0: dürfte noch in diesem Monat weitergebaut werden. Die russische Monarch Group hat nach RBB-Informationen knapp die Hälfte des Projekts an eine Investmentgesellschaft verkauft. Thorsten Gabriel, RBB 24 Landespolitik.
1: Der Berliner Anwalt von Monarch, Detlef Stöcker, bestätigte dem RBB, dass das Unternehmen Equora Capital 49% der Anteile von der Monarch Group erworben hat. Das Projekt ruht, weil Monarch es infolge der Sanktionen gegen Russland nicht mehr weiter finanzieren kann. Laut der Immobilienzeitung will Equora Capital in dem geplanten 150-Meter-Turm ein Hotel sowie rund 300 Wohnungen unterbringen.
0: In Berlin soll die linken Abgeordnete Klein neue Präsidentin des Abgeordnetenhauses werden. Die linken Fraktion hat sich darauf geeinigt, die 46-Jährige für das Amt vorzuschlagen. Für ihre Wahl im Parlament ist die absolute Mehrheit nötig. Klein sitzt seit 2016 im Abgeordnetenhaus und ist seit 2024 parlamentarische Geschäftsführerin der linken Fraktion. Vorher war die Diplom-Verwaltungswirtin in der Landesverwaltung Brandenburg tätig. Ihren Wahlkreis in Lichtenberg hatte Klein mit rund 39% der Stimmen gewonnen. Bei der konstituierenden Sitzung des Landtages in Sachsen-Anhalt hat die AfD zwei Abstimmungserfolge erzielt. Mit dem Abgeordneten Rausch wurde bundesweit zum ersten Mal ein AfD-Politiker zum Landtagspräsidenten gewählt. Einer der Vizepräsidenten wird dessen Fraktionskollege Til Schneider. Aus Magdeburg Jochen Müller.
2: Rausch ist 35 Jahre alt. Er war mit 48 Stimmen gewählt worden. Das BSW hatte zuvor seine Unterstützung angekündigt. Dennoch müssen auch 4 Stimmen aus anderen Fraktionen gekommen sein. CDU-Fraktionschef Schulze zeigte sich überrascht. Er könne sich nicht erklären, woher diese Stimmen gekommen sind, sagte er.
0: Soweit die Nachrichten. 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Das Wetter. Nachts im Norden wolkig, nach Süden hin oft locker bewölkt bis klar, später örtlich neblig und meist trocken. Tiefstwerte 11 bis 4, in Berlin 10 bis 6 Grad. Am Tage nach Auflösung von Nebelfeldern und einigen dichten Wolken von Süden her mehr Sonne. Höchstwerte 20 bis 24, in Berlin um 22 Grad. Dazu weht ein schwacher Wind.
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4: Geht los mit der A2 Berlin Richtung Hannover. Zwischen Ilxleben und Bornstedt ist nach einem Unfall gesperrt. Dadurch gibt es 2 Kilometer Stau. A5 Kassel Richtung Frankfurt. Zwischen Obermörlen und Friedberg ist nach einem Unfall ebenfalls gesperrt. A29 Ahornerheide Heide Richtung Oldenburg. Hier ist zwischen Badenburg und Sandkrug wegen Bauarbeiten noch bis 5 Uhr heute Morgen gesperrt. Die Umleitung führt sie über die U7. A29 Wilhelmshaven Richtung Ahornerheide Heide. Zwischen Oldenburg-Umstede und dem Kreuz Oldenburg-Ost ist ebenfalls noch bis 5 Uhr gesperrt wegen Bauarbeiten. Und das geht dann jede Nacht bis Freitag noch so weiter, immer zwischen 7 abends und 5 Uhr morgens. Die Umleitung hier, die U26. A57 Krefeld Richtung Köln. Zwischen Krefeld-Zentrum und Krefeld-Oppum ist wegen Bauarbeiten bis Donnerstagmorgen gesperrt. Sie wissen Bescheid. Die A100 Berliner Stadtring in Richtung Wedding ist zwischen Hohenzollern-Damm und dem Tunnel Rathenauplatz wegen Wartungsarbeiten noch bis 5 Uhr gesperrt. Die A100 Stadtring Berlin in Richtung Treptow ist zwischen Jakob-Kaiser-Platz und dem Dreieck Charlottenburg wegen Wartungsarbeiten auch noch bis 5 Uhr gesperrt. Dann die A111 Berlin stadteinwärts zwischen Heckerdamm und dem Dreieck Charlottenburg ist wegen Wartungsarbeiten auch bis 5 Uhr gesperrt. Die A226 Bad Schwartau Richtung Travemünde ist zwischen dem Dreieck Bad Schwartau und Lübeck-Siems wegen Reinigungsarbeiten nach einer Ölspur gesperrt. Und in Berlin, der Tiergartentunnel, ist bis circa 5:30, also 5.30 Uhr, in beiden Richtungen heute Morgen gesperrt. Das war's. Gute Fahrt durch diese Nacht.
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4: Aus dem Studio von NDR Info in Hamburg mit Nikolai Russ. Ganz Deutschland, zumindest das politische Deutschland, hat gestern nach Sachsen-Anhalt geschaut. Im Landtag von Magdeburg ist Historisches passiert. Jochen Müller berichtet.
2: Er ist der erste AfD-Politiker, der in Deutschland zum Landtagspräsidenten gewählt worden ist. Tobias Rausch war sichtlich bemüht, in seiner ersten Rede moderate Töne anzuschlagen.
5: Ich werde dieses Amt nicht als Präsident einer Fraktion führen, sondern ich werde es als Präsident des gesamten Landtages von Sachsen-Anhalt führen. Und diesen Anspruch möchte ich gerecht werden.
2: Im Parlament müssten für jeden die gleichen Regeln gelten, egal ob es sich um eine große oder um eine kleine Fraktion handelt. Er werde als Präsident hart in der Sache sein, aber fair im persönlichen Umgang.
5: Politische Härte in der Sache und persönlicher Respekt schließen sich nicht aus. Man hat manchmal das Gefühl, dass die Gesellschaft und Teile der Repräsentanten verlernt haben, dass man anderer politischer Meinung sein kann und trotzdem normal und fair miteinander umgehen kann. Ich möchte dieses Amt deshalb mit Fairness, Ruhe und der nötigen Konsequenz führen.
2: Am Mittag war Rausch mit 48 Ja-Stimmen im ersten Anlauf zum Landtagspräsidenten gewählt worden. AfD und BSW haben zusammen 44 Stimmen. Rausch bekam also zusätzlich 4 Stimmen aus anderen Fraktionen. CDU-Fraktionschef Sven Schulze zeigte sich überrascht. Er könne sich nicht erklären, woher diese Stimmen gekommen sind, sagte er. Vor dem Landtagsgebäude protestierten rund 500 Demonstranten und warnten vor Rechtsextremismus. Die konstituierende Sitzung des Landtags von Sachsen-Anhalt war am Vormittag von der dienstältesten Abgeordneten Eva von Angern eröffnet worden. Die linken Politikerin warnte in ihrer Rede vor den Folgen einer stärker werdenden AfD.
6: Eine neue Regierung ist noch nicht gebildet und die Wirkungen der angekündigten künftigen Landespolitik werden bereits spürbar. Erste Bewerberinnen und Bewerber für das Lehramt, sie springen ab. Gebuchte touristische Reisen nach Magdeburg, sie werden storniert. Nachbarländer werben um unser Personal und Mitglieder der Bundesregierung machen sich öffentlich Gedanken darüber, ob Sachsen-Anhalt weiter Fördermittel etwa in der Bildung bekommen können, wenn bundesrechtliche Standards nicht mehr eingehalten werden sollten.
2: Am Nachmittag beschloss der Landtag eine neue Geschäftsordnung. Die ermöglicht es der AfD, zusätzlich zum Präsidenten einen Vizepräsidenten zur Wahl zu stellen. Nominiert wurde Hans-Thomas Tillschneider, der umstrittene rechte Ideologe der AfD. Das BSW erklärte, Tillschneider nicht mitwählen zu wollen. Dennoch bekam auch der Stimmen aus anderen Fraktionen. Ebenfalls zum Vizepräsidenten wurde Carsten Borchert von der CDU gewählt, Armin Willingmann von der SPD fiel durch. Im Dezember soll im Landtag von Sachsen-Anhalt Ulrich Siegmund zum Ministerpräsidenten gewählt werden. Auch er muss auf Unterstützerstimmen aus anderen Fraktionen hoffen.
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4: Und die kommt jetzt von Bianca Schwarz aus unserem ARD-Hauptstadtstudio.
7: Was heute im Landtag von Sachsen-Anhalt passiert ist, war zutiefst demokratisch. Aber deswegen finde ich das noch lange nicht normal. Der Wahlsieger einer freien Wahl stellt nun den Landtagspräsidenten. So soll das sein in einer funktionierenden Demokratie. Dahinter steht aber auch die Feststellung, zum ersten Mal stellt die AfD einen Landtagspräsidenten von einem Landesverband, den der Verfassungsschutz als gesichert rechtsextremistisch einstuft. Und ich bin mir ziemlich sicher, dass Sie gerade sehr unterschiedlich reagiert haben auf dieses Wort. Rechtsextremistisch. Manche werden mit den Schultern gezuckt haben. Manche werden einen tiefen Schrecken verspürt haben. Und manche werden genervt die Augen verdreht haben, weil immer irgendjemand mit diesem Rechtsextremismus um die Ecke kommt. Auch das ist zutiefst demokratisch. Wir müssen uns politisch nicht einig sein. Wir können es noch nicht einmal. Perspektiven sind nun mal verschieden. Aber ich möchte deutlich sagen, ich werde einen Teufel tun, den heutigen Tag zu normalisieren. Denn mit diesem Tag ändert sich zweifelsfrei, dass nicht die wehrhafte Demokratie entspannt in der Mitte sitzt und so eine kleine Minderheit am Rande beobachtet. Nein, die frühere Minderheit sitzt jetzt in der Mitte. Auch räumlich, buchstäblich, im neuen Landtag von Sachsen-Anhalt sitzt die AfD nicht mehr traditionell rechts, sondern in der Mitte zwischen CDU und BSW. Und die Mitte ergibt sich für die AfD aus dem folgenden Fakt: Mehr Menschen haben ihre Stimme gegeben als jeder anderen Partei. Aus Sicht der AfD repräsentiert sie jetzt die Mitte. Und da gehe ich nicht mit. Die Menschen hatten ihre Gründe dafür, wo sie ihr Kreuzchen gemacht haben, die vielleicht nicht unüberlegter oder durchdachter waren als die, aus denen man auch die CDU oder die Grünen wählt. Demokratie schützt gerade nicht vor Entscheidungen der Wähler, glücklicherweise, sonst wäre es keiner. Aber eine demokratisch gewählte Partei kann trotzdem zutiefst undemokratisch regieren, wenn sie undemokratisch handelt. Die AfD trägt zum ersten Mal Gestaltungsverantwortung. Normalität aber entsteht durch das, was für uns normal wird. Also schauen wir hin, auf das, was sie sagt und noch viel deutlicher auf das, was sie tut. Kritisch zu bleiben in alle Richtungen, das ist zutiefst demokratisch.
4: Die Meinung von unserer Hauptstadtkorrespondentin Bianca Schwarz.
8: Tobias Rausch von der AfD ist also der erste Landtagspräsident in Deutschland von dieser Partei. Alterspräsidentin im Landtag von Sachsen-Anhalt ist dagegen eine linken Politikerin, Eva von Angern. Mein WDR-Kollege Tobias Strauß hat mit ihr gesprochen und sie gefragt, ob das angemessen war, Rausch mit Hermann Göring zu vergleichen. Denn von Angern habe gesagt, wenn Tobias Rausch gewählt wird, dann werde erstmals seit Ende des Zweiten Weltkriegs ein Mitglied einer rechtsextremen Partei dieses Amt ausüben. Der letzte hieß Hermann Göring.
9: Also das habe ich erstmal nicht getan, sondern ich habe ausdrücklich darauf hingewiesen, dass das erste Mal seit 1945 ein Mitglied einer rechtsextremen Partei dieses hohe Amt ausfüllen sollen. Und alle schauen zwar wie gebannt auf die Ministerpräsidentenwahl, allerdings ist deutlich zu sagen, das höchste Amt eines Landes, das ist eben das Amt des Landtagspräsidenten. Das ist derjenige, der die erste Legislative, also alle Abgeordneten, aller Fraktionen nach außen vertritt, der auch Büro oder Behördenleiter ist. Und deswegen ist das nicht irgendetwas. Und deswegen war es mir wichtig, das auch tatsächlich in diesen historischen Kontext zu stellen, weil aus meiner Sicht damit tatsächlich eine Zäsur verbunden ist. Eine Zäsur, die bedauerlicherweise in Sachsen-Anhalt beginnt.
10: Sie sagen gerade, Sie haben das nicht getan. Ich habe auch nicht gesagt, dass Sie Tobias Rausch mit Hermann Göring verglichen haben, aber Sie haben es natürlich schon im gleichen Satz gesagt.
9: Ja. Das ist korrekt und dazu stehe ich auch, weil es mir wichtig ist, deutlich zu machen, welchen Schritt da hier insbesondere das BSW ohne Not aus meiner Sicht geht, weil das Amt des Landtagspräsidenten kommt durch eine Wahl zustande und bei einer Wahl hat man die Entscheidung, ja, nein oder Enthaltung zu stimmen und das BSW hat sich aus welchen Gründen auch immer für ein Ja entschieden und deswegen war es mir wichtig, deutlich zu machen, dass das damit bedeutet, dass es nach Hermann Göring der erste Politiker einer rechtsextremen Partei ist, der hier dieses höchste Amt, was ein Land zu vergeben hat, erfüllt. Und ich finde das tatsächlich bitter. Und ich erlebe auch, Herr Siegmund tritt gerade sehr, sehr selbstbewusst auf. Das macht nicht nur er, das machen auch andere Mitglieder seiner Fraktion, die de facto schon zur Revolution und zur Übernahme dieses Landes aufrufen. Und das sind Dinge, die wir hier seit 10 Jahren erleben, die sich immer mehr radikalisieren und jetzt noch deutlicher hervortreten. Und da sind wir hier tatsächlich in einer Alarmstellung. Und ich kann Ihnen sagen, ich als Politikerin nehme mich immer sehr zurück mit historischen Vergleichen, um auch nicht zu banalisieren. Das ist mir auch tatsächlich wichtig. Aber in diesem Fall habe ich diesen Vergleich bewusst herbeigezogen.
10: Was befürchten Sie denn, was passieren würde?
9: Naja, es ist also nicht mal nur Befürchtungen, sondern vieles davon ist schon angekündigt worden. Also alleine der Kampf gegen Beamtinnen und Beamte im öffentlichen Dienst, die aus unserer Sicht oder aus Sicht der Demokratinnen und Demokraten die Grundrechte vertreten werden, die sollen aussortiert werden. Die AfD hat bereits angekündigt, dass sie bis zu 200 Stellen neu besetzen will und Beamtinnen und Beamte oder Angestellte im öffentlichen Dienst aussortieren
10: will. Aber ist das Kompetenz des Landtagspräsidenten?
9: Auch der Landtagspräsident hat solche Möglichkeiten.
10: Aber 200 Beamte im öffentlichen Dienst zu entlassen?
9: 200 schafft er nicht. Eben. Das schafft er nur in Gänze. Aber auch er hat eine Behörde von über 100 Menschen, die er leiten kann. Und deswegen, tatsächlich ist es mir beim Landtagspräsidenten aber noch viel wichtiger, dass er die Außenvertretungsmacht hat. Und man möge sich mal vorstellen, der 27. Januar ist ein Tag, den der Landtag in jedem Jahr begeht. Und man möge sich vorstellen, dass dieser Landtagspräsident die Rede in Gedenken der Opfer des Nationalsozialismus hält. Das ist aus meiner Sicht nicht nur undenkbar, sondern es ist ein Schlag ins Gesicht der Opfer und ihre Angehörigen. Und deswegen, es ist nicht irgendeine Personalie, sondern es ist der erste Mann im Staat.
10: Und es ist dann aus Ihrer Sicht auch egal, wer aus der AfD das wäre, weil Tobias Rausch, der gilt ja jetzt nicht als Hardliner innerhalb seiner Partei.
9: Na, mich überrascht erstmal die Einschätzung, dass er nicht als Hardliner gilt. Ich kann ihn auch gerne verharmlosend als Mitläufer nennen, weil auch er gehört zu jenen, die sich regelmäßig mit der Landtagspräsidentin oder dem Landtagspräsidenten in den Wahlperioden angelegt haben.
10: Ja gut, das macht einen ja noch nicht zum Hardliner.
9: Nicht interveniert. Ja, aber auch er hat nie interveniert, wenn seine Kolleginnen und Kollegen mitbrüllen. Aber tatsächlich, Sie haben es korrekt gefragt, darauf kommt es mir nicht an. Mir geht es tatsächlich um das Symbol, dass diese Partei dieses hohe Amt ausfüllen soll. Und genauso versteht diese Partei das übrigens auch.
10: Vielleicht nochmal grundsätzlich, wenn Sie sagen, aus Ihrer Sicht sollte niemand aus der AfD diesen Posten besetzen, wie erklären Sie das den 44% der Wählerinnen und Wählern, die ja vor einem Monat die AfD gewählt haben in Sachsen-Anhalt, die jetzt erwarten, dass diese Partei auch das Land regiert und entsprechend auch parlamentarische Gepflogenheiten, kann man das nennen, die hohen Ämter im Staat besetzt?
9: Naja, parlamentarische Gepflogenheiten heißt trotzdem nicht, Abstand zu nehmen von Wahlen und Wahlentscheidungen. Und Fakt ist, diese Partei hat keine absolute Mehrheit erhalten. Zumindest das ist uns gemeinsam mit der Zivilgesellschaft hier in Sachsen-Anhalt auch mit einem sehr, sehr harten, sehr, sehr unangenehmen Wahlkampf, so wie es ihn noch nie gab, gelungen. Und tatsächlich bin ich davon überzeugt, in dem Moment, wo noch keine absolute Mehrheit da ist, kann man sich auch hinstellen und sagen, nein, diese Partei sollte dieses Amt nicht ausfüllen.
8: Sagt die linken Politikerin Eva von Angern im Gespräch mit meinem WDR-Kollegen Tobias Strauß.
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8: 2:16 am sehr frühen Mittwochmorgen. Da schauen wir nach Ägypten. Dort haben Sicherheitskräfte eine komplette Redaktion festgenommen. 6 Redakteure einer Plattform. Der Vorwurf? Fake News. Nun ist Ägypten nicht gerade für seine Pressefreiheit bekannt. In der Rangfolge von Reporter ohne Grenzen liegt das Land ganz weit hinten. Ist diese Festnahme also ein weiterer Schlag gegen die Pressefreiheit? Moritz Behrendt.
11: Kürzlich veröffentlichte das ägyptische Gesundheitsministerium eine Langzeitstatistik zu Verletzten im Straßenverkehr. Demnach wurden im Zeitraum von 10 Jahren rund 500.000 Verkehrsopfer gemeldet. Die Redaktion von Mazadash schaute sich die Zahlen genauer an und stieß auf Ungereimtheiten. Anderen öffentlich verfügbaren Zahlen zufolge gab es im gleichen Zeitraum rund 2 Millionen Verkehrsopfer, 1,5 Millionen mehr als vom Gesundheitsministerium angegeben. Mazadash heißt übersetzt Glaube nicht. Die kleine Redaktion hat sich auf Faktenchecks spezialisiert, überprüft offizielle Angaben und auch Medienberichte. In der vergangenen Woche wurden 6 Mitglieder der Redaktion in Ägypten festgenommen.
12: Das ist das gesamte Team der Plattform,
11: empört sich Iman Aouf aus dem Vorstand der ägyptischen Journalistengewerkschaft.
12: Dabei werden ihnen die üblichen vorgefertigten Vorwürfe gemacht.
11: Auch Lina Atala, die Chefredakteurin der unabhängigen Nachrichtenplattform Mada Masr, regt sich über das Vorgehen der Behörden auf. Die Journalisten wurden in unterschiedlichen Gefängnissen festgehalten, sagt sie. Das sei aber erst herausgekommen, als sie mehrere Tage später dem Ermittlungsrichter vorgeführt wurden.
13: Dann konnten zum ersten Mal auch ihre Anwälte zu ihnen Kontakt aufnehmen. Vorher wussten weder die Anwälte noch ihre Familien, wo sie waren.
11: In einer Stellungnahme wirft das ägyptische Innenministerium dem Team von Mazadash vor, Falschnachrichten zu verbreiten und Fakten zu verdrehen, um die Stabilität Ägyptens zu untergraben. Die treibende Kraft dahinter seien die Muslimbrüder, eine vom ägyptischen Staat als Terroristen verfolgte Bewegung. Ob die Festnahme die Reaktion auf bestimmte Artikel der Faktenchecker war, ist unklar. Auf eine Interviewanfrage der ARD an das Innenministerium hieß es, das sei aus Zeitgründen noch nicht möglich. Iman Aouf von der Journalistengewerkschaft sagt, es gehe der Regierung gar nicht darum, gegen bestimmte Artikel vorzugehen, sondern darum, objektiven Journalismus zu behindern. Die Anschuldigungen bezeichnet sie als vorgefertigt.
12: Für jeden, der eine abweichende Meinung vertritt oder der objektiv oder professionell arbeitet, liegen die Vorwürfe schon bereit. Entweder ist es der Vorwurf der Verbreitung von Falschnachrichten oder die Anschuldigung, Mitglied in einer terroristischen Vereinigung zu sein oder auch der Erhalt von illegalen Finanzierungen.
11: Sie weist darauf hin, dass Mazadash auch regelmäßig Berichte von Exilmedien der Muslimbrüder kritisch unter die Lupe genommen hat. Lina Atala von Mada Masr sagt, das Ziel der Festnahmen sei,
13: diese Journalisten von ihrer Arbeit abzuhalten und auch den Rest von uns abzuschrecken. Die Regierung führt einen Kampf gegen die Wahrheit.
11: Gegen das Vorgehen der Regierung regt sich inzwischen Protest. Auf einer kleinen Demonstration vor dem Gebäude der Journalistengewerkschaft riefen Kollegen, holt die 6 aus den Gefängniszellen, Freiheit für jeden Gefangenen. Dazu zählen für Iman Aouf auch 20 weitere Journalisten, die in Ägypten inhaftiert sind. Einige seit Jahren. Im Fall eines der festgenommenen Journalisten hat die Staatsanwaltschaft zunächst eine 15-tägige Untersuchungshaft angeordnet. Bei den 5 anderen ist das weitere Vorgehen noch unklar. Bei ihrer ersten Anhörung gaben mehrere von ihnen an, dass sie in der Haft gefoltert und zu falschen Geständnissen gezwungen worden seien.
8: Es geht um Kriegsschiffe. Und es geht um verdammt viel Geld. Eigentlich sollte ein niederländisches Unternehmen moderne Fregatten für die Bundeswehr liefern. Doch das Verteidigungsministerium in Berlin hat das Projekt im Sommer beendet und eine andere Firma beauftragt. Das Ganze hat jetzt ein juristisches Nachspiel. Schadenersatzforderungen stehen im Raum. Die Opposition im Bundestag fordert Aufklärung. Mario Kubina.
14: Sie sollten die Bundeswehr einen großen Schritt voranbringen auf dem Weg zu einer voll einsatzbereiten Armee. Die Kriegsschiffe vom Typ F-126. Doch im Sommer wurde das Projekt beendet, was Boris Pistorius nach wie vor für richtig hält.
15: Die Damenwerft hat nicht geleistet, was vereinbart war und konnte nicht leisten in der Zeit, die verabredet war.
14: So der SPD-Verteidigungsminister gestern am Rande eines Marinetermins. Vorwürfe, die das Unternehmen nicht gelten lassen will. Von einer Verzögerungsverantwortung der Firma könne keine Rede sein, heißt es in einem Schreiben der vom Unternehmen beauftragten Kanzlei. Es liegt auch dem ARD-Hauptstadtstudio vor. Tenor, der Ausstieg sei politisch motiviert und in der Sache nicht gerechtfertigt. Eigentlich sollten 6 Fregatten dieses Typs gebaut werden. Kostenpunkt insgesamt rund 10 Milliarden Euro. So wollte die Bundeswehr ihren Bündnisverpflichtungen im Nordatlantik nachkommen, falls im Ernstfall gegnerische U-Boote bekämpft werden müssten.
15: Hier ging es um sicherheitspolitische Anforderungen und eben nicht um eine, wie der Anwalt des Unternehmens glauben machen will, politische Entscheidung. Und das werden wir sehr klar machen.
14: Damit reagiert Pistorius auf das genannte Anwaltsschreiben. Darin wird Geld vom Bund gefordert, und zwar in beträchtlicher Höhe. Auf fast 4,7 Milliarden Euro würden sich die Zahlungs- und Freistellungsansprüche belaufen, wie es in dem Brief der Kanzlei heißt. Aus Sicht der Anwälte war die Beendigung des Projekts rechtswidrig, was Pistorius zurückweist. Unterstützung bekommt er vom Koalitionspartner.
16: Die Beschaffung von modernen Fregatten für unsere deutsche Marine ist für unsere Bündnis- und Verteidigungsfähigkeit dringend und unverzichtbar. Die erheblichen Verzögerungen und zeitlichen Unwägbarkeiten bei der F-126 waren daher kritisch und die Beendigung dieses Projekts auf jeden Fall notwendig,
14: sagt der CDU-Verteidigungspolitiker Thomas Röwekamp. Neben der Zeit geht es auch ums Geld. Hätte man das Projekt doch noch retten wollen, wäre das laut Ministerium mit erheblichen Mehrkosten verbunden gewesen. Und was wird jetzt aus den NATO-Verpflichtungen? Die will die Bundeswehr mit Schiffen eines anderen Herstellers erfüllen. Die ersten 4 sind schon bestellt.
8: Es war ein Schock vor knapp 5 Monaten in Limburger Hof bei Ludwigshafen. Im Luftraum über der Gemeinde war ein Kleinflugzeug auseinandergebrochen. Die Trümmer sind auf ein Wohngebiet gestürzt und haben viele Häuser beschädigt. Die beiden Insassen im Flugzeug sind gestorben und am Boden wurde eine Anwohnerin leicht verletzt. Die meisten Schäden an den Gebäuden, die sind zwar mittlerweile beseitigt, aber viele Anwohnerinnen und Anwohner denken noch immer an das traumatische Ereignis. Martin Gärtner berichtet.
17: Martha Schneller war an dem Samstagmittag nicht zu Hause, als es passierte. Als sie heimkam, waren mehrere hundert Rettungskräfte im Wohngebiet im Einsatz. Im Garten ihres Hauses lagen Trümmer des Flugzeugs.
18: Es gab einiges an Schäden hier. An unserem Haus war das Dach betroffen. Die Nachbarn waren aber deutlich schlimmer dran. Wurde aber relativ schnell behoben, Gott sei Dank. Bei uns wurde alles behoben, ja.
17: Nicht nur die Anwohner in der Wohnsiedlung in Limburger Hof waren schockiert, sondern auch die Rettungskräfte. Silvio Camilotti vom Technischen Hilfswerk Ludwigshafen erinnert sich.
19: Da ich im Nachbarort gegenüber wohne, war das für mich schon etwas erschreckend, dass sowas überhaupt passiert. Zumindest in unserer Gegend. Und vor allen Dingen, halt, was mich schockiert hat, war das Ausmaß, der Umfang und die große Fläche, auf denen eben diese Teile eingeschlagen sind.
17: Ein Gebiet von 400 Meter Länge und 100 Meter Breite war betroffen. Überall lagen Flugzeugtrümmer in den Gärten und auf den Dächern, erinnert sich THW-Einsatzleiter Sebastian Gebhardt vor Ort im Wohngebiet.
20: Die 22 war beschädigt, die 26 war beschädigt. Hier an dieser Stelle haben wir einen der Helme gefunden, der Piloten. Da waren auch teilweise persönliche Dokumente. Wir haben hier auch ein Telefon des Piloten gefunden.
17: Der Motorblock des Flugzeugs hatte sich beim Aufprall metertief in den Vorgarten eines Hauses gebohrt, berichtet Clemens Gottke vom Technischen Hilfswerk THW.
21: Es ist auch enorm, was für eine Kraft die Einzelteile auf dem Boden hinterlassen. Da kann man wirklich nur von Glück reden, dass zu dem Zeitpunkt kaum jemand draußen war und demzufolge auch zum Glück keiner am Boden verletzt wurde.
17: Clemens Gottke musste nicht beim Bergen der 2 Leichen helfen, aber einige seiner THW-Kameraden. In den Wochen danach gab es intensive psychologische Betreuung für alle, die beim Einsatz in Limburger Hof dabei waren. Und auch für die Bewohner der Siedlung. Denn der Schock hat lange nachgewirkt, berichtet Martha Schneller.
18: Die erste Zeit war sehr komisch und dadurch, dass hier viele Flugzeuge rumfliegen, Hubschrauber auch manchmal, zuckt man schon zusammen. Man hat ganz komisches Gefühl, aber Nun ja, Gott sei Dank ist keinem was passiert, außer den Piloten. Leider.
17: Es ist ein Gefühl großer Hilflosigkeit zu wissen, dass plötzlich etwas Großes und Schweres vom Himmel fallen und enorme Schäden verursachen kann, sagt Martha Schneller. Aber das müsse man akzeptieren.
18: Man hat sich einfach damit abgefunden. Ja? Man kann auch nichts dagegen unternehmen, falls es nochmal passieren sollte. Man kann halt nichts dagegen tun. Es passieren Sachen auf der Welt und man muss das Beste draus machen. Und ich denke, in der Situation ist Zusammenhalt das Wichtigste, ja, für die Nachbarn. Wir haben viel miteinander gesprochen. Wir haben uns versammelt. Es gab ja auch noch eine Versammlung von der Stadt Limburger Hof organisiert, wo man sich aussprechen könnte. Ja, das war gut.
17: Warum das Flugzeug über Limburger Hof zerbrach und auf das Wohngebiet stürzte, ist nach wie vor unklar. Die Bundesstelle für Flugunfalluntersuchung arbeitet noch an ihrem Gutachten.
8: Ein Bericht von Martin Gärtner.
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0: Mit Martin Roschitz. Die deutsche U21-Fußballnationalmannschaft fährt als Gruppensieger zur Europameisterschaft in Albanien und Serbien, die im kommenden Sommer stattfindet. Vor großer Kulisse kam das Team von Trainer Antonio Di Salvo zu einem verdienten Heimerfolg gegen Georgien. Nicolas Weber.
1: Durch einen 2:0-Sieg gegen Georgien sicherte sich die DFB-Auswahl den ersten Platz in der Qualifikationsgruppe. Vor 20.000 Zuschauern in Bielefeld kam die deutsche Mannschaft gut ins Spiel und ging schon nach 9 Minuten in Führung. Ein Schlenzer von Elversbergs Noah Davig wurde von Stuttgarts Jenan Pejcinovic abgefälscht und landete im Netz. Die Gäste aus Georgien drängten zwar danach auf den Ausgleich, in Hälfte 2 konnte aber Pejcinovic für Deutschland erhöhen. Nach Vorlage von Kapitän Nicolo Tresoldi traf er ins leere Tor zum 2:0. Nach dem Jubel über die Qualifikation geht nun der Blick nach Belgrad, wo am 26. November die Gruppen für die EM-Endrunde ausgelost werden. Diese findet vom 16. Juni bis 3. Juli in Albanien und Serbien statt.
0: Und parallel läuft dann die Frauenweltmeisterschaft in Brasilien. Die DFB-Frauen sind in die Vorbereitung auf ihre ersten beiden Länderspiele der WM-Saison eingestiegen. In der Nähe von Heidelberg fand die erste Trainingseinheit statt. Anschließend gab es die erste Pressekonferenz. Christopher Klein war dabei.
22: Endlich geht es wieder los für die DFB-Frauen.
23: Hallo, hallo, 1, 2, 3.
22: Offensivspielerin Cora Zickey musste nicht nur wegen des Mikrofontests vor der digitalen Pressekonferenz grinsen, sondern auch wegen ihrer großen Vorfreude auf die anstehenden Länderspiele.
23: Ich habe mich gefreut, die Mädels wiederzusehen. Ja, einfach wieder bei der Nationalmannschaft zu sein, weil es natürlich schon etwas sehr Besonderes ist.
22: Die Partien am Freitag in Karlsruhe gegen Australien und am Dienstag in Bremen gegen Japan läuten die WM-Saison ein. Es geht darum, sich nach 4 Monaten Sommerpause wieder einzuspielen und darum, gegen 2 potenzielle WM-Gegner erste wichtige Erkenntnisse zu sammeln, meint Verteidigerin Bibiane Schulze-Solano.
24: Der Hauptfokus ist, dass natürlich Testspiele sind, aber sehr wichtige Spiele für uns auch, außereuropäische Mannschaften, die wir jetzt in letzter Zeit nicht bespielen konnten. Von daher gelten beide Spiele als sehr wichtige Spiele für die ganze Mannschaft. Ich denke auch für jede Spielerin, die sich dann eventuell nochmal zeigen kann.
22: Das gilt auch für Schulze Solano selbst, die verletzungsbedingt fast 1 Jahr lang kein Länderspiel bestreiten konnte.
24: Diesmal hoffentlich dann auch die letzte Verletzung. Und ich bin natürlich sehr, sehr happy, wieder hier zu sein mit den Mädels, mit dem Staff. Und ja, es ist eine Ehre natürlich hier zu sein und ich freue mich sehr.
22: Bis zur WM in Brasilien sind es zwar noch knapp 9 Monate, aber trotzdem ist das Thema schon präsent in den Köpfen der DFB-Frauen.
24: Eine Weltmeisterschaft ist das Größte im Fußball und ich glaube, die WM in Brasilien ist für jeden so das Ziel am Ende der Saison.
22: Für dieses große Ziel wollen sich die deutschen Nationalspielerinnen ab sofort Schritt für Schritt in Bestform bringen, mit sehr viel Vorfreude im Gepäck. Denn endlich geht es wieder los.
0: Endlich geht's auch wieder los, beziehungsweise weiter im europäischen Vereinshandball. Die European League ist der zweithöchste Wettbewerb nach der Champions League und die deutschen Handballclubs sind in dieser European League traditionell sehr erfolgreich, um nicht zu sagen dominant. In der vergangenen Saison hat Melsungen den Titel geholt. In dieser Saison könnten es Gummersbach oder Flensburg sein, zum Beispiel. Beide haben auswärts gespielt, beide haben gewonnen. Gummersbach in Spanien bei Logroño, La Rioja mit 34-30 und Flensburg in Portugal bei Aguas Calientes mit 36-22. Rudi Dautwitz.
2: Eine knappe Viertelstunde konnte der Gastgeber von der großen Sensation träumen. 8:6 führten die Portugiesen, doch dann zerplatzte der Traum mit 8 Flensburger Treffern in Folge. Fortan war die SG nicht mehr zu stoppen. 18:10 führte Flensburg zur Pause und am Ende hieß es in Porto bei Águas Santas 36:22 für den Bundesliga-Zweiten. Aymeric Mihn war mit 6 Treffern der erfolgreichste Flensburger von insgesamt 11 Torschützen, darunter auch der lange aufgrund einer Krankheit fehlende Kent Robin Tönnesen, der 3 Treffer erzielte.
0: Außerdem hat auch der Bergische HC sein Heimspiel gegen den schwedischen Vertreter IK Sävehof mit 29:25 gewonnen.
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4: Um 2.31 Uhr mit Wolfgang Berger. Heute vor 3 Jahren haben Hamas-Terroristen Israel überfallen, 1200 Menschen getötet und mehr als 200 Geiseln genommen. Weltweit wird heute der Opfer gedacht, auch in Berlin. Bundestagspräsidentin Klöckner eröffnet am Abend eine Ausstellung zu den Hamas-Massakern im Bundestag. Aus Berlin Lissi Kaufmann.
5: Im ARD-Hauptstadtstudio sagte Klöckner, es sei wichtig, an den 7. Oktober zu erinnern. Gerade in einer Zeit, in der Judenhass weltweit zugenommen habe. Die Ausstellung zeige, dass der Krieg in Gaza eine Ursache gehabt habe, nämlich, wie Klöckner sagt, das furchtbare Massaker und Abschlachten durch die Hamas. Das Leid der Menschen in Gaza werde dadurch aber nicht geleugnet. Beim zentralen Gedenken auf dem Bebelplatz in Berlin am Nachmittag werden Innenminister Dobrindt und Israels Botschafter Prosor sprechen.
4: Die Wahl des AfD-Politikers Rausch zum Landtagspräsidenten in Sachsen-Anhalt sorgt weiter für Empörung im politischen Berlin. Die SPD-Bundestagsfraktion hat sich in Berlin am Abend zu einem Protestmarsch getroffen. Fraktionschef Miersch sagte dabei, es sei alarmierend, dass nun erstmals in der Bundesrepublik Rechtsextreme in ein Landtagspräsidium gewählt wurden.
6: Und deswegen ist der Auftrag jetzt an uns, Flagge zu zeigen, für die Demokratie einzustehen. Wir haben ein Buch, das sehr entscheidend auch für die nächsten Wochen, Monate und Jahre ist. Wir haben die Verfassung der Bundesrepublik Deutschland. Und diese Verfassung ist auf unserer Seite. Und deswegen ist es an uns, jetzt diese Werte zu verteidigen, zu vertreten und alles dafür zu tun, dass diese Werte sich durchsetzen.
4: So SPD-Fraktionschef Miersch. Die Ukraine hat nach russischen Angaben einen Öltanker im Schwarzen Meer mit Seedrohnen angegriffen. Das Schiff sei am Abend vor dem Urlaubsort Sotschi in Brand geraten, hieß es aus dem Verkehrsministerium in Moskau. Die 23 Besatzungsmitglieder aus Indien seien gerettet worden. Die Behörden sperrten die Strände in der Nähe. Russland wiederum soll nach ukrainischen Angaben gestern früh 2 Handelsschiffe vor der Küste Bulgariens mit Drohnen angegriffen haben. Eines davon ist gesunken. Die im US-Bundesstaat Tennessee zum Tode verurteilte Christa Pike hat nach ihrer gescheiterten Hinrichtung das Bewusstsein wiedererlangt. Das haben ihre Anwälte mitgeteilt. Pike könne auch sprechen. Wie groß ihre Überlebenschancen sind, sei aber unklar. Die Frau hatte am Mittwoch vergangener Woche 2 Giftspritzen überlebt. Das Wetter in Deutschland. Viele Wolken und einzelne Schauer möglich. Tiefstwerte 14 Grad auf den Nordseeinseln bis örtlich 4 Grad in der Lausitz. Tagsüber viele Wolken und einzelne Schauer möglich, meist trocken. Höchstwerte 17 bis 26 Grad. Am Donnerstag Regen und Gewitter möglich, später von Westen her freundlicher 12 bis 22 Grad. Am Freitag wechselhaft und windig, nur im Süden etwas Sonnenschein bei 9 bis 18 Grad. Das waren die Nachrichten.
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8: Wir starten auf der A5 Kassel Richtung Frankfurt. Zwischen Obermörlen und Friedberg gibt es 2 Kilometer Stau nach einem Unfall. Dann die A57 Krefeld Richtung Köln ist zwischen Krefeld Zentrum und Krefeld Oppum noch bis Donnerstagmorgen gesperrt. Das ist also morgen früh. Ach, guck an. Wir gucken nach Berlin. Die A111 Berlin Stadt einwärts ist zwischen Neckardamm und dem Dreieck Charlottenburg wegen Wartungsarbeiten bis 5 Uhr gesperrt. Und der Tiergartentunnel ist bis ca. 5.30 Uhr in beiden Richtungen gesperrt. Gute Fahrt!
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8: 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Wer in Deutschland im OP-Saal steht, der entscheidet oft über Leben und Tod und über Karrieren. Meistens sind das immer noch Männer und das hat Folgen. Genau darum geht's jetzt in der neuesten Folge von 11KM, dem Tagesschau-Podcast.
7: Das läuft immer noch nicht so gut mit der Gleichberechtigung von Frauen und Männern in Deutschland, gerade mit Blick aufs Arbeitsleben. Weniger als jeder dritte Chefposten ist von einer Frau besetzt, so das Statistische Bundesamt. Und in einem Bereich ist das Verhältnis noch mal krasser. Ärztinnen können noch so präzise Diagnosen stellen. Sie können geniale Operateurinnen sein, aber die

0: Hej Lea.
1: Hej Elina.
0: Sag mal, warum ist die Medizin so ein besonders krasses Beispiel, wenn es um Frauen in Chefpositionen geht?
1: Ja, das ist eine gute Frage, die wir uns am Anfang auch gestellt haben. Also wenn man sich andere Berufsgruppen anschaut, wie zum Beispiel das Handwerk oder die Bundeswehr, da starten auch am Anfang der Karriere total wenige Frauen. Da gibt es von vorne bis hinten einfach viel mehr Männer als Frauen. Es ist also logisch, dass da dann auch mehr Männer in Führungspositionen sind. In der Medizin ist es aber komplett andersrum. Da haben wir mittlerweile eine Situation, dass das Medizinstudium zu 70% Frauen anfangen. Also wir haben 70% Medizinstudentinnen. Und dann haben wir uns aber angeguckt, wie sieht das jetzt in den Unikliniken, in den Führungspositionen aus? Und da sind am Ende dann nur 15% Frauen.
0: Okay, dann lass uns aber mal durchgehen, wo auf der Karriereleiter früher und heute Frauen aus der, ja, rausdroppen, dass sie da eben nicht weiterkommen. Wen hast du da getroffen?
1: Also wir haben in der Recherche mit ganz, ganz vielen Chirurginnen und Ärztinnen gesprochen und eine, mit der wir uns wirklich sehr lange ausgetauscht und unterhalten haben, das ist Dr. Kara Krajewski. Und ich spreche das deshalb so aus, weil sie tatsächlich Amerikanerin ist. Also sie ist in Amerika geboren, ist da aufgewachsen. Und für sie war im Prinzip schon super lange klar seit ihrer Kindheit, sie möchte Ärztin werden. Und schon ziemlich zum Beginn des Medizinstudiums war dann auch klar, es muss die Chirurgie sein, weil sie dieses Handwerkliche so wahnsinnig fasziniert hat. Und dann nochmal spezifischer vor allem auch das Gehirn.
2: Das ist am Anfang so, man fühlt sich fast wie im Disney-Film, so einem magischen Ritual, dass man in Unterwäsche dann zu dem sterilen Bereich geht und dann nur grün anzieht, so eine Uniform. Und dann kommt dieser Moment, wo der Chirurg Schnitt sagt und dann das Messer quasi anwendet.
1: Ja, sie dachte, sie kann das schaffen. Sie kann eine super Neurochirurgin werden. Und das sah auch einen ziemlich langen Teil ihrer Laufbahn, sah das auch genauso aus. Also sie war eine super Schülerin, eine Überfliegerin eigentlich. Sie hat mit 16 in den USA schon angefangen zu studieren. Und dann beginnt sie mit ihrer Facharztausbildung.
2: Ich habe gedacht, die Welt steht mir offen und dass ich auf jeden Fall eine gute Ausbildung bekommen werde.
0: Diese Facharztausbildung, die für Kara ansteht, die müssen Ärztinnen und Ärzte ja machen, um sich zu spezialisieren. Zum Beispiel auf Dermatologie oder Gynäkologie oder eben Chirurgie. So wie bei Kara, die will ja Neurochirurgin werden damals, hast du gesagt. Und gerade in der Chirurgie gibt es besonders wenig Frauen. Warum?
1: Die Chirurgie hat ja erstmal auch schon mal so eine Aura. Also Chirurgen, die gelten irgendwie als besonders krass. Die retten dir das Leben am OP-Tisch. Und wir haben dann uns die Facharztausbildung als Chirurg genau angeguckt. Und das ist sehr speziell, das muss man einmal verstehen. Also wenn ich Neurochirurgin zum Beispiel werden möchte und meine Facharztausbildung anfange, dann brauche ich quasi so einen ganzen Katalog von Operationen, muss ich mal durchgeführt haben. Weil Chirurgie, das ist im Grunde genommen wie ein Handwerk, ist fast wie Stricken. Also man muss dieses Handwerk richtig erlernen. Und in der Neurochirurgie zum Beispiel muss man in der Ausbildung 100-mal die Wirbelsäule operiert haben. Und jetzt kommt aber der Twist, ob ich diese Operation bekomme, also ob ich zu denen eingeteilt werde, das entscheidet der Arzt, der mir vorsteht. Im Prinzip mein Chef entscheidet, bekomme ich diese Operation, die ich unbedingt brauche, um die ja zu erlernen oder nicht. Und da sind wir also in der Chirurgie in einer ganz besonderen Abhängigkeit, die Ärztinnen da haben. Also wenn ich einen Chefarzt habe, der mir total wohlgesonnen ist, der mich fördern möchte, dann kann es sein, dass ich total schnell zu meinen OPs eingeteilt werde, die ich brauche, um das eben zu erlernen. Und wenn ich einen Chefarzt habe, der mich nicht mag oder was auch immer, der mich dann nicht in die OPs einteilt, dann kann es halt sein, dass es ewig dauert, bis man seinen Facharzt mal abschließen kann. Also es gibt kein vorgeschriebenes Zeitlimit, so nach dem Motto, nach 6 Jahren muss die Facharztausbildung abgeschlossen sein, sondern das kann sich ewig hinziehen, wenn man im Prinzip an der falschen Stelle landet. Ja, und da bin ich dann komplett abhängig, wie wohlgesonnen mir der Chef ist.
0: Die vor allem Männer sind.
1: Die vor allem Männer sind, genau.
0: Und wie war das bei Kara? Also du hast ja gesagt, die ist dann eingestiegen in die Facharztausbildung. Sie wollte Neurochirurgin werden. Wurde sie rangelassen an den OP-Tisch?
1: Erstmal ja, in der Facharztausbildung. Also erstmal ist sie auf ihre OPs gekommen und da lief alles ganz gut. Und sie wollte aber unbedingt ja relativ früh auch Mutter werden und hat dann

0: in der Facharztausbildung das erste Kind bekommen. Dann hat sie noch das zweite Kind bekommen in der Facharztausbildung. Und sie beschreibt das so, dass diese beiden Momente, die waren für sie ein absoluter Karriereknick.
1: Und nach dem zweiten Kind habe ich mich dann auf 40 Stunden reduziert. Hat mein Chef gesagt, okay, jetzt bist du in Teilzeitmutter. Ich wurde dann wirklich nach meiner 40-Stunden-Reduktion, allerdings immer noch bei gleichen Nachtdienstbelastungen, Wochenendbelastungen und so weiter, habe ich dann gemerkt, okay, jetzt ist wirklich alles vorbei.
0: Ja, der Teilzeitbegriff für Chirurgen ist ein bisschen was anderes als das, was wir unter Teilzeit verstehen. Also so eine normale Arbeitszeit für Chirurgen ist eher so im Bereich 70 bis 100 Stunden die Woche. Also sie hat dann tatsächlich reduziert ihre Stunden mit den beiden Kindern, aber auf 40 Stunden. Aber sie hatte dann auf jeden Fall keinen Stein mehr im Brett bei ihrem Chef.
2: Dabei könnte man ja denken, gerade für diese Lebensphase, Familiengründung, da hat die Politik ja schon seit vielen Jahren auch Steuerungsmittel bereitgestellt, nämlich Elternzeitregeln, die dafür sorgen sollen, dass Männer und Frauen ähnlich viel Elternzeit nehmen. Wie ist das in der Medizin oder speziell in der Chirurgie?
0: Ja, da ist es so speziell. Also wir haben Zahlen recherchiert und wollten herausfinden, wie ist denn so ein Elternzeitverhältnis. Und wir haben wirklich doppelt und dreifaches Fact-Checking gemacht, weil wir dachten uns, diese Zahl kann nicht stimmen. Es ist so, dass die Ärzte, die in Elternzeit gehen, das sind zu 97% sind das Frauen. Das bedeutet nur, also tatsächlich 2,8% Männer gehen in Elternzeit. Hui. Also so gut wie niemand. Und wir haben zum Beispiel Ärztinnen, mit denen wir gesprochen haben, die haben wir immer mal gefragt, ja, wie ist denn das bei dir in Abteilung? Gibt es da Ärzte, die in Elternzeit sind? Also kennst du Kolleginnen, die auch ein Kind bekommen haben? Und ganz viele haben es zum Beispiel niemals erlebt, dass überhaupt in ihrer Abteilung jemand in Elternzeit gegangen ist oder dass irgendein männlicher Arzt jemals in Elternzeit gegangen ist. Auch das ist was, was sich dann in der Chirurgie immer so fortsetzt. Eine Person, die dann in Anführungszeichen ausfällt, weil sie ein Kind bekommen hat oder weil sie eine Elternzeit übernimmt, jetzt auch egal, ob Mann oder Frau, das wird da so als krasser Karriereknick gesehen oder als ja wie so ein Karriereloch, in das man erstmal reinfällt und aus dem man sich dann rausarbeiten muss erstmal danach.
2: Nachdem Kara Kinder bekommen hat, wie hat sich das auf ihre Facharztausbildung ausgewirkt? Sie muss ja so und so oft für bestimmte OPs eingeteilt werden.
0: Also es gibt da zum Beispiel eine konkrete Anekdote, die Kara Krajewski mit uns geteilt hat. Und das war eine Situation auch in ihrer Facharztausbildung, nachdem sie eben die beiden Kinder hatte und gemerkt hat, oh, irgendwie komme ich hier jetzt nicht mehr auf meine OPs. Ich kriege nicht die OPs, die ich unbedingt brauche. Und was sie damals vor allem brauchte, das waren Wirbelsäulen-OPs. Und es gab damals einen Arzt, der wusste das, dass sie die dringend benötigt.
1: Und hat mir dann angeboten, die OPs zu geben, wenn ich mich für ihn ausziehe. Ich habe versucht, das als Scherz irgendwie mich da abzuwenden, so haha, ja, das ist irgendwie nicht steril, was auch immer. Aber das kam mehrfach per WhatsApp und dann auch persönlich im Arztzimmer. Und ich habe gesagt, dass ich das nicht möchte und dass ich das auch nicht lustig finde. Und ich kannte aber die Ausreden. Es hieß immer, ich bin prüde, ich bin Amerikanerin, ich kenne keinen Spaß.
0: Eine Kollegin von Kara, die hat das auch bestätigt, dass es diese Situation so gegeben haben soll. Und das war für Kara ein absoluter Cut, sage ich mal, eigentlich in ihrer Laufbahn. Und nachdem hat sie sich beschlossen, okay, das geht jetzt hier so überhaupt gar nicht weiter.
2: Und wie könnt ihr belegen, dass Kara da kein Einzelfall ist?
0: Also wir haben wirklich mit zahlreichen Chirurginnen gesprochen. Die haben uns wirklich endlos viele Anekdoten erzählt, die aber auch immer wieder sehr, sehr ähnlich waren. Wir haben sowohl aus Krankenhäusern in Hamburg ganz ähnliche Berichte gehört, wie aus Krankenhäusern in München. Also die Geschichten waren teilweise sehr, sehr ähnlich. Die Zahlen stützen das. Und wir haben natürlich auch konkrete Erzählungen oder Berichte, wie jetzt im Fall von Kara, haben wir natürlich dann immer auch nochmal abgeglichen mit anderen Quellen, also mit Ärztinnen, die auch dabei waren, die das bezeugen konnten, die auch dabei waren oder die dann spezifische Oberärzte oder Chefärzte eben auch erlebt haben und diese Berichte dann also auch stützen konnten.
2: Und welche Auswirkungen hatte das für sie? Hat sie dann aufgegeben?
0: Sie hat dann etwas gemacht, was Ärztinnen in Kliniken tatsächlich immer noch selten machen. Und das ist, sie hat diesen Vorfall gemeldet. Einer Gleichstellungsbeauftragten und die hat ihr in dem Gespräch dann das wohl so geschildert, dass sie eigentlich ja nichts machen kann gegen den Arzt, der ihr dieses sehr krasse Angebot gemacht hat. Also Kara hatte eigentlich dann zwei Auswahlmöglichkeiten. Entweder sie wechselt das Fach, also sie fängt quasi an zum Beispiel mit Unfallchirurgie, was sie aber nicht wollte, weil sie hat sich ja so verliebt in die Neurochirurgie. Also sie hört damit auf oder sie wechselt das Krankenhaus. Das waren quasi die einzigen Möglichkeiten, die ihr präsentiert worden sind.
2: Von der Gleichstellungsbeauftragten.
0: Von der Gleichstellungsbeauftragten, genau. Die das schon ernst genommen hat, aber die quasi gesagt haben soll, dass ihr so ein bisschen die Hände einfach gebunden sind. Und dann hat Kara sich entschieden, okay, dann wechsle ich das Krankenhaus.
2: Was sagt denn das Krankenhaus zu diesem mutmaßlichen Vorfall?
0: Also das Krankenhaus hat uns gegenüber bestätigt, dass es Caras Beschwerde gab und ihre Vorwürfe sind dann wohl auch geprüft worden. Aber das Krankenhaus schreibt uns, dass sie dann zu dem Schluss gekommen sind, dass ihre Vorwürfe nicht bestätigt werden konnten.
2: Es stand dann Aussage gegen Aussage.
0: Genau.
3: Einige der hier Anwesenden haben sich uns und sicherlich auch anderen Personen gegenüber übergriffig und völlig inakzeptabel verhalten.
2: In diesem Jahr gab es beim Bundesärztetag eine Art Aufschrei, also von Medizinstudentinnen. Kannst du mal erzählen, was ist da passiert? Was war da los dieses Jahr auf dem Ärztetag?
0: Also der Ärztetag ist ja sowas fast ein bisschen wie das Parlament der Ärzte in Deutschland. Es dauert immer mehrere Tage, gibt es diverse Veranstaltungen, wird über alles mögliche Berufspolitische diskutiert. Und da gibt es dann auch Abendveranstaltungen. Und bei diesen Abendveranstaltungen, da ist es wohl zu einigen Zwischenfällen, sage ich mal, soll es wohl dazu gekommen sein. Es gab dann ein Panel auf der großen Bühne und da sollten eben Studentinnen über Medizinstudentenbelange sprechen auf dem Ärztetag. Und sie haben aber ihre Redezeit dafür genutzt, von diesen eigentlich Übergriffen zu berichten, die ihnen passiert sind bei diesen Abendveranstaltungen. Und zwar haben ihnen wohl Ärzte bei diesen Abendveranstaltungen Angebote gemacht, wie dass man wohl doch zusammen auf ein Hotelzimmer gehen könnte. Oder es wurden dann so über Themen wie Stillen, Schwangerschaft, all sowas geredet.
3: Mit unseren männlichen Kollegen über berufspolitische Themen zu sprechen, mit uns weiblichen über Kinderkriegen oder Stillen, ist unangebracht.
0: Und ihnen sind wohl ziemlich zweifelhafte Angebote von männlichen Ärzten gemacht worden. Und das haben sie dann für alle ziemlich überraschend auf sehr, sehr großer Bühne öffentlich gemacht auf dem Ärztetag.
3: Einladungen auf Hotelzimmer oder privat zu ihnen nach Hause sind unangebracht. Einladungen, doch mal eben zusammen vor die Tür zu gehen, sind unangebracht. Kommentare, sie würden uns heute Abend gerne mit nach Hause nehmen, sind unangebracht.
2: Was sagt denn die Interessenvertretung der Ärztinnen und Ärzte zu diesem Vorwurf, also die Bundesärztekammer? Und vor allem, wie wollen die dafür sorgen, dass sowas auch mal aufhört?
0: Ja, also wir konnten mit Dr. Klaus Reinhardt sprechen, der Präsident der Deutschen Ärztekammer. Und das muss man erstmal auch positiv erwähnen. Er war der einzige männliche Arzt, der sich tatsächlich auch unseren Fragen irgendwie stellen wollte. Mhm. Also die Bundesärztekammer, die nimmt das Problem auf jeden Fall sehr ernst.
4: Dass es passiert, ist nicht total überraschend. Also ich glaube, die Gesellschaft hat damit ein Problem. Davon bin ich fest überzeugt. Auch als Mann bin ich davon fest überzeugt. Und ich finde alle Bemühungen richtig, die dafür sorgen und Rechnung tragen, dass das abgestellt wird und dass es sanktioniert wird.
0: Man muss allerdings auch sagen, das ist jetzt richtig nochmal hochgekommen auf dem Bundesärztetag dieses Jahr. Das war aber auch nicht das erste Mal, ehrlicherweise, dass das da diskutiert worden ist. Es ist auch schon vor 7 Jahren, als Dr. Klaus Reinhardt überhaupt erst zum Präsident gewählt worden ist, da war das tatsächlich auch schon auf der Tagesordnung. Also das Thema ist nicht ganz neu. Wir haben natürlich Klaus Reinhardt dann auch gefragt, wieso er dieses Thema nicht schon früher so richtig nochmal deutlich auf die Tagesordnung gesetzt hat.
4: Das ist ein guter Vorwurf, den muss man sich stellen. Aber ich nicht alleine, sondern das ganze System. Und da ist der ganze Deutsche Ärztetag, da sitzen sehr viele Kolleginnen auch. Also wir alle miteinander, Männlein und Weiblein, haben an der Stelle wahrscheinlich ein bisschen, ich sage mal, geschlafen.
2: Lass uns nochmal auf Kara zu sprechen kommen. Die hat sich ja offenbar nicht die Butter vom Brot nehmen lassen. Sie hat sich beschwert. Und ist sie denn dann am Ende Neurochirurgin geworden?
0: Sie hat es dann geschafft. Sie ist Fachärztin für Neurochirurgie geworden und hat das Krankenhaus gewechselt und hat da dann tatsächlich einen Job auch als Oberärztin bekommen. Und da dachte sie sich wirklich, okay, jetzt habe ich ja auch Macht. Jetzt ändere ich mal hier, wie die Sachen laufen. Und das wird jetzt hier eine neue Ära.
1: Ich habe die deutsche Staatsexamina, deutsche Promotion, deutsche Habilitation, deutsche Facharzt in Neurochirurgie, Zusatzbezeichnung pädiatrische Neurochirurgie. Also in Deutschland sind nur 24 Menschen zertifiziert, die Kinderneurochirurgie auszuführen. Ich bin eins davon.
2: Und ist sie dann am Ende Chefärztin geworden?
0: Sie hat es nie geschafft, tatsächlich. Also auch an diesem Krankenhaus hat Kara sehr viel eigentlich genauso erlebt wie an dem Krankenhaus davor. Und es gab da vor allem eine Situation, die ihr sehr im Gedächtnis geblieben ist. Und zwar lag da ein kleines Kind auf der Intensivstation und dieses Kind hatte eine sogenannte Drainage im Hirn. Also das Gehirn war im Prinzip noch offen, da war eine Drainage drin, dass zum Beispiel sowas wie Hirnwasser abfließen kann.
1: Wir hatten zum Beispiel in der Visite eine Schwester, die dann gefragt hat, ob eine Hirndrainage richtig steht und wann sie das wie wechseln soll.
0: Die wollte sich bei dem Arzt versichern, ob diese Drainage auch richtig gut sitzt. Also im Grunde genommen, ob alles so sein soll, wie es sollte.
1: Und dann hat er vor versammelter Mannschaft gesagt, du bist wirklich so doof zum Scheißen. Wie oft muss ich das erklären? Die Frau hat nie wieder eine Frage gestellt.
0: Da ist natürlich die Frage, ob bei so einem Arbeitsklima man dann ja irgendwie nochmal Rückfragen stellt, wenn man sich irgendwie unsicher ist, ob irgendwas auch so richtig ist, ob irgendwas so sein soll, wenn man einfach Fragen hat. Und das war für Kara eine der Situationen, es gab natürlich noch einige mehr, aber es war eine der Situationen, dann auch in diesem Krankenhaus das zu melden, weil sie sich eben gesorgt hat um die Sicherheit der Patienten auch. Sie hat sich dann auch dort ja mit ihrem Arzt überworfen. Und letztendlich gab es dann keine Konsequenzen für den Arzt, sondern sie wurde dann gekündigt. Mit der offiziellen Begründung, dass es verhaltensbedingte Gründe für die Kündigung gegeben habe.
1: Ich wurde dann entlassen und die Begründung sei, ich hätte eine Tür zugeknallt, ich sei schwierig.
0: Auch wir haben natürlich bei dem Krankenhaus nachgefragt, stimmt das alles, was ist da dran? Und das Krankenhaus hat uns gegenüber dann gesagt, dass Karas Aussagen und die Gespräche, die sie auch wiedergegeben hat, dass sie dem Krankenhaus nicht bekannt sind.
2: Und jetzt ist sie gar keine Ärztin mehr?
0: Jetzt ist sie immer noch Ärztin, aber sie ist jetzt Palliativmedizinerin. Also sie macht was komplett anderes. Sie hat der Chirurgie komplett den Rücken gekehrt. Also da könnte man ein bisschen sagen, ist wirklich Braindrain in der Chirurgie am Werk. Sie war eine von sehr wenigen Chirurgen, die Kinder am Gehirn operieren konnte. Und jetzt ist sie komplett raus. Sie macht jetzt ja Palliativmedizin und pflegt eben sehr, sehr kranke Menschen sozusagen in ihrer letzten Lebensphase.
2: Was bedeutet das denn am Ende für Patientinnen und Patienten, wenn so super wenig Frauen am Ende an der Spitze der Krankenhäuser stehen?
0: Ja, genau das war auch einer der Gründe, warum wir uns mit diesem Thema beschäftigt haben, weil es eben nicht nur, ich sage das jetzt mal ein bisschen flapsig, irgendein weiterer Berufszweig ist, wo es auch Sexismus gibt und wo es auch MeToo-Geschichten gibt, sondern in diesem Bereich in der Medizin gibt es ja eben noch den ziemlich entscheidenden Teil des Patienten, der ja mit in diesem Gefüge einfach mit drin ist. Und tatsächlich ist es so, dass auch ja für uns als Patienten es sehr, sehr entscheidend sein kann, ob im Krankenhaus Gleichberechtigung herrscht oder nicht. Weil tatsächlich ist es so, dafür haben wir in verschiedenen Studien recherchiert, wenn es Gleichberechtigung gibt im Krankenhaus und wenn ich zum Beispiel von einer Frau operiert werde, habe ich, das sagen mehrere unterschiedliche Studien, habe ich ein signifikant geringeres Risiko, zum Beispiel bei dieser Operation zu sterben. Wenn ich von einer Frau operiert werde, habe ich zum Beispiel ein geringeres Risiko, nach der Operation irgendwie Komplikationen zu bekommen. Und das ist natürlich ein großes Argument dafür, warum es wichtig ist, dass auch Frauen am OP-Tisch stehen. Die interessante Frage ist natürlich, warum ist das jetzt genau so? Also warum habe ich eine geringere Chance zu sterben, wenn mich eine Frau operiert? da muss man sagen, spekulieren diese Studien auch so ein bisschen. Es wird dann zum Beispiel vermutet, Frauen operieren zum Beispiel langsamer als Männer. Das könnte dann dafür mit ein Grund sein, warum das Ergebnis am Ende besser ist. Aber ja, es bleibt dabei, dass zahlreiche Studien zu diesem Ergebnis kommen.
2: Nun ist die Medizin ein Berufszweig, in dem es ja durch eure Recherche nochmal besonders deutlich wird, wie schwer Frauen es haben, wenn es so eine offenbar gewachsene Bodykultur gibt. Wofür steht dieses Beispiel Medizin aus deiner Sicht mit Blick auf Gleichberechtigung in Deutschland? Ist es einfach nur ein extremer Einzelfall?
0: Also ich glaube nicht, dass das ein Einzelfall ist. Ich glaube, es steht dafür, wo wir ein bisschen deutschlandweit auch mit der Gleichberechtigung stehen, wenn es eben kein Korrektiv gibt, wenn sich zu viel Macht auf einzelnen Schultern verteilt, wenn niemand auch was sagt. Also das Problem ist ja eben in der Medizin auch diese große Abhängigkeit. Und ich glaube, wenn es in der Medizin nicht das große Momentum gibt, im Prinzip, wo Frauen oder überhaupt betroffene Menschen von Machtmissbrauch und von dieser Diskriminierung, von dem Sexismus, wenn die nicht irgendwie dieses Momentum nutzen und Vorfälle oder Erlebnisse wirklich auch melden, ich glaube, dann wird sich in der Medizin auch weiterhin nichts ändern.
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1: Um 3 Uhr mit Wolfgang Berger. Heute vor genau 3 Jahren hat die Hamas Israel überfallen und mehr als 1200 Menschen getötet. Weltweit wird heute an die Opfer erinnert. Auf dem Gelände des Nova Musikfestivals werden am frühen Morgen tausende Teilnehmer zu einer Gedenkveranstaltung erwartet. Dort hatten Hamas-Terroristen mehr als 360 Menschen ermordet und zahlreiche weitere als Geiseln verschleppt. Am Abend findet dann in Tel Aviv die zentrale Gedenkfeier statt, die von Angehörigen organisiert wird. Auch in Deutschland wird der Opfer des Hamas-Terrors gedacht. Das Brandenburger Tor wird am Abend in den Farben der israelischen Flagge beleuchtet. Die Bundesparteien haben sich entsetzt gezeigt von der Wahl des AfD-Politikers Rausch zum Landtagspräsidenten in Sachsen-Anhalt. Am Abend versammelte sich die SPD-Bundestagsfraktion spontan zu einem Protestmarsch. Aus der Nachrichtenredaktion Karen Busche.
2: Der Protestmarsch ging mitten durch Berlin, vom Bundestag durch das Brandenburger Tor zum Bebelplatz, dem Ort der Bücherverbrennung nach der Machtergreifung der Nationalsozialisten 1933. Fraktionschef Mirsch sagte, die SPD spüre die Pflicht, Flagge zu zeigen, wenn die Demokratie unter Druck stehe. Auch die anderen Bundestagsparteien, abgesehen von der AfD, zeigten sich entsetzt. Die Union schaue mit allergrößter Besorgnis auf die Wahl, betonte Fraktionschef Frei. Für linken Fraktionschef Pellmann ist die Wahl mehr als nur ein Dammbruch. Grünen-Fraktionschefin Hasselmann sprach von einem bedrückenden Tag.
1: Wegen der eskalierenden Schülerproteste hat Frankreichs Präsident Macron eine Krisensitzung einberufen. Daran teilnehmen sollten am Abend unter anderem Premierminister Le Cornu, Innenminister Nunes sowie Bildungsminister Geoffrey. Über Ergebnisse der Beratungen ist bislang nichts bekannt. Seit Tagen gibt es in ganz Frankreich Proteste. Die Demonstranten fordern unter anderem eine bessere Ausstattung der Schulen. Dabei kam es teilweise zu Ausschreitungen. In Frankfurt am Main startet heute die größte Buchmesse der Welt, zunächst für das Fachpublikum. Ab Freitag dürfen dann auch Privatbesucher aufs Gelände. Aus Frankfurt, Julia Herzka.
3: Das größte Thema ist die Lesekrise in der jungen Zielgruppe, denn die Verkaufszahlen bei den 10- bis 15-Jährigen sind im letzten Jahr rapide eingebrochen. Die Messe versucht dieses Jahr auch ganz neue Zielgruppen zu erschließen durch Filmadaption, Gaming und vor allem im Hörbuchmarkt. Weiteres Thema beim Fachpublikum: Wie kann die Buchbranche KI gut nutzen? Und welche Regeln braucht es, damit KI der Branche nicht weiter schadet?
1: Das waren die Nachrichten. Das Wetter in Deutschland: viele Wolken und einzelne Schauer möglich. Tiefstwerte 14 Grad auf den Nordseeinseln bis örtlich 4 Grad in der Lausitz. Tagsüber viele Wolken und einzelne Schauer möglich, meist trocken. Höchstwerte 17 bis 26 Grad. Am Donnerstag Regen und Gewitter möglich, später von Westen her freundlicher, 12 bis 22 Grad. Am Freitag wechselhaft und windig, nur im Süden etwas Sonnenschein bei 9 bis 18 Grad. Es ist 3.03 Uhr.
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5: Wir starten mit dem Unfall auf der A5 Kassel Richtung Frankfurt zwischen Obermörlen und Friedberg. Da gibt es 2 Kilometer Stau nach einem Unfall eben. Dann die A29 Ahorner Heide Richtung Oldenburg. Zwischen Wadenburg und Sandkrug ist bis 5 Uhr noch gesperrt wegen Bauarbeiten. Die Umleitung führt über die U7. Die A29 Wilhelmshaven Richtung Ahorner Heide ist zwischen Oldenburg-Umstede und Oldenburg-Ost wegen Bauarbeiten noch bis Freitagmorgen immer zwischen 7 und 5 gesperrt. Wir merken uns für heute einfach mal, bis 5 ist da dicht. Die Umleitung führt über die U26. A57 Krefeld Richtung Köln. Zwischen Krefeld-Zentrum und Krefeld-Oppum ist noch bis morgen früh gesperrt wegen Bauarbeiten. Die A100 Berliner Stadtring in Richtung Wedding ist zwischen Hohenzollerndamm und Tunnel Rathenau Platz wegen Wartungsarbeiten noch bis 5 gesperrt. Genau wie die A100 Stadtring Berlin Richtung Treptow zwischen Jakob-Kaiser-Platz und dem Dreieck Charlottenburg. Auch hier laufen Wartungsarbeiten. Auch bis 5 gesperrt die A111 Berlin stadteinwärts zwischen Heckerdamm und dem Dreieck Charlottenburg. Auch hier Wartungsarbeiten der Grund. Und Berlin, der Tiergartentunnel, ist bis circa 5:30 in beiden Richtungen gesperrt. Personalmangel ist hier der Grund. Gute Fahrt durch diese Nacht.
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5: Aus dem Studio von NDR Info in Hamburg mit Nikolai Russ. Hat ausgerechnet ein früherer Chef des Bundesnachrichtendienstes geheime Informationen ins Ausland weitergegeben? Vieles spricht dafür nach der Festnahme von August Hanning. Ingo Zamperoni hat darüber in den Tagesthemen mit Marc Henrichmann von der CDU gesprochen. Er ist der Vorsitzende des Parlamentarischen Kontrollgremiums. Und die erste Frage an ihn war, wie groß ist aus Ihrer Sicht der Schaden für den deutschen Auslandsnachrichtendienst BND?
6: Na, er hat an den Grundfesten gerüttelt, weil sich das wahrscheinlich auch niemand hätte vorstellen können. Das geht, wie gesagt, in den Bereich des Landesverrates, wenn die Vorfälle sich erhärten. Und das bei einem hochrangigen Funktionsträger, der jetzt 20 Jahre nicht mehr im Amte ist. Aber trotzdem muss das mit Blick auf die Zukunft jetzt wirklich heißen, aufklären und keinen Stein im Zweifel auf dem anderen lassen.
7: Vor einigen Jahren hatten wir den Fall Carsten L., ein hochrangiger BND-Mitarbeiter, der für Russland spioniert haben soll. Jetzt dieser Fall. Welches Signal sendet das an unsere Partnergeheimdienste?
6: Unsere Partner sind genauso professionell wie der BND und wissen natürlich, dass die Manipulation von Personen, und man muss ja wissen, dass Herr Hanning auch wirtschaftlich schwer angeschlagen war, offenbar auch Geld benötigte nach einer Insolvenz, dass das anfällig macht und insofern auch gegnerische Dienste immer versuchen, auf der Gegenseite Menschen in ihren Bann zu ziehen. Wie weit das hier geht, das klärt gerade der Generalbundesanwalt. Aber wie gesagt, der neue Präsident hat, glaube ich, ein super hohes Renommee, ist jetzt relativ frisch im Amt. Die Vorgänge liegen 4 Jahre jetzt zurück. Insofern ist es jetzt ein Neustart, aber der muss auch glaubwürdig sein.
7: Ja, aber die Frage bleibt ja, wie sollen denn ausländische Partnerdienste vertrauensvoll zusammenarbeiten mit dem BND, wenn das Gefühl ist, naja, ob das nicht irgendwo anders landet, das können wir nicht sicherstellen.
6: Das ist beim Austausch von Informationen am Ende immer ein Restrisiko in jedem Unternehmen, wie auch in jeder Sicherheitsbehörde. Das bleibt auch nie zu 100% auszuschließen. Das wissen auch unsere Partner. Und es gilt jetzt eben auch in enger Abstimmung. Und so wie ich das wahrnehme, ist das Renommee der deutschen Dienste da auch sehr, sehr gut in der Welt. Aber wie gesagt, es muss nach vorne jetzt auch heißen, dass man aufklären will. Das sehe ich so. Das sehen auch wir als Kontrollgremium so. Aber dass man jetzt eben auch im Vertrauen wirbt und in einer engen Zusammenarbeit eben diese Lücken schließt, die gegebenenfalls auch diese Anfälligkeit ausmachen, eben vielleicht früher ausmacht, wo sind Einfallstore auch für Menschen, Sabotage oder für Abfluss von Informationen.
7: Hinzu kommt aber auch, dass das Ganze ja nicht der BND selbst aufgedeckt hat, sondern die Polizei und das auch nur per Zufall quasi als Beifang bei Ermittlungen zum Blockentführungsfall. Wie konnte das jahrelang so unentdeckt bleiben?
6: Ja, wie gesagt, die Vorgänge werden jetzt lückenlos aufgeklärt werden müssen. Es ist auch gut, dass ohne Ansehung von Person oder Amt jetzt heute schnell gehandelt wurde, auch sehr schnell auch presseöffentlich gemacht wurde, um welche Vorwürfe es da geht. Also man hat hier auch niemanden geschont. Und trotzdem, wie gesagt, muss man sagen, nach vorne gerichtet jetzt geht es jetzt darum, eben auch den Willen zu zeigen, da Transparenz reinzubringen. Wir werden jetzt auch die Frage uns sehr anschauen müssen, was machen Funktionsträger auch nach ihrer aktiven Zeit. Da hat es vor einigen Jahren mal Verschärfungen gegeben. Reicht das, ist die Frage. Ich persönlich glaube mittlerweile auch eher nein. Aber wie gesagt, das sind jetzt die Fragen, die wir stellen. Aber wir haben auch aus Leipzig, aus diesem Drohnenvorfall gelernt, dass es Sinn macht, die Ermittlungen jetzt erstmal abzuwarten. Was ist konkret überhaupt passiert? Welche Unterlagen sind überhaupt rausgegeben worden? Es gilt auch im BND ja immer das Need-to-Know-Prinzip. Also jeder weiß das, was er eigentlich wissen muss. Und insofern stellt sich die Frage, wie brisant war das? Wir reden jetzt über Dossiers, die Herr Hanning erstellt haben soll. Also nicht über brühwarme Informationen, vielleicht über Aufklärungsergebnisse. Wer weiß, wie groß das noch wird, was da kommt. Ich hoffe, es bleibt jetzt bei dem, was wir wissen. Aber wie gesagt, die Aufgabe, die Arbeit fängt jetzt an.
7: Wie sehr, glauben Sie, bedroht oder zumindest beeinflusst dieser Fall jetzt die geplante Ausweitung der Befugnisse des BND? Wir haben ja gerade gestern bei der öffentlichen Anhörung gehört, wie ernst die allgemeine Lage ist und dass es da ja neue Befugnisse geben soll für den Bundesnachrichtendienst.
6: Na, ich glaube, wir haben in Deutschland jetzt 2 Wege, die wir theoretisch gehen. Der eine, den ich für falsch halte, ist jetzt zu sagen, oh, alles ganz schrecklich, unsere Dienste müssen wieder ganz eng an die Kette gelegt werden, mit hoher Bürokratie überzogen werden. Aber wir sehen, die Welt ist eben nicht so. Und auch die Tatsache, dass so Menschen wie Herr Hanning offenbar gewonnen werden von fremden Mächten gegebenenfalls, von ausländischen Diensten vielleicht auch, das zeigt ja, dass wir von außen ständig attackiert werden und dass man gerade auch versucht, Menschen in den sensiblen Bereichen unserer Infrastruktur, unserer Sicherheitsbehörden zu platzieren. Und deswegen ist der zweite Weg, glaube ich, genau richtig zu sagen, operative Befugnisse, aber dann auch auf der zweiten Säule zu sagen, wir stärken gleichzeitig die Kontrolle parlamentarisch, aber auch juristisch. Das haben wir immer gesagt, das werden wir tun und man sieht, wie wichtig das ist.
8: sagt der Vorsitzende des Parlamentarischen Kontrollgremiums Marc Henrichmann im Gespräch mit Ingo Zamperoni in den ARD-Tagesthemen.
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8: Ex-BND-Chef August Hanning und die Frage nach dem Geheimnisverrat. Dazu jetzt der Kommentar von unserem ARD-Terrorismus- und Geheimdienstexperten Holger Schmidt.
9: In Geheimdienstromanen und Filmen wohnen ehemalige Geheimdienstchefs üblicherweise auf dem Land, schneiden versonnen ihre Rosen und empfangen ab und an geheimnisvolle Gäste, denen sie verklausulierte Einschätzungen geben oder für sie aus altem Wissen die Lösung auf Fragen der nationalen Sicherheit haben und so die Welt retten. Die Welt retten ist nicht unbedingt ihr Alltag, aber bei den deutschen Ex-Chefs von Sicherheitsbehörden ist das Weitermachen und nicht loslassen können eine häufiger anzutreffende Eigenschaft. Hans-Georg Maaßen mag so ein Beispiel sein, ohne dass ich ihn auch nur in die Nähe einer Straftat bringen möchte. Weitere Chefs von Sicherheitsbehörden fallen mir ein, als Personen in exklusiven Gesprächskreisen und Beratungsfirmen oder mit dem Wunsch, in den Aufsichtsrat eines Waffenherstellers zu wechseln. Aber der Fall heute, der Fall August Hanning, der hat eine ganz besondere Dimension. Natürlich, was August Hanning so nebenbei trieb, das war öffentlich schon bekannt, bevor heute Morgen das Bundeskriminalamt bei ihm klingelte. Eine eigene Beratungsfirma im Sicherheitsbereich, Schlagzeilen rund um sein Engagement für eine zweifelhafte Bank in Lettland und dann seine Rolle als möglicher Schattenratgeber im Entführungsfall Block. Der Entführungsfall Block war es dann auch, der die aktuellen Vorgänge ins Rollen brachte. Im Prozess um die Frage, ob die Hamburger Unternehmerin und Gastronomin Christina Block im Rahmen eines Sorgerechtsstreits mit ihrem Ex-Mann ihre eigenen Kinder mit Hilfe eines dubiosen israelischen Geheimkommandos aus Dänemark hatte entführen lassen, tauchte immer wieder der Name August Hanning auf. Und zwar so konkret, dass die Staatsanwaltschaft Hamburg Hannings Haus durchsuchen ließ. Nicht schlecht gestaunt dürften die Ermittler dann aber haben, als sie neben möglichen Hinweisen zum Fall Block vor allem tausende Dokumente rund um die Arbeit des Bundesnachrichtendienstes fanden. Dokumente, die Hanning offenbar nicht hätte haben sollen. Generalbundesanwalt und Bundeskriminalamt wurden hinzugezogen. Die Bundesanwaltschaft ermittelt in der Sache schon seit Mai. Für seinen alten Dienst im BND kommt der Fall dabei zu einer Unzeit. Gerade erst gestern hat der derzeitige Präsident Martin Jäger in deutlichen Worten die Herausforderungen seines Dienstes beschrieben. 40 Mal hat er in seinem Eingangsstatement Russland als die größte Gefahr beschworen und dürfte da schon gewusst haben, dass dem BND jedenfalls in der Vergangenheit auch eine hauseigene Gefahr drohte. Ein weiterer Verratsfall mitten im Auslandsdienst, nachdem schon durch die vorherigen Verratsfälle im Ausland die Frage auftauchte, was man denn so alles unbemerkt aus dem BND tragen kann. Der Fall Hanning ist das Letzte, was der Bundesnachrichtendienst gerade gebrauchen kann. Sollten sich die Vorwürfe bewahrheiten, ist es der maximale Absturz für den früheren Präsidenten, der besser Rosen geschnitten hätte, als sich in ein so dunkles Gewerbe zu begeben. Aber manchmal ist das Leben dann eben doch tatsächlich so wie im Geheimdienstroman. Allerdings gilt das auch für die Bedrohung, in der Deutschland gerade von außen steht. Die ist auch so real wie in manchem Roman. Drücken wir unserem Auslandsnachrichtendienst also die Daumen, dass er sich rasch wieder auf die Gegenwart konzentrieren kann.
8: Die Meinung von Holger Schmidt.
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8: 5 Monate ist die neue Regierung Ungarns jetzt im Amt und selbst kritische EU-Abgeordnete sind zufrieden mit den Fortschritten. Deswegen wollen sie eingefrorene Gelder aus EU-Darlehen und dem EU-Haushalt wieder freigeben. Jean-Marie Magro berichtet.
10: Knapp ein halbes Jahr ist es her. Da wählten die Ungarn Viktor Orbán als Premierminister ab. Einer der Gründe für seine Niederlage, so ist man sich in Budapest und Brüssel einig, war das Einfrieren der EU-Gelder. Wenn man alles zusammennimmt, wurden der Orbán-Regierung zwischenzeitlich 36 Milliarden Euro vorenthalten. Schon am Tag nach der Wahl im April erklärte Manfred Weber, der Chef der Europäischen Volkspartei,
11: die Gelder sollen fließen nach Ungarn, wir müssen Partner gegenüber dieser neuen ungarischen Regierung sein.
10: Ein Satz, der damals vor allem diejenigen im Europaparlament ärgerte, die sich am stärksten für die sogenannte Rechtsstaatskonditionalität eingesetzt hatten. Vereinfacht gesagt bedeutet die, Mitgliedstaaten, die gegen Rechtsstaatsprinzipien verstoßen, die Werte der Europäischen Union nicht einhalten, kriegen keine EU-Gelder. Nun fragen sich aber auch kritische Haushälter im EU-Parlament,
12: is it time to unblock the money?
10: Ob es nach 5 Monaten der Regierungsgeschäfte Peter Modjos nun an der Zeit sei, Gelder wieder freizugeben, so der französische Sozialist Jean-Marc Germain. Eile ist geboten, denn einige Milliarden könnten schon bald verfallen. Aus dem sogenannten Corona-Wiederaufbaufonds, für den die EU-Staaten gemeinsam Schulden aufgenommen haben, stehen Ungarn noch gut 9 Milliarden Euro zu, die bis Ende des Jahres ausgezahlt werden müssen. Weitere 7 Milliarden Euro aus dem EU-Haushalt sind ebenfalls eingefroren. Dazu Darlehen aus dem SAFE-Programm für die Verteidigungsindustrie in Höhe von 16 Milliarden Euro. Der grünen Europaabgeordnete Daniel Freund.
13: Ja, es sollen keine Gelder verfallen, aber man kann auch nicht sagen, dass jetzt 4 Monate, nachdem diese neue Regierung ins Amt gekommen ist, 16 Jahre korruptes Orbán-System komplett verschwunden sind.
10: Freund reiste nun gemeinsam mit dem Sozialisten Germain und dem FDP-Europaabgeordneten Moritz Körner nach Budapest. Die drei besuchten Unternehmer, die Antikorruptionsbehörde und Menschenrechtsaktivistinnen wie Marta Padavi vom ungarischen Helsinki-Komitee.
14: It is more than changing a government, it's actually about changing a regime.
15: Das hier ist nicht nur ein Regierungs-, sondern ein Regimewechsel. Es geht darum, ein kleptokratisches System zu zerschlagen. Das erfordert Gesetzesänderungen, personelle Veränderungen und politische Kurswechsel, und das braucht Zeit.
14: So it requires legislative changes, personnel changes, policy changes, and it takes time.
10: Vor allem im Kampf gegen die Korruption habe die Modjo-Regierung schon vieles erreicht. Beim Asylrecht und auch beim Schutz von Minderheiten herrsche dagegen weiter Nachholbedarf.
16: Natürlich ist noch nicht alles nach 5 Monaten tippitoppi,
10: sagt der FDP-Politiker Körner. Trotzdem glaubt er,
16: dass schon relevante Teile der eingefrorenen Gelder freigegeben werden können.
10: Das sehen auch die Mitreisenden so, wenn dies auch mit Risiken verbunden ist. Ob im Bausektor oder der Verteidigungsindustrie, fließen binnen weniger Monate mehrere Milliarden in Projekte, droht davon ein Teil weiterhin in Korruption zu versickern. Dabei darauf zu achten, dass Regeln eingehalten werden, sei auch Job des EU-Parlaments, sagt Daniel Freund. Der Grünen-Politiker hebt hervor,
13: dass bisher in 2 EU-Mitgliedstaaten EU-Gelder eingefroren wurden. Und in 2 EU-Mitgliedstaaten haben wir bei der nächsten nationalen Wahl nach dem Einfrieren der Gelder einen Regierungswechsel gesehen.
10: Geld vorenthalten helfe also, so Freund. Und das dürfe nicht nur für Ungarn und Polen gelten, sondern auch für die ganz großen Nettozahler, sollten hier mal Regierungen an die Macht kommen, die sich den Werten der EU nicht verpflichtet fühlen.
8: Zurück zu uns nach Deutschland. In vielen Bundesländern ist die Kita-Versorgung ein beliebtes Wahlkampfthema. Die Politik verspricht mehr Plätze und bessere Betreuung, nur in manchen anderen Regionen ist der Bedarf gar nicht mehr da. Ein Beispiel aus Hessen von Marc Klug.
17: Es ist Freitag, der letzte Tag vor den Ferien. Und Sandra Endlicher holt ihren Sohn Alfons von der Waldkita in Allendorf-Lumde ab. Betreut werden die Kinder hier in einem weißen Gebäude, direkt am Waldrand und auch direkt hinter der Burgmauer im Ortsteil Nordegg. Mehr Naturidylle geht nicht. Endlicher kann deshalb nicht nachvollziehen, dass die Waldkita geschlossen wird. Für Alfons und andere Kinder aus Allendorf wird es das letzte Kita-Jahr hier sein.
18: Wir sind auf jeden Fall nicht glücklich und es ist natürlich auch ein Unterschied, ob die Kinder jetzt 2-3 Mal die Woche so für 3 Stunden im Wald sind oder wie hier, wo sie 7 Stunden jeden Tag wirklich draußen sind. Also das ist einfach der Ort, wo sie sich am meisten entfalten können.
17: Die Stadtverordneten haben sich unter anderem deshalb für die Schließung von einer der 3 Kitas im Ort entschieden, weil die Kita-Versorgung in Allendorf-Lumde ein Minusgeschäft ist, mit einem jährlichen Defizit von ca. 2,4 Millionen Euro. Das Aus für die Waldkita ist aber auch eine Reaktion auf ein Überangebot. Es gibt in der Kleinstadt momentan etwa 30 Kita-Plätze mehr als Kinder, die betreut werden müssen, sagt Bürgermeister Sebastian Schwarz von der SPD.
19: Wir haben festgestellt, dass in den Jahren, seitdem wir die Waldkita haben, die Belegungsplätze immer deutlich zurückgegangen sind. Und aktuell können wir die Kinder, die wir im Waldkindergarten betreuen, in die Hauskitas mit aufnehmen und wir werden die Naturpädagogik in den Hauskitas ein Stück weit ausbauen.
17: Laut Schwarz haben auch andere Kommunen im Kreis Gießen dasselbe Problem, zum Beispiel Reiskirchen oder Rabenau. In den vergangenen Jahren sind die Geburten hier zurückgegangen und somit gibt es auch weniger Kinder zu betreuen. Auch in Gladenbach im Kreis Marburg-Biedenkopf werden daraus Konsequenzen gezogen. Die Krippengruppe Löwenzahn im Ortsteil Runzhausen wird aufgelöst. Damit ist das Grundproblem aber nicht gelöst, sagt Sebastian Weber vom Kita-Träger Weißer Stein.
20: Ob kleinere Kommunen oder auch größere Städte, die Situation ist überall die, dass die Geburtenzahlen rückläufig sind. Gewisse Veränderungen hat man dort, wo Neubaugebiete ausgewiesen sind und momentan auch verkauft werden. Da ist die Situation etwas entspannter. Da, wo eher die die Bevölkerung älter wird, ist die Situation ähnlich wie jetzt hier auch in Gladenbach.
17: Es gibt wohl nicht nur eine Ursache für diesen Teilaspekt des demografischen Wandels, vermutet auch der parteilose Gladenbacher Bürgermeister Peter Krämer.
0: Sicherlich ist die wirtschaftliche Entwicklung insgesamt in den letzten Jahren ein Marker dafür, dass die Eltern sagen, naja, wir warten noch mal mit zusätzlichem Nachwuchs. Sehr wahrscheinlich hat es auch mit der Migration zu tun. Es gibt weniger Flüchtlinge hier in Gladenbach. Wir hatten hier immer relativ viele.
17: Das hessische Sozialministerium bestätigt auf Anfrage, dass es aktuell bei der Kita-Versorgung zu einem regionalen Nachfragerückgang komme. Der Bedarf an Fachkräften und auch Kita-Plätzen sei insgesamt in Hessen aber unverändert hoch. Vor allem, weil hessenweit viele Erzieherinnen und Erzieher in Rente gehen. Es liege aber ohnehin letztlich in der Verantwortung der Kommunen, auf Angebot und Nachfrage bei den Kita-Plätzen zu reagieren. Eindorfs Bürgermeister Schwarz sieht genau das aber als das entscheidende Problem. Die Kommunen müssen immer mehr Aufgaben bewältigen und die Kassen werden dabei immer leerer.
19: Die großen Jahre sind vorbei. Wir laufen auf ein Defizit raus. Wir sind eine Kommune mit ca. 4000 Bewohnern und dann haben sie da nicht so viele Möglichkeiten, das Ganze irgendwie auch aufzufangen.
17: Und eine dieser Möglichkeiten ist eben das Aus für die Waldkita.
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8: Und da schauen wir heute 20 Jahre zurück. Sophie Angavi.
21: Die regierungskritische Journalistin Anna Stepanowna Politkovskaja lebt gefährlich. Regelmäßig erhält sie Morddrohungen. Und doch, auf diesem Flug nach Beslan trinkt sie einen Tee und wird ohnmächtig. Vergiftet kommt sie ins Krankenhaus.
22: Ich bin vor allem eine Journalistin. Was das Risiko angeht, so ist es ein Bestandteil meines Berufes. Wenn man den Journalistenberuf wählt, dann muss man sich auch mit dem Risiko abfinden.
21: Doch diesen Mordanschlag überlebt sie und arbeitet weiter bei der Zeitung Novaya Gazeta in Moskau. Am 30. August 1958 wird Anna Stepanowna Mazepa als Tochter von zwei sowjetischen Diplomaten ukrainischer Abstammung geboren. Nicht in Moskau, nicht in St. Petersburg, sondern in New York City, USA. Ihr Leben lang behält sie beide Staatsbürgerschaften. Ausgebildet wird sie von Beginn an in Russland, studiert an der renommierten Lomonossow-Universität in Moskau Journalismus. Im Studium lernt sie auch ihren späteren Ehemann Alexander Politkovsky kennen. Doch erst in den 90er Jahren, nach dem Zerfall der Sowjetunion, kann sie ihr journalistisches Können wirklich beweisen. Statt aus dem heimatlichen Komfort zu berichten, reist Politkovskaja mehr als 50 Mal in tschetschenische Kriegsgebiete.
22: Ich fühle mich nicht als mutiger Mensch. Man muss die Arbeit machen, man macht die Arbeit. Und erst danach kommt man manchmal auf den Gedanken, dass diese Arbeit nicht ganz glücklich ausgehen könnte. Aber erst danach. Vorher denkt man darüber nicht nach.
21: Immer wieder findet sie klare, kritische Worte für die Kriegsführung und Russlands autoritäre Politik. In Büchern und Berichten beschreibt sie scharfsinnig Szenen des Krieges und seine Folgen.
23: Duba-Jurt gleicht einer riesigen Vogelscheuche. Leblos, abgerissen, von Kugelhagel durchlöchert, übersät mit rußschwarzen Artillerieeinschüssen. Selbst die Berge über Duba-Jurt sehen gerupft aus, grindbedeckt wie räudige Straßenköter.
21: Sie ist eine ungemütliche Journalistin. Und sie ist sich sicher, die grausamen Kriegsverbrechen in Russland sind Resultate der Kreml-Politik.
24: Unter Putin ist Korruption einfach eine Massenerscheinung geworden.
21: So macht sie sich Feinde. Auf allen Seiten. Morddrohungen sind ihr Alltag. Sogar eine Scheinhinrichtung überlebt sie. Das Risiko ihrer Arbeit ist ihr bewusst.
24: Nein, natürlich habe ich Angst. Nur ein Idiot hat keine Angst. Ein normaler Mensch hat natürlich Angst.
21: So berichtet sie es 2005 im Interview mit dem NDR. Als Anna Politkovskaja am 7. Oktober 2006 mit vollen Einkaufstaschen in den Fahrstuhl ihres Wohnhauses steigt, wartet ihr Mörder schon im Treppenhaus auf sie. Mit 5 Schüssen richtet er sie hin, entledigt sich seiner Waffe noch am Tatort. Wer die Drahtzieher des Mordes sind, ist bis heute ungeklärt. Am 7. Oktober 2006, Wladimir Putins 54. Geburtstag, wurde die regierungskritische, preisgekrönte russisch-amerikanische Journalistin Anna Stepanowna Politkovskaja erschossen. Das war heute, vor 20 Jahren.
8: Der Stichtag von Sophie Angavi.
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2: Mit Jan Möller. 4 Nations League Partien in 2 Wochen. Das war mal eine lange Fußball-Länderspielphase. Nicht nur fürs deutsche Team. Am Abend waren zum Abschluss dieses XXL-Fensters unter anderem noch der Weltmeister Spanien und auch England mit Trainer Thomas Tuchel gefordert. Beide haben gewonnen. Martin Roschitz hat die Spiele verfolgt. Und bei den Engländern war, wie schon vor ein paar Tagen, beim 7:0 in Kroatien einer wieder besonders gut drauf.
3: Beim 3:0-Sieg gegen Tschechien traf Englands Stürmerstar Harry Kane vom FC Bayern erneut doppelt und hat nun im Shirt der Three Lions insgesamt 91 Tore erzielt. Und jetzt ist Kane nicht nur Rekordtorschütze, sondern auch Rekordnationalspieler. Mit 125 Einsätzen zieht Kane mit Torwartlegende Peter Shilton gleich. Die Engländer damit auf dem 2. Tabellenplatz in ihrer Gruppe hinter Spitzenreiter Spanien. Der Weltmeister geriet beim Auswärtsspiel in Kroatien überraschend in Rückstand. Ivan Perisic hatte die Kroaten früh in Führung gebracht, trug aber mit seinem Platzverweis 10 Minuten vor Schluss trotzdem zur Niederlage seines Teams bei. Der eingewechselte Mikel Merino erzielte erst den Ausgleich und nach der gelb-roten Karte gegen Perisic auch noch den Last-Minute-Siegtreffer zum 2:1 für Spanien.
2: Tja, und damit hat der Welt- und Europameister seit mittlerweile 42 Spielen nicht mehr in der regulären Spielzeit verloren. Das wird auch Bundestrainer Jürgen Klopp interessiert verfolgt haben, der in der Nations League schon mal eine ganze Reihe von neuen Spielern gecastet hat. Und im Blick hat er, das hat er ganz klar gesagt, auch die U21-Nationalmannschaft. Die hat sich nun das Ticket für die Europameisterschaft gesichert mit einem 2:0-Erfolg gegen Georgien. Da ging es schon früh in die richtige Richtung. Tim Wichmann war dabei.
5: Noah Darwichs, noch von Jenan Pečinović abgefälschter Distanzschuss aus der 10. Minute, stellte die Weichen für das Team von Antonio Di Salvo. Nach der Pause strapazierten 2 Abwehrwackler die Nerven des Trainers und ließen die Georgier am Ausgleich schnuppern. Da Verfolger Griechenland parallel gewann, hätte ein Unentschieden Nachsitzen in den Playoffs bedeutet. In der 69. Minute produzierte erneut Pečinović aber die Beruhigungspille in Form des Treffers zum 2:0 Endstand, umjubelt von der Rekordkulisse von 20.049 Zuschauern auf der Bielefelder Alm. Beim Turnier in Albanien und Serbien schielt die deutsche U21 auf den 4. EM-Titel nach 2009, 2017 und 2021.
2: Und da geht's dann auch um die Qualifikation für die Olympischen Sommerspiele 2028 in Los Angeles. Am 26. November werden in Belgrad die Gruppen für die EM ausgelost. Stichwort Olympia, da hat sich ja vor gut einer Woche München gegen die Region Rhein-Ruhr im Rennen um die deutsche Bewerbung durchgesetzt. Nun hat das Internationale Olympische Komitee den weiteren Fahrplan bekannt gegeben, jedenfalls was die Olympischen und Paralympischen Spiele 2036 angeht. Insgesamt gibt's da 6 Konkurrenten für München. Welche das sind? Dazu Markus Tepper.
7: Nun, die Liste der 6 Konkurrenten überrascht nicht wirklich. Neben München sind aus Europa noch Ungarn und die Türkei dabei, mutmaßlich mit Budapest und Istanbul. Dazu Bewerber aus Katar, aus Indien sowie aus Südkorea und Südafrika. Alle Bewerber werden noch im November ihre Konzepte virtuell dem IOC vorstellen. Im kommenden März gibt es dann die nächste Entscheidung, mit wem das IOC dann in die nächste Bewerbungsphase geht, den sogenannten strategischen Dialog. Darin bekommen die verbliebenen Kandidaten Besuch von einer IOC-Prüfkommission und sie müssen erste rechtliche und finanzielle Garantien hinterlegen, ehe das IOC dann im Dezember 2028, also in gut 2 Jahren, den Kreis der Bewerber noch einmal verkleinert, quasi die Finalisten ermittelt. Aus denen wählt dann im Sommer 2029 die IOC-Vollversammlung den Gastgeber der Sommerspiele 2036 aus.
2: Und für 2040 und 2044 steht der Zeitplan noch nicht fest. Da würde sich Deutschland mit München ja auch bewerben. Zum Schluss noch zum Handball. Da steht der Bergische HC in der Bundesliga auf einem Abstiegsplatz. Aber am Wochenende gab es den ersten Sieg. Und nun war der BHC auch im zweithöchsten Europapokalwettbewerb der European League erfolgreich. 29:25 gegen IK Sävehof aus Schweden. Im ersten Heimspiel überhaupt in einem Europapokalwettbewerb, also ein historischer Erfolg, und nach 2 Spielen ist der BHC sogar Spitzenreiter in seiner Gruppe. Und gewonnen haben auch die anderen beiden deutschen Clubs, die SG Flensburg-Handewitt beim portugiesischen Club Águas Santas und der VfL Gummersbach in Logroño in Spanien.
8: Der Sport mit Jan Möller.

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1: Um 3.30 Uhr mit Wolfgang Berger. Am 7. Oktober vor 3 Jahren haben Terroristen aus dem Gazastreifen israelische Orte und Armeestützpunkte entlang der Grenze angegriffen. Mehr als 1200 Menschen wurden getötet. Aus Tel Aviv Felicitas Böselager.
2: Vor 3 Jahren um 6.29 Uhr schrillten in ganz Israel die Sirenen. Die groß angelegte Terrorattacke der Hamas überraschte das Land. Die Hamas-Kämpfer töteten mehr als 1200 Menschen und verschleppten 251 Geiseln in den Gazastreifen. Kurz nach dem Angriff begann die israelische Armee ihre Offensive gegen die Hamas im Gazastreifen, die auch tausenden Zivilisten das Leben kostete. Dieses Jahr gedenkt Israel dem Terror zum ersten Mal, nachdem alle Geiseln befreit wurden. Sie kamen kurz nach dem vergangenen Jahrestag frei. Seitdem herrscht im Gazastreifen eine, wenn auch brüchige, Waffenruhe.
1: Nach der Wahl des AfD-Politikers Rausch zum Landtagspräsidenten in Sachsen-Anhalt hat sich in Berlin die SPD-Bundestagsfraktion spontan zu einem Protestmarsch versammelt. Er führte vom Bundestag durch das Brandenburger Tor zum Bebelplatz, dem Ort der Bücherverbrennung nach der Machtergreifung der Nationalsozialisten 1933. Fraktionschef Miersch sagte, die SPD spüre die Pflicht, Flagge zu zeigen, wenn die Demokratie unter Druck stehe. Unionsfraktionschef Frei sagte, man schaue mit allergrößter Besorgnis auf die Wahl in Sachsen-Anhalt. Bundeswirtschaftsministerin Reiche sieht in diesem Winter keinen Gasmangel auf Deutschland zukommen, trotz vergleichsweise niedriger Speicherstände. Entsprechend äußerte sie sich im Gespräch mit der Süddeutschen Zeitung. Aus der Nachrichtenredaktion David Rühl.
3: Schon heute liege mehr Gas in den deutschen Speichern, als selbst im bislang kältesten Jahr verbraucht worden sei, heißt es von der Wirtschaftsministerin. Tatsache ist aber, Deutschland verfehlt dieses Jahr mit Abstand die eigenen gesetzlichen Vorgaben. Demnach müssen die Speicher nächsten Monat zu 80% gefüllt sein. Das wird Experten zufolge allein aus technischen Gründen nicht mehr erreicht werden können. Derzeit liegt der Füllstand etwas unter 60%. Das hat Sorgen über die Gasversorgung im Winter und Kritik an Ministerin Reiche ausgelöst.
1: In Frankfurt am Main ist zum 78. Mal die Buchmesse eröffnet worden. Gastland ist in diesem Jahr Tschechien. Neben Themen wie Urheberrecht oder Leseschwäche liegt der Fokus auch auf künstlicher Intelligenz. Der Börsenverein des deutschen Buchhandels fordert strengere Regeln beim Umgang mit KI. Bis Sonntag werden mehr als 250.000 Besucher erwartet. Das Wetter in Deutschland. Tagsüber viele Wolken und einzelne Schauer möglich, meist trocken. Höchstwerte 17 Grad auf Sylt bis 26 Grad am Oberrhein. Am Donnerstag Regen und Gewitter möglich, später von Westen her freundlicher 12 bis 22 Grad. Am Freitag wechselhaft und windig, nur im Süden etwas Sonnenschein bei 9 bis 18 Grad. Das waren die Nachrichten.
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4: Da gucken wir auf die A57 Krefeld Richtung Köln. Hier ist zwischen Krefeld Zentrum und Krefeld Oppum noch bis morgen früh, also Donnerstagmorgen, gesperrt. Und der Hinweis, der Tiergartentunnel in Berlin, der ist noch bis circa 5:30, also bis in 2 Stunden dann in beiden Richtungen gesperrt. Alle Langzeitsperren gleich wieder um 4:15. Gute Fahrt.
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4: Mit Nikolai Russ. Der russische Angriffskrieg gegen die Ukraine, der geht unvermindert weiter. Zuletzt hatte die Armee auch Brücken in Kiew und Saporischschja im Visier. Um die Lage in der Ukraine und die Folgen für uns in Deutschland, darum geht's jetzt auch im Podcast Streitkräfte und Strategien.
5: Russland führt einen Schattenkrieg gegen uns.
6: So die eindringliche Botschaft von Martin Jäger, Chef des deutschen Auslandsgeheimdienstes BND, zu Wochenbeginn. Wachrüttelworte, die verdeutlichen sollen, Machthaber Putin hat uns zwar nicht den Krieg erklärt, aber er führt ihn. Verdeckt, verschlagen, verwirrend bisweilen, unterhalb der Schwelle eines militärischen Angriffs. Als Schattenkrieg eben. Und warum?
5: Nicht wir haben diese Konfrontation gesucht. Russland drängt sie uns auf, sieht in uns einen Hauptgegner. Weil wir Russlands revisionistisch expansive Politik und den Angriffskrieg gegen die Ukraine nicht hinnehmen, weil wir der russischen Einschüchterung unserer Bündnispartner im Baltikum und anderswo in Europa entgegentreten.
6: Deutschland als Hauptgegner Russlands, weil wir dessen imperialistische Neuordnung der Welt nicht hinnehmen wollen. Wer ist gefährlicher für uns, Stefan? Was meinst du, Putin oder die künstliche Intelligenz?
7: Boah, steigst mal mit was Leichtem ein.
6: Ja, tut mir leid.
7: Ich bin mir nicht sicher, ob man die Frage so kategorisch stellen sollte, ob menschliche Abgründe, also sozusagen das Böse im Menschen, gefährlicher ist als eine, ja, letztlich gewissenlose Maschine, eine unmenschliche künstliche Intelligenz. Jedenfalls würde es mir schwerfallen, darauf spontan eine endgültige Antwort zu geben, Kai. Aber ich ahne, du suchst elegant darauf hinzuweisen, dass wir uns heute auch dem so dringlichen Thema KI im Krieg zuwenden, oder?
6: Ja, das war der Versuch. Weiß nicht, ob er gelungen ist, aber das werden die Hörerinnen und Hörer entscheiden. Es erschien uns beiden jedenfalls dringend notwendig, darüber zu reden, nachdem die US-Tech-Konzerne selbst ja Alarm geschlagen und sogar gewarnt hatten, der Menschheit drohe mit etwas Pech die Auslöschung durch die Maschinen.
8: Also ich glaube, diese Warnungen sind schon sehr apokalyptisch und überspitzt, aber völlig auszuschließen ist es wahrscheinlich nicht, dass das grundsätzlich existenzielle Fragen und Bedrohungen darstellen kann.
6: Das hat uns die KI-Expertin Anja Dahlmann vom Institut für Friedensforschung und Sicherheitspolitik im Interview gesagt. Jetzt aber erstmal zurück.

0: Gefahr, in einen gewaltsamen Konflikt mit Russland zu geraten. Das war einer dieser eindringlichen Sätze. Der Anschlagsversuch in Leipzig, der den Nachrichtendiensten zufolge ja eindeutig auf das Konto Russlands geht, sei nur ein Beispiel dafür. Nun lautet die große Frage, wie soll Deutschland damit umgehen? Denn Parteien wie die AfD und das BSW raten ja dazu, Ukraine-Hilfen einstellen, wieder russisches Gas kaufen und auch sonst Putin eher alles recht machen, als sich ihm entgegenzustellen. Wohl in der Hoffnung, Russlands Herrscher würde Deutschland dann wieder, ja, richtig lieb haben.
1: Ohne konkret parteipolitisch zu werden oder auf solcherlei Forderungen einzugehen, ist die richtige Haltung aus BND-Sicht standhaft bleiben und sich nicht spalten lassen, denn Putin, so hat es Martin Jäger formuliert, beobachte jede deutsche Reaktion sehr genau.
2: Jedes Zeichen von Wankelmut lädt aus Sicht der Führung im Kreml dazu ein, den Druck auf Deutschland weiter zu erhöhen.
1: Worüber wir jetzt noch nicht gesprochen haben, Stefan, ist die Einschätzung des BND und seines aktuellen Chefs Jäger zu Russlands Krieg gegen die Ukraine. Die sind ebenfalls nicht besonders ermutigend, diese Einschätzung. Putin werde den Krieg weiter ausweiten, so die BND-Erkenntnisse, in dem Versuch, die Ukraine diesen Winter in die Knie zu zwingen, so hat es Jäger formuliert.
2: Präsident Putin ist über den Punkt hinaus, wo er den Angriff auf die Ukraine einfach einstellen könnte, ohne seine Machtbasis im Inneren zu gefährden. Er muss einen Erfolg in der Ukraine vorweisen, der die bisher erbrachten immensen Opfer aus russischer Sicht rechtfertigt. Das setzt ihn unter Zugzwang.
1: Und dieser Zugzwang führt im Moment jedenfalls zu dem, was wir ja täglich sehen, Stefan, und was wir auch bei unserem Besuch in der Ukraine unmittelbar erlebt haben, nämlich eine Enthemmung der Luftangriffe auf die Zivilbevölkerung. Und damit sind wir eigentlich bei der aktuellen Lage.
0: Russlands Terror aus der Luft hört einfach nicht auf. Im Gegenteil, die Angriffe auf ukrainische Großstädte werden noch massiver. Das bringt uns auch direkt zum überraschenden Kanzlerbesuch in Kiew, Kai. Friedrich Merz war ja trotz des fast pausenlosen Luftalarms am Samstag mit dem Nachtzug in die ukrainische Hauptstadt aufgebrochen. Regierungsvertreter haben ihn dort am Sonntagmorgen äußerst freundlich empfangen, während gleichzeitig das russische Bombardement unvermindert weiterging. Er hatte seine Ukraine-Reise ja unter besonders strengen Sicherheitsvorkehrungen angetreten und sein Besuch wurde vom Sirenengeheul dauernden Luftalarms begleitet. Im Ohr hatte der Kanzler vermutlich die in Deutschland lauter werdende Kritik an der finanziellen Unterstützung der Ukraine und den Waffenlieferungen. Die erste Botschaft des Kanzlers galt jedoch Moskau.
3: An einem friedlichen Sonntag wird hier mitten während meines Besuches eine Brücke bombardiert in Kiew. Und eine Woche vorher ist die Akademie der Wissenschaften Ziel eines Drohnenangriffs oder eines Bombenangriffs gewesen. Das zeigt, wie sinnlos und wie völlig kopflos dieser Krieg von Russland weitergeführt wird. Der muss beendet werden. Und das ist mein Aufruf auch heute Abend noch einmal. Herr Putin, beenden Sie diesen sinnlosen Krieg. Dann können wir über alles reden, aber die Waffen müssen schweigen.
0: Ja, doch Russlands Herrscher will nicht reden, will nicht, dass die Waffen schweigen. Wladimir Putin hat den russischen Streitkräften augenscheinlich befohlen, das Dauerbombardement auf ukrainische Städte zu intensivieren. Allein in der vergangenen Woche habe Russland die Ukraine mit 1700 Gleitbomben und Marschflugkörpern, mit 25 ballistischen Raketen und mit 1900 Drohnen angegriffen, von denen 800 jetgetrieben, also besonders schwer abzuwehren gewesen seien, so Wladimir Selenskyj. Vor allem Kiews Bevölkerung solle wohl in die Flucht getrieben und zum Aufgeben gezwungen werden.
1: Man sollte ja meinen, dass der ukrainische Militärgeheimdienst seine Erkenntnisse über Russlands neu entwickelte jetgetriebene Drohnen für sich behalten würde. Aber stattdessen müssen wir erkennen, die werden sogar ins Internet gestellt. Warum das?
0: Ja, hat mich auch überrascht, aber aus zwei Gründen. Zum einen wollen sie darauf aufmerksam machen, wie viele Bauteile auch aus westlichen Staaten inklusive Deutschland trotz aller Sanktionen immer noch in russischen Waffen verbaut sind. Deshalb die Veröffentlichung im Netz unter Weapons and Sanctions. Außerdem haben das ukrainische Militär, der Geheimdienst und die politische Führung wohl erkannt, dass

0: möglichst viele öffentliche technische Details dazu beitragen können, schneller wirksame Gegenmittel zu erfinden. Open Source sozusagen als Ansporn für Tüftler und Start-ups. Es soll die beflügeln und jede Idee kann natürlich helfen, das Blatt zu wenden und die Flugabwehr der Ukraine wieder verteidigungsbereiter zu machen.
1: Okay, das leuchtet irgendwie ein. Da die Erkenntnisse des ukrainischen Geheimdienstes jetzt also nicht geheim sind, was gibt's da Neues zu diesen schnellen russischen Drohnen?
0: Die neueste und von Russland seit Herbst eingesetzte Geran-4-Variante, die kann präziser navigieren und ist dabei nicht mehr allein auf Satellitensignale angewiesen. Ein Magnetsensor der US-Firma PNI Sensor helfe der Drohne, Veränderungen ihrer Position zu erkennen und Fehler ihres Bordnavigationssystems zu korrigieren, wodurch die Fähigkeit, den Kurs zu halten, gesteigert worden sei. Die Russen hätten zudem ein optisches Navigationssystem namens Susanin eingebaut, das mit einer Kamera die abgeflogene Landschaft mit topografischen Computerdaten abgleiche. Auch das helfe bei der Zielgenauigkeit, ohne sich auf GPS oder Satellitennavigation verlassen zu müssen. So analysiert es der ukrainische Militärgeheimdienst.
1: Wir wissen also, Russland optimiert sein Drohnenarsenal wohl auch mit iranischer Hilfe und mit Bauteilen aus China und eben auch aus dem Westen. Was kann die Ukraine da tun, um ihre Luftverteidigung anzupassen?
0: Kiews Flugabwehr setzt neuerdings wieder auf den Einsatz von Maschinengewehren. In der ukrainischen Hauptstadt wurden laut Präsident Selenskyj 12 Geschütztürme installiert, die auch die Brücken über den Dnipro vor russischen Drohnen schützen sollen künftig. Das sind aber keine einfachen Maschinengewehre, sondern automatisierte und mit KI operierende Systeme, mit denen die Flugabwehr verstärkt werden soll, mit künstlicher Intelligenz also. Und 8 weitere solcher Einheiten sollen im Kiewer Umland eingesetzt werden, mutmaßlich zum Schutz kritischer Infrastruktur und Industrie.
1: Und es zeigt auch, wie aktuell wir sind mit unserem Schwerpunktthema KI im Krieg. Jetzt hat der ukrainische Präsident Selenskyj ja diese Neuerungen beim Besuch des Bundeskanzlers in Kiew verkündet. Friedrich Merz hat der Ukraine am Sonntag ein umfangreiches Hilfspaket angeboten. Lass uns nochmal aufschlüsseln, woraus genau das besteht.
0: Ja, es besteht aus der Freigabe für Militärhilfe in Höhe von 1 Milliarde Euro sowie finanziellen Mitteln in Höhe von 350 Millionen Euro für den von Russland ständig bombardierten Energiesektor vor allem. Die ukrainische Regierung und Firmen vereinbarten mit deutschen Rüstungskonzernen nach Angaben der Bundesregierung 14 Kooperationen, die ein Volumen von rund 6,6 Milliarden Euro haben sollen. Und zentraler Teil der deutschen Hilfe sind diesmal laut Merz eine Vereinbarung zur gemeinsamen Herstellung von sogenannten Anti-Jet-Drohnen sowie von Raketen mit einer Reichweite von mehr als 1000 Kilometern und von Satellitentechnik, die der ukrainischen Armee bei der Zielerfassung helfen soll.
1: Vielen Dank, Stefan, für diesen ausgiebigen Überblick und damit zu unserem heutigen Schwerpunkt. Die Warnungen klangen apokalyptisch und sie kamen aus einer Ecke, aus der man sie eigentlich am wenigsten erwartet hatte. Die künstliche Intelligenz, kurz KI, könnte schon bald in der Lage sein, die Menschheit auszulöschen, warnten ausgerechnet KI-Entwickler selbst. Auf über 10% schätzte der Sicherheitsexperte Evan Hubinger der US-Firma Anthropic das Risiko ein, dass KI im Laufe des nächsten Jahrzehnts alle Menschen umbringt. Eine Wahrscheinlichkeit, bei der ich zumindest persönlich dazu tendiere zu sagen, vielleicht sollten wir es nicht drauf ankommen lassen und uns ein paar Regeln zulegen. Da KI, wie wir seit der Ukraine, seit Venezuela, Gaza und vor allem dem Iran-Krieg wissen, auch in der modernen Kriegsführung eine immer größere Rolle spielt, fanden wir es angebracht, uns diesem Thema ausführlich zu widmen. Durchaus passend dazu auch die aktuelle Meldung, dass die Ukraine plant, zur Abwehr jetgetriebener russischer Drohnen mit künstlicher Intelligenz arbeitende Luftabwehrgeschütze an Brücken zu installieren. Es gibt viel zu besprechen. Das tun wir mit Anja Dahlmann. Sie ist Leiterin des Berliner Büros des Instituts für Friedensforschung und Sicherheitspolitik und zuständig für das Themengebiet Rüstungskontrolle und neue Technologien. Und ich habe Frau Dahlmann als erstes gefragt, halten Sie eigentlich die Warnungen, die zum Teil ja von KI-Entwicklern selbst kommen, für übertrieben, für zu apokalyptisch oder sollten wir die durchaus ernst nehmen?
2: Also ich glaube, diese Warnungen sind schon sehr apokalyptisch und überspitzt. Da müsste sicherlich einiges zusammenkommen. Aber völlig auszuschließen ist es wahrscheinlich nicht, dass das grundsätzlich existenzielle Fragen und Bedrohungen darstellen kann. Ich nehme diese Warnung also grundsätzlich ernst, würde aber den Fokus aktuell eher verschieben auf die Probleme, die KI jetzt mit sich bringt und die Gefahren.
1: Was wären das für Probleme, wo Sie die schon ansprechen?
2: Genau, also im militärischen Bereich geht es da vor allem um die Beschleunigung der Kriegsführung, aber auch natürlich darüber hinaus Fragen von Biases, also Verzerrungen und zunehmende Ungleichheiten, die durch KI entstehen können. Das Verlernen von Fähigkeiten durch Menschen, ja, wenn die KI alles übernimmt. Auch das Problem, dass Menschen KIs durchaus erstmal alles glauben, dieser sogenannte Automation Bias. Also da kommen wirklich einige Sachen zusammen, wo man die Nutzung von künstlicher Intelligenz sehr, sehr kritisch hinterfragen muss.
1: Über KI im Krieg und all das, was Sie gerade angesprochen haben, an möglichen Problemen, lassen Sie uns da gerne gleich nochmal vertieft drüber sprechen. Aber erstmal nochmal die Frage, wenn Sie sagen, so ein apokalyptisches Szenario sei jetzt auch nicht völlig auszuschließen, wo sehen Sie da die Hauptgefahr? Müssen wir da schon in so Dimensionen wie Terminator denken, also dieser Filmreihe, die ja aus den 80er Jahren des letzten Jahrhunderts stammt, in denen dann irgendwann Maschinen anfangen, auf Menschen Jagd zu machen und versuchen, die Menschheit auszulöschen?
2: Also die gute Nachricht ist, dass ich den zeitreisenden Killerroboter für kein realistisches Szenario halte. Viel problematischer ist eben die Beschleunigung der Kriegsführung, die wir durch KI sehen, diese KI-Entscheidungsunterstützung, wo es eben schwierig für Menschen wird, das überhaupt noch zu hinterfragen, was passiert da eigentlich, weil es sehr undurchsichtig ist und sehr schnell, weil KI oft zu sehr überraschenden Lösungswegen neigt und damit sehr unvorhersehbare Ergebnisse produzieren kann. Wir sehen das im Moment bei KI-Modellen immer wieder in Anführungszeichen ausbrechen aus ihrer Testumgebung, unautorisiert irgendwie reale Ziele im Internet angreifen, auch das in Anführungszeichen. Wir sehen das bei einem Beispiel, wo das US-Militär beinahe ein chinesisches Schiff geentert hätte, weil ein Chatprogramm einem Analysten im Geheimdienst plausibel gemacht hat, es handelte sich dabei um Teil des Atomwaffenprogramms von China. War nicht so, man hat es dann im letzten Moment auch noch gemerkt, aber die Eskalationsgefahr ist natürlich ganz groß.
1: Ich glaube, wir müssen an dieser Stelle einen Begriff einführen, der sich Kill Chain, also vielleicht irgendwie Todeskette, oder haben Sie da eine schönere Übersetzung für?
2: Also ich würde es im Deutschen vielleicht eher mit Zielkreislauf oder Zielauswahl übersetzen.
1: Okay.
2: Frage, ob es eine Kette oder ein Kreis ist, aber ja.
1: Es geht am Ende darum, dass die KI massiv dabei hilft, Daten auszuwerten, also zum Beispiel Bewegungsdaten von möglichen Zielen, sagen wir von mutmaßlichen Entscheidungsträgern im Iran. Und dann ist die KI ja mittlerweile auch so weit, dass sie den Militärs Ziele vorschlägt und ihnen dabei hilft, Zeitpunkte festzulegen, also sagt, so, in genau diesem Moment haben wir jetzt ein 30 Minuten Zeitfenster, um diese oder jene Person in Anführungsstrichen auszuschalten. Ist das genau das Problem, diese Kill Chain, dass die immer kürzer wird und die Entscheidungsfreiheit des Menschen dadurch eingeschränkt wird?
2: Genau, das beschreibt es tatsächlich sehr gut. Also diese verschiedenen Schritte im Prozess der Zielauswahl können nach und nach alle automatisiert werden und KI-gestützt laufen. Und das führt zu einer Kompression dieses Kreislaufs oder dieser Kette. Was früher vielleicht Tage dauerte, dauert jetzt nur noch Minuten. Und es werden auch sehr viele Ziele teilweise erzeugt. Und ja, wer dann schneller entscheidet, hat eben Vorteil. Und genau daraus entsteht dann so ein Druck zur letztlich maschinellen Autonomie, weil der Mensch als Bremse wahrgenommen wird. Ja, und dann geht es an vielen Stellen nur noch darum, Ziele möglichst schnell anzuklicken und auszuwählen. Oder auch ein Risiko dabei ist, dass es eben diesen Automation Bias gibt, also dass der Mensch möglicherweise gar nicht hinterfragt, ob es auch noch andere Optionen gegeben hätte. Natürlich gibt es auch viele militärische Vorteile, die will ich gar nicht kleinreden, aber genau, mir geht es eben hier erstmal um die Schwierigkeiten und Herausforderungen.
1: Also Automation Bias, weil der Mensch einfach der künstlichen Intelligenz mehr vertraut als sich selbst und dem eigenen Urteil, richtig?
2: Genau.
1: Damit sind wir, glaube ich, beim ja so wichtigen Thema Regulierung. Es schien ja so ein bisschen so, als würden die Tech-Konzerne in den USA geradezu darum betteln, reguliert zu werden, indem sie vor den Gefahren gewarnt haben. Erstmal die Frage, wie nötig wäre das, dass wir uns irgendwie Regeln zurechtlegen, die dann die KI in Schach halten können?
2: Also grundsätzlich halte ich das für extrem wichtig und dringend, sowohl im zivilen als auch im militärischen Bereich. Und diese Selbstverpflichtungen, die jetzt vielleicht aus der Industrie kommen, halte ich da nicht für ausreichend. Also wenn sich die Firmen praktisch selbst die Regeln geben können und selber über deren Einhaltung wachen, ohne dass es wirklich einen Sanktionsmechanismus gibt, dann wird das aus meiner Sicht nicht besonders beitragen. Zumal das ja die gleichen Firmen sind, die gesagt haben, man bräuchte eigentlich ein Moratorium, aber das können wir nicht machen, weil die anderen es weiterentwickeln. In der Logik kommen wir dann natürlich nicht weiter. Und wenn sie es ernst meinen würden und eben nicht wirtschaftliche, vielleicht auch geopolitische Interessen voranstellten, dann hätten wir so ein Moratorium schon längst.
1: Das war ja so ein bisschen das Ergebnis des Treffens der Tech-Branche mit US-Präsident Trump vergangene Woche. Die Unternehmen sollen sich bitte selbst regulieren. Das heißt, war das vielleicht auch so ein bisschen so ein PR-Trick, dass die Konzerne erstmal gesagt haben, wir müssen uns verlangsamen und wir brauchen Regeln und jetzt aber ganz glücklich sind, dass sie die eben nicht bekommen?
2: Ja, aus meiner Sicht ist das vorwiegend PR, ja.
1: Eben weil damit die Glaubwürdigkeit der Konzerne steigt oder warum PR?
2: Genau, also das eine ist natürlich zu sagen, unsere Technologie ist so fähig und so gefährlich, die müssen wir regulieren. Das macht es natürlich irgendwie auch interessanter, weil es die Leistungsfähigkeit hervorhebt. Das ist irgendwie auch letztlich eine ganz gute Werbung. Genau, und das andere ist, man fängt es dadurch so ein bisschen selber ein, kann sich irgendwie als, als guter Akteur generieren. Aber am Ende, wie gesagt, stehen aus meiner Sicht die wirtschaftlichen Interessen sehr viel weiter oben.
1: Aber dann ist ja die Frage, wie reguliert man dann richtig? Was wäre nötig aus Ihrer Sicht?
2: Ich denke, im zivilen Bereich zeigt der europäische, also der EU AI Act, schon ganz gut auf, was man machen kann. Da ist dann noch die Frage, ob man den nochmal adaptieren muss an neuere technologische Entwicklungen. Aber da gibt es ja genau Vorgaben für Systeme, klassifiziert nach deren Risiko für sozusagen Menschen und Gesellschaften. Das ist sicherlich ein Ansatz. Dieser EU AI Act nimmt aber militärische Entwicklungen explizit aus. Und da gibt es dann verschiedene andere Ansätze. Zum Beispiel bei den Vereinten Nationen im Rahmen der UN-Waffenkonvention gibt es seit gut 10 Jahren mittlerweile Gespräche darüber, wie man das Ganze einfangen könnte. Es gibt freiwillige Selbstverpflichtungen zu verantwortungsvoller KI im Militär, die zumindest Orientierung bietet. Also da gibt es so ein paar Ideen, wie man das machen könnte. Und gerade bei dieser UN-Waffenkonvention, der CCW, steht jetzt auch im Raum, ob man nicht im nächsten Schritt tatsächlich mal Verhandlungen über einen Vertrag aufnehmen sollte. Und dieser Vertrag könnte beispielsweise sogenannte vollautonome Waffensysteme verbieten und eine Pflicht zu menschlicher Kontrolle über Waffensysteme und deren Nutzung einsetzen.
1: Und geben Sie solchen Ansätzen der Vereinten Nationen irgendwie eine Chance, wenn ja die beiden Großmächte in Anführungsstrichen, was KI betrifft, die USA und China sagen, wir müssen uns ungehindert weiterentwickeln können, weil sonst die andere Seite einen Vorteil erhält?
2: Das ist zugegeben ziemlich schwierig. Also ich glaube, dieser Verhandlungs- oder Gesprächsprozess hat einen normativen Effekt. Ja? Allein dadurch, dass sich Staaten irgendwie dazu verhalten müssen zu dieser Frage von menschlicher Kontrolle und was bedeutet das eigentlich und was wollen wir eigentlich im Krieg einsetzen und warum? Das hat schon einen Effekt auf die Diskussion, vielleicht auch auf die Entwicklungen. Aber klar, wenn die USA und China nicht dabei sind, dann wird das sehr schwierig und hat nur einen sehr geringen Effekt. Nichtsdestotrotz halte ich es für wichtig, dass sich Staaten, denen das wichtig ist, sich trotzdem danach richten. Denn letztlich ist dieser Marker der menschlichen Kontrolle ein ziemlich geringer Anspruch. Es geht nämlich letztlich eigentlich darum, dass man die Anforderungen des humanitären Völkerrechts vernünftig erfüllen kann. Und ich finde, das sollte immer der Anspruch von rechtsstaatlich organisierten Staaten sein.
1: Frau Dahlmann, vielen Dank für das Gespräch.
2: Sehr, sehr gern.
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3: In Sachsen-Anhalt stellt die AfD künftig den Landtagspräsidenten. Tobias Rausch erhielt 9 Stimmen mehr, als die AfD Sitze hat. Und auch einer der stellvertretenden Landtagspräsidenten kommt von der AfD. Auch er bekam mehr Stimmen als erwartet. Unser Gastautor heute bei den Standpunkten ist Mike Koltermann, Chefredakteur der Hamburger Morgenpost. Er meint in seinem Kommentar, die Folgen dieser Wahl seien noch nicht absehbar.
4: In Sachsen-Anhalt stellt der vom Verfassungsschutz als gesichert rechtsextremistische Bestrebung eingestufte AfD-Landesverband nun den Landtagspräsidenten und einen der Stellvertreter. Es sollen also künftig dort diejenigen über die Einhaltung der Parlamentsordnung wachen, deren Partei auch die Verächtlichmachung demokratischer Prozesse und Grundwerte zu ihrem Markenkern gemacht hat. Das wird umso schmerzhafter, als dass der künftige Präsident Rausch dabei auf Stimmen anderer Parteien auch über das BSW hinaus zählen konnte. Auch der zum Stellvertreter gewählte Till Schneider bekam mehr Stimmen als nur die der eigenen Partei. Und das, obwohl er selbst innerhalb der AfD als besonders radikal gilt. Die Bilder der freundlichen Gratulation nach der Wahl, die warmen Worte der frisch Gewählten, das alles erweckte gestern fast den Anschein, alles ganz normal hier. Ist es nicht. Es ist ein historischer Bruch mit bisher unabsehbaren Folgen.
3: Die Meinung von Mike Koltermann, Chefredakteur der Hamburger Morgenpost. Der Weserkurier aus Bremen befasst sich mit der gescheiterten Wahl des SPD-Kandidaten für das Amt eines Vize-Landtagspräsidenten in Magdeburg.
5: Es ist ein Desaster für den noch Ministerpräsidenten und CDU-Fraktionschef Sven Schulze, dass mehrere Parlamentarier gegen seine Empfehlung gestimmt haben. Noch bezeichnender ist allerdings, dass der SPD-Kandidat für das Landtagspräsidium, Armin Willingmann, anschließend durchfiel und dabei nicht alle Stimmen der demokratischen Parteien erhielt. Das deutet darauf hin, dass Heckenschützen aus der CDU offenbar gemeinsame Sache mit der AfD machen. Das ist besorgniserregend und ein Hinweis darauf, welches Szenario Anfang Dezember bei der Wahl des Ministerpräsidenten droht.
3: Spiegel Online sieht in den Ereignissen in Sachsen-Anhalt ein böses Vorzeichen für die Bundesregierung und Kanzler Friedrich Merz.
5: Die gesamte bisherige Strategie im Umgang mit der AfD, die klare Abgrenzung zur Partei der Rechtsextremen, gerät ins Wanken. Wenn auf die eigenen Leute in den Landesverbänden, in den Fraktionen kein Verlass mehr ist bei der klaren Ablehnung der AfD, werden Merz und die Seinen ihren Brandmauerkurs nicht mehr lange durchhalten können. Das heißt für den Kanzler und Parteichef, ein neuer Plan muss her, und zwar bald.
3: Und das waren unsere Standpunkte. Zusammengestellt hat sie heute Peter Behrendt.

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1: Um 4 Uhr mit Wolfgang Berger. Heute vor 3 Jahren haben Hamas-Terroristen Israel überfallen, 1200 Menschen getötet und mehr als 200 Geiseln genommen. Weltweit wird heute der Opfer gedacht, auch in Berlin. Bundestagspräsidentin Klöckner eröffnet am Abend eine Ausstellung zu den Hamas-Massakern im Bundestag. Aus Berlin Lissy Kaufmann.
2: Dem ARD-Hauptstadtstudio sagte Klöckner, es sei wichtig, an den 7. Oktober zu erinnern. Gerade in einer Zeit, in der Judenhass weltweit zugenommen habe. Die Ausstellung zeige, dass der Krieg in Gaza eine Ursache gehabt habe, nämlich, wie Klöckner sagt, das furchtbare Massaker und Abschlachten durch die Hamas. Das Leid der Menschen in Gaza werde dadurch aber nicht geleugnet. Beim zentralen Gedenken auf dem Bebelplatz in Berlin am Nachmittag werden Innenminister Dobrindt und Israels Botschafter Prosor sprechen.
1: Die Wahl des AfD-Politikers Rausch zum Landtagspräsidenten in Sachsen-Anhalt sorgt weiter für Empörung im politischen Berlin. Die SPD-Bundestagsfraktion hat sich in Berlin am Abend zu einem Protestmarsch getroffen. Fraktionschef Miersch sagte dabei, es sei alarmierend, dass nun erstmals in der Bundesrepublik Rechtsextreme in ein Landtagspräsidium gewählt wurden.
3: Und deswegen ist der Auftrag jetzt an uns, Flagge zu zeigen, für die Demokratie einzustehen. Wir haben ein Buch, das sehr entscheidend auch für die nächsten Wochen, Monate und Jahre ist. Wir haben die Verfassung der Bundesrepublik Deutschland. Und diese Verfassung ist auf unserer Seite. Und deswegen ist es an uns, jetzt diese Werte zu verteidigen, zu vertreten und alles dafür zu tun, dass diese Werte sich durchsetzen.
1: SPD-Fraktionschef Miersch. Nach dem angeblichen Lungenpest-Todesfall in Russland hat die Weltgesundheitsorganisation ihre Hilfe angeboten. WHO-Chef Tedros sagte, man stehe mit den russischen Behörden in Kontakt, um bei der Aufklärung zu unterstützen. Außerdem habe man um weitere Informationen gebeten. Am Freitag war in Sibirien die Mitarbeiterin eines Pest-Forschungszentrums gestorben, nach offiziellen Angaben an einer Lungenentzündung unbekannter Herkunft. Medienberichten zufolge könnte sie sich im Labor mit der Lungenpest infiziert haben. Auch ein zweiter Mitarbeiter soll erkrankt sein. Die im US-Bundesstaat Tennessee zu Tode verurteilte Christa Pike hat nach ihrer gescheiterten Hinrichtung das Bewusstsein wiedererlangt. Das haben ihre Anwälte mitgeteilt. Pike könne auch sprechen. Wie groß ihre Überlebenschancen sind, sei aber unklar. Die Frau hatte am Mittwoch vergangener Woche 2 Giftspritzen überlebt. Das waren die Nachrichten. Das Wetter in Deutschland. Tagsüber viele Wolken und einzelne Schauer möglich, meist trocken. Höchstwerte 17 Grad auf Sylt bis 26 Grad am Oberrhein. Am Donnerstag Regen und Gewitter möglich, später von Westen her freundlicher. Es ist 4.03 Uhr.
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5: Mit der A29 Ahornerheide Heide Richtung Oldenburg. Hier ist zwischen Wadenburg und Sandkrug wegen Bauarbeiten noch bis 5 Uhr, also eine knappe Stunde gesperrt. Die Umleitung geht über die U7. A29 Wilhelmshaven Richtung Ahornerheide Heide zwischen Oldenburg-Ohmstede und dem Kreuz Oldenburg-Ost ist noch bis 5 Uhr gesperrt wegen Bauarbeiten. Die Umleitung hier, die U26. A57 Krefeld Richtung Köln. Hier ist zwischen Krefeld Zentrum und Krefeld Oppum noch bis morgen früh gesperrt, auch hier wegen Bauarbeiten. Nach Berlin die A100 Berliner Stadtring in Richtung Wedding. Hier ist zwischen Hohenzollerndamm und Tunnel Rathenauplatz wegen Wartungsarbeiten noch bis 5 gesperrt. Genauso die A100 Stadtring Berlin Richtung Treptow. Hier zwischen Jakob-Kaiser-Platz und dem Dreieck Charlottenburg. Die A111 Berlin stadteinwärts ist zwischen Heckerdamm und dem Dreieck Charlottenburg auch noch bis 5 wegen Wartungsarbeiten gesperrt und bis 5:30 der Tiergartentunnel in Berlin in beiden Richtungen wegen Personalmangels. Gute Fahrt!
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5: Aus dem Studio von NDR Info in Hamburg mit Nikolai Russ. Ganz Deutschland hat gestern nach Sachsen-Anhalt geschaut. Im Landtag von Magdeburg ist Historisches passiert. Jochen Müller berichtet.
6: Er ist der erste AfD-Politiker, der in Deutschland zum Landtagspräsidenten gewählt worden ist. Tobias Rausch war sichtlich bemüht, in seiner ersten Rede moderate Töne anzuschlagen.
7: Ich werde dieses Amt nicht als Präsident einer Fraktion führen, sondern Ich werde es als Präsident des gesamten Landtages von Sachsen-Anhalt führen. Und diesen Anspruch möchte ich gerecht werden.
6: Im Parlament müssten für jeden die gleichen Regeln gelten, egal ob es sich um eine große oder um eine kleine Fraktion handelt. Er werde als Präsident hart in der Sache sein, aber fair im persönlichen Umgang.
7: Politische Härte in der Sache und persönlicher Respekt schließen sich nicht aus. Man hat manchmal das Gefühl, dass die Gesellschaft und Teile der Repräsentanten verlernt haben, dass man anderer politischer Meinung sein kann und trotzdem normal und fair miteinander umgehen kann. Ich möchte dieses Amt deshalb mit Fairness, Ruhe und der nötigen Konsequenz führen.
6: Am Mittag war Rausch mit 48 Ja-Stimmen im ersten Anlauf zum Landtagspräsidenten gewählt worden. AfD und BSW haben zusammen 44 Stimmen. Rausch bekam also zusätzlich 4 Stimmen aus anderen Fraktionen. CDU-Fraktionschef Sven Schulze zeigte sich überrascht. Er könne sich nicht erklären, woher diese Stimmen gekommen sind, sagte er. Vor dem Landtagsgebäude protestierten rund 500 Demonstranten und warnten vor Rechtsextremismus. Die konstituierende Sitzung des Landtags von Sachsen-Anhalt war am Vormittag von der dienstältesten Abgeordneten Eva von Angern eröffnet worden. Die linken Politikerin warnte in ihrer Rede vor den Folgen einer stärker werdenden AfD.
8: Eine neue Regierung ist noch nicht gebildet und die Wirkungen der angekündigten künftigen Landespolitik werden bereits spürbar. Erste Bewerberinnen und Bewerber für das Lehramt, sie springen ab. Gebuchte touristische Reisen nach Magdeburg, sie werden storniert. Nachbarländer werben um unser Personal und Mitglieder der Bundesregierung machen sich öffentlich Gedanken darüber, ob Sachsen-Anhalt weiter Fördermittel etwa in der Bildung bekommen können, wenn bundesrechtliche Standards nicht mehr eingehalten werden sollten.
6: Am Nachmittag beschloss der Landtag eine neue Geschäftsordnung. Die ermöglicht es der AfD, zusätzlich zum Präsidenten einen Vizepräsidenten zur Wahl zu stellen. Nominiert wurde Hans-Thomas Tillschneider, der umstrittene rechte Ideologe der AfD. Das BSW erklärte, Tillschneider nicht mitwählen zu wollen. Dennoch bekam auch der Stimmen aus anderen Fraktionen. Ebenfalls zum Vizepräsidenten wurde Carsten Borchert von der CDU gewählt, Armin Willingmann von der SPD fiel durch. Im Dezember soll im Landtag von Sachsen-Anhalt Ulrich Siegmund zum Ministerpräsidenten gewählt werden. Auch er muss auf Unterstützerstimmen aus anderen Fraktionen hoffen.
5: Wir sprechen alle über diese Wahl zum Landtagspräsidenten in Sachsen-Anhalt, aber welche Bedeutung hat der Landtagspräsident eigentlich? Also warum ist dieses Amt so wichtig? Alena Lagmöller erklärt.
9: Im Parlament sehen die Bürgerinnen und Bürger, wie ihre Abgeordneten Argumente austauschen, diskutieren und streiten. Und der Landtagspräsident ist bei diesem Geschehen der Schiedsrichter. Er leitet die Sitzung und prägt so maßgeblich mit, wie die Abgeordneten miteinander umgehen. Als Sitzungsleitung kann er anderen Abgeordneten Ordnungsrufe erteilen, ihnen das Wort entziehen oder sogar Abgeordnete von der Sitzung ausschließen. Wie schnell Zwischenrufe eine Rüge nach sich ziehen oder wann es während einer Rede zu unruhig wird, das entscheidet er. Der Landtagspräsident hat also erheblichen Einfluss auf den Umgang und die Kultur im Parlament. Er vertritt auch das Parlament nach außen und hält zum Beispiel Reden bei Gedenktagen im Landtag. Auch von solchen eher symbolischen Aufgaben kann jedoch eine große Wirkung ausgehen. Mehr als nur symbolische Wirkung hat die Ausübung des Hausrechts und der Polizeigewalt. Der Landtagspräsident entscheidet, wer das Gebäude des Landtags betreten darf und ob die Polizei dort tätig werden darf. Eine weitere wichtige Aufgabe: Der Landtagspräsident ist der Chef der Landtagsverwaltung. Die rund 140 Mitarbeitenden sorgen dafür, dass organisatorisch alles klappt, also zum Beispiel, dass so wichtige Dinge wie die IT funktionieren. Auch wenn der Landtagspräsident viel Macht hat, er kann nicht machen, was er will. Auch er ist an das Gesetz gebunden. Anderen Abgeordneten das Rederecht entziehen, einfach nur, weil er nicht gut findet, was sie sagen, das geht zum Beispiel nicht. Möglich wäre aber der Entzug des Rederechts, wenn ein Abgeordneter zu oft vom Verhandlungsgegenstand abweicht. Über die Rechtmäßigkeit einer solchen Entscheidung des Landtagspräsidenten müsste im Zweifel das Landesverfassungsgericht von Sachsen-Anhalt entscheiden.
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5: Die Meinung zum ersten AfD-Landtagspräsidenten. Jetzt aus unserem Hauptstadtstudio von Bianca Schwarz.
10: Was heute im Landtag von Sachsen-Anhalt passiert ist, war zutiefst demokratisch. Aber deswegen finde ich das noch lange nicht normal. Der Wahlsieger einer freien Wahl stellt nun den Landtagspräsidenten. So soll das sein in einer funktionierenden Demokratie. Dahinter steht aber auch die Feststellung, Zum ersten Mal stellt die AfD einen Landtagspräsidenten von einem Landesverband, den der Verfassungsschutz als gesichert rechtsextremistisch einstuft. Und ich bin mir ziemlich sicher, dass Sie gerade sehr unterschiedlich reagiert haben auf dieses Wort. Rechtsextremistisch. Manche werden mit den Schultern gezuckt haben. Manche werden einen tiefen Schrecken verspürt haben. Und manche werden genervt die Augen verdreht haben, weil immer irgendjemand mit diesem Rechtsextremismus um die Ecke kommt. Auch das ist zutiefst demokratisch. Wir müssen uns politisch nicht einig sein. Wir können es noch nicht einmal. Perspektiven sind nun mal verschieden. Aber ich möchte deutlich sagen, ich werde einen Teufel tun, den heutigen Tag zu normalisieren. Denn mit diesem Tag ändert sich zweifelsfrei, dass nicht die wehrhafte Demokratie entspannt in der Mitte sitzt und so eine kleine Minderheit am Rande beobachtet. Nein, die frühere Minderheit sitzt jetzt in der Mitte. Auch räumlich, buchstäblich, im neuen Landtag von Sachsen-Anhalt sitzt die AfD nicht mehr traditionell rechts, sondern in der Mitte zwischen CDU und BSW. Und die Mitte ergibt sich für die AfD aus dem folgenden Fakt. Mehr Menschen haben ihre Stimme gegeben als jeder anderen Partei. Aus Sicht der AfD repräsentiert sie jetzt die Mitte. Und da gehe ich nicht mit. Die Menschen hatten ihre Gründe dafür, wo sie ihr Kreuzchen gemacht haben, die vielleicht nicht unüberlegter oder durchdachter waren als die, aus denen man auch die CDU oder die Grünen wählt. Demokratie schützt gerade nicht vor Entscheidungen der Wähler, glücklicherweise, sonst wäre es keine. Aber eine demokratisch gewählte Partei kann trotzdem zutiefst undemokratisch regieren, wenn sie undemokratisch handelt. Die AfD trägt zum ersten Mal Gestaltungsverantwortung. Normalität aber entsteht durch das, was für uns normal wird. Also schauen wir hin, auf das, was sie sagt und noch viel deutlicher auf das, was sie tut. Kritisch zu bleiben in alle Richtungen, das ist zutiefst demokratisch.
5: Die Meinung von ARD-Hauptstadtkorrespondentin Bianca Schwarz.
4: Das Wetter in Deutschland.
5: Erstmal vor allem im Norden noch viele Wolken und stellenweise auch Regenschauer. Aber im Laufe des Vormittags und Mittags wird das immer weniger und überall wird es trockener. Und dann gibt es auch überall viel Sonne in Deutschland bei maximal 17 bis 26 Grad. Heute Abend, eher am späteren Abend, kommt aus Westen frischer Regen und der ist dann vor allem morgen ein Thema, also am Donnerstag. Aus Nordwesten kommt dann immer wieder ein neuer Regen nach und so richtig viel Sonne gibt es morgen nicht, außer im äußersten Südosten Bayerns. Maximal morgen 12 bis 22 Grad. Und wir gucken nochmal auf die Uhr, auch da gibt es eine Zahl, 4 Uhr und 12.
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5: In Ägypten haben Sicherheitskräfte eine komplette Redaktion festgenommen. 6 Redakteure einer Plattform. Der Vorwurf: Fake News. Nun ist Ägypten nicht gerade für seine Pressefreiheit bekannt. In der Rangfolge von Reporter ohne Grenzen liegt das Land ganz weit hinten. Ist diese Festnahme also ein weiterer Schlag gegen die Pressefreiheit? Moritz Behrendt berichtet.
11: Kürzlich veröffentlichte das ägyptische Gesundheitsministerium eine Langzeitstatistik zu Verletzten im Straßenverkehr. Demnach wurden im Zeitraum von 10 Jahren rund 500.000 Verkehrsopfer gemeldet. Die Redaktion von Mazadash schaute sich die Zahlen genauer an und stieß auf Ungereimtheiten. Anderen öffentlich verfügbaren Zahlen zufolge gab es im gleichen Zeitraum rund 2 Millionen Verkehrsopfer, 1,5 Millionen mehr als vom Gesundheitsministerium angegeben. Die Diskrepanz erkläre sich daraus, dass Patienten nicht erfasst worden seien, die entweder direkt am Unfallort oder in privaten Krankenhäusern behandelt wurden, schreibt Mazadash in seinem Bericht. Mazadash heißt übersetzt »Glaube nicht«. Die kleine Redaktion hat sich auf Faktenchecks spezialisiert, überprüft offizielle Angaben und auch Medienberichte. In der vergangenen Woche wurden 6 Mitglieder der Redaktion in Ägypten festgenommen.
12: Das ist das gesamte Team der Plattform,
11: empört sich Iman Aouf aus dem Vorstand der ägyptischen Journalistengewerkschaft.
12: Dabei werden ihnen die üblichen vorgefertigten Vorwürfe gemacht.
11: Auch Lina Atala, die Chefredakteurin der unabhängigen Nachrichtenplattform Madar Masr, regt sich über das Vorgehen der Behörden auf. Die Journalisten wurden in unterschiedlichen Gefängnissen festgehalten, sagt sie. Das sei aber erst herausgekommen, als sie mehrere Tage später dem Ermittlungsrichter vorgeführt wurden.
13: Dann konnten zum ersten Mal auch ihre Anwälte zu ihnen Kontakt aufnehmen. Vorher wussten weder die Anwälte noch ihre Familien, wo sie waren.
11: In einer Stellungnahme wirft das ägyptische Innenministerium dem Team von Mazadash vor, Falschnachrichten zu verbreiten und Fakten zu verdrehen, um die Stabilität Ägyptens zu untergraben. Die treibende Kraft dahinter seien die Muslimbrüder, eine vom ägyptischen Staat als Terroristen verfolgte Bewegung. Ob die Festnahme die Reaktion auf bestimmte Artikel der Faktenchecker war, ist unklar. Auf eine Interviewanfrage der ARD an das Innenministerium hieß es, das sei aus Zeitgründen noch nicht möglich. Iman Aouf von der Journalistengewerkschaft sagt, es gehe der Regierung gar nicht darum, gegen bestimmte Artikel vorzugehen, sondern darum, objektiven Journalismus zu behindern. Die Anschuldigungen bezeichnet sie als vorgefertigt.
12: Sie liegen immer und ewig parat. Für jeden, der eine abweichende Meinung vertritt oder der objektiv oder professionell arbeitet, liegen die Vorwürfe schon bereit. Entweder ist es der Vorwurf der Verbreitung von Falschnachrichten oder die Anschuldigung, Mitglied in einer terroristischen Vereinigung zu sein oder auch der Erhalt von illegalen Finanzierungen.
11: Sie weist darauf hin, dass Mazadash auch regelmäßig Berichte von Exilmedien der Muslimbrüder kritisch unter die Lupe genommen hat. Lina Atala von Madar Masr sagt, das Ziel der Festnahmen sei,
13: diese Journalisten von ihrer Arbeit abzuhalten und auch den Rest von uns abzuschrecken. Die Regierung führt einen Kampf gegen die Wahrheit.
11: Gegen das Vorgehen der Regierung regt sich inzwischen Protest. Auf einer kleinen Demonstration vor dem Gebäude der Journalistengewerkschaft riefen Kollegen, holt die Sechs aus den Gefängniszellen, Freiheit für jeden Gefangenen. Dazu zählen für Iman Aouf auch 20 weitere Journalisten, die in Ägypten inhaftiert sind, einige seit Jahren. Sie sagt, die Angriffe auf die Pressefreiheit betreffen alle Kolleginnen und Kollegen im Land.
12: Wir werden mit Verboten, Drohungen und Einschüchterungen konfrontiert. Das beginnt, sobald Journalisten beschließen, ihre Arbeit neutral, professionell und objektiv zu erledigen.
11: Im Fall eines der festgenommenen Journalisten hat die Staatsanwaltschaft zunächst eine 15-tägige Untersuchungshaft angeordnet. Bei den 5 anderen ist das weitere Vorgehen noch unklar. Bei ihrer ersten Anhörung gaben mehrere von ihnen an, dass sie in der Haft gefoltert und zu falschen Geständnissen gezwungen worden seien. Der Umgang mit den Journalisten steht im Kontrast zu anderen Aussagen der Regierung. In wenigen Tagen will sie nach eigenen Angaben mit dem sogenannten Forum 2026 in einen Austausch mit der Zivilgesellschaft treten. Lina Atala hält das für Augenwischerei.
13: Mazadash hat sich zur Aufgabe gesetzt, mit Mythen aufzuräumen, also Informationen zu korrigieren, die vorwiegend von der Regierung als Propaganda verbreitet werden, während es beim Forum 2026 darum geht, das Narrativ der Regierung zu verbreiten.
11: Entsprechend titelte Atalas Plattform Madar Masr zum groß angelegten Dialogforum: Sprich nur dann, wenn du dazu aufgefordert wirst.
14: Tja, was machen mit einer alten Vespa, wenn die plötzlich nicht mehr überall hinfahren darf? In vielen Städten in Italien ist das jetzt der Fall. Die Umwelt- und Zufahrtsregeln, die sind schärfer. Ältere Vespas müssen manchmal draußen bleiben. Das Ding verkaufen, kommt für viele nicht in Frage. Vor allem junge Italienerinnen und Italiener, die bauen die Vespa lieber zu E-Rollern um. Alter Motor raus, neuer rein. Greta Prünster hat sich das für uns genauer angeschaut und natürlich auch angehört.
15: Es ist ein vertrautes Geräusch für die Menschen in Italien. Eine knatternde Vespa, gespeist mit einer Mischung aus Öl und Benzin, die durch die Gassen braust. Doch zuletzt ist das Knattern seltener zu hören. Viele italienische Städte haben alten Motoren den Kampf angesagt. In den Innenstadtbereichen gelten mancherorts strenge Fahrverbote. Auch die Vespa von Enrico Boldrini war davon betroffen. Doch der Friseur und DJ konnte sich von seinem hellblauen Roller nicht trennen. Mein Großvater hat sie mir vererbt. Sie hat für mich einen großen emotionalen Wert. Es fühlt sich damit ein bisschen so an, als ob er noch bei mir wäre. Das Erbstück pflegte er gut. Doch weil er damit nicht mehr ins Zentrum fahren durfte, war der Roller für Enrico Boldrini im Alltag kaum noch zu gebrauchen. Die Lösung fand er auf einer Motorradmesse. Beim Startup RetroKit aus Rimini, das alten Vespas ein elektrisches Herz und damit ein zweites Leben verpasst. Der alte Motor wird entnommen und durch einen Elektromotor ersetzt. Wer handwerklich geschickt ist, könne sich einen Bausatz mit E-Motor einfach nach Hause bestellen, erklärt Startup-Gründer Alex Leardini. Man kann ihn selbst zusammenbauen, wie bei IKEA-Möbeln. Wir bieten dazu eine Schritt-für-Schritt-Anleitung an. RetroKit bietet auch Einbauten in der eigenen Werkstatt oder bei Vertriebspartnern an, auch in Deutschland. Das Startup ist in den vergangenen Jahren stark gewachsen. Besonders bei jungen Menschen komme die Idee gut an, erzählt der Gründer. Unser Konzept ist Reuse, also Wiederverwertung. Das ist deutlich nachhaltiger als Recycling. Außerdem lassen wir bei unseren Kunden alte Erinnerungen wieder aufleben. Doch der Weg zur Unternehmensgründung war steinig. Das Problem? Für den Einbaumotor gab es keine Zulassung. Alex Leardini sprach persönlich beim Verkehrsministerium in Rom vor und präsentierte sein Konzept. Mit Erfolg. Inzwischen ist unser Kit geprüft und genehmigt worden. Unsere Kunden können einfach zur Kfz-Zulassungsstelle gehen und sich die Genehmigung für die modifizierte Vespa ausstellen lassen. Enrico Boldrini strahlt über beide Ohren, als er seine hellblaue Vespa aus der Werkstatt abholt. Das hätte seinem Großvater auch gefallen.
14: Guck mal an, eine Vespa mit E-Motor. Wir kommen zurück zu uns nach Deutschland und gucken nach Limburger Hof bei Ludwigshafen. Da gab es vor knapp 5 Monaten einen großen Schock. Im Luftraum über der Gemeinde war ein Kleinflugzeug auseinandergebrochen. Die Trümmer sind auf ein Wohngebiet gestürzt und haben viele Häuser beschädigt. Die beiden Insassen im Flugzeug haben das nicht überlebt. Am Boden wurde eine Anwohnerin leicht verletzt. Die meisten Schäden an den Gebäuden, die sind mittlerweile beseitigt, aber viele Anwohner denken noch immer an das traumatische Ereignis. Martin Gärtner berichtet.
16: Martha Schneller war an dem Samstagmittag nicht zu Hause, als es passierte. Als sie heimkam, waren mehrere hundert Rettungskräfte im Wohngebiet im Einsatz. Im Garten ihres Hauses lagen Trümmer des Flugzeugs.
17: Es gab einiges an Schäden hier. In unserem Haus war das Dach betroffen. Die Nachbarn waren aber deutlich schlimmer dran, wurde aber relativ schnell behoben. Gott sei Dank, bei uns wurde alles behoben, ja.
16: Nicht nur die Anwohner in der Wohnsiedlung in Limburger Hof waren schockiert, sondern auch die Rettungskräfte. Silvio Camilotti vom Technischen Hilfswerk Ludwigshafen erinnert sich.
18: Da ich im Nachbarort gegenüber wohne, war das für mich schon etwas erschreckend, dass sowas überhaupt passiert. Zumindest in unserer Gegend. Und vor allen Dingen halt, was mich schockiert hat, war das Ausmaß, der Umfang und die große Fläche, auf denen eben diese Teile eingeschlagen sind.
16: Ein Gebiet von 400 Meter Länge und 100 Meter Breite war betroffen. Überall lagen Flugzeugtrümmer in den Gärten und auf den Dächern, erinnert sich THW-Einsatzleiter Sebastian Gebhardt vor Ort im Wohngebiet.
19: Die 22 war beschädigt, die 26 war beschädigt. Hier an dieser Stelle haben wir einen der Helme gefunden, der Piloten. Da waren auch teilweise persönliche Dokumente. Wir haben ja auch ein Telefon des Piloten gefunden.
16: Der Motorblock des Flugzeugs hatte sich beim Aufprall metertief in den Vorgarten eines Hauses gebohrt, berichtet Clemens Gottke vom Technischen Hilfswerk THW.
20: Es ist auch enorm, was für eine Kraft die Einzelteile auf dem Boden hinterlassen. Da kann man wirklich nur von Glück reden, dass zu dem Zeitpunkt kaum jemand draußen war und demzufolge auch zum Glück keiner am Boden verletzt wurde.
16: Clemens Gottke musste nicht beim Bergen der zwei Leichen helfen, aber einige seiner THW-Kameraden. In den Wochen danach gab es intensive psychologische Betreuung für alle, die beim Einsatz in Limburger Hof dabei waren. Und auch für die Bewohner der Siedlung. Denn der Schock hat lange nachgewirkt, berichtet Martha Schneller.
17: Die erste Zeit war sehr komisch und dadurch, dass hier viele Flugzeuge rumfliegen, Hubschrauber auch manchmal, zuckt man schon zusammen. Man hat ganz komisches Gefühl, aber nun ja, Gott sei Dank ist keinem was passiert, außer den Piloten. Leider.
16: Es ist ein Gefühl großer Hilflosigkeit zu wissen, dass plötzlich etwas Großes und Schweres vom Himmel fallen und enorme Schäden verursachen kann, sagt Martha Schneller. Aber das müsse man akzeptieren.
17: Man hat sich einfach damit abgefunden. Ja? Man kann auch nichts dagegen unternehmen, falls es nochmal passieren sollte. Man kann halt nichts dagegen tun. Es passieren Sachen auf der Welt und man muss das Beste draus machen. Und ich denke, in der Situation ist Zusammenhalt das Wichtigste, ja, für die Nachbarn. Wir haben viel miteinander gesprochen. Wir haben uns versammelt. Es gab ja auch noch eine Versammlung von der Stadt Limburger Hof organisiert, wo man sich aussprechen könnte. Ja, das war gut.
16: Warum das Flugzeug über Limburger Hof zerbrach und auf das Wohngebiet stürzte, ist nach wie vor unklar. Die Bundesstelle für Flugunfalluntersuchung arbeitet noch an ihrem Gutachten.
14: Martin Gärtner berichtete.
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0: Mit Martin Roschitz. Die deutsche U21-Fußballnationalmannschaft fährt als Gruppensieger zur Europameisterschaft in Albanien und Serbien, die im kommenden Sommer stattfindet. Vor großer Kulisse kam das Team von Trainer Antonio Di Salvo zu einem verdienten Heimerfolg gegen Georgien. Nicolas Weber.
21: Durch einen 2:0-Sieg gegen Georgien sicherte sich die DFB-Auswahl den ersten Platz in der Qualifikationsgruppe. Vor 20.000 Zuschauern in Bielefeld kam die deutsche Mannschaft gut ins Spiel und ging schon nach 9 Minuten in Führung. Ein Schlenzer von Elversbergs Noah Davig wurde von Stuttgarts Jenan Pejcinovic abgefälscht und landete im Netz. Die Gäste aus Georgien drängten zwar danach auf den Ausgleich, in Hälfte 2 konnte aber Pejcinovic für Deutschland erhöhen. Nach Vorlage von Kapitän Nicolo Tresoldi traf er ins leere Tor zum 2:0. Nach dem Jubel über die Qualifikation geht nun der Blick nach Belgrad, wo am 26. November die Gruppen für die EM-Endrunde ausgelost werden. Diese findet vom 16. Juni bis 3. Juli in Albanien und Serbien statt.
0: Und parallel läuft dann die Frauenweltmeisterschaft in Brasilien. Die DFB-Frauen sind in die Vorbereitung auf ihre ersten beiden Länderspiele der WM-Saison eingestiegen. In der Nähe von Heidelberg fand die erste Trainingseinheit statt. Anschließend gab es die erste Pressekonferenz. Christopher Klein war dabei.
22: Endlich geht es wieder los für die DFB-Frauen.
23: Hallo, hallo, 1, 2, 3.
22: Offensivspielerin Cora Zickey musste nicht nur wegen des Mikrofontests vor der digitalen Pressekonferenz grinsen, sondern auch wegen ihrer großen Vorfreude auf die anstehenden Länderspiele.
23: Ich habe mich gefreut, die Mädels wiederzusehen. Ja, einfach wieder bei der Nationalmannschaft zu sein, weil es natürlich schon etwas sehr Besonderes ist.
22: Die Partien am Freitag in Karlsruhe gegen Australien und am Dienstag in Bremen gegen Japan läuten die WM-Saison ein. Es geht darum, sich nach 4 Monaten Sommerpause wieder einzuspielen und darum, gegen 2 potenzielle WM-Gegner erste wichtige Erkenntnisse zu sammeln, meint Verteidigerin Bibiane Schulze-Solano.
24: Der Hauptfokus ist, dass natürlich Testspiele sind, aber sehr wichtige Spiele für uns auch, außereuropäische Mannschaften, die wir jetzt in letzter Zeit nicht bespielen konnten. Von daher gelten beide Spiele als sehr wichtige Spiele für die ganze Mannschaft. Ich denke auch für jede Spielerin, die sich dann eventuell nochmal zeigen kann.
22: Das gilt auch für Schulze-Solano selbst, die verletzungsbedingt fast 1 Jahr lang kein Länderspiel bestreiten konnte.
24: Diesmal hoffentlich dann auch die letzte Verletzung. Und ich bin natürlich sehr, sehr happy, wieder hier zu sein mit den Mädels, mit dem Staff. Und ja, es ist eine Ehre natürlich hier zu sein und ich freue mich sehr.
22: Bis zur WM in Brasilien sind es zwar noch knapp 9 Monate, aber trotzdem ist das Thema schon präsent in den Köpfen der DFB-Frauen.
24: Eine Weltmeisterschaft ist das Größte im Fußball und ich glaube, die WM in Brasilien ist für jeden so das Ziel am Ende der Saison.
22: Für dieses große Ziel wollen sich die deutschen Nationalspielerinnen ab sofort Schritt für Schritt in Bestform bringen, mit sehr viel Vorfreude im Gepäck. Denn endlich geht es wieder los.
0: Endlich geht's auch wieder los bzw. weiter im europäischen Vereinshandball. Die European League ist der zweithöchste Wettbewerb nach der Champions League und die deutschen Handballclubs sind in dieser European League traditionell sehr erfolgreich, um nicht zu sagen dominant. In der vergangenen Saison hat Melsungen den Titel geholt. In dieser Saison könnten es Gummersbach oder Flensburg sein, zum Beispiel. Beide haben auswärts gespielt, beide haben gewonnen. Gummersbach in Spanien bei Logroño, La Rioja mit 34:30 und Flensburg in Portugal bei Águas Calientes mit 36:22. Rudi Dautwitz.
1: Eine knappe Viertelstunde konnte der Gastgeber von der großen Sensation träumen. 8:6 führten die Portugiesen, doch dann zerplatzte der Traum mit 8 Flensburger Treffern in Folge. Fortan war die SG nicht mehr zu stoppen. 18:10 führte Flensburg zur Pause und am Ende hieß es in Porto bei Águas Santas 36:22 für den Bundesliga-Zweiten. Aymeric Mihn war mit 6 Treffern der erfolgreichste Flensburger von insgesamt 11 Torschützen, darunter auch der lange aufgrund einer Krankheit fehlende Kent Robin Tönnesen, der 3 Treffer erzielte.
0: Außerdem hat auch der Bergische HC sein Heimspiel gegen den schwedischen Vertreter IK Sävehof mit 29:25 gewonnen.
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1: Um 4.30 Uhr mit Wolfgang Berger. Heute vor genau 3 Jahren hat die Hamas Israel überfallen und mehr als 1200 Menschen getötet. Weltweit wird heute an die Opfer erinnert. Auf dem Gelände des Nova Musikfestivals werden am frühen Morgen tausende Teilnehmer zu einer Gedenkveranstaltung erwartet. Dort hatten Hamas-Terroristen mehr als 360 Menschen ermordet und zahlreiche weitere als Geiseln verschleppt. Am Abend findet dann in Tel Aviv die zentrale Gedenkfeier statt, die von Angehörigen organisiert wird. Auch in Deutschland wird der Opfer des Hamas-Terrors gedacht. Das Brandenburger Tor wird am Abend in den Farben der israelischen Flagge beleuchtet. Die Bundesparteien haben sich entsetzt gezeigt von der Wahl des AfD-Politikers Rausch zum Landtagspräsidenten in Sachsen-Anhalt. Am Abend versammelte sich die SPD-Bundestagsfraktion spontan zu einem Protestmarsch. Aus der Nachrichtenredaktion Karin Busche.
2: Der Protestmarsch ging mitten durch Berlin, vom Bundestag durch das Brandenburger Tor zum Bebelplatz, dem Ort der Bücherverbrennung nach der Machtergreifung der Nationalsozialisten 1933. Fraktionschef Mirsch sagte, die SPD spüre die Pflicht, Flagge zu zeigen, wenn die Demokratie unter Druck stehe. Auch die anderen Bundestagsparteien, abgesehen von der AfD, zeigten sich entsetzt. Die Union schaue mit allergrößter Besorgnis auf die Wahl, betonte Fraktionschef Frei. Für linken Fraktionschef Pellmann ist die Wahl mehr als nur ein Dammbruch. Grünen-Fraktionschefin Hasselmann sprach von einem bedrückenden Tag.
1: Wegen der eskalierenden Schülerproteste hat Frankreichs Präsident Macron eine Krisensitzung einberufen. Daran teilnehmen sollten am Abend unter anderem Premierminister Le Cornu, Innenminister Nunez sowie Bildungsminister Geoffrey. Über Ergebnisse der Beratungen ist bislang nichts bekannt. Seit Tagen gibt es in ganz Frankreich Proteste. Die Demonstranten fordern unter anderem eine bessere Ausstattung der Schulen. Dabei kam es teilweise zu Ausschreitungen. In Frankfurt am Main startet heute die größte Buchmesse der Welt, zunächst für das Fachpublikum. Ab Freitag dürfen dann auch Privatbesucher aufs Gelände. Aus Frankfurt, Julia Herzka.
3: Das größte Thema ist die Lesekrise in der jungen Zielgruppe, denn die Verkaufszahlen bei den 10- bis 15-Jährigen sind im letzten Jahr rapide eingebrochen. Die Messe versucht dieses Jahr auch ganz neue Zielgruppen zu erschließen durch Filmadaption, Gaming und vor allem im Hörbuchmarkt. Weiteres Thema beim Fachpublikum: Wie kann die Buchbranche KI gut nutzen? Und welche Regeln braucht es, damit KI der Branche nicht weiter schadet?
1: Das Wetter in Deutschland. Tagsüber viele Wolken und einzelne Schauer möglich, meist trocken. Höchstwerte 17 Grad auf Sylt bis 26 Grad am Oberrhein. Am Donnerstag Regen und Gewitter möglich, später von Westen her freundlicher, 12 bis 22 Grad. Und am Freitag ist es dann wechselhaft und windig. Nur im Süden gibt es etwas Sonnenschein bei 9 bis 18 Grad. Das waren die Nachrichten.
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4: Mit der A29 Ahornner Heide Richtung Oldenburg. Hier ist zwischen Wadenburg und Sandkrug wegen Bauarbeiten noch bis 5 Uhr gesperrt. Also eine knappe halbe Stunde. Die Umleitung führt über die U7. A29 Wilhelmshaven Richtung Ahornner Heide zwischen Oldenburg-Umstede und dem Kreuz Oldenburg-Ost ist ebenfalls noch diese knappe halbe Stunde bis 5 Uhr wegen Bauarbeiten gesperrt. Und das geht die nächsten Nächte auch so. Die Umleitung hier, die U26. A57 Krefeld Richtung Köln. Hier ist zwischen Krefeld-Zentrum und Krefeld-Oppum noch bis morgen, also Donnerstagmorgen, gesperrt wegen Bauarbeiten. A100 Berliner Stadtring in Richtung Wedding. Hier ist zwischen Hohenzollerndamm und Tunnel Rathenauplatz wegen Wartungsarbeiten auch noch bis 5 gesperrt, genau wie die A100 Stadtring Berlin Richtung Treptow zwischen Jakob-Kaiser-Platz und dem Dreieck Charlottenburg. Und auch Wartungsarbeiten laufen auf der A111 Berlin stadteinwärts. Hier ist zwischen Heckerdamm und dem Dreieck Charlottenburg wegen Wartungsarbeiten eben noch bis 5 gesperrt. Das war's. Gute Fahrt.
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4: Mit Nikolai Russ, guten Morgen. Der Fall sorgt weiter für Schlagzeilen. Der Fall einer mutmaßlichen Gruppenvergewaltigung an einer US-amerikanischen Elite-Universität. Eine frühere Studentin wirft 7 Mitgliedern dort einer Studentenverbindung vor, sie betäubt und dann vergewaltigt zu haben. Die Campuspolizei und die Universitätsleitung habe sie damals informiert, passiert sei nichts. Gestern gab es eine große Protestdemo auf dem Unicampus. Martin Ganselmeier.
5: Mehr als 1000 Studentinnen und Studenten haben sich auf dem Gelände der Cornell University versammelt. Viele von ihnen tragen violette Schleifen als Zeichen der Solidarität mit Jane Doe. So nennt sich das Opfer der mutmaßlichen Gruppenvergewaltigung, weil sie anonym bleiben will, da sie um ihre Sicherheit fürchtet. Alles an diesem Vorfall ist sehr emotional für uns, sagt eine der protestierenden Studentinnen. Es geht um unsere Körper, um unsere Leben, um alles. Es ist wirklich schwer, hier zu sein.
6: Everything about this is emotional for us. It's our bodies, it's our lives, it's everything. So it's really hard to be here.
5: Der Zorn der Studierenden richtet sich nicht nur gegen die mutmaßlichen Täter. 7 Verbindungsstudenten, von denen einige behaupten, sie hätten sich an der Gruppenvergewaltigung nicht beteiligt. Andere sagen, der Sex sei einvernehmlich gewesen. Was wirklich vor 2 Jahren passiert ist, soll nun die Generalstaatsanwältin des Bundesstaates New York ermitteln. Der Physikstudent Lewis Holland sieht eine Mitschuld bei den Studentenverbindungen. Sie fördern eine toxische Männlichkeit, sagt er, und betrachten Frauen als Objekte.
7: Frats, as they are now, encourage toxic masculinity. They encourage people to objectify women.
5: Fast noch wütender sind die Demonstrierenden auf die Universitätsleitung. Sie tut nichts, um die wehrlosen Opfer zu beschützen, kritisiert Grace aus New Jersey. Dagegen kommen die Vergewaltiger straffrei davon. Die Leitung will doch nur das Image der Uni schützen.
8: The administration just won't do anything to protect the most vulnerable people, while they let rapists get away with this. They're more interested in protecting their image.
5: Studentin Hannah findet schlimm, dass einige der mutmaßlichen Vergewaltiger noch immer an der Elite-Uni studieren. Dagegen musste Jane Doe Cornell verlassen, weil sie nicht länger ertragen konnte, mit jenen zu studieren, die ihr solches Leid zugefügt hatten. Ich weiß, dass Jane Doe sehr hart arbeiten musste, um sich das Studium hier leisten zu können, sagt Hannah. Und dann geschieht ihr sowas Schreckliches, das ist fürchterlich.

0: Er wollte selbst hierher kommen, so ist er nun mal.
1: He wouldn't be my partner if I had to ask him to come here. He wanted to do this of his own volition, and that's just the kind of guy he is.
0: Nach langer Funkstille äußerte sich am Wochenende auch der Präsident der Cornell University, Michael Kotlikoff. Er versprach zuzuhören, zu lernen und besser zu kommunizieren. Viele Studierende nehmen ihm das nicht mehr ab. Zu lange habe die Unileitung den Fall vertuscht. Sie fordern jetzt seinen Rücktritt.
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3: Und damit auch guten Morgen in die vielen Autos in Deutschland. Die ersten sind sicherlich unterwegs zur Frühschicht. Und hoffentlich hat bei Ihnen heute Morgen mit dem Auto alles geklappt. Wenn nicht, dann vertrauen viele bei uns in Deutschland auf den ADAC und seine Pannenhilfe. Doch ist die wirklich so gut oder hat die Konkurrenz bessere, vielleicht sogar günstigere Angebote? Magdalena Uwe aus der ARD Verbraucherredaktion.
4: Alle 9 Sekunden rücken sie aus. Etwa 10.000 Mal an einem Tag. Egal wohin. Oder? Das Versprechen des ADAC klingt eindeutig.
5: Wo auch immer du bist, wir sind für dich da.
4: Aber ist der ADAC wirklich immer da, wo man ihn braucht? Und was ist wichtig für die Menschen vor Ort? Wir haben nachgefragt, was Menschen eigentlich am meisten am ADAC interessiert.
6: Wenn Sie mitbestimmen könnten, das sollen wir mal testen. Fahrrad.
7: Preis-Leistung, wo sind die Unterschiede zu anderen Anbietern?
6: Was würde Sie interessieren?
8: Wahrscheinlich eher am ehesten der Pannentest, besonders in sehr ländlichen Regionen.
4: Und damit geht's los in die erste Testrunde. Und zwar mit überraschenden Ergebnissen. Dabei hilft uns Familie Linke aus Sachsen. Mama Silvia und Papa Falco leben mit ihren 10-jährigen Zwillingen auf dem Land. Die Linkes haben seit vielen Jahren das ADAC-Paket für die ganze Familie. Für uns schauen sie genauer hin und stellen fest, dass sie sogar für Fahrradpannen versichert sind. Das bietet der ADAC inzwischen nämlich auch an. Und um das zu testen, muss erstmal der Fahrradreifen dran glauben. Konstantin ist schockiert.
9: Das sieht ja schrecklich aus.
4: Die Zwillinge Konstantin und Valentin melden unabhängig voneinander eine Reifenpanne über die App. An einem gut erreichbaren Parkplatz klappt alles wie versprochen. Nach nur gut einer halben Stunde ist der Helfer da. Mama Silvia hat mit ihrem Sohn gewartet und ist zufrieden.
10: Der Mitarbeiter, der war ruckizucki da und hat uns geholfen. Also was will man denn mehr?
4: Anders sieht es auf einem etwas abgelegeneren Radweg an der Mulde aus. Statt der versprochenen Stunde warten Konstantin und sein Vater mehr als 1,5 Stunden auf Hilfe. Mit dem Service des Mitarbeiters ist Papa Falco weniger zufrieden.
11: Die ADAC-App hat den falschen Standort einfach übermittelt. Und dann hat der Mitarbeiter angerufen, sehr unfreundlich, leider.
4: Die Fahrradpannenhilfe funktioniert grundsätzlich, allerdings nur mit Straßenanbindung. Noch wichtiger als die Zweiräder sind aber für viele Autofahrer ihre Vierräder. Darum testen wir auch hier. Wie gut hilft der ADAC bei einer echten Autopanne? Gemeinsam mit Kfz-Experte Andreas Kessler, vielen bekannt als der Autopapst, haben wir 2 Autos mit klassischen Fehlern präpariert.
12: Die roten Sicherungen und hier die blauen Sicherungen. Und die letzte blaue, die knallen wir durch. Und dann springt er auch nicht an.
4: Das Ergebnis? Der ADAC war deutlich schneller als die Konkurrenz von AVD und ACE. Die eigentliche Ursache der Panne fand er allerdings nicht. Der Autopapst hätte mehr erwartet.
12: Also er war nahe dran, hat es aber nicht geschafft.
4: Offen ist jetzt nur noch die Preisfrage. Und hier wird es für Verbraucher interessant. Für die ADAC Plus Mitgliedschaft, wie die von Familie Linke, zahlen sie aktuell 129 Euro im Jahr. Beim ACE kostet ein vergleichbarer Tarif zum Beispiel nur 82 Euro jährlich. Fest steht, bei Schnelligkeit und Service gehört der ADAC weiterhin zu den Besten. Wer allerdings Mitglied werden oder bleiben möchte, sollte die Preise vergleichen. Denn beim Schutz im Pannenfall bieten inzwischen auch andere Anbieter ähnliche Leistungen teilweise deutlich günstiger an.
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3: Was die AfD in Sachsen-Anhalt vorhat, ist kein Geheimnis. Ihr Regierungsprogramm ist ausführlich und konkret. Ihr Spitzenkandidat will sich im Dezember im Landtag zur Wahl stellen und Ministerpräsident werden. Es wäre das erste Mal, dass die AfD ein Bundesland regiert. Und damit hätte sie zum Beispiel das Thema Bildung fast komplett in eigener Hand. An den Universitäten in Sachsen-Anhalt gibt es deswegen die Sorge, die AfD könnte das wirklich umsetzen, was sie ankündigt. Zum Beispiel Gender Studies abschaffen oder die Forschung zum Postkolonialismus streichen. Die Deutsche Forschungsgemeinschaft ist einer der wichtigsten Geldgeber für Forschungsprojekte in Deutschland und dort arbeitet eine ganze Arbeitsgruppe seit dem vergangenen

0: Jahr an konkreten Vorschlägen, wie sich die Freiheit von Lehre und Forschung besser schützen lässt. Johannes Grave ist Kunsthistoriker an der Uni Jena und hat an einem Positionspapier mitgeschrieben, das im Juli veröffentlicht wurde. Meine Kollegin Anja Backhaus vom WDR hat mit ihm gesprochen und ihn gefragt, wie gefährdet die Wissenschaft gegen Angriffe von außen in Deutschland eigentlich ist.
1: Naja, also wenn man ganz grundsätzlich anfängt, dann sieht es ja bei uns eigentlich sehr gut aus, weil wir eines der gar nicht so vielen Länder sind, bei denen der Schutz der Wissenschaftsfreiheit grundgesetzlich, also in der Verfassung festgeschrieben ist. Da ist ja festgehalten, dass die Forschung und Lehre sozusagen frei sind. So, das wird uns tatsächlich, wenn die Wissenschaftsfreiheit angegriffen wird, darauf berufen können und im Zweifel sogar bis vor das Bundesverfassungsgericht gehen könnten. Das heißt aber natürlich nicht, dass wir uns zurücklehnen können und irgendwie uns sicher sein können, sondern es gibt natürlich allerlei Möglichkeiten, auch unterhalb der Schwelle sozusagen, dass es dann tatsächlich verfassungsrechtlich problematisch wird, die Freiheit von Forschung und von Lehre und von Wissenschaft einzuschränken.
2: Bevor wir da nochmal drauf zu sprechen kommen, würde mich interessieren, wenn ja niemand von außen Einfluss auf die Wissenschaft nehmen darf, wer kontrolliert dann die Wissenschaft? Sie sich selber?
1: Zumindest eben zu einem erheblichen Maße auch. Also vielleicht muss man aber auch sich nochmal klar machen, sozusagen, was ist sozusagen der Kernpunkt von Wissenschaftsfreiheit. Der Kernpunkt ist, dass Wissenschaft selber sagt, was denn wissenschaftlich ist und was Wissenschaft ist. Dass es eben gerade nicht politisch oder von anderen gesellschaftlichen Akteuren gesetzt wird. Also, dass genau das nicht passiert, was die AfD gerade macht. Nämlich zu sagen, naja, die postkolonialen Studien oder die Gender Studies, die halten wir nicht für Wissenschaft. Und da muss eben Wissenschaft mit seiner oder mit ihrer Wissenschaftsfreiheit immer sagen, das geht so nicht. Das ist etwas, was wird im wissenschaftlichen Diskurs sozusagen ermittelt und wird in der Wissenschaft selber entschieden, ob das Teil der Wissenschaft ist. Und das ist evidentermaßen Teil der Wissenschaft. Das ist, glaube ich, erstmal sozusagen grundsätzlich ganz wichtig festzuhalten. Und in dem Sinne kann eben dann Politik da nicht eingreifen, kann nicht einfach irgendwie von außen aus einer Laune heraus sagen, das ist nicht mehr Wissenschaft.
2: Weil die Wissenschaft, Professor Grave, bekommt ja auch Aufträge, ich sage mal Forschungsaufträge. Jetzt kann man sagen, sie arbeitet offiziell im Auftrag der Gesellschaft. Aber es ist ja schon so, dass natürlich auch bestimmte Themen als wichtig empfunden werden. Irgendeiner muss ja Forschungsaufträge geben. Kann man da überhaupt politisch neutral sein?
1: Naja, da kann man vermutlich auch politisch neutral sein, aber es ist natürlich vollkommen richtig und ist auch wichtig, dass Politik und Gesellschaft, auch Wirtschaft zum Teil, deutlich macht, wir haben gerade ein besonderes Interesse an dieser oder jener Expertise und wir brauchen hier und da neue Forschungsergebnisse. Das heißt, es ist vollkommen legitim, dass Politik darüber nachdenkt, welche Wissenschaft sie fördert.
2: Also wenn zum Beispiel jetzt gewollt ist, dass mehr E-Autos fahren, dann wird es natürlich auch Forschungsaufträge in diese Richtung geben, ne?
1: Das ist richtig, genauso wie es aber eben auch aus den intrinsischen Prozessen der Wissenschaft heraus zu Entwicklungen kommen kann, die eben zu neuen Erfindungen oder neuen Möglichkeiten führen, die dann im Umkehrschluss vielleicht neue politische Handlungsmöglichkeiten eröffnen. Ja.
2: Jetzt, das Positionspapier formuliert ja Empfehlungen, die dazu dienen, die Wissenschaftsfreiheit zu verteidigen. Was sind das für Empfehlungen, Herr Grave? Was sind die Anliegen, die Sie haben?
1: Ja, das Anliegen des Papiers ist es vor allem auch erstmal, nochmal grundsätzlich sich über die gesamte Problematik zu orientieren. Das heißt, wir haben auch nicht nur Empfehlungen formuliert, sondern wir haben erstmal versucht zusammenzutragen, welche Ziele denn die Akteure verfolgen könnten, bei denen wir sehen, dass sie die Wissenschaftsfreiheit nicht so verstehen, wie wir das machen. Dann eben haben wir uns gefragt, wo sind denn die Wissenschaften verwundbar? Wo sind sie vielleicht unvermeidbar verwundbar? Aber wo gibt es vielleicht auch Achillesfersen, an denen wir selber arbeiten können? Und daraus haben wir dann versucht, so eine Skizze abzuleiten, auf welchen Handlungsfeldern denn Wissenschaft etwas tun kann, um die Resilienz zu erhöhen.
2: Dann lass uns doch kurz da mal reingehen. Also wo ist denn die Wissenschaft verwundbar?
1: Sie ist ganz handfest natürlich verwundbar und das kann die Wissenschaft selber auch nicht abstellen, wenn es eben um Budgets, um Finanzzuweisungen geht und wenn Politik auch berechtigterweise damit bestimmte Erwartungen eben verbindet. Da kann man, das ist eine Verwundbarkeit, die kann man nicht vollständig abstellen. Das wäre auch gar nicht sinnvoll, sondern da kann man nur gemeinsam mit der Politik darüber nachdenken, wie gestalten wir diese Prozesse so, dass dabei eben nicht völlig wissenschaftsfremd über Grundfragen der Wissenschaft eben entschieden wird. Und dann gibt es andere Verwundbarkeiten. Wie kommunizieren wir mit der Öffentlichkeit? Wie klar ist uns und wie klar machen wir der Öffentlichkeit, was Wissenschaft ist und was nicht Wissenschaft ist? Das sind so Beispiele, wie stark sozusagen engagiert sich Wissenschaft im politischen Raum. Das ist sicherlich wichtig und ist auch unbedingt der Fall. Aber wann wird daraus eben eine für die Wissenschaft wiederum problematische Politisierung? Das sind Fragen, an denen muss die Wissenschaft selber eben auch arbeiten. Das tut sie auch, aber wir laden in gewisser Weise dazu ein, das nochmal durchaus mit größerem Nachdruck zu machen.
2: Und haben Sie auch schon konkrete Maßnahmen dann dafür vorgeschlagen? Zum Beispiel jetzt in dem Bereich, dass die Wissenschaft vielleicht auch mehr erklären soll, wie sie arbeitet, für wen sie eigentlich ist?
1: Das ist einer der Vorschläge, der sich in dem Papier findet. Das ist natürlich jetzt auch nicht ganz neu, sondern das ist ein Grundsatz auch von moderner Wissenschaftskommunikation, dass wir nicht einfach nur triumphale Ergebnisse der Forschung verkünden, sondern eben auch ein bisschen die Blackbox dessen, was Wissenschaftler da machen, soweit es geht, eben öffnen. Aber daran gilt es weiterzuarbeiten. Und ein weiterer Vorschlag, den wir machen, ist, dass es tatsächlich gut ist, wenn möglichst viele Wissenschaftlerinnen und Wissenschaftler sich nochmal klar darüber werden, was sozusagen ihren Alltag trägt, was sich in Routinen und Institutionen sozusagen sedimentiert hat, nämlich die Frage, was eigentlich Wissenschaft von anderen Wissensformen unterscheidet und was dann zum Beispiel Wissenschaftsfreiheit von Meinungsfreiheit unterscheidet.
2: Zum Beispiel, inwiefern unterscheiden Sie sich? Das eine sind Meinungen, das andere sind Fakten, würde ich jetzt mal so pauschal sagen.
1: Genau, im Prinzip trifft es das. Also unter die Meinungsfreiheit fällt alles. Da können Sie jeglichen Unsinn sozusagen äußern und das geht eben unter Wissenschaftsfreiheit nicht, sondern Wissenschaftsfreiheit bezieht sich nur auf das, was ernsthaft als Wissenschaft bezeichnet werden kann, was also irgendwie methodisch erarbeitet worden ist, ein Stück weit nachvollziehbar, überprüfbar ist, was kritisierbar ist und was auch einer Logik von wahr und falsch und nicht einer Logik von ich möchte dies oder möchte jenes nicht eben folgt. Und das sind Grundlagen, die im Prinzip klar sind, aber über die man sich, glaube ich, auch in der Wissenschaft durchaus noch mal wieder weiter verständigen soll.
2: Inwiefern sind in dem Zusammenhang vielleicht auch so mal Kontroversen im wissenschaftlichen Diskurs wichtig? Also vor allen Dingen auch die zulassen, vielleicht mal Fehler einzugestehen.
1: Unbedingt. Das gehört unbedingt dazu, weil wir tatsächlich in der Öffentlichkeit vielleicht noch klarer vermitteln müssen, warum wissenschaftliches Wissen einen hohen Grad an Verlässlichkeit hat, aber eben nicht auf Dauer und ewig in Stein gemeißelt ist. Also Wissenschaft lebt ja davon, dass bisherige Erkenntnis dann weiterentwickelt, auch ein Stück weit revidiert wird. Und ein Gefühl dafür sozusagen, wo eigentlich die Ungewissheitsmomente in der Wissenschaft noch sind und wo sie eben sehr verlässlich ist, kann man unter anderem dadurch vermitteln, dass man auch Einblicke vermittelt in Dinge, die nicht gut gelaufen sind, in Fehler, in Korrekturen. Daran zeigt sich ja nicht zuletzt auch, dass das Wissenschaftssystem im Ganzen funktioniert. Das Wissenschaftssystem ist eines, das besonders gut tatsächlich eigentlich mit Fehlern und mit Irrtümern umgehen kann.
2: Also darüber schwingt ja eigentlich auch immer der Gedanke, dass allen auch nochmal klar gemacht werden soll, wie wichtig die Wissenschaft ist. Vielleicht können Sie das auch nochmal für uns sagen. Wieso ist es wichtig für uns alle als Gesellschaft, dass die Wissenschaft unabhängig und frei von Einflüssen forschen kann?
1: Naja, sie muss unabhängig und frei von Einflüssen forschen, weil sie ansonsten tatsächlich nicht dem Prinzip folgen kann, zu etwas zu führen, was wir Wahrheit nennen. Ja? Wir können nicht einfach vorher durch bestimmte politische oder gesellschaftliche Interessen setzen, was uns genehm wäre, was wahr und falsch ist. Ansonsten kommen wir eben zu falschen Ergebnissen. Und das könnte tatsächlich in vielerlei Hinsicht verheerende Folgen haben. Das könnte, wenn medizinische Forschung sozusagen durch bestimmte politische Setzungen eingeschränkt wird, dazu führen, dass wir mit falschen Behandlungsformen und Therapien operieren. Das könnte in der Wirtschaft dazu führen, dass völlig falsche unternehmerische Entscheidungen getroffen werden. Und so können Sie sozusagen viele Felder sozusagen gesellschaftlichen Lebenspolitik selber eben halt auch aneinanderreihen, die ein Stück weit darauf angewiesen sind, dass sie diese verlässliche wissenschaftliche Orientierung haben, im Wissen darum, dass die Wissenschaft selber voranschreiten wird und revisionsoffen bleiben muss.
2: Jetzt haben wir eben gehört, dass Peter Hegemann, der frisch gekürte Medizin-Nobelpreisträger, vor allem die Universitäten in Nordrhein-Westfalen gelobt hat. Stimmt es, dass Wissenschaftler und Wissenschaftlerinnen jetzt überlegen, aus Sachsen-Anhalt in andere Bundesländer ins Exil zu gehen, sag ich mal?
1: Das ist mir oder das ist uns so bislang nicht bekannt und es wäre auch sehr zu hoffen, dass es nicht dazu kommt. Wir haben, glaube ich, alles Interesse daran, selbst wenn die Verhältnisse schwieriger würden, dass gerade das Wissenschaftssystem im Land sozusagen stabil bleibt. Das ist ja nebenbei möglicherweise eines der Interessen, diejenigen verfolgen, die Wissenschaftsfreiheit oder auch wissenschaftliche Institutionen schwächen wollen. Wissenschaftliche Institutionen sind ganz wichtige kritische Instanzen, Sie können nicht direkt einfach irgendwie wie andere politische Akteure agieren, aber sie können natürlich im gesellschaftlichen Diskurs darauf aufmerksam machen, wo Dinge wirklich evidentermaßen schief laufen und eben keine sozusagen faktenbasierte Basis haben. Und wir sehen ja in den USA, wir haben das auch ein Stück weit in Ungarn gesehen, dass politische Bewegungen, die eben viel Spielraum haben wollen, auch für sehr arbiträre Entscheidungen, dass die ein Interesse daran haben, Wissenschaft zu schwächen und zu schleifen. Und insofern sollte uns daran gelegen sein, auch wenn es in Sachsen-Anhalt zu einer Landesregierung käme, die der Wissenschaft nicht unbedingt wohlgesonnen ist, dass die Wissenschaft selber dort stabil und stark bleibt.
0: Sagt der Kunsthistoriker Johannes Grave im Gespräch mit meiner WDR-Kollegin Anja Backhaus. Und hier noch ein kurzer Hörtipp.
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0: Jetzt mit einem neuen Album der Beatles. Warte, was? Ja, aber natürlich ist es nicht wirklich, wirklich neu. Es klingt nur ein bisschen anders.
10: He's a real nowhere man, sitting in his nowhere land.
11: Das kennen Sie. Nowhere Man, eines der bekanntesten Stücke auf Rubber Soul, dem 6. Album der Beatles. Ein Werk, das aufgrund der damaligen Technik in Mono aufgenommen wurde und für moderne Ohren immer ein bisschen antiquiert klang. Giles Martin hat es auf den heutigen Stand gebracht. Dafür hat der Brite die Malltechnik von Regisseur Peter Jackson verwendet. Mit ihr lassen sich Stimmen und Instrumente isolieren und räumlich neu anordnen. Aus Mono wird Stereo und ein echtes Klangwunder, ohne die Originalaufnahmen zu verändern.
12: Es ist mir wichtig zu sagen, dass ich dafür keine konstruktive künstliche Intelligenz nutze. Ich füge nichts hinzu, was die Beatles nicht aufgenommen haben.
13: I'm not adding stuff that wasn't recorded.
10: Baby, you can drive my car. Yes, I'm gonna be a star.
11: Die insgesamt 14 Stücke stehen für eine tiefe Zäsur in der Karriere der Beatles. Sie verabschiedeten sich vom simplen Beat der Anfangstage und experimentierten mit Soul, Folk, Psychedelia und Country. Klangfarben, die sie bei ihrer zweiten Nordamerika-Tournee aufgegriffen haben und in ihren eigenen Songs integrierten. Bestes Beispiel, Norwegian Wood.
12: Ein sehr Dylan-mäßiger Song wäre da nicht die Instrumentierung. Denn Dylan hätte ja nie eine Sitar gespielt. Bei den Demos kann man die Entwicklung des Stücks verfolgen. Die Band erkennt da, okay, so weit können wir nicht gehen, weil wir die Beatles sind. Trotzdem müssen wir das ausloten.
11: Das klingt nach einem netten Song, handelt aber von einer gescheiterten Beziehung und trieft vor Zynismus. Ein Novum für die Beatles, das sie ambitioniert und erwachsen zeigte. Damit haben sie die Musikwelt der späten 60er anspruchsvoller und experimenteller werden lassen und sind in ihre Phase als reine Studioband eingetreten.
13: They certainly
12: Sie haben sich von der Beatlemania verabschiedet und wollten lieber als Musiker akzeptiert werden. Ich erinnere da an das Eric Clapton-Interview, in dem er sagte, plötzlich haben wir erkannt, dass die Beatles richtig gut an ihren Instrumenten waren. Wir hatten ja keine Ahnung. Das hat sie sehr geärgert.
13: And that must have bothered them.

Michelle. Ehrgeiz als Motor für ein Album, das klanglich lange in seiner Zeit gefangen schien. Der Stereo-Mix von Giles Martin könnte dem Werk ein neues, junges Publikum bescheren, hat aber auch seinen Preis. Die Spezialedition mit 28 Demo-Versionen kostet auf CD rund 130 Euro, auf LP sogar 220 Euro. Und doch dürfte die Anschaffung für Fans und Sammler unerlässlich sein. Nicht zuletzt wegen des unveröffentlichten John-Lennon-Demos Little Girl.

Marcel Anders über die neue Spezialedition des Beatle-Albums Rubber Soul und wir gönnen uns noch so ein bisschen was an diesem unveröffentlichten John Lennon-Demo Little Girl hier in der Infonacht.

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1: Um 5 Uhr mit Wolfgang Berger. Am 7. Oktober vor 3 Jahren haben Terroristen aus dem Gazastreifen israelische Orte und Armeestützpunkte entlang der Grenze angegriffen. Mehr als 1200 Menschen wurden getötet. Aus Tel Aviv, Felicitas Böselager.
2: Vor 3 Jahren um 6.29 Uhr schrillten in ganz Israel die Sirenen. Die groß angelegte Terrorattacke der Hamas überraschte das Land. Die Hamas-Kämpfer töteten mehr als 1200 Menschen und verschleppten 251 Geiseln in den Gazastreifen. Kurz nach dem Angriff begann die israelische Armee ihre Offensive gegen die Hamas im Gazastreifen, die auch tausenden Zivilisten das Leben kostete. Dieses Jahr gedenkt Israel dem Terror zum ersten Mal, nachdem alle Geiseln befreit wurden. Sie kamen kurz nach dem vergangenen Jahrestag frei. Seitdem herrscht im Gazastreifen eine, wenn auch brüchige, Waffenruhe.
1: Nach der Wahl des AfD-Politikers Rausch zum Landtagspräsidenten in Sachsen-Anhalt hat sich in Berlin die SPD-Bundestagsfraktion spontan zu einem Protestmarsch versammelt. Er führte vom Bundestag durch das Brandenburger Tor zum Bebelplatz, dem Ort der Bücherverbrennung nach der Machtergreifung der Nationalsozialisten 1933. Fraktionschef Miersch sagte, die SPD spüre die Pflicht, Flagge zu zeigen, wenn die Demokratie unter Druck stehe. Unionsfraktionschef Frei sagte, man schaue mit allergrößter Besorgnis auf die Wahl in Sachsen-Anhalt. Bundeswirtschaftsministerin Reiche sieht in diesem Winter keinen Gasmangel auf Deutschland zukommen, trotz vergleichsweise niedriger Speicherstände. Entsprechend äußerte sie sich im Gespräch mit der Süddeutschen Zeitung. Aus der Nachrichtenredaktion David Rühl.
3: Schon heute liege mehr Gas in den deutschen Speichern, als selbst im bislang kältesten Jahr verbraucht worden sei, heißt es von der Wirtschaftsministerin. Tatsache ist aber, Deutschland verfehlt dieses Jahr mit Abstand die eigenen gesetzlichen Vorgaben. Demnach müssen die Speicher nächsten Monat zu 80% gefüllt sein. Das wird Experten zufolge allein aus technischen Gründen nicht mehr erreicht werden können. Derzeit liegt der Füllstand etwas unter 60%. Das hat Sorgen über die Gasversorgung im Winter und Kritik an Ministerin Reiche ausgelöst.
1: In Frankfurt am Main ist zum 78. Mal die Buchmesse eröffnet worden. Gastland ist in diesem Jahr Tschechien. Neben Themen wie Urheberrecht oder Leseschwäche liegt der Fokus auch auf künstlicher Intelligenz. Der Börsenverein des deutschen Buchhandels fordert strengere Regeln beim Umgang mit KI. Bis Sonntag werden mehr als 250.000 Besucher erwartet. Das waren die Nachrichten.
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3: Guten Morgen. Das Bundesverwaltungsgericht in Leipzig verhandelt heute über eine Klage der Sächsischen Landeskirche zur Sonntagsarbeit. Wie das Gericht mitteilte, geht es um ein vom Freistaat Sachsen betriebenes Callcenter, in dem Sonn- und Feiertagsarbeit erlaubt ist. Nach Ansicht der Evangelisch-Lutherischen Landeskirche verletzt die Regelung den verfassungsrechtlich gewährleisteten Sonn- und Feiertagsschutz. Laut Gesetz dürfen Arbeitnehmer an Sonn- und Feiertagen grundsätzlich nicht beschäftigt werden. Ausnahmen gelten etwa für Feuerwehr, Rettungsdienste, Krankenhäuser und Polizei. Mit verschiedenen Veranstaltungen wird auch in Sachsen an den Terrorangriff der islamistischen Hamas auf Israel vor 3 Jahren erinnert. In Dresden gibt es eine Mahnwache am Neumarkt. In Leipzig kommen am Abend Menschen zu Gedenkfeier und Gebet an der Propsteikirche zusammen. In Chemnitz plant die jüdische Gemeinde eine Kundgebung auf dem Neumarkt. Bei ihrem Angriff auf Israel hatten Hamas-Kämpfer und ihre Verbündeten am 7. Oktober 2023 mehr als 1200 Menschen getötet. Etwa 250 Menschen wurden als Geiseln in den Gazastreifen verschleppt. Israel reagierte mit einem Militäreinsatz im Gazastreifen. Eine historische Urkunde zur Freiberger Knappschaftsgeschichte ist für eine Sonderausstellung nach Freiberg zurückgekehrt. Wie die Stadtverwaltung mitteilte, wird das Schriftstück aus dem Jahr 1426 heute im Stadt- und Bergbaumuseum öffentlich vorgestellt. Das Original aus dem Sächsischen Staatsarchiv ist demnach Teil der aktuellen Ausstellung Licht im Schacht, die bis Anfang Februar zu sehen ist. Die Freiberger Knappschaft entstand als frühe Form der Sozialkasse für Bergleute. Sie gilt als eine der ältesten Sozialversicherungen der Welt. Anhand des Dokuments vom 7. Oktober 1426 sei der Begriff Knappschaft erstmals nachweisbar. Die deutschen U21-Fußballer haben sich für die Europameisterschaft 2027 in Albanien und Serbien qualifiziert. Das DFB-Team feierte mit dem 2:0 in Bielefeld gegen Georgien den 9. Sieg im 10. Qualifikationsspiel. Tim Wichmann fasst das Spiel zusammen.
4: Noah Darwichs, noch von Jenan Pečinović abgefälschter Distanzschuss aus der 10. Minute, stellte die Weichen für das Team von Antonio Di Salvo. Nach der Pause strapazierten 2 Abwehrwackler die Nerven des Trainers und ließen die Georgier am Ausgleich schnuppern. Da Verfolger Griechenland parallel gewann, hätte ein Unentschieden Nachsitzen in den Playoffs bedeutet. In der 69. Minute produzierte erneut Pečinović aber die Beruhigungspille in Form des Treffers zum 2:0 Endstand, umjubelt von der Rekordkulisse von 20.049 Zuschauern auf der Bielefelder Alm. Beim Turnier in Albanien und Serbien schielt die deutsche U21 auf den 4. EM-Titel nach 2009, 2017 und 2021.
3: Das waren Nachrichten von MDR Sachsen. 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
3: Guten Morgen. Das Bundesverwaltungsgericht in Leipzig verhandelt heute über eine Klage der Sächsischen Landeskirche zur Sonntagsarbeit. Wie das Gericht mitteilte, geht es um ein vom Freistaat Sachsen betriebenes Callcenter, in dem Sonn- und Feiertagsarbeit erlaubt ist. Nach Ansicht der Evangelisch-Lutherischen Landeskirche verletzt die Regelung den verfassungsrechtlich gewährleisteten Sonn- und Feiertagsschutz. Laut Gesetz dürfen Arbeitnehmer an Sonn- und Feiertagen grundsätzlich nicht beschäftigt werden. Ausnahmen gelten etwa für Feuerwehr, Rettungsdienste, Krankenhäuser und Polizei. Beim Obstbauernverband Sachsen und Sachsen-Anhalt wachsen die Sorgen. Wie der Verband mitteilte, setzen steigende Lohnkosten, fehlende Saisonkräfte und zunehmende Wetterrisiken die Betriebe unter Druck. Regionales Obst könnte demnach noch seltener in den Regalen liegen. Da die Landwirte auf Saisonarbeitskräfte bei der Ernte angewiesen sind, fordert der Verband weniger Bürokratie und rechtssichere Regeln auch für die Beschäftigung von Arbeitskräften aus Drittstaaten. Zudem befürchtet der Verband der Obstbauern, dass sich arbeitsintensive Kulturen wirtschaftlich nicht mehr lohnen und Flächen perspektivisch aufgegeben werden. Experten für autonomes Fahren haben sich in Chemnitz zum Erfahrungsaustausch getroffen. Dazu hatte gestern die Chemnitzer Verkehrs AG eingeladen. Sie findet den Einsatz von autonomen Fahrzeugen gerade am Stadtrand und in ländlichen Gebieten attraktiv, wie Vorstand Jens Maywald MDR Sachsen sagte.
4: Weil natürlich autonomes Fahren mal perspektivisch ermöglichen soll, dass Bereiche, die schwach erschlossen sind, die auch von der Wohnbebauung her schwach sind, besser erschlossen werden können, in Ergänzung des öffentlichen Personennahverkehrs. Und dort ist es natürlich so, dass eine Oma natürlich von ihrer Haustür bis zur nächsten Straßenbahnhaltestelle mit so einem Fahrzeug befördert werden kann. Ich denke mal, in diesen Zubringerbereichen, dort ist sicher so, in dem Zeitrahmen 2030, 33, 34 ist damit zu rechnen, dass das funktioniert, dass das rollen kann. In den anderen Bereichen sehe ich es deutlich später.
3: Die deutschen U21-Fußballer haben sich für die Europameisterschaft 2027 in Albanien und Serbien qualifiziert. Das DFB-Team feierte mit dem 2:0 in Bielefeld gegen Georgien den 9. Sieg im 10. Qualifikationsspiel. Zudem setzte sich die Nachwuchsnationalmannschaft als Gruppensieger durch. Ende November werden die Gruppen für die EM-Endrunde vom 16. Juni bis 3. Juli ausgelost. Das waren Nachrichten von MDR Sachsen. 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
3: Guten Morgen. Das Bundesverwaltungsgericht in Leipzig verhandelt heute über eine Klage der Sächsischen Landeskirche zur Sonntagsarbeit. Wie das Gericht mitteilte, geht es um ein vom Freistaat Sachsen betriebenes Callcenter, in dem Sonn- und Feiertagsarbeit erlaubt ist. Nach Ansicht der evangelisch-lutherischen Landeskirche verletzt die Regelung den verfassungsrechtlich gewährleisteten Sonn- und Feiertagsschutz. Laut Gesetz dürfen Arbeitnehmer an Sonn- und Feiertagen grundsätzlich nicht beschäftigt werden. Ausnahmen gelten etwa für Feuerwehr, Rettungsdienste, Krankenhäuser und Polizei. Die Billigfluggesellschaft Ryanair kommt vorerst nicht zurück nach Leipzig. Wie die LVZ schreibt, hat Ryanair nach langen Verhandlungen mit dem Flughafen Leipzig-Halle abgesagt. Als Grund nannte die Fluggesellschaft die hohen Kosten in Deutschland, darunter die Luftverkehrssteuer und die Flugsicherungsgebühren. Die Mitteldeutsche Flughafen AG bedauerte die Entscheidung, hat die Hoffnung aber noch nicht aufgegeben. Eine Sprecherin sagte der LVZ, man arbeite weiter an wettbewerbsfähigen Rahmenbedingungen, um Ryanair und andere Airlines für Sachsen zu gewinnen. Beim Obstbauernverband Sachsen und Sachsen-Anhalt wachsen die Sorgen. Wie der Verband mitteilte, setzen steigende Lohnkosten, fehlende Saisonkräfte und zunehmende Wetterrisiken die Betriebe unter Druck. Regionales Obst könnte demnach noch seltener in den Regalen liegen. Da die Landwirte auf Saisonarbeitskräfte bei der Ernte angewiesen sind, fordert der Verband weniger Bürokratie und rechtssichere Regeln auch für die Beschäftigung von Arbeitskräften aus Drittstaaten. Zudem befürchtet der Verband der Obstbauern, dass sich arbeitsintensive Kulturen wirtschaftlich nicht mehr lohnen und flächenperspektivisch aufgegeben werden. Mit verschiedenen Veranstaltungen erinnert Deutschland an den Terrorangriff der islamistischen Hamas auf Israel. In Berlin werden zum Gedenken auf dem Bebelplatz auch Bundesinnenminister Dobrindt und der israelische Botschafter Ron Prosor erwartet. Zudem wird am Abend im Deutschen Bundestag eine Ausstellung eröffnet, wie Lissi Kaufmann berichtet.
4: 733 Tage, 2 Stunden und 35 Minuten. So lange befanden sich die letzten israelischen Geiseln in den Händen der Hamas. Die Zahlen sind der Titel der Ausstellung zum 7. Oktober im Bundestag, organisiert von der Deutsch-Israelischen Gesellschaft. Am Abend wird Bundestagspräsidentin Julia Klöckner die Ausstellung eröffnen. Dem ARD-Hauptstadtstudio sagte Klöckner, es sei wichtig, an den 7. Oktober zu erinnern, gerade in einer Zeit, in der der Judenhass weltweit zugenommen habe. Die Ausstellung zeigt Bilder aus den überfallenen Orten in Israel, vom Nova Musikfestival, aber auch von den Protesten für die Geiseln in Tel Aviv.
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3: Die Vizevorsitzende der Bundes-CDU-Familienministerin Prien hat sich nach der Wahl eines AfD-Landtagspräsidenten in Sachsen-Anhalt besorgt geäußert. Der neue Amtsinhaber Rausch ist gestern mit mindestens 4 Stimmen mehr gewählt worden, als AfD und BSW im Landtag zusammen haben. Prien sagte im RBB 24 Inforadio, sollten Kolleginnen und Kollegen der CDU-Landtagsfraktion für Rausch gestimmt haben, sei das vollkommen inakzeptabel. Es gebe eine klare Beschlusslage der Partei. Prien wies darauf hin, dass die CDU in Sachsen-Anhalts größte Oppositionspartei ist. Wenn sie politische Ziele unterstützen wolle, habe die Fraktion die Möglichkeit, eigene Anträge dafür einzubringen. Es gebe keinen Grund, von dieser Praxis abzuweichen, so Prien. Die Menschen in Israel gedenken heute den ganzen Tag über der Opfer des Hamas-Überfalls vor 3 Jahren. Auftakt war eine Schweigeminute auf dem Gelände des Nova Musikfestivals in der Nähe des Gazastreifens. Allein dort hatten palästinensische Terroristen mehr als 370 Menschen getötet. Aus Tel Aviv, Julio Segador.
4: Es ist der erste Jahrestag des Hamas-Überfalls, wo nicht mehr die Geiseln im Vordergrund stehen. Alle wurden inzwischen freigelassen. Die sterblichen Überreste der toten Geiseln wurden zurückgeführt nach Israel. Dies führt dazu, dass dieser Jahrestag stärker als sonst politisiert ist. In knapp 3 Wochen findet in Israel die Parlamentswahl statt. Viele Angehörige der Getöteten fordern, dass Regierungschef Netanyahu abgewählt werden soll. Bis heute hatte er es abgelehnt, Verantwortung zu übernehmen für die Sicherheitspannen, die es am 7. Oktober vor 3 Jahren gab und die den Terrorüberfall mit diesen Folgen möglich machten.
3: In Berlin wird heute mit vielen Veranstaltungen der Opfer des 7. Oktober gedacht. Das zentrale Gedenken findet am Nachmittag am Bebelplatz in Mitte statt. Dazu werden unter anderem Bundesinnenminister Dobrindt und der israelische Botschafter Prosor erwartet. Am Abend gibt es einen religionsübergreifenden Gottesdienst in der Kaiser-Wilhelm-Gedächtniskirche in Charlottenburg. Dabei will auch Brandenburgs Ministerpräsident Woidke eine Rede halten. Mit Einbruch der Dunkelheit wird die israelische Fahne als Zeichen der Solidarität auf das Brandenburger Tor projiziert. Es sind aber auch 2 pro-palästinensische Demonstrationen angekündigt, die sich gegen das Vorgehen Israels in den Palästinensergebieten richten. Die Bundesregierung berät heute darüber, wie weit sie mit ihren selbstgesteckten Modernisierungszielen gekommen ist. Digitalminister Wildberger stellt dazu bei einer Kabinettssitzung einen Zwischenbericht vor. Vor einem Jahr hat der CDU-Politiker etwa 100 Maßnahmen definiert, um Bürokratie abzubauen und den Staat leistungsfähiger zu machen. Das soll Kosten in Milliardenhöhe sparen. Eine Maßnahme ist der sogenannte Bauturbo, der Genehmigungsvorschriften vereinfachen soll. Außerdem gibt es inzwischen den Fahrzeugschein als App. Wildberger räumte aber ein, dass die meisten Projekte noch nicht umgesetzt sind. Die Brandenburger Landesregierung will es ermöglichen, CO2 im Boden zu speichern. Die rot-schwarze Koalition soll dazu einen entsprechenden Gesetzentwurf verbreiten. Wirtschaftsministerin Clement sagte RBB 24 Brandenburg aktuell, es gehe zunächst darum, eine rechtliche Grundlage zu schaffen. Erst dann könne man untersuchen, ob Brandenburg überhaupt für die Technologie in Frage kommt. Über mögliche Standorte soll erst im Anschluss entschieden werden. Es geht um ein Verfahren, bei dem Kohlendioxid aus Abgasen, zum Beispiel von Industrieanlagen oder Kraftwerken, herausgefiltert und unterirdisch eingelagert wird. Dadurch soll weniger CO2 in die Atmosphäre gelangen. In Frankfurt am Main beginnt am Vormittag die Buchmesse. Heute und morgen können nur Fachbesucherinnen und Besucher kommen, ab Freitag dann alle Interessierten. Aus Frankfurt am Main, Julia Herker.
0: Die Buchmesse wurde gestern Abend mit einem feierlichen Festakt eröffnet, mit deutlichen Worten der Autorin Radka Denemarkova, die für das Gastland Tschechien sprechen durfte. Die Kulturminister, die die Kultur zerstören, kommen und gehen, die Literatur aber bleibe, sagte Denemarkova in ihrer Rede. Eine Reaktion auf die Rede des tschechischen Kulturministers Otto Klempir. Er gehört der rechtspopulistischen Koalition des Landes an und war zuletzt wegen seines Vorgehens gegen die öffentlich-rechtlichen Medien scharf kritisiert worden. Für seine Rede wiederum gab es Buhrufe aus dem Buchmessenpublikum.
3: Soweit die Nachrichten. 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Das Wetter. Heute anfangs wolkig, teils neblig trüb, später von Südbrandenburg her zunehmend sonnig bei Höchstwerten von 20 bis 23 Grad. Aktuell in Berlin-Steglitz 11 Grad, in Mögelheim 7, in Neuruppin 13, in Luckenwalde 6 Grad. Morgen dann überwiegend dichte Wolken, windig und tagsüber auch Regen bei 15 bis 21 Grad. Die Zeit 9.05 Uhr.
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6: Mein Name ist Clemens Schulze. Schönen guten Morgen zusammen. Tja, zum ersten Mal in Deutschland gibt's einen Landtagspräsidenten der AfD. Bei der Landtagswahl in Sachsen-Anhalt im September war die in Teilen rechtsextreme Partei stärkste Kraft geworden. Gestern dann wurde ihr Kandidat Tobias Rausch ins höchste Amt des Bundeslandes gewählt. Was wird das für Folgen haben für politische Prozesse? Das beobachtet man auch im Brandenburger Landtag sehr genau und fragt sich, ob nicht auch hier ein paar parlamentarische Regeln angepasst werden müssen, sollte die AfD bei der nächsten Wahl stärkste Kraft werden. Aus Potsdam mehr dazu von Martin Adam.
7: Die nächste Brandenburg-Wahl ist 2029. Also noch weit weg, heißt es oft zuerst. Dann aber hört man auch im Potsdamer Landtag, klar, über die Möglichkeit einer sehr starken AfD-Fraktion müsse man sich schon Gedanken machen, auch um den Missbrauch des Parlaments und seiner Instrumente zu vermeiden. Annemarie Wolf zum Beispiel, die stellvertretende Vorsitzende der SPD-Fraktion.
8: Ich glaube, dass wir uns natürlich alle darauf vorbereiten, wie die Situation auch in 2029 aussehen wird. Wie wir uns vorbereiten, ist eine Sache, die wir intern klären müssen, in verschiedenen Gesprächen sicherlich. Aber ich werde jetzt kein Drehbuch für die AfD rausgeben.
7: Vom BSW heißt es hingegen, würde man die parlamentarische Arbeit nur wegen der AfD ändern, wäre das in sich undemokratisch. Und auch CDU-Fraktionschef Steven Breetz kann darin nichts Gutes sehen.
9: Also wir verkleinern uns doch, wenn wir aus Angst vor der AfD jetzt anfangen, über Geschäftsordnung zu reden. Das macht uns doch viel kleiner, das lässt uns doch dastehen wie die Lappen. Wir sind zuversichtlich und wir sind mutig und das ist auch das gute Rezept für die Zukunft.
7: Mut allein reiche aber vielleicht nicht, argumentiert Janus Richter. Der Jurist bei der Plattform verfassungsblog.de hat untersucht, wie die Partei in Thüringen abseits der Gesetzgebung Gerichte, Institutionen und eben den Landtag für ihre Zwecke missbrauchen kann. Demokratische Gepflogenheiten beiseite zu schieben sei dabei durchaus Strategie, sagt Richter. Das habe sich schon bei der ersten Sitzung des Thüringer Landtags 2024 gezeigt, die mit einem AfD-Alterspräsidenten zum Eklat wurde.
10: Die ganze AfD-Linie zielte darauf ab, diese Konstituierende nicht zu einem Chaos werden zu lassen, um auch mal ein bisschen zu zeigen, okay, wir sind jetzt hier und wir machen das alles anders. Also da kann man schon beobachten, dass es da einfach einen qualitativen Unterschied gibt, wie die AfD mit auch ihren Blockademöglichkeiten umgeht. Sie kann das nutzen als politisches Druckmittel, um bestimmte Ämter zum Beispiel besetzen zu können. Und sie kann das nutzen, um halt das Parlament auch fortzuführen und da irgendwie ein bisschen Sand ins Getriebe zu streuen.
7: Und damit die Demokratie als Ganzes zu beschädigen. Stückchenweise einzelne Verfahrensregeln zu ändern, sagt aber auch Richter, sei nicht die Antwort. Es brauche neue Regeln, um den Missbrauch von zum Beispiel Untersuchungsausschüssen zu verhindern oder, wie gerade in Thüringen, zu beobachten, dass die AfD als politisches Druckmittel die Wahl neuer Richter blockiert. Zugleich dürfe man durch Änderungen des Rechts die AfD auch nicht ausschließen, sagt die Berliner Verfassungsrechtlerin Heike Merten.
11: Das Recht leistet eben einen Beitrag dazu, die Demokratie zu schützen. Da kann man natürlich in der Geschäftsordnung ansetzen, man kann auch in der Verfassung ansetzen. Es ist natürlich kein Instrument, das dazu führt, dass man eine Partei aus dem Parteienwettbewerb ausschließt. Das darf es natürlich nicht sein.
7: Die AfD-Fraktion in Brandenburg lehnt all diese Überlegungen wenig überraschend ab. Würde die AfD Landtags- und Ausschusssitzungen leiten, sagt Fraktionschef Hans-Christoph Berndt, sei das nur eines, Normalität.
6: Und ob das Normalität ist, ist die große Frage. Wie umgehen also mit der AfD in den Landtagen? Aus Potsdam die Analyse von Landespolitikreporter Martin Adam. Für bessere Bildung, intakte Schulen, mehr Lehrer, die französischen Schülerinnen und Schüler ertragen das marode Bildungssystem nicht mehr und gehen auf die Straßen zu Hunderttausenden. Schulen und Unis werden blockiert, große Demos ziehen durch die Straßen mehrerer Städte, es kommt zu teils heftigen Auseinandersetzungen mit der Polizei. Gestern wurde ein neues Ausmaß dieser Proteste erreicht. Nach Angaben des Innenministeriums protestierten landesweit fast 260.000 Menschen. Die Veranstalter sprachen von 450.000. ARD Frankreich-Korrespondentin Caroline Diller beobachtet für uns das alles. Frau Diller, warum entwickeln die Schülerproteste so eine Wucht?
12: Also ich glaube nicht, dass es den einen Faktor gibt, der das erklärt. Das ist zumindest der Eindruck nach den Gesprächen, die ich eben gestern auf dieser Demo in Paris führen konnte. Da kommt einfach viel zusammen. Einmal die jungen Menschen, die sich generell einfach große Sorgen um ihre Zukunft machen. Dazu gab es gestern auch eine Studie, die die Universität Aix-Marseille in Auftrag gegeben hat. Und laut dieser Studie glauben eben 8 von 10 Befragten, dass sie ein schwierigeres Leben haben werden als die vorherigen Generationen. Dann die Tatsache, dass eben viele Forderungen der Schüler Probleme benennen, die eben schon lange bekannt sind und an denen sich bisher nichts geändert hat. Also zum Beispiel der Unterrichtsausfall oder die fehlenden Lehrkräfte. Das hat ein Soziologe heute Morgen im französischen Fernsehen auch nochmal betont. Und ein letzter Punkt, den man da angeben kann, ist, dass man ja wissen muss, diese Proteste sind gestartet im Departement Seine-Saint-Denis, also in der ärmsten Region auf dem französischen Festland. Und viele Teilnehmende gestern haben eben gesagt, dass sie sich mit den Schülerinnen und Schülern dort solidarisch zeigen wollen. Das heißt, es geht im Ende, auch wenn das jetzt ein großes Wort ist, eben um das Gleichheitsversprechen der Französischen Republik.
6: Präsident Macron berief für den Abend eine Krisensitzung ein. Was kam da raus?
12: Also es ist nichts von dem nach außen gedrungen, was da gestern Abend konkret besprochen wurde. Solche Sitzungen gab es auch am Wochenende schon, da allerdings per Telefon. Und manche in Frankreich sehen das jetzt aber als Versuch von Macron, die Lage auch gegenüber der Regierung wieder in die Hand zu nehmen und als ein Zeichen, dass Premierminister Sébastien Lecornu eben aus Sicht des Präsidenten bisher nicht mit ausreichend Werbe auf diese Proteste reagiert hat. Naja, und dann kam eben prompt vor rund einer Dreiviertelstunde die Nachricht, dass Sébastien Lecornu, also der Regierungschef, sich heute Abend äußern wird zu den Schülerprotesten, aber auch zu anderen Themen wie Spritpreisen oder der Landwirtschaft.
6: Da sind wir gespannt, was er dann zu sagen hat. Die Proteste sind ja in der letzten Woche schnell größer geworden. Wieso kann eigentlich das Thema Bildung gerade so viele Menschen mobilisieren? Ist das nur ein Zündfunke?
12: Naja, also tatsächlich, wie gesagt, viele der Probleme, die die Schülerinnen und Schüler benennen, die aber auch die Gewerkschaftsvertreter benennen, die ja diese Proteste inzwischen auch unterstützen, die sind in Frankreich lange bekannt. Und viele haben eben das Gefühl, wir haben seit Jahren darauf hingewiesen und es ist eben politisch nichts passiert. Noch dazu kommt eben, dass die Regierung ja den Entwurf für das Haushaltsgesetz für das kommende Jahr festgestellt hat. Und viele Jugendliche, mit denen ich gestern sprechen konnte, die sagen eben, naja, es wird wahnsinnig viel Geld in Frankreich ausgegeben, zum Beispiel für Militär, für Verteidigung. Und sie verstehen eben nicht, dass diese Entscheidung getroffen wird, während eben auf der anderen Seite viel zu wenig Geld, so sagen sie es zumindest, in die Bildung in Frankreich fließt. Wobei man wissen muss, dass nach den Sozialausgaben die Bildung in Frankreich der größte Einzelposten im Haushalt ist. Aber es ist eben ein Thema, mit dem sich viele, vor allem sehr junge Menschen natürlich identifizieren, weil es sie im alltäglichen Leben betrifft. Und Sie haben es ja gerade angesprochen. Bei mir ist gestern schon sehr stark der Eindruck entstanden, dass es hier auch um so eine allgemeine soziale Malaise in Frankreich geht, die sich eben jetzt kristallisiert an diesen Schülerprotesten und bei diesen Demonstrationen eben zum Ausdruck kommt.
6: Und dieser Ausdruck, den kann man vielleicht auch dahingehend sehen, dass inzwischen auch Lehrkräfte, Eltern und Gewerkschaften an den Protesten teilnehmen. Das heißt, es geht inzwischen auch weit über die Forderungen der Schülerinnen und Schüler hinaus, oder?
12: Genau, und man kann natürlich jetzt die Ankündigungen der Rede von Sébastien Lecornu, also des Regierungschefs heute Abend, als Zeichen sehen, dass die Regierung auch die Sprengkraft dieser Proteste erkannt hat. Wie aber jetzt eine politische Antwort darauf aussieht, auf diese Forderungen der Schüler, das ist bisher aus meiner Sicht noch ziemlich unklar und eben nicht zuletzt wegen der Haushaltslage des Landes, die wir ja gerade schon angerissen haben. Denn diese Eckpunkte, die die Regierung vorgestellt hat, die lassen eben keinen Spielraum für diese Forderung nach mehr Geld für die Bildung, wobei es ja wie gesagt gerade in der Haushaltspolitik immer um Schwerpunktsetzung auch geht. Der einzige Punkt, den ich sehe, wo die Regierung da so ein bisschen drauf eingehen könnte, ist die Forderung nach einer Reform der Studienplatzvergabe über Parcoursup. Und da hat Regierungschef Le Cornu gestern zumindest auch in Aussicht gestellt, dass es dazu kommen könnte, auch wenn so eine Reform natürlich sehr lange dauern würde.
6: Und da werden wir vielleicht auch heute Abend mehr dazu erfahren. Ganz herzlichen Dank nach Paris an ARD-Korrespondentin Caroline Diller. Die Proteste der Schülerinnen und Schüler gehen also weit über die Forderungen in der Bildungspolitik hinaus. Und heute Abend wird sich der Premier zum Thema äußern. Wir werden das natürlich weiter beobachten.
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6: 14 Minuten nach 9 ist es jetzt und wir ziehen mal eine kleine Bilanz. Erstmals fast 3 Wochen Nations League sind vorbei. 4 der 6 Gruppenspieltage sind absolviert. Also die Zwischenbilanz will ich ziehen mit meinem Sportkollegen Lars Becker. Lars, bevor wir mal auf die sportlichen Ereignisse schauen, hat sich denn die Neuerung mit dieser langen Nationalmannschaftsphase bewährt?
13: Ja, ich finde schon. 3 Wochen Ende September, Anfang Oktober plus 2 Wochen im November statt 3x2 Wochen. Ich finde es sinnvoll. Der europäische Ligawettbewerb wird später unterbrochen zum ersten Mal. Die Nationaltrainer haben dann aber in der ersten Länderspielpause der neuen Saison einen längeren Zeitraum, um mit ihren Teams zu arbeiten. Und ohne diese neue Regelung hätte Jürgen Klopp nicht die Möglichkeit gehabt, bei seinem Start einen zweigeteilten XXL-Kader zu nominieren.
6: Das stimmt wohl. Schauen wir mal auf die ersten 3 Wochen. Lars, gestern hat die Gruppe 3 der Liga A ihre letzten Partien absolviert.
13: Ja, da dominieren Spanien und England. Der Weltmeister mit dem 4. Sieg 2-1 in Kroatien, optimale 12 Punkte. England hat Tschechien 3-0 geschlagen, Harry Kane erneut 2-mal erfolgreich, die Tore 90 und 91, Rekordtorjäger ist er ja längst, jetzt auch Rekordnationalspieler der Three Lions mit 125 Einsätzen, gleichgezogen mit Torwartlegende Peter Shilton. Spanien bereits vor den letzten Partien fürs Viertelfinale qualifiziert, England so gut wie.
6: Tja, und für die deutsche Nationalmannschaft gilt das allerdings nicht, oder?
13: Nee, im Gegenteil, wird schwierig. 3 Punkte Rückstand auf die Niederlande und Griechenland. 2 Siege im November in Serbien und dann zum Abschluss gegen die Niederlande sind notwendig, um das Viertelfinale zu erreichen. Möglich, aber weiß nicht, ob es so wahrscheinlich ist. Also, aber möglich bleibt es natürlich. Klopp wird seinen XXL-Kader dann auf gut die Hälfte der Spieler zusammendampfen. Die Nations League hat keine Priorität. Die EM28, das ist das erste große Ziel für Klopp. Und trotzdem wäre es natürlich ein Booster, weiterzukommen. Ein Booster für die weitere Entwicklung.
6: Das wird mit Sicherheit noch eine spannende Entwicklung werden. Portugal, schauen wir mal dahin. Die haben das Viertelfinale bereits erreicht und das ohne Fußballlegende Cristiano Ronaldo.
13: Tja, Clemens, trotz oder gerade wegen des Fehlens von Ronaldo, wie Spanien, 4 Spiele, 4 Siege, das war ja der ganz große Aufreger. Ronaldo nur im ersten Spiel auf dem Platz, ausgewechselt worden, dann musste er während des zweiten Spiels 90 Minuten auf der Bank schmoren. Keine Einsatzgarantie für das dritte Spiel, Streit mit Trainer Jesus, beleidigt, Abreise, man kann auch Flucht sagen. Ich behaupte, Portugal ist ohne Ronaldo besser. Das war schon bei der WM deutlich erkennbar. Der hemmt das Team, arbeitet vor allem auch defensiv nicht richtig mit. Ronaldo möchte aber im Nationalteam weitermachen. Mit 41 fühlt er sich immer noch unersetzlich. Na denn.
6: Na denn. Und jetzt bleibt noch die Frankreich-Gruppe.
13: Die wohl stärkste Gruppe mit Italien, Belgien und der Türkei. Frankreich ungeschlagen, fast durch. Italien und Belgien rangeln um Platz 2. Die Türkei ohne einen einzigen Punkt am Tabellenende. Wer die Türkei ein bisschen kennt, die Atmosphäre da, so die Emotionalität. Trainer Mantello steht kurz vor dem Rauswurf der Italiener. Er wehrt sich aber noch.
6: Mal sehen, wie lange noch. Ganz herzlichen Dank. Lars Becker war das aus unserer Sportredaktion mit einer Zwischenbilanz nach 3 Wochen Nations League.
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13: So, ein schneller Blick aufs Wetter. Der letzte goldene Herbsttag fürs Erste. 8 bis 10 Grad, vielleicht 11 Grad in Berlin, 13 in Perleberg, 14 in Prenzlau. Die Sonne dominiert heute nochmal. Es wird spätsommerlich warm bei bis zu 23 Grad heute. Morgen sieht's dann anders aus.
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13: Mit Matthias Wetzel.
3: A10 westlicher Berliner Ring Richtung Dreieck Werder zwischen Falkensee und Brieselang ein defektes Fahrzeug auf der Standspur. Oranienburg, die Chausseestraße ist zwischen Dr. Kurt-Scharf-Straße und zum Bahnhof in beiden Richtungen wegen eines Bombenfundes gesperrt. Buslinien werden umgeleitet. Stadtverkehr Berlin, länger dauert es auf der A100 Richtung Wedding zwischen Dreieck Neukölln und Kreuz Schöneberg. Außerdem stocken der Verkehr Spandau, Heerstraße stadteinwärts und Marzahn, Landsberger Allee stadteinwärts. Mitte Karl-Liebknecht-Straße, Höhe Watzek-Straße sind die Ampeln außer Betrieb. Alt-Hohenschönhausen auf dem Malchior-Weg beginnen heute in beiden Richtungen Höhe Degnerstraße Bauarbeiten. Eine Baustellenampel regelt den Verkehr. Die Einfahrt von der Degnerstraße in den Malchior Weg ist nicht mehr möglich. Und zur S-Bahn. Kein Zugverkehr auf der Linie S7 zwischen Babelsberg und Griebnitzsee. Grund ist eine defekte Weiche.
13: 20 nach 9.
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13: Im Studio Clemens Schulze, ich grüße Sie. Wer stimmte alles gestern im Magdeburger Landtag für den AfD-Abgeordneten Rausch, der zum Parlamentspräsidenten gewählt wurde? Die CDU, die weist die eigene Verantwortung zurück, steht jedoch im Fokus der Kritik. Die Debatte nimmt immer mehr Fahrt auf. Mehr Meldungen mit Matthias Wetzel.
3: Die Vizevorsitzende der Bundes-CDU, Familienministerin Prien, hat sich nach der Wahl eines AfD-Landtagspräsidenten in Sachsen-Anhalt besorgt geäußert. Der neue Amtsinhaber Rausch ist gestern mit mindestens 4 Stimmen mehr gewählt worden, als AfD und BSW im Landtag zusammen haben. Prien sagte im rbb24-Inforadio, sollten Kolleginnen und Kollegen der CDU-Landtagsfraktion für Rausch gestimmt haben, sei das vollkommen inakzeptabel. Es gebe eine klare Beschlusslage der Partei. Prien wies darauf hin, dass die CDU in Sachsen-Anhalt größte Oppositionspartei ist. Wenn sie politische Ziele unterstützen wolle, habe die Fraktion die Möglichkeit, eigene Anträge dafür einzubringen. Es gebe keinen Grund, von dieser Praxis abzuweichen, so Prien. Die Menschen in Israel gedenken heute der Opfer des Hamas-Überfalls vor 3 Jahren. Am Morgen ist am Erinnerungsort des Nova Musikfestivals in der Nähe des Gazastreifens eine Schweigeminute abgehalten worden. Allein dort töteten palästinensische Terroristen damals mindestens 370 Menschen. Landesweit gibt es im Laufe des Tages viele weitere Gedenkveranstaltungen. Insgesamt sind bei dem Angriff über 1200 Menschen gestorben. Die Hamas und ihre Verbündeten nahmen außerdem 251 Geiseln. Die letzten Überlebenden kamen vor knapp einem Jahr frei. Der Hamas-Überfall löste den Gaza-Krieg aus. Bei dem wurden nach Schätzungen etwa 74.000 Menschen getötet. 9.22 Uhr der RBB 24 Inforadio Verkehrsservice mit einer Gefahrenmeldung. Vorsicht auf der A10 östlicher Berliner Ring Richtung Dreieck Spreeau zwischen Rüdersdorf und Erkner. Gegenstände auf der rechten Spur. Auch in unserer Region wird heute der Opfer des 7. Oktober 2023 gedacht. Für den Abend ist ein interreligiöser Gottesdienst in der Berliner Gedächtniskirche geplant. Dabei wird Brandenburgs Ministerpräsident Woidke eine Rede halten. Auch an anderen Orten in Berlin wird heute an den Hamas-Großangriff erinnert. Toni Schmitz, RBB 24.
16: Am Zaun der Synagoge in der Oranienburger Straße stehen die Porträts von Israelis, die auf den Tag genau vor 3 Jahren entführt und die eben nicht lebend aus der Geiselhaft der Hamas zurückkamen. Ansonsten gibt es in Berlin über die Stadt verteilt zahlreiche Veranstaltungen zum heutigen Jahrestag. Um 15 Uhr die zentrale Kundgebung auf dem Bebelplatz und ab 18.30 Uhr wird das Brandenburger Tor mit der israelischen Flagge angestrahlt.
3: In Berlin treffen sich heute Linke und Grüne mit der SPD wieder zu Vorgesprächen. Es ist die dritte Runde nach der Abgeordnetenhauswahl vor 2,5 Wochen. Ergebnisse aus den vorigen Sitzungen sind nicht bekannt. Jan Menzel, RBB 24, Landespolitik.
17: Linken-Fraktionschef Tobias Schulze zeigte sich vor dieser entscheidenden Dreierrunde zuversichtlich, dass es gelingen wird, sich auf gemeinsame Grundlagen zu einigen. Auch aus den Reihen von Grünen und SPD waren verhalten optimistische Stimmen zu hören. Eine Einigung ist die Voraussetzung für echte Sondierungsgespräche, die nach den Vorstellungen der Linken zügig folgen sollten. Grün und SPD erwarten zuvor aber von der Linken noch Klarstellungen zum Umgang mit Antisemitismus und Konsequenzen, wenn das Existenzrecht Israels in Frage gestellt oder Terror verharmlost wird. Die Linke im Abgeordnetenhaus hat bereits angekündigt, sich eine neue Satzung zu geben. Grundlagen dafür wurden gestern auf einer Fraktionssitzung erarbeitet.
3: In Oranienburg müssen sich Autofahrer und Autofahrerinnen auf Verkehrsbehinderungen einstellen. Die Chausseestraße im Ortsteil Sachsenhausen ist seit dem Morgen gesperrt. Wie eine Sprecherin der Stadt dem RBB sagte, wurde dort eine Weltkriegsbombe gefunden. Deshalb werden voraussichtlich noch einige Tage lang auch mehrere Buslinien umgeleitet. Der Bahnhof in Sachsenhausen wird nicht angefahren. Innerhalb des Sperrbereiches liegen Wochenend- und Gartengrundstücke. Die Stadt rechnet damit, dass es mindestens 3 Monate dauert, bis die Bombe freigelegt ist und dann entschärft werden kann. In den USA ist die Todeskandidatin Pike nach ihrer gescheiterten Hinrichtung wieder bei Bewusstsein. Nach Angaben ihrer Anwälte kann die 50-Jährige auch widersprechen. Ob sie sich wieder vollständig erholt, ist demnach unklar. Pike soll schwer an den Armen verletzt sein und weiter auf der Intensivstation liegen. Die geplante Hinrichtung ist vor einer Woche abgebrochen worden. Vorher scheiterten 2 Versuche, die Frau mit einer Giftspritze zu töten. Heute ist eine Gerichtsanhörung zu ihrem Fall geplant. Pike wurde wegen des Foltermords an einer Mitschülerin verurteilt, den sie als 18-Jährige begangen hatte. Soweit die Nachrichten. 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Das Wetter. Heute anfangs wolkig, teils neblig trüb, später von Südbrandenburg her zunehmend sonnig bei Höchstwerten von 20 bis 23 Grad. Aktuell in Berlin-Steglitz 11 Grad, in Mögelheim 7, in Neuruppin 13, in Luckenwalde 6 Grad. Morgen dann überwiegend dichte Wolken, windig und tagsüber auch Regen, 15 bis 21 Grad. Die Zeit 9.25 Uhr.
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13: Mit Clemens Schulze im Studio. Auch für die Juden in Berlin hat der Überfall, der Terrorüberfall der Hamas vor 3 Jahren die Welt verändert. 20.000 etwa leben in der deutschen Hauptstadt. Wirklich sicher fühlen sich viele seit den Ereignissen von damals auch hier nicht mehr. Denn die Zahl der antisemitischen Angriffe, von Beschimpfungen bis zur handfester Gewalt, steigt seitdem stetig. RBB24-Inforadio-Reporter Nico Hecht hat mal nachgefragt, was das mit dem Sicherheitsgefühl der Juden in Berlin macht.
18: Am besten treffe die Gefühlslage der Juden in Berlin nach dem 7. Oktober 2023 die jüdische Sängerin Sharon Brauner. Das sagt der Antisemitismusbeauftragte der jüdischen Gemeinde der Stadt Sigmund Königsberg. In einem aktuellen Lied singe Brauner, sie sei ein Kind dieser Stadt, aber nun sei es Zeit, Abschied zu nehmen.
19: Sie erkennt diese Stadt nicht mehr und sie sagt Bye Bye Berlin. Viele verstehen das. Oder man fühlt sich abgeholt durch so ein Lied. Einfach, dass es nicht mehr die Stadt ist, in der man sich safe gefühlt hat.
18: Königsberg sagt, viele, vor allem junge Juden, wären bereits in eine andere Stadt, ein anderes Land gezogen. Die, die nicht weggegangen seien, würden dafür sorgen, nicht als Juden erkannt zu werden und im Alltag Vorsichtsmaßnahmen ergreifen.
19: Viele meiden beispielsweise Neukölln und Kreuzberg. Wenn man mit dem Taxi fährt, man steigt einen Block vorher aus. Oder auch bei Essen bestellen gibt man den Namen des Nachbarn an. Eher als sein.
18: Angst will Königsberg das nicht nennen, sagt er. Wäre es Angst, wäre die aber auch nicht unbegründet. Denn sofort nach dem Hamas-Angriff waren die antisemitischen Straftaten sprunghaft angestiegen. Das zeigen die Zahlen der polizeilichen Kriminalstatistik. Allein vom 7. Oktober bis zum Ende des Jahres 23 waren es demnach deutlich mehr als in einem ganzen durchschnittlichen Jahr zuvor. Die Polizei registrierte damit weit mehr als doppelt so viele antisemitische Straftaten als im Jahr 22. Anfang 2024 ereignete sich der bisher prominenteste Vorfall in Berlin. Der jüdische Student Lahav Shapira wurde aus antisemitischer Motivation niedergeschlagen und getreten. Er litt dabei eine Mittelgesichtsfraktur und eine lebensgefährliche Hirnblutung. Er musste mehrfach operiert werden. Ein alarmierender Fall, sagt der Sprecher der Generalstaatsanwaltschaft Berlin, Ellen Bauer.
20: Es ist einfach kein akzeptabler Zustand, wenn Jüdinnen und Juden in Berlin Angst haben, sich nicht mehr öffentlich zu ihrem Glauben bekennen zu können, sich nicht mehr öffentlich als solche zeigen zu können, weil sie Angst vor Übergriffen haben. Und das bereitet uns natürlich auch Sorge.
18: Der Täter wurde im vergangenen Jahr verurteilt zu 3 Jahren Haft wegen gefährlicher Körperverletzung. Der Anstieg der Straftaten hielt unterdessen weiter an. Seit 2024 zählt die Polizei auch Vorfälle im Rahmen von Protesten rund um den Nahostkonflikt als antisemitische Straftaten. Daraufhin hatten sich die gezählten Straftaten in diesem Jahr nochmal verdoppelt. Aber auch 2025 gab es ein Plus von nochmal gut 24%. Zu 2026 liegen noch keine sicheren Zahlen zu antisemitischen Straftaten in Berlin vor.
13: 3 Jahre nach dem Terrorangriff der Hamas auf Israel, der Antisemitismus steigt auch hier bei uns in Berlin, Nico Hecht berichtete. Ein ehemaliger Geheimdienstchef wird festgenommen. Der Vorwurf lautet Spionage. Das klingt nach kaltem Krieg, nach Agenten-Thriller oder Filmplot, ist aber gestern in Deutschland genauso passiert. Der frühere Chef des Bundesnachrichtendienstes, August Hanning, soll heute dem Ermittlungsrichter beim Bundesgerichtshof in Karlsruhe vorgeführt werden und kommt dann voraussichtlich in Untersuchungshaft. Der Fall beschäftigt natürlich auch unseren ARD-Geheimdienstexperten Holger Schmidt. Und sein Kommentar zum Thema kommt jetzt.
21: In Geheimdienstromanen und Filmen wohnen ehemalige Geheimdienstchefs üblicherweise auf dem Land, schneiden versonnen ihre Rosen und empfangen ab und an geheimnisvolle Gäste, denen sie verklausulierte Einschätzungen geben oder für sie aus altem Wissen die Lösung auf Fragen der nationalen Sicherheit haben und so die Welt retten. Die Welt retten ist nicht unbedingt ihr Alltag, aber bei den deutschen Ex-Chefs von Sicherheitsbehörden ist das Weitermachen und nicht loslassen können eine häufiger anzutreffende Eigenschaft. Hans-Georg Maaßen mag so ein Beispiel sein, ohne dass ich ihn auch nur in die Nähe einer Straftat bringen möchte. Weitere Chefs von Sicherheitsbehörden fallen mir ein, als Personen in exklusiven Gesprächskreisen und Beratungsfirmen oder mit dem Wunsch, in den Aufsichtsrat eines Waffenherstellers zu wechseln. Aber der Fall August Hanning, der hat eine ganz besondere Dimension. Natürlich, was August Hanning so nebenbei trieb, das war öffentlich schon bekannt. Eine eigene Beratungsfirma im Sicherheitsbereich, Schlagzeilen rund um sein Engagement für eine zweifelhafte Bank in Lettland und dann seine Rolle als möglicher Schattenratgeber im Entführungsfall Block. Der Entführungsfall Block war es dann auch, der die aktuellen Vorgänge ins Rollen brachte. Im Prozess um die Frage, ob die Hamburger Unternehmerin und Gastronomin Christina Block im Rahmen eines Sorgerechtsstreits mit ihrem Ex-Mann ihre eigenen Kinder mit Hilfe eines dubiosen israelischen Geheimkommandos aus Dänemark hatte entführen lassen, tauchte immer wieder der Name August Hanning auf. Und zwar so konkret, dass die Staatsanwaltschaft Hamburg Hannings Haus durchsuchen ließ. Nicht schlecht gestaunt dürften die Ermittler dann aber haben, als sie neben möglichen Hinweisen zum Fall Block vor allem tausende Dokumente rund um die Arbeit des Bundesnachrichtendienstes fanden. Dokumente, die Hanning offenbar nicht hätte haben sollen. Generalbundesanwalt und Bundeskriminalamt wurden hinzugezogen. Die Bundesanwaltschaft ermittelt in der Sache schon seit Mai. Für seinen alten Dienst im BND kommt der Fall dabei zu einer Unzeit. Gerade erst hat der derzeitige Präsident Martin Jäger in deutlichen Worten die Herausforderungen seines Dienstes beschrieben. 40 Mal hat er in seinem Eingangsstatement Russland als die größte Gefahr beschworen und dürfte da schon gewusst haben, dass dem BND jedenfalls in der Vergangenheit auch eine hauseigene Gefahr drohte. Ein weiterer Verratsfall mitten im Auslandsdienst, nachdem schon durch die vorherigen Verratsfälle im Ausland die Frage auftauchte, was man denn so alles unbemerkt aus dem BND tragen kann. Der Fall Hanning ist das Letzte, was der Bundesnachrichtendienst gerade gebrauchen kann. Sollten sich die Vorwürfe bewahrheiten, ist es der maximale Absturz für den früheren Präsidenten, der besser Rosen geschnitten hätte, als sich in ein so dunkles Gewerbe zu begeben. Aber manchmal ist das Leben dann eben doch tatsächlich so wie im Geheimdienstroman. Allerdings gilt das auch für die Bedrohung, in der Deutschland gerade von außen steht. Die ist auch so real wie in manchem Roman. Drücken wir unserem Auslandsnachrichtendienst also die Daumen, dass er sich rasch wieder auf die Gegenwart konzentrieren kann.
13: Der Bundesnachrichtendienst und der Fall August Hanning. Holger Schmidt kommentierte den ganzen Komplex, der ARD-Geheimdienstexperte. 9:58 ist es jetzt. Die zum Tode verurteilte US-Amerikanerin Christa Pike sollte vergangene Woche eigentlich durch die Giftspritze hingerichtet werden. Eigentlich, denn das Vorhaben scheiterte. 2 Injektionen hat die Frau überlebt, wenn auch mit schweren Verletzungen. Und jetzt ist sie wieder ansprechbar. Mehr dazu aus den USA von Nina Barth.
22: Christa Pike sei wieder bei Bewusstsein und könne sprechen, haben ihre Anwälte mitgeteilt. Pikes weitere Prognose sei aber noch ungewiss. Wir rechnen zumindest mit einer langen Genesungszeit, schreibt das Anwaltsteam in einer Stellungnahme. Demnach hat Krista Pike auch schwere Verletzungen an den Armen erlitten. Dennoch sei sie mit Handschellen und Fußfesseln an ihr Bett in einem Krankenhaus in Nashville, Tennessee, gefesselt. Krista Pike hätte vor einer Woche wegen Mordes an einer Mitschülerin 1995 durch die Giftspritze hingerichtet werden sollen. Pike überlebte 2 Injektionen. Sie gilt als erster Mensch überhaupt, dem eine Giftspritze verabreicht wurde und der das überlebt hat. Der Fall hat in den USA die Diskussion über die Todesstrafe und Hinrichtungsmethoden neu entfacht. Infolge der gescheiterten Hinrichtung hat der Gouverneur von Tennessee alle noch für dieses Jahr geplanten Hinrichtungen vorerst gestoppt. Der Leiter der Gefängnisbehörde von Tennessee trat zurück. Wie es nun weitergeht, ist unklar. Für heute ist eine Gerichtsanhörung dazu geplant.
6: Eine unglaubliche Geschichte, zusammengefasst von USA-Korrespondentin Nina Barth.
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6: Sibellen machen Miau oder sich sonst wie bemerkbar. Ja, während der Pandemie haben sich Haushalte bundesweit 1,4 Millionen Haustiere neu zugelegt. Und darum soll es jetzt gehen. Das Streicheltier ist nämlich ein wichtiger Wirtschaftsfaktor. Johannes Frevel aus unserer Wirtschaftsredaktion hat sich die Zahlen mal näher angeguckt. Johannes, wie teuer ist Verbraucher denn ihre vierbeinige Fellnase?
1: Ja, wenn wir uns die Steuereinnahmen ansehen, die Hundesteuer der Städte und Gemeinden, die stagniert auf Rekordniveau bei 430 Millionen Euro jedes Jahr. Ein Drittel mehr als vor 10 Jahren, so sagt das Statistische Bundesamt für Hunde- und Katzenfutter. Da mussten Verbraucher im vorigen Jahr allerdings deutlich tiefer in die Tasche greifen. Gegenüber 2020, da hat sich das Futter um fast 36% verteuert, während die Verbraucherpreise im gleichen Zeitraum nur um 22% gestiegen sind. Also rund 41 Millionen Haushalte gibt's bundesweit und da sollen insgesamt 35 Millionen Haustiere leben.
6: Für Unternehmen ist das ja ganz schön interessant. Da lässt sich ein dicker Umsatz machen. Wer hat die Fellnase vorne?
1: Ja, der Futtermarkt, der wird von den großen internationalen Playern wie Mars und Nestlé mit ihren Petcare-Töchtern bestimmt. Aber es gibt eben auch Champions in dem Markt, die so direkt niemand kennt. Oder haben Sie schon mal den Namen Deuerer gehört? Die machen Futter für viele Handelsmarken, also etwa die Eigenmarken von Supermärkten. Und Deuerer kommt aus Bretten in der Region um Pforzheim, Karlsruhe. Kennt keiner, gehört aber bei uns zu den Marktführern.
6: Futter ist aber nur ein Teil dessen, was Geld kostet beim Heimtier. Wer mischt denn noch so alles mit auf diesem Markt?
1: Da gibt's Finanzinvestoren, die investieren zunehmend in die Wertschöpfungsketten nach dem Futternapf. Also die kaufen Tierarztpraxen und machen da ganz ordentlich Geld mit Tiergesundheit. Tierarztrechnungen sind ja nicht unbedingt eine Lappalie und gehen kräftig ins Geld. Die kleine inhabergeführte Tierarztpraxis, die hat's am Markt zunehmend schwerer. Hingegen wachsen da die Tierarztketten und die haben teilweise tausende Tierarztpraxen in Europa. Unter den Top 5 dieser Branche ist Tierarzt Plus, ursprünglich gestartet hier bei uns in Berlin als Start-up, inzwischen aber natürlich längst verkauft an eine britische Private Equity Gruppe. Da geht es dann weniger um Tierliebe, dafür aber um knallhartes Geschäft mit klaren Renditeerwartungen.
6: Das sind wirklich enorme Zahlen. Ist das alles wirklich so interessant für die Investoren?
1: Ja, klar, denn am Tier, da sparen die Verbraucher überhaupt nicht. Der Trend geht auch da zu höherer Qualität, zu mehr Luxus. Experten erwarten in den nächsten Jahren unabhängig von Wirtschaftskrise und Inflation einen Markt rum um Bello und Mieze und andere Kleintiere, natürlich auch Vögel und Reptilien, mit jährlichen Wachstumsraten von gut 4%. Also wenn wir uns die Wachstumsraten der deutschen Wirtschaft anschauen, die lagen im Vergleich im vorigen Jahr bei 0,2%. Da ist also ordentlich Musik im Heimtiermarkt.
6: Also richtig was los beim Bello und Mieze. Die Zahlen hat zusammengefasst unser Wirtschaftsredakteur Johannes Frevel. Vielen Dank. Auch wenn wir gerade die sonnigen Herbsttage genießen, beginnt in einem Monat die Wintersportsaison. Wenn in Altenberg der erste Bob-Weltcup ansteht, wird Laura Nolte wieder am Start stehen. 27 Jahre jung, Doppel-Olympiasiegerin. Sie hat sich entschieden, noch bis zu den Olympischen Spielen 2030 in den französischen Alpen ihren Sport zu machen. Auch wenn sie sich in Zeiten des Klimawandels und steigender Energiekosten Gedanken um ihren Sport macht.
0: generell im Wintersport muss man sich die Frage dann halt stellen. 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Da gibt es viele Überlegungen.
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13: Mit Matthias Wetzel.
3: A10 südlicher Berliner Ring Richtung Dreieck Werder zwischen Rangsdorf und Genshagen. Stau an einer Baustelle. Sie brauchen dort 10 Minuten länger. A10 westlicher Berliner Ring Richtung Dreieck Werder zwischen Falkensee und Brieselang. Ein defektes Fahrzeug auf der Standspur. Oranienburg, die Chausseestraße ist zwischen Dr. Kurt-Scharf-Straße und zum Bahnhof in beiden Richtungen wegen eines Bombenfunds gesperrt. Buslinien werden umgeleitet. Stadtverkehr Berlin. Stockender Verkehr auf der A100 Richtung Wedding zwischen Dreieck Neukölln und Kreuz Schöneberg. Spandau auf der Heerstraße stadteinwärts und Marzahn auf der Landsberger Allee ebenfalls stadteinwärts. Mitte Karl-Liebknecht-Straße Höhe Watzek-Straße die Ampeln außer Betrieb Alt-Hohenschönhausen auf dem Malchower Weg. Ab heute in beiden Richtungen Höhe Degnerstraße Bauarbeiten. Eine Ampel regelt den Verkehr. Die Einfahrt von der Degnerstraße in den Malchower Weg ist nicht möglich. Und zur S-Bahn. Aktuell besteht bei der Linie S7 kein Zugverkehr zwischen Babelsberg und Griebnitzsee. Grund ist eine defekte Weiche. Ersatzweise werden Busse eingesetzt.
13: 9.39 Uhr.
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13: Im Studio Clemens Schulze, ich grüße Sie. Mehr Stimmen gestern als erwartet für AfD-Mann Rausch in Magdeburg. Und viele haben den Verdacht, dass CDU-Abgeordnete anders stimmten als vereinbart, nämlich für den Rechtspopulisten, statt sich wie angekündigt zu enthalten. Der Druck auch innerhalb der Union steigt jetzt. Meldung mit Matthias Wetzel.
3: Die Vizevorsitzende der Bundes-CDU-Familienministerin Prien hat sich nach der Wahl eines AfD-Landtagspräsidenten in Sachsen-Anhalt besorgt geäußert. Der neue Amtsinhaber Rausch ist gestern mit mindestens 4 Stimmen mehr gewählt worden als

0: Die Vizevorsitzende der Bundes-CDU und Familienministerin Karin Prien. Der Umgang mit der AfD dürfte auch Thema im Koalitionsausschuss heute Abend sein. Im Grundsatz soll es bei dem Treffen von CDU, CSU und SPD aber um die geplanten Reformen gehen. Konkrete Beschlüsse werden nicht erwartet, es könnte aber ein Zeitplan abgesteckt werden. Beide Regierungsparteien haben bei den Landtagswahlen im September deutlich verloren. Die SPD fordert deshalb Änderungen am Reformpaket, die Union lehnt das ab. Die Menschen in Israel gedenken heute der Opfer des Hamas-Überfalls vor 3 Jahren. Am Morgen ist am Erinnerungsort des Nova Musikfestivals in der Nähe des Gazastreifens eine Schweigeminute abgehalten worden. Allein dort töteten palästinensische Terroristen damals mindestens 370 Menschen. Landesweit gibt es im Laufe des Tages viele weitere Gedenkveranstaltungen. Insgesamt sind bei dem Angriff über 1200 Menschen gestorben. Die Hamas und ihre Verbündeten nahmen außerdem 251 Geiseln. Die letzten Überlebenden kamen vor knapp einem Jahr frei. Der Hamas-Überfall löste den Gaza-Krieg aus. Bei dem wurden nach Schätzungen etwa 74.000 Menschen getötet. Die Bundesregierung zieht heute eine Zwischenbilanz ihrer sogenannten Modernisierungsagenda. Digitalminister Wildberger stellt dazu bei einer Kabinettssitzung einen Bericht vor. Darin geht es um rund 100 Maßnahmen, um Bürokratie abzubauen und den Staat leistungsfähiger zu machen. Aus dem Hauptstadtstudio Markus Sambale.
1: Der Bericht nennt Positivbeispiele. So ist der sogenannte Bauturbo in Kraft, der mit weniger Vorschriften den Wohnungsbau fördern soll. Wer Auto fährt, kann jetzt seinen Fahrzeugschein digital in einer App speichern. Von den insgesamt 103 angekündigten Maßnahmen sind nach einem Jahr aber erst 12 komplett abgeschlossen. Die meisten stecken noch in der Umsetzung. Minister Wildberger spricht von 10 Milliarden Euro Entlastung für Unternehmen, Bürger und Verwaltung. Der Branchenverband Bitkom sieht erste Erfolge, fordert aber auch, dass die Staatsmodernisierung im zweiten Jahr in der Breite ankommt.
0: In Oranienburg müssen sich Autofahrer und Autofahrerinnen in den nächsten Tagen auf Verkehrsbehinderungen einstellen. Im Ortsteil Sachsenhausen ist eine Weltkriegsbombe gefunden worden. Jasmin Becker, RBB 24.
2: Rund um den Fundort wurde inzwischen ein Sperrkreis von 100 Metern eingerichtet, der jetzt nicht mehr betreten werden darf. Darin liegen nur Wochenend- und Gartengrundstücke. Betroffen ist allerdings die Chausseestraße, die in diesem Bereich voll gesperrt ist. Deshalb müssen einige Buslinien umgeleitet werden. Außerdem wird eine Splitterschutzwand aus Containern rund um den Fundort der Bombe eingerichtet. Die Stadt Oranienburg und der Kampfmittelbeseitigungsdienst müssen noch entscheiden, wann der Blindgänger freigelegt und unschädlich gemacht werden soll.
0: In Berlin-Neukölln hat ein Mann ein Kind aufgefangen, das aus einem Fenster gestürzt ist. Nach Angaben der Polizei ist die 6-Jährige am Abend aus dem 3. Stock eines Wohnheims gefallen. Der Mann soll das Mädchen am offenen Fenster gesehen und sich deswegen darunter gestellt haben. Das Kind wurde zur Beobachtung in ein Krankenhaus gebracht. Die Polizei hat ein Ermittlungsverfahren gegen die Mutter eingeleitet. In dem Zimmer soll kein Erwachsener gewesen sein, als das Mädchen aus dem Fenster stürzte, aber 2 weitere kleine Kinder. Soweit die Nachrichten. 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Das Wetter. Heute anfangs wolkig, teils neblig trüb, später von Südbrandenburg her zunehmend sonnig bei Höchstwerten von 20 bis 23 Grad. Aktuell in Berlin-Steglitz 11 Grad, in Mögelheim 7, in Neuruppin 13, in Luckenwalde 6 Grad. Morgen dann überwiegend dichte Wolken, windig und tagsüber auch Regen bei 15 bis 21 Grad. Die Zeit 9.45 Uhr.
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4: Heute jährt sich die Terrorattacke der Hamas auf Israel zum 3. Mal. Unser Thema des Morgens. Ich bin Clemens Schulze. Willkommen. Am 7. Oktober 2023 waren auf israelischer Seite mehr als 1200 Menschen durch die palästinensischen Terroristen getötet worden. Die israelische Regierung hat mit einem Krieg reagiert, der für zehntausende Tote im Gazastreifen verantwortlich ist. Die Hamas hatte damals auch rund 250 Menschen als Geiseln aus Israel in den Gazastreifen verschleppt. Louis Haar war einer von ihnen. Er konnte nach 129 Tagen durch ein israelisches Spezialkommando befreit werden. Aber wie kehrt man nach Monaten in Todesangst zurück in ein normales Leben, wenn die Menschen in der Heimat traumatisiert sind? Tel Aviv-Korrespondent Julio Segador porträtiert den Überlebenden.
5: Ein kleines, helles Haus im Kibbutz Uri.

0: Nur wenige Kilometer vom Gazastreifen entfernt. Luis Jara steht im Wohnzimmer und zeigt auf eine Reihe von Fotos, die ordentlich auf einer Kommode aufgereiht sind. Die Bilder erzählen die Geschichte seiner Rückkehr ins Leben. Am 7. Oktober 2023 wurde der heute 73-Jährige von der Hamas verschleppt. Nach 129 Tagen in Geiselhaft befreite ihn das israelische Militär in einer dramatischen Nachtaktion. Luis Haar, der vor Jahrzehnten aus Argentinien nach Israel einwanderte, greift nach einem der Bilderrahmen. Das sind hier die Hubschrauber, die mich gerettet, die uns herausgeholt haben. Das ist etwas Historisches, weil es drinnen im Hubschrauber beginnt, während der Rettung. Und das Foto ist schon aus dem Krankenhaus, wie wir uns umarmen. Die Erleichterung der Rettung ist auf den Fotos eingefroren. Doch dahinter liegen Monate der Ungewissheit und der permanenten Todesangst. Gefangen in einem abgedunkelten Raum in Rafah versuchte Luis Haar gemeinsam mit vier weiteren Familienmitgliedern psychisch nicht zu zerbrechen. Ihr Gegenmittel gegen die Verzweiflung, eine strikte, fast trotzige Routine. Ich versuchte innerhalb der Gefangenschaft ein Leben so normal wie möglich zu führen. Wir wussten, dass wir aufstanden, die Decken zusammenfalteten, dass ich das Frühstück machte. Wir wussten, dass wir den ganzen Tag nichts zu tun hatten, aber wir sagten immer, wir werden hier rauskommen. Sie kamen raus. Im Februar 2024 stürmten israelische Spezialkräfte das Versteck. Seitdem ist Luis Haar ein freier Mann. Er hat ein Buch geschrieben, reist um die Welt, spricht vor Politikern und UN-Vertretern. Er funktioniert. Doch die Freiheit täuscht. Die Spuren der 129 Tage sind nicht verschwunden. Sie haben sich in seinem Körper eingebrannt. Ich hatte auch immer wieder Panikattacken, dass mein Körper plötzlich anfängt zu zittern oder ich anfange zu weinen. Es passiert mir häufig, ohne Grund. Ich gehe die Straße entlang und plötzlich beginne ich zu weinen. Ein Wort, ein Geräusch, ein Motorrad fährt plötzlich vorbei und der Körper erstarrt. Ich fühle das, aber ich schließe die Augen und sage, Luis, du bist hier, du bist nicht dort. Das Trauma, sagt er, lässt sich nicht einfach abschütteln. Es bleibt ein ständiger, unsichtbarer Begleiter. Das Trauma tragen wir in uns. Man kann es nicht heilen, man kann es nicht entfernen. Wer sagt, ich habe schon vergessen, das ist eine Lüge. In jedem Moment, nach einem Jahr, nach 10, 15, 25 Jahren, irgendwann kann es wieder herauskommen.
1: Das sagt die überlebende Hamas-Geisel Luis Haar. Mit ihm sprach unser Nahostkorrespondent Julio Segador. Den Geiseln der Hamas widmet sich auch eine Ausstellung, die heute im Deutschen Bundestag eröffnet wird. Israel 733-02-35 heißt sie, also 733 Tage, 2 Stunden und 35 Minuten. Das ist die Zeit zwischen dem Terrorangriff und dem Abkommen zur Freilassung der letzten Geiseln. Hauptstadtkorrespondentin Lise Kaufmann hat sich die Ausstellung schon mal angeschaut.
2: Das Massaker vom 7. Oktober im Bundestag. Bilder von ausgebrannten Kibbutzhäusern, von einem verdreckten DJ-Pult des Nova Musikfestivals, von den Protesten in Tel Aviv für die Geiseln. Organisiert hat die Fotoausstellung unter anderem Christian Weiß von der Deutsch-Israelischen Gesellschaft.
3: Es war für uns sehr wichtig, weil wir gemerkt haben, dass gerade der 7. Oktober immer mehr in Vergessenheit gerät.
2: Der 7. Oktober 2023. Hunderte Hamas-Terroristen aus dem Gazastreifen stürmen israelische Orte und das Musikfestival Nova. Sie vergewaltigen, töten mehr als 1200 Israelis, nehmen weit über 200 Geiseln. Die deutsche Politik reagiert.
4: Israels Sicherheit ist deutsche Staatsräson.
5: Israel hat das Recht, sich gegen diesen Terror zu verteidigen. Und Deutschland steht dabei, fest an Israels Seite.
2: Was folgt, ist ein Krieg im Gazastreifen, bei dem Zehntausende Menschen sterben. Mit der Zahl der Opfer steigt die Kritik an Israels Kriegsführung. Das Leid der Menschen in Gaza erkennen auch die Macher der Ausstellung im Bundestag an. Dennoch solle es bei der Ausstellung um den 7. Oktober gehen, um das Leid auf israelischer Seite. Auch angesichts von immer mehr Hass, Bedrohungen und Anfeindungen gegenüber Jüdinnen, Juden und Israelis.
6: I don't feel safe anymore.
2: Ich fühle mich nicht mehr sicher. Das sagt die Israelin Efrat Marikava. Sie hat die Angehörigen der deutschen Hamas-Geiseln vertreten. Efrat Marikava sagt, ihre Besuche in Deutschland haben sich verändert.
6: In 2023, 2024 and even 2025,
2: bis letztes Jahr habe ich meinen deutsch-israelischen Anstecker stolz getragen. Jetzt rät man mir, es nicht mehr zu tun. Ich sehe viele Aufschriften in den Straßen. Man rät mir, Taxifahrern nicht mehr zu sagen, dass ich aus Israel komme.
6: I'm not supposed to tell the taxi drivers that I'm from Israel.
2: Seit Ende 2023 hat sich die Zahl der antisemitischen Vorfälle in Deutschland verdreifacht. So meldet es RIAS, der Bundesverband der Recherche- und Informationsstellen Antisemitismus. Efrat Marikava hat mit einem Team für die Ausstellung Dutzende Keramikanemonen hergestellt. Blumen, die nach der Regenzeit im Süden Israels blühen. Die Blumen sind jetzt einen Monat lang im Bundestag zu sehen. Das ist das Herz Deutschlands. Hier haben wir gesagt, es wird nicht mehr passieren. Aber es ist wieder passiert. Die Ausstellung hierher zu bringen, ist ein Ausrufezeichen.
1: Klare Ansage einer Israelin zur Ausstellung im Bundestag. Lissy Kaufmann hat mit ihr gesprochen aus dem Hauptstadtstudio, aber nicht nur in der Welt der Erwachsenen. Ist der 7. Oktober ein Thema? Auch bei Schülerinnen und Schülern gibt's häufig Redebedarf. Verschiedene Initiativen unterstützen die Lehrkräfte dabei. Wie ein Gespräch über den Nahostkonflikt gelingen kann, das hat rbb24-Inforadio-Reporterin Nela Richter erfragt.
7: Gehen ein Imam und ein Rabbi in die Schule. Was wie ein Witz klingt, ist die Arbeit der Initiative Meet to Respect.
8: Wir lassen auch die Kids raten, wer ist der Imam und wer ist der Rabbiner, und nicht selten irren die sich auch.
7: In der Tschetien ist der Imam. Als Reaktion auf antisemitische Überfälle gegründet, gehen mehrere jüdisch-muslimische Duos seit über 10 Jahren in Schulen. Eigentlich sprechen sie über Religion, aber zunehmend auch über den Nahostkonflikt.
8: Es kocht sozusagen, es ist ein sehr emotionales Thema. Es ist ja nicht nur bei betroffenen palästinensischen oder jüdischen, israelischen Schülern, Schülerinnen der Fall, sondern es betrifft ja irgendwie alle gefühlt. Ja, auch die Lehrkraft wird emotional, wenn das Thema Nahostkonflikt geöffnet wird, oder auch andere muslimische Kids sind betroffen.
7: Viele Jugendliche sind durch den Krieg in Gaza politisiert, sehen schlimmste Bilder und möglicherweise auch Hasspropaganda auf Social Media. Durch Begegnungen jenseits der eigenen Blase sollen die Klassen ins Nachdenken kommen und über ihr eigenes Erleben sprechen. Shai Hoffmann geht gezielt seit dem 7. Oktober 2023 deutschlandweit in Schulen. Trialoge heißt das Programm. Er ist der jüdische Part eines jüdisch-palästinensischen Teams. Wissen vergrößern und Emotionen teilen ist ihr Gesprächsziel.
9: Lasst uns bitte versuchen, das Leid, das alle Menschen vor Ort auf verschiedenen Ebenen und Auswirkungen erfahren, auch nicht gegeneinander ausspielen zu lassen. Und jedes Leid hat seine Berechtigung. Und das ist mehr oder weniger der Appell an junge Menschen, empathisch zu sein.
1: Das sagt Shai Hoffmann im Bericht von Nela Richter. Und soweit unser Thema des Tages, der 3. Jahrestag des Hamas-Massakers in Israel. 6:06 ist es jetzt. Eine frische Warnmeldung ist reingekommen im rbb24-Inforadio-Verkehrsservice, und zwar von der A10. Vorsicht bitte südlicher Berliner Ring Richtung Dreieck Werder. Zwischen Niederlehme und Königs Wusterhausen liegen Fahrzeugteile auf der linken Spur.
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1: Berlin als Magnet für die internationale Kunstszene mit Galerien, Museen, Ateliers, aber auch Bars und Kneipen als Treffpunkte. Das zog schon im frühen 20. Jahrhundert berühmte Maler in die Stadt, darunter auch Lovis Corinth. Wie ihn die deutsche Hauptstadt beeinflusste und wie er umgekehrt die damalige Szene prägte, das will jetzt eine Ausstellung in der Berlinischen Galerie zeigen. Unsere Kunstkritikerin Barbara Wiegand war schon da.
11: Lovis Corinth, dann kam Berlin, mit Ausrufezeichen. So lautet der Titel der Show. Voller Werf. Recht gediegen. Ja, fast bieder fällt allerdings die erste Begegnung mit dem Künstler und seinem Werk hier aus. Ein frühes Selbstporträt zeigt den Maler im Anzug. Die nicht mehr allzu vielen Haare in Richtung Gesicht gekämmt, der Bart akkurat gezwirbelt. Ganz anders dagegen der Lovis Corinth im Nebenraum. Mit freiem Oberkörper und Glas in der Hand posierend. Mittlerweile mittendrin im Berliner Leben. Als Künstler und Mensch, wie Co-Kuratorin Janina Nentwich erklärt.
12: Corinth war schon ein Mensch, der gerne und viel gefeiert hat. Das war auch wichtig, um in der Szene sein Netzwerk voranzutreiben.
11: 1858 in Ostpreußen geboren, kommt Corinth nach Stationen in Königsberg, Paris und München an die Spree. Und wie? zeigt er doch seine Version der Salome, wie sie das Auge am abgeschlagenen Kopf des Johannaan öffnet, ihm die entblößte Brust darbietend. Aber auch wenn das damals so skandalträchtige Werk in der Berlinischen Galerie nicht gezeigt werden kann, Korinths Radikalität, Ausdruckswille und Kraft finden sich genauso in den hier ausgestellten Werken. Den farbintensiven Landschaften, den wuchtigen, aber auch theatralischen bunten Historiengemälden, den lebendigen Porträts und Familienszenen. Kuratorin Stefanie Heckmann.
13: Also die Kritiker haben oft gesagt, naja, Korinth ist kein schlechter Maler, aber wäre noch besser, wenn er seine Bilder fertig malen würde. Also weil dieser lockere Stil auch dann als Provokation empfunden wurde. Und also das ist, glaube ich, schon dieses Erlebnis Berlin. Also dass er da den Impressionismus sieht, dass er französische moderne Avantgarde sieht. Und er macht nichts nach, aber er saugt es auf und setzt diese Mittel dann ein. Er probiert sich aus. Es ist ein ganz experimentierfreudiger Künstler auch.
11: Scheint's nicht fertig gemalt und doch vollkommen, etwa ein Familienporträt. Dicht vors Fenster gerückt, hält Korinth darin den Schein des eindringenden Gegenlichts auf den Gesichtern fest. Das Bildnis der Familie seines Malerfreundes Fritz Rumpf ist eines der ersten in Berlin entstandenen Bilder von Lovis Korinth. Doch er taucht hier nicht nur in die Kunst, sondern auch in die Literatur- und Theaterszene ein. Entwirft Bühnenbilder für Max Reinhardt und er eröffnet eine Malschule.
14: Wir haben hier eine Wand mit verschiedenen Zeichnungen zusammengestellt, wo man eben schön sehen kann, Akt- und Porträtstudium, das war wirklich das, wo Korinth gesagt hat, das ist die Grundlage, das muss sitzen. Ihr könnt danach frei in alle Richtungen gehen, aber das Handwerk muss erlernt werden.
11: Eine seiner ersten Schülerinnen ist seine spätere Frau, Charlotte Behrendt, von der nun auch Werke ausgestellt sind. So schaut man in der Berlinischen Galerie auch auf Korinths Umfeld. Und es ist dieser facettenreiche, um Fotografien ergänzte Blick, der die Ausstellung so sehenswert macht, weil sie uns ein Stück weit mitnimmt ins Berlin des frühen 20. Jahrhunderts mit seiner quirligen Kunst- und Kulturszene. Berlin, die Stadt, die Lovis Korinth so geprägt hat und die er in seinen Porträts von Künstlerkollegen in den expressiven Straßenansichten so lebendig festgehalten hat.
1: Unsere Kunstkritikerin Barbara Wiegand war das über die Ausstellung Lovis Korinth, dann kam Berlin. Und diese Ausstellung ist ab dem Wochenende in der Berlinischen Galerie zu sehen. Schneller Blick aufs Wetter. Nochmal ein goldener Herbsttag steht bevor mit milden Temperaturen. 11 bis 13 Grad aktuell in Berlin. 12 sind es gerade in Brandenburg an der Havel und 11 meldet Frankfurt Oder. Die Sonne dominiert heute. Es wird nochmal spätsommerlich warm bei bis zu 23 Grad. Morgen sieht's dann anders aus.
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1: Mit Matthias Wetzel.
15: A10 westlicher Berliner Ring Richtung Dreieckwerder zwischen Falkensee und Brieselang ein defektes Fahrzeug auf der Standspur. Oranienburg die Chausseestraße ist zwischen Dr. Kurt-Scharf-Straße und zum Bahnhof in beiden Richtungen wegen eines Bombenfunds gesperrt. Stadtverkehr Berlin stockender Verkehr A100 Richtung Wedding zwischen Dreieck Neukölln und dem Kreuz Schöneberg und in Marzahn auf der Landsberger Allee stadteinwärts. A100 Rudolf-Wissell-Brücke in beiden Richtungen jeweils die rechte Spur gesperrt wegen Instandsetzungsarbeiten. Mitte Karl-Liebknecht-Straße, Höhe Watzek-Straße die Ampeln außer Betrieb. Alt-Hohenschönhausen auf dem Malchower Weg beginnen heute in beiden Richtungen Höhe Degnerstraße Bauarbeiten. Eine Baustellenampel regelt den Verkehr. Und bei der S-Bahn Linie 7 kein Zugverkehr zwischen Babelsberg und Kriebnitzsee.
1: 10 Uhr ist es jetzt.
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1: Im Studio Clemens Schulze, schönen guten Tag. Mehr Stimmen gestern als erwartet für AfD-Mann Rausch in Magdeburg und viele haben den Verdacht, dass CDU-Abgeordnete anders stimmten als vereinbart, nämlich für die Rechtspopulisten, statt sich wie angekündigt zu enthalten. Der Druck auch innerhalb der Union steigt jetzt. Meldungen mit Matthias Wetzel.
15: Die Vizevorsitzende der Bundes-CDU-Familienministerin Prien hat sich nach der Wahl eines AfD-Landtagspräsidenten in Sachsen-Anhalt besorgt geäußert. Der neue Amtsinhaber Rausch ist gestern mit mindestens 4 Stimmen mehr gewählt worden, als AfD und BSW im Landtag zusammen haben. Prien sagte im RBB 24 Inforadio, sollten Kolleginnen und Kollegen der CDU-Landtagsfraktion für Rausch gestimmt haben, wäre das vollkommen inakzeptabel. Es gäbe eine klare Beschlusslage der Partei. Prien wies darauf hin, dass die CDU in Sachsen-Anhalt größte Oppositionspartei ist. Wenn sie politische Ziele unterstützen wolle, habe sie die Möglichkeit, eigene Anträge dafür einzubringen. Es gäbe keinen Grund, von dieser Praxis abzuweichen, so Prien. Die Menschen in Israel gedenken heute der Opfer des Hamas-Überfalls vor 3 Jahren. Am Morgen ist am Erinnerungsort des Nova Musikfestivals in der Nähe des Gazastreifens eine Schweigeminute abgehalten worden. Allein dort töteten palästinensische Terroristen damals mindestens 370 Menschen. Landesweit gibt es im Laufe des Tages viele weitere Gedenkveranstaltungen. Insgesamt sind bei dem Angriff über 1200 Menschen gestorben. Die Hamas und ihre Verbündeten nahmen außerdem 251 Geiseln. Der Hamas-Überfall löste den Gaza-Krieg aus. Bei dem wurden nach Schätzungen etwa 74.000 Menschen getötet. Auch in Berlin wird heute der Opfer des 7. Oktober 2023 gedacht. Für den Abend ist ein interreligiöser Gottesdienst in der Berliner Gedächtniskirche geplant. Dabei wird Brandenburgs Ministerpräsident Woidke eine Rede halten. Auch in anderen Orten in Berlin wird heute an den Hamas-Großangriff erinnert. Toni Schmidt, RBB 24.
16: Am Zaun der Synagoge in der Oranienburger Straße stehen die Porträts von Israelis, die auf den Tag genau vor 3 Jahren entführt und die eben nicht lebend aus der Geiselhaft der Hamas zurückkamen. Ansonsten gibt es in Berlin über die Stadt verteilt zahlreiche Veranstaltungen zum heutigen Jahrestag. Um 15 Uhr die zentrale Kundgebung auf dem Bebelplatz und ab 18.30 Uhr wird das Brandenburger Tor mit der israelischen Flagge angestrahlt.
15: In Berlin kommen heute Linke, Grüne und SPD zur dritten Runde ihrer Vorgespräche für mögliche Sondierungen zusammen. Ergebnisse aus den vorangegangenen Sitzungen sind bisher nicht bekannt. Alle Beteiligten äußerten sich aber optimistisch, dass es gelingt, sich auf gemeinsame Grundlagen zu einigen. Als Voraussetzung für echte Sondierungsgespräche verlangen Grüne und SPD von der Linken, sich klar gegen Antisemitismus zu stellen. Die Linke im Abgeordnetenhaus hat schon angekündigt, sich eine neue Satzung zu geben. Grundlagen dafür wurden gestern bei einer Fraktionssitzung erarbeitet. Bundeswirtschaftsministerin Reiche hat noch einmal deutlich gemacht, dass sie für Deutschland keinen Gasmangel im Winter befürchtet. Die CDU-Politikerin sagte der Süddeutschen Zeitung, man habe schon jetzt mehr Gas vorrätig, als im kältesten Jahr verbraucht würde. Reiche hat nach eigenen Angaben die bundeseigenen Gasimporteure Uniper und Seefisch schon aufgefordert, mehr Gas zu speichern. Zurzeit liegen die Füllstände bei knapp 60%, das ist weniger als zu Beginn des vorigen Winters. In Kiew sind nach ukrainischen Angaben bei weiteren russischen Angriffen mindestens 2 Menschen getötet worden. Bei dem Beschuss wurden laut Bürgermeister Klitschko ein Brand in einer Garagenanlage ausgelöst. Außerdem sollen Gebäude und Lagerhallen beschädigt worden sein. Auch aus anderen Landesteilen wurden Luftangriffe gemeldet. Russland hat bei den Attacken nach eigenen Angaben die ukrainische Rüstungsindustrie ins Visier genommen. In Berlin-Neukölln hat am Abend ein Mann ein Kind aufgefangen, das aus dem 3. Stock eines Hauses gefallen ist. Die Polizei hat Ermittlungen gegen die Mutter eingeleitet. Patrick Buchmüller, RBB 24.
17: Der Mann hat Reportern gesagt, dass er das Kind am offenen Fenster gesehen hat. Er habe sich deswegen unter das Fenster gestellt. Als das Mädchen tatsächlich gefallen ist, habe er es aufgefangen. Nach Angaben der Polizei wurde die 6-Jährige vorsorglich über Nacht ins Krankenhaus gebracht. Sie sei aber auf den ersten Blick unverletzt geblieben. Die Beamten konnten in dem Zimmer des Wohnheims keine erwachsene Person finden, stattdessen aber 2 weitere, noch kleinere Kinder. Gegen die Mutter wird jetzt ermittelt wegen Verletzung der Aufsichtspflicht.
15: Soweit die Nachrichten. 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Das Wetter heute anfangs wolkig, teils neblig trüb, später von Südbrandenburg her zunehmend sonnig bei Höchstwerten von 20 bis 23 Grad. Aktuell in Berlin-Wannsee 13 Grad, in Friedrichshagen 9, in Perleberg 15, in Guteborn 8 Grad. Morgen dann überwiegend dichte Wolken, windig und tagsüber auch Regen, 15 bis 21 Grad. Die Zeit 10.05 Uhr.
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1: Ich bin Clemens Schulze. Schönen guten Tag. Heute vor 3 Jahren haben tausende Hamas-Terroristen die Grenze nach Israel überquert und dort ein Massaker an 1200 Menschen verübt. 250 weitere Opfer wurden als Geiseln verschleppt. Das war der Auslöser des Gazakrieges, bei dem mittlerweile mehrere 10.000 Palästinenser ihr Leben verloren haben. In Berlin wird heute, wie an jedem 7. Oktober seit 2023, der Opfer des Hamas-Terrorangriffs gedacht. RBB24-Reporterin Juliane Kowalik gibt einen Überblick über die vielen geplanten Veranstaltungen.
18: Die zentrale Gedenkveranstaltung, die ist ab 15 Uhr auf dem Bebelplatz in Mitte. Dort werden sicherlich auch die prominentesten Redner an diesem Tag sprechen. Angekündigt ist unter anderem Bundesinnenminister Dobrindt oder auch der israelische Botschafter Prosor. Und höchstwahrscheinlich sehr emotional wird dann die Rede von Noga Friedman dort werden. Sie ist Witwe, sie hat ihren Ehemann am 7. Oktober 23 verloren. Er war Soldat und wurde mit dem Helikopter mit seinen Kameraden zusammen in der Nähe einer der überfallenen Siedlungen abgesetzt und ist dann im Kampf gegen die Hamas-Terroristen gefallen. Außerdem gibt es in vielen Kirchen und Synagogen der Stadt Veranstaltungen. Die größten sind sicherlich das Gedenk- und Toleranzgebet in der zentralen Synagoge der jüdischen Gemeinde Schabbat Berlin, das ist in Wilmersdorf, und auch in der Gedächtniskirche am Breitscheidplatz. Dort wird es ein Gebet verschiedener religiöser Vertreter geben. Darunter ist auch ein Rabbiner, eine Pfarrerin und ein Imam. Und außerdem wird die Marathonstrecke mit der israelischen Fahne einmal abgelaufen in einem Gedenk- und Erinnerungslauf. Und am Ende des Tages, ab 18.30 Uhr bis Mitternacht, wird das Brandenburger Tor erleuchtet. Mit der israelischen Flagge wird es in Blau und Weiß leuchten.
1: Die Polizei hat bereits angekündigt, ihr Fokus liege heute auf dem Schutz der 8 Gedenkveranstaltungen und Demos der jüdischen Gemeinden. Und sie hat sich darauf eingestellt, sagt unsere Reporterin.
18: Die Polizei hat dem RBB gesagt, sie ist gut vorbereitet. Sie wird mit über 1000 Einsatzkräften den ganzen Tag lang unterwegs sein. Das sind 400 weniger als im letzten Jahr, weil auch weniger Veranstaltungen angemeldet wurden. Aber es sind auch deutlich mehr als an einem normalen Mittwoch, nämlich 700 mehr. Dazu stehen dann verschiedene Alarmhundertschaften bereit.
1: Neben Gedenkveranstaltungen sind auch pro-palästinensische Demonstrationen angemeldet. Auch auf die ist die Polizei vorbereitet.
18: Die Polizei sagte dem RBB, man sehe keinen Grund zur Sorge und setze sich ja schon seit 3 Jahren schon verstärkt mit der pro-palästinensischen Szene auseinander. Man habe da gute und auch schlechte Erfahrungen gesammelt. Die eine Demo, die findet sowieso jeden Mittwoch am Checkpoint Charlie statt. Die hat also gar nicht direkt heute etwas mit dem Gedenktag zu tun. Um die andere gab es schon im Vorfeld Bedenken. Das sagte mir Polizeisprecher Florian Naht.
19: Weil dort ganz konkret mit einem Bild aus dem Angriff auf den Staat Israel vom 7. Oktober 23 geworben wurde, haben wir den Beginn dieser Versammlung verlegt vom Schlesischen Tor zum Oranienplatz in Kreuzberg. Für jeden, der an diesem Tag, insbesondere an diesem Tag, natürlich hier die Gewalt sucht und die Eskalation, der wird dort dann auf die Berliner Polizei treffen, die das schon im Keim unterbinden wird.
18: Diese pro-palästinensische Demo wurde also verlegt und sie führt am Ende aber trotzdem weiterhin zum Hermannplatz. Und da möchte ich noch am Ende eine versöhnliche Mahnwache erwähnen, die ist dort angemeldet für das Gedenken an alle Opfer, sowohl in Israel als auch in Palästina. Dort sollen für alle Opfer des Konflikts Kerzen angezündet werden am Abend.
1: Also viele Gedenkveranstaltungen heute am Jahrestag des 7. Oktober 2023 in Berlin. RBB24-Reporterin Juliane Kowalik war das mit dem Überblick. Und heute vor genau 30 Jahren ging übrigens auch der amerikanische Nachrichtensender Fox News auf Sendung. Medienmogul Rupert Murdoch wollte damit ein rechtskonservatives Gegengewicht zu den eher linksliberalen Mainstream-Sendern schaffen, wie es hieß. Innerhalb weniger Jahre stieg Fox News zum Markt- und Meinungsführer in den USA auf. Aus New York dazu Martin Ganselmeier.
20: Innerhalb von nur 6 Jahren überholte Fox News den etablierten Nachrichtensender CNN, der sich seit 1980 um eine ausgewogene und faire Berichterstattung bemühte. Heute erreicht Fox News täglich bis zu 4 Millionen Zuschauer, 4-mal so viele wie CNN und mehr als alle anderen Nachrichtensender zusammen. Das Erfolgsrezept von Fox News, die rechtskonservative Haltung der Moderatoren, Reden wie Menschen ohne Uni-Abschluss, klare Kante statt ausgewogener Berichterstattung, Polemik statt politischer Korrektheit. Längst hat das Beispiel Schule gemacht. Auch der linke Nachrichtensender MS Now ist mittlerweile erfolgreicher als CNN. Kritiker werfen Fox News vor, damit zur Spaltung der US-Gesellschaft beigetragen zu haben. Ohne Fox News wäre der zweifache Wahlsieg von Donald Trump nicht denkbar gewesen. Dabei wollte Rupert Murdoch 2016 Trump noch unbedingt verhindern. Auch nach dem Sturm aufs Kapitol 2021 distanzierte sich der Sender von Trump. Das ist heute vergessen. Trump machte Fox News Moderatoren wie Pete Hegseth oder Sean Duffy zu Ministern. Kein Sender hat einen solch direkten Draht ins Weiße Haus. 30 Jahre nach der ersten Sendung könnte Fox News jedoch den Zenit seiner Wirkkraft überschritten haben. Das Durchschnittsalter der Zuschauer liegt bei 70 Jahren und jüngere Konservative hören lieber auf den Bro-Podcaster Joe Rogan.
1: USA-Korrespondent Martin Ganselmeier war das über 30 Jahre Fox News. 11:11 ist es damit. Eine der tödlichsten Krebsarten überhaupt ist Magenkrebs. Ausgelöst werden kann der durch eine chronische Infektion mit dem Bakterium Helicobacter pylori. Warum genau, hat jetzt ein Forschungsteam unter Federführung der Berliner Charité herausgefunden. Die Hoffnung jetzt, mit diesen neuen Erkenntnissen auf lange Sicht die Entstehung von Magenkrebs verhindern zu können. Ulrike Till aus der ARD-Wissenschaftsredaktion hat mit dem Leiter der Studie gesprochen.
0: Die Infektion mit Helicobacter ist häufig der erste Schritt zum Magenkrebs. Das Bakterium löst im Magen Schmerzen und Entzündung aus und die betroffenen Zellen können sich dauerhaft verändern, sagt der Gastroonkologe Professor Michael Siegal, Oberarzt an der Charité.
21: Es ist so, dass wir herausgefunden haben, dass das Gewebe nach der Infektion in einen ganz besonderen Status sich versetzt. Und zwar ist es eigentlich ein Zustand, den wir im erwachsenen Magen nicht sehen, sondern nur als embryonaler Status.
0: In diesem geänderten Zustand starten dann Reparaturprogramme, die normalerweise Wunden heilen lassen. Bei anderen Angriffen auf einen gesunden Magen sind diese Programme sehr nützlich. Aber wenn die Reparaturprogramme dauerhaft laufen, wird es gefährlich.
21: Nun ist es eben so, dass Helicobacter eine Besonderheit hat. Und das ist, dass die Bakterien es eben über die Jahrtausende gelernt haben, langfristig im Magen zu persistieren und eben diese Schädigungsimpulse zu senden. Und diese Langfristigkeit führt dazu, dass dann der Zustand chronifiziert ist. Und das ist dann schlecht.
0: Dann kommt es zu chronischen Entzündungen, die mit der Zeit das Wachstum von Tumoren erleichtern. Für die Studie in Nature Communications haben Michael Siegal und sein Team eine Reihe unterschiedlicher Versuche durchgeführt. An Mäusen, an Zellproben und erstmals auch mit eigens gezüchteten Mini-Mägen.
21: Da hatten wir eine neue Methode entwickelt, die nennen wir Assembloide, die uns erlaubt, eben den Magen quasi in der Petrischale nachzubilden. Sowohl die Drüsen als auch die anderen Zellkomponenten. Und damit konnten wir natürlich dann ganz genau die Zellen, aber auch die Moleküle entweder an- oder auch ausschalten, um zu beweisen, dass die wirklich eine Rolle spielen.
0: Michael Siegal hofft, dass sich mit den neuen Erkenntnissen auf lange Sicht auch Fälle von Magenkrebs verhindern lassen. Wenn Helicobacter früh genug entdeckt wird, ist das im Prinzip auch heute schon möglich. Der Magenkeim lässt sich mit Antibiotika bekämpfen. Das gelingt allerdings nicht immer. Deshalb braucht es Alternativen zur gängigen Antibiotikatherapie.
21: Das ist ein Problem bei einigen Patientinnen und Patienten, dass also diese Antibiotikatherapie nicht funktioniert. Die zweite Gruppe, und die ist wahrscheinlich noch wichtiger, sind diejenigen Patientinnen und Patienten, die bereits so fortgeschrittene Krebsvorläufer haben, dass eine Antibiotikatherapie nicht reicht, um den Prozess zu stoppen.
0: Das Forschungsteam setzt dabei auch auf neue Wirkstoffe im Kampf gegen Magenkrebs durch Helicobacter.
21: Die gute Nachricht ist, dass wir mehrere Veränderungen festgestellt haben, für die es eigentlich schon Medikamente auf dem Markt gibt, für andere Indikationen. Das heißt, prinzipiell ist das so, dass man durchaus sehr hoffnungsvoll sein kann, dass man diesen Prozess mit bereits entwickelten Medikamenten stoppen könnte.
0: Dafür sind aber erst noch größere klinische Studien nötig.
1: Hoffnungen auf im Kampf gegen Magenkrebs. Die Informationen aus der ARD-Wissenschaftsredaktion waren von Ulrike Till.
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1: Tja, und der letzte Tango für Lionel Messi in der argentinischen Nationalmannschaft ist gelaufen. Beim Freundschaftsspiel gegen Benin in Buenos Aires ist der Superstar mit großen Emotionen frenetisch verabschiedet worden. Mehr von Südamerika-Korrespondentin Anne Herberg.
3: Es gab kein anderes Thema, keinen anderen Plan an diesem Tag in Argentinien. Ein Land verabschiedet sich von Messi. Tausende sind zum Monumentalstadion in Buenos Aires gepilgert, mit oder ohne Ticket, das rund 200 Euro umgerechnet kostete. Jeder wollte dabei sein, wenn die Nummer 10, ihr Kapitän Lionel Messi, sich von der Nationalmannschaft verabschiedet. Es sind viele Gefühle. Ich bin sehr glücklich, hier zu sein, ihn sehen zu können. Wir müssen diesen Moment genießen. Tränen, Stolz, Nostalgie und vor allem Dankbarkeit. Unweit der Hauptstadt kämpft Matias Celestino bereits seit dem Morgen mit den Tränen. Seit 26 Jahren reist er der Nationalmannschaft hinterher. Was können wir also noch von ihm verlangen? Wir werden nichts mehr von ihm verlangen. Er hat meine Familie und mir eine große Freude bereitet. Sohn Benedito kommt mit, Ehrensache, Zweitname Lionel. Matthias und seine Frau wählten einen Namen, auf den der Sohn immer stolz sein könne. Denn welchen anderen Namen sollte ich ihm geben? Ich habe ihn ihm zu einer Zeit gegeben, als ihn alle kritisierten. Nach schmerzhaften Finalniederlagen dann der Durchbruch. Erst bei der Südamerika-Meisterschaft 2021 die Copa America, dann 2022 Weltmeister. Nicolas Wiltshire aus Nordargentinien hat jedes von Messis 208 Länderspielen gesehen. Es ist eine Ehre, ihn sehen zu können, zu sehen, wie er es wieder und wieder versucht hat, nie aufgab. Dieser Typ hat uns beigebracht, dass nicht derjenige ein Versager ist, der scheitert, sondern der, der es nicht weiter versucht. Feuerwerk, euphorischer Jubel, ein gigantisches Nationaltrikot mit der Rücknummer 10 im Stadion. Das Spiel gegen Benin, Nummer 93 auf der Weltrangliste, eher mau, aber das ist völlig egal. 3:0 steht es am Schluss, natürlich dank Messi, der einen Elfer schoss und zwei Vorlagen servierte. Auch in seinen Augen am Schluss Tränen. Das ist ein sehr schwieriger Moment für mich. Ich hatte das große Glück, hier und überall auf der Welt zu spielen und eure Liebe von Anfang bis zum Ende zu spüren. Ich bin so dankbar für alles, was ich erleben durfte. 20 Jahre im Einsatz der Nationalmannschaft. Die Argentinier verabschieden einen ganz Großen und sind sicher, er wird nicht nur ihnen fehlen. Ein Wermutstropfen gibt es, noch wird Messi auf dem Rasen stehen, in rosa, den Farben von Inter Miami.
1: Argentinien verabschiedet sich also von Lionel Messi, aus Buenos Aires berichtete Anna Herberg.
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1: Und zum goldenen Herbstwetter heute in Berlin und Brandenburg. Aktuell die Temperaturen in der Hauptstadt zwischen 11 und 13 Grad, 14 in Prenzlau, 11 in Frankfurt. Oder die Sonne dominiert heute, nochmal spätsommerlich warm bis 23 Grad. Morgen wird's deutlich kühler.
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1: Mit Freier Reis.
23: A10 westlicher Berliner Ring Richtung Dreieck Werder. Zwischen Falkensee und Brieselang steht ein defektes Fahrzeug auf der Standspur. In Oranienburg ist die Chausseestraße zwischen Dr. Kurt-Scharf-Straße und zum Bahnhof in beiden Richtungen wegen eines Bombenfundes gesperrt. Buslinien werden umgeleitet. Kommen wir zum Stadtverkehr Berlin. Länger dauert es auf der A100 Richtung Wedding zwischen dem Dreieck Neukölln und dem Kreuz Schöneberg und in Marzahn auf der Landsberger Allee stadteinwärts. A100 Stadtring auf der Rudolf-Wissell-Brücke ist in beiden Richtungen die jeweils rechte Spur gesperrt. Grund sind Instandsetzungsarbeiten. Und in Mitte ist die Karl-Liebknecht-Straße in Höhe Watzek-Straße. Da sind die Ampeln außer Betrieb. 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
1: 20 nach 10 jetzt.
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1: Ich bin Clemens Schulze, ich grüße Sie. Und es war ein starkes Zeichen gestern Abend von der SPD-Bundestagsfraktion. Nach der Wahl des neuen Landtagspräsidenten in Sachsen-Anhalt, ein AfD-Politiker bekam ja die meisten Stimmen, protestierten die Abgeordneten vor dem Parlament und marschierten dann zum Bebelplatz. Das war nicht die einzige Reaktion. Meldung mit Freier Reis.
23: Die Vizevorsitzende der Bundes-CDU, Prien, hat die Union aufgefordert, auch künftig nicht mit radikalen Parteien zusammenzuarbeiten. Im RBB 24 Inforadio sagte die Familienministerin, es gebe dazu eine klare Beschlusslage. Matthias Wetzel, RBB 24.
2: Prien bezog sich vor allem auf die gestrige Wahl des AfD-Kandidaten Rausch zum Landtagspräsidenten in Sachsen-Anhalt. Man wisse zwar nicht, wer in der geheimen Wahl wie abgestimmt habe, sollten aber auch Kolleginnen und Kollegen der CDU-Landtagsfraktion Rausch gewählt haben, wäre das vollkommen inakzeptabel. Das gilt laut der CDU-Politikerin auch für jede andere Form der Zusammenarbeit mit der AfD, also zum Beispiel die Stimmabgabe für deren Anträge. Wenn die CDU in Sachsen-Anhalt politische Ziele unterstützen wolle, könne sie als größte Oppositionspartei selbst entsprechende Anträge einbringen. Von dieser bisherigen Praxis dürfe man nicht abweichen, so die Ministerin. Die Warnung vor einer Zusammenarbeit mit Radikalen gelte natürlich gleichermaßen für die Linken, so Prien.
23: Weltweit wird heute an den Terroranschlag der Hamas auf Israel erinnert. Bei dem Überfall vor 3 Jahren töteten Hamas-Terroristen mehr als 1200 Menschen und verschleppten 251 als Geiseln in den Gazastreifen. Eine erste Gedenkveranstaltung hat am Morgen auf dem Gelände des Nova Musikfestivals in der Nähe des Gazastreifens stattgefunden. Allein dort ermordeten die Angreifer über 360 Menschen. Die zentrale Gedenkfeier ist für den Abend in Tel Aviv geplant. Bundeskanzler Merz betonte die deutsche Unterstützung für Israel. Man stehe für die Sicherheit und Existenz des Landes ein. Das sei eine Lehre aus dem Holocaust. Die Bundesregierung wird laut Merz alles tun, um Antisemitismus zu bekämpfen. In Berlin kommen heute Linke, Grüne und SPD zur 3. Runde ihrer Vorgespräche für mögliche Sondierungen zusammen. Ergebnisse aus den vorangegangenen Sitzungen sind bisher nicht bekannt. Alle Beteiligten äußerten sich aber optimistisch, dass es gelingt, sich auf gemeinsame Grundlagen zu einigen. Als Voraussetzung für echte Sondierungsgespräche verlangen Grüne und SPD von der Linken, sich klar gegen Antisemitismus zu stellen. Die Linke im Abgeordnetenhaus hat schon angekündigt, sich eine neue Satzung zu geben. Grundlagen dafür wurden gestern bei einer Fraktionssitzung erarbeitet. In der Ukraine sind nach Angaben von Präsident Selenskyj bei russischen Angriffen mindestens 11 Menschen getötet worden. Demnach hat Russland rund 70 Raketen und mehr als 100 Drohnen eingesetzt. Besonders betroffen war die Stadt Kremenchuk, aber auch in der Hauptstadt Kiew sind laut Bürgermeister Klitschko Gebäude und Lagerhallen beschädigt worden. Das Verteidigungsministerium in Moskau hat bei den Attacken nach eigenen Angaben die ukrainische Rüstungsindustrie ins Visier genommen. Aus der Ukraine heißt es sei vor allem Energieinfrastruktur getroffen worden. Bundeswirtschaftsministerin Reiche sieht weiter keinen Gasmangel auf Deutschland zukommen. Die CDU-Politikerin hat noch einmal gesagt, dass ein Engpass nicht zu befürchten sei. Zurzeit sind die Gasspeicher zu knapp 60% gefüllt. Aus dem Hauptstadtstudio Frank Eichmann.
5: Stand heute liegt mehr Gas in den Speichern, als selbst im kältesten Jahr verbraucht wurde, beruhigt Wirtschaftsministerin Reiche im Interview mit der Süddeutschen Zeitung. Allerdings räumt Reiche ein, angesichts zunehmender Bedrohungen sei es sinnvoll, bildlich gesprochen, neben Gürtel auch Hosenträger vorzuhalten. Gemeint einerseits der schon mehrfach angekündigte Aufbau einer zusätzlichen strategischen Gasreserve, um sich gegen unvorhergesehene Ereignisse abzusichern. Und andererseits langfristige Lieferverträge, um den Preis abzusichern. Am 1. November müssen die Gasspeicher zu 80% gefüllt sein, so schreibt es die Gasspeicherfüllstandsverordnung vor.
23: Autofahrer und Autofahrerinnen in Oranienburg müssen sich auf Verkehrsbehinderungen einstellen. Die Chausseestraße im Ortsteil Sachsenhausen ist am Morgen gesperrt worden. Wie eine Sprecherin der Stadt dem RBB sagte, wurde dort vorher eine Weltkriegsbombe gefunden. Deshalb werden voraussichtlich noch einige Tage lang auch mehrere Buslinien umgeleitet. Der Bahnhof in Sachsenhausen wird nicht angefahren. Innerhalb des Sperrbereiches liegen Wochenend- und Gartengrundstücke. Die Stadt rechnet damit, dass es mindestens 3 Monate dauert, bis die Bombe freigelegt ist und dann entschärft werden kann. Soweit die Nachrichten. 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Das Wetter. Heute anfangs wolkig, teils neblig trüb. Später von Südbrandenburg her zunehmend sonnig bei Höchstwerten von 20 bis 23 Grad. Aktuell in Berlin-Friedrichshagen 9 und in Berlin-Bahnsee 13 Grad, in Guteborn 8 und in Perleberg 15 Grad. Morgen dann überwiegend dichte Wolken, windig und tagsüber auch Regen bei 15 bis 21 Grad. Die Zeit, es ist 10.25 Uhr.
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1: Ich bin Clemens Schulze. Schönen guten Tag. Weniger Bürokratie, um leistungsfähiger zu werden. Dieses Ziel verfolgt die sogenannte Modernisierungsagenda. 100 Maßnahmen wurden darin vor gut einem Jahr festgelegt, um Deutschland moderner zu machen. Heute nun zieht die Bundesregierung eine Zwischenbilanz und die fällt erstmal positiv aus, berichtet Markus Sambala aus dem Hauptstadtstudio. Er kennt den Stand der Staatsmodernisierung aus dem Bericht.
6: Mehr als 100 Seiten hat der Bericht, den Carsten Wildberger, der zuständige Minister, heute vorlegt. Und da drin sind erstmal viele Positivbeispiele, nicht neu, aber nochmal zusammengefasst. Etwa der sogenannte Bauturbo, da gibt es dann Ausnahmen vom Planungsrecht, damit mehr bezahlbare Wohnungen gebaut werden. Ein anderes Beispiel, ganz konkret, das betrifft viele, eine digitale App für die Autopapiere. Den digitalen Fahrzeugschein, den gibt's darin schon. Zum Jahreswechsel etwa soll auch der digitale Führerschein dazu kommen. Und in der Wirtschaft soll einiges schneller laufen und unbürokratischer, weniger Vorschriften, sodass zum Beispiel kleinere Betriebe keine Sicherheitsbeauftragten mehr haben müssen.
1: Viele Maßnahmen sind also inzwischen angestoßen worden, aber es sind erst die Anfänge von einer großen Staatsmodernisierung. Das sagt der Korrespondent.
6: Von den etwa 100 Maßnahmen sind erst 12 komplett abgeschlossen. Das meiste steckt noch in der Umsetzungsphase mit Gesetzesänderungen und Technikumstellung, damit mehr Behördengänge online möglich sind zum Beispiel. Das kostet Zeit. Carsten Wildberger, der Minister für Digitalisierung und Staatsmodernisierung, betont, sein Bericht heute, das solle eine ehrliche Zwischenbilanz sein. Auch ihm geht manches noch nicht schnell genug.
1: Und auch Fachleute begrüßen übrigens die Modernisierungsmaßnahmen grundsätzlich und loben auch die Transparenz, die durch diesen Zwischenbericht jetzt hergestellt wird.
6: Der Branchenverband Bitkom, der findet es erstmal gut, dass das Digitalministerium überhaupt die eigenen Fortschritte misst und offenlegt. So eine Transparenz, die hat's lange nicht gegeben. Der Digitalverband sieht auch erste Erfolge nach diesem einen Jahr. Er sagt aber auch, die Staatsmodernisierung, die muss jetzt im zweiten Jahr in der Breite ankommen. Aus Pilotprojekten, da muss Alltag werden. Beispielsweise ein Unternehmen innerhalb von 24 Stunden zu gründen, das müsse überall in Deutschland möglich sein und nicht nur wie im Moment an einzelnen Standorten.
1: Berichtet Markus Sambala aus dem ARD Hauptstadtstudio. Die Bundesregierung stellt also heute ihren Zwischenbericht zur Staatsmodernisierung vor. Für bessere Bildung, intakte Schulen, mehr Lehrer, die französischen Schülerinnen und Schüler ertragen das marode Bildungssystem nicht mehr und gehen auf die Straßen zu Hunderttausenden. Schulen und Unis werden blockiert, große Demos ziehen durch die Straßen mehrerer Städte und es kommt zu teils heftigen Auseinandersetzungen mit der Polizei. Gestern wurde ein neues Ausmaß der Proteste erreicht. Nach Angaben des Innenministeriums protestierten landesweit fast 260.000 Menschen. Die Veranstalter sprachen sogar von 450.000. ARD-Frankreich-Korrespondentin Caroline Diller beobachtet das alles. Und ich habe sie vorhin gefragt, warum denn die Schülerproteste jetzt so eine Wucht entwickeln.
7: Also ich glaube nicht, dass es den einen Faktor gibt, der das erklärt. Das ist zumindest der Eindruck nach den Gesprächen, die ich eben gestern auf dieser Demo in Paris führen konnte. Da kommt einfach viel zusammen. Einmal die jungen Menschen, die sich generell einfach große Sorgen um ihre Zukunft machen. Dazu gab es gestern auch eine Studie, die die Universität Aix-Marseille in Auftrag gegeben hat. Und laut dieser Studie glauben eben 8 von 10 Befragten, dass sie ein schwierigeres Leben haben werden als die vorherigen Generationen. Dann die Tatsache, dass eben viele Forderungen der Schüler Probleme benennen, die eben schon lange bekannt sind und an denen sich bisher nichts geändert hat. Also zum Beispiel der Unterrichtsausfall oder die fehlenden Lehrkräfte. Das hat ein Soziologe heute Morgen im französischen Fernsehen auch nochmal betont. Und ein letzter Punkt, den man da angeben kann, ist, dass man ja wissen muss, diese Proteste sind gestartet im Departement Seine-Saint-Denis, also in der ärmsten Region auf dem französischen Festland. Und viele Teilnehmende gestern haben eben gesagt, dass sie sich mit den Schülerinnen und Schülern dort solidarisch zeigen wollen. Das heißt, es geht im Ende, auch wenn das jetzt ein großes Wort ist, eben um das Gleichheitsversprechen der Französischen Republik.
1: Präsident Macron berief für den Abend eine Krisensitzung ein. Was kam da raus?
7: Also es ist nichts von dem nach außen gedrungen, was da gestern Abend konkret besprochen wurde. Solche Sitzungen gab es auch am Wochenende schon, da allerdings per Telefon. Und manche in Frankreich sehen das jetzt aber als Versuch von Macron, die Lage auch gegenüber der Regierung wieder in die Hand zu nehmen und als ein Zeichen, dass Premierminister Sébastien Lecornu eben aus Sicht des Präsidenten bisher nicht mit ausreichend Werbe auf diese Proteste reagiert hat. Naja, und dann kam eben prompt die Nachricht, dass Sébastien Lecornu, also der Regierungschef, sich heute Abend äußern wird zu den Schülerprotesten, aber auch zu anderen Themen wie Spritpreisen oder der Landwirtschaft.
1: Da sind wir gespannt, was er dann zu sagen hat. Die Proteste sind ja in der letzten Woche schnell größer geworden. Wieso kann eigentlich das Thema Bildung gerade so viele Menschen mobilisieren? Ist das nur ein Zündfunke?
7: Naja, also tatsächlich, wie gesagt, viele der Probleme, die die Schülerinnen und Schüler benennen, die aber auch die Gewerkschaftsvertreter benennen, die ja diese Proteste inzwischen auch unterstützen, die sind in Frankreich lange bekannt. Und viele haben eben das Gefühl, wir haben seit Jahren darauf hingewiesen und es ist eben politisch nichts passiert. Noch dazu kommt eben, dass die Regierung ja den Entwurf für das Haushaltsgesetz für das kommende Jahr festgestellt hat. Und viele Jugendliche, mit denen ich gestern sprechen konnte, die sagen eben, naja, es wird wahnsinnig viel Geld in Frankreich ausgegeben, zum Beispiel für Militär, für Verteidigung. Und sie verstehen eben nicht, dass diese Entscheidung getroffen wird, während eben auf der anderen Seite viel zu wenig Geld, so sagen sie es zumindest, in die Bildung in Frankreich fließt. Wobei man wissen muss, dass nach den Sozialausgaben die Bildung in Frankreich der größte Einzelposten im Haushalt ist. Aber es ist eben ein Thema, mit dem sich viele, vor allem sehr junge Menschen natürlich identifizieren, weil es sie im alltäglichen Leben betrifft. Und Sie haben es ja gerade angesprochen. Bei mir ist gestern schon sehr stark der Eindruck entstanden, dass es hier auch um so eine allgemeine soziale Malaise in Frankreich geht, die sich eben jetzt kristallisiert an diesen Schülerprotesten und bei diesen Demonstrationen eben zum Ausdruck kommt.
1: Und dieser Ausdruck, den kann man vielleicht auch dahingehend sehen, dass inzwischen auch Lehrkräfte, Eltern und Gewerkschaften an den Protesten teilnehmen. Das heißt, es geht inzwischen auch weit über die Forderungen der Schülerinnen und Schüler hinaus, oder?
7: Genau, und man kann natürlich jetzt die Ankündigung der Rede von Sébastien Lecornu, also des Regierungschefs heute Abend, als Zeichen sehen, dass die Regierung auch die Sprengkraft dieser Proteste erkannt hat. Wie aber jetzt eine politische Antwort darauf aussieht, auf diese Forderungen der Schüler, das ist bisher aus meiner Sicht noch ziemlich unklar und eben nicht zuletzt wegen der Haushaltslage des Landes, die wir ja gerade schon angerissen haben. Denn diese Eckpunkte, die die Regierung vorgestellt hat, die lassen eben keinen Spielraum für diese Forderung nach mehr Geld für die Bildung. Wobei es ja, wie gesagt, gerade in der Haushaltspolitik immer um Schwerpunktsetzung auch geht. Der einzige Punkt, den ich sehe, wo die Regierung da so ein bisschen drauf eingehen könnte, ist die Forderung nach einer Reform der Studienplatzvergabe über Parcoursup. Und da hat Regierungschef Lecornu gestern zumindest auch in Aussicht gestellt, dass es dazu kommen könnte, auch wenn so eine Reform natürlich sehr lange dauern würde.
1: Soweit aus Paris, ARD-Korrespondentin Caroline Diller. Und nicht nur in Frankreich, auch in Belgien haben sich inzwischen die Schülerproteste gegen marode Schulgebäude, zu wenig Lehrpersonal und die Bildungsreform ausgeweitet. Und die Hauptstadt Brüssel erreicht. Von dort Korrespondentin Katrin Schmidt.
8: Es ist bereits Tag 6 der Schülerproteste in Belgien und sie dehnen sich weiter im Land aus. Allein in Lüttich, nahe der deutschen Grenze, kam es in den letzten Tagen zu mehreren Dutzend Festnahmen, nachdem Straßenblockaden und Bushaltestellen in Brand gesetzt wurden, sowie Polizeibeamte rund um die Protestaktionen mit Feuerwerkskörpern und Steinen beworfen wurden. 22 Beamte sind nach Angaben der örtlichen Polizei leicht verletzt worden. Von Liège und Mons über Charleroi und viele kleine belgische Orte reichen die Proteste inzwischen bis in die Hauptstadt Brüssel und es gehen seit vergangenen Donnerstag täglich mehr Oberschülerinnen und Schüler auf die Straße. Meist friedlich und ähnlich wie in Frankreich als Protest gegen marode Schulgebäude, verschlechterte Lernbedingungen und geplante Veränderungen im Schulsystem.
1: Schülerproteste also inzwischen auch in Belgien. Aus Brüssel die Informationen von Katrin Schmidt. 3 Minuten nach 11:30 ist es RBB24 Inforadio Verkehrsservice. Eine frische Warnmeldung ist reingekommen, jetzt von der A24. Vorsicht bitte, Berlin Richtung Hamburg. Zwischen Dreieck Wittstock, Dosse und Pritzwalk, da liegen Gegenstände auf der Fahrbahn.
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1: Künstliche Intelligenz oder Weltraumflüge. Superreiche investieren ihr Geld in alles Mögliche. Eine Gruppe Superreicher, darunter auch Amazon-Gründer Jeff Bezos, soll rund 2,4 Milliarden Euro für knapp 40% des FC Liverpool gezahlt haben. Aber warum bitte stecken Milliardäre so viel Geld in Fußballclubs? Noel Schmidt aus der ARD-Finanzredaktion erklärt.
9: Warum nur im Fußballstadion sitzen, wenn man auch gleich den ganzen Verein besitzen kann? US-Fußballinvestoren wie Ben Habeck, der unter anderem am spanischen FC Cadiz beteiligt ist, sehen im Fußball vor allem eins.
12: Ein extrem hohes Maß an Ineffizienz und veraltetes Denken, wie man ein Unternehmen führt und Technologie integriert. Wir können das besser machen,
9: sagt Ben Habeck in einer ARD-Sportschau-Doku. Amazon-Gründer Jeff Bezos macht es gerade mit einer Investorengruppe vor. Umgerechnet investieren sie rund 2,4 Milliarden Euro für 38% des FC Liverpool. Der Club wird damit schätzungsweise auf gut 6,4 Milliarden Euro bewertet. Damit das neue Spielzeug nicht nur Geld verschlingt, sondern auch an Wert gewinnt, braucht es einen Plan. Schritt 1: den richtigen Verein finden. Oliver Roth, Ex-Fußballprofi und heute Kapitalmarktexperte bei der Oddo BHF Bank, schaut zuerst auf die Grundlagen.
13: Als allererstes würde ich mir natürlich mal das Management des Vereins anschauen und auch natürlich darauf achten, ob die Verträge langfristig sind. Auch die finanzielle Grundstruktur des Vereins.
9: Denn Investoren analysieren Fußballclubs wie DAX-Konzerne. Schritt 2: das Geschäftsmodell des Clubs optimieren. Ein wichtiger Hebel: Talente finden, entwickeln und teuer verkaufen, so Roth. Dazu kommen weitere Einnahmequellen. Kapitalmarktexperte und Ex-Fußballer Jürgen Mollner von RoboMarkets sagt:
14: Es geht los mit TV- und Medienrechte. Wir liegen in Deutschland ca. bei 1,2 Milliarden und die machen fast 20% aus. Das ist das Nonplusultra.
9: Und auch das Stadion soll möglichst jeden Tag Geld einbringen. Real Madrid zeigt laut Mollner, wie es funktioniert.
14: Die haben das umgebaut und die haben zum Beispiel vor dem Umbau 160 Millionen mit dem Stadion verdient und haben dann 360 Millionen verdient, also 200 Millionen mehr. Warum? Sie haben eine Mall reingebaut, sie haben Konzerte, das Stadion vermietet für Events.
9: Schritt 3: den Wert des Clubs steigern, die große Investmentwette. Wie weit das gehen kann, zeigt Como 1907. Die indonesische Unternehmerfamilie Hartono kaufte den Verein 2019 für rund 800.000 Euro in Italiens vierter Liga. Heute spielt Como Champions League. Dafür sollen weitere 300 Millionen Euro investiert worden sein. Vor allem in den Aufbau einer Lifestyle-Marke rund um Mode und das Lebensgefühl am Comasee. Trotzdem bleibt Fußball schwer kalkulierbar, auch für Kapitalmarktexperte Oliver Roth.
13: Man kann natürlich Strukturen schaffen, die eine hohe Wahrscheinlichkeit generieren, dass man Erfolg hat. Aber alles, was auf dem Fußballplatz stattfindet, ist schwer kalkulierbar.
9: Genau darin liegt Risiko und Reiz zugleich. Die Tech-Milliardäre versuchen, Vereine mit Geld, Management-Know-how und Wirtschaftswissen weiterzuentwickeln. Das wirft nicht sofort Rendite ab, ist aber genauso, wie wenn man an der Börse handelt.
1: Fußballclubs also als Investment. Die Analyse und Erläuterung waren das aus der ARD-Finanzredaktion in Frankfurt am Main von Noel Schmidt. Ein erstmal letzter goldener Herbsttag steht heute bevor. Aktuell die Temperaturen so zwischen 13 und 15 Grad in Berlin, 16 in Perleberg, 14 in Cottbus. Die Sonne dominiert heute. Es wird nochmal spätsommerlich warm bei bis zu 23 Grad. In der Nacht kündigt sich dann der Wetterwechsel an. Von Westen kommen dann die Wolken rein. Morgen kaum Sonne. Von West nach Ost ein Regengebiet und es wird recht windig und spürbar kühler. 17, 18 Grad, vielleicht im Osten noch knapp über 20.
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23: Vorsicht auf der A24 Berlin Richtung Hamburg. Zwischen Dreieck Wittstock-Dosse und Pritzwalk liegen Gegenstände auf der Fahrbahn. A10 westlicher Berliner Ring Richtung Dreieck Werder. Zwischen Falkensee und Brieselang steht ein defektes Fahrzeug auf der Standspur. In Oranienburg ist die Chausseestraße zwischen Dr. Kurt-Scharf-Straße und zum Bahnhof in beiden Richtungen wegen eines Bombenfundes gesperrt. Buslinien werden umgeleitet. Stadtverkehr Berlin. Länger dauert es auf der A100 Richtung Wedding zwischen Grenzallee und dem Kreuz Schöneberg und in Marzahn auf der Landsberger Allee stadteinwärts. Und A100, der Stadtring auf der Rudolf-Wiesel-Brücke, ist in beiden Richtungen die jeweils rechte Spur gesperrt. Grund sind Instandsetzungsarbeiten. Und aktuelles zur S-Bahn. Aktuell besteht auf der Linie S7 kein Zugverkehr zwischen Babelsberg und Griebnitzsee. Grund ist eine defekte Weiche. Ersatzweise fahren Busse. 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
1: 10.39 Uhr jetzt.
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1: Im Studio Clemens Schulze, ich grüße Sie. Wer stimmte alles gestern im Magdeburger Landtag für den AfD-Abgeordneten Rausch? der zum Parlamentspräsidenten gewählt wurde. Die CDU, die weist die eigene Verantwortung zurück, steht jedoch im Fokus der Kritik. Die Debatte nimmt immer mehr Fahrt auf. Um was es dabei geht, mehr in den Meldungen mit Freier Reiß.
23: Die Vizevorsitzende der Bundes-CDU, Familienministerin Prien, hat sich nach der Wahl eines AfD-Landtagspräsidenten in Sachsen-Anhalt besorgt geäußert. Der neue Amtsinhaber Rausch ist gestern mit mindestens 4 Stimmen mehr gewählt worden, als AfD und BSW im Landtag zusammen haben. Prien sagte im RBB 24 Inforadio, man wisse zwar nicht, wer in der Geheimwahl wie abgestimmt habe, sollten es aber Kolleginnen und Kollegen der CDU-Landtagsfraktion gewesen sein, sei das vollkommen inakzeptabel.
11: Wir haben eine klare Beschlusslage zu der Frage einer Zusammenarbeit mit AfD und Linken. Dazu gehört auch, dass die Stimmabgabe für Anträge der AfD, wenn es politische Ziele gibt, die die CDU unterstützen will in Sachsen-Anhalt, dann hat sie ja die Möglichkeit, als größte Oppositionspartei auch entsprechende Anträge einzubringen. Und ich wüsste nicht, warum man von dieser bisherigen Praxis abweichen sollte.
23: Karin Prien, Vizevorsitzende der Bundes-CDU und Familienministerin. Die Menschen in Israel gedenken heute der Opfer des Hamas-Überfalls vor 3 Jahren. Am Morgen ist am Erinnerungsort des Nova Musikfestivals in der Nähe des Gazastreifens eine Schweigeminute abgehalten worden. Allein dort töteten palästinensische Terroristen damals mindestens 370 Menschen. Landesweit gibt es im Laufe des Tages viele weitere Gedenkveranstaltungen. Insgesamt sind bei dem Angriff über 1200 Menschen gestorben. Die Hamas und ihre Verbündeten nahmen außerdem 251 Geiseln. Die letzten Überlebenden kamen vor knapp einem Jahr

0: selten optimistische Stimmen zu hören. Eine Einigung ist die Voraussetzung für echte Sondierungsgespräche, die nach den Vorstellungen der Linken zügig folgen sollten. Grün und SPD erwarten zuvor aber von der Linken noch Klarstellungen zum Umgang mit Antisemitismus und Konsequenzen, wenn das Existenzrecht Israels in Frage gestellt oder Terror verharmlost wird. Die Linke im Abgeordnetenhaus hat bereits angekündigt, sich eine neue Satzung zu geben. Grundlagen dafür wurden gestern auf einer Fraktionssitzung erarbeitet.
1: In der Ukraine sind nach Angaben von Präsident Selenskyj bei russischen Angriffen mindestens 11 Menschen getötet worden. Demnach hat Russland rund 70 Raketen und mehr als 100 Drohnen eingesetzt. Besonders betroffen war die Stadt Kremenschuk. Aber auch in der Hauptstadt Kiew sind laut Bürgermeister Klitschko Gebäude und Lagerhallen beschädigt worden. Das Verteidigungsministerium in Moskau hat bei den Attacken nach eigenen Angaben die ukrainische Rüstungsindustrie ins Visier genommen. Aus der Ukraine heißt es, es sei vor allem Energieinfrastruktur getroffen worden. Die Bundesregierung berät heute darüber, wie weit sie mit ihren selbstgesteckten Modernisierungszielen gekommen ist. Digitalminister Wildberger stellt dazu bei einer Kabinettssitzung einen Zwischenbericht vor. Vor einem Jahr hat der CDU-Politiker etwa 100 Maßnahmen definiert, um Bürokratie abzubauen und den Staat leistungsfähiger zu machen. Das soll Kosten in Milliardenhöhe einsparen. Eine Maßnahme ist der sogenannte Bauturbo, der Genehmigungsvorschriften vereinfachen soll. Außerdem gibt es inzwischen den Fahrzeugschein als App. Wildberger räumt aber ein, dass die meisten Projekte noch nicht umgesetzt sind. Autofahrer und Autofahrerinnen in Oranienburg müssen sich auf Verkehrsbehinderungen einstellen. Die Chausseestraße im Ortsteil Sachsenhausen ist am Morgen gesperrt worden. Wie eine Sprecherin der Stadt dem RBB sagte, wurde dort vorher eine Weltkriegsbombe gefunden. Deshalb werden voraussichtlich noch einige Tage lang auch mehrere Buslinien umgeleitet. Der Bahnhof in Sachsenhausen wird nicht angefahren. Innerhalb des Sperrbereiches liegen Wochenend- und Gartengrundstücke. Die Stadt rechnet damit, dass es mindestens 3 Monate dauert, bis die Bombe freigelegt ist und dann entschärft werden kann. Soweit die Nachrichten. 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Das Wetter. Heute anfangs wolkig, teils neblig trüb, später von Südbrandenburg her zunehmend sonnig bei Höchstwerten von 20 bis 23 Grad. Aktuell in Berlin-Müggelsee 9, in Tempelhof 14 Grad, in Luckenwalde 8 und in Küritz 16 Grad. Morgen dann überwiegend dichte Wolken, windig und tagsüber auch Regen bei 15 bis 21 Grad. Die Zeit, es wird 10.45 Uhr.
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3: 1632 war ein spannendes Jahr. In Indien wurde der Bau des Taj Mahal begonnen. Die Stadt Jakutsk in Sibirien wurde gegründet, vermutlich die kälteste Stadt der Welt. In Lützen, heute Sachsen-Anhalt, verlor der Schwedenkönig Gustav Adolf eine Schlacht und sein Leben. Und die Innenstadt von Gotha brannte ab. Sie merken, es ist Zeit für Geschichte. Zur Vergangenheit aus der Nähe betrachtet begrüßt Sie Harald Asel.
4: Es ist ja erstaunlich, dass Rembrandt seine Karriere in einem der kriegerischsten Zeitalter beginnt.
3: Timo Trümper kennt sich mit dem Jahr 1632 gut aus. Er ist Kurator der Ausstellung Rembrandt 1632 – Entstehung einer Marke, die nun nach der ersten Station in Kassel im Herzoglichen Museum der Friedenstein-Stiftung im thüringischen Gotha zu sehen ist – in veränderter Form.
4: In Gotha war schon viele Jahre eigentlich ein Konzept in der Schublade Rembrandt in Gotha. Und weil man einfach mal guckt, ne, wie belastbar ist die Sammlung auf auch solche großen Namen. Und es ist doch sehr interessant, weil sich Rembrandt hier in die Sammlungsgeschichte tief eingeschrieben hat, wenngleich natürlich die Frage, ist es ein Original oder gehört es in den Umkreis, immer wieder doch unterschiedlich bewertet und beantwortet wurde.
3: 8 Gemälde wurden in Gotha Rembrandt mal zugeschrieben. Inzwischen ist man nur bei einem sicher und das hat eine besondere Geschichte. Dazu gleich mehr. Gotha mit dem über der Stadt thronenden Schloss Friedenstein, zwischen Erfurt und Eisenach gelegen, besitzt eine der großen Kunst-, Kultur- und naturgeschichtlichen Sammlungen Deutschlands. Daher lohnt ein Besuch eigentlich immer. Doch diese Ausstellung will etwas Besonderes. Sie versucht zu erläutern, wie Rembrandt zum Star der niederländischen Kunstszene wurde. 1632 ist sein Jahr. Er siedelt von der Geburtsstadt Leiden nach Amsterdam über.
4: Das andere ist,

0: ist, dass das das produktivste Jahr seines gesamten Schaffens ist. Es haben sich 32 Bilder erhalten von 1632, kann ich mir deswegen gut merken. Er reagiert sicherlich damit darauf, dass er erstmal Fuß fassen muss auf einem Kunstmarkt, der nicht auf ihn gewartet hat.
1: Bilder seiner Konkurrenten hängen auch in der Ausstellung. An manchen lässt sich eine Perfektion in der Darstellung der Stofflichkeit erkennen oder das Narrative in einem Gruppenbildnis. Porträts sind sehr gefragt in einer Metropole, in der das Bürgertum viel Geld durch Handel erlangt, auch durch koloniale Ausbeutung übrigens. Die Wissenschaft blüht, trotz der Konflikte zwischen unterschiedlich strenger Ausdeutungen calvinistisch reformierter Frömmigkeit. Rembrandt ist stilistisch vielfältig, wählt große Formate, Leinwand statt Holz als Grundlage.
0: Und das Wichtigste ist aber vielleicht, dass er sich im Laufe des Jahres dazu entschließt, nur noch mit seinem Vornamen zu signieren. Rembrandt kommt ihm natürlich zugute, dass er irgendwie nicht Dieter heißt und das auch bis zu seinem Lebensende beibehält. Und damit tritt er in die großen Fußstapfen solcher Malergrößen wie Tizian, Michelangelo und Raphael.
1: Selbstbewusst ist er schon. Selbstbewusst muss er aber auch sein, um angesichts der Fülle der Kollegen standzuhalten. Früh hat er schon mit kleinformatigen Selbstbildnissen auf sich aufmerksam gemacht. Eines davon ist definitiv echt und war lange in Gotha beheimatet. Timo Trümper beschreibt es uns.
0: Rembrandt scheint uns ja hier fast überrascht über die Schulter anzublicken. Also eine ganz große Spontanität tritt einem entgegen. So als ob er vielleicht wie in so ein Foto gelaufen wäre und er sich gleich entschuldigen will. So, oh, Entschuldigung, ich bin gleich wieder weg. Auch wie das Licht hier reflektiert wird über diesen Kragen. Damit hier Rembrandt in diesem kleinen Format das vor Augen führt, was er zu leisten imstande ist.
1: Weniger ein Porträt, mehr eine Charakterstudie. Davon werden wir noch viele in der Ausstellung sehen. Das Bild hängt heute in der Alten Pinakothek in München und ist für die Ausstellung extra nach Gotha gekommen. Seine Nachkriegsgeschichte ist abenteuerlich.
0: Dieses Bild ist 1946 uns in Gotha verloren gegangen, gehörte hier zur damaligen Kunststiftung, war auch eingetragen als national bedeutendes Kulturgut. Um es vor dem Zugriff der sowjetischen Trophäenbrigaden zu schützen, hat es eben die damalige Herzogin, die hier in Gotha vor Ort war, dann über den Thüringer Wald nach Coburg verbringen lassen. Und dann hat es die Familie, man muss sagen, widerrechtlich in den Handel gebracht.
1: Denn die ehemaligen Fürsten Sachsen-Coburg-Gotha hatten schon seit der Weimarer Republik keinen Anspruch mehr auf die Kunstschätze. Die sowjetische Trophäenkommission nahm tatsächlich viele Objekte mit und nicht alles davon kehrte 1958 zurück. Wie Berlin und Dresden waren die Gotha-Sammlungen in jenem Jahr Nutznießer einer Kulturpolitik zwischen den Bruderländern UdSSR und DDR, die im Kalten Krieg punkten wollten.
2: Für Leute, die jetzt nicht sehr viel Hintergrundwissen in der Kunstgeschichte haben, da haben wir hier zum Beispiel natürlich zum einen diese zwei Wände, die nochmal alles zusammen zeigen, was Rembrandt 1632 gemacht hat.
1: Katrin Tenner hat als wissenschaftliche Volontärin des Museums an der Ausstellung mitgearbeitet. Wir stehen mit ihr im Bereich Vermittlung. Dort ist auch eine animierte Version des Gruppenbildes zu sehen, das Rembrandt 1632 malte, die Anatomie des Dr. Nikolaus Tulp. Es waren nur Hingerichtete, an denen Sezierungen vorgenommen werden durften, die dann nicht nur von Ärzten, sondern auch von anderen Interessierten besucht werden konnten.
2: Was sein erstes Gruppenbild war und natürlich auch unglaublich wichtig für das Jahr 1632, das von uns natürlich auch angefragt wurde, selbstbewusst, aber dass sie leider natürlich nicht rausgerückt haben in Den Haag, das hat ja auch einen gewissen Status da, ähnlich wie die Nachtwache in Amsterdam. Aus dem Grund hat sich dann in Kassel eine Taskforce KI gegründet, eben mit dem Versuch, das Bild selbst zum Sprechen zu bringen, wo eben auch mal probiert wurde, gerade mit den neuen Medien, künstliche Intelligenz auch mal zu schauen, wie kann uns das in der Vermittlung eigentlich helfen.
1: Erklärt Katrin Tenner. Und so sprechen die Figuren zu uns und erzählen von Zeit und Kunst. Nebenan ein Blick in eine Rembrandt-Maler-Werkstatt, gestaltet nach einem seiner Gemälde, bei der wir die Leinwand nur von der Rückseite sehen. Drinnen können wir selbst tätig werden und dann schauen wir auf die Vorderseite, einen Spiegel. Rembrandt als selbstbewusste Marke. Schon früh hatte der Name unter Sammlern einen bedeutenden Klang, so auch in Kassel und Gotha. Aber auch jenseits der kunstgeschichtlich interessierten Welt ließen sich manche Dinge unter seinem Namen vermarkten. Im Eingangsbereich sehen wir eine kleine Sammlung.
0: Wenn wir behaupten, die Entstehung einer Marke ob denn diese Marke eigentlich bis heute noch Bedeutung hat. Und da ist es doch erstaunlich, dass dieser ungewöhnliche Vorname Rembrandt eigentlich bis heute für Markenartikel Verwendung findet, ohne dass diese irgendwie mit der Kunst unbedingt in Verbindung stehen müssen. Also wir haben hier den Rembrandt-Fernseher aus VEB-Produktion oder ein Rembrandt-Telefon, Rembrandt-Pastellkreiden, da kriegt man das noch am ehesten hin. Oder aus den 70er Jahren hier eine Zigarettenmarke, die noch ein ganz anderes Bild von Männlichkeit transportiert, als es heutzutage noch in Ordnung wäre.
1: Aber was hat es nun mit der Frage echt oder nicht bei Rembrandt auf sich? Viel wird geforscht, viele technologische Möglichkeiten der Analyse sind hinzugekommen. Manchmal wurde die Signatur gefälscht, um ein hochwertiges Bild des Malerfreundes Jan Lievens besser verkaufen zu können. Manchmal wandern auch Motive, etwa bei den beeindruckenden, sprechenden Köpfen alter Männer. Werkstatt, Schüler oder doch der Meister?
0: Wir stellen in dieser Ausstellung Fragen, ja, und wir stellen mehr Fragen, als dass wir Antworten geben. Letztlich ist es völlig egal, wer es gemalt hat. Dieses Bild ist wirklich ein Meisterwerk, ja, genauso wie der Mann mit dem Goldhelm, der irgendwann abgeschrieben wurde und damit ist das Bild aber nicht schlechter geworden, ja.
3: Wir bräuchten seine DNA.
0: Tatsächlich, es gibt Bilder, wo man auch nur Haare sieht. Fingerabdrücke hat man auch manches Mal, weil natürlich Rembrandt auch so mit dem Handballen oder den Fingern arbeitet. Aber man dann bei den Haaren auch nicht weiß, ist es vielleicht der letzte Restaurator gewesen, der da irgendwie den Firnis drauf pinselt und ne, dann ist es ein Pinselhaar.
1: Sagt Timo Trümper, Kurator von Rembrandt 1632, Entstehung einer Marke. Zu sehen bis zum 6. Dezember im Herzoglichen Museum in Gotha. Und soweit Vergangenheit aus der Nähe betrachtet. Danke fürs Zu- und Weiterhören, sagt Harald Asel.
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5: Jetzt ist es 11:06. Wolf Biermann wurde 1967 aus der DDR ausgebürgert. Eine tiefe Zäsur für den Liedermacher. Zum 90. Geburtstag im November und zum Jahrestag der Ausbürgerung erscheinen heute neue Bücher von ihm. Eine Auswahl seiner Tagebücher und ein Band mit späten Gedichten. Mit uralten Kinderaugen heißt der. Und Zeilen daraus klingen bei Biermann so.
6: Ich lebte mein Leben nie dumpf dahin. Ich trieb es und wurde getrieben.
7: Und er sei wunderbar lebend geblieben im, mit den Worten seines Leitsterns Heine, Freiheitskrieg der Menschheit. Wolf Biermann blickt in seinen Gedichten und Liedern und eben mit uralten Kinderaugen auf die Welt und genauso zurück auf den eigenen Lebensweg, auf Zäsuren wie die Ausbürgerung aus der DDR im November 1976.
6: Die Freiheit. Die Freiheit, so verflucht leicht und so schwer. Von Deutschland nach Deutschland, tja nun, im Exil.
8: Mein Glück, dass ich dann doch endlich rausgeschmissen wurde, gegen meinen Willen, das war der Bruch, wie man auf Deutsch sagt, der Break in meinem Leben.
7: Die Gedichte und Lieder sind in den vergangenen 20 Jahren entstanden, mit einer Ausnahme. Frau Freiheit.
6: Freiheit heiß ich und dich reiß ich tief rein in mein Herz. Bleib mir treu.
7: Ein Text aus dem Jahr 1963, in dem Wolf Biermann den Parteibonzen in der DDR längst den Fehdehandschuh zugeworfen hatte. Aus Furcht vor dem imaginären Spott Brechts, seines anderen Leitsterns, blieb es bis jetzt in der Schublade.
6: Idiot Biermann. Wie kannst du so dumm sein und dieses Lied eines jungen Mannes verraten, verfaulen lassen im Archiv? Ist das nicht komisch? Jetzt erst bin ich diesem Text geistig, moralisch, politisch, ästhetisch gewachsen.
7: Die Gefährdungen der Freiheit zu unterschiedlichen Zeiten waren immer Thema für Wolf Biermann. In den Texten in »Mit uralten Kinderaugen« schreibt er an gegen den völkerrechtswidrigen russischen Angriffskrieg gegen die Ukraine, gegen den Kriegstreiber Putin. Ebenso gegen den Terroranschlag der Hamas in Israel am 7. Oktober 2023.
6: Ich schreibe Gedichte über diese Themen, weil ich mir selber helfen muss, damit ich selber nicht verrückt werde.
7: Mit dem Lebensliederbuch erscheint eine Auswahl aus dem umfangreichen Tagebuchwerk Wolf Biermanns. Die Texte aus den Jahren 1962 bis 90 knüpfen an die Autobiografie und führen immer wieder auch zu den viel später entstandenen Gedichten. Unter anderem wird in der Chronik erfahrbar, wie der Schriftsteller Mannes Sperber in Paris in den 80er Jahren Biermanns Bruch mit dem Kommunismus anstieß.
8: Er sagte etwas sehr Raffiniertes zu mir. Herr Biermann, Sie sind dümmer als Ihre Gedichte. In Ihren Liedern sind Sie viel weiter als in dem, was Sie so erzählen. Sie sind doch überhaupt kein Kommunist.
5: Der Liedermacher und Dichter Wolf Biermann. Heute erscheinen bei Penguin der Gedichtband mit uralten Kinderaugen und eine Auswahl aus den Tagebüchern Ihr löscht das Feuer mit Benzin. Der Beitrag von Kulturreporter Nils Beinke.
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5: Schneller Blick aufs Wetter. 13 bis 15 Grad aktuell in Berlin, 16 in Perleberg, 13 in Frankfurt oder 23 werden es heute maximal, dazu einiges an Sonne, aber auch schon durchaus Wolken. Da kommt ein Wetterwechsel auf uns zu. Morgen wird's kühler.
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12: A9 Leipzig Richtung Berlin zwischen Köselitz und Rastplatz Rabenstein gibt es Behinderungen durch ein defektes Fahrzeug. In Oranienburg ist die Chausseestraße zwischen Dr. Kurt-Scharf-Straße und zum Bahnhof in beiden Richtungen wegen eines Bombenfundes gesperrt. Buslinien werden umgeleitet. Stadtverkehr Berlin, länger dauert es auf der A100 Richtung Wedding zwischen Grenzallee und dem Kreuz Schöneberg und in Marzahn auf der Landsberger Allee stadteinwärts. A100 der Stadtring auf der Rudolf-Wiesel-Brücke ist in beiden Richtungen die jeweils rechte Spur gesperrt. Grund sind Instandsetzungsarbeiten. Und noch Aktuelles zur S-Bahn. Aktuell besteht auf der Linie S7 kein Zugverkehr zwischen Babelsberg und Griebnitzsee. Grund ist eine defekte Weiche. Ersatzweise fahren Busse. 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
5: 11 Uhr jetzt.
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5: In Magdeburg ist ein AfD-Politiker erstmals als Präsident eines Landtags gewählt worden. Das strahlt auch auf die schwarz-rote Koalition im Bund aus. Die SPD erhebt schwere Vorwürfe gegen die Union. Die gibt sich unbeeindruckt. Heute Abend im Koalitionsausschuss könnte es laut werden. Mehr in den Meldungen mit Freier Reis.
12: Die Vizevorsitzende der Bundes-CDU, Familienministerin Prien, hat sich nach der Wahl eines AfD-Landtagspräsidenten in Sachsen-Anhalt besorgt geäußert. Der neue Amtsinhaber Rausch ist gestern mit mindestens 4 Stimmen mehr gewählt worden, als AfD und BSW im Landtag zusammen haben. Prien sagte im RBB 24 Inforadio, sollten Kolleginnen und Kollegen der CDU-Landtagsfraktion für Rausch gestimmt haben, sei das vollkommen inakzeptabel. Es gebe eine klare Beschlusslage der Partei. Prien wies darauf hin, dass die CDU in Sachsen-Anhalt größte Oppositionspartei ist. Wenn sie politische Ziele unterstützen wolle, habe die Fraktion die Möglichkeit, eigene Anträge dafür einzubringen. Es gebe keinen Grund, von dieser Praxis abzuweichen, so Prien. Die Menschen in Israel gedenken heute den ganzen Tag über der Opfer des Hamas-Überfalls vor 3 Jahren. Auftakt war eine Schweigeminute auf dem Gelände des Nova Musikfestivals in der Nähe des Gazastreifens. Allein dort hatten palästinensische Terroristen mehr als 370 Menschen getötet. Aus Tel Aviv, Julio Segador.
13: Es ist der erste Jahrestag des Hamas-Überfalls, wo nicht mehr die Geiseln im Vordergrund stehen, Alle wurden inzwischen freigelassen. Die sterblichen Überreste der toten Geiseln wurden zurückgeführt nach Israel. Dies führt dazu, dass dieser Jahrestag stärker als sonst politisiert ist. In knapp 3 Wochen findet in Israel die Parlamentswahl statt. Viele Angehörige der Getöteten fordern, dass Regierungschef Netanyahu abgewählt werden soll. Bis heute hatte er es abgelehnt, Verantwortung zu übernehmen für die Sicherheitspannen, die es am 7. Oktober vor 3 Jahren gab und die den Terrorüberfall mit diesen Folgen möglich machten.
12: In Berlin kommen heute Linke, Grüne und SPD zur 3. Runde ihrer Vorgespräche für mögliche Sondierungen zusammen. Ergebnisse aus den vorangegangenen Sitzungen sind bisher nicht bekannt. Alle Beteiligten äußerten sich aber optimistisch, dass es gelingt, sich auf gemeinsame Grundlagen zu einigen. Als Voraussetzung für echte Sondierungsgespräche verlangen Grüne und SPD von den Linken, sich klar gegen Antisemitismus zu stellen. Die Linke im Abgeordnetenhaus hat schon angekündigt, sich eine neue Satzung zu geben. Grundlage dafür wurden gestern bei einer Fraktionssitzung erarbeitet. Der Bundestag hat den Weg freigemacht für eine Modernisierung der wichtigen Nord-Süd-Achse im Schienennetz. Der Verkehrsausschuss bestätigte Planungen der Bahn, nach denen zwischen Hannover und Hamburg eine neue Trasse gebaut werden soll. Bis dahin soll es Verbesserungen an der bestehenden Strecke geben. Der Kompromiss wurde mit den Stimmen von Union, SPD, Grünen und Linken beschlossen. Morgen soll sich der gesamte Bundestag mit dem Projekt befassen. Die Zustimmung dort gilt als Formsache. Die Bahnstrecke Hannover-Hamburg ist eine der wichtigsten Verkehrsachsen in Deutschland. Die bestehende Trasse ist stark belastet. Vor Ort gibt es allerdings seit Jahren Proteste gegen einen Neubau. Russland hat die Ukraine in der Nacht wieder mit Drohnen und Raketen angegriffen. Besonders schwer wurde die Stadt Kremenschuk getroffen. Die Behörden meldeten Tote und Verletzte. Aus Kiew, Nils Bula.
14: Es handele sich um die massivste Beschädigung von Wohninfrastruktur der Stadt seit Beginn der russischen Großinvasion, teilte der Bürgermeister von Kremenschuk in seinem Telegram-Kanal mit. Laut Behörden wurde bei dem Angriff unter anderem eine 72-jährige Frau getötet. Auch in anderen Orten der Ukraine gibt es nach den Angriffen Tote und Verletzte, etwa in der nördlichen Region Tscherniw. Dort sind nach Behördenangaben mehrere Kinder unter den Verletzten.
12: Die Weltgesundheitsorganisation und die USA fordern von Russland mehr Informationen über einen möglichen Fall von Lungenpest. WHO-Chef Tedros hat nach eigenen Angaben die Regierung in Moskau um Auskünfte über den Tod einer Labormitarbeiterin gebeten, ebenso wie über Medienberichte, wonach ein zweiter Mitarbeiter eine Lungenentzündung hat. US-Präsident Trump kündigte an, wegen des Falls der Laborantin bald mit Kreml-Chef Putin zu telefonieren. Die 28-Jährige hat in Sibirien an einem Institut zur Bekämpfung von Pestkrankheiten gearbeitet und ist am Freitag gestorben. Nach Angaben der russischen Behörden ist der Pesterreger nicht die Todesursache. Soweit die Nachrichten. 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Das Wetter. Heute anfangs wolkig, teils neblig trüb, später von Südbrandenburg her zunehmend sonnig bei Höchstwerten von 20 bis 23 Grad. Aktuell in Berlin-Friedrichshagen 11, in Eiskeller 15 Grad, in Bad Liebenwerda 10 und in Nauen 17 Grad. Morgen dann überwiegend dichte Wolken, windig und tagsüber auch Regen bei 15 bis 21 Grad. Die Zeit, es ist 11.05 Uhr.
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5: Mein Name ist Clemens Schulze, ich grüße Sie. Laura Nolte ist eine der erfolgreichsten Bobfahrerinnen überhaupt. Weltmeisterin, Olympiasiegerin. Zuletzt gewann sie 4-mal in Folge den Gesamtweltcup und dabei ist sie gerade mal 27 Jahre alt. Welche Sorgen sie sich im Klimawandel um den Wintersport macht, ob Bobsport auch mit Rollen auf Beton möglich ist und warum Deutschland im Kufensport alles überragt, das verrät sie jetzt gleich im ausführlichen Gespräch. Inforadio Sportreporter Jonas Schützeberg hat Laura Nolte nämlich dort getroffen, wo man eine Wintersportlerin wohl am wenigsten erwarten würde, in Ägypten beim Club der Besten.
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15: Laura Nolte, die meisten Menschen kennen Sie mit Helm, Spikes an den Füßen und einem Ganzkörperrennanzug. Im Moment tragen Sie Bikini. Was ist bequemer?
16: Bikini definitiv und auch generell angenehmer in der Wärme, muss ich sagen.
15: Ich frage, weil wir uns gerade am Strand befinden, in Ägypten. Die Sporthilfe hat mal wieder eingeladen zum Club der Besten. Die Belohnung für Deutschlands Spitzensportler, ihre Eintrittskarte, waren die beiden Olympiamedaillen. Und sie sind eine Wiederholungstäterin. Wie ist es mitten in der Sportelite, wenn man selbst ein Sportstar ist?
16: Ja, es ist wirklich immer so, so cool hier. Wir freuen uns auch jedes Jahr immer so sehr darauf. Das ist wirklich eine tolle Belohnung für die Medaille. Und es macht so viel Spaß mit den anderen Sportlern, auch teilweise neue Sportler kennenzulernen oder halt auch Sportler, die jedes Jahr wiederkommen.
15: Wir schauen noch mal ein paar Monate zurück. Olympia im Februar. Gold und Silber ist es geworden. Rückblickend, wie viel Märchen und wie viel Traum sind da real geworden?
16: Schon sehr, sehr viel. Also nach 2022, wo ich ja Vierte im Monobob geworden bin, war mein Ziel ganz klar, mit einer Medaille im Mono auch 2026 nach Hause zu fahren. Das konnte ich dann schaffen. Da war natürlich auch ein kleines weinendes Auge dabei, weil ich ja drei Läufe lang auf Goldkurs lag und es dann am Ende mit 400stel Silber wurde. Das war dann schon erstmal auch bitter, aber trotzdem war es der Traum von einer Olympiamedaille im Mono, den ich mir erfüllen konnte. Und im Zweier hätte es natürlich wieder nicht besser laufen können, dass wir da den Olympiasieg von 2022 wiederholen konnten und diesmal mit Familie und Freunden vor Ort, was ja 2022 wegen Corona auch nicht ging. Das war auch so besonders und schön, das mit den Wegbegleitern auch wirklich teilen zu können.
15: Sie haben im Bobsport, glaube ich, alles gewonnen, was man gewinnen kann, sind eine der erfolgreichsten Bobpiloten aller Zeiten. Kann man vom Bobsport leben?
16: Definitiv. Also man kann vom Bobsport leben, man muss es halt clever machen. Ganz klar, man muss sich selber auch vermarkten, denn der Bobsport ist extrem teuer. Also die Kufen zum Beispiel müssen wir uns selber kaufen als Piloten und ein Satz Kufen kostet 8.000 Euro. Und mit einem Satz Kufen ist es noch nicht getan. Also mittlerweile haben wir auch 8 bis 10 Kufensätze tatsächlich. Teilweise auch noch mit dem Verein zusammen, aber da kommt halt schon ordentlich was an Geld zusammen. Und dann hat man auch noch kein Werkzeug und dann hat man noch keine Übernachtung und keinen Transport bezahlt. Das heißt, es ist schon sehr, sehr teuer und dafür braucht man erstmal die Gelder. Gerade am Anfang ist es dann schwierig und da muss man auch sein ganzes Erspartes erstmal ausgeben, weil am Anfang hat man noch nicht so die Sponsoren, wenn man noch keine Erfolge hat. Aber glücklicherweise mit den Erfolgen kommen ja dann auch Sponsoren und da kommt dann die Aufmerksamkeit und dann rechnet sich das Ganze auch und zum Glück sind wir da mittlerweile.
15: Haben Sie jemals gezweifelt, wenn man da vielleicht auch mit so viel Geld in Vorkasse geht und vielleicht auch ins Ungewisse geht? Kann ich mir das leisten? Ist es möglich?
16: Tatsächlich nie. Also ich habe das auch gar nicht ja angefangen wegen dem, ja, mit dem Hintergedanken, kann ich da vielleicht mal Geld mit verdienen, sondern ich habe das einfach ja aus dem Spaß heraus angefangen, sage ich mal. Mir hat das direkt super viel Spaß gemacht. Und ich hatte das Glück, dass ich auch nach meiner ersten Saison, wo sich schon sehr schnell abgezeichnet hat, dass ich dafür talentiert bin, bin ich direkt schon in die Sporthilfe gekommen, als auch in die Bundeswehr. Und habe seitdem dann auch einen Sportfördergruppenplatz und das ist ja dann meine Grundsicherung quasi. Damit kann ich meine Miete bezahlen, mein Essen bezahlen und die groben Sachen. Ja, und dann spart man wirklich sein erstes Geld an, dann irgendwann für seinen ersten Kufensatz und so. Und ich habe immer so gar nicht drüber nachgedacht, sondern einfach gemacht und gedacht, wir gucken mal und dann hat sich das alles so ergeben.
15: Sie hören ein Vis-à-vis mit Laura Nolte, Bob-Olympiasiegerin. Laura, ich würde ganz gerne mit Ihnen den Blick ein bisschen ins olympische Programm schweifen lassen. Und zwar geht es mir um die nordische Kombination. Die nordische Kombination ist aus dem olympischen Programm rausgenommen worden. Ein Grund war eine geringe Nationendichte, dass immer dieselben Sportler auf dem Podest stehen. Inwieweit könnte das auch den Bobsport ereilen? Machen Sie sich da Sorgen?
16: Ja, ich finde es auch total Quatsch, muss ich ehrlich gesagt sagen, die nordische Kombination zu streichen, weil die gleichen Leute auf dem Podium stehen. Stattdessen könnte man ja auch einfach sagen, weil die Sportart, die gibt es einfach schon immer, sage ich mal. Die ganzen Programme existieren. Ich meine, jetzt wurde zum Beispiel ja Synchron-Eiskunstlauf mit 8 Leuten oder sowas eingeführt. Da gibt es ja noch gar keine Programme für und sowas. Das ist ja dann auch wieder ein enormer Kostenaufwand. Und lieber sagt man doch, dass man dann mehr Akquise auch für NOCO macht und das weiter ausbaut und auch die Frauen mit dazu holt, die ja auch über die vergangenen Jahre immer gezeigt haben, dass sie das auch können und wollen. Und das verstehe ich da nicht ganz. Und dass dann halt oft die gleichen auf dem Podium stehen, das liegt dann ja vielleicht auch daran, dass sie das am besten machen und dass die Nachwuchsarbeit in den Ländern halt auch mit am besten läuft.
15: Machen Sie sich Gedanken, dass es dem Bobsport ähnlich gehen könnte? Weil so viele Nationen, zumindest auf dem Podest, gibt es im Bobsport auch nicht so viele verschiedene.
16: Klar, vor allem im Zweier- und Viererbob ist da Deutschland schon sehr dominant, muss man ja auch mit sagen und vor allem mit der USA zusammen. Bei uns ist durch den Monobob schon ein guter Twist mal reingekommen. Da ist sehr oft auch mal Australien, also die Australierin Bree Walker, die gewinnt auch oft Weltcups, die ist mit auf dem Podest. Auch die Schweiz, Österreich, da ist es schon sehr durchmischt, dadurch, dass der Monobob im Gegensatz zum Zweier und Vierer ein Einheitsbob ist. Und das sind, glaube ich, eher so die Überlegungen von unserem internationalen Verband auch, dass sie Richtung 2034 vielleicht auch Einheitsbobs und Zweier und Vierer machen wollen, um da wieder ein bisschen mehr das Ganze zu durchmischen. am Ende des Tages wird's man sehen. Es ist halt ja eine teure Sportart, was dann auch klar ist, dass halt dann die finanziell starken Nationen da vielleicht auch ein bisschen ja Vorteile haben. Aber es wäre natürlich sehr, sehr schade, weil auch Bobfahren einfach eine olympische Disziplin ist mit einer riesigen Geschichte schon.
15: Sie wird das ja wahrscheinlich nicht mehr betreffen, aber wie sehr sorgen Sie sich um die Zukunft im Bobsport, gerade so mit dem Blick Klimaerwärmung, steigende Energiekosten?
16: Ich glaube, das ist gar nicht so der Punkt, weil, also klar, es ist generell im Wintersport muss man sich die Frage dann halt stellen. Und da sag ich, sind wir beim Bobfahren sogar noch, wir sind ja unabhängig vom Wetter eigentlich. Also klar ist das auch nicht gut fürs Klima, da gibt es aber auch Programme, die man fahren kann. Also man, es ist ja auch jetzt schon die Überlegung, zum Beispiel in Winterberg, man möchte den ganzen Kreisel mit Solarplatten bedecken und so, dass man die Bahnen künftig klimaneutral sogar betreiben kann. Da gibt es viele Überlegungen, aber zum Beispiel eine Piste mit Kunstschnee zu beschneien, ist eigentlich viel schlechter für die Umwelt, sage ich mal. Ich glaube, das ist dann nicht das Problem, aber der Bobsport muss sich eher in den anderen gerade auch schon angesprochenen Punkten dann ein bisschen wenden, dass auch andere Nationen vorkommen, dass der internationale Verband sich ein bisschen besser wieder repräsentiert. Da sind eher so die Punkte, würde ich sagen.
15: In Deutschland gibt es 4 Eiskanäle oder der 4. wird gerade wieder aufgebaut am Königssee. Ich sag mal allgemein, ohne die Kufensportler würde Deutschland bei Olympischen Spielen im Medaillenspiegel schlecht dastehen. Und dennoch, wie wichtig sind 4 Bahnen? Andere Nationen haben eine, manche sogar gar keine.
16: Ja, klar, also vor allem, man sieht es halt, ne? Also die Deutschen, die sind in allen Kufensportarten so gut, weil wir einfach durch die deutschen Bahnen auch so viel Nachwuchsarbeit leisten können. Das geht in den anderen Nationen gar nicht. Also zum Beispiel sage ich jetzt mal in Rumänien, die haben keine Bobbahn und die müssen sich immer Fahrten kaufen auf anderen Bahnen. Also die zahlen dann zum Beispiel, wenn sie jetzt in Deutschland auf einer Bahn fahren, weiß nicht, 60 bis 80 Euro pro Abfahrt. Und für uns Deutsche ist es halt auf der deutschen Bahn umsonst. Und deswegen können wir natürlich viel, viel mehr fahren. Und die gucken dann natürlich schon immer, ne, wie viel Geld ist dann halt auch da irgendwie, um die Fahrten zu machen. Deswegen haben wir da schon in Deutschland den Vorteil. Und das ist jetzt zum Beispiel am Königssee, wo die Bahn kaputt war, auch sehr aufgefallen, dass die Nachwuchsleute vom Königssee nicht so viele Fahrten machen konnten, weil Altenberg und Winterberg ist total weit weg und so. Dann mussten die nach Innsbruck, dann wiederum da Fahrten kaufen. Deswegen für die Nachwuchsarbeit, für die Deutschen ist es schon sehr relevant, wenn man die eigenen Bahnen auch hat.
15: Im Biathlon werden immer mehr Wettkämpfe auf Skirollern durchgeführt. Der Weltverband testet dieses Szenario, weil wer weiß, wie es in 20, 30 Jahren ist. Ist es denkbar, durch einen, ich sag mal, Betonkanal mit Rollen unter einem Schlitten zu fahren?
16: Denkbar an sich schon. Die Rodler machen es ja tatsächlich auch öfter. Es ist aber die Sturzgefahr dann ja doch bei uns auch immer da. Und ein Sturz auf Beton ist halt noch mal krasser als sowieso schon auf Eis. Ich glaube, wenn man das einführen wollen würde, dann müsste man auf jeden Fall mehr an den Bobs noch verändern, dass sie vielleicht so Überrollbügel haben, wie auch in der Formel 1 zum Beispiel. Dass wenn man kippen würde, dass der Kopf und die Leute drinnen eher geschützt würden. Da ist unser Verband eh schon am Ausprobieren, am Testen und am Forschen, was man da machen kann, um die Sicherheit zu erhöhen. Und ich glaube, bevor man auf Rollen geht, müsste man das noch ein bisschen erhöhen, weil sonst hat man schnell den Körper kaputt.
15: Wir wollen zum Abschluss noch mal ein bisschen in die nähere Zukunft blicken. Nicht ganz so weit nach vorne. Es geht weiter. Der nächste Winter steht vor der Tür. Sie haben alles gewonnen, ich habe es eben schon mal angedeutet. Und trotzdem sind Sie noch hungrig. Worauf?
16: Ja, das ist so schwierig. Also es ist jetzt nicht so, dass ich sage, oh, ich möchte nächstes Jahr unbedingt den Gesamtweltcup wieder gewinnen oder die WM. Das ist es gar nicht, sondern es macht einfach noch so viel Spaß. Ich habe dieses Feuer noch total in mir. Ich muss jetzt keinem expliziten Titel mehr hinterherjagen, aber generell oben auf dem Podest zu stehen, das macht natürlich Spaß. Und es gibt für mich einfach gerade gar keinen Grund, irgendwie aufzuhören. Also sowohl im Sommer macht mir das Leben ja als Bobfahrerin, als Leistungssportlerin Spaß, dass ich mein Hobby da, sage ich mal, zum Beruf machen konnte, einfach traumhaft. Und auch im Winter das Bobfahren, das gibt mir sehr, sehr viel. Es ist immer schön, wenn man unterwegs ist, man erlebt extrem viel und klar möchte man dann immer ganz oben stehen, aber wie gesagt, das ist auch so ein bisschen die Leichtigkeit, die man, glaube ich, so ein bisschen da mitnehmen kann, dass man halt nicht mehr dem einen Titel dann hinterherjagt, sondern dass man einfach mit Spaß ja da mitmachen kann. Und deswegen freue ich mich voll auf die nächsten Jahre.
15: Schade, dass die Zuhörerinnen und Zuhörer gerade ihr Gesicht nicht sehen können, weil man sieht richtig das Leuchten in ihren Augen. Das Feuer, von dem Sie gesprochen haben, wie fühlt sich Bob an? Was spüren Sie beim Bobfahren?
16: Ja, das ist so ein Gefühl, das habe ich auch wirklich nirgendwo anders. Das ist halt bei uns so krass. Wir haben ja am Start, da muss ich ja als Pilotin auch mit anschieben. Da müssen wir volle Power geben, alles an Speed rausholen, was geht. Und man ist total Adrenalin geladen und aufgepusht, sag ich mal. Und sobald wir bei dem Bob springen, muss ich ja total schnell runterfahren, muss mich konzentrieren, muss mich fokussieren, muss ruhig sein, um halt die Lenkpunkte perfekt treffen zu können, um gut lenken zu können. Und das ist halt für mich das, was es auch ausmacht, so dieser Kontrast vom Start bis dann, wenn man drin sitzt. Ja, und dann eine gute Fahrt, die fühlt sich, ja, man ist in so einem Flow, dann es rauscht so an einem vorbei und es geht einem leicht von der Hand und es ist schnell und es macht Spaß. Das fühlt sich sehr befreiend an und ist jedes Mal aufs Neue ein Adrenalinkick und macht einfach Spaß.
15: Sie haben gesagt, es gibt keinen Titel mehr, dem Sie nacheifern oder wo Sie sagen, der fehlt mir noch. Und trotzdem, haben Sie schon eine Vorstellung, wo die Reise hingehen könnte? Sind die französischen Alpen 2030 Olympia, ist das nochmal ein Ziel?
16: Genau, ich habe mich jetzt dazu entschieden, noch bis 2030 zu machen. Erstmal hatten Debbie und ich beide überlegt, nach 2026 oder vielleicht nach einer Saison danach, also 2027, noch aufzuhören. Aber jetzt gerade ist es irgendwie, es ist halt jetzt schon da. Wir sind beide noch super jung. Ich bin jetzt 27 und wozu der Stress? Also es ist ja eh so, dass man als Leistungssportlerin total früh in Rente gehen muss, sag ich mal. Also das kann man sich ja immer so vorstellen. Man findet irgendwie so den Traumjob seines Lebens und dann sagt einem einer Mitte 30, ja, ist ja schön, dass dir das jetzt so viel Spaß gemacht hat, aber jetzt musst du mal in Rente gehen und suchst jetzt mal was Neues. So, das ist ja total krass, auch ein krasser Lebenseinschnitt. Und ja, jetzt, wo es alles noch läuft, Spaß macht, man noch erfolgreich ist, macht es halt einfach keinen Sinn, das aufzugeben. Und deswegen habe ich gesagt, La Plagne ist ein gutes Pflaster. Da hatten wir unseren allerersten Zweier-Weltcup-Sieg damals. Deswegen wäre das schon ja sehr schön, da möchte ich gerne noch hinfahren.
15: Dann sage ich vielen Dank, Laura Nolte, viel Erfolg für die neue Saison und dass Sie dieses Feuer noch oft spüren werden.
16: Dankeschön.
5: Bobfahrerin Laura Nolte im ausführlichen Gespräch mit Sportreporter Jonas Schützeberg.
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17: Mit Lars Becker und Fußball. Deutschlands U21-Nationalmannschaft hat das gesteckte Ziel erreicht. Durch einen 2:0-Erfolg im letzten Gruppenspiel in Bielefeld gegen Georgien hat das Team auf direktem Weg die EM-Endrunde erreicht. Tim Wichmann.
18: Spiel gewonnen, Ticket gelöst. Die deutsche U21-Nationalmannschaft hat sich mit einem 2:0 zum Quali-Abschluss gegen Georgien auf direktem Weg für die EM im nächsten Sommer qualifiziert. Noah Darwichs, noch von Jenan Pečinović abgefälschter Distanzschuss aus der 10. Minute, stellte die Weichen für das Team von Antonio Di Salvo. Nach der Pause strapazierten zwei Abwehrwackler die Nerven des Trainers und ließen die Georgier am Ausgleich schnuppern. Da Verfolger Griechenland parallel gewann, hätte ein Unentschieden Nachsitzen in den Playoffs bedeutet. In der 69. Minute produzierte erneut Pečinović aber die Beruhigungspille in Form des Treffers zum 2:0 Endstand, umjubelt von der Rekordkulisse von 20.049 Zuschauern auf der Bielefelder Alm. Beim Turnier in Albanien und Serbien schielt die deutsche U21 auf den vierten EM-Titel nach 2009, 2017 und 2021.
17: Nach der geglückten Qualifikation hat natürlich auch Bundestrainer Jürgen Klopp gratuliert, persönlich beim Kollegen Di Salvo. Klopp und Di Salvo werden sich demnächst zusammensetzen und über die Kader der U21 und der A-Nationalmannschaft in der nächsten Länderspielpause beraten. Für die U21 stehen im November zwei Freundschaftsspiele an, die Gegner sind noch offen. Drei Profis aus dem A-Team könnten noch für die U21 spielen, Said Almala, Tom Bischoff und Lennart Kahl. Ende November werden dann in Belgrad die Gruppen für die EM-Endrunde ausgelost und ausgetragen wird das Turnier im kommenden Sommer in Serbien und Albanien. Das Sportupdate mit Lars Becker.
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10: Um 11.20 Uhr A9 Leipzig Richtung Berlin zwischen Köselitz und Rastplatz Rabenstein gibt es Behinderungen durch ein defektes Fahrzeug. In Oranienburg ist die Chausseestraße zwischen Dr. Kurt-Scharf-Straße und zum Bahnhof in beiden Richtungen wegen eines Bombenfundes gesperrt. Buslinien werden umgeleitet. Stadtverkehr Berlin. Länger dauert es auf der A100 Richtung Wedding zwischen Grenzallee und dem Kreuz Schöneberg. A100, der Stadtring auf der Rudolf-Wiesel-Brücke, ist in beiden Richtungen die jeweils rechte Spur gesperrt. Grund sind Instandsetzungsarbeiten. Und in Mitte ist die Karl-Liebknecht-Straße in Höhe Watzek-Straße. Da sind die Ampeln außer Betrieb. Aktuell ist noch zur S-Bahn. Aktuell besteht auf der Linie S7 kein Zugverkehr zwischen Babelsberg und Griebnitzsee. Grund ist eine defekte Weiche. Ersatzweise fahren Busse. 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
10: Mit Freier Reis um 11.20 Uhr. Die Vizevorsitzende der Bundes-CDU, Familienministerin Prien, hat sich nach der Wahl eines AfD-Landtagspräsidenten in Sachsen-Anhalt besorgt geäußert.
12: Der neue Amtsinhaber Rausch ist gestern mit mindestens 4 Stimmen mehr gewählt worden, als AfD und BSW im Landtag zusammen haben. Prien sagte im rbb24 Inforadio, sollten Kolleginnen und Kollegen der CDU-Landtagsfraktion für Rausch gestimmt haben, sei das vollkommen inakzeptabel. Es gebe eine klare Beschlusslage der Partei. Prien wies darauf hin, dass die CDU in Sachsen-Anhalt größte Oppositionspartei ist. Wenn sie politische Ziele unterstützen wolle, habe die Fraktion die Möglichkeit, eigene Anträge dafür einzubringen. Es gäbe keinen Grund, von dieser Praxis abzuweichen, so Prien. Weltweit wird heute an den Terroranschlag der Hamas auf Israel erinnert. Bei dem Überfall vor 3 Jahren töteten Hamas-Terroristen mehr als 1200 Menschen und verschleppten 251 als Geiseln in den Gazastreifen. Eine erste Gedenkveranstaltung hat am Morgen auf dem Gelände des Nova Musikfestivals in der Nähe des Gazastreifens stattgefunden. Allein dort ermordeten die Angreifer über 360 Menschen. Die zentrale Gedenkfeier ist für den Abend in Tel Aviv geplant. Die Bundesregierung zieht heute eine Zwischenbilanz ihrer sogenannten Modernisierungsagenda. Digitalminister Wildberger stellt dazu bei einer Kabinettssitzung einen Bericht vor. Darin geht es um rund 100 Maßnahmen, um Bürokratie abzubauen und den Staat leistungsfähiger zu machen. Aus dem Hauptstadtstudio Markus Sambale.
19: Der Bericht nennt Positivbeispiele. So ist der sogenannte Bauturbo in Kraft, der mit weniger Vorschriften den Wohnungsbau fördern soll. Wer Auto fährt, kann jetzt seinen Fahrzeugschein digital in einer App speichern. Von den insgesamt 103 angekündigten Maßnahmen sind nach einem Jahr aber erst 12 komplett abgeschlossen. Die meisten stecken noch in der Umsetzung. Minister Wildberger spricht von 10 Milliarden Euro Entlastung für Unternehmen, Bürger und Verwaltung. Der Branchenverband Bitkom sieht erste Erfolge, fordert aber auch, dass die Staatsmodernisierung im zweiten Jahr in der Breite ankommt.
12: Der Bundestag hat den Weg freigemacht für eine Modernisierung der wichtigen Nord-Süd-Achse im Schienennetz. Der Verkehrsausschuss bestätigte Planungen der Bahn, nach denen zwischen Hannover und Hamburg eine neue Trasse gebaut werden soll. Bis dahin soll es Verbesserungen an der bestehenden Strecke geben. Der Kompromiss wurde mit den Stimmen von Union, SPD, Grünen und Linken beschlossen. Morgen soll sich der gesamte Bundestag mit dem Projekt befassen. Die Zustimmung dort gilt als Formsache. Die Bahnstrecke Hannover-Hamburg ist eine der wichtigsten Verkehrsachsen in Deutschland. Die bestehende Trasse ist stark belastet. Vor Ort gibt es allerdings seit Jahren Proteste gegen einen Neubau. In den USA ist die Todeskandidatin Pike nach der gescheiterten Hinrichtung wieder bei Bewusstsein. Wie ihre Anwälte mitgeteilt haben, kann die 50-Jährige auch sprechen. Ob sie wieder gesund wird, ist demnach aber ungewiss. Aus Washington, Nina Barth.
20: Wir rechnen zumindest mit einer langen Genesungszeit, schreibt das Anwaltsteam in einer Stellungnahme. Demnach hat Krista Pike auch schwere Verletzungen an den Armen erlitten. Dennoch sei sie mit Handschellen und Fußfesseln an ihr Bett in einem Krankenhaus in Nashville, Tennessee, gefesselt. Krista Pike hätte vor einer Woche wegen Mordes an einer Mitschülerin 1995 durch die Giftspritze hingerichtet werden sollen. Pike überlebte 2 Injektionen. Infolge der gescheiterten Hinrichtung hat der Gouverneur von Tennessee alle noch für dieses Jahr geplanten Hinrichtungen vorerst gestoppt. Wie es nun weitergeht, ist unklar. Für heute ist eine Gerichtsanhörung dazu geplant.
12: Autofahrer und Autofahrerinnen in Oranienburg müssen sich auf Verkehrsbehinderungen einstellen. Die Chausseestraße im Ortsteil Sachsenhausen ist am Morgen gesperrt worden. Wie eine Sprecherin der Stadt dem RBB sagte, wurde dort vorher eine Weltkriegsbombe gefunden. Deshalb werden voraussichtlich noch einige Tage lang auch mehrere Buslinien umgeleitet. Der Bahnhof in Sachsenhausen wird nicht angefahren. Innerhalb des Sperrbereiches liegen Wochenend- und Gartengrundstücke. Die Stadt rechnet damit, dass es mindestens 3 Monate dauert, bis die Bombe freigelegt ist und dann entschärft werden kann. Soweit die Nachrichten. 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Das Wetter. Heute anfangs wolkig, teils neblig trüb, später von Südbrandenburg her zunehmend sonnig bei Höchstwerten von 20 bis 23 Grad. Aktuell in Berlin-Dahlem 13, in Marzahn 15 Grad, in Luckenwalde 8 und in Frankfurt-Oder 13 Grad. Morgen dann überwiegend dichte Wolken, windig und tagsüber auch Regen bei 15 bis 21 Grad. Die Zeit, es ist 11.25 Uhr.
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5: Mein Name ist Clemens Schulze. Willkommen. Smartphone aus der Tasche ziehen, Foto-App öffnen, immer wieder auf den Bildschirm tippen und schon hat man eine ganze Reihe Bilder geschossen, oft in sehr, sehr guter Qualität. Für Fotostudios wird die Lage auch wegen der guten Handykameras immer schwieriger. Warum das so ist, unser Wirtschaftsreporter Carsten Zumack hat sich umgehört.
2: Ein Gerät etwas kleiner als ein herkömmlicher Drucker spuckt Fotos aus. Das Motiv, das gegenüberliegende alte Rathaus. Vielleicht lassen sich daraus Schlüsselanhänger für eine Spendenaktion herstellen, überlegt Katrin Steinhöfel. Die Frau mit kurzem, blond gefärbten Haar und Brille hat an diesem Nachmittag viel Zeit, Kunden kommen kaum. Ohnehin tickt die Uhr für das kleine Unternehmen, wie ein Blick an die Schaufenster verrät. Dort hängen Schilder mit der Aufschrift Räumungsverkauf, alles muss raus. Katrin Steinhöfel gibt auf, schließt ihr Geschäft am Zedenicker Marktplatz Ende Oktober.
21: Es ist nicht mehr kostendeckend und ich möchte auch nicht in diesen Situationen hier raten, meine Rechnung nicht mehr zahlen zu können. Also man kann es ein paar Monate lang abfedern, das ist kein Problem. Aber wenn es dann anfängt, an die Substanz zu gehen, dann muss man einfach einen Schlussstrich ziehen.
2: Für die 58-Jährige geht damit eine Ära zu Ende. Schon Anfang der 90er Jahre hat die gelernte Fotofachverkäuferin hier angefangen zu arbeiten, als Angestellte. Als ihr Chef vor 10 Jahren in Rente ging, übernahm sie den Laden voller Euphorie.
21: Ich wusste ja, was auf mich drauf zukommt. Das war ja damals noch mit den Passbildern alles noch ein super Tagesgeschäft, womit man durchaus so einen großen Laden auch halten konnte. Nicht nur damit, logischerweise, aber halt als Tagesgeschäft, als täglichen Umsatz, damit konnte man rechnen. Und da habe ich gesagt, naja, okay, mache ich. Warum nicht?
2: Der vordere Raum des Ladens, noch immer vollgestopft mit Geschenktüten, Büchern, Batterien, Bilderrahmen. Oben an der Wand hängt Werbung, nicht nur für Pass- und Bewerbungsbilder, sondern auch für Tassen- und Posterdruck. So ein Fotoladen muss offenbar breit aufgestellt sein, um in diesen Zeiten überleben zu können.
22: Ich wollte eigentlich für eine Kette, aber ich weiß nicht, ob dieses Bild überhaupt geht.
21: Und soll die Kette bunt sein oder sollen die Kette?
22: Muss nicht unbedingt bunt sein.
2: Das Ehepaar aus der Umgebung will eine Kette mit dem Konterfei ihrer Enkelkinder anfertigen lassen. Immerhin, doch die beiden gehören zu den ganz wenigen Kunden an diesem Nachmittag. Heiko Stahl kennt das Geschäft schon lange.
23: Schade, dass es schließt, nee, aber wenn die Leute dann mehr im Internet bestellen und vor Ort nichts mehr kaufen, ja, ist es wirklich schwer, solchen Laden zu halten. Und weiß ich nicht, ob sie Mietkosten hat. Nee, dann, jetzt kommt die Winterzeit wieder, dann wird alles teurer und Heizkosten müssen bezahlt werden. Denn wenn sie den Entschluss gefasst hat, nee, mit ihrem Mann, dass es besser ist und sie dann hier 8 Stunden steht und kommen hier 2 Leute nicht und gucken und kaufen nichts und sieht so nicht so prickelnd aus.
2: Tatsächlich zahlt Inhaberin Katrin Steinhöfel auch Miete für das 110 Quadratmeter große Ladenlokal am Zedenicker Marktplatz. Fotostudios brauchen eben Platz, sagt die Noch-Unternehmerin und führt mich in den hinteren Raum. Hinter einem Vorhang stehen riesige Schneidetische, an der Decke ein Schienensystem, Blitzlampen mit langen Armen, Reflektoren und die Leinwände aus festem Papier.
21: Ja, mit verschiedenen Hintergründen kann man hier hochziehen. Und dann hat man noch den schönen alten Teppich, der als Hintergrund super geeignet ist. Das ist halt ein schöner grauer Hintergrund, der viel Licht auch schlucken kann, sodass es nachher alles richtig schön gleichmäßig aussieht.
2: Wenn sie vom Fotografieren spricht, wirkt Katrin Steinhöfel nach wie vor angetan. Hier ist sie in ihrem Element. Im Nachhinein stellt sie aber fest, das Geschäft ist peu à peu immer schwieriger geworden. Immer mehr potenzielle Kunden machen ihre Bilder selbst mit dem Handy. Dann kamen die Billiganbieter, die Fotos entwickeln. Auch das ein Einschnitt.
21: Weil halt Rossmann bietet halt die Bilder viel preiswerter an als so ein Kleinkrauter wie wir, weil die kaufen das Papier ja in ganz anderen Margen ein und so weiter. Was alles immer so dazukommt, das sehen die Leute gar nicht dahinter. Das ist das, wo man dann halt zu knapsen hat.
2: Der Todesstoß für den Laden war aus ihrer Sicht aber, als die Bundesdruckerei im Mai 2025 anfing, digitale Passbildautomaten im Bürgerservice aufzustellen. Dort kosten die Fotos nur 6 Euro. Die 58-Jährige hingegen müsse mehr als das Doppelte verlangen, rechnet sie verbittert vor. Enttäuscht, vor allem von der Politik.
21: Das ist ein Unding, was da gemacht wurde. Also wir haben ja auch einen Riesenaufschrei gehabt, als es rauskam, dass so ein Gesetz kommt. weil das einfach das Tagesgeschäft rauszieht aus dem Laden. Und wenn man kein Tagesgeschäft mehr hat, dann ist es schwierig, so einen Laden zu halten. Denn wenn früher so 10, 12 Leute gekommen sind am Tag, um Passbilder zu machen, kommen jetzt vielleicht noch 3 oder 4. Es fällt einem einfach der halbe Umsatz weg und es funktioniert einfach nicht.
2: Hinzu kommt, in einer Kleinstadt wie Zehdenick ist die Kundschaft ohnehin begrenzt. Laufkundschaft ist ja rau. Katrin Steinhöfel gibt nun auf. Keineswegs ein Einzelfall, sagt der Vizechef des Zentralverbands Deutscher Berufsfotografen Bernd Gassner, auch wenn es keine konkreten Zahlen zu Geschäftsaufgaben gibt. Die Branche durchlebe einen tiefen Strukturwandel.
0: Die Lage ist sehr angespannt. Gerade die klassischen Fotostudios mit Ladenlokal haben hohe Fixkosten. Gleichzeitig sind Leistungen weggefallen und kleiner geworden, die früher selbstverständlich zum Geschäft gehörten. Nicht die Fotografie verschwindet, das Geschäftsmodell verändert sich.
2: Wer sich spezialisiert oder sein Angebot an die neuen Zeiten anpasst, hat durchaus noch Chancen, so Gassner.
1: Bisschen lächeln. Ja, genau.
3: Schön gerade bleiben.
2: Fotos für einen Schüler-Ausweis. So etwas macht Steffen Kaufmann offensichtlich gern. Mit lockeren Sprüchen heitert er die junge Kundschaft auf, beugt sich nach vorn und nach hinten, knipst mehrere Aufnahmen. Hier ist es eher statisch. Familienfotos bedürfen noch mehr Eintauchen und Einlassen, erklärt der 48-Jährige mit kurzem Vollbart.
6: Eigentlich kommt es bei den Blitzlichtgeschichten im Studio auf die Authentizität an. Also auf die Momente, die eine Familie vielleicht gar nicht erwartet zu bringen. Wenn wir hier eine Familie ins Studio reinschmeißen, betrachten wir das oft als unsere kleine Tonhalle und drehen uns hier um 360 Grad und nutzen die Räumlichkeiten komplett aus, damit die Familie sich hier wohlfühlt und am Schluss sagt, mein Gott, das war jetzt aber wirklich ein turbulentes Miteinander. Und dann dürfen sie nach Hause gehen und kriegen ihre Galerie.
2: Da wird in die Luft gesprungen, auf den Boden geworfen, losgerannt, sagt der Fotograf. Dafür gibt es in seinem Fotostudio insgesamt 6 Räume. Sein Schwager Matthias Kaufmann begleitet mich beim Rundgang durch die insgesamt fast 200 Quadratmeter Laden.
24: Wir sind jetzt hier im hinteren Teil unseres Studios. Das ist sozusagen der Raum, wo man ankommt, wenn man hier Fotos macht. Da drüben ist ein bisschen Garderobe, da kann man schön sitzen. Im nächsten Raum können wir mal rübergehen. Das ist dann das eigentliche Herzstück unseres Studios. Also hier sind sehr viele Beleuchtungs- und Hintergrundmöglichkeiten. Sehen Sie ja so ein bisschen, dass wir ganz viele verschiedene Wände haben und ganz viele Lichtformer, die verschiedene Lichtmöglichkeiten bieten können.
2: 1931, also vor 95 Jahren, haben seine Großeltern das Fotounternehmen gegründet, erklärt der großgewachsene Mann in Jeans und blauem Pullover.
24: Es war schwarz-weiß, große Kameras, ein schweres Equipment und sehr viel wurde zu Hause fotografiert, also bei den Menschen zu Hause. Das haben sich die Leute auch ähnlich wie heute so einmal im Jahr geleistet, vielleicht ein schönes Familienfoto zu machen oder zu besonderen Anlässen wie Hochzeiten oder ähnliches.
2: Sagt's, während sich neben uns der 5000 Euro teure Fotodrucker in Gang setzt. An so etwas war zur Gründung der Firma natürlich noch nicht zu denken. Doch Herausforderungen gab es immer, so Kaufmann.
24: Wenn man sich unsere Geschichte 95 Jahre lang anguckt, dann ist es so, dass wir uns immer wieder neu erfinden mussten. Also es war nie Stillstand. Ne? Von der analogen Fotografie zur Digitalfotografie. Dann gab es die ganzen Automatikkameras. Und jedes Mal wurde der Fotograf totgesagt. Ne? Jedes Mal wurde gesagt, okay, Fotografen brauchen wir nicht mehr. Das geht jetzt alles so. Genau war es auch mit den Handys. Jetzt können ja die Handys so tolle Fotos machen, da brauchen wir ja keinen Fotograf mehr. Aber letztlich bleibt es dabei, der hinter der Kamera macht das Foto.
2: Oder inzwischen auch das Video. Matthias Kaufmanns Sohn Elia hat sich darauf spezialisiert. Klassisches Sinnbild für das Neuerfinden eines solchen Fotostudios. Der 29-Jährige scrollt in einem winzigen Nebenraum mit der Maus über die Videosequenzen auf dem Bildschirm. Aufnahmen von einem Unternehmenskongress in der vergangenen Woche, erklärt er.
25: Durch die sozialen Medien ist es ja so gekommen, dass eigentlich so diese kurzen Reels gerade mehr wert sind als Fotos, könnte man sagen. Das heißt, der Videobereich wird in Zukunft eher noch größer werden. Und den Videobereich, den habe ich quasi hier in unser Unternehmen gebracht. Ich bin jetzt seit 6 Jahren hier, die 4. Generation bei uns. Foto und Video kombiniert, bietet sich eigentlich ganz gut an.
2: Eine zusätzliche Einnahmequelle in Zeiten, in denen das Geschäft beispielsweise mit Passbildern schwierig geworden ist. Alles in allem kommt das vierköpfige Familienunternehmen aus Berlin-Pankow gut über die Runden, ist sogar mit Hochzeits- und Kita-Fotos fast ausgebucht, sagt Steffen Kaufmann.
3: Deswegen ist es auch immer ein bisschen schade, wenn viele Fotostudios um uns herum uns halt dann mal anrufen oder kontaktieren, na, wie geht's bei euch, auch so schlecht, dass halt auch so eine miese Stimmung manchmal herrscht. Und das empfinden wir halt gar nicht. Klar, man muss kämpfen, man muss auch gucken und seinen Horizont erweitern und auch in Kontakt treten und auch kommunikativ sein und auf Netzwerkveranstaltungen unterwegs sein. Aber es wird jetzt auch keinen von der jungen Generation mehr geben, denken wir, der so ein Studio neu aufmacht.
2: Wer mit einem Fotostudio heutzutage überleben will, muss sich also entweder breit aufstellen oder sein Sortiment erweitern, in jedem Fall aber viel Service und Mehrwert bieten, pflichtet Bernd Gassner bei. Der Vize-Innungsmeister des Zentralverbands Deutscher Berufsfotografen verweist darauf, dass man mit Handys inzwischen sehr gute Bilder machen kann.
0: Deshalb kann unser Argument nicht mehr sein, ich habe die bessere Kamera. Unser Argument muss sein, ich mache das bessere Bild. Denn professionelle Fotografie besteht aus Licht, Gestaltung, Erfahrung, Menschenführung, Inszenierung, Bildsprache, Nachbearbeitung. Wenn unser Geschäftsmodell darin besteht, dass wir eine bessere Kamera besitzen als der Kunde, dann haben wir verloren. Wenn unser Geschäftsmodell darin besteht, bessere Bilder zu schaffen, dann haben wir weiterhin einen Markt.
2: Am besten noch mit einer frischen Geschäftsidee. Für das letzte Fotostudio im brandenburgischen Zedenick indes gibt es wohl keine Zukunft mehr. Inhaberin Katrin Steinhöfel verkauft hier gerade alles zum halben Preis, hofft auch ihre Technik loszuwerden bis zur Geschäftsaufgabe.
21: Weil zum Wegschmeißen ist es alles zu schade. Mir blutet das Herz.
2: Ende Oktober ist Schluss für sie mit Fotografieren, Bilder bearbeiten, Selbstständigkeit. Und dann?
21: Das weiß ich leider noch nicht. Ich muss mal gucken. Ich werde mich auf alle Fälle irgendwo bewerben. Ich weiß nicht, Supermarktkasse, irgendwo, wo noch Leute gesucht werden. Irgendwie sowas.
5: Das sagt die Unternehmerin Katrin Steinhöfel. Die Wirtschaftsreportage über die Lage von Fotostudios war das von unserem Wirtschaftsreporter Carsten Zumack.
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7: mit Johannes Frevel. In den vergangenen Jahren konnte sich die deutsche Wirtschaft oft nur ganz knapp über der Nulllinie halten. Das könnte sich jetzt ändern, geht aus einer Prognose der privaten Banken hervor. Die fetten Jahre von einst sind bei einem erwarteten Wachstum von jeweils 1,2% in diesem und im nächsten Jahr eher nicht in Sicht. Der positive Trend müsse etwa mit Reformen gestärkt werden und bleibe sonst fragil, so der private Bankenverband. Der neue Tankrabatt seit Oktober kommt teilweise bei den Autofahrern an, allerdings nicht vollständig. Das IFO-Institut München veröffentlichte eine neue Studie. Demnach wurden von 17 Cent Steuersenkung bei Diesel und E10 Benzin 15, bei E5 Benzin 16 Cent als Preissenkung weitergegeben. Besonders wer am Wochenende getankt habe, sei mit weniger Tankrabatt abgespeist worden. Die Hundesteuer ist für Städte und Gemeinden kein wachsender Einnahmeposten mehr. Im vergangenen Jahr hätten Hundehalter 430 Millionen Euro Steuern für ihre Vierbeiner gezahlt. Das sei im Vorjahresvergleich zwar 0,1% weniger, aber zugleich ein Drittel mehr als vor 10 Jahren, so das Statistische Bundesamt. Für Hunde- und Katzenfutter mussten Verbraucher 2025 allerdings deutlich tiefer in die Tasche greifen. Gegenüber 2020 verteuerte sich das Futter um fast 36%, während Verbraucherpreise nur um 22% stiegen. Und soweit das Wirtschaftsupdate mit Johannes Frevel.
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8: Von den Brandenburger Fernstraßen liegen keine aktuellen Meldungen über größere Störungen vor. Aber in Oranienburg ist die Chausseestraße zwischen Dr. Kurt-Scharf-Straße und zum Bahnhof in beiden Richtungen wegen eines Bombenfundes gesperrt. Buslinien werden umgeleitet. Stadtverkehr Berlin, die A100, der Stadtring. Auf der Rudolf-Isell-Brücke ist in beiden Richtungen die jeweils rechte Spur gesperrt. Grund sind Instandsetzungsarbeiten. 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
8: Um 11.40 Uhr mit Freier Reis. Guten Tag. Die Vizevorsitzende der Bundes-CDU, Prien, hat die Union aufgefordert, auch künftig nicht mit radikalen Parteien zusammenzuarbeiten. Im RBB 24 Inforadio sagte die Familienministerin, es gebe dazu eine klare Beschlusslage. Matthias Wetzel, RBB 24.
13: Prien bezog sich vor allem auf die gestrige Wahl des AfD-Kandidaten Rausch zum Landtagspräsidenten in Sachsen-Anhalt. Man wisse zwar nicht, wer in der geheimen Wahl wie abgestimmt habe, sollten aber auch Kolleginnen und Kollegen der CDU-Landtagsfraktion Rausch gewählt haben, wäre das vollkommen inakzeptabel. Das gilt laut der CDU-Politikerin auch für jede andere Form der Zusammenarbeit mit der AfD, also zum Beispiel die Stimmabgabe für deren Anträge. Wenn die CDU in Sachsen-Anhalt politische Ziele unterstützen wolle, könne sie als größte Oppositionspartei selbst entsprechende Anträge einbringen. Von dieser bisherigen Praxis dürfe man nicht abweichen, so die Ministerin. Die Warnung vor einer Zusammenarbeit mit Radikalen gelte natürlich gleichermaßen für die Linken, so Prien.
8: Die Menschen in Israel gedenken heute der Opfer des Hamas-Überfalls vor 3 Jahren. Am Morgen ist am Erinnerungsort des Nova Musikfestivals

0: Auch in unserer Region wird heute der Opfer des 7. Oktober 2023 gedacht. Für den Abend ist ein interreligiöser Gottesdienst in der Berliner Gedächtniskirche geplant. Dabei wird Brandenburgs Ministerpräsident Woidke eine Rede halten. Auch an anderen Orten in Berlin wird heute an den Hamas-Großangriff erinnert. Toni Schmidt, RBB 24.
1: Am Zaun der Synagoge in der Oranienburger Straße stehen die Porträts von Israelis, die auf den Tag genau vor 3 Jahren entführt und die eben nicht lebend aus der Geiselhaft der Hamas zurückkamen. Ansonsten gibt es in Berlin über die Stadt verteilt zahlreiche Veranstaltungen zum heutigen Jahrestag. Um 15 Uhr die zentrale Kundgebung auf dem Bebelplatz und ab 18.30 Uhr wird das Brandenburger Tor mit der israelischen Flagge angestrahlt.
0: Die Bundesregierung hat wegen Sicherheitsbedenken den Verkauf eines deutschen Logistikunternehmens an China untersagt. Das hat ein Sprecher des Bundeswirtschaftsministeriums nach einer Kabinettssitzung in Berlin mitgeteilt. Zur Begründung hieß es, der Erwerb hätte die Abhängigkeit von China vertieft und Lieferketten Deutschlands und der EU gefährdet. Die chinesische Staatsreederei Cosco wollte 80% der Anteile an der Hamburger Logistikfirma Zippel übernehmen. Das Unternehmen ist unter anderem spezialisiert auf den Transport von Seekontainern. Der Bundestag hat den Weg freigemacht für eine Modernisierung der wichtigen Nord-Süd-Achse im Schienennetz. Der Verkehrsausschuss bestätigte Planungen der Bahn, nach denen zwischen Hannover und Hamburg eine neue Trasse gebaut werden soll. Bis dahin soll es Verbesserungen an der bestehenden Strecke geben. Der Kompromiss wurde mit den Stimmen von Union, SPD, Grünen und Linken beschlossen. Morgen soll sich der gesamte Bundestag mit dem Projekt befassen. Die Zustimmung dort gilt als Formsache. Die Bahnstrecke Hannover-Hamburg ist eine der wichtigsten Verkehrsachsen in Deutschland. Die bestehende Trasse ist stark belastet. Vor Ort gibt es allerdings seit Jahren Proteste gegen einen Neubau. In der Ukraine sind nach Angaben von Präsident Selenskyj bei russischen Angriffen mindestens 11 Menschen getötet worden. Demnach hat Russland rund 70 Raketen und mehr als 100 Drohnen eingesetzt. Besonders betroffen war die Stadt Kremenschuk. Aber auch in der Hauptstadt Kiew sind laut Bürgermeister Klitschko Gebäude und Lagerhallen beschädigt worden. Das Verteidigungsministerium in Moskau hat bei den Attacken nach eigenen Angaben die ukrainische Rüstungsindustrie ins Visier genommen. Aus der Ukraine heißt es, es sei vor allem Energieinfrastruktur getroffen worden. Soweit die Nachrichten. 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Das Wetter: heute anfangs wolkig, teils neblig trüb, später von Südbrandenburg her zunehmend sonnig bei bis zu 23 Grad. Aktuell in Berlin Buch 16, in Gartow 19 Grad, in Ruhland 13 und in Frankfurt Oder auch 13 Grad. Morgen dann überwiegend dichte Wolken, windig und tagsüber auch Regen bei bis zu 21 Grad. Die Zeit, es ist 11.45 Uhr.
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3: Heute jährt sich die Terrorattacke der Hamas auf Israel zum 3. Mal. Das ist unser Thema des Morgens. Ich bin Clemens Schulze. Willkommen. Am 7. Oktober 2023 waren auf israelischer Seite mehr als 1200 Menschen durch die palästinensische Terrororganisation getötet worden. Die israelische Regierung hat mit einem Krieg reagiert, der für zehntausende Tote im Gazastreifen verantwortlich ist. Die Hamas hatte damals auch rund 250 Menschen als Geiseln aus Israel in den Gazastreifen verschleppt. Luis Haar war einer von ihnen und konnte nach 129 Tagen durch ein israelisches Spezialkommando befreit werden. Aber wie kehrt man nach Monaten in Todesangst zurück in ein normales Leben, wenn die Menschen in der Heimat traumatisiert sind? Tel Aviv-Korrespondent Julio Segador porträtiert den Überlebenden.
4: Ein kleines, helles Haus im Kibbutz Urim, nur wenige Kilometer vom Gazastreifen entfernt. Luis Haar steht im Wohnzimmer und zeigt auf eine Reihe von Fotos, die ordentlich auf einer Kommode aufgereiht sind. Die Bilder erzählen die Geschichte seiner Rückkehr ins Leben. Am 7. Oktober 2023 wurde der heute 73-Jährige von der Hamas verschleppt. Nach 129 Tagen in Geiselhaft befreite ihn das israelische Militär in einer dramatischen Nachtaktion. Luis Haar, der vor Jahrzehnten aus Argentinien nach Israel einwanderte, greift nach einem der Bilderrahmen. Das sind hier die Hubschrauber, die mich gerettet, die uns herausgeholt haben. Das ist etwas Historisches, weil es drinnen im Hubschrauber beginnt, während der Rettung. Und das Foto ist schon aus dem Krankenhaus, wie wir uns umarmen. Die Erleichterung der Rettung ist auf den Fotos eingefroren.

0: Doch dahinter liegen Monate der Ungewissheit und der permanenten Todesangst. Gefangen in einem abgedunkelten Raum in Rafah versuchte Louis Haar gemeinsam mit 4 weiteren Familienmitgliedern psychisch nicht zu zerbrechen. Ihr Gegenmittel gegen die Verzweiflung, eine strikte, fast trotzige Routine. Ich versuchte innerhalb der Gefangenschaft ein Leben so normal wie möglich zu führen. Wir wussten, dass wir aufstanden, die Decken zusammenfalteten, dass ich das Frühstück machte. Wir wussten, dass wir den ganzen Tag nichts zu tun hatten, aber wir sagten immer, wir werden hier rauskommen. Sie kamen raus. Im Februar 2024 stürmten israelische Spezialkräfte das Versteck. Seitdem ist Louis Haar ein freier Mann. Er hat ein Buch geschrieben, reist um die Welt, spricht vor Politikern und UN-Vertretern. Er funktioniert. Doch die Freiheit täuscht. Die Spuren der 129 Tage sind nicht verschwunden. Sie haben sich in seinem Körper eingebrannt. Ich hatte auch immer wieder Panikattacken, dass mein Körper plötzlich anfängt zu zittern oder ich anfange zu weinen. Es passiert mir häufig, ohne Grund. Ich gehe die Straße entlang und plötzlich beginne ich zu weinen. Ein Wort, ein Geräusch, ein Motorrad fährt plötzlich vorbei und der Körper erstarrt. Ich fühle das, aber ich schließe die Augen und sage, Luis, du bist hier, du bist nicht dort. Das Trauma, sagt er, lässt sich nicht einfach abschütteln. Es bleibt ein ständiger, unsichtbarer Begleiter. Das Trauma tragen wir in uns. Man kann es nicht heilen, man kann es nicht entfernen. Wer sagt, ich habe schon vergessen, das ist eine Lüge. In jedem Moment, nach einem Jahr, nach 10, 15, 25 Jahren, irgendwann kann es wieder herauskommen.
1: Das sagt die überlebende Hamas-Geisel Louis Haar. Mit ihm sprach unser Nahostkorrespondent Julio Segador. Den Geiseln der Hamas widmet sich auch eine Ausstellung, die heute im Deutschen Bundestag eröffnet wird. Israel 733-02-35 heißt sie, also 733 Tage, 2 Stunden und 35 Minuten. Das ist die Zeit zwischen dem Terrorangriff und dem Abkommen zur Freilassung der letzten Geiseln. Hauptstadtkorrespondentin Lisi Kaufmann hat sich die Ausstellung schon mal angeschaut.
2: Das Massaker vom 7. Oktober im Bundestag. Bilder von ausgebrannten Kibbutzhäusern, von einem verdreckten DJ-Pult des Nova Musikfestivals, von den Protesten in Tel Aviv für die Geiseln. Organisiert hat die Fotoausstellung unter anderem Christian Weiß von der Deutsch-Israelischen Gesellschaft.
3: Es war für uns sehr wichtig, weil wir gemerkt haben, dass gerade der 7. Oktober immer mehr in Vergessenheit gerät.
2: Der 7. Oktober 2023. Hunderte Hamas-Terroristen aus dem Gazastreifen stürmen israelische Orte und das Musikfestival Nova. Sie vergewaltigen, töten mehr als 1200 Israelis, nehmen weit über 200 Geiseln. Die deutsche Politik reagiert.
4: Israels Sicherheit ist deutsche Staatsräson.
5: Israel hat das Recht, sich gegen diesen Terror zu verteidigen. Und Deutschland steht dabei, fest an Israels Seite.
2: Was folgt, ist ein Krieg im Gazastreifen, bei dem Zehntausende Menschen sterben. Mit der Zahl der Opfer steigt die Kritik an Israels Kriegsführung. Das Leid der Menschen in Gaza erkennen auch die Macher der Ausstellung im Bundestag an. Dennoch solle es bei der Ausstellung um den 7. Oktober gehen, um das Leid auf israelischer Seite. Auch angesichts von immer mehr Hass, Bedrohungen und Anfeindungen gegenüber Jüdinnen, Juden und Israelis.
6: I don't feel safe anymore.
2: Ich fühle mich nicht mehr sicher. Das sagt die Israelin Efrat Marikava. Sie hat die Angehörigen der deutschen Hamas-Geiseln vertreten. Efrat Marikava sagt, ihre Besuche in Deutschland haben sich verändert. Bis letztes Jahr habe ich meinen deutsch-israelischen Anstecker stolz getragen. Jetzt rät man mir, es nicht mehr zu tun. Ich sehe viele Aufschriften in den Straßen. Man rät mir, Taxifahrern nicht mehr zu sagen, dass ich aus Israel komme. Seit Ende 2023 hat sich die Zahl der antisemitischen Vorfälle in Deutschland verdreifacht. So meldet es RIAS, der Bundesverband der Recherche- und Informationsstellen Antisemitismus. Efrat Marikava hat mit einem Team für die Ausstellung dutzende Keramikanemonen hergestellt. Blumen, die nach der Regenzeit im Süden Israels blühen. Die Blumen sind jetzt einen Monat lang im Bundestag zu sehen.
7: This is the heart of Germany. This is where we have
2: Das ist das Herz Deutschlands. Hier haben wir gesagt, es wird nicht mehr passieren. Aber es ist wieder passiert. Die Ausstellung hierher zu bringen, ist ein Ausrufezeichen.
7: Is a exclamation mark.
1: Klare Ansage einer Israelin zur Ausstellung im Bundestag. Lissy Kaufmann hat mit ihr gesprochen aus dem Hauptstadtstudio, aber nicht nur in der Welt der Erwachsenen. Ist der 7. Oktober ein Thema? Auch bei Schülerinnen und Schülern gibt's häufig Redebedarf. Verschiedene Initiativen unterstützen die Lehrkräfte dabei. Wie ein Gespräch über den Nahostkonflikt gelingen kann, das hat rbb24 Inforadio-Reporterin Nela Richter erfragt.
8: Gehen ein Imam und ein Rabbi in die Schule. Was wie ein Witz klingt, ist die Arbeit der Initiative Meet to Respect.
9: Wir lassen auch die Kids raten, wer ist der Imam und wer ist der Rabbiner, und nicht selten irren die sich auch.
8: In der Tschetschenien ist der Imam. Als Reaktion auf antisemitische Überfälle gegründet, gehen mehrere jüdisch-muslimische Duos seit über 10 Jahren in Schulen. Eigentlich sprechen sie über Religion, aber zunehmend auch über den Nahostkonflikt.
9: Es kocht sozusagen, es ist ein sehr emotionales Thema. Es ist ja nicht nur bei betroffenen palästinensischen oder jüdischen, israelischen Schülern, Schülerinnen der Fall, sondern es betrifft ja irgendwie alle gefühlt. Ja, auch die Lehrkraft wird emotional, wenn das Thema Nahostkonflikt geöffnet wird, oder auch andere muslimische Kids sind betroffen.
8: Viele Jugendliche sind durch den Krieg in Gaza politisiert, sehen schlimmste Bilder und möglicherweise auch Hasspropaganda auf Social Media. Durch Begegnungen jenseits der eigenen Blase sollen die Klassen ins Nachdenken kommen und über ihr eigenes Erleben sprechen. Shai Hoffmann geht gezielt seit dem 7. Oktober 2023 deutschlandweit in Schulen. Trialoge heißt das Programm. Er ist der jüdische Part eines jüdisch-palästinensischen Teams. Wissen vergrößern und Emotionen teilen ist ihr Gesprächsziel.
10: Lasst uns bitte versuchen, das Leid, das alle Menschen vor Ort auf verschiedenen Ebenen und Auswirkungen erfahren, auch nicht gegeneinander ausspielen zu lassen. Und jedes Leid hat seine Berechtigung. Und das ist mehr oder weniger der Appell an junge Menschen, empathisch zu sein.
1: Das sagt Shai Hoffmann im Bericht von Nela Richter. Und soweit unser Thema des Tages, der 3. Jahrestag des Hamas-Massakers in Israel.
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1: Jetzt ist es 6:06. Wo treffen sich Jugendliche in ihrer Freizeit? Viele verabreden sich in Einkaufszentren nicht zum Shoppen, sondern weil man sich da gut treffen kann, eben auch ohne Geld auszugeben. Aber ginge das nicht auch anders? Wie öffentliche Räume gestaltet sein müssten, damit junge Menschen sie gerne nutzen, darüber haben sich Jugendliche der Friedrich-Wilhelm-von-Stäuben-Schule in Potsdam Gedanken gemacht. Ihre Ausstellung im Potsdam-Museum hat sich die Kulturreporterin Nele Steen angesehen.
12: Der Name der Ausstellung im Potsdam-Museum ist Programm. Platz da, jetzt sprechen wir. Die Jugendlichen kommen selbst zu Wort. Über Monate hinweg haben sie sich mit ihrer Stadt beschäftigt und präsentieren jetzt, was ihnen bei der zukünftigen Gestaltung Potsdams wichtig ist. Emily, 18 Jahre alt.
13: Also eine Sache, die mir einfach durchs Projekt aufgefallen ist, dass es halt sehr wenige Orte gibt, wo man Spaß haben kann, sich beschäftigen kann, ohne irgendwie was dafür bezahlen zu müssen.
12: Um zu zeigen, was ihnen in Potsdam noch fehlt, haben die Jugendlichen 3 Modelle aus recycelten Materialien gebastelt. Ein leerstehendes Gebäude hat einen Kiosk mit solidarischen Preisen, also gestaffelt je nach Geldbeutel, kostenfreien Toiletten, und es wird zum Safe Space mit Anlaufstellen für Frauen und Betroffene von häuslicher Gewalt. Kuratorin Marie Sinde vom Potsdam Museum.
14: Dass sie darauf aufmerksam machen wollen, die Jugendlichen in einem solchen Haus, das hat mich ein bisschen betroffen gemacht, aber zugleich auch wirklich bestärkt und bewegt, weil ich dachte, das ist toll, wenn diese Ideen repräsentiert werden.
12: Weitere Modelle zeigen einen Park mit Freiraum für Mensch und Tier mit vielen Sitzmöglichkeiten. Und ein öffentlicher Platz wird zum Ort für Sport und Live-Performances. Nochmal Kuratorin Marie Sinde.
14: Also ich glaube, was Erwachsene überraschen wird, sind, wie grundlegend manche Wünsche einfach von den Jugendlichen sind. Wo Erwachsene vielleicht denken würden, ach, die Jugendlichen wollen vielleicht einfach nur WLAN haben. Aber nein, es geht einfach wirklich um solche banalen Dinge wie kostenfreie Toiletten und Mülleimer und Sitzplätze.
12: Die Jugendlichen würden sich wünschen, viel öfter in gesellschaftliche Fragen eingebunden zu werden. Auch über die Ausstellung hinaus. Emily und Finja, 18 Jahre alt.
13: Nicht einfach nur so raten, was wir wollen und was wir nicht wollen. Und generell, dass halt die Älteren auch mal einen besseren Einblick von uns kriegen, dass wir jetzt nicht nur die blöde Jugend sind, sondern auch einfach Jugendliche, die Ideen haben und auch wirklich was verändern wollen.
15: Vor allem das auch, dass wir einfach auch Mitspracherecht haben und dass es einfach wichtig ist, auch andere Leute außer nur Erwachsene oder die quasi an der Stadtbeteiligung mit bei sind, Verwaltung und so, dass man einfach andere Leute auf der Straße mal vielleicht fragt, was so wichtig für die ist.
12: Umso schöner finden es die Jugendlichen, dass ihre Ideen nicht nur im Museum bleiben. Ihre Vorschläge werden an die Stadt- und Grünflächenplanung Potsdam weitergeleitet und sollen in künftige Bauprojekte einfließen. Außerdem war es den Jugendlichen wichtig, darüber zu informieren, was es schon für Beteiligungsmöglichkeiten gibt. Auch das zeigt die Ausstellung.
15: Ich glaube, die meisten kennen diese Aktion einfach nicht, weil die einfach, glaube ich, zu wenig so präsentiert werden. Und ich glaube, das könnte vieles ändern, wenn die noch mehr herausstechen würden. Und dann würde sich Potsdam, glaube ich, auch noch mehr mit der Jugend so verändern.
12: Und auch die erwachsenen Besucherinnen und Besucher sind gefragt. In der Ausstellung laden Mitmachstationen dazu ein, Wünsche für Potsdam einzubringen. So entsteht für die jugendlichen Kuratorinnen und Kuratoren ein Raum für Austausch zwischen den Generationen.
16: Komm gerne vorbei!
1: Kulturreporterin Nele Steen war das. Über Platz da, jetzt sprechen wir. Die Ausstellung läuft noch bis 3. Januar im Potsdam Museum und der Eintritt ist frei. Ein erstmal letzter goldener Herbsttag steht heute an, ist am Laufen, um die 16 Grad aktuell in Berlin, 17 in Frankfurt-Oder und 16 meldet Brandenburg an der Havel. Die Sonne dominiert heute, 23 Grad maximal. Die kommende Nacht, da kommt dann ein Wetterwechsel bei uns an. Die Wolken werden dichter, morgen dann kaum Sonne. Ein Regengebiet zieht dann durch und es wird recht windig und spürbar kühler.
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17: A2 Berlin Richtung Magdeburg. Zwischen Wollin und Cäsar gibt es Behinderungen durch ein liegen gebliebenes Fahrzeug. In Oranienburg ist die Chausseestraße zwischen Dr. Kurt-Scharf-Straße und zum Bahnhof in beiden Richtungen wegen eines Bombenfundes gesperrt. Buslinien werden umgeleitet. In Potsdam ist die Berliner Straße zwischen Nutestraße und Charlottenstraße nach einem Wasserrohrbruch stadteinwärts gesperrt. Stadtverkehr Berlin, die A100, der Stadtring. Auf der Rudolf-Wiesel-Brücke ist in beiden Richtungen die jeweils rechte Spur gesperrt. Grund sind Instandsetzungsarbeiten. Und der Tiergartentunnel ist zwischen Heidestraße und Reichpietschufer in beiden Richtungen bis morgen früh gesperrt. 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
1: Jetzt ist es 12 Uhr geworden.
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1: Im Studio Clemens Schulze, ich grüße Sie. Mehr Stimmen gestern als erwartet für AfD-Mann Rausch in Magdeburg und viele haben den Verdacht, dass CDU-Abgeordnete anders stimmten als vereinbart, nämlich für den Rechtspopulisten, statt sich wie angekündigt zu enthalten. Der Druck auch innerhalb der Union steigt. 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
1: Die Bundesregierung will Menschen in Deutschland besser vor digitaler Gewalt schützen. Justizministerin Hubich von der SPD hat im Kabinett einen entsprechenden Gesetzentwurf, insbesondere zum Schutz von Frauen, vorgelegt. Als nächstes muss er im Bundestag diskutiert werden. Er sieht vor, bereits die Herstellung von gefakten Nackt- oder Sexdarstellungen zu verbieten, mit denen Frauen bloßgestellt werden. Betroffene sollen außerdem Anspruch auf Löschung und Verfolgung solcher Übergriffe haben. Hubich erklärte, digitale Gewalt könne genauso schlimme Folgen haben wie körperliche Gewalt. Weil sie sich häufig gegen Frauen richte, sei der Kampf dagegen auch eine Frage der Gleichberechtigung. Die Menschen in Israel gedenken heute der Opfer des Hamas-Überfalls vor 3 Jahren. Am Morgen ist am Erinnerungsort des Nova Musikfestivals in der Nähe des Gazastreifens eine Schweigeminute abgehalten worden. Allein dort töteten palästinensische Terroristen damals mindestens 370 Menschen. Landesweit gibt es im Laufe des Tages viele weitere Gedenkveranstaltungen. Insgesamt sind bei dem Angriff über 1200 Menschen gestorben. Die Hamas und ihre Verbündeten nahmen außerdem 251 Geiseln. Der Hamas-Überfall löste den Gaza-Krieg aus, bei dem wurden nach Schätzungen etwa 74.000 Menschen getötet. Auch in unserer Region wird heute der Opfer des 7. Oktober 2023 gedacht. Für den Abend ist ein interreligiöser Gottesdienst in der Berliner Gedächtniskirche geplant. Dabei wird Brandenburgs Ministerpräsident Woidke eine Rede halten. Auch an anderen Orten in Berlin wird heute an den Hamas-Großangriff erinnert. Toni Schmidt, RBB 24.
2: Am Zaun der Synagoge in der Oranienburger Straße stehen die Porträts von Israelis, die auf den Tag genau vor 3 Jahren entführt und die eben nicht lebend aus der Geiselhaft der Hamas zurückkamen. Ansonsten gibt es in Berlin über die Stadt verteilt zahlreiche Veranstaltungen zum heutigen Jahrestag. Um 15 Uhr die zentrale Kundgebung auf dem Bebelplatz und ab 18.30 Uhr wird das Brandenburger Tor mit der israelischen Flagge angestrahlt.
1: Linke, Grüne und SPD in Berlin sind zu weiteren Gesprächen zusammengekommen, um die Basis für Sondierungsverhandlungen zu legen. Es ist das 3. Treffen seit der Abgeordnetenhauswahl. Über konkrete Inhalte wurde bisher nichts mitgeteilt. Spitzenvertreter aller 3 Parteien äußerten sich aber zuversichtlich, zu einer gemeinsamen Linie zu kommen. Linke Spitzenkandidatin Ehralp will regierende Bürgermeisterin werden, Grüne und SPD haben aber Vorbehalte. Gegen die Linke gibt es Vorwürfe, sie grenze sich nicht deutlich genug von Antisemiten und Clankriminellen ab. Thüringens Regierungschef Vogt will den Entzug seines Doktortitels hinnehmen. Er wolle sich auf die Arbeit als Ministerpräsident konzentrieren und ziehe seine Klage zurück, erklärte der CDU-Politiker bei einer Pressekonferenz im Thüringer Landtag. Ein Rechtsstreit würde Zeit und Energie kosten. Die Technische Universität Chemnitz hatte ihm den Titel entzogen und auch seinen Widerspruch dagegen abgelehnt. Vor allem die AfD hatte in den vergangenen Monaten politischen Druck auf Vogt ausgeübt und bereits 2 konstruktive Misstrauensanträge gestellt, die beide im Landtag scheiterten. In Oranienburg müssen sich Autofahrer und Autofahrerinnen in den nächsten Tagen auf Verkehrsbehinderungen einstellen. Im Ortsteil Sachsenhausen ist eine Weltkriegsbombe gefunden worden. Jasmin Becker, RBB 24.
3: Rund um den Fundort wurde inzwischen ein Sperrkreis von 100 Metern eingerichtet, der jetzt nicht mehr betreten werden darf. Darin liegen nur Wochenend- und Gartengrundstücke. Betroffen ist allerdings die Chausseestraße, die in diesem Bereich voll gesperrt ist. Deshalb müssen einige Buslinien umgeleitet werden. Außerdem wird eine Splitterschutzwand aus Containern rund um den Fundort der Bombe eingerichtet. Die Stadt Oranienburg und der Kampfmittelbeseitigungsdienst müssen noch entscheiden, wann der Blindgänger freigelegt und unschädlich gemacht werden soll.
1: Der Chemie-Nobelpreis geht in diesem Jahr an Forscher in Frankreich und Japan, Henri Kagan und Kenzo Sohai. Das hat die Königlich Schwedische Akademie der Wissenschaften in Stockholm bekannt gegeben. Die beiden Forscher haben herausgefunden, dass viele Bausteine der Natur in 2 Varianten existieren und warum sich die Natur für eine von beiden entscheidet. Ihre Arbeit revolutionierte die Herstellung moderner Medikamente. Die Nobelpreise sind jeweils mit umgerechnet 1 Million Euro dotiert. Soweit die Nachrichten. 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Das Wetter. Am Nachmittag meist sonnig, gebietsweise lockere oder dünne Wolken. Aktuell in Berlin-Kreuzberg 18, in Buch 20 Grad, in Cottbus 16 und Nauen 21 Grad. Morgen dann überwiegend dichte Wolken, windig und tagsüber auch Regen bei 15 bis 21 Grad. Die Zeit, es ist 13.05 Uhr.
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5: Ich bin Anna Korwes. Schönen guten Tag. Und wir öffnen das nächste Kapitel im Jahrbuch der Nobelpreise 2026. Heute Mittag hat die Königlich Schwedische Akademie der Wissenschaft verkündet, wer auf dem Feld der Chemie die wichtigste Auszeichnung für Forscherinnen und Forscher erhält. Sie haben die Namen in den Nachrichten schon gehört. Freuen dürfen sich Henri Cargan aus Frankreich und der Japaner Kenzo Sohai. Was die beiden so auszeichnungswürdig macht, das kann jetzt Helmut Nordwig für uns einordnen. Er ist der Fachmann für die Welt der Stoffe in der ARD-Wissenschaftsredaktion. Hallo.
6: Hallo.
5: Bringen Sie Licht ins Dunkel, bitte. Wer bekommt den Preis nochmal genau wofür?
6: Ja, es ist der Franzose Henri Cargan, 95 Jahre alt, und Kenzo Sohai aus Japan von der Tokio-Universität, 75 Jahre alt. Die beiden bekommen den Preis für, ja, jetzt kann ich mal hier die Akademie wörtlich zitieren, nonlineare Effekte und Autokatalyse in der asymmetrischen organischen Synthese. Versteht kein Mensch.
5: Nee, habe ich mich vorhin auch schon gefreut.
6: Es geht darum, dass bestimmte Moleküle asymmetrisch aufgebaut sind, so wie unsere linke und unsere rechte Hand zum Beispiel. Die können wir übereinander legen, wie wir wollen. Wir kriegen sie nicht übereinander, denn die sind asymmetrisch aufgebaut. Und so ist es auch bei vielen Molekülen der Fall, vor allem bei solchen, die in Lebewesen vorkommen. Und die beiden haben nun Möglichkeiten gefunden, solche Moleküle herzustellen, eben mit den besagten nichtlinearen Effekten. Das sind solche, die sich selbst verstärken. Und auch die Autokatalyse, das ist etwas Verwandtes, was eben Sohai entwickelt hat.
5: Okay, also Sie haben das schon versucht, in einem alltagsnahen Bild zu erklären. Haben Sie vielleicht noch ein Beispiel für uns? Wo finden wir das vielleicht außerhalb der Welt der Reagenzgläser und Labore?
6: Ja, da gibt es jede Menge Beispiele. Denken wir an Medikamente. Da gibt es sogar ein trauriges Beispiel, Thalidomid, der Handelsname war Contergan, ein Beruhigungsmittel in der linken Form sozusagen, in der rechten aber schadet es dem ungeborenen Leben. Man hat es früher nicht gewusst, man hat eine Mischung der beiden verabreicht und das war fatal, denn diese Form, die dem ungeborenen Leben schadet, ist dann ja zu 50% drin. Und das ist also schon keine Nebenwirkung mehr. Das ist tatsächlich schon ein Teil der Wirkung gewesen, leider. Es gibt aber noch viele andere Moleküle im Körper, die Rezeptoren, die sozusagen alles von außen wahrnehmen, beispielsweise in der Nase, die oder im Mund, unsere Geschmacksrezeptoren, die nehmen eben Stoffe wahr und die sind selbst auch asymmetrisch aufgebaut. Bedeutet aber auch, Geruchsstoffe und alles, was wir schmecken, ist auch so aufgebaut. Also zum Beispiel, es gibt ein Molekül, das ist in der einen Form riecht es nach Minze, in der anderen Form riecht es nach Kümmel.
5: Okay.
6: Ganz unterschiedliche Gerüche.
5: Ja. Okay, das ist nichtsdestotrotz wirklich Grundlagenforschung, was die beiden Herren betrieben haben. Anwendungsbereich, habe ich richtig verstanden, vor allem Pharmakologie, Arzneimittel.
6: Das ist richtig und auch die ganze Duftstoffforschung und Geschmacksstoffforschung ist ja auch nicht unwichtig, die Parfümindustrie. Dann kommt aber noch dazu Pestizide und Herbizide, denn auch die sollen ja Lebewesen beeinflussen, in dem Fall abtöten, und auch das kann immer nur eine von den beiden Formen. Also das sind so die wesentlichen Anwendungen.
5: Hatte denn die Fachwelt mit dieser Entscheidung gerechnet? Hatte man die auf dem Schirm als potenzielle Kandidaten?
6: Also nicht in erster Linie. Natürlich, wenn man jetzt an dieses Feld denkt, die asymmetrischen Moleküle und die asymmetrische Herstellung von Molekülen, dann sind die beiden tatsächlich die Kandidaten, an die man als erstes denkt. Aber es hätten ganz genauso gut auch ganz andere Felder werden können. Ich sage nur mal zwei Beispiele. Die präzise Genveränderung, wir haben alle CRISPR-Cas gehabt vor einigen Jahren, auch im Nobelpreis. Aber das ist wesentlich weiterentwickelt worden und man kann sogar inzwischen ganz, ganz präzise einen Baustein ausschneiden aus dem Erbgut. Oder völlig anderes Beispiel, Oberflächen, die nur aus einem Molekül bestehen, das sich komplett nebeneinander legt. Wunderbar geeignet zum Beispiel für Sensoren, nach Maß geschneidert, hätte es alles auch sein können.
5: Okay, ganz kurze Frage zum Abschluss noch. Konnten die beiden denn zugeschaltet werden? Gab es eine Reaktion?
6: Das kann ich leider nicht sagen. Ich war selber nur eine Viertelstunde drin, denn ich musste mich dann sofort auf meine Berichte vorbereiten.
5: Ah, da waren wir quasi schuld dran. Nichtsdestotrotz, vielen Dank, Helmut Nordwig, Chemieexperte der ARD-Wissenschaftsredaktion, mit einer Einschätzung zu den diesjährigen Gewinnern, kann man sagen. Sie bekommen den Preis aber erst am 10. Dezember des Chemie-Nobelpreises. Vielen Dank an Sie.
6: Gerne geschehen.
5: Und hier ist der Inforadio Verkehrsservice um 13.10 Uhr mit einer Gefahrenmeldung von der A11. Vorsicht auf der A11, Stettin Richtung Berlin. Zwischen Bernau Nord und Bernau Süd liegen Gegenstände auf der Fahrbahn. Masern sind eine hoch ansteckende Infektionskrankheit. Sie kann auch tödlich enden. Es gibt einen wirksamen Impfschutz und eigentlich strebt die Weltgesundheitsorganisation WHO eine vollständige Ausrottung der Krankheit an. Trotzdem breiten sich die Masern weltweit aus. Jetzt sind auch die USA betroffen, die bislang eigentlich als Masern frei galten. Es ist der größte Ausbruch der Krankheit seit Jahrzehnten. Anne Schneider aus Washington mit den Einzelheiten.
7: Für Hebamme Roberta Divers hat der Masernausbruch den Arbeitsalltag komplett verändert. Kaum eine Familie, die sie in Lancaster County betreut, ist noch nicht mit der Krankheit in Berührung gekommen, erzählt sie dem Lokalfernsehen.
8: Fast jede Mutter, die ich betreue, hatte selbst Masern oder hat ein krankes Kind. Und ich musste erleben, wie ein ungeborenes Baby im fünften Monat zu Grabe getragen wurde.
7: Dabei galten die Masern seit dem Jahr 2000 in den USA als praktisch besiegt. Doch sie sind zurück. Und wie? Fast 3.900 Fälle zählt das US-Gesundheitsministerium CDC inzwischen in diesem Jahr. So viele wie seit 1990 nicht mehr. Das Zentrum des Ausbruchs liegt in Pennsylvania. Mehr als 1.000 Erkrankungen und 5 Todesfälle wurden hier inzwischen registriert. Praktisch alle Erkrankten waren nicht vollständig gegen Masern geimpft. Im benachbarten New York sind die Fallzahlen mit 108 Infektionen zwar deutlich niedriger, aber aus Sorge vor weiteren Infektionen hat Gouverneurin Kathy Hochul den Gesundheitsnotstand für den gesamten Bundesstaat ausgerufen. Gesundheitsminister Robert F. Kennedy war über viele Jahre einer der bekanntesten Impfgegner der USA. Den Vorwurf, mit seiner früheren Impfkritik den Boden für den heutigen Masernausbruch bereitet zu haben, weist er jedoch zurück.
9: Die Ausbrüche treffen vor allem religiöse Gemeinschaften mit niedrigen Impfquoten. Bei den Mennoniten wird seit Generationen kaum geimpft.
7: Tatsächlich sind besonders Mennoniten und Amish-Gemeinden betroffen, aber auch andere ländliche Regionen. Hier sind die Impfquoten deutlich niedriger als im Rest des Landes. Viele Gesundheitsexperten sehen die Ausbrüche aber auch als eine Art Spätfolge der Corona-Pandemie. Die Eltern haben damals die Routineimpfung ihrer Kinder verpasst und sie später nicht nachgeholt. Aber gleichzeitig ist eben auch das generelle Misstrauen gegen Impfungen gewachsen. Viel durch Desinformationen in den sozialen Medien, weshalb immer mehr Eltern Ausnahmen von der Impfpflicht beantragt haben. Auch Kennedy hat immer wieder Zweifel an der bestehenden Impfpolitik geäußert. In einem Interview auf CNN grenzt er sich aber von radikalen Impfgegnern ab.
9: Die Masernimpfung wirkt. In etwa 97% der Fälle schützt sie.
7: Auch auf der Website des Gesundheitsministeriums wird die Impfung gegen Masern, Mumps und Röteln empfohlen. Doch die Debatte dreht sich inzwischen nicht nur um Impfungen, sondern auch darum, wem die Öffentlichkeit noch glaubt. Denn in Pennsylvania sind 5 Todesfälle durch Masern registriert. Kennedy soll aber dafür gesorgt haben, dass 2 gemeldete Fälle aus der öffentlichen CDC-Bundesstatistik verschwinden, sagen anonyme Mitarbeiter der Behörde. Das Gesundheitsministerium weist den Vorwurf zurück. Es gäbe unterschiedliche Kriterien bei der Erfassung von Todesfällen. Für die Epidemiologin Jessica Malaya Rivera zeigt der neuerliche Ausbruch aber vor allem eines, wie erfolgreich Impfungen früher waren.
10: Vaccines are a victim of their own success.
8: Impfungen sind Opfer ihres eigenen Erfolgs. Viele fragen, warum gegen Polio impfen? Das gibt es doch gar nicht mehr. Genau das ist der Punkt. Wir sehen diese Krankheiten nur deshalb nicht mehr, weil alle geimpft sind.
7: Impfstoffe haben die Masern so selten gemacht, dass viele vergessen haben, wie gefährlich die Krankheit ist. Jetzt sind die Masern zurück in Amerika. Nicht, weil es keinen Impfstoff gibt, sondern weil es immer weniger Menschen gibt, die ihm vertrauen.
5: Informationen waren das aus Washington von Anne Schneider. Es ist 13.14 Uhr und hier ist der RBB 24 Inforadio Verkehrsservice mit einer weiteren Gefahrenmeldung. Vorsicht auf der A13 Berlin Richtung Dresden. Zwischen Großreschen und Klettwitz liegen Gegenstände auf der Fahrbahn.
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5: Stellen Sie sich vor, Sie sind stolze 102 Jahre alt und gehen noch jede Woche in die Halle, um Basketball zu sehen. Anneliese Kupke tut genau das. Sie ist der älteste Fan von Alba Berlin. Jakob Rüger stellt sie vor.
11: Es ist ein festes Ritual. Nach jedem Heimspiel steuert Albas US-Amerikaner Justin Bean die erste Zuschauerreihe an. Dort gratuliert ihm Anneliese Kupke mit einem Lächeln und einer herzlichen Umarmung.
12: Gut gemacht. Super Spiel. Gut gemacht.
11: Anneliese ist ein besonderer Alba-Fan. Mit 102 Jahren ist sie die mit Abstand älteste Dauerkarteninhaberin bei Alba Berlin. Angesprochen auf ihr Alter winkt sie aber nur ab.
12: Daran muss man doch im Alter nicht dauernd denken, dass man so alt ist. Man muss das so nehmen, wie es ist und was man noch kann.
11: Und zu ihrem Platz in der ersten Reihe schafft sie es noch jede Woche. Dort steht sie in den entscheidenden Momenten mit ihrer Klatschpappe in der Hand. Basketball hat es ja angetan.
12: Weil ich als junges Mädchen auch selber damals dieses Korbball gespielt habe. Auf dem Dorf und gegen Oranienburg war Stadt. Da haben wir gewonnen und es war eben dann ganz was Großes.
11: Vor rund 13 Jahren starb ihr Mann. Ihre Tochter nahm sie damals mit zu einem Alba-Spiel, damit sie auf andere Gedanken kommt. Seitdem verpasste sie kein Heimspiel mehr und trägt stets ein gelbes Trikot mit der 34, der Nummer ihres Lieblingsspielers Justin Bean.
13: I just am amazed. Ihre Energie macht mich sprachlos. Sie wirkt wie eine 20-Jährige.
14: She acts like she's 20 at these games.
12: Boah, ja. Wie 99.
13: Sie sagt immer, ich soll hart spielen, aggressiver. Sie ist aber auch ermutigend, meint, dass ich gut war, auch wenn das Ergebnis schlecht ist.
11: Bean hat Anneliese Kupke sogar schon einmal zu Hause besucht. Die beiden pflegen eine ganz besondere Beziehung.
12: Von Bean verabschieden wir uns immer mit Umarmung. Das macht einfach Spaß.
11: Die gebürtige Brandenburgerin hat vor kurzem ihren 102. Geburtstag gefeiert. Was sie sich gewünscht hat?
12: Dass ich so viel Kraft habe, um noch öfter herzukommen.
11: Und solange Anneliese Kupke in der ersten Reihe sitzt, wird Justin Bean nach jedem Spiel bei ihr vorbeischauen. So wie es sich für ein gutes Ritual gehört.
5: Ja, aber heute Abend muss Anneliese Kupke allerdings aus der Ferne die Daumen drücken. Denn Alba Berlin startet auswärts in die neue Saison der Basketball-Champions League. Ab 18 Uhr spielt Alba bei Slavia Prag. In der Basketball-Bundesliga hat der deutsche Meister aus Berlin die letzten beiden Spiele verloren.
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1: Vorsicht auf der A113 zwischen Waltersdorfer Dreieck und Schönefelder Kreuz befindet sich ein Greifvogel auf der Fahrbahn. A10 südlicher Berliner Ring Richtung Dreieck Spreeau. Zwischen Niederlehme und Dreieck Spreeau blockiert ein defektes Fahrzeug die rechte Spur. A11 Berlin Richtung Stettin. In der Abfahrt Lanke steht ein defektes Fahrzeug. In Oranienburg ist die Chausseestraße zwischen Dr. Kurt-Scharf-Straße und zum Bahnhof in beiden Richtungen wegen eines Bombenfundes gesperrt. Buslinien werden umgeleitet. Stadtverkehr Berlin, die A100, der Stadtring. Auf der Rudolf-Wiesel-Brücke ist in beiden Richtungen die jeweils rechte Spur gesperrt. Grund sind Instandsetzungsarbeiten. Davor staut es sich aus allen Richtungen, auch wenn sie von der A111 kommen. Der Tiergartentunnel ist zwischen Heidestraße und Reich-Pietsch-Ufer in beiden Richtungen bis morgen früh gesperrt und noch aktuelles zur S-Bahn nach einer Weichenstörung und wegen einer Signalstörung kommt es bei den Linien S46, S47, S7, S8, S85 und S9 zu Ausfällen und Verspätungen. Wir wünschen trotzdem gute Fahrt.
5: Es ist 20 nach 1.
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5: Hier ist Anna Korwes. Hallo. Digitale Gewalt ist wie ein Flächenbrand, das sagt die Bundesjustizministerin und meint damit sexualisierte Deepfakes oder auch Vergewaltigungsvideos, die massenhaft im Netz kursieren. Jetzt hat das Kabinett einen Gesetzentwurf beschlossen, mit dem die Täter künftig bestraft werden können. Die erste Meldung bei Freier Reis.
1: Die Bundesregierung will Menschen in Deutschland besser vor digitaler Gewalt schützen. Justizministerin Hubich von der SPD hat einen entsprechenden Gesetzentwurf insbesondere zum Schutz von Frauen im Kabinett vorgelegt. Als nächstes muss er im Bundestag diskutiert werden. Hauptstadtkorrespondent Mario Kubina.
17: Zu lange sei digitale Gewalt als Nebensache abgetan worden, findet Stefanie Hubich. Mit dem geplanten Gesetz will sie Lücken im Strafrecht schließen. Das betrifft zum Beispiel sexualisierte Deepfakes, also manipulierte Bilder, die den Anschein erwecken, einen Menschen nackt oder beim Sex zu zeigen. Außerdem soll digitaler Voyeurismus unter Strafe gestellt werden. Beispiele dafür sind Handyaufnahmen nackter Frauen in einer Sauna oder am Strand. Und auch wer Vergewaltigungsvideos im Netz verbreitet oder sich solche Videos privat anschaut, macht sich den Plänen zufolge in Zukunft strafbar.
1: Linke, Grüne und SPD in Berlin sind zu einem weiteren Gespräch zusammengekommen, um die Basis für Sondierungsverhandlungen zu legen. Es ist das dritte Treffen seit der Abgeordnetenhauswahl. Über konkrete Inhalte wurde bisher nichts mitgeteilt. Spitzenvertreter aller drei Parteien äußerten sich aber zuversichtlich, zu einer gemeinsamen Linie zu kommen. Linke Spitzenkandidatin Ehralp will regierende Bürgermeisterin in einem rot-grün-roten Senat werden. Grüne und SPD haben aber Vorbehalte. Gegen die Linke gibt es Vorwürfe, sie grenze sich nicht deutlich genug von Antisemiten und Clankriminellen ab. Die Menschen in Israel gedenken heute den ganzen Tag über der Opfer des Hamas-Überfalls vor 3 Jahren. Auftakt war eine Schweigeminute auf dem Gelände des Nova Musikfestivals in der Nähe des Gazastreifens. Allein dort hatten palästinensische Terroristen mehr als 370 Menschen getötet. Aus Tel Aviv, Julio Segador.
18: Es ist der erste Jahrestag des Hamas-Überfalls, wo nicht mehr die Geiseln im Vordergrund stehen. Alle wurden inzwischen freigelassen. Die sterblichen Überreste der toten Geiseln wurden zurückgeführt nach Israel. Dies führt dazu, dass dieser Jahrestag stärker als sonst politisiert ist. In knapp 3 Wochen findet in Israel die Parlamentswahl statt. Viele Angehörige der Getöteten fordern, dass Regierungschef Netanyahu abgewählt werden soll. Bis heute hat er es abgelehnt, Verantwortung zu übernehmen für die Sicherheitspannen, die es am 7. Oktober vor 3 Jahren gab und die den Terrorüberfall mit diesen Folgen möglich machten.
1: Russland hat die Ukraine in der Nacht wieder mit Drohnen und Raketen angegriffen. Besonders schwer wurde die Stadt Kremenchuk getroffen. Die Behörden meldeten Tote und Verletzte. Aus Kiew Nils Bula.
19: Es handele sich um die massivste Beschädigung von Wohninfrastruktur der Stadt seit Beginn der russischen Großinvasion, teilte der Bürgermeister von Kremenchuk in seinem Telegram-Kanal mit. Laut Behörden wurde bei dem Angriff unter anderem eine 72-jährige Frau getötet. Auch in anderen Orten der Ukraine gibt es nach den Angriffen Tote und Verletzte, etwa in der nördlichen Region Tscherniw. Dort sind nach Behördenangaben mehrere Kinder unter den Verletzten.
1: Nur wenige Unternehmen in Deutschland sind ausreichend auf Cyberangriffe mit künstlicher Intelligenz vorbereitet. Das steht in einer Studie, die das Bundesamt für Sicherheit in der Informationstechnik zusammen mit dem TÜV erarbeitet hat. Demnach hat nur etwa jede 10. Firma für Schutz gesorgt. Dabei sei schon jede 6. in den vergangenen 12 Monaten angegriffen worden oder habe einen Betrugsversuch registriert. Für die Studie wurden mehr als 500 größere Unternehmen befragt. BSI-Vizepräsident Kaspers sprach von alarmierenden Zahlen. Zuletzt hatte es weltweit immer mehr Fälle gegeben, bei denen sich KI-Agenten Zugang zu Unternehmensnetzwerken verschafft hatten. Der Chemie-Nobelpreis geht in diesem Jahr an Forscher in Frankreich und Japan, Henri Kagan und Kenzo Sohai. Das hat die Königlich Schwedische Akademie der Wissenschaften in Stockholm bekannt gegeben. Die beiden Forscher haben herausgefunden, dass viele Bausteine der Natur in 2 Varianten existieren und warum sich die Natur für eine von beiden entscheidet. Ihre Arbeit revolutionierte die Herstellung moderner Medikamente. Die Nobelpreise sind jeweils mit umgerechnet 1 Million Euro dotiert. Überreicht werden die Auszeichnungen am 10. Dezember. Soweit die Nachrichten. 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Das Wetter: am Nachmittag meist sonnig, aktuell in Berlin-Kreuzberg 18, in Wannsee 20 Grad, in Cottbus 16 und Nauen 21 Grad. Morgen dann überwiegend dichte Wolken, windig und tagsüber auch Regen bei 15 bis 21 Grad. Die Zeit, es ist 13.25 Uhr.
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5: Weiter geht's mit Anna Korwes. Herzlich willkommen. Als Tabubruch bezeichnet es SPD-Chef Lars Klingbeil, dass in Sachsen-Anhalt mit Tobias Rausch erstmals ein AfD-Politiker zum Landtagspräsidenten gewählt wurde. Die vier Stimmen, die Rausch abseits von AfD und BSW bekommen haben muss, sorgen auch in der schwarz-roten Koalition im Bund für Ärger. Gilt es doch als wahrscheinlich, dass Abgeordnete der CDU für den AfD-Kandidaten gestimmt haben. Mitglieder der SPD-Bundestagsfraktion sind aus Protest gestern Abend durch Berlin-Mitte bis zum Bebelplatz marschiert, wo Mahnmale an die Bücherverbrennung durch die Nationalsozialisten erinnern. Verteidigungsminister Boris Pistorius sprach von einem Tag der Wut. Also eine durchaus emotionale Ausgangslage für das Treffen der Parteispitzen heute Abend im Koalitionsausschuss. Und darüber konnte ich vorhin mit unserem Hauptstadtkorrespondenten Georg Schwarte sprechen. Ich wollte zuerst von ihm wissen, wie tief diese Wut bei der SPD sitzt und ob die CDU hoffen kann, dass die im politischen Alltagsgeschäft schnell wieder verpufft.
20: Nein, ich glaube nicht. Sie haben eben Boris Pistorius angesprochen und diese Szene, die muss man sich in Erinnerung rufen, was da gestern Abend passierte, nach der Wahl in Sachsen-Anhalt. 93 Jahre, nachdem da auf dem Bebelplatz hier in Berlin die Bücher brannten bei den Nazis, da steht der Bundesverteidigungsminister, der SPD-Mann Boris Pistorius da, singt am Ende die Nationalhymne und spricht von einem einzigartigen Tabubruch in der Geschichte dieses Landes, um dann das hier zu sagen.
21: Nämlich, dass Demokratinnen und Demokraten, Rechtsextremisten und Faschisten als Steigbügelhalter gedient haben, liebe Freunde. Wer das zugelassen hat, hat sich an der Demokratie unseres großartigen Landes vergangen.
20: Steigbügelhalter. Das ist die Erinnerung an die Rolle der Nationalkonservativen damals in der Weimarer Republik, an die Machtergreifung Hitlers. Das ist eine Dimension, die hatten wir vorher in diesem Land so noch nicht. Und die Ereignisse gestern Abend da auf dem Bebelplatz, das wird nachhallen, auch heute Abend im Koalitionsausschuss. Da wollten sie eigentlich über Reformen reden. Sie werden über die Rolle der CDU reden müssen und wahrscheinlich auch sicher reden werden.
5: Ja, zumal die Wahl des Ministerpräsidenten in Sachsen-Anhalt im Dezember da ja auch ihre Schatten vorauswirft. Aber als wie sicher kann man es denn wirklich setzen, dass diese vier Stimmen abseits von AfD und BSW für den Landtagspräsidenten Rausch wirklich von der CDU kamen?
20: Naja, es war eine geheime Wahl. Wir werden es am Ende möglicherweise nie erfahren, es sei denn, diejenigen melden sich irgendwann und sagen, wir waren's. Aber es liegt sehr nahe, dass es CDU-Politikerinnen und Politiker gewesen sein müssen. Das Abstimmungsverhalten der CDU in Sachsen-Anhalt war auch nicht das, was sie vorher angekündigt hatten. Sie wollten sich geschlossen enthalten. Auch das ist nicht passiert. Anschließend wurde der tatsächlich als rechtsextrem bezeichnete Hans-Thomas Tillschneider zum Vizepräsidenten gewählt. Und das macht die SPD besonders wütend. Der dritte Fall, Armin Willingmann, ein SPD-Politiker, bekam nicht die notwendige Mehrheit. Auch da müssen CDU-Politiker gegen den demokratischen Kandidaten der SPD, Armin Willingmann, gestimmt haben. Also insofern ist da sehr, sehr viel Unverständnis, Verstörung bei der SPD, aber auch bei der CDU hier auf Bundesebene.
5: Ja, genau. Die CDU auf Bundesebene, wie reagiert die denn auf diese Vorwürfe, gerade seitens der SPD? Lässt sie sich überhaupt auf diese Debatte auch mit historischen Bezügen ein?
20: Ich glaube, man ist tief erschrocken. Erstaunlicherweise vielleicht, aber sie sind tief erschrocken. Gestern auf der Fraktionsebene gab es ein Statement des Fraktionschefs Thorsten Frey. Der hat von sich aus kein Wort verloren über dieses Vorgehen in Sachsen-Anhalt. Der musste gefragt werden, was er dazu sagt. Man wollte es offenbar zumindest versuchen zu ignorieren. Der Kanzler selber hat bis zur Stunde sich nicht geäußert zu den Vorgängen in Sachsen-Anhalt. Bei Ihnen im Programm war heute Morgen Karin Prien. Die ist stellvertretende Bundesvorsitzende der CDU und die hat dann doch sehr deutliche Worte gefunden. Hören wir kurz rein.
22: Darüber müssen wir sprechen. Wir kommen jetzt wirklich ans Eingemachte in der CDU und ich habe dazu eine klare Haltung.
20: Auf Bundesebene ist die Sache eigentlich ziemlich klar. Es gibt keinerlei Kooperation mit dieser AfD, aber auch nicht mit der Linkspartei. Aber bleiben wir bei der AfD. Der Parteichef, und das ist noch Friedrich Merz, hat mal gesagt, wer mit denen kooperiert, hat ein Parteiausschlussverfahren an der Hacke. Dieser Kanzler hat allerdings als Kanzler gerade ein handfestes Autoritätsproblem. Er ist so unbeliebt wie kein Kanzler vor ihm. Er hat fast jede Autorität zumindest in der Bevölkerung verloren. Und jetzt steht die Machtprobe an des Parteivorsitzenden Friedrich Merz. Und es scheint so, wenn man nach Sachsen-Anhalt schaut, dass er auch innerhalb der Bundespartei CDU nicht die notwendige Autorität hat, um zu sagen, bis hierhin und nicht weiter, so geht das nicht.
5: Ja, Sie haben eben schon Karin Prien angesprochen. Wir hatten aber gestern auch im Programm Gunnar Schellenberger, das war der Vorgänger von Rausch als Landtagspräsident in Sachsen-Anhalt, ein CDU-Mann, und der fand es stinknormal, kann man sagen, dass nach einer gewonnenen Wahl ein AfDler sein Nachfolger wird. Und er plädiert auch für eine inhaltliche Zusammenarbeit. Wie verbreitet ist diese Haltung denn auch auf Bundesebene?
20: Offen spricht das niemand aus. Es wird geredet, über die Brandmauer diskutiert, vor und hinter den Kulissen. Natürlich ist das ein Thema, aber die Marschroute vom Parteivorsitzenden, ich habe es eben erwähnt, ausgegeben, ist eigentlich klar. Trotzdem, die CDU schaut gerade tatsächlich schwer verstört auf das, was in Sachsen-Anhalt passiert. Es läuft nach dem Drehbuch der AfD. Die hat sich vorgenommen, diese CDU zu zerstören, auszuhöhlen. Und man sieht gerade in Sachsen-Anhalt, die ersten CDUler haben offenbar angekündigt, auch die Fraktion zu verlassen. Da passiert auf Landesebene das, was die Bundesebene tatsächlich mit aller Macht versuchte zu verhindern, dass die CDU mittlerweile auseinanderbricht in zwei Lager. Die einen sagen, lass uns mit der AfD doch zumindest kooperieren. Die anderen sagen, mit mir auf keinen Fall, nie und nimmer. Möglicherweise wird es heute im Koalitionsausschuss auch dazu dann klare Worte des Kanzlers geben und vielleicht ja auch vorher schon oder danach.
5: Genau, Stichwort Koalitionsausschuss heute Abend. Da hatte ja die Koalition eigentlich auch genug an Handwerk zu tun. Stichwort der Reformfahrplan. Bis Jahresende sollte das Reformpaket ja umgesetzt werden. Rückt das jetzt erstmal nach hinten?
20: Ja, das ist das Trauerspiel dieser Koalition vermutlich, dass sie immer wieder von aktuellen Ereignissen eingeholt wird. Das heißt, dieser Koalitionsausschuss, Sie haben es gesagt, eigentlich als Arbeitssitzung gedacht, um den Fahrplan für die Reformen, Pflegereform, nächste Stufe Gesundheitsreform, Rentenreform, ganz wichtig, Steuerreform beispielsweise zu besprechen und auch abzuräumen, was an Unmut gerade da war. Dieser Koalitionsausschuss heute wird möglicherweise zu einem demokratischen Scherbengericht über das, was in Sachsen-Anhalt passiert. Und was das für Folgen haben könnte, auch auf Bundesebene. Also das dürfte eine sehr spannende Sitzung werden. Wir haben gehört, es wird danach keine Stellungnahmen geben. Wir dürfen gespannt sein.
5: Sagt Georg Schwarter aus dem ARD-Hauptstadtstudio. Heute, vor genau 30 Jahren, ist der amerikanische Nachrichtensender Fox News auf Sendung gegangen. Medienmogul Rupert Murdoch wollte damit ein rechtskonservatives Gegengewicht zu den eher linksliberalen Mainstream-Sendern schaffen. Und es dauerte nicht lange, da war Fox News zum Markt- und Meinungsführer in den USA aufgestiegen, sagt unser Korrespondent in New York, Martin Ganselmeier.
0: Innerhalb von nur 6 Jahren überholte Fox News den etablierten Nachrichtensender CNN, der sich seit 1980 um eine ausgewogene und faire Berichterstattung bemühte. Heute erreicht Fox News täglich bis zu 4 Millionen Zuschauer, 4-mal so viele wie CNN und mehr als alle anderen Nachrichtensender zusammen. Das Erfolgsrezept von Fox News, die rechtskonservative Haltung der Moderatoren, Reden wie Menschen ohne Uni-Abschluss, klare Kante statt ausgewogener Berichterstattung, Polemik statt politischer Korrektheit. Längst hat das Beispiel Schule gemacht. Auch der linke Nachrichtensender MS Now ist mittlerweile erfolgreicher als CNN. Kritiker werfen Fox News vor, damit zur Spaltung der US-Gesellschaft beigetragen zu haben. Ohne Fox News wäre der zweifache Wahlsieg von Donald Trump nicht denkbar gewesen. Dabei wollte Rupert Murdoch 2016 Trump noch unbedingt verhindern. Auch nach dem Sturm aufs Kapitol 2021 distanzierte sich der Sender von Trump. Das ist heute vergessen. Trump machte Fox News Moderatoren wie Pete Hegseth oder Sean Duffy zu Ministern. Kein Sender hat einen solch direkten Draht ins Weiße Haus. 30 Jahre nach der ersten Sendung könnte Fox News jedoch den Zenit seiner Wirkkraft überschritten haben. Das Durchschnittsalter der Zuschauer liegt bei 70 Jahren und jüngere Konservative hören lieber auf den Bro-Podcaster Joe Rogan.
5: Martin Ganselmeier war das. Über 30 Jahre Fox News.
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5: Es ist für einen ehemaligen Exportmeister schon ungewöhnlich, sich für mehr Protektionismus stark zu machen. Aber Berlin und auch Paris proben sich dahingehend dieser Tage im Schulterschluss. Die EU soll Mittel bekommen, um schnell unfaire Handelspraxen abzuwehren. Auch von einer Handels-NATO ist die Rede. Manche Wirtschaftsverbände unterstützen diesen Kurs. Die deutschen Groß- und Außenhändler dagegen zeigen sich skeptisch. Wirtschaftsreporter Jan Palluk hat berichtet.
2: Er sei vielleicht der letzte Nostalgiker, sagt Dirk Jandura, Präsident des in Berlin ansässigen Groß- und Außenhandelsverbands BGA im Gespräch mit dem RBB. aber er bleibe dabei, weltweiter Handel und Arbeitsteilung sei letztlich eine gute Sache.
3: Was immer wieder vergessen wird, ist, dass wir eben auch unseren Wohlstand dadurch steigern, dass unsere Kaufkraft durch günstige Produkte, die wir weltweit einkaufen, eben erhöht wird. Würden wir unsere Fernseher und unsere Kühlschränke noch in Deutschland fertigen, dann wäre vielleicht die Wahl entweder ein Kühlschrank oder ein Fernseher, aber nicht beides.
2: Für handelspolitische Druckmittel als Antwort auf Trumps Zölle und chinesische Warenfluten hat er zwar Verständnis.
3: Ich glaube, dass die aktuelle Debatte stark von Wirtschaftszweigen geprägt wird, die durch diese chinesische Konkurrenz erheblich unter Druck geraten sind.
2: Zum Beispiel die Autoindustrie. Aber
3: die Tonlage, die das im Moment gerade so angenommen hat, wir sind dafür ein etwas balancierteres Vorgehen.
2: Insbesondere da, wo Unternehmen gar nicht wegen chinesischer Subventionen, sondern wegen eigener Probleme und schwieriger Kostenstrukturen im Wettbewerb verlören, würden auch Zölle nicht dauerhaft helfen. Bessere Standortbedingungen müssten her, fordert der BGA-Präsident. Zumindest da dürfte sein Verband auch wieder auf Linie anderer Wirtschaftsverbände stehen. Etwas anders sieht es Martin Gornig, Industrieexperte beim Berliner Forschungsinstitut DIW. Die globale Arbeitsteilung habe gefährliche Abhängigkeiten entstehen lassen, zum Beispiel Russland mit seinen Gaslieferungen. Kein Einzelfall, sagt Gornig.
6: Weil es mit China das Gleiche ist, denken Sie an die Frage der seltenen Erden, denken Sie an die Chipproduktion und selbst mit den USA. Also Wirtschaft ist jetzt viel mehr zu einer politischen Waffe geworden. Also dieses Agreement, wir nutzen die internationale Arbeitsteilung, um den Wohlstand für die Welt zu mehren, die ist vorbei, sondern man muss ein Stück auf diesen Globalisierungsvorteil verzichten, um mehr Resilienz zu gewinnen.
2: Europa sei groß und stark genug, um eine im kleineren Maßstab globalisierte Produktion und Arbeitsteilung aufzubauen. Das alles gibt es bereits, nicht mit China, nicht mit Amerika. Innerhalb Europas treibt Deutschland den meisten Handel. Anteil je nach Betrachtung bis zu 60% des Gesamtvolumens. Ohne Europa sei alles nichts, gibt auch BGA-Chef Jan Dura zu. Aber ohne den Rest der Welt gehe es auch nicht.
3: Es ist schon so, dass die traditionellen Handelspartner wie China und USA auf der Exportseite gewaltig eingebrochen sind. Und wir sehen auch nicht, wie sich das kurzfristig wieder erholen wird. Und insofern sind wir darauf angewiesen, dass die EU die Möglichkeiten schafft, mit Freihandelsabkommen unsere Lieferketten zu diversifizieren, dass wir eben mit anderen Handelspartnern, mit den Philippinen, mit Mexiko, mit Malaysia mehr Handel treiben können. Aber das ist ein Prozess, der ist ja schon seit Jahren, seit Monaten in Gang. Und das trägt ja auch schon erste Früchte.
2: Auch große Nationen wie China und die USA würden irgendwann bei nüchterner Betrachtung feststellen, dass sie auf einen so großen Markt wie den europäischen nicht verzichten können, hofft Jan Dura.
5: Das war ein Beitrag von Jan Palukat.
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5: Und wir werfen einen kurzen Blick auf das Wetter in Berlin und Brandenburg. Es bleibt bis zum Abend schön sonnig und trocken. Es ist höchstens locker bewölkt und es wird nochmal ganz schön warm. Die Temperaturen gehen hoch bis zu 23 Grad. Aktuell liegen die Temperaturen in Berlin noch bei 19 bis 21 Grad. In Grünau haben wir 18 Grad und in Potsdam sind es derzeit 21 Grad. Es weht ein schwacher Wind aus östlichen Richtungen.
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27: Vorsicht auf der A113 zwischen Waltersdorfer Dreieck und Schönefelder Kreuz befindet sich ein Greifvogel auf der Fahrbahn. A10 südlicher Berliner Ring Richtung Dreieck Spreeau zwischen Niederlehme und Dreieck Spreeau blockiert ein defektes Fahrzeug die rechte Spur. A11 Berlin Richtung Stettin in der Abfahrt Lanke steht ein defektes Fahrzeug. Und Stadtverkehr Berlin, die A100, der Stadtring auf der Rudolf-Hiesel-Brücke ist in beiden Richtungen die jeweils rechte Spur gesperrt. Grund sind Instandsetzungsarbeiten. Davor staut es sich aus allen Richtungen, auch wenn sie von der A111 kommen. Der Tiergartentunnel ist zwischen Heidestraße und Reich-Pietsch-Ufer in beiden Richtungen bis morgen früh gesperrt. Und aktuelles zur S-Bahn. Nach einer Weichenstörung und wegen einer Signalstörung kommt es bei den Linien S46, 47, S7, S8, S85 und S9 zu Ausfällen und Verspätungen. 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
7: Es ist 20 vor 2.
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7: Mit Anna Korwes, hallo. Bilder von Frauen, die heimlich nackt in der Sauna fotografiert wurden. Computergenerierte, pornografische Videos von Frauen, die im Netz kursieren. Bisher konnte all das kaum geahndet, die Täter kaum bestraft werden. Doch das soll sich jetzt ändern. Die erste Meldung von Freier Reis in den Nachrichten.
27: Die Bundesregierung will Menschen in Deutschland besser vor digitaler Gewalt schützen. Justizministerin Hubig von der SPD hat im Kabinett einen entsprechenden Gesetzentwurf, insbesondere zum Schutz von Frauen, vorgelegt. Als nächstes muss er im Bundestag diskutiert werden. Er sieht vor, bereits die Herstellung von gefakten Nackt- oder Sexdarstellungen zu verbieten, mit denen Frauen bloßgestellt werden. Betroffene sollen außerdem Anspruch auf Löschung und Verfolgung solcher Übergriffe haben. Hubig erklärte, digitale Gewalt könne genauso schlimme Folgen haben wie körperliche Gewalt. Weil sie sich häufig gegen Frauen richte, sei der Kampf dagegen auch eine Frage der Gleichberechtigung. Die Menschen in Israel gedenken heute der Opfer des Hamas-Überfalls vor 3 Jahren. Am Morgen ist am Erinnerungsort des Nova Musikfestivals in der Nähe des Gazastreifens eine Schweigeminute abgehalten worden. Allein dort töteten palästinensische Terroristen damals mindestens 370 Menschen. Landesweit gibt es im Laufe des Tages viele weitere Gedenkveranstaltungen. Insgesamt sind bei dem Angriff über 1200 Menschen gestorben. Die Hamas und ihre Verbündeten nahmen außerdem 251 Geiseln. Die letzten Überlebenden kamen vor knapp einem Jahr frei. Der Hamas-Überfall löste den Gaza-Krieg aus. Bei dem wurden nach Schätzungen etwa 74.000 Menschen getötet. Die Vizevorsitzende der Bundes-CDU, Prien, hat die Union aufgefordert, auch künftig nicht mit radikalen Parteien zusammenzuarbeiten. Im RBB 24 Inforadio sagte die Familienministerin, es gebe dazu eine klare Beschlusslage. Matthias Wetzel, RBB 24.
8: Prien bezog sich vor allem auf die gestrige Wahl des AfD-Kandidaten Rausch zum Landtagspräsidenten in Sachsen-Anhalt. Man wisse zwar nicht, wer in der geheimen Wahl wie abgestimmt habe, sollten aber auch Kolleginnen und Kollegen der CDU-Landtagsfraktion Rausch gewählt haben, wäre das vollkommen inakzeptabel. Das gilt laut der CDU-Politikerin auch für jede andere Form der Zusammenarbeit mit der AfD, also zum Beispiel die Stimmabgabe für deren Anträge. Wenn die CDU

0: Parteien äußerten sich aber zuversichtlich, zu einer gemeinsamen Linie zu kommen. Linke Spitzenkandidatin Ehralp will regierende Bürgermeisterin werden. Grüne und SPD haben aber Vorbehalte. Gegen die Linke gibt es Vorwürfe, sie grenze sich nicht deutlich genug von Antisemiten und Clankriminellen ab. Nur wenige Unternehmen in Deutschland sind ausreichend auf Cyberangriffe mit künstlicher Intelligenz vorbereitet. Das steht in einer Studie, die das Bundesamt für Sicherheit in der Informationstechnik zusammen mit dem TÜV erarbeitet hat. Demnach hat nur etwa jede 10. Firma für Schutz gesorgt. Dabei sei schon jede 6. in den vergangenen 12 Monaten angegriffen worden oder habe einen Betrugsversuch registriert. Für die Studie wurden mehr als 500 größere Unternehmen befragt. BSI-Vizepräsident Kaspar sprach von alarmierenden Zahlen. Zuletzt hatte es weltweit immer mehr Fälle gegeben, bei denen sich KI-Agenten Zugang zu Unternehmensnetzwerken verschafft hatten. Der Chemie-Nobelpreis geht in diesem Jahr an einen Franzosen und einen Japaner. Die Molekülforscher Henri Kagan und Kenzo Suai werden für ihre Arbeit geehrt, hat die Königliche Schwedische Akademie der Wissenschaften in Stockholm bekannt gegeben. Aus Stockholm Arne Bartram.
1: Ihre Entdeckungen sind zum Beispiel beim Entwickeln von Medikamenten wichtig. Denn viele Wirkstoffe bestehen aus Molekülen, die es in 2 spiegelbildlichen Varianten gibt. Und obwohl diese beiden Varianten chemisch fast gleich aussehen, können sie im Körper von uns Menschen unterschiedliche Effekte haben. Kagan und Suai haben erforscht, wie man bei chemischen Reaktionen gezielt eine dieser beiden Formen entstehen lässt. Suai entdeckte außerdem eine Reaktion, bei der sich eine zunächst winzige Menge der gewünschten Form weiter vermehrt. Dadurch entsteht am Ende fast nur noch die gewünschte Variante. Das hilft Chemikern zum Beispiel dabei, Medikamente gezielter herzustellen. So. Die beiden Gewinner bekommen umgerechnet etwas mehr als 1 Million Euro Preisgeld, das sie sich teilen.
0: Soweit die Nachrichten. 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Das Wetter am Nachmittag meist sonnig, aktuell in Berlin Eiskeller 19, in Marzahn 21 Grad, in Altdöbern 18 und Potsdam 21 Grad. Morgen dann überwiegend dichte Wolken und Regen bei 15 bis 21 Grad. Die Zeit, es wird 13.46 Uhr.
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3: Ich bin Anna Korwes, guten Tag. Digitale Gewalt kann sich ganz unterschiedlich äußern, etwa in Form von Belästigung, von Voyeurismus oder sexualisierten Deepfakes. Bundesjustizministerin Hubig von der SPD vergleicht digitale Gewalt mit einem Flächenbrand. Heute hat das Bundeskabinett einen Gesetzentwurf in dieser Sache gebilligt. Details von unserem Hauptstadtkorrespondenten Mario Kubina.
4: Zu lange sei digitale Gewalt als Nebensache abgetan worden, findet Stefanie Hubig. Die SPD-Justizministerin wörtlich: Damit ist Schluss. Mit dem geplanten Gesetz will sie Lücken im Strafrecht schließen. Das betrifft zum Beispiel sexualisierte Deepfakes, also manipulierte Bilder, die den Anschein erwecken, einen Menschen nackt oder beim Sex zu zeigen. Außerdem soll digitaler Voyeurismus unter Strafe gestellt werden. Beispiele dafür sind Handyaufnahmen nackter Frauen in einer Sauna oder am Strand. Und auch wer Vergewaltigungsvideos im Netz verbreitet oder sich solche Videos privat anschaut, macht sich den Plänen zufolge in Zukunft strafbar. Ein anderer wichtiger Punkt: Opfer von digitaler Gewalt sollen mehr Möglichkeiten bekommen, gegen Täter vorzugehen. Wenn die sich hinter anonymen Accounts verstecken, soll es ein neues Auskunftsverfahren geben, um Online-Plattformen und Messenger-Dienste stärker in die Pflicht zu nehmen. Digitale Gewalt betrifft laut Bundesregierung Millionen von Menschen, vor allem Frauen.
3: Mario Kubina informierte. Nach langem Ringen hat sich die Bundesregierung in der vergangenen Woche auf eine Pflegereform geeinigt. Umfassende strukturelle Reformen gibt's noch nicht, dafür aber Maßnahmen, die Geld sparen oder Geld bringen sollten. Kinderlose zum Beispiel sollen künftig einen höheren Beitragssatz zahlen. Oder die Hürden, um einen Pflegegrad zu bekommen, die sollen höher werden. Das alles ist auch in Guben Gesprächsthema. RBB24-Reporterin Aline Lepsch hat dort ein Pflegeheim besucht.
5: Und aufpassen, nach vorne!
6: Heute Morgen ist Sport angesagt. Jeweils mit einem Gummiband bewaffnet sitzen ein paar Damen und Herren im Stuhlkreis und fordern ihre Muskeln nochmal heraus. Brigitte Hassmann ist seit 2 Jahren hier im Hegelquartier in Guben. Die 85-Jährige mag die Abwechslung.
7: Das, was wir hier geboten kriegen, hätte man zu Hause gar nicht machen können.
6: Ihr Mann ist selbst über 80 und gesundheitlich eingeschränkt. In die Pflegeeinrichtung zu gehen, war für sie also der richtige Schritt. Sie sagt aber auch:
7: Ich habe eine einigermaßen gute Rente. Ich möchte

0: möchte mich nicht beklagen.
1: Denn ein Platz hier kostet die Bewohner oder deren Angehörige über 4.000 Euro. Pflegedienstleiterin Yvonne Hiob weiß,
2: das ist natürlich für Familien und auch für einzelne Bewohner eine ganz große Herausforderung, monatlich so viel Geld aufzubringen, um den Heimplatz zu finanzieren. Und man muss natürlich alle Mittel, die man beantragen kann, wie Sozialhilfe, Wohngeld und so weiter, in Anspruch nehmen und hofft dann, dass nur noch ein ganz geringer Anteil für die Angehörigen übrig bleibt.
1: Personalkosten, Material für Pflege, Baumaßnahmen am Haus, all das wird auch von den Bewohnern mitfinanziert. Einen Beitragsdeckel, wie er im Gespräch ist, dass also Bewohner oder Angehörige einen maximalen Eigenanteil von 1.500 Euro zahlen müssen, sieht sie skeptisch.
2: So an sich würde das zur Entlastung der Angehörigen oder auch der zu Pflegenden beitragen. Aber wer übernimmt dann die anfallenden Kosten?
1: Die Pflegeversicherung kann die Kosten schon jetzt nicht stemmen. Daher ja die Reformpläne. Weil immer mehr Menschen pflegebedürftig sind, steigen die Kosten insgesamt in den letzten 20 Jahren von knapp 17 auf über 70 Milliarden Euro. Der Fokus soll jetzt mehr auf Prävention gehen mit einem Check-up 60+. Gleichzeitig sollen Kinderlose mehr zahlen und Ehepartner oder auch Minijobber mitzahlen. Und die Pflegegrade 1 bis 3 sollen zielgenauer vergeben werden. Pflegedienstleiterin Yvonne Hiob versteht darunter höhere Hürden, obwohl sie jetzt schon sieht,
2: dass von den Pflegekassen manchmal nicht der angemessene Pflegegrad befürwortet wird. Und dementsprechend auch nicht ausreichend Geld für die Pflege bereitgestellt wird von dieser Seite.
1: Um Geld zu sparen, schlägt sie vor,
2: dass man die Prozesse optimiert. Es gibt ganz, ganz viele Prozesse in der Pflege, die einfach so suboptimal laufen, dass dort ganz viel Geld, ich sage jetzt mal, verpulvert wird. Beispielsweise für den Transport von Bewohnern, die einfach nur in Blasenkatheter gelegt werden müssen, in andere Krankenhäuser, anstatt man die Ärzte halt so finanzieren würde, dass sie vielleicht Hausbesuche machen. Das ist eine Arbeit von 5 Minuten.
1: Wie die Pflegereform schlussendlich aussieht, soll nun ein Expertengremium bis Ende Januar 2027 vorschlagen. Einen Beschluss und dessen Auswirkungen auf uns alle werden wir voraussichtlich zum 1. Juli 2027 sehen und spüren.
3: Aus Guben war das rbb24-Reporterin Aline Lepsch. Und hier ist der rbb24-Inforadio-Verkehrsservice um 13.50 Uhr mit einer Gefahrenmeldung. Vorsicht auf der A19, Dreieck Wittstock-Dosse Richtung Rostock. Zwischen Dreieck Wittstock-Dosse und Wittstock liegen Gegenstände auf der linken Spur. Wir schauen in die Ukraine. In der vergangenen Nacht wurde das Land erneut massiv von Russland angegriffen, mit Drohnen und Raketen. Besonders schwer getroffen wurde die Stadt Kremenchuk und eine Stadt in der Region Tschernihiw. Die Behörden haben Tote und Verletzte gemeldet. Mehr Informationen für Sie hat unser Korrespondent in Kiew, Nils Buhler.
4: Explosionen erschüttern Kiew in der Nacht. Unter anderem ein Lagerhaus wird getroffen. Nicht nur die Hauptstadt greift Russland stundenlang an. Landesweit melden die ukrainischen Luftstreitkräfte 130 Drohnen, 48 Lenkraketen und mehrere ballistische Raketen. In der Stadt Kremenchuk wurde dabei ein Komplex mit mehrstöckigen Wohnhäusern und mehrere Einfamilienhäuser getroffen. Es handele sich um die massivste Beschädigung von Wohninfrastruktur der Stadt seit Beginn der russischen Großinvasion, teilte der Bürgermeister von Kremenchuk in seinem Telegram-Kanal mit. Eine Anwohnerin schildert dem Online-Portal Telegraph Kremenchuk, wie sie den Angriff erlebt hat. Ich lag im Schlafzimmer und schlief, als ich die Fenster bersten hörte. Zum Glück hatte ich mich mit dem Gesicht zur Wand gedreht. Ein großer Glassplitter fiel direkt aufs Bett und ich habe mir die Splitter vom Kopf gewischt. Aber ich lebe. Die Behörden meldeten in mehreren Städten Tote und Verletzte, etwa in der nördlichen Region Tschernihiw, nachdem auch dort ein mehrstöckiges Wohnhaus getroffen wurde. Unter den Verletzten sind nach den Behördenangaben auch Kinder. Gestern Abend hatte der ukrainische Präsident Volodymyr Zelensky die Bevölkerung vor einem bevorstehenden Angriff in einer Videobotschaft gewarnt. Ich bitte Sie eindringlich, auf Ihre Sicherheit zu achten. Bitte reagieren Sie auf den Luftalarm und die Warnungen vor Raketen. Die ukrainischen Behörden und unsere Luftwaffe sind bereit, im Rahmen unserer verfügbaren Verteidigungsmittel zu reagieren. Doch Drohnen und Raketen abzuschießen sei nur in einigen Fällen gelungen, teilte Zelensky am Morgen nach dem Angriff mit. Ballistische Raketen stellten momentan die größte Herausforderung für die ukrainische Verteidigung dar. Amerikanische Patriot-Abwehrraketen würden dringend benötigt, um russische Raketen abzuschießen.
3: Nils Buhler war das über massive russische Angriffe auf die Ukraine.
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3: Wo treffen sich Jugendliche in ihrer Freizeit? Viele verabreden sich in Einkaufszentren. Nicht zum Shoppen, sondern weil man sich da gut treffen kann, eben auch ohne Geld auszugeben. Aber ginge das nicht auch anders? Wie öffentliche Räume gestaltet sein müssten, damit junge Menschen sie gerne nutzen, darüber haben sich Jugendliche der Friedrich-Wilhelm-von-Stäuben-Schule in Potsdam Gedanken gemacht. Ihre Ausstellung im Potsdam-Museum hat sich Kulturreporterin Nelis Dehn angesehen.
6: Der Name der Ausstellung im Potsdam-Museum ist Programm. Platz da, jetzt sprechen wir. Die Jugendlichen kommen selbst zu Wort. Über Monate hinweg haben sie sich mit ihrer Stadt beschäftigt und präsentieren jetzt, was ihnen bei der zukünftigen Gestaltung Potsdams wichtig ist. Emily, 18 Jahre alt.
7: Also eine Sache, die mir einfach durchs Projekt aufgefallen ist, dass es halt sehr wenige Orte gibt, wo man Spaß haben kann, sich beschäftigen kann, ohne irgendwie was dafür bezahlen zu müssen.
6: Um zu zeigen, was ihnen in Potsdam noch fehlt, haben die Jugendlichen 3 Modelle aus recycelten Materialien gebastelt. Ein leerstehendes Gebäude hat einen Kiosk mit solidarischen Preisen, also gestaffelt je nach Geldbeutel, kostenfreien Toiletten und es wird zum Safe Space mit Anlaufstellen für Frauen und Betroffene von häuslicher Gewalt. Kuratorin Marie Sinde vom Potsdam Museum.
8: Dass sie darauf aufmerksam machen wollen, die Jugendlichen in einem solchen Haus, das hat mich ein bisschen betroffen gemacht, aber zugleich auch wirklich bestärkt und bewegt, weil ich dachte, das ist toll, wenn diese Ideen repräsentiert werden.
6: Weitere Modelle zeigen einen Park mit Freiraum für Mensch und Tier mit vielen Sitzmöglichkeiten. Und ein öffentlicher Platz wird zum Ort für Sport und Live-Performances. Nochmal Kuratorin Marie Sinde.
8: Also ich glaube, was Erwachsene überraschen wird, sind, wie grundlegend manche Wünsche einfach von den Jugendlichen sind. Wo Erwachsene vielleicht denken würden, ach, die Jugendlichen wollen vielleicht einfach nur WLAN haben. Aber nein, es geht einfach wirklich um solche banalen Dinge wie kostenfreie Toiletten und Mülleimer und Sitzplätze.
6: Die Jugendlichen würden sich wünschen, viel öfter in gesellschaftliche Fragen eingebunden zu werden. Auch über die Ausstellung hinaus. Emily und Finja, 18 Jahre alt.
7: Nicht einfach nur so raten, was wir wollen und was wir nicht wollen. Und generell, dass halt die Älteren auch mal einen besseren Einblick von uns kriegen, dass wir jetzt nicht nur die blöde Jugend sind, sondern auch einfach Jugendliche, die Ideen haben und auch wirklich was verändern wollen.
9: Vor allem, dass wir einfach auch Mitspracherecht haben und dass es einfach wichtig ist, auch andere Leute außer nur Erwachsene oder die quasi an der Stadtbeteiligung mit bei sind, Verwaltung und so, dass man einfach andere Leute auf der Straße mal vielleicht fragt, was so wichtig für die ist.
6: Umso schöner finden es die Jugendlichen, dass ihre Ideen nicht nur im Museum bleiben. Ihre Vorschläge werden an die Stadt- und Grünflächenplanung Potsdam weitergeleitet und sollen in künftige Bauprojekte einfließen. Außerdem war es den Jugendlichen wichtig, darüber zu informieren, was es schon für Beteiligungsmöglichkeiten gibt. Auch das zeigt die Ausstellung.
9: Ich glaube, die meisten kennen diese Aktion einfach nicht, weil die einfach, glaube ich, zu wenig so präsentiert werden. Und ich glaube, das könnte vieles ändern, wenn die noch mehr herausstechen würden. Und dann würde sich Potsdam, glaube ich, auch noch mehr mit der Jugend so verändern.
6: Und auch die erwachsenen Besucherinnen und Besucher sind gefragt. In der Ausstellung laden Mitmachstationen dazu ein, Wünsche für Potsdam einzubringen. So entsteht für die jugendlichen Kuratorinnen und Kuratoren ein Raum für Austausch zwischen den Generationen.
10: Komm gerne vorbei!
1: Die Ausstellung läuft bis zum 3. Januar im Potsdam Museum. Der Eintritt ist frei. Und hier ist der RBB 24 Inforadio Verkehrsservice mit einer neuen Gefahrenmeldung. Vorsicht auf der A12 Frankfurt-Oder Richtung Berlin. Zwischen Frankfurt-Mitte und Frankfurt-West liegen Reifenteile auf der linken Spur.
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3: Wir werfen einen kurzen Blick aufs Wetter in Berlin und Brandenburg. Nochmal schönes Spätsommerwetter heute mit viel Sonne, wenig Wind. Es bleibt trocken und die Temperaturen gehen nochmal hoch bis zu 23 Grad. Den nähern wir uns auch langsam in Berlin. Da liegen die Temperaturen zwischen 19 und 21 Grad. In Cottbus haben wir 18 Grad zur Stunde und in Brandenburg an der Havel sind es 21 Grad.
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15: A10 südlicher Berliner Ring Richtung Dreieck Spreeau. Zwischen Niederlehme und Dreieck Spreeau blockiert ein defektes Fahrzeug die rechte Spur. A11 Berlin Richtung Stettin. In der Abfahrt Lanke steht ein defektes Fahrzeug. Stadtverkehr Berlin. Der Tiergartentunnel ist zwischen Heidestraße und Reichpietschufer in beiden Richtungen bis morgen früh gesperrt und aktuell ist zur S-Bahn. Nach einer Weichenstörung und wegen einer Signalstörung kommt es bei den Linien S46, 47, S7, S8, S85 und S9 zu Ausfällen und Verspätungen. 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
3: Es ist 14 Uhr.
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3: Im Studio ist Anna Korwes. Guten Tag. Wer auf der Stadtautobahn unterwegs ist, hat derzeit nicht viel Freude. Seit März 2025 gibt es zum Beispiel lange Staus am Autobahndreieck Funkturm, weil die Ringbahnbrücke abgerissen werden musste. Jetzt droht neues Unheil, ein Stückchen weiter nördlich. Freier Reis.
15: In Berlin ist am Mittag die Rudolf-Wiesel-Brücke teilweise gesperrt worden. Das betreffe die äußeren Fahrstreifen der A100, teilte die Autobahngesellschaft des Bundes dem RBB mit. Dort müssten vertiefende Untersuchungen am Bauwerk durchgeführt werden. Statiker seien schon beauftragt. Zuletzt hat es offenbar Auffälligkeiten wie abgeplatzte Betonteile gegeben. Die Untersuchungen sollen 2 Wochen dauern, solange sollen die Fahrstreifen gesperrt bleiben. Über die Brücke im Bezirk Charlottenburg-Wilmersdorf fahren täglich mehr als 180.000 Fahrzeuge. Sie ist einer der am meisten befahrenen Autobahnabschnitte Deutschlands. Die Bundesregierung will Menschen in Deutschland besser vor digitaler Gewalt schützen. Justizministerin Hubig von der SPD hat im Kabinett einen entsprechenden Gesetzentwurf insbesondere zum Schutz von Frauen vorgelegt. Als nächstes muss er im Bundestag diskutiert werden. Er sieht vor, bereits die Herstellung von gefakten Nackt- oder Sexdarstellungen zu verbieten, mit denen Frauen bloßgestellt werden. Betroffene sollen außerdem Anspruch auf Löschung und Verfolgung solcher Übergriffe haben. Hubig erklärte, digitale Gewalt könne genauso schlimme Folgen haben wie körperliche Gewalt. Weil sie sich häufiger gegen Frauen richte, sei der Kampf dagegen auch eine Frage der Gleichberechtigung. Die Menschen in Israel gedenken heute der Opfer des Hamas-Überfalls vor 3 Jahren. Am Morgen ist am Erinnerungsort des Nova Musikfestivals in der Nähe des Gazastreifens eine Schweigeminute abgehalten worden. Allein dort töteten palästinensische Terroristen damals mindestens 370 Menschen. Landesweit gibt es im Laufe des Tages viele weitere Gedenkveranstaltungen. Insgesamt sind bei dem Angriff über 1200 Menschen gestorben. Die Hamas und ihre Verbündeten nahmen außerdem 251 Geiseln. Die letzten Überlebenden kamen vor knapp einem Jahr frei. Der Hamas-Überfall löste den Gaza-Krieg aus. Bei dem wurden nach Schätzungen etwa 74.000 Menschen getötet. Auch in unserer Region wird heute der Opfer des 7. Oktober 2023 gedacht. Für den Abend ist ein interreligiöser Gottesdienst in der Berliner Gedächtniskirche geplant. Dabei wird Brandenburgs Ministerpräsident Woidke eine Rede halten. Auch an anderen Orten in Berlin wird heute an den Hamas-Großangriff erinnert. Toni Schmidt, RBB 24.
16: Am Zaun der Synagoge in der Oranienburger Straße stehen die Porträts von Israelis, die auf den Tag genau vor 3 Jahren entführt und die eben nicht lebend aus der Geiselhaft der Hamas zurückkamen. Ansonsten gibt es in Berlin über die Stadt verteilt zahlreiche Veranstaltungen zum heutigen Jahrestag. Um 15 Uhr die zentrale Kundgebung auf dem Bebelplatz und ab 18.30 Uhr wird das Brandenburger Tor mit der israelischen Flagge angestrahlt.
15: Die Bundesregierung hat den Verkauf des Hamburger Logistikunternehmens Zippel an einen chinesischen Staatskonzern gestoppt. Das Wirtschaftsministerium begründet den Schritt mit Sicherheitsbedenken. Aus dem Hauptstadtstudio Christina Nagel.
1: Der chinesische Staatskonzern Costco wollte einen Anteil von 80% der Stimmrechte an dem Logistikunternehmen aus Hamburg kaufen. Aus Sicht der Bundesregierung würde das bestehende Abhängigkeiten vertiefen. Wichtige Lieferketten in Deutschland und der Europäischen Union müssten geschützt werden, argumentiert das Wirtschaftsministerium. Das Hamburger Unternehmen ist spezialisiert darauf, Containerfracht von Nordseehäfen wie Hamburg und Bremerhaven per Lkw und Bahn nach Ostdeutschland zu transportieren. Es kommt nicht oft vor, dass der Kauf von Unternehmen von Seiten der Bundesregierung gestoppt wird. Geltend gemacht werden dann das Außenwirtschaftsgesetz und entsprechende Verordnungen.
15: Menschen mit gutem Einkommen müssen sich im kommenden Jahr auf höhere Sozialabgaben einstellen. Das Bundeskabinett hat am Vormittag die Anhebung der Beitragsbemessungsgrenzen auf den Weg gebracht. Dabei geht es um den Betrag des Bruttoeinkommens, bis zu dem Beiträge für die Sozialversicherungen abgeführt werden. Löhne und Gehälter oberhalb dieses Betrags sind beitragsfrei. Für verschiedene Sozialversicherungszweige gelten unterschiedliche Grenzen. Im Schnitt steigen sie um 4,4%. Damit die neuen Beträge in Kraft treten können, ist noch die Zustimmung des Bundesrats nötig. Bereits beschlossen ist allerdings eine zusätzliche Anhebung der Beitragsbemessungsgrenze für die gesetzliche Krankenversicherung um rund 300 Euro im Monat. Soweit die Nachrichten. 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Das Wetter. Am Nachmittag meist sonnig, gebietsweise lockere oder dünne Wolken. Aktuell in Berlin-Eiskeller 19, in Marzahn 21 Grad, in Altdöbern 18 und Potsdam 21 Grad. Morgen dann überwiegend dichte Wolken, windig und tagsüber auch Regen bei 15 bis 21 Grad. Die Zeit, es wird 14.05 Uhr.
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3: Schönen guten Tag, ich bin Anna Korwis. Und wir öffnen das nächste Kapitel im Jahrbuch der Nobelpreise 2026. Am Mittag hat ja die Königlich Schwedische Akademie der Wissenschaft verkündet, wer auf dem Feld der Chemie die wichtigste Auszeichnung für Forscherinnen und Forscher erhält. Die Namen sind Henri Cagon und Kenzo Sohai. Frankreich und Japan können sich also freuen. Was die beiden Forscher so auszeichnungswürdig macht, das hat Helmut Nordwig für uns eingeordnet. Er ist nämlich der Fachmann für die Welt der Stoffe in der ARD-Wissenschaftsredaktion. Und im Gespräch vorhin hat er erklärt, wer den Preis genau wofür bekommt.
17: Ja, es ist der Franzose Henri Cagon, 95 Jahre alt, und Kenzo Sohai aus Japan von der Tokio-Universität, 75 Jahre alt. Die beiden bekommen den Preis für, ja, jetzt kann ich mal hier die Akademie wörtlich zitieren, nonlineare Effekte und Autokatalyse in der asymmetrischen organischen Synthese. Versteht kein Mensch. Nee. Es geht darum, dass bestimmte Moleküle asymmetrisch aufgebaut sind, so wie unsere linke und unsere rechte Hand zum Beispiel. Die können wir übereinander legen, wie wir wollen. Wir kriegen sie nicht übereinander, denn die sind asymmetrisch aufgebaut. Und so ist es auch bei vielen Molekülen der Fall, vor allem bei solchen, die in Lebewesen vorkommen. Und die beiden haben nun Möglichkeiten gefunden, solche Moleküle herzustellen, eben mit den besagten nicht-linearen Effekten. Das sind solche, die sich selbst verstärken. Und auch die Autokatalyse, das ist etwas Verwandtes, was eben Sohai entwickelt hat.
3: Okay, also Sie haben das schon versucht, in einem alltagsnahen Bild zu erklären. Haben Sie vielleicht noch ein Beispiel für uns? Wo finden wir das vielleicht außerhalb der Welt der Reagenzgläser und Labore?
17: Ja, da gibt es jede Menge Beispiele. Denken wir an Medikamente. Da gibt es sogar ein trauriges Beispiel, Thalidomid. Der Handelsname war Contergan, ein Beruhigungsmittel in der linken Form sozusagen. In der rechten aber schadet es dem ungeborenen Leben. Man hat es früher nicht gewusst. Man hat eine Mischung der beiden verabreicht. Und das war fatal, denn diese Form, die dem ungeborenen Leben schadet, ist dann ja zu 50% drin. Und das ist also schon keine Nebenwirkung mehr. Das ist tatsächlich schon ein Teil der Wirkung gewesen, leider. Es gibt aber noch viele andere Moleküle im Körper, die Rezeptoren, die sozusagen alles von außen wahrnehmen, beispielsweise in der Nase oder im Mund, unsere Geschmacksrezeptoren, die nehmen eben Stoffe wahr und die sind selbst auch asymmetrisch aufgebaut, bedeutet aber auch Geruchsstoffe und alles, was wir schmecken, ist auch so aufgebaut. Also zum Beispiel, es gibt ein Molekül, das ist in der einen Form riecht es nach Minze, in der anderen Form riecht es nach Kümmel. Okay. Ganz unterschiedliche Gerüche. Ja.
18: Okay, das ist nichtsdestotrotz wirklich Grundlagenforschung, was die beiden Herren betrieben haben. Anwendungsbereich, habe ich richtig verstanden, vor allem Pharmakologie, Arzneimittel.
17: Das ist richtig und auch die ganze Duftstoffforschung und Geschmacksstoffforschung ist ja auch nicht unwichtig, die Parfümindustrie. Dann kommt aber noch dazu Pestizide und Herbizide, denn auch die sollen ja Lebewesen beeinflussen, in dem Fall abtöten. Und auch das kann immer nur eine von den beiden Formen. Also das sind so die wesentlichen Anwendungen.
18: Hatte denn die Fachwelt mit dieser Entscheidung gerechnet? Ja, hatte man die auf dem Schirm als potenzielle Kandidaten?
17: Also nicht in erster Linie. Natürlich, wenn man jetzt an dieses Feld denkt, die asymmetrischen Moleküle und die asymmetrische Herstellung von Molekülen, dann sind die beiden tatsächlich die Kandidaten, an die man als erstes denkt. Aber es hätten ganz genauso gut auch ganz andere Felder werden können. Ich sage nur mal zwei Beispiele. Die präzise Genveränderung, wir haben alle CRISPR-Cas gehabt, vor einigen Jahren auch im Nobelpreis. Aber das ist wesentlich weiterentwickelt worden und man kann sogar inzwischen ganz, ganz präzise einen Baustein ausschneiden aus dem Erbgut. Oder völlig anderes Beispiel, Oberflächen, die nur aus einem Molekül bestehen, das sich komplett nebeneinander legt, wunderbar geeignet zum Beispiel für Sensoren, nach Maß geschneidert, hätte es alles auch sein können.
18: Sagt Helmut Nordwig, der Chemieexperte in der ARD-Wissenschaftsredaktion. Schon wieder eine Kommission. Diesmal eine, die sich um die Pflegeversicherung kümmern soll. Bei diesem Thema konnte sich die schwarz-rote Bundesregierung nicht auf große Linien einigen, also wird wieder eine Kommission aus Expertinnen und Experten eingesetzt. Bis Ende Januar soll sie Vorschläge vorlegen. Die Politik greift damit zu einem Mittel, das Tradition hat. Aber macht es wirklich Sinn, wenn Politik auf Kommissionen setzt? Dazu unser Hauptstadtkorrespondent Gabor Hallas.
19: Wir werden Einsparungen vornehmen müssen.
20: Der Gesundheitsminister sagt, es muss sich was ändern bei der Pflege. Nur wie, das weiß auch Carsten Linnemann noch nicht.
19: Darüber hinaus haben wir uns darauf geeinigt, dass wir eine Kommission einsetzen, um auch noch mal grundsätzlicher, struktureller das Pflegesystem für die 30er Jahre fit zu machen.
20: Der Politikwissenschaftler Sven Siefken kennt sich mit Kommissionen aus. Diesmal, so sagt er, geht es vor allem darum, einen Kompromiss zu finden.
21: Dass man in einem Politikfeld, über das seit Jahrzehnten nachgedacht wird und wo man nicht vorankommt, dass man da den gordischen Knoten zerschlagen kann und vorankommt vor allem.
20: Große Themen, schwierige Reformen, wenn Politik nicht weiterkommt, sollen Kommissionen helfen.
22: Bundeskanzler Schröder hat die Reform des Arbeitsmarktes zur Chefsache erklärt.
23: Alle reden nur noch von der Hartz-Kommission.
24: Die Hartz-Kommission sucht weiter.
25: Hartz-Kommission.
26: Und die Hartz-Kommission drückt aufs Tempo.
27: Die Kommission hatte offiziell einen zu langen Namen. Regierungskommission für moderne Dienstleistungen am Arbeitsmarkt.
20: Erzählt Peter Harz vor wenigen Wochen im Saarländischen Rundfunk.
27: Dann bringt es die Praxis mit sich, dass man die Kommission dann nach dem Vorsitzenden benennt. Und so bin ich dazu gekommen.
20: Peter Harz war Personalvorstand bei Volkswagen und er soll mit der Kommission, die seinen Namen trägt, den Arbeitsmarkt reformieren. 2002 war das und damals waren mehr als 4 Millionen Menschen arbeitslos gemeldet.
28: 2 Millionen Arbeitslose weniger in 3 Jahren.
20: Verspricht der Manager und der Bundeskanzler ist zufrieden.
29: Ich verspreche mir von der Arbeit der Kommission auch einen neuen Geist.
20: Und Gerhard Schröder sagt zu, die Hartz-Vorschläge 1:1 umzusetzen.
27: Bis seine Partei nicht mehr mitgemacht hat.
20: Eigentlich kein Problem, sagt der Politikwissenschaftler Sven Siefken.
21: Man muss natürlich vermeiden, dass dann sowas wie Cherrypicking betrieben wird. Man sucht sich also nur die schönen Kirschen, die einem gerade passen.
20: Ganz ähnlich klang im Sommer die Bundesarbeitsministerin Bärbel Baas, als sie über die Rentenkommission sprach.
30: Es gibt jetzt kein Rosinenpicken, sondern es ist ein Gesamtkunstwerk.
20: Ob Rosinen oder Kirschen, das Picken hat trotzdem begonnen. Und über das, was die Rentenkommission vorgelegt hat, wird bereits diskutiert. Das kann Pascal Reddick, der für die CDU in der Kommission saß, auch verstehen.
31: Es gehört in der Demokratie dazu, dass wir über alle Maßnahmen immer wieder auch diskutieren. Und trotzdem braucht es auch eine gewisse Verlässlichkeit. Und ich glaube, das ist auch mit Blick auf das Vertrauen extrem wichtig, sich dann auch an die Zusagen, die man gemacht hat, zu halten.
20: Er war am Anfang skeptisch, aber dann habe ihn die Arbeit überzeugt. gerade dass Wissenschaftler und Politik gemeinsam um Lösungen gerungen haben.
31: Wir sind nicht in den parteipolitischen Schützengräben gestartet, sondern haben uns einfach wissenschaftlich angeschaut, was muss man eigentlich tun, um die Systeme besser aufzustellen und für eine gute Altersvorsorge zu sorgen. Wissenschaftlerinnen und Wissenschaftler können gut sagen, welche Auswirkungen welche Maßnahme hat, aber nicht zwingend immer eine gute Entscheidung treffen. Und deswegen ist, glaube ich, die Kombination gut.
20: Politikwissenschaftler Sven Siefken sieht aber auch eine Gefahr, wenn Politik immer mehr Fragen auslagert.
21: Der Wunsch nach Expertenherrschaft, der ist vorhanden. Aber das ist Demokratie praktisch kein guter Wunsch, weil Expertenherrschaft letztlich ja nicht demokratisch legitimiert ist.
20: Und doch wird die neue Pflegekommission wohl nicht die letzte gewesen sein.
18: Wenn Politik von Kommissionen gemacht wird. Gabor Hallas war das aus dem Hauptstadtstudio.
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18: Viktoria Potsdam hat den Brandenburger Fußball in den letzten Jahren mächtig aufgemischt. Erst 2018 gegründet, ist der junge Verein in 7 Jahren 6-mal aufgestiegen. Von der untersten Liga, der Kreisklasse bis in die 6-klassige Brandenburg-Liga. Gerade hat Viktoria mit der Verpflichtung von Ex-Profi Toni Leistner für Schlagzeilen gesorgt. Lars Becker über Erfolge und Ziele von Viktoria Potsdam.
0: Beim Heimdebüt von Toni Leistner hat Viktoria Potsdam im Luftschiffhafen einen Coup gelandet, den klassenhöheren Oberligisten und Titelverteidiger Krischow aus dem Wettbewerb gekegelt. Nach dem gerade verkündeten Karriereende hat der frühere Hertha- und Union-Profi noch Lust, im Amateurfußball weiterzukicken.
2: Boah, ich habe was gesucht, was bei mir in der Gegend ist. Ja, ist für mich 5 Minuten von zu Hause. Ich wohne schon seit 3 Jahren hier. Wir haben jetzt hier gebaut. Deswegen habe ich irgendwas gesucht, weil es auch ein bisschen gejuckt hat in den Füßen. Ich habe es generell nicht wegen dem Geld gemacht. Ich spiele für 350 Euro. Also das ist, glaube ich, der Pflichtvertrag, den man so braucht, um irgendwie zu spielen. 0,0 fürs Geld.
0: Konrad Leistner verbreitete Vorwürfe, Viktoria sei ein Investorenprojekt, die Aufstiege quasi erkauft. Unsinn, sagt Trainer David Karaschewitz. Schon in der vergangenen Saison habe es Clubs mit höherem Etat gegeben.
4: In der Landesliga haben wir uns natürlich in der Spitze bewegt, aber waren nicht die Spitze vom Budget her. Natürlich spielt Geld im Amateurfußball seit Jahren eine Rolle, aber wir bewegen uns hier im völlig gesunden Bereich.
0: Kritik und sogar vereinzelt Fanproteste begleiten den rasanten sportlichen Erfolg des Emporkömmlings seit 2023, als Marcel Hadl und weitere 4 Spieler im fortgeschrittenen Sportleralter vom Regionalligisten Luckenwalde zu Viktoria gewechselt waren.
6: Geld ist nicht der Grund, warum wir hier alle hergegangen sind. Wir haben in der Kreisoberliga angefangen, weil wir in Potsdam wohnen und einfach was gesucht haben, was in der Nähe ist, was noch Ziele hat. Da kam Viktoria Potsdam genau richtig. Wir kannten damals beide Trainer schon privat ganz gut.
4: Wir sind alle gut befreundet gewesen, bevor Viktoria Potsdam überhaupt gegründet wurde. Die sind relativ einfach zu überzeugen gewesen, weil der berufliche und private Alltag natürlich einfacher zu vereinbaren ging dann.
0: Von der 4. in die 9. Liga. Weniger Aufwand, aber weiter ambitioniert. Nach 3 Aufstiegen ist Viktoria bereits in der 6-klassigen Brandenburg-Liga angekommen. Inzwischen ist der Club auch für den starken Nachwuchs von Babelsberg 03 eine attraktive Adresse. Oberliga und perspektivisch Regionalliga, also 2 weitere Aufstiege. Größer träumt in Potsdam, zumindest offiziell, aber niemand.
4: Wenn wir uns das Ziel setzen, dann ist es groß genug, was sich da für Vereine bewegen mit jahrelanger Tradition. Das wäre für uns natürlich ein Riesending, wenn wir da irgendwann mal reinkommen würden.
0: Marcel Hadl sieht für den Verein in der näheren Zukunft eine andere wesentliche Herausforderung.
6: Gerade im organisatorischen Bereich drumherum gibt es natürlich immer noch ein paar Baustellen, weil der Verein wächst und wächst Jahr für Jahr fast schon ein Stück weit zu schnell. Ja, ist noch viel Arbeit, aber ich denke, der Verein ist auf einem guten Weg.
0: Für Hadl selbst und die anderen beiden noch aktiven ehemaligen Luckenwalde-Spieler ist nach der Saison mit Ende 30 Schluss. Und Toni Leistner will zumindest nicht mehr höherklassig spielen.
2: Brandenburg-Liga, das ist jetzt so das Letzte, was ich mache. Da kann ich alles noch mit meinem E-Auto fahren. Alles andere dann Oberliga, das wären dann schon zu weite Fahrten, ja.
18: Sagt Ex-Profi Toni Leistner, der seit dieser Saison für Viktoria Potsdam in der 6. Liga spielt.
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18: Blick aufs Wetter in Berlin und Brandenburg. Es ist ein vorerst letzter goldener Herbsttag heute mit viel Sonne und spätsommerlich warmen Temperaturen mit bis zu 23 Grad. Aktuell reichen die Temperaturen in Berlin von 19 bis 21 Grad, nähern sich also den Höchstwerten. In Potsdam haben wir derzeit auch 21 Grad, ebenso in Brandenburg an der Havel. In der kommenden Nacht kündigt sich dann der Wetterwechsel an. Von Westen her werden die Wolken dichter. Die Tiefstwerte gehen runter auf 12 bis 6 Grad.
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3: A10 südlicher Berliner Ring Richtung Dreieck Spreeau. Zwischen Niederlehme und Dreieck Spreeau blockiert ein defektes Fahrzeug die rechte Spur. A11 Berlin Richtung Stettin. In der Abfahrt Lanke steht ein defektes Fahrzeug. Stadtverkehr Berlin, die A100 der Stadtring auf der Rudolf-Isell-Brücke ist in beiden Richtungen die jeweils rechte Spur gesperrt. Von Wedding und Tegel her stockt es mit ca. 15 Minuten extra. Stau auch auf dem Tegeler Weg Richtung Jakob-Kaiser-Platz und auf dem Fürstenbrunner Weg Richtung Spandauer Damm. Der Tiergartentunnel ist zwischen Heidestraße und Reich-Pietsch-Ufer in beiden Richtungen bis morgen früh gesperrt. Und aktuell ist zur S-Bahn. Wegen einer Signalstörung kommt es bei den Linien S46, S47, S8, S85 und S9 zu Ausfällen und Verspätungen. 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
18: 14.20 Uhr.
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18: Anna Korwes hier, ich grüße Sie. Die Rudolf-Wissell-Brücke ist eine der zentralen Achsen der Berliner Stadtautobahn A100. Dass sie wegen massiver Abnutzung erneuert werden muss, ist seit Jahren klar. Doch jetzt wurden weitere, neue Probleme mit der Brücke entdeckt. Damit beginnen die Nachrichten mit Freier Reis.
3: In Berlin ist am Mittag die Rudolf-Wissell-Brücke teilweise gesperrt worden. Das betreffe die äußeren Fahrstreifen der A100, teilte die Autobahngesellschaft des Bundes dem RBB mit. Dort müssten vertiefende Untersuchungen am Bauwerk durchgeführt werden. Statiker seien schon beauftragt. Zuletzt hat es offenbar Auffälligkeiten wie abgeplatzte Betonteile gegeben. Die Untersuchungen sollen 2 Wochen dauern, solange sollen die Fahrstreifen gesperrt bleiben. Über die Brücke im Bezirk Charlottenburg-Wilmersdorf fahren täglich mehr als 180.000 Fahrzeuge. Sie ist einer der am meisten befahrenen Autobahnabschnitte Deutschlands. Die Menschen in Israel gedenken heute den ganzen Tag über der Opfer des Hamas-Überfalls vor 3 Jahren. Auftakt war eine Schweigeminute auf dem Gelände des Nova Musikfestivals in der Nähe des Gazastreifens. Allein dort hatten palästinensische Terroristen mehr als 370 Menschen getötet. Aus Tel Aviv, Julio Segador.
7: Es ist der erste Jahrestag des Hamas-Überfalls, wo nicht mehr die Geiseln im Vordergrund stehen. Alle wurden inzwischen freigelassen. Die sterblichen Überreste der toten Geiseln wurden zurückgeführt nach Israel. Dies führt dazu, dass dieser Jahrestag stärker als sonst politisiert ist. In knapp 3 Wochen findet in Israel die Parlamentswahl statt. Viele Angehörige der Getöteten fordern, dass Regierungschef Netanyahu abgewählt werden soll. Bis heute hat er es abgelehnt, Verantwortung zu übernehmen für die Sicherheitspannen, die es am 7. Oktober vor 3 Jahren gab und die den Terrorüberfall mit diesen Folgen möglich machten.
3: Auch in Berlin ist der Opfer des Terroranschlags an vielen Orten gedacht worden. Die Spitzen von Linke, Grünen und SPD besuchten gemeinsam eine Gedenkinstallation der Jüdischen Studierendenunion am Brandenburger Tor. Dabei sind 500 leere Stühle an Tischen aufgestellt, auf denen Fotos der Opfer aufgestellt sind. Andere Berliner Spitzenpolitiker nahmen an einer Gedenk- und Toleranzgebet in der zentralen Synagoge der jüdischen Gemeinde Schabbat Berlin teil. CDU-Fraktionschef Evers kritisierte dabei erneut die Linke für ihren Umgang mit Antisemitismus. Wer in Berlin Verantwortung übernehmen wolle, müsse ohne jedes Wenn und Aber an der Seite aller Jüdinnen und Juden stehen. Ex-BND-Präsident Hanning muss wegen Spionageverdachts in Untersuchungshaft. Das hat ein Ermittlungsrichter des Bundesgerichtshofs in Karlsruhe heute entschieden. Der 80-jährige Hanning war gestern Morgen festgenommen worden. Der Generalbundesanwalt wirft ihm unter anderem Auskundschaften von Staatsgeheimnissen, versuchten Landesverrat und Agententätigkeit vor. Ein weiterer langjähriger BND-Mitarbeiter wurde wegen Beihilfe zum versuchten Landesverrat ebenfalls festgenommen. Der Mann soll Hanning bis mindestens 2022 gegen Geld mit streng geheimen Informationen versorgt haben. Die Bundesregierung will Menschen in Deutschland besser vor digitaler Gewalt schützen. Justizministerin Hubig von der SPD hat einen entsprechenden Gesetzentwurf im Kabinett vorgelegt, der vor allem Frauen im Blick hat. Als nächstes muss er im Bundestag diskutiert werden. Hauptstadtkorrespondent Mario Kubina.
11: Zu lange sei digitale Gewalt als Nebensache abgetan worden, findet Stefanie Hubig. Mit dem geplanten Gesetz will sie Lücken im Strafrecht schließen. Das betrifft zum Beispiel sexualisierte Deepfakes, also manipulierte Bilder, die den Anschein erwecken, einen Menschen nackt oder beim Sex zu zeigen. Außerdem soll digitaler Voyeurismus unter Strafe gestellt werden. Beispiele dafür sind Handyaufnahmen nackter Frauen in einer Sauna oder am Strand. Und auch wer Vergewaltigungsvideos im Netz verbreitet oder sich solche Videos privat anschaut, macht sich den Plänen zufolge in Zukunft strafbar.
3: Menschen mit gutem Einkommen müssen sich im kommenden Jahr auf höhere Sozialabgaben einstellen. Das Bundeskabinett hat am Vormittag höhere Beitragsbemessungsgrenzen auf den Weg gebracht. Dabei geht es um die Höhe des Bruttoeinkommens, bis zu der Beiträge für die Sozialversicherungen abgeführt werden. Löhne und Gehälter oberhalb dieser Grenze sind beitragsfrei. Für verschiedene Sozialversicherungszweige gelten unterschiedliche Grenzen. Im Schnitt steigen sie um rund 4,4%. Für die gesetzliche Krankenversicherung hat die Koalition allerdings schon eine zusätzliche Anhebung um rund 300 Euro im Monat beschlossen. Soweit die Nachrichten. 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Das Wetter. Am Nachmittag meist sonnig, gebietsweise lockere oder dünne Wolken. Aktuell in Berlin Buch 20, in Steglitz 21 Grad, in Cottbus 18 und in Doberlo-Kirchhain 21 Grad. Morgen dann überwiegend dichte Wolken, windig und tagsüber auch Regen bei 15 bis 21 Grad. Die Zeit, es ist 14.25 Uhr.
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18: Herzlich willkommen, sagt Anna Korwes. Laura Nolte ist eine der erfolgreichsten Bobfahrerinnen überhaupt. Sie ist Weltmeisterin, Olympiasiegerin. Zuletzt gewann sie 4-mal in Folge den Gesamtweltcup. Dabei ist sie gerade mal 27 Jahre alt. Welche Sorgen sie sich wegen des Klimawandels um den Wintersport macht, ob Bobsport auch mit Rollen auf Beton möglich ist und warum Deutschland im Kufensport alles überragt, verrät sie im Gespräch mit Inforadio-Sportreporter Jonas Schützeberg. Er hat Laura Nolte dort getroffen, wo man eine Wintersportlerin wohl am wenigsten erwarten würde. In Ägypten, beim Club der Besten.
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12: Laura Nolte, die meisten Menschen kennen Sie mit Helm, Spikes an den Füßen und einem Ganzkörper-Rennanzug. Im Moment tragen Sie Bikini. Was ist bequemer?
13: Bikini definitiv und auch generell angenehmer in der Wärme, muss ich sagen.
12: Ich frage, weil wir uns gerade am Strand befinden, in Ägypten. Die Sporthilfe hat mal wieder eingeladen zum Club der Besten. Die Belohnung für Deutschlands Spitzensportler, ihre Eintrittskarte, waren die beiden Olympiamedaillen. Und sie sind eine Wiederholungstäterin. Wie ist das mitten in der Sportelite, wenn man selbst ein Sportstar ist?
13: Ja, es ist wirklich immer so, so cool hier. Wir freuen uns auch jedes Jahr immer so sehr darauf. Das ist wirklich eine tolle Belohnung für die Medaille. Und es macht so viel Spaß mit den anderen Sportlern, auch teilweise neue Sportler kennenzulernen oder halt auch Sportler, die jedes Jahr wiederkommen.
12: Wir schauen noch mal ein paar Monate zurück. Olympia im Februar. Gold und Silber ist es geworden. Rückblickend, wie viel Märchen und wie viel Traum sind da real geworden?
13: Schon sehr, sehr viel. Also nach 2022, wo ich ja Vierte im Monobob geworden bin, war mein Ziel ganz klar, mit einer Medaille im Mono auch 2026 nach Hause zu fahren. Das konnte ich dann schaffen. Da war natürlich auch ein kleines weinendes Auge dabei, weil ich ja 3 Läufe lang auf Goldkurs lag und es dann am Ende mit 400stel Silber wurde. Das war dann schon erstmal auch bitter, aber trotzdem war es der Traum von einer Olympiamedaille Mono, den ich mir erfüllen konnte. Und im Zweier hätte es natürlich wieder nicht besser laufen können, dass wir da den Olympiasieg von 2022 wiederholen konnten und diesmal mit Familie und Freunden vor Ort, was ja 2022 wegen Corona auch nicht ging. Das war auch so besonders und schön, das mit den Wegbegleitern auch wirklich teilen zu können.
12: Sie haben im Bobsport, glaube ich, alles gewonnen, was man gewinnen kann, sind eine der erfolgreichsten Bobpiloten aller Zeiten. Kann man vom Bobsport leben?
13: Definitiv. Also man kann vom Bobsport leben, man muss es halt clever machen. Ganz klar, man muss sich selber auch vermarkten, denn der Bobsport ist extrem teuer. Also die Kufen zum Beispiel müssen wir uns selber kaufen als Piloten und ein Satz Kufen kostet 8.000 Euro. Und mit einem Satz Kufen ist es noch nicht getan. Also mittlerweile haben wir auch 8 bis 10 Kufensätze tatsächlich. Teilweise auch noch mit dem Verein zusammen, aber da kommt halt schon ordentlich was an Geld zusammen. Und dann hat man auch noch kein Werkzeug und dann hat man noch keine Übernachtung und keinen Transport bezahlt. Das heißt, es ist schon sehr, sehr teuer und dafür braucht man erstmal die Gelder. Gerade am Anfang ist es dann schwierig und da muss man auch sein ganzes Erspartes erstmal ausgeben, weil am Anfang hat man noch nicht so die Sponsoren, wenn man noch keine Erfolge hat. Aber glücklicherweise mit den Erfolgen kommen ja dann auch Sponsoren und da kommt dann die Aufmerksamkeit und dann rechnet sich das Ganze auch und zum Glück sind wir da mittlerweile.
12: Haben Sie jemals gezweifelt, wenn man da vielleicht auch mit so viel Geld in Vorkasse geht und vielleicht auch ins Ungewisse geht? Kann ich mir das leisten? Ist es möglich?
13: Tatsächlich nie. Also ich habe das auch gar nicht ja angefangen wegen dem, ja, mit dem Hintergedanken, kann ich da vielleicht mal Geld mit verdienen, sondern ich habe das einfach ja aus dem Spaß heraus angefangen, sage ich mal. Mir hat das direkt super viel Spaß gemacht. Und ich hatte das Glück, dass ich auch nach meiner ersten Saison, wo sich schon sehr schnell abgezeichnet hat, dass ich dafür talentiert bin, bin ich direkt schon in die Sporthilfe gekommen, als auch in die Bundeswehr. Und habe seitdem dann auch einen Sportfördergruppenplatz und das ist ja dann meine Grundsicherung quasi. Damit kann ich meine Miete bezahlen, mein Essen bezahlen und die groben Sachen. Ja, und dann spart man wirklich sein erstes Geld an, dann irgendwann für seinen ersten Kufensatz und so. Und ich habe immer so gar nicht drüber nachgedacht, sondern einfach gemacht und gedacht, wir gucken mal und dann hat sich das alles so ergeben.
12: Sie hören ein Vis-à-vis mit Laura Nolte, Bob-Olympiasiegerin. Laura, ich würde ganz gerne mit Ihnen den Blick ein bisschen ins olympische Programm schweifen lassen. Und zwar geht es mir um die nordische Kombination. Die nordische Kombination ist aus dem olympischen Programm rausgenommen worden. Ein Grund war eine geringe Nationendichte, dass immer dieselben Sportler auf dem Podest stehen. Inwieweit könnte das auch den Bobsport ereilen? Machen Sie sich da Sorgen?
13: Ja, ich finde es auch total Quatsch, muss ich ehrlich gesagt sagen, die nordische Kombination zu streichen, weil die gleichen Leute auf dem Podium stehen. Stattdessen könnte man ja auch einfach sagen, weil die Sportart, die gibt es einfach schon immer, sage ich mal. Die ganzen Programme existieren. Ich meine, jetzt wurde zum Beispiel ja Synchron-Eiskunstlauf mit 8 Leuten oder sowas eingeführt. Da gibt es ja noch gar keine Programme für und sowas. Das ist ja dann auch wieder ein enormer Kostenaufwand. Und lieber sagt man doch, dass man dann mehr Akquise auch für NOCO macht und das weiter ausbaut und auch die Frauen mit dazu holt, die ja auch über die vergangenen Jahre immer gezeigt haben, dass sie das auch können und wollen. Und das verstehe ich da nicht ganz. Und dass dann halt oft die gleichen auf dem Podium stehen, das liegt dann ja vielleicht auch daran, dass sie das am besten machen und dass die Nachwuchsarbeit in den Ländern halt auch mit am besten läuft.
12: Machen Sie sich Gedanken, dass es dem Bobsport ähnlich gehen könnte? Weil so viele Nationen, zumindest auf dem Podest, gibt es im Bobsport auch nicht so viele verschiedene.
13: Klar, vor allem im Zweier- und Viererbob ist da Deutschland schon sehr dominant, muss man ja auch mit sagen und vor allem mit der USA zusammen. Bei uns ist durch den Monobob schon ein guter Twist mal reingekommen. Da ist sehr oft auch mal Australien, also die Australierin Bree Walker, die gewinnt auch oft Weltcups, die ist mit auf dem Podest, auch die Schweiz, Österreich, da ist es schon sehr durchmischt, dadurch, dass der Monobob im Gegensatz zum Zweier und Vierer ein Einheitsbob ist. Und das sind, glaube ich, eher so die Überlegungen von unserem internationalen Verband auch, dass sie Richtung 2034 vielleicht auch Einheitsbobs in Zweier und Vierer machen wollen, um da wieder ein bisschen mehr das Ganze zu durchmischen. Am Ende des Tages wird's man sehen. Es ist halt ja eine teure Sportart, was dann auch klar ist, dass halt dann die finanziell starken Nationen da vielleicht auch ein bisschen ja Vorteile haben. Aber es wäre natürlich sehr, sehr schade, weil auch Bobfahren einfach eine olympische Disziplin ist mit einer riesigen Geschichte schon.
12: Sie wird das ja wahrscheinlich nicht mehr betreffen, aber wie sehr sorgen Sie sich um die Zukunft im Bobsport, gerade so mit dem Blick Klimaerwärmung, steigende Energiekosten?
13: Ich glaube, das ist gar nicht so der Punkt, weil, also klar, es ist generell im Wintersport muss man sich die Frage dann halt stellen und da sag ich, sind wir beim Bobfahren sogar noch, wir sind ja unabhängig vom Wetter eigentlich, also klar ist das auch nicht gut fürs Klima, da gibt es aber auch Programme, die man fahren kann, also es ist ja auch jetzt schon die Überlegung, zum Beispiel in Winterberg, man möchte den ganzen Kreisel mit Solarplatten bedecken und so, dass man die Bahnen künftig klimaneutral sogar ja betreiben kann. Da gibt es viele Überlegungen, aber zum Beispiel eine Piste mit Kunstschnee zu beschneien, ist eigentlich viel schlechter für die Umwelt, sage ich mal. Ich glaube, das ist dann nicht das Problem, aber der Bobsport muss sich eher in den anderen, gerade auch schon angesprochenen Punkten, dann ein bisschen wenden, dass auch andere Nationen vorkommen, dass der internationale Verband sich ein bisschen besser wieder repräsentiert. Da sind eher so die Punkte, würde ich sagen.
12: In Deutschland gibt es 4 Eiskanäle oder der 4. wird gerade wieder aufgebaut am Königssee. Ich sag mal allgemein, ohne die Kufensportler würde Deutschland bei Olympischen Spielen im Medaillenspiegel schlecht dastehen. Und dennoch, wie wichtig sind 4 Bahnen? Andere Nationen haben eine, manche sogar gar keine.
13: Ja, klar, also vor allem, man sieht es halt, ne? Also die Deutschen, die sind in allen Kufensportarten so gut, weil wir einfach durch die Deutschen Bahnen auch so viel Nachwuchsarbeit leisten können. Das geht in den anderen Nationen gar nicht. Also zum Beispiel sage ich jetzt mal in Rumänien, die haben keine Bobbahn und die müssen sich immer Fahrten kaufen auf anderen Bahnen. Also die zahlen dann zum Beispiel, wenn sie jetzt in Deutschland auf einer Bahn fahren, weiß nicht, 60 bis 80 Euro pro Abfahrt. Und für uns Deutsche ist es halt auf der deutschen Bahn umsonst. Und deswegen können wir natürlich viel, viel mehr fahren. Und die gucken dann natürlich schon immer, ne, wie viel Geld ist dann halt auch da irgendwie, um die Fahrten zu machen. Deswegen haben wir da schon in Deutschland den Vorteil. Und das ist jetzt zum Beispiel am Königssee, wo die Bahn kaputt war, auch sehr aufgefallen, dass die Nachwuchsleute vom Königssee nicht so viele Fahrten machen konnten, weil Altenberg und Winterberg ist total weit weg und so. Dann mussten die nach Innsbruck, dann wiederum da Fahrten kaufen. Deswegen für die Nachwuchsarbeit, für die Deutschen ist es schon sehr relevant, wenn man die eigenen Bahnen auch hat.
12: Im Biathlon werden immer mehr Wettkämpfe auf Skirollern durchgeführt. Der Weltverband testet dieses Szenario, weil wer weiß, wie es in 20, 30 Jahren ist. Ist es denkbar, durch einen, ich sag mal, Betonkanal mit Rollen unter einem Schlitten zu fahren?
13: Denkbar an sich schon. Die Rodler machen es ja tatsächlich auch öfter. Es ist aber die Sturzgefahr dann ja doch bei uns auch immer da. Und ein Sturz auf Beton ist halt noch mal krasser als sowieso schon auf Eis. Ich glaube, wenn man das einführen wollen würde, dann müsste man auf jeden Fall mehr an den Bobs noch verändern, dass sie vielleicht so Überrollbügel haben, wie auch in der Formel 1 zum Beispiel, dass wenn man kippen würde, dass der Kopf und die Leute drinnen eher geschützt würden. Da ist unser Verband eh schon am Ausprobieren, am Testen und am Forschen, was man da machen kann, um die Sicherheit zu erhöhen. Und ich glaube, bevor man auf Rollen geht, müsste man das noch ein bisschen erhöhen, weil sonst hat man schnell den Körper kaputt.
12: Wir wollen zum Abschluss noch mal ein bisschen in die nähere Zukunft blicken, nicht ganz so weit nach vorne. Es geht weiter, der nächste Winter steht vor der Tür. Sie haben alles gewonnen, ich habe es eben schon mal angedeutet. Und trotzdem sind Sie noch hungrig. Worauf?
13: Ja, das ist so schwierig. Also es ist jetzt nicht so, dass ich sage, oh, ich möchte nächstes Jahr unbedingt den Gesamtweltcup wieder gewinnen oder die WM. Das ist es gar nicht, sondern es macht einfach noch so viel Spaß. Ich habe dieses Feuer noch total in mir. Ich muss jetzt keinem expliziten Titel mehr hinterherjagen, aber generell oben auf dem Podest zu stehen, das macht natürlich Spaß. Und es gibt für mich einfach gerade gar keinen Grund, irgendwie aufzuhören. Also sowohl im Sommer macht mir das Leben, ja, als Bobfahrerin, als Leistungssportlerin Spaß, dass ich mein Hobby da, sage ich mal, zum Beruf machen konnte. Einfach traumhaft. Und auch im Winter das Bobfahren, das gibt mir sehr, sehr viel. Es ist immer schön, wenn man unterwegs ist. Man erlebt extrem viel. Und klar möchte man dann immer ganz oben stehen. Aber wie gesagt, das ist auch so ein bisschen die Leichtigkeit, die man, glaube ich, so ein bisschen da mitnehmen kann, dass man halt nicht mehr dem einen Titel dann hinterherjagt, sondern dass man einfach mit Spaß, ja, da mitmachen kann. Und deswegen freue ich mich voll auf die nächsten Jahre.
12: Schade, dass die Zuhörerinnen und Zuhörer gerade ihr Gesicht nicht sehen können, weil man sieht richtig das Leuchten in ihren Augen. Das Feuer, von dem Sie gesprochen haben, wie fühlt sich Bob an? Was spüren Sie beim Bobfahren?
13: Ja, das ist so ein Gefühl, das habe ich auch wirklich nirgendwo anders. Das ist halt bei uns so krass. Wir haben ja am Start, da muss ich ja als Pilotin auch mit anschieben. Da müssen wir volle Power geben, alles an Speed rausholen, was geht. Und man ist total Adrenalin geladen und aufgepusht, sage ich mal. Und sobald wir aber in den Bob springen, muss ich ja total schnell runterfahren, muss mich konzentrieren, muss mich fokussieren, muss ruhig sein, um halt die Lenkpunkte perfekt treffen zu können, um gut lenken zu können. Und das ist halt für mich das, was es auch ausmacht, so dieser Kontrast vom Start bis dann, wenn man drin sitzt. Ja, und dann eine gute Fahrt, die fühlt sich, ja, man ist in so einem Flow, dann es rauscht so an einem vorbei und es geht einem leicht von der Hand und es ist schnell und es macht Spaß. Das fühlt sich sehr befreiend an und ist jedes Mal aufs Neue ein Adrenalinkick und macht einfach Spaß.
12: Sie haben gesagt, es gibt keinen Titel mehr, dem Sie nacheifern oder wo Sie sagen, der fehlt mir noch. Und trotzdem, haben Sie schon eine Vorstellung, wo die Reise hingehen könnte? Sind die französischen Alpen 2030, Olympia, ist das nochmal ein Ziel?
13: Genau, ich habe mich jetzt dazu entschieden, noch bis 2030 zu machen. Erstmal hatten Debbie und ich beide überlegt, nach 2026 oder vielleicht nach einer Saison danach, also 2027, noch aufzuhören. Aber jetzt gerade ist es irgendwie, es ist halt jetzt schon da. Wir sind beide noch super jung. Ich bin jetzt 27 und wozu der Stress? Also es ist ja eh so, dass man als Leistungssportlerin total früh in Rente gehen muss, sage ich mal. Also das kann man sich ja immer so vorstellen. Man findet irgendwie so den Traumjob seines Lebens und dann sagt einem einer Mitte 30, ja, ist ja schön, dass dir das jetzt so viel Spaß gemacht hat, aber jetzt musst du mal in Rente gehen und suchst jetzt mal was Neues. So, das ist ja total krass, auch ein krasser Lebenseinschnitt. Und ja, jetzt, wo es alles noch läuft, Spaß macht, man noch erfolgreich ist, macht es halt einfach keinen Sinn, das aufzugeben. Und deswegen habe ich gesagt, La Plagne ist ein gutes Pflaster. Da hatten wir unseren allerersten Zweier-Weltcup-Sieg damals. Deswegen wäre das schon, ja, sehr schön. Da möchte ich gerne noch hinfahren.
12: Dann sage ich vielen Dank, Laura Nolte. Viel Erfolg für die neue Saison und dass Sie dieses Feuer noch oft spüren werden.
13: Dankeschön.
18: Bobfahrerin Laura Nolte war das im Gespräch mit Sportreporter Jonas Schützeberg. Wir gucken kurz aufs Wetter in Berlin und Brandenburg. Es ist wahrscheinlich der erstmal letzte Spätsommertag. Genießen Sie ihn, wenn Sie können. Die nächsten Tage wird es nämlich herbstlicher. Aber heute scheint die Sonne vom Himmel. Es gibt nur wenige Wolken und die Temperaturen erreichen bis zu 23 Grad. In Berlin sind sie gerade bei 21 bis 22 Grad schon. In Potsdam ebenfalls 22 Grad. In Perleberg 21 Grad zur Stunde.
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3: A10 südlicher Berliner Ring Richtung Dreieck Spreeau zwischen Niederlehme und Dreieck Spreeau blockiert ein defektes Fahrzeug die rechte Spur. A11 Berlin Richtung Stettin in der Abfahrt Lanke steht ein defektes Fahrzeug. In Oranienburg ist die Chausseestraße zwischen Dr. Kurt-Scharf-Straße und zum Bahnhof in beiden Richtungen wegen eines Bombenfundes gesperrt. Buslinien werden umgeleitet. Stadtverkehr Berlin, die A100, der Stadtring. Auf der Rudolf-Wiesel-Brücke ist für voraussichtlich 2 Wochen in beiden Richtungen die rechte Spur gesperrt. Die Statik muss überprüft werden. Von Wedding und Tegel her stockt es mit ca. 15 Minuten extra. Stau auch auf dem Tegeler Weg Richtung Jakob-Kaiser-Platz und auf dem Fürstenbrunner Weg Richtung Spandauer Damm. Und der Tiergartentunnel ist zwischen Heidestraße und Reich-Pietsch-Ufer in beiden Richtungen bis morgen früh gesperrt. 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
18: Es ist 14.39 Uhr.
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18: Hier ist Anna Korwes. Willkommen. Und wir begrüßen auch ein neues Nadelöhr für Autofahrer im Berliner Westen, die Rudolf-Wiesel-Brücke. Sie ist jetzt teilweise gesperrt, neue Schäden wurden entdeckt und damit ist einer der am meisten befahrenen Autobahnabschnitte Deutschlands eingeschränkt. 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
3: Autofahrer müssen sich auf neue Verkehrsbehinderungen im Berliner Westen einstellen. Am Mittag ist die Rudolf-Wiesel-Brücke wegen Schäden teilweise gesperrt worden. Das betrifft die äußeren Fahrstreifen der A100, wie die Autobahngesellschaft des Bundes, die GIS, dem RBB mitgeteilt hat. Die Rudolf-Wiesel-Brücke zählt zu den am meisten befahrenen Autoabschnitten Deutschlands. Thomas Weber, RBB 24.
14: Mit der Untersuchung seien Statiker beauftragt worden. Vorher soll es Auffälligkeiten wie abgeplatzte Betonteile gegeben haben. Die Untersuchungen sollen 2 Wochen dauern. Solange sollen die äußeren Fahrstreifen vorerst gesperrt bleiben. Über die Brücke im Bezirk Charlottenburg-Wilmersdorf fahren täglich mehr als 180.000 Fahrzeuge. Die Spannbetonbrücke aus den 60er Jahren hat nach Angaben der DGIS einen kritischen Zustand erreicht und muss zeitnah durch einen Neubau ersetzt werden.
3: Israel gedenkt heute der Opfer des Hamas-Überfalls vor 3 Jahren. Damals töteten palästinensische Terroristen mehr als 1.200 Menschen. Außerdem nahmen die Hamas und ihre Verbündeten 251 Geiseln. Zum Auftakt des heutigen Gedenkens gab es eine Schweigeminute auf dem Gelände des Nova Musikfestivals, wo der Überfall damals begann. Am Abend findet die zentrale Trauerfeier in Tel Aviv statt, die von Hinterbliebenen organisiert wird. Auch in Berlin wird an das Massaker erinnert. Bundesinnenminister Dobrindt und der israelische Botschafter Prosor nehmen am Nachmittag an einer Gedenkveranstaltung auf dem Bebelplatz teil. Bei einem interreligiösen Gottesdienst am Abend in der Gedächtniskirche spricht Brandenburgs Ministerpräsident Woidke. Die Bundesregierung will Menschen in Deutschland besser vor digitaler Gewalt schützen. Justizministerin Hubig von der SPD hat im Kabinett einen entsprechenden Gesetzentwurf vor allem zum Schutz von Frauen vorgelegt. Als nächstes muss er im Bundestag diskutiert werden. Er sieht vor, bereits die Herstellung von gefakten Nackt- oder Sexdarstellungen zu verbieten, mit denen Frauen bloßgestellt werden. Betroffene sollen außerdem Anspruch auf Löschung und Verfolgung solcher Übergriffe haben. Hubig erklärte, digitale Gewalt könne genauso schlimme Folgen haben wie körperliche Gewalt. Ex-BND-Präsident Hanning muss wegen Spionageverdachts in Untersuchungshaft. Das hat ein Ermittlungsrichter des Bundesgerichtshofs in Karlsruhe heute entschieden. Der 80-jährige Hanning war gestern Morgen festgenommen worden. Der Generalbundesanwalt wirft ihm unter anderem Auskundschaften von Staatsgeheimnissen, versuchten Landesverrat und Agententätigkeit vor. Ein weiterer langjähriger BND-Mitarbeiter wurde wegen Beihilfe zum versuchten Landesverrat ebenfalls festgenommen. Der Mann soll Hanning bis mindestens 2022 gegen Geld mit streng geheimen Informationen versorgt haben. Deutsche Unternehmen sind einer Studie zufolge meist schlecht auf Cyberangriffe mit künstlicher Intelligenz vorbereitet. Zu diesem Ergebnis kommt eine Untersuchung des TÜV-Verbands und des Bundesamtes für Sicherheit in der Informationstechnik. Eftimias Angeloudis, RBB 24.
15: Meist handelt es sich um täuschend echt aussehende Nachrichten, sogenannte Phishing-Mails. Der TÜV-Verband geht davon aus, dass dies nur die Spitze des Eisbergs ist. Nur etwa jedes 10. Unternehmen hat spezielle Abläufe für KI-bezogene Sicherheitsvorfälle und ein Viertel hat gar keine Regeln dafür. Der TÜV-Verband fordert unabhängige Prüfungen für KI-Anwendungen. Das BSI rät allen Betrieben, sich mit dem Thema zu befassen, auch denen, die bislang keine KI nutzen.
3: Der Chemie-Nobelpreis geht in diesem Jahr an einen Franzosen und einen Japaner. Die Molekülforscher Henri Cagan und Kenzo Soai werden für ihre Arbeit geehrt, wie die Königlich Schwedische Akademie der Wissenschaften in Stockholm bekannt gegeben hat. Aus Stockholm, Arne Bartram.

0: umgerechnet etwas mehr als 1 Million Euro Preisgeld, das sie sich teilen.
1: Soweit die Nachrichten. 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Das Wetter. Am Nachmittag meist sonnig, gebietsweise lockere oder dünne Wolken. Aktuell in Berlin-Adlershof 21, in Steglitz 22 Grad, in Zehlenick 18 und Nauen 22 Grad. Morgen dann überwiegend dichte Wolken, windig und tagsüber auch Regen bei 15 bis 21 Grad. Die Zeit, es wird 14.45 Uhr.
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3: Hier ist Anna Korwes. Schönen Mittwochmittag. Hat der AfD-Politiker Tobias Rausch bei seiner Wahl zum Landtagspräsidenten in Sachsen-Anhalt gestern 4 Stimmen von CDU-Abgeordneten bekommen? Dieser Verdacht sorgt in der schwarz-roten Koalition im Bund für Ärger. Aus Protest sind gestern Abend Mitglieder der SPD-Bundestagsfraktion zum Berliner Bebelplatz marschiert, ein Ort, der an die Bücherverbrennung durch die Nationalsozialisten 1933 erinnert. Verteidigungsminister Boris Pistorius sprach dort von einem Tag der Wut. Heute Abend treffen sich die Spitzen von SPD und CDU im Koalitionsausschuss. Kann die CDU darauf hoffen, dass die Wut der SPD im politischen Alltag schnell wieder verpufft? Das habe ich vorhin unseren Hauptstadtkorrespondenten Georg Schwarte gefragt.
4: Nein, ich glaube nicht. Sie haben eben Boris Pistorius angesprochen und diese Szene, die muss man sich in Erinnerung rufen, was da gestern Abend passierte, nach der Wahl in Sachsen-Anhalt. 93 Jahre, nachdem da auf dem Bebelplatz hier in Berlin die Bücher brannten bei den Nazis, da steht der Bundesverteidigungsminister, der SPD-Mann Boris Pistorius da, singt am Ende die Nationalhymne und spricht von einem einzigartigen Tabubruch in der Geschichte dieses Landes, um dann das hier zu sagen.
5: Nämlich, dass Demokratinnen und Demokraten, Rechtsextremisten und Faschisten als Steigbügelhalter gedient haben, liebe Freunde. Wer das zugelassen hat, hat sich an der Demokratie unseres großartigen Landes vergangen.
4: Steigbügelhalter. Das ist die Erinnerung an die Rolle der Nationalkonservativen damals in der Weimarer Republik, an die Machtergreifung Hitlers. Das ist eine Dimension, die hatten wir vorher in diesem Land so noch nicht. Und die Ereignisse gestern Abend da auf dem Bebelplatz, das wird nachhallen, auch heute Abend im Koalitionsausschuss. Da wollten Sie eigentlich über Reformen reden. Sie werden über die Rolle der CDU reden müssen und wahrscheinlich auch sicher reden werden.
3: Ja, zumal die Wahl des Ministerpräsidenten in Sachsen-Anhalt im Dezember da ja auch ihre Schatten vorauswirft. Aber als wie sicher kann man es denn wirklich setzen, dass diese 4 Stimmen abseits von AfD und BSW für den Landtagspräsidenten Rausch wirklich von der CDU kamen?
4: Naja, es war eine geheime Wahl. Wir werden es am Ende möglicherweise nie erfahren, es sei denn, diejenigen melden sich irgendwann und sagen, wir waren's. Aber es liegt sehr nahe, dass es CDU-Politikerinnen und Politiker gewesen sein müssen. Das Abstimmungsverhalten der CDU in Sachsen-Anhalt war auch nicht das, was sie vorher angekündigt hatten. Sie wollten sich geschlossen enthalten. Auch das ist nicht passiert. Anschließend wurde der tatsächlich als rechtsextrem bezeichnete Hans-Thomas Tillschneider zum Vizepräsidenten gewählt. Und das macht die SPD besonders wütend. Der dritte Fall, Armin Willingmann, ein SPD-Politiker, bekam nicht die notwendige Mehrheit. Auch da müssen CDU-Politiker gegen den demokratischen Kandidaten der SPD, Armin Willingmann, gestimmt haben. Also insofern ist da sehr, sehr viel Unverständnis, Verstörung bei der SPD, aber auch bei der CDU hier auf Bundesebene.
3: Ja, genau, die CDU auf Bundesebene. Wie reagiert die denn auf diese Vorwürfe, gerade seitens der SPD? Lässt sie sich überhaupt auf diese Debatte auch mit historischen Bezügen ein?
4: Ich glaube, man ist tief erschrocken. Erstaunlicherweise vielleicht, aber sie sind tief erschrocken. Gestern auf der Fraktionsebene gab es ein Statement des Fraktionschefs Thorsten Frey. Der hat von sich aus kein Wort verloren über dieses Vorgehen in Sachsen-Anhalt. Der musste gefragt werden, was er dazu sagt. Man wollte es offenbar zumindest versuchen zu ignorieren. Der Kanzler selber hat bis zur Stunde sich nicht geäußert zu den Vorgängen in Sachsen-Anhalt. Bei Ihnen im Programm war heute Morgen Karin Prien. Die ist stellvertretende Bundesvorsitzende der CDU und die hat dann doch sehr deutliche Worte gefunden. Hören wir kurz rein.
6: Darüber müssen wir sprechen. Wir kommen jetzt wirklich ans Eingemachte in der CDU und ich habe dazu eine klare Haltung.
4: Auf Bundesebene ist die Sache eigentlich ziemlich klar. Es gibt keinerlei Kooperation mit dieser AfD, aber auch nicht mit der Linkspartei. Aber bleiben wir bei der AfD. Der Parteichef, und das ist noch Friedrich Merz, hat mal gesagt, wer mit denen kooperiert, hat ein Parteiausschlussverfahren an der Hacke. Dieser Kanzler hat allerdings als Kanzler gerade ein handfestes Autoritätsproblem. Er ist so unbeliebt wie kein Kanzler vor ihm. Er hat fast jede Autorität zumindest in der Bevölkerung verloren. Und jetzt steht die Machtprobe an des Parteivorsitzenden Friedrich Merz. Und es scheint so, wenn man nach nach Sachsen-Anhalt schaut, dass er auch innerhalb der Bundespartei CDU

0: EU nicht die notwendige Autorität hat, um zu sagen, bis hierhin und nicht weiter, so geht das nicht.
1: Ja, Sie haben eben schon Karin Prien angesprochen. Wir hatten aber gestern auch im Programm Gunnar Schellenberger, das war der Vorgänger von Rausch als Landtagspräsident in Sachsen-Anhalt, ein CDU-Mann, und der fand es stinknormal, kann man sagen, dass nach einer gewonnenen Wahl ein AfDler sein Nachfolger wird. Und er plädiert auch für eine inhaltliche Zusammenarbeit. Wie verbreitet ist diese Haltung denn auch auf Bundesebene?
0: Offen spricht das niemand aus. Es wird geredet, über die Brandmauer diskutiert, vor und hinter den Kulissen. Natürlich ist das ein Thema, aber die Marschroute vom Parteivorsitzenden, ich habe es eben erwähnt, ausgegeben, ist eigentlich klar. Trotzdem, die CDU schaut gerade tatsächlich schwer verstört auf das, was in Sachsen-Anhalt passiert. Es läuft nach dem Drehbuch der AfD. Die hat sich vorgenommen, diese CDU zu zerstören, auszuhöhlen. Und man sieht gerade in Sachsen-Anhalt, die ersten CDUler haben offenbar angekündigt, auch die Fraktion zu verlassen. Da passiert auf Landesebene das, was die Bundesebene tatsächlich mit aller Macht versuchte zu verhindern, dass die CDU mittlerweile auseinanderbricht in zwei Lager. Die einen sagen, lass uns mit der AfD doch zumindest kooperieren. Die anderen sagen, mit mir auf keinen Fall, nie und nimmer. Möglicherweise wird es heute im Koalitionsausschuss auch dazu dann klare Worte des Kanzlers geben und vielleicht ja auch vorher schon oder danach.
1: Einschätzungen von Georg Schwarte aus dem Hauptstadtstudio. Es ist Oktober und damit steht für Autofahrer langsam der Wechsel von Sommer- auf Winterreifen an. In Brandenburg hat laut Statistik mehr als jeder zweite Einwohner ein Auto. In Berlin ist es jeder dritte. Aber ist es überhaupt noch sinnvoll, zwischen Sommer- und Winterreifen zu wechseln? Oder sind die Ganzjahresreifen inzwischen so gut, dass man sich das sparen kann? Das hat Anja Haufe aus der rbb-Verbraucherredaktion recherchiert.
2: Ein perfekter Reifenwechsel. Wie liefe der ab? Dazu ein Gedankenspiel aus dem ARD-Podcast Talk ohne Gast von den Comedians Till Reiners und Moritz Neumeier.
3: Dass du da so eine Pitlane aufbaust, wo die Leute hinfahren und dann machen sie das mit den Schrauben, machen das vier Leute, wieder ran. Das dauert vielleicht zwei Minuten, max.
4: Richtig.
2: Schöne Idee vielleicht, so läuft's aber leider nicht. Bis jetzt dauert ein Reifenwechsel deutlich länger als zwei Minuten. Das könnte vielleicht der Grund dafür sein, dass Menschen sich jetzt öfter für Allwetterreifen entscheiden. Diesen Trend beobachtet zumindest Reifenhändler Mert Özgeschmann aus Berlin-Zehlendorf.
5: Bevorzugt wird gerade prozentual mehr der Ganzjahresreifen, da die Leute keine Lagerkosten mehr haben und halt keine Werkstatttermine wegen Reifen aufsuchen müssen.
2: Das bestätigt auch der ADAC. Im Jahr 2025 waren Ganzjahresreifen zum ersten Mal die meistverkauften, heißt es da. Und seit zwei Jahren testet der ADAC sie auch. Sind Ganzjahresreifen sicher genug, vor allem im Winter? Das ist die wichtigste Frage. Generell heißt es vom ADAC dazu, wenn man gelegentlich fährt und nicht bei extremen Bedingungen, dann reichen Ganzjahresreifen. Im neuesten Test sind allerdings 5 Reifen bei winterlichen Bedingungen durchgefallen. Sowohl von günstigen Anbietern als auch von einer sehr bekannten Marke, sagt Fabian Fährmann vom ADAC.
6: Denn mit dem Bridgestone haben wir hier ein Produkt, das von einem Premium-Hersteller stammt, gleichzeitig aber eine mangelhafte Bewertung bekommen hat. Auf nasser Fahrbahn hat er gute Leistungen gezeigt und bei winterlichen Bedingungen ist er aber so schlecht, dass er sogar ein Sicherheitsrisiko darstellt.
2: Wichtig zu wissen ist, wer im Winter mit Allwetterreifen bei Schnee und Eis fahren will, muss darauf achten, dass die das Alpin-Symbol haben. Eine Schneeflocke in einer Bergsilhouette, erklärt rbb-Autoexperte Andreas Kessler.
7: In Deutschland und Österreich gilt eine sogenannte situative Winterreifenpflicht. Das heißt, wenn die Straßen mit Eis und Schnee bedeckt sind, darf man nur mit Autos fahren, die Winterreifen oder Ganzjahresreifen haben, die das Alpin-Symbol an der Flanke tragen.
2: Außerdem brauchen all diejenigen Winterreifen, die regelmäßig in den Skiurlaub fahren. Und Andreas Kessler sagt, es gibt eine Autogruppe, für die sind Allwetterreifen nichts.
7: Wer ein sehr großes, leistungsfähiges Automobil fährt, der sollte natürlich im Sommer Sommer und im Winter Winterreifen bemühen. Der Sicherheitsgewinn ist wirklich alternativlos.
2: Mit Sicherheitsgewinn ist hier vor allem der Bremsweg gemeint. Der ist am kürzesten, wenn man im Sommer Sommerreifen aus hartem Gummi drauf hat und im Winter Winterreifen. Letztere sind aus einer weicheren Gummimischung, die auch bei Minustemperaturen elastisch bleibt. Das verkürzt den Bremsweg. Neben der Sicherheit geht's bei Autoreifen natürlich auch ums Geld. Und da hat rbb-Autoexperte Kessler mal überschlagen, was sich mit Allwetterreifen sparen lässt. Bei der Beschaffung sind es rund 800 Euro und...
8: Entscheidender Faktor sind das Einlagern und die Wechselkosten. Ersparnis nach 6 Jahren mit Ganzjahresreifen bis zu 1600 Euro.
2: Es kann sich also durchaus lohnen, auf Allwetterreifen umzusteigen. Finanziell kaum einen Unterschied macht es allerdings für diejenigen, die ihre Reifen zu Hause lagern und selbst wechseln können.
1: Informationen waren das von Anja Haufe.
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1: Die Kleistfesttage in Frankfurt-Oder bieten Theater rund um den berühmten Sohn der Stadt. Gestern ist das Festival eröffnet worden. Auf dem Programm stehen Gastspiele, Aufführungen der Bürgerbühne und Workshops. Heute Abend wird außerdem der Kleist-Förderpreis an einen jungen Theaterautor verliehen und das ausgezeichnete Stück gezeigt. RBB-Reporter Volker Michael hat den Auftakt gestern miterlebt.
9: 700 Frauen sind es. 7 Millionen sind es.
10: Am Kätchendenkmal am Freiheitsplatz in Zwobice rezitieren 7 junge Frauen von der Frankfurter Bürgerbühne aus ihrem Stück Kätzchen, Kätzchen.
9: Keine Katharina, nein. Nicht Kitty Katze mit den Kratzekrallen.
10: Eine Neufassung von Kleists Kätchen von Heilbronn haben die jungen Frauen mit Beate Anna Schmutz erarbeitet, einer deutsch-polnischen Regisseurin. Ein Jahr lang haben sie alle möglichen Texte gesammelt.
11: Und viele Artefakten, Geschichten, die wir gefunden haben, so entstand ein anderer Text, eine sogenannte Überschreibung. Und wir haben lange überlegt, ob wir so Teile von Originaltext benutzen werden und haben uns dagegen entschieden.
10: Eine feierliche Prozession führt dann über die Oder und die Grenze zum Kleistmuseum. Gäste und Mitwirkende sind als Odergeister verkleidet und tragen eine lange Schleppe aus blauem Stoff. Sie symbolisiert den Fluss, der Hilfe braucht. Die Guerilla Architects haben sie in einer offenen Werkstatt hergestellt. Anja Fritz betreibt mit dieser Gruppe kritische Architekturforschung.
12: Ist was Feierliches, würde ich sagen. Deswegen sind wir auch so geschmückt in diesen Kostümen, weil wir werden so ein bisschen das Element, was uns verbindet. Dadurch, dass wir diese Kostüme angezogen sind, sind wir mir alle zu einem Körper geworden, der jetzt in diese Werkstatt einzieht und die sozusagen feierlich eröffnet.
10: Was tun mit Kleist nach 250 Jahren? Das ist die Frage, die von den Kleist-Festtagen bis ins Jubiläumsjahr 2027 hineinreicht. In der offenen Werkstatt, die im Kleist-Museum zu finden ist, sollen alle Menschen mitmachen und ihre Ideen einbringen. Das wünscht sich Guerilla-Architektin Shahrazad Rahmani.
13: Was kann man mit diesem Raum machen, den es hier gibt? Und wie kann man die Menschen hier behalten oder zurückholen und das interessant für sie machen, dass sie hier auch bleiben? Das wollen wir noch verstehen und ausarbeiten.
10: Der Auftakt brachte Performance im öffentlichen Raum. Weiter geht es bei den Kleist-Festtagen mit klassischem Theater. Zuerst mit dem Stück Debritz von Förderpreisträger Kaleb Erdmann.
14: Es ist ein Stück über sozusagen die Dagebliebenen, also einem kleinen Ort, aus dem viele Menschen wegziehen. Und was mich interessiert, ist, glaube ich, dieses Trotzdem einerseits und eben diese ganz praktische Frage von, wie können wir denn mit dem, was uns gegeben ist, nämlich wenig, eigentlich leben, ohne irre zu werden und unser Glück zu finden.
10: Debritz sei Volkstheater im besten Sinne, meint der Juryvorsitzende Florian Vogel. Er ist als Leiter des Kleist-Forums auch Mitveranstalter und hofft, mit dem Gesamtprogramm eines zu zeigen. Anders als Texte und Musik kann man Theater noch nicht durch Produkte künstlicher Intelligenz ersetzen.
15: Wir versuchen das Echte und glaubt, das Echte zu finden, und man überschreibt etwas, man macht etwas neu. Und davon erzählen die Theaterstücke im Kleist-Forum während des Festivals von Überschreibungen. Die Fassung von Orestie, die wir zeigen, ist zum Beispiel eine Überschreibung von Robert Eisner. Und er hatte dann im Familiendrama dann sichtbar gemacht, um was es da geht. Ich meine, es ist die Erfindung des Rechtsstaats.
1: Sagt Florian Vogel, künstlerischer Leiter des Kleist-Forums. Die Kleist-Festtage in Frankfurt-Oder, die laufen bis Sonntag. Ja, ich übergebe jetzt hier gleich erstmal an meinen Kollegen Bernhard Kempf. Bernhard, jetzt muss ich hier nochmal kurz schauen, was überhaupt dein Thema ist. Ja, genau. Du hast schon dein Handtuch geworfen, mich verdrängt. Aber in Sachsen-Anhalt gibt es seit gestern den ersten AfD-Landtagspräsidenten Deutschlands. Und die AfD-Fraktion scheint dafür auch CDUler auf ihre Seite gezogen haben. Und das guckst du dir gleich genauer an, richtig?
16: Ja, ganz genau. Anna, von Unionsseite gilt ja eigentlich weiterhin die sogenannte Brandmauer. Die aber scheint zu bröckeln. Das haben wir gestern gesehen. Wie groß sind die Fliehkräfte in der Kanzlerpartei? Ja, was bedeutet das eigentlich für die Union? Das frage ich nach den Nachrichten, den Publizisten Albrecht von Lucke.
1: Das also gleich bei Bernhard Kempf. Ich gucke noch ganz schnell aufs Wetter. Es ist weiterhin sonnig und nur locker bewölkt und wir nähern uns den Höchsttemperaturen bis 23 Grad werden die heute sein. Es weht nur ein leichter, schwacher Wind aus östlichen Richtungen. Ich bin Anna Korwes, verabschiede mich vorerst und übergebe an Freier Reis mit dem Verkehrsservice.
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17: Auf den Brandenburger Fernstraßen läuft der Verkehr, aber in Oranienburg ist die Chausseestraße in Höhe der Havelbrücken wegen eines Bombenfundes voll gesperrt. Auch die Busse werden umgeleitet. Stadtverkehr Berlin. Da gibt es Probleme auf dem Stadtring A100. Auf der Rudolf-Isell-Brücke ist für voraussichtlich 2 Wochen in beiden Richtungen die rechte Spur gesperrt. Von Wedding und Tegel her stockt es mit ca. 15 Minuten extra. Stau auch auf dem Tegeler Weg Richtung Jakob-Kaiser-Platz, hier 30 Minuten extra. Außerdem an den Kreuzungen Fürstenbrunner Weg, Spandauer Damm und Königin-Elisabeth-Straße sowie auf der Beußelstraße von der Kaiserin-Augusta-Allee zum Stadtring mit jeweils bis zu 20 Minuten plus. Weitere Staus auf dem Stadtring in Richtung Treptow zwischen Schmargendorf und Albuinstraße mit 15 Minuten plus und in Richtung Wedding zwischen Dreieck Neukölln und Albuinstraße mit 30 Minuten plus. Grund ist ein defektes Fahrzeug. 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
18: Mit Bernhard Kempf, guten Tag. Ja, nichts zählt wirklich ewig, auch keine Brücke. Berlin hat viele davon und viele sind in einem sehr schlechten Zustand, haben schon Jahrzehnte auf den Buckel und ihre Zeit, die scheint abgelaufen zu sein. Dafür gibt es wieder mal ein aktuelles Beispiel. Ist das Thema in den Nachrichten und die hat Freya Reiß.
17: In Berlin ist am Mittag die Rudolf-Isell-Brücke teilweise gesperrt worden. Das betreffe die äußeren Fahrstreifen der A100, teilte die Autobahngesellschaft des Bundes dem RBB mit. Dort müssten vertiefende Untersuchungen am Bauwerk durchgeführt werden. Statiker seien schon beauftragt. Zuletzt hat es offenbar Auffälligkeiten wie abgeplatzte Betonteile gegeben. Die Untersuchungen sollen 2 Wochen dauern, solange sollen die Fahrstreifen gesperrt bleiben. Über die Brücke im Bezirk Charlottenburg-Wilmersdorf fahren täglich mehr als 180.000 Fahrzeuge. Sie ist einer der am meisten befahrenen Autobahnabschnitte Deutschlands. Israel begeht heute den 3. Jahrestag des Hamas-Überfalls. Am frühen Morgen gab es zunächst eine Schweigeminute an dem Ort, an dem Terroristen ein Massaker an Teilnehmern eines Musikfestivals verübten. Gedenkzeremonien waren auch in Ortschaften in der Nähe geplant, die ebenfalls überfallen worden waren. Insgesamt sind bei den Angriffen radikaler Palästinenser mehr als 1.200 Menschen getötet worden. Außerdem nahmen die Hamas und ihre Verbündeten 251 Geiseln und verschleppten sie in den Gazastreifen. Der Terrorangriff löste den Gazakrieg aus. Bei dem wurden nach Schätzungen etwa 74.000 Menschen getötet. Auch in unserer Region wird heute der Opfer des 7. Oktober 2023 gedacht. Für den Abend ist ein interreligiöser Gottesdienst in der Berliner Gedächtniskirche geplant. Dabei wird Brandenburgs Ministerpräsident Woidke eine Rede halten. Auch an anderen Orten in Berlin wird heute an den Hamas-Großangriff erinnert. Toni Schmidt, RBB 24.
19: Am Zaun der Synagoge in der Oranienburger Straße stehen die Porträts von Israelis, die auf den Tag genau vor 3 Jahren entführt und die eben nicht lebend aus der Geiselhaft der Hamas zurückkamen. Ansonsten gibt es in Berlin über die Stadt verteilt zahlreiche Veranstaltungen zum heutigen Jahrestag. Um 15 Uhr die zentrale Kundgebung auf dem Bebelplatz und ab 18.30 Uhr wird das Brandenburger Tor mit der israelischen Flagge angestrahlt.
17: Die Bundesregierung will Menschen in Deutschland besser vor digitaler Gewalt schützen. Justizministerin Hubich von der SPD hat im Kabinett einen entsprechenden Gesetzentwurf vor allem zum Schutz von Frauen vorgelegt. Als nächstes muss er im Bundestag diskutiert werden. Er sieht vor, bereits die Herstellung von gefakten Nackt- oder Sexdarstellungen zu verbieten, mit denen Frauen bloßgestellt werden. Betroffene sollen außerdem Anspruch auf Löschung und Verfolgung solcher Übergriffe haben. Hubich erklärte, digitale Gewalt könne genauso schlimme Folgen haben wie körperliche Gewalt. Ex-BND-Präsident Hanning muss wegen Spionageverdachts in Untersuchungshaft. Das hat ein Ermittlungsrichter des Bundesgerichtshofs in Karlsruhe heute entschieden. Der 80-jährige Hanning war gestern Morgen festgenommen worden. Der Generalbundesanwalt wirft ihm unter anderem Auskundschaften von Staatsgeheimnissen, versuchten Landesverrat und Agententätigkeit vor. Ein weiterer langjähriger BND-Mitarbeiter wurde wegen Beihilfe zum versuchten Landesverrat ebenfalls festgenommen. Der Mann soll Hanning bis mindestens 2022 gegen Geld mit streng geheimen Informationen versorgt haben. Der Chemie-Nobelpreis geht in diesem Jahr an Forscher in Frankreich und Japan, Henri Cargan und Kenzo Soai. Das hat die Königlich Schwedische Akademie der Wissenschaften in Stockholm bekannt gegeben. Die beiden Forscher haben herausgefunden, dass viele Bausteine der Natur in zwei Varianten existieren und warum sich die Natur für eine von beiden entscheidet. Ihre Arbeit revolutionierte die Herstellung moderner Medikamente. Die Nobelpreise sind jeweils mit umgerechnet 1 Million Euro dotiert. Überreicht werden die Auszeichnungen am 10. Dezember. Das Bundesverwaltungsgericht in Leipzig will heute eine Entscheidung über das Luftreinhalteprogramm der Bundesregierung bekannt geben. Die Deutsche Umwelthilfe hat dagegen geklagt, weil sie die Maßnahmen für nicht ausreichend hält. Katharina Trümper, RBB 24.
20: Das Programm beruhe zum Teil auf veralteten Annahmen, so die Umwelthilfe. Das Oberverwaltungsgericht Berlin-Brandenburg folgte 2024 dieser Argumentation und forderte Nachbesserungen. Nun wird über die Revision gegen dieses Urteil entschieden. Das Luftreinhalteprogramm soll dazu beitragen, die Schadstoffbelastung der Luft insbesondere durch Feinstaub zu verringern. Dazu sind die EU-Mitgliedstaaten durch eine europäische Richtlinie verpflichtet.
17: Soweit die Nachrichten. 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Das Wetter. Am Nachmittag meist sonnig, aktuell in Berlin-Kreuzberg 21, in Friedrichshagen 22 Grad, in Cottbus 20 und Brandenburg an der Havel 22 Grad. Morgen dann überwiegend dichte Wolken, windig und tagsüber auch Regen bei 15 bis 21 Grad. Die Zeit, es wird 15.05 Uhr.
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18: Jetzt im Studio Bernhard Kemp, schön, dass Sie eingeschaltet haben. Die Linke gewinnt die Wahl hier in Berlin, die AfD die Wahl in Mecklenburg-Vorpommern und die CDU schafft es in Schwerin nicht mal mehr ins Parlament. Die politische Mitte in Deutschland, die schmilzt, die extremen Ränder wachsen. Ja, was das für die Union bedeutet, das will ich jetzt mit dem Publizisten Albrecht von Lucke besprechen, der ist jetzt am Telefon. Grüß Sie, Herr Lucke.
21: Schönen guten Tag, Herr Kemp.
18: Herr Lucke, Politik ist dynamisch, verändert sich ständig und Parteien, das wissen wir, sind keine ewigen Konstanten. Siehe die FDP, die ist mittlerweile nur noch in 4 von 16 deutschen Landesparlamenten vertreten. Droht der Union ein ähnliches Schicksal?
21: Naja, das ist sehr weit vorausgegriffen. Aber in der Tat muss die Union eines fürchten, dass sie tatsächlich von einer rechtspopulistischen Partei so angegriffen, ja, vielleicht sogar ganz dramatisch marginalisiert wird, wie das in Europa vielen konservativen, christlich-demokratischen Parteien passiert ist. Das ist eine Entwicklung, die keineswegs auszuschließen ist. Und die haben wir 1990 in Italien beginnend erlebt. Die Democrazia Cristiana wurde, erinnern wir uns, von Berlusconi pulverisiert. Heute ist Frau Meloni die Kandidatin und Ministerpräsidentin. Übrigens interessanterweise schon mit Langzeitregierung, während wir in Deutschland mit Friedrich Merz an einem Tiefpunkt nach kürzer Zeit sind. Das heißt, es ist keineswegs ausgemacht, dass die Christdemokraten auf Dauer existieren werden.
18: Hm. Herr von Lucke, in Deutschland gibt es seit gestern erstmals einen Parlamentspräsidenten von der AfD. Das ist Tobias Rausch in Sachsen-Anhalt. Jetzt hat der am Ende mehr Stimmen gestern erhalten als AfD und BSW zusammen. Das war eine geheime Wahl, aber es liegt ziemlich nahe, dass er auch Unterstützung aus der CDU-Fraktion bekommen hat. Fällt in Sachsen-Anhalt diese sogenannte Brandmauer?
21: Ja, man kann ja, wie auch immer man die Brandmauer definiert, schon das als einen Fall der Brandmauer begreifen, wenn denn klar wäre, wer es gewesen ist. Nun muss man sehen, dass die AfD das natürlich weitlich ausnutzt. Heute haben wir gehört, der Landtagspräsident, gerade frisch gewählt, der Rausch hat sofort Öl ins Feuer gegossen, indem er sagte, das war abgesprochen. Das ist also nur der Anfang und da wird es entscheidend. Wenn tatsächlich Herr Siegmund in wenigen Monaten, nämlich im Dezember, mit den Stimmen der CDU gewählt werden sollte, wäre das natürlich der echte Tabubruch. Das wäre etwas, bei dem tatsächlich der GAU für die Union eingetreten wäre. Dann müsste das enorme Folgen haben. Diejenigen, die ihn gewählt haben, müssten sofort aus der CDU austreten. Und damit würde so etwas wie ein Trennstrich gezogen werden. Jetzt ist es meines Erachtens zu früh, denn wir wissen nicht, das war eine anonyme Wahl. Wir wissen nicht, wer die wirklichen Wählerinnen und Wähler waren. Aber eines ist natürlich klar, und wir sehen das im Bund, diese Wahl belastet bereits jetzt enorm die Koalition in Berlin. Das ist auch ein Geschenk für die AfD. Eigentlich müsste alles auf Sachsen-Anhalt schauen, was dort für eine Partei rechtsextremistisch laut Verfassungsschutzbericht bald an die Macht kommt. Aber derweil schauen wir alle nach Berlin, weil die SPD natürlich den Druck jetzt auf den Kanzler erhöht und sagt, er muss Klarheit schaffen. ob das hier eine Aktion konzertierter Art war mit Stimmen der CDU. Hm.
18: Herr von Lucke, dann schauen wir auf Berlin. Scharfe Kritik kommt heute von der Bundes-CDU, aber auch heute unter anderem von Daniel Günther, CDU-Ministerpräsident in Schleswig-Holstein. Der schreibt bei Facebook, sollte jemand von der Union daran mitgewirkt haben, gestern in Sachsen-Anhalt, dann habe er oder sie nicht nach den Werten der Union gehandelt. Es stellt sich die Frage, kann die CDU im Bund diese Abweichler überhaupt einfangen?
21: Naja, wir haben sie im Bund ja noch nicht. Das ist ja der erste Punkt. Im Bund, das müssen wir uns immer wieder deutlich machen. Deswegen plädiere ich so stark für eine Trennung von Bundesangelegenheit und Landesangelegenheiten. Auch die SPD ist nicht nur klug beraten, jetzt enorm auf die CDU im Bund zu schießen. Denn sie muss ja vor allem eines schaffen. Sie muss gemeinsam mit der Union diese Koalition durch die härteste Zeit führen, die Republik wohl erlebt hat, mit Angriffen aus Amerika, vor allem aber aus Russland. Wir sehen gerade die Eskalation des Krieges in der Ukraine, aber auch aus China. Das heißt, jetzt muss diese Koalition im Bund erst einmal liefern. Aber in der Tat, natürlich wird es die Aufgabe der CDU in Sachsen-Anhalt sein, herauszufinden, wer es gewesen ist und vor allem zu verhindern, dass die gleichen Kandidaten im Dezember Herrn Siegmund wählen oder beziehungsweise dann final dafür zu sorgen, falls sie es doch tun, dass sie aus der Partei austreten bzw. ausgeschlossen werden. Hm. Denn natürlich ist die Position der AfD nicht mit der der CDU zu vereinbaren. Das muss enorme Konsequenzen haben.
18: Hm. Was meinen Sie, wie stark sind denn die Fliehkräfte innerhalb der Union?
21: Riesig, riesig. Das sehen wir ja vor allem in Sachsen-Anhalt. Denn eines ist ja festzuhalten. Auch wenn wahrscheinlich nie herauskommen wird, wer die Stimmen abgebenden waren. Vielleicht kommt es allerdings raus, wenn im Dezember dann natürlich klar ist und sich vielleicht auch einer mutig bekennt. Ich bin nicht mehr bereit, bei der Union mitzumachen, weil ich der Meinung bin, Herr Siegmund ist der gewollte Ministerpräsident. Aber gegenwärtig sehen wir jedenfalls schon eines. Die Autorität von Sven Schulze als dem noch Ministerpräsidenten der CDU ist offensichtlich so klein, dass er seine Leute nicht darauf vergattern konnte, sich der Stimme zu enthalten. Denn das ist ja ganz evident. Es haben sich nur 4 von 15, einer war abwesend, krankheitsbedingt, aber es haben also offensichtlich 10 sich nicht an das Wort von Sven Schulze gebunden gefühlt. Und das zeigt, wie enorm groß die Fliehkräfte in Sachsen-Anhalt innerhalb der CDU sind. Da sind offensichtlich auch einige bereit, zukünftig mit einer AfD gemeinsame Sache zu machen.
18: Das sagt der Publizist Albrecht von Lucke. Herr Lucke, haben Sie ganz vielen Dank für Ihre Zeit heute. So, jetzt haben wir es 3:11. Der heutige 7. Oktober ist gleichzeitig auch der 3. Jahrestag des Angriffs der Terrororganisation Hamas auf Israel. Seitdem ist in der Region nichts mehr wie vorher. Der Gazakrieg folgte. Den Opfern und ihren Angehörigen wird heute auch in Berlin gedacht, vor dem Brandenburger Tor beispielsweise, denn da steht eine riesige Tafel mit leeren Stühlen und auf dem Tisch befinden sich Fotos der Opfer. Am Bebelplatz ist vor wenigen Minuten erst die zentrale Gedenkveranstaltung losgegangen. Dort steht für uns RBB 24 Inforadio-Reporterin Juliane Kowolik. Juliane, was passiert da gerade?
0: Ja, es scheint sich hier alles ein bisschen zu verzögern. Die Bühne ist aktuell noch leer, aber hier auf dem Bebelplatz sind viele Menschen gekommen. Der ist komplett voll. Einige hundert Menschen sind es. Darunter, ich habe schon mit Israelis gesprochen, aber auch mit Amerikanern, Menschen aus ganz Deutschland und aus Berlin, die hier ihre Solidarität zeigen wollen. Viele haben ihre Israel-Fahnen dabei und schwenken die. Und die Sicherheitsvorkehrungen, die sind sehr, sehr hoch. Nicht zuletzt auch, weil gleich Bundesinnenminister Dobrindt und der israelische Botschafter Prosor hier sprechen werden.
18: Du hast dir auch das Brandenburger Tor angesehen. Ich habe schon gesagt, da steht ein ganz großer Tisch, eine Tafel mit leeren Stühlen. Was genau ist da heute geplant?
0: Ja, das läuft schon seit den Morgenstunden. Das ist eine sehr beeindruckende Installation. 200 Meter ist diese Tafel lang. Es sind weiße Tischdecken darauf gelegt, die leeren Klappstühle, du hast sie auch schon erwähnt. Und auf dieser Tafel liegen die Fotos der Ermordeten, der 1200 Menschen und auch eine kurze Geschichte jeweils dazu von diesen Menschen, wie sie am 7. Oktober ermordet wurden oder danach. Die Besucher, die können dann hier Kieselsteine neben diese Fotos legen. Eine jüdische Tradition, auch auf Gräber legt man Kieselsteine. Und genauso wie selbstgebastelte rote Mohnblumen aus Papier, die liegen hier, die können sich die Menschen auch nehmen und dann neben ein Foto legen. Und besonders viele Blumen, Steine und Kuscheltiere lagen bei einem Porträt, auf dem ist eine lächelnde Mutter mit ihren beiden kleinen rothaarigen Söhnen zu sehen und darunter steht dann ihre tragische Geschichte, dass alle drei von der Hamas aus ihrem Kibbutz entführt wurden und in Gefangenschaft ermordet wurden. Ich spreche hier auch mit den Besuchern natürlich. Margit Schad ist eine von ihnen, sie ist extra aus Erkner für das Gedenken Gedenken hergekommen und sie stand auch sehr lange hier vor den einzelnen Bildern.
3: Oh, sehr berührend durch die Gesichter, die Kurzgeschichten. Einfach sehr bewegend, dass diese 1200 Menschen gedacht werden, die so grausam ums Leben gekommen sind. Hab meinen Stein schon abgelegt, da wo noch keiner liegt, dachte ich, ist auch gut. Wo ein Vater mit seiner 17-jährigen Tochter zusammen ermordet wurde und die Mutter konnte sich auf der Toilette verstecken.
0: Ja, das sind sehr bewegende Geschichten, die die Besucher auch wirklich bewegen. Ich habe Menschen mit Tränen in den Augen gesehen und selbst Schulklassen, die vorher noch lustig Fotos gemacht haben an Brandenburger Tor, die verstummen hier und lesen sich diese tragischen Geschichten durch.
18: Juliane, organisiert wird dieses Gedenken von der Jüdischen Studierendenunion. Wie erlebt sie dieses Gedenken?
0: Genau, die haben mir erzählt, sie erleben sehr viel Solidarität und Mitgefühl von den Menschen, die herkommen. Die jüdischen Studenten, die wissen auch alle noch ganz genau, wo sie am 7. Oktober waren, als diese schrecklichen Bilder um die Welt gegangen sind. Sie erzählen mir auch, dass sie seitdem sehr viele Anfeindungen an der Uni, aber auch im Internet erleben. Und sie erzählen mir auch, heute kamen schon mehrfach Menschen vorbei und haben sie beschimpft, haben Free Palestine geschrien. Sie sagen mir auch, sie verstehen das Leid der Palästinenser. Sie wollen auf keinen Fall das Leid der einen Seite im Gazastreifen mit dem Leid der anderen Seite aufwiegen. Aber dieser 7. Oktober, sagen Sie mir, der sollte doch bitte dem Gedenken an die Hamas-Opfer gelten.
18: Ganz vielen Dank, Juliane Kowolik war das, unsere Reporterin live vom Bebelplatz in Berlin. Und wir schalten später so gegen 16.45 Uhr dann noch einmal zu ihr.
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18: Ja, an diesem Wochenende kehren die Fußballligen zurück aus der Länderspielphase und für die Fans des Zweitligisten VfL Bochum gilt ab diesem Wochenende eine besondere Regel, denn die haben Hüpfverbot. Tabea Kunze ist bei mir aus der Sportredaktion. Tabea, was steckt denn hinter diesem Verbot?
5: Es geht um die Osttribüne im altehrwürdigen Bochumer Ruhrstadion, denn da jubeln, singen und stehen die treuesten Fans des VfL Bochum. Das dürfen sie auch alles weiterhin tun, aber springen dürfen sie eben nicht mehr. Das hat die Bauaufsichtsbehörde in Bochum heute per Ordnungsverfügung festgelegt. Und der Hintergrund ist nicht etwa, dass die Tribüne einsturzgefährdet ist. Nein, es geht darum, dass Menschen schlecht werden könnte, wenn die Tribüne durch das Hüpfen anfängt zu schwingen und zu wackeln. Ich muss dir kurz die genaue Formulierung dieser Vereinsmitteilung der Bochumer vortragen. Also im Zuge der Umbauarbeiten des Stadions habe ein Gutachten ergeben, dass es durch gemeinsames rhythmisches Hüpfen, also synchronisierte Bewegungen vieler Menschen zum sogenannten Trampolin-Effekt kommt, der gerade bei ungeübten Stadionbesuchern einen Unwohlsein-Effekt hervorruft.
18: Und Bea, wenn ich ganz ehrlich bin, mich erinnert es ein bisschen an Wetten, dass das wäre so eine Saalwette. Wie viel Fußballfans braucht es, um eine Tribüne zum Wackeln zu bringen? Aber mal ganz im Ernst, wenn der VfL Bochum Tore schießt, das heißt, dann dürfen sich die Fans nicht mehr rühren?
5: Das dürfen sie schon. Das wird auch in der Mitteilung festgelegt. Also es geht nicht um den Torjubel, sondern es geht eben um dieses choreografierte Springen. Also das Unterhaken, Singen, gemeinsam im Takt hüpfen. Das ist schon ab diesem Sonntag, da spielt Bochum nämlich zu Hause gegen Bielefeld, verboten.
18: Was passiert, sollten sich die Fans nicht dran halten?
5: Dann droht im schlimmsten Fall die Sperrung der kompletten Tribüne. Das würde dann 10.000 Fans betreffen, die draußen bleiben müssten. Es gibt eben gerade diese umfangreichen Bauarbeiten am Bochumer Stadion. Die sollen noch etwa 2 Jahre dauern. So lange soll dieses Verbot auch gelten. Erst dann darf wieder gehüpft werden.
18: Kurzer Blick zurück in die Fußballgeschichte. Hat es so ein Hüpfverbot schon mal gegeben?
5: Ja, tatsächlich. Vor 10 Jahren gab es das beim 1. FC Magdeburg. Da mussten die Fans auf der Nordtribüne das Hüpfen sein lassen. Da waren es drohende Schäden an der Stahlbetonkonstruktion. Und interessant, die Fans haben sich auch damals dran gehalten. In Magdeburg, da galt dieses Verbot 3 Jahre lang, solange wie das Stadion eben renoviert wurde und die Konstruktion vor allen Dingen verstärkt wurde. Und im Jahr 2019 wurde das Verbot wieder aufgehoben und seitdem darf dort auch wieder gehüpft werden.
18: Hüpfverbot für die Fans des VfL Bochums. Ob sich alle daran halten, das können wir dann am nächsten Wochenende sehen. Vielen Dank, das war Tabea Kunze aus der Sportredaktion.
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18: So, der Blick aufs Wetter für Berlin und Brandenburg. 21 Grad meldet Berlin Buch. 22 Grad sind es in Brandenburg an der Havel. 23 Grad sind heute noch drin. Im Nachmittag meist sonnig, nur locker bewölkt und morgen dann überwiegend dicht bewölkt. Dann kann es auch Regen geben. Temperaturen 15 bis 21 Grad.
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18: Den hat freier Reis.
17: Auf den Brandenburger Fernstraßen läuft es, aber lange Staus gibt es in Potsdam. Die Berliner Straße ist zwischen Nutestraße und Charlottenstraße nach einem Wasserrohrbruch stadteinwärts gesperrt. Auf der Bedertstraße gab es zudem einen Unfall. Probleme gibt es auf dem Berliner Stadtring A100. Auf der Rudolf-Wiesel-Brücke ist für voraussichtlich 2 Wochen in beiden Richtungen die rechte Spur gesperrt. Aktuell 20 Minuten plus vom Wedding her. Auf der A111 von Tegel sind es 10 Minuten extra. Stau auch auf dem Tegeler Weg und der Beusselstraße Richtung Stadtring hier jeweils 30 Minuten extra. Länger dauert es auch an der Kreuzung Fürstenbrunner Weg, Spandauer Damm und Königin Elisabeth Straße. Weitere Staus auf dem Stadtring in Richtung Treptow zwischen Schmargendorf und Albuinstraße plus 15 Minuten und in Richtung Wedding zwischen Dreieck Neukölln und Albuinstraße 30 Minuten plus. Grund ist ein defektes Fahrzeug. 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
18: 15.20 Uhr.
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18: Mit Bernhard Kempf, guten Tag. 175 Brücken in Berlin gelten als so marode, dass sie nicht mehr saniert werden können. Das sagt die zuständige Senatsverwaltung. Viele Berlinerinnen und Berliner fahren täglich drüber, ohne zu wissen, wie stark diese Bauwerke inzwischen belastet sind. Die Meldungen hat freier Reis.
17: In Berlin müssen sich Autofahrer auf stärkere Verkehrsbehinderungen einstellen, vor allem im Westen der Stadt. Heute wurde die Charlottenburger Rudolf-Wiesel-Brücke wegen Schäden teilweise gesperrt. Das betrifft laut der Autobahngesellschaft des Bundes die äußeren Fahrstreifen der A100. Dort stünden, so wörtlich, vertiefende Untersuchungen an. Zuletzt hat es offenbar Auffälligkeiten wie abgeplatzte Betonteile gegeben. Außerdem ist der Tiergartentunnel als wichtige Nord-Süd-Verbindung zurzeit nur einige Stunden am Tag befahrbar. Grund ist zu wenig Personal bei der Tunnelüberwachung. Israel gedenkt heute der Opfer des Hamas-Überfalls vor 3 Jahren. Damals töteten palästinensische Terroristen mehr als 1200 Menschen. Außerdem nahmen die Hamas und ihre Verbündeten 251 Geiseln. Zum Auftakt des heutigen Gedenkens gab es eine Schweigeminute auf dem Gelände des Nova Musikfestivals, wo der Überfall damals begann. Am Abend findet die zentrale Trauerfeier in Tel Aviv statt, die von Hinterbliebenen organisiert wird. Auch in Berlin wird an das Massaker erinnert. Bundesinnenminister Dobrindt und der israelische Botschafter Prosor nehmen am Nachmittag an einer Gedenkveranstaltung auf dem Bebelplatz teil. Bei einem interreligiösen Gottesdienst am Abend in der Gedächtniskirche spricht Brandenburgs Ministerpräsident Woidke. Die Bundesregierung will Menschen in Deutschland besser vor digitaler Gewalt schützen. Justizministerin Hubig von der SPD hat einen entsprechenden Gesetzentwurf im Kabinett vorgelegt, der vor allem Frauen im Blick hat. Als nächstes muss er im Bundestag diskutiert werden. Hauptstadtkorrespondent Mario Kubina.
23: Zu lange sei digitale Gewalt als Nebensache abgetan worden, findet Stefanie Hubig. Mit dem geplanten Gesetz will sie Lücken im Strafrecht schließen. Das betrifft zum Beispiel sexualisierte Deepfakes, also manipulierte Bilder, die den Anschein erwecken, einen Menschen nackt oder beim Sex zu zeigen. Außerdem soll digitaler Voyeurismus unter Strafe gestellt werden. Beispiele dafür sind Handyaufnahmen nackter Frauen in einer Sauna oder am Strand. Und auch wer Vergewaltigungsvideos im Netz verbreitet oder sich solche Videos privat anschaut, macht sich den Plänen zufolge in Zukunft strafbar.
17: Bundeswirtschaftsministerin Reiche sieht erste Erfolge der Regierung bei dem Ziel, die Konjunktur in Deutschland wieder anzukurbeln. Als Beleg dafür verwies die CDU-Politikerin im Bundestag auf die jüngste Prognose führender Forschungsinstitute. Demnach könnte das Bruttoinlandsprodukt in diesem Jahr um 1,3% zulegen und damit doppelt so stark wie zuletzt geschätzt. Reiche räumte aber ein, dass das Wachstum noch auf wackeligen Beinen stehe. Als einen Grund nannte sie externe Krisen wie etwa den Iran-Krieg, der die Konjunktur belaste. Die Bundesregierung hat den Verkauf des Hamburger Logistikunternehmens Zippel an einen chinesischen Staatskonzern gestoppt. Das Wirtschaftsministerium begründet den Schritt mit Sicherheitsbedenken. Aus dem Hauptstadtstudio Christina Nagel.
2: Der chinesische Staatskonzern Costco wollte einen Anteil von 80% der Stimmrechte an dem Logistikunternehmen aus Hamburg kaufen. Aus Sicht der Bundesregierung würde das bestehende Abhängigkeiten vertiefen. Wichtige Lieferketten in Deutschland und der Europäischen Union müssten geschützt werden, argumentiert das Wirtschaftsministerium. Das Hamburger Unternehmen ist spezialisiert darauf, Containerfracht von Nordseehäfen wie Hamburg und Bremerhaven per Lkw und Bahn nach Ostdeutschland zu transportieren. Es kommt nicht oft vor, dass der Kauf von Unternehmen von Seiten der Bundesregierung gestoppt wird. Geltend gemacht werden dann das Außenwirtschaftsgesetz und entsprechende Verordnungen.
17: Ex-BND-Präsident Hanning muss wegen Spionageverdachts in Untersuchungshaft. Das hat ein Ermittlungsrichter des Bundesgerichtshofes in Karlsruhe heute entschieden. Der 80-jährige Hanning war gestern Morgen festgenommen worden. Der Generalbundesanwalt wirft ihm unter anderem Auskundschaften von Staatsgeheimnissen, versuchten Landesverrat und Agententätigkeit vor. Ein weiterer langjähriger BND-Mitarbeiter wurde wegen Beihilfe zum versuchten Landesverrat ebenfalls festgenommen. Der Mann soll Hanning bis mindestens 2022 gegen Geld mit streng geheimen Informationen versorgt haben. Soweit die Nachrichten. 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Das Wetter. Am Nachmittag meist sonnig, gebietsweise lockere Wolken. Aktuell in Berlin-Kreuzberg 21, in Friedrichshagen 22 Grad. In Frankfurt-Oder 20 und Brandenburg an der Havel 22 Grad. Morgen dann überwiegend dichte Wolken, windig und tagsüber auch Regen bei 15 bis 21 Grad. Die Zeit, es ist 15.25 Uhr.
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18: Weiter im Studio Bernhard Kempf. Ja, heute ist es genau 3 Jahre her, dass Hamas-Terroristen den Grenzzaun im Süden Israels überwanden und wahllos Frauen, Kinder und Männer ermordet haben. Der 7. Oktober ist für die Menschen in Israel und Juden weltweit die schlimmste Katastrophe seit dem Holocaust. Wie dieser Tag in Israel bis heute nachwirkt und wie man dort trauert, dazu unser Korrespondent in Tel Aviv, Julio Sigador.
8: Langsam wird im Kibbutz Kfar Aza die israelische Flagge auf Halbmast gesetzt. Es ist Punkt 6.29 Uhr, genau die Uhrzeit, zu der vor 3 Jahren die Sirenen heulten und der brutale Terrorüberfall der Hamas über das Land brach. In dem kleinen Kibbutz, unmittelbar an der Grenze zum Gazastreifen, gedenken die Einwohner heute ihrer getöteten Nachbarn und Freunde. Ein extrem schwerer Moment, sagt Zion Regev, der Kibbutz-Vorsteher. Es ist ein sehr emotionaler, ein sehr schwerer Tag für unsere Gemeinschaft. 3 Jahre nach dem 7. Oktober, nach 3 Jahren und all den Gedenkfeiern, die wir hier im Kibbutz abhalten, wobei wir eigentlich seit 3 Jahren gewissermaßen Flüchtlinge in Israel sind, ist dies das erste Mal, dass wir all diese Dinge hier im Kibbutz begehen. Es sind tiefe Wunden, die der Überfall der Hamas vor genau 3 Jahren geschlagen hat. Narben, die in der israelischen Gesellschaft noch lange nicht verheilt sind. Das zeigt sich in Kfar Aza, genauso wie rund 30 Kilometer weiter südlich in Re'im, auf dem Gelände des Nova Musikfestivals. Hier steht Michal Lahav an der Gedenktafel ihrer Tochter Amit, die damals ermordet wurde. Michal hat das Gefühl, ihr eigenes Leben sei vor 3 Jahren einfach stehen geblieben. Es gibt das Leben vor dem 7. Oktober und es gibt das Leben nach dem 7. Oktober. Ich glaube, ich als Mensch, wir als Familie, ich denke, wir als Volk sind nicht wieder dieselben, die wir waren. Ich lerne seit 3 Jahren neu zu leben und hierher zu kommen ist schwer, denn das ist der Ort. Es herrscht eine bedrückende Mischung aus kollektiver Schockstarre, großer Trauer und bitterer Wut. Hunderte Angehörige stehen heute Morgen in Re'im Arm in Arm zwischen den Pfählern und Gedenktafeln mit den Gesichtern der Opfer. Für Michal Lahav ist klar, Ein weiter so darf es nicht geben. Wir haben die größte Katastrophe seit dem Holocaust erlebt. Und jemand muss sich dafür verantworten. Das Ganze muss untersucht werden. Und man muss verstehen, was passiert ist und warum es passiert ist und wie es passiert ist und wie wir verhindern, dass eine solche Katastrophe noch einmal geschieht. Die Trauer an diesem dritten Jahrestag ist im heutigen Israel längst hochpolitisch. Der Gedenktag legt die tiefen Risse im Land schonungslos offen. Nur 20 Tage vor den richtungsweisenden Parlamentswahlen befindet sich die Nation in einer erbitterten Zerreißprobe. Während die Regierung unter Benjamin Netanyahu den Tag als militärischen Triumph inszeniert, fordern Kritiker und viele Opferfamilien die politische Verantwortung für das katastrophale Sicherheitsversagen am 7. Oktober.
18: Aus Tel Aviv der Bericht von Julio Segador. Wieder Bomben und Drohnen, die russischen Angriffe auf die Ukraine gehen unvermindert weiter. Ja, und sowas wie Verhandlungsbereitschaft ist in Moskau weiter nicht zu erkennen. Über die Folgen der heutigen Attacken aus Kiew berichtet unser Korrespondent Nils Buhler.
9: Explosionen erschüttern Kiew in der Nacht. Unter anderem ein Lagerhaus wird getroffen. Nicht nur die Hauptstadt greift Russland stundenlang an. Landesweit melden die ukrainischen Luftstreitkräfte 130 Drohnen, 48 Lenkraketen und mehrere ballistische Raketen. In der Stadt Kremenchuk wurde dabei ein Komplex mit mehrstöckigen Wohnhäusern und mehrere Einfamilienhäuser getroffen. Es handele sich um die massivste Beschädigung von Wohninfrastruktur der Stadt seit Beginn der russischen Großinvasion, teilte der Bürgermeister von Kremenchuk in seinem Telegram-Kanal mit. Eine Anwohnerin schildert dem Online-Portal Telegraf Kremenchuk, wie sie den Angriff erlebt hat. Ich lag im Schlafzimmer und schlief, als ich die Fenster bersten hörte. Zum Glück hatte ich mich mit dem Gesicht zur Wand gedreht. Ein großer Glassplitter fiel direkt aufs Bett und ich habe mir die Splitter vom Kopf gewischt. Aber ich lebe. Die Behörden meldeten in mehreren Städten Tote und Verletzte, etwa in der nördlichen Region Tscherniew, nachdem auch dort ein mehrstöckiges Wohnhaus getroffen wurde. Unter den Verletzten sind nach den Behördenangaben auch Kinder. Gestern Abend hatte der ukrainische Präsident Volodymyr Zelensky die Bevölkerung vor einem bevorstehenden Angriff in einer Videobotschaft gewarnt. Ich bitte Sie eindringlich, auf Ihre Sicherheit zu achten. Bitte reagieren Sie auf den Luftalarm und die Warnungen vor Raketen. Die ukrainischen Behörden und unsere Luftwaffe sind bereit, im Rahmen unserer verfügbaren Verteidigungsmittel zu reagieren. Doch Drohnen und Raketen abzuschießen sei nur in einigen Fällen gelungen, teilte Zelensky am Morgen nach dem Angriff mit. Ballistische Raketen stellten momentan die größte Herausforderung für die ukrainische Verteidigung dar. Amerikanische Patriot-Abwehrraketen würden dringend benötigt, um russische Raketen abzuschießen.
18: Erneut russische Angriffe auf die Ukraine aus Kiew, berichtete Nils Buhler. Nur ein Klick und die Frau auf dem Foto, eben noch angezogen, ist plötzlich nackt. Möglich macht es die KI, die künstliche Intelligenz. Schlimmer noch, KI kann auch ein gefälschtes Video generieren, was die betroffene Frau beim Sex zeigt. Diese neue Form des digitalen sexuellen Missbrauchs hat mit der Verbreitung von KI stark zugenommen. Dem will die Bundesregierung jetzt einen Riegel vorschieben. Justizministerin Stefanie Hubig von der SPD will dazu das Strafrecht verschärfen. An welchen Stellen genau? Dazu Hauptstadtkorrespondentin Dagmar Pepping.
11: Wer heimlich intime Bildaufnahmen macht, zum Beispiel in der Sauna oder am FKK-Strand, kann künftig mit einer Freiheitsstrafe von bis zu 2 Jahren oder mit einer Geldstrafe belegt werden. Dasselbe gilt für das Herstellen und Verbreiten von sexualisierten Deepfakes. Das sind am Computer erzeugte Bilder, bei denen Menschen beispielsweise nackt oder beim Sex gezeigt werden. Unter Strafe stellen will die Regierung auch Aufnahmen bekleideter Intimbereiche. Wenn diese Bilder darauf abzielen, die Körperteile sexualisiert darzustellen, Dabei geht es beispielsweise um Fotos, die ungewollt von Frauen in enger Kleidung beim Sport gemacht werden. Ebenfalls künftig strafbar, ein Vergewaltigungsvideo zu besitzen, es herzustellen oder zu verbreiten. Digitale Gewalt kann genauso schlimme Folgen haben wie körperliche Gewalt, betont die Justizministerin von der SPD.
12: Digitale Gewalt kann Menschen verletzen, einschüchtern, demütigen. Sie kann körperliche Folgen haben und sie kann Existenzen ruinieren. Digitale Gewalt kann dazu führen, dass Menschen sich aus der Öffentlichkeit zurückziehen oder sich im schlimmsten Fall sogar das Leben nehmen wollen.
11: Besonders häufig betroffen, wenn es um voyeuristische Bildaufnahmen, um pornografische Deepfakes oder Vergewaltigungsvideos geht, Frauen.
12: Digitale Gewalt ist auch ein Problem für die Gleichberechtigung von Mann und Frau.
11: Mit dem geplanten Gesetz will die Bundesregierung auch die Rechte der Betroffenen stärken. Dazu werden die Plattformen stärker in die Pflicht genommen, kündigte Justizministerin Hubig an.
12: Zum einen sollen Betroffene leichter Auskunft über die Identität von Tätern im Netz erhalten. Digitale Gewalt wird häufig über anonyme Accounts verbreitet. Deshalb werden wir neue Auskunftsrechte im Gesetz verankern.
11: Richter können Online-Plattformen, Messenger-Dienste und Internetanbieter verpflichten, die Daten hinter anonymen Accounts offenzulegen. Dazu kann die IP-Adresse herangezogen werden.
12: Und außerdem werden wir richterlich angeordnete Accountsperren ermöglichen. Betroffene sollen die zeitweilige Sperrung von Accounts beantragen können, wenn sie durch einen bestimmten Account massiv in ihren eigenen Rechten verletzt werden und wenn Wiederholungsgefahr droht.
11: Nach dem grünen Licht durch das Bundeskabinett geht der Gesetzentwurf jetzt in den Bundestag. Annemieke Brehmer, in der Linksfraktion zuständig für das Thema digitale Infrastruktur, gehen die Pläne der Justizministerin beim Betroffenenschutz nicht weit genug. Ihre Kritik: Solange Betroffene ihre Rechte selbst durchsetzen und die Verfahren selber bezahlen müssen, werde ihnen eine unzumutbare Last aufgebürdet. Die Linke fordert unter anderem eine kostenlose Rechtsberatung. Der Deutsche Richterbund erklärte, Gesetzesverschärfungen reichten nicht aus. Notwendig sei auch mehr Personal in der Justiz.
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18: Ja, für einen ehemaligen Exportmeister ungewöhnlich, Berlin und Paris probten dieser Tage den Schulterschluss in Protektionismus. Die EU soll Mittel bekommen, um schnell unfaire Handelspraxen abzuwehren. Auch von einer Handels-NATO ist da die Rede. Manche Wirtschaftsverbände unterstützen diesen Kurs. Die deutschen Groß- und Außenhändler dagegen skeptisch. Mehr dazu von Wirtschaftsreporter Jan Palukat.
10: Er sei vielleicht der letzte Nostalgiker, sagt Dirk Jandura, Präsident des in Berlin ansässigen Groß- und Außenhandelsverbands BGA im Gespräch mit dem RBB. Aber er bleibe dabei, weltweiter Handel und Arbeitsteilung sei letztlich eine gute Sache.
13: Was immer wieder vergessen wird, ist, dass wir eben auch unseren Wohlstand dadurch steigern, dass unsere Kaufkraft durch günstige Produkte, die wir weltweit einkaufen, eben erhöht wird. Würden wir unsere Fernseher und unsere Kühlschränke noch in Deutschland fertigen, dann wäre vielleicht die Wahl entweder ein Kühlschrank oder ein Fernseher, aber nicht beides.
10: Für handelspolitische Druckmittel als Antwort auf Trumps Zölle und chinesische Warenfluten hat er zwar Verständnis.
13: Ich glaube, dass die aktuelle Debatte stark von Wirtschaftszweigen geprägt wird, die durch diese chinesische Konkurrenz erheblich unter Druck geraten sind.
10: Zum Beispiel die Autoindustrie. Aber
13: die Tonlage, die das im Moment gerade so angenommen hat, wir sind dafür ein etwas balancierteres Vorgehen.
10: Insbesondere da, wo Unternehmen gar nicht wegen chinesischer Subventionen, sondern wegen eigener Probleme und schwieriger Kostenstrukturen im Wettbewerb verlieren, würden auch Zölle nicht dauerhaft helfen. Bessere Standortbedingungen müssten her, fordert der BGA-Präsident. Zumindest da dürfte sein Verband auch wieder auf Linie anderer Wirtschaftsverbände stehen. Etwas anders sieht es Martin Gornick, Industrieexperte beim Berliner Forschungsinstitut DIW. Die globale Arbeitsteilung habe gefährliche Abhängigkeiten entstehen lassen, zum Beispiel Russland mit seinen Gaslieferungen. Kein Einzelfall, sagt Gornick.
14: Weil es mit China das Gleiche ist, denken Sie an die Frage der seltenen Erden, denken Sie an die Chipproduktion und selbst mit den USA. Also Wirtschaft ist jetzt viel mehr zu einer politischen Waffe geworden. Also dieses Agreement, wir nutzen die internationale Arbeitsteilung, um den Wohlstand für die Welt zu mehren, die ist vorbei, sondern man muss ein Stück auf diesen Globalisierungsvorteil verzichten, um mehr Resilienz zu gewinnen.
10: Europa sei groß und stark genug, um eine im kleineren Maßstab globalisierte Produktion und Arbeitsteilung aufzubauen. Das alles gibt es bereits, nicht mit China, nicht mit Amerika. Innerhalb Europas treibt Deutschland den meisten Handel. Anteil je nach Betrachtung bis zu 60% des Gesamtvolumens. Ohne Europa sei alles nichts, gibt auch BGA-Chef Jan Dura zu. Aber ohne den Rest der Welt gehe es auch nicht.
13: Es ist schon so, dass die traditionellen Handelspartner wie China und USA auf der Exportseite gewaltig eingebrochen sind. Und wir sehen auch nicht, wie sich das kurzfristig wieder erholen wird. Und insofern sind wir darauf angewiesen, dass die EU die Möglichkeiten schafft, mit Freihandelsabkommen unsere Lieferketten zu diversifizieren, dass wir eben mit anderen Handelspartnern, mit den Philippinen, mit Mexiko, mit Malaysia mehr Handel treiben können. Aber das ist ein Prozess, der ist ja schon seit Jahren, seit Monaten in Gang. Und das trägt ja auch schon erste Früchte.
10: Auch große Nationen wie China und die USA würden irgendwann bei nüchterner Betrachtung feststellen, dass sie auf einen so großen Markt wie den europäischen nicht verzichten können. Hofft Jan Dura.
18: Der Bericht von Wirtschaftsreporter Jan Palukat. Das Wetter für Berlin und Brandenburg, Berlin-Kreuzberg 21 Grad. 22 Grad sind es aktuell in Rathenow. Bis zum Abend meist sonnig, nur ein paar Wolken am Himmel. Morgen dann überwiegend dicht bewölkt. Tagsüber kann es auch Regen geben. Es wird dann ein bisschen kühler. Morgen am Donnerstag Temperaturen dann 15 bis maximal 21 Grad.
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18: Den hat Freier Reis.
17: A10 südlicher Berliner Ring Richtung Dreieck Spreeau. Zwischen Schönefelder Kreuz und Dreieck Spreeau gibt es einen Stau. An einer Tagesbaustelle rechnen Sie mit ungefähr 20 Minuten mehr Fahrzeit. Probleme gibt es auf dem Berliner Stadtring A100. Auf der Rudolf-Wiesel-Brücke ist für voraussichtlich 2 Wochen in beiden Richtungen die rechte Spur gesperrt. Aktuell 20 Minuten plus vom Wedding her. Auf der A111 von Tegel sind es 10 Minuten extra. Stau auch auf dem Tegeler Weg und der Beusselstraße Richtung Stadtring hier bis zu 30 Minuten extra. Länger dauert es außerdem an der Kreuzung Fürstenbrunner Weg, Spandauer Damm und Königin Elisabeth Straße. Weitere Staus auf dem Stadtring in Richtung Treptow zwischen Schmargendorf und Albuinstraße 15 Minuten plus und in Richtung Wedding Stau zwischen Dreieck Neukölln und Albuinstraße. Das defekte Fahrzeug hat jedoch vor kurzem die Autobahn verlassen. 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
18: 15.40 Uhr.
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18: Mit Bernhard Kempf. Guten Tag. Ja, viele Brücken hier in Berlin sind über 100 Jahre alt und den heutigen Anforderungen nicht mehr gewachsen. Nur 19% der Brücken, also knapp ein Fünftel, befinden sich nach Einschätzung der Verkehrsverwaltung nur in einem guten oder sehr guten Zustand. Die Meldungen hat Freier Reis.
17: Autofahrer müssen sich auf neue Verkehrsbehinderungen im Berliner Westen einstellen. Am Mittag ist die Rudolf-Wiesel-Brücke wegen Schäden teilweise gesperrt worden. Das betrifft die äußeren Fahrstreifen der A100, wie die Autobahngesellschaft des Bundes, DEGIS, dem RBB mitgeteilt hat. Die Wiesel-Brücke zählt zu den am meisten befahrenen Autobahnabschnitten Deutschlands. Thomas Weber, RBB 24.
1: Mit der Untersuchung seien Statiker beauftragt worden. Vorher soll es Auffälligkeiten wie abgeplatzte Betonteile gegeben haben. Die Untersuchungen sollen 2 Wochen dauern. Solange sollen die äußeren Fahrstreifen vorerst gesperrt bleiben. Über die Brücke im Bezirk Charlottenburg-Wilmersdorf fahren täglich mehr als 180.000 Fahrzeuge. Die Spannbetonbrücke aus den 60er Jahren hat nach Angaben der DEGIS einen kritischen Zustand erreicht und muss zeitnah durch einen Neubau ersetzt werden.
17: Bundestagspräsidentin Klöckner hat vor einem Erstarken des Antisemitismus in Deutschland gewarnt. Am 3. Jahrestag des Hamas-Angriffs auf Israel mahnte sie im Bundestag, es reiche nicht, die historische Verantwortung immer nur mit Worten zu beschwören. Man müsse auch politisch handeln, um Jüdinnen und Juden zu schützen. Diese müssten in Deutschland frei und sicher leben können. Das sei selbstverständlich, so Klöckner.
15: Wir sagen und wir hören es auch oft, Antisemitismus darf keinen Platz haben, auf unseren Straßen ebenso wenig wie in unseren politischen Debatten. Aber leider, sind wir ehrlich, ist doch die Realität anders. Erschreckend anders. Ob rechtsextrem, linksextrem oder islamistisch begründet, Extremisten wollen, dass wir uns an die Stigmatisierung von Juden gewöhnen. Aber ich bin davon überzeugt, die Mehrheit der Menschen in unserem Land, die tut das nicht.
17: Bundestagspräsidentin Julia Klöckner von der CDU. Ex-BND-Präsident Hanning muss wegen Spionageverdachts in Untersuchungshaft. Das hat ein Ermittlungsrichter des Bundesgerichtshofs in Karlsruhe heute entschieden. Der 80-jährige Hanning war gestern Morgen festgenommen worden. Der Generalbundesanwalt wirft ihm unter anderem Auskundschaften von Staatsgeheimnissen, versuchten Landesverrat und Agententätigkeit vor. Ein weiterer langjähriger BND-Mitarbeiter wurde wegen Beihilfe zum versuchten Landesverrat ebenfalls festgenommen. Der Mann soll Hanning bis mindestens 2022 gegen Geld mit streng geheimen Informationen versorgt haben. Bundeswirtschaftsministerin Reiche sieht erste Erfolge der Regierung bei dem Ziel, die Konjunktur in Deutschland wieder anzukurbeln. Als Beleg dafür verwies die CDU-Politikerin im Bundestag auf die jüngste Prognose führender Forschungsinstitute. Demnach könnte das Bruttoinlandsprodukt in diesem Jahr um 1,3% zulegen und damit doppelt so stark wie zuletzt geschätzt. Reiche räumte aber ein, dass das Wachstum noch auf wackeligen Beinen stehe. Als einen Grund nannte sie externe Krisen wie etwa den Iran-Krieg, der die Konjunktur belaste. Die Bundesregierung will Menschen in Deutschland besser vor digitaler Gewalt schützen. Justizministerin Hubig von der SPD hat im Kabinett einen entsprechenden Gesetzentwurf vor allem zum Schutz von Frauen vorgelegt. Als nächstes muss er im Bundestag diskutiert werden. Er sieht vor, bereits die Herstellung von gefakten Nackt- oder Sexdarstellungen zu verbieten, mit denen Frauen bloßgestellt werden. Betroffene sollen außerdem Anspruch auf Löschung und Verfolgung solcher Übergriffe haben. Hubig erklärte, digitale Gewalt könne genauso schlimme Folgen haben wie körperliche Gewalt. Weil sie sich häufig gegen Frauen richte, sei der Kampf dagegen auch eine Frage der Gleichberechtigung. Deutsche Unternehmen sind einer Studie zufolge meist schlecht auf Cyberangriffe mit künstlicher Intelligenz vorbereitet. Zu diesem Ergebnis kommt eine Untersuchung des TÜV-Verbands und des Bundesamtes für Sicherheit in der Informationstechnik.

0: Wolken. Aktuell in Berlin-Kreuzberg 21, in Gatow 22 Grad. In Zehlenick 20 und Wusterwitz 23 Grad. Morgen dann überwiegend dichte Wolken, windig und tagsüber auch Regen bei 15 bis 21 Grad. Die Zeit, es ist 15.45 Uhr.
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2: Das Smartphone aus der Tasche ziehen, Foto-App öffnen, immer wieder auf den Bildschirm tippen und schon hat man eine ganze Reihe Bilder geschossen und das oft in sehr guter Qualität. Für Fotostudios wird die Lage auch wegen der guten Handykameras immer schwieriger. Wirtschaftsreporter Carsten Zumack hat sich dazu umgehört.
3: Ein Gerät etwas kleiner als ein herkömmlicher Drucker spuckt Fotos aus. Das Motiv, das gegenüberliegende alte Rathaus. Vielleicht lassen sich daraus Schlüsselanhänger für eine Spendenaktion herstellen, überlegt Katrin Steinhöfel. Die Frau mit kurzem, blond gefärbten Haar und Brille hat an diesem Nachmittag viel Zeit, Kunden kommen kaum. Ohnehin tickt die Uhr für das kleine Unternehmen, wie ein Blick an die Schaufenster verrät. Dort hängen Schilder mit der Aufschrift Räumungsverkauf, alles muss raus. Katrin Steinhöfel gibt auf, schließt ihr Geschäft am Zehlenicker Marktplatz Ende Oktober.
4: Es ist nicht mehr kostendeckend und ich möchte auch nicht in die Situation geraten, meine Rechnung nicht mehr zahlen zu können. Also man kann es ein paar Monate lang abfedern, das ist kein Problem. Aber wenn es dann anfängt, an die Substanz zu gehen, dann muss man einfach einen Schlussstrich ziehen.
3: Für die 58-Jährige geht damit eine Ära zu Ende. Schon Anfang der 90er Jahre hat die gelernte Fotofachverkäuferin hier angefangen zu arbeiten, als Angestellte. Als ihr Chef vor 10 Jahren in Rente ging, übernahm sie den Laden voller Euphorie.
4: Ich wusste ja, was auf mich drauf zukommt. Das war ja damals noch mit den Passbildern alles noch ein super Tagesgeschäft, womit man durchaus so einen großen Laden auch halten konnte. Nicht nur damit, logischerweise, aber halt als Tagesgeschäft, als täglichen Umsatz, damit konnte man rechnen. Und da habe ich gesagt, naja, okay, mache ich. Warum nicht?
3: Der vordere Raum des Ladens, noch immer vollgestopft mit Geschenktüten, Büchern, Batterien, Bilderrahmen. Oben an der Wand hängt Werbung, nicht nur für Pass- und Bewerbungsbilder, sondern auch für Tassen- und Posterdruck. So ein Fotoladen muss offenbar breit aufgestellt sein, um in diesen Zeiten überleben zu können.
5: Ich wollte eigentlich für eine Kette, aber ich weiß nicht, ob diese Bild überhaupt geht.
4: Und soll die Kette bunt sein oder soll die Kette?
5: Nein, muss nicht unbedingt bunt sein.
3: Das Ehepaar aus der Umgebung will eine Kette mit dem Konterfei ihrer Enkelkinder anfertigen lassen. Immerhin, doch die beiden gehören zu den ganz wenigen Kunden an diesem Nachmittag. Heiko Stahl kennt das Geschäft schon lange.
6: Schade, dass es schließt. Nee, aber wenn die Leute dann mehr im Internet bestellen und vor Ort nichts mehr kaufen, ja, ist es wirklich schwer, solchen Laden zu halten. Und weiß ich nicht, ob sie Mietkosten hat. Nee, dann, jetzt kommt die Winterzeit wieder, dann wird alles teurer und Heizkosten müssen bezahlt werden. Denn wenn sie den Entschluss gefasst hat, nee, mit ihrem Mann, dass es besser ist und sie dann hier 8 Stunden steht und kommen hier 2 Leute nicht und gucken und kaufen nichts und sieht so nicht so prickelnd aus.
3: Tatsächlich zahlt Inhaberin Katrin Steinhöfel auch Miete für das 110 Quadratmeter große Ladenlokal am Zehlenicker Marktplatz. Fotostudios brauchen eben Platz, sagt die Noch-Unternehmerin und führt mich in den hinteren Raum. Hinter einem Vorhang stehen riesige Schneidetische, an der Decke ein Schienensystem, Blitzlampen mit langen Armen, Reflektoren und die Leinwände aus festem Papier.
4: Ja, mit verschiedenen Hintergründen kann man hier hochziehen. Und dann hat man noch den schönen alten Teppich, der als Hintergrund super geeignet ist. Das ist halt ein schöner grauer Hintergrund, der viel Licht auch schlucken kann, sodass es nachher alles richtig schön gleichmäßig aussieht.
3: Wenn sie vom Fotografieren spricht, wirkt Katrin Steinhöfel nach wie vor angetan. Hier ist sie in ihrem Element. Im Nachhinein stellt sie aber fest, das Geschäft ist peu à peu immer schwieriger geworden. Immer mehr potenzielle Kunden machen ihre Bilder selbst mit dem Handy. Dann kamen die Billiganbieter, die Fotos entwickeln. Auch das ein Einschnitt.
4: Weil halt Rossmann bietet halt die Bilder viel preiswerter an als so ein Kleinkrauter wie wir, weil die kaufen das Papier ja in ganz anderen Margen ein und so weiter. Was alles immer so dazukommt, das sehen die Leute gar nicht so dahinter. Das ist das, wo man dann halt zu knapsen hat.
3: Der Todesstoß für den Laden war aus ihrer Sicht aber, als die Bundesdruckerei im Mai 2025 anfing, digitale Passbildautomaten im Bürgerservice aufzustellen. Dort kosten die Fotos nur 6 Euro.
7: Die 58

0: Sechsjährige hingegen müsse mehr als das Doppelte verlangen, rechnet sie verbittert vor. Enttäuscht, vor allem von der Politik.
1: Das ist ein Unding, was da gemacht wurde. Also wir haben ja auch einen Riesenaufschrei gehabt, als rauskam, dass so ein Gesetz kommt. Weil das einfach das Tagesgeschäft rauszieht aus dem Laden. Und wenn man kein Tagesgeschäft mehr hat, dann ist es schwierig, so einen Laden zu halten. Denn wenn früher so 10, 12 Leute gekommen sind am Tag, um Passbilder zu machen, kommen jetzt vielleicht noch 3 oder 4. Es fällt einem einfach der halbe Umsatz weg und es funktioniert einfach nicht.
0: Hinzu kommt, in einer Kleinstadt wie Zehdenick ist die Kundschaft ohnehin begrenzt. Laufkundschaft ist hier rau. Katrin Steinhöfel gibt nun auf. Keineswegs ein Einzelfall, sagt der Vizechef des Zentralverbands Deutscher Berufsfotografen Bernd Gassner, auch wenn es keine konkreten Zahlen zu Geschäftsaufgaben gibt. Die Branche durchlebe einen tiefen Strukturwandel.
2: Die Lage ist sehr angespannt. Gerade die klassischen Fotostudios mit Ladenlokal haben hohe Fixkosten. Gleichzeitig sind Leistungen weggefallen und kleiner geworden, die früher selbstverständlich zum Geschäft gehörten. Nicht die Fotografie verschwindet, das Geschäftsmodell verändert sich.
0: Wer sich spezialisiert oder sein Angebot an die neuen Zeiten anpasst, hat durchaus noch Chancen, so Gassner.
3: Ein bisschen lächeln. Ja, genau.
4: Schön gerade bleiben.
0: Fotos für einen Schüler-Ausweis. So etwas macht Steffen Kaufmann offensichtlich gern. Mit lockeren Sprüchen heitert er die junge Kundschaft auf, beugt sich nach vorn und nach hinten, knipst mehrere Aufnahmen. Hier ist es eher statisch. Familienfotos bedürfen noch mehr Eintauchen und Einlassen, erklärt der 48-Jährige mit kurzem Vollbart.
5: Eigentlich kommt es bei den Blitzlichtgeschichten im Studio auf die Authentizität an. Also auf die Momente, die eine Familie vielleicht gar nicht erwartet zu bringen. Wenn wir hier eine Familie ins Studio reinschmeißen, betrachten wir das oft als unsere kleine Tonhalle und drehen uns hier um 360 Grad und nutzen die Räumlichkeiten komplett aus, damit die Familie sich hier wohlfühlt und am Schluss sagt, mein Gott, das war jetzt aber wirklich ein turbulentes Miteinander. Und dann dürfen sie nach Hause gehen und kriegen ihre Galerie.
0: Da wird in die Luft gesprungen, auf den Boden geworfen, losgerannt, sagt der Fotograf. Dafür gibt es in seinem Fotostudio insgesamt 6 Räume. Sein Schwager Matthias Kaufmann begleitet mich beim Rundgang durch die insgesamt fast 200 Quadratmeter Laden.
6: Wir sind jetzt hier im hinteren Teil unseres Studios. Das ist sozusagen der Raum, wo man ankommt, wenn man hier Fotos macht. Da drüben ist ein bisschen Garderobe, da kann man schön sitzen. Im nächsten Raum können wir mal rübergehen. Das ist dann das eigentliche Herzstück unseres Studios. Also hier sind sehr viele Beleuchtungs- und Hintergrundmöglichkeiten. Sehen Sie ja so ein bisschen, dass wir ganz viele verschiedene Wände haben und ganz viele Lichtformer, die verschiedene Lichtmöglichkeiten bieten können.
0: 1931, also vor 95 Jahren, haben seine Großeltern das Fotounternehmen gegründet, erklärt der großgewachsene Mann in Jeans und blauem Pullover.
6: Es war schwarz-weiß, große Kameras, schweres Equipment und sehr viel wurde zu Hause fotografiert, also bei den Menschen zu Hause. Das haben sich die Leute auch ähnlich wie heute so einmal im Jahr geleistet, vielleicht ein schönes Familienfoto zu machen oder zu besonderen Anlässen wie Hochzeiten oder ähnliches.
0: Sagt's, während sich neben uns der 5000 Euro teure Fotodrucker in Gang setzt. An so etwas war zur Gründung der Firma natürlich noch nicht zu denken. Doch Herausforderungen gab es immer, so Kaufmann.
6: Wenn man sich unsere Geschichte 95 Jahre lang anguckt, dann ist es so, dass wir uns immer wieder neu erfinden mussten. Also es war nie Stillstand. Ne? Von der analogen Fotografie zur Digitalfotografie. Dann gab es die ganzen Automatikkameras. Und jedes Mal wurde der Fotograf totgesagt. Ne? Jedes Mal wurde gesagt, okay, Fotografen brauchen wir nicht mehr. Das geht jetzt alles so. Genau war es auch mit den Handys. Jetzt können ja die Handys so tolle Fotos machen, da brauchen wir ja keinen Fotografen mehr. Aber letztlich bleibt es dabei, der hinter der Kamera macht das Foto.
0: Oder inzwischen auch das Video. Matthias Kaufmanns Sohn Elia hat sich darauf spezialisiert. Klassisches Sinnbild für das Neuerfinden eines solchen Fotostudios. Der 29-Jährige scrollt in einem winzigen Nebenraum mit der Maus über die Videosequenzen auf dem Bildschirm. Aufnahmen von einem Unternehmenskongress in der vergangenen Woche, erklärt er.
7: Durch die sozialen Medien ist es ja so gekommen, dass eigentlich so diese kurzen Reels gerade mehr wert sind als Fotos, könnte man sagen. Das heißt, der Videobereich wird in Zukunft eher noch größer werden. Und den Videobereich, den habe ich quasi hier in unser Unternehmen gebracht. Ich bin jetzt seit 6 Jahren hier, die 4. Generation bei uns. Foto und Video kombiniert, bietet sich eigentlich ganz gut an.
0: Eine zusätzliche Einnahmequellen in Zeiten, in denen das Geschäft beispielsweise mit Passbildern schwierig geworden ist. Alles in allem kommt das vierköpfige Familienunternehmen aus Berlin-Pankow gut über die Runden, ist sogar mit Hochzeits- und Kita-Fotos fast ausgebucht, sagt Steffen Kaufmann.
4: Deswegen ist es auch immer ein bisschen schade, wenn viele Fotostudios um uns herum uns halt dann mal anrufen oder kontaktieren, na, wie geht's bei euch, auch so schlecht, dass halt auch so eine miese Stimmung manchmal herrscht. Und das empfinden wir halt gar nicht. Klar, man muss kämpfen, man muss auch gucken und seinen Horizont erweitern und auch in Kontakt treten und auch kommunikativ sein und auf Netzwerkveranstaltungen unterwegs sein. Aber es wird jetzt auch keinen von der jungen Generation mehr geben, denken wir, der so ein Studio neu aufmacht.
0: Wer mit einem Fotostudio heutzutage überleben will, muss sich also entweder breit aufstellen oder sein Sortiment erweitern, in jedem Fall aber viel Service und Mehrwert bieten, pflichtet Bernd Gassner bei. Der Vize-Innungsmeister des Zentralverbands Deutscher Berufsfotografen verweist darauf, dass man mit Handys inzwischen sehr gute Bilder machen kann.
2: Deshalb kann unser Argument nicht mehr sein, ich habe die bessere Kamera. Unser Argument muss sein, ich mache das bessere Bild. Denn professionelle Fotografie besteht aus Licht, Gestaltung, Erfahrung, Menschenführung, Inszenierung, Bildsprache, Nachbearbeitung. Wenn unser Geschäftsmodell darin besteht, dass wir eine bessere Kamera besitzen als der Kunde, dann haben wir verloren. Wenn unser Geschäftsmodell darin besteht, bessere Bilder zu schaffen, dann haben wir weiterhin einen Markt.
0: Am besten noch mit einer frischen Geschäftsidee. Für das letzte Fotostudio im brandenburgischen Zedenick indes gibt es wohl keine Zukunft mehr. Inhaberin Katrin Steinhöfel verkauft hier gerade alles zum halben Preis, hofft auch ihre Technik loszuwerden bis zur Geschäftsaufgabe.
1: Weil zum Wegschmeißen ist es alles zu schade.
3: Mir blutet das Herz.
0: Ende Oktober ist Schluss für sie mit Fotografieren, Bilder bearbeiten, Selbstständigkeit. Und dann?
1: Das weiß ich leider noch nicht. Ich muss mal gucken. Ich werde mich auf alle Fälle irgendwo bewerben. Ich weiß nicht, Supermarktkasse, irgendwo, wo noch Leute gesucht werden. Irgendwie sowas.
8: Das sagt die Unternehmerin Katrin Steinhöfel. Eine Wirtschaftsreportage über die Lage von Fotostudios war das von Reporter Carsten Zumack.
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0: Das Wetter für Berlin und Brandenburg 21 Grad sind es in Berlin-Kreuzberg, 20 Grad in Klettwitz bis zum Abend, freundlich und trocken. In der Nacht ebenfalls klar und trocken, dann geht's runter, es wird frisch, 12 bis 4 Grad. Morgen dann Regen und der zieht aber erst später wieder Richtung Osten ab und Temperaturen 15 bis 22 Grad.
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2: Vorsicht auf der A13 Dresden Richtung Berlin. Zwischen Lübbenau und Duben liegt eine Plane auf der Fahrbahn. A10 westlicher Berliner Ring Richtung Dreieck Havelland. Zwischen Großkreuz und Havelbrücke Stau vor der Dauerbaustelle plus 20 Minuten Fahrzeit. Probleme gibt es auf dem Berliner Stadtring A100. Auf der Rudolf-Isell-Brücke ist für voraussichtlich 2 Wochen in beiden Richtungen die rechte Spur gesperrt. Aktuell 20 Minuten plus aus Richtung Wedding und Tegel. In Richtung Wedding staut es sich ab Schmargendorf hier 20 Minuten plus. Staus auch entlang der Autobahn auf dem Tegeler Weg und der Beußelstraße Richtung Stadtring bis zu 30 Minuten extra. Außerdem auf dem Rohrdamm und Fürstenbrunner Weg Richtung Spandauer Damm. Und der Tiergartentunnel ist zwischen Heidestraße und Reichpietschufer gesperrt. Bis morgen früh.
0: 16 Uhr.
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0: Mit Bernhard Kempf. Nichts hält wirklich ewig, auch keine Brücke. Berlin hat viele davon und viele davon sind in einem sehr schlechten Zustand, haben schon vieles auf dem Buckel und ihre Zeit, die scheint langsam abgelaufen. Dafür gibt's ein ganz aktuelles Beispiel, erstes Thema in den Nachrichten und die hat Freya Reis.
2: In Berlin müssen sich Autofahrer auf stärkere Verkehrsbehinderungen einstellen, vor allem im Westen der Stadt. Heute wurde die Charlottenburger Rudolf-Isell-Brücke wegen Schäden teilweise gesperrt. Das betrifft laut der Autobahngesellschaft des Bundes die äußeren Fahrstreifen der A100. Dort stünden so wörtlich vertiefende Untersuchungen an. Zuletzt hat es offenbar Auffälligkeiten wie abgeplatzte Betonteile gegeben. Außerdem ist der Tiergartentunnel als wichtige Nord-Süd-Verbindung zurzeit nur einige Stunden am Tag befahrbar. Grund ist zu wenig Personal bei der Tunnelüberwachung. Bundestagspräsidentin Klöckner hat dazu aufgerufen, Antisemiten in Deutschland in die Schranken zu weisen. Zu Beginn der heutigen Bundestagssitzung sagte sie, dies müsse jeder im eigenen Alltag tun. Es sollte selbstverständlich sein, dass Juden in Deutschland frei und sicher leben können, so Klöckner in ihrer Rede zum 3. Jahrestag des Terrorangriffs der Hamas auf Israel. Auch an anderen Orten in Berlin wird an das Massaker erinnert. Bundesinnenminister Dobrindt und der israelische Botschafter Prosor nehmen am Nachmittag an einer Gedenkveranstaltung auf dem Bevelplatz teil. Bei einem interreligiösen Gottesdienst am Abend in der Gedächtniskirche spricht Brandenburgs Ministerpräsident Woidke. Bundeskanzler Merz hat seine Partei vor jeder Kooperation mit der AfD gewarnt. Die Wahl eines AfD-Landtagspräsidenten in Sachsen-Anhalt nannte der CDU-Chef einen historischen Einschnitt. Wer seine Stimme der AfD gebe, der zerstöre Glaubwürdigkeit, so Merz auf einer Veranstaltung von Handelsblatt und Wirtschaftswoche in Berlin. Mit den Werten der CDU vertrage sich das nicht, betonte er. Der parlamentarische Geschäftsführer der SPD-Bundestagsfraktion Wiese hatte noch vor dem Koalitionsausschuss heute Abend eine klare Äußerung der CDU-Spitze gefordert. Hintergrund ist die Vermutung, dass CDU-Abgeordnete in Sachsen-Anhalt für den neuen Landtagspräsidenten Rausch mitgestimmt haben. Der frühere Präsident des Bundesnachrichtendienstes Hanning sitzt seit heute in Untersuchungshaft. Der Haftbefehl gegen den 80-Jährigen wurde jetzt von einem Richter am Bundesgerichtshof in Karlsruhe in Kraft gesetzt. Der Generalbundesanwalt wirft Hanning unter anderem Spionage und versuchten Landesverrat vor. Aus Karlsruhe Holger Schmidt.
3: Kurz nach 13 Uhr wurde der frühere BND-Präsident August Hanning in einer Fahrzeugkolonne und in Begleitung von polizeilichen Spezialkräften vom Gelände des Bundesgerichtshofs weg in Richtung einer Justizvollzugsanstalt gefahren. Auch wenn bis zu einer rechtskräftigen Verurteilung die Unschuldsvermutung gilt, wird der Vorgang national und auch international mit großer Aufmerksamkeit und mit Fassungslosigkeit beobachtet. Denn als Chef des Auslandsnachrichtendienstes genoss Hanning von 1999 bis 2005 internationale Anerkennung. Sein ebenfalls beschuldigter früherer Büroleiter war bereits gestern in Untersuchungshaft gekommen. Ein möglicher Prozess gegen die beiden dürfte wohl erst im kommenden Jahr stattfinden.
2: Bundeswirtschaftsministerin Reiche sieht erste Erfolge der Regierung bei dem Ziel, die Konjunktur in Deutschland wieder anzukurbeln. Als Beleg dafür verwies die CDU-Politikerin im Bundestag auf die jüngste Prognose führender Forschungsinstitute. Demnach könnte das Bruttoinlandsprodukt in diesem Jahr um 1,3% zulegen und damit doppelt so stark wie zuletzt geschätzt. Reiche räumte aber ein, dass das Wachstum noch auf wackeligen Beinen stehe. Als einen Grund nannte sie externe Krisen, wie etwa den Iran-Krieg, der die Konjunktur belaste. Der Chemie-Nobelpreis geht in diesem Jahr an einen Franzosen und einen Japaner. Die Molekülforscher Henri Cargan und Kenzo Sohai werden für ihre Arbeit geehrt, wie die Königlich Schwedische Akademie der Wissenschaften in Stockholm bekannt gegeben hat. Aus Stockholm, Arne Bartram.
4: Ihre Entdeckungen sind zum Beispiel beim Entwickeln von Medikamenten wichtig. Denn viele Wirkstoffe bestehen aus Molekülen, die es in zwei spiegelbildlichen Varianten gibt. Und obwohl diese beiden Varianten chemisch fast gleich aussehen, können sie im Körper von uns Menschen unterschiedliche Effekte haben. Cargan und Sohai haben erforscht, wie man bei chemischen Reaktionen gezielt eine dieser beiden Formen entstehen lässt. Sohai entdeckte außerdem eine Reaktion, bei der sich eine zunächst winzige Menge der gewünschten Form weiter vermehrt. Dadurch entsteht am Ende fast nur noch die gewünschte Variante. Das hilft Chemikern zum Beispiel dabei, Medikamente gezielter herzustellen. Die beiden Gewinner bekommen umgerechnet etwas mehr als 1 Million Euro Preisgeld, das sie sich teilen.
2: Soweit die Nachrichten. 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Das Wetter. Bis zum Abend recht freundlich, nachts klar, später von Westen Wolken, tiefste Werte 12 bis 4 Grad. Aktuell in Berlin-Kreuzberg 21, in Adlershof 22 Grad, in Klettwitz 20 und Rathenow 23 Grad. Morgen früh dann Regen, im Laufe des Tages vom Westen in den Osten Brandenburgs zieht der bei 15 bis 22 Grad. Es wird windig. Die Zeit, es ist 16.05 Uhr.
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0: Und weiter geht's mit Bernhard Kempf. Farid ist Palästinenser. Er arbeitet seit vielen Jahren schon in Israel, um seine Familie im Gazastreifen finanziell zu unterstützen. Auch während des 7. Oktober 2023 ist er in Israel und steckt dort fest, illegal und versteckt. Sein Geld verdient er mit Gelegenheitsjobs. Sein Lohn, den er nach Gaza schickt, hält seine Familie am Leben. Wie viele Menschen aus dem Gazastreifen seit dem 7. Oktober in Israel feststecken, das weiß man nicht. Die meisten leben unter dem Radar. Farid traut sich, mit uns zu sprechen. Eine Reportage aus dem ARD-Studio in Tel Aviv von Felicitas Böselager.
5: Farid füllt einen Kessel aus Edelstahl mit Wasser und stellt ihn auf einen alten Gasherd. Er kocht Tee. Die Küche ist in die Jahre gekommen. Die Wände sind rissig, die mit Rosen und Sektgläsern bedruckten Kacheln verblichen und gelblich verfärbt. An der Wand hängen gusseiserne Pfannen. Zucker, Salz und Gewürze stehen in Schraubgläsern im Regal. Früher haben wir jeden Freitag gekocht. Jeden Freitag haben wir Makluba mit Hähnchen und Salaten zubereitet. Farid ist seit dem Überfall der Hamas am 7. Oktober 2023 in Israel gestrandet. Er erzählt von seinem alten Leben im Gazastreifen. Sagt, dass er seine Frau und seine Kinder vermisst, die dort leben. Das Leben hier ist definitiv kein Vergleich, vor allem nicht mit Gaza. Die familiäre Atmosphäre ist ganz anders als das Leben allein oder mit Freunden. Natürlich sind die Stimmung und alles andere auch ganz anders. Seit 6 Jahren hat der 54-Jährige seine Familie nicht mehr gesehen, sie nicht mehr in den Arm genommen oder mit ihnen gegessen. Damals ist er nach Israel gekommen, um Geld für sie zu verdienen. Im Oktober 2023 war seine Arbeitserlaubnis noch gültig, aber seitdem ist er illegal im Land. Schätzungen zufolge geht es über 3000 Menschen aus dem Gazastreifen so wie Farid. Sie sind in Israel und im Westjordanland untergetaucht. Nur ein paar hundert von ihnen soll es gelungen sein, mit der Unterstützung einer Hilfsorganisation zurückzukehren. Andere sollen sich israelischen Behörden gestellt haben, in der Hoffnung, so zu ihrer Familie zu kommen. Farid sagt, dass er in Israel besser Geld für die Familie verdienen kann als in Gaza. Er arbeitet schwarz und schlägt sich mit Gelegenheitsjobs durch. Er zieht dorthin, wo er Arbeit findet und bleibt nie lange am gleichen Ort. Immer wieder, erzählt er, falle es ihm schwer, sich bei der Arbeit zu konzentrieren, weil er so abgelenkt sei von den Sorgen um seine Familie. Manchmal lege ich zum Beispiel etwas irgendwo hin und vergesse es dann. Am Ende suche ich es dann an einer anderen Stelle, obwohl ich es eigentlich genau dorthin gelegt habe. Es liegt daran, dass die Konzentration durch den Stress, den man erlebt, beeinträchtigt wird. Besonders dramatisch sei es im November und Dezember gewesen. Als meine Frau mich anrief und mir erzählte, dass die Lage sehr schwierig sei, mit Kämpfen und Beschuss überall. Und dann war unser Haus natürlich komplett zerstört, genau wie die Häuser unserer Nachbarn und alle Häuser um uns herum. Regelmäßig telefoniert er per Video mit seiner Familie im Gazastreifen. Farids Frau Abir, seine Söhne und sein Enkel sitzen auf einem Sofa in einer Wohnung im Gazastreifen. Abir spricht von einem tiefen Schmerz. Sie vermisse ihren Mann in jedem Moment. Wenn wir essen, wenn wir trinken, wenn wir auf den Markt gehen, es gibt viele Momente, in denen wir ihn brauchen. Wir brauchen seine Zärtlichkeit und die Liebe für seine Kinder. Dass er ihnen zur Seite steht und ihnen Rat gibt, was richtig und was falsch ist. Farid, Abir und ihre Kinder halten an der Hoffnung fest, dass sie sich eines Tages wiedersehen können. Sie glauben nicht, dass die Familie im Gazastreifen noch eine Zukunft hat und sehnen sich nach einem gemeinsamen Leben in Ägypten. Meine Träume sind ganz einfach. Ich träume nicht davon, Unternehmen zu besitzen oder reich zu sein. Ich träume davon, ein einfaches Leben zu führen. Mehr nicht.
0: Das sagt der Palästinenser Farid. Unsere Korrespondentin Felicitas Böselager hat mit ihm gesprochen. Vor 20 Jahren, auf den Tag genau, ist die Kreml-kritische Journalistin Anna Politkovskaja mitten in Moskau erschossen worden. In der Öffentlichkeit löste dieser Mord tiefe Bestürzung aus und ist bis heute unvergessen. Politkovskaja schrieb für die Zeitung Novaya Gazeta und der heutige Chefredakteur erinnert im Gespräch mit Korrespondent Stefan Lark, der für das ARD-Studio Moskau berichtet, an diese engagierte Journalistin.
6: Sergei Sokolow, langjähriger Weggefährte der ermordeten Journalistin Anna Politkovskaja bei der russischen Zeitung Novaya Gazeta, muss schmunzeln, wenn er an seine frühere Kollegin denkt. Als verantwortlicher Redakteur hatte er ihre Texte gegenzulesen. Ein leichtes Unterfangen war das nicht. Nach außen wirkte sie oft zurückhaltend. Tatsächlich aber war Anna äußerst temperamentvoll. Wenn ich ihr erklären wollte, warum bestimmte Formulierungen problematisch sein könnten und sie damit womöglich ihre Möglichkeit gefährdete, weiter aus Tschetschenien zu berichten, dann flogen auch schon mal ziemlich dicke Bücher durch den Raum. Durch ihre Recherchen zu Menschenrechtsverletzungen, Entführungen, Folter und mutmaßlichen Kriegsverbrechen in Tschetschenien machte sich Politkovskaja mächtige Feinde. Am Ende bezahlte sie für ihre Arbeit mit dem Leben. Vor 20 Jahren wurde sie im Treppenhaus ihres Wohnhauses erschossen. Sokolow, heute Chefredakteur der Novaya Gazeta, erinnert sich daran, dass seine Kollegin die zunehmende Bedrohung unabhängigen Journalismus in Russland bereits Anfang der 2000er Jahre klar erkannt habe. Viele hätten diese Warnungen damals nicht ernst genommen. Die Entwicklung hat gezeigt, dass sie vollkommen recht hatte. Sie spürte sehr genau, in welche Richtung sich das Land und die Gesellschaft bewegten. Und mehr noch, hätte sie länger gelebt, hätte sie erleben müssen, dass die Realität ihre schlimmsten Befürchtungen noch übertroffen hat. Hausdurchsuchungen, Festnahmen, Geldstrafen. Auch Sokolow selbst geriet wegen seiner journalistischen Arbeit ins Visier der russischen Behörden. Heute, sagt er, sei von Pressefreiheit in Russland kaum noch etwas übrig. Wie soll man von Pressefreiheit sprechen, wenn es kaum noch freie Presse gibt? Es existieren nur noch einige wenige Medienprojekte, die unter staatlichen Auflagen und Zensur versuchen, nicht ausschließlich Propaganda zu verbreiten, sondern auch über Themen zu berichten, die die Menschen tatsächlich betreffen. Diese verbliebenen Projekte könnten sich vor allem in den Regionen noch behaupten. Wer jedoch kritisch berichten wolle, müsse jederzeit mit strafrechtlichen Konsequenzen rechnen. Würde Anna Politkovskaja heute noch leben, da ist sich Sokolow sicher, wäre sie weiterhin in großer Gefahr. Ich glaube, Anna wäre längst zur ausländischen Agentin erklärt worden. Wir hätten wahrscheinlich darauf bestanden, dass sie Russland verlässt. Unter den heutigen Bedingungen wären ihre Kompromisslosigkeit und ihre Weigerung, von ihren journalistischen Maßstäben abzuweichen, für sie schlicht zu gefährlich. Die Novaya Gazeta veröffentlicht in Russland weiterhin Inhalte im Internet, allerdings nur unter den engen Vorgaben des russischen Medienrechts.
0: Heute vor 20 Jahren, da wurde die kreml-kritische Journalistin Anna Politkovskaja ermordet, Stefan Lark berichtete. Jeder dritte Studierende ist in Deutschland von Armut betroffen. Das zeigt die aktuelle Untersuchung des Paritätischen Gesamtverbands und des Studierendenwerks. In dieser Studie wurden Einkommen, Wohnsituation und die Bedarfssätze der Studierenden geprüft. Mehr dazu von Anja Braun aus der ARD Wissenschaftsredaktion.
7: Besonders hoch sei die Armutsquote bei Studierenden, die alleine leben, heißt es in der Untersuchung. Von ihnen seien mehr als 80% armutsbetroffen, mehr als 5-mal so viele wie in der Gesamtbevölkerung. So die Bilanz der Realitätscheck genannten Untersuchung. Alleinlebende Studierende haben im Schnitt etwa 900 Euro pro Monat zur Verfügung und müssen davon bereits an die 460 Euro fürs Wohnen bezahlen. So bleiben nur noch rund 440 Euro für den gesamten übrigen Lebensunterhalt. Aber auch Studierende, die in einer Wohngemeinschaft leben, sind mit einer Armutsquote von über 70% stark betroffen. Die Studie zeigt auch, wie wenig das BAföG die tatsächlichen Kosten auffängt. Im Schnitt stammen gerade mal knapp 14% der Einnahmen aus BAföG, während 43% aus eigener Erwerbstätigkeit kommen, neben einem Vollzeitstudium. Der Paritätische Gesamtverband und das Deutsche Studierendenwerk fordern die Bundesregierung deshalb auf, den Grundbedarf für Studierende schneller auf ein existenzsicherndes Niveau anzuheben. Derzeit ist das für 2029 geplant. Zudem fordern sie, die Wohnkostenpauschale an die realen Mietpreise anzupassen und beide Leistungen auf Dauer an die tatsächliche Kostenentwicklung zu koppeln.
0: Armutsrisikostudium, darauf macht eine neue Studie aufmerksam und die hat Anja Braun vorgestellt.
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0: Stellen Sie sich mal vor, Sie sind 102 Jahre alt und gehen noch jede Woche in die Halle, um Basketball zu sehen. Anneliese Kupke tut genau das. Sie ist der älteste Fan von Alba Berlin und Jakob Rüger stellt uns diese Frau vor.
8: Es ist ein festes Ritual. Nach jedem Heimspiel steuert Albas US-Amerikaner Justin Bean die erste Zuschauerreihe an. Dort gratuliert ihm Anneliese Kupke mit einem Lächeln und einer herzlichen Umarmung.
9: Oh. Gut gemacht. Gut gemacht.
8: Anneliese ist ein besonderer Alba-Fan. Mit 102 Jahren ist sie die mit Abstand älteste Dauerkarteninhaberin bei Alba Berlin. Angesprochen auf ihr Alter winkt sie aber nur ab.
9: Daran muss man doch im Alter nicht dauernd denken, dass man so alt ist. Man muss es so nehmen, wie es ist und was man noch kann.
8: Und zu ihrem Platz in der ersten Reihe schafft sie es noch jede Woche. Dort steht sie in den entscheidenden Momenten mit ihrer Klatschpappe in der Hand. Basketball hat es ja angetan.
9: Weil ich als junges Mädchen auch selber damals dieses Korbball gespielt habe. Auf dem Dorf und gegen Oranienburg war Stadt. Da haben wir gewonnen und es war eben dann ganz was Großes.
8: Vor rund 13 Jahren starb ihr Mann. Ihre Tochter nahm sie damals mit zu einem Alba-Spiel, damit sie auf andere Gedanken kommt. Seitdem verpasste sie kein Heimspiel mehr und trägt stets ein gelbes Trikot mit der 34, der Nummer ihres Lieblingsspielers Justin Bean.
10: I just am amazed. Ihre Energie macht mich sprachlos. Sie wirkt wie eine 20-Jährige.
9: Boah, ja. Wie 99.
10: Sie sagt immer, ich soll hart spielen, aggressiver. Sie ist aber auch ermutigend, meint, dass ich gut war, auch wenn das Ergebnis schlecht ist.
8: Bean hat Anneliese Kupke sogar schon einmal zu Hause besucht. Die beiden pflegen eine ganz besondere Beziehung.
9: Von Bean verabschieden wir uns immer mit Umarmung. Das macht einfach Spaß.
8: Die gebürtige Brandenburgerin hat vor kurzem ihren 102. Geburtstag gefeiert. Was sie sich gewünscht hat?
9: Dass ich so viel Kraft habe, um noch öfter herzukommen.
8: Und solange Anneliese Kupke in der ersten Reihe sitzt, wird Justin Bean nach jedem Spiel bei ihr vorbeischauen. So wie es sich für ein gutes Ritual gehört.
0: Ganz großer Respekt für diesen außergewöhnlichen Sportfan. Ja, und heute Abend muss Anneliese Kupke allerdings aus der Ferne die Daumen drücken. Denn Alba Berlin startet auswärts in die neue Saison der Basketball Champions League. 18 Uhr geht's los. Da spielt Alba bei Slavia Prag. In der Basketball-Bundesliga hat der deutsche Meister aus Berlin die letzten beiden Spiele verloren. Anfang November, da beginnt die Eishockey-Weltmeisterschaft der Frauen in Dänemark und für Deutschland gehen dann auch 4 Spielerinnen der Eisbären Juniors aus Berlin mit aufs Eis. Hanna Weichenhain, Franziska Feldmeier, Selina Haider und Mathilde Heine, die haben es alle in den deutschen WM-Kader geschafft.
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0: Viel los, den hat Ingo Jansen.
15: Die A10 westlicher Berliner Ring Richtung Dreieck Havelland zwischen Großkreuz und der Havelbrücke 20 Minuten Stau vor der Dauerbaustelle. Probleme auf dem Berliner Stadtring 100. Auf der Rudolf-Wiesel-Brücke ist für voraussichtlich 2 Wochen in beiden Richtungen die rechte Spur gesperrt. Aktuell 20 Minuten plus aus Richtung Wedding und Tegel. Im weiteren Verlauf Richtung Treptow 20 Minuten obendrauf zwischen Wechsstraße und Dreieck Neukölln. In Richtung Wedding abschnittsweise Stau vom Dreieck Neukölln bis zur Rudolf-Wiesel-Brücke. Hier insgesamt bitte 30 Minuten mehr planen. Staus auch entlang der Autobahn in Charlottenburg und Moabit, zum Beispiel auf Tegeler Weg und der Beusselstraße in Richtung Stadtring mit 20 bis 30 Minuten extra. Außerdem lange Staus auf dem Rohrdamm, dem Fürstenbrunner Weg und auf der Königin-Elisabeth-Straße. Und der Tiergartentunnel ist zwischen Heidestraße und Reichpietschufer in beiden Richtungen bis morgen früh gesperrt. Es kommt zu Staus rund um den Tiergarten. Länger dauert es auch auf der Gertraudenstraße Richtung Alex sowie in Köpenick auf der Rudolf-Rühl-Allee Richtung Wiesdorf.
0: 16.20 Uhr haben wir es jetzt.
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0: Mit Bernhard Kempf. 175 Brücken hier in Berlin gelten als so marode, dass sie nicht mehr saniert werden können, sagt die zuständige Senatsverwaltung. Viele Berliner fahren täglich drüber, oft ohne zu wissen, wie stark diese Bauwerke inzwischen eigentlich belastet sind. Die Meldungen, die hat Ingo Jansen.
15: In Berlin müssen sich Autofahrer auf stärkere Verkehrsbehinderungen einstellen, vor allem im Westen der Stadt. Heute wurde die Charlottenburger Rudolf-Wiesel-Brücke wegen Schäden teilweise gesperrt. Das betrifft laut der Autobahngesellschaft des Bundes die äußeren Fahrstreifen der A100. Dort stünden, so wörtlich, vertiefende Untersuchungen an. Zuletzt hat es offenbar Auffälligkeiten wie abgeplatzte Betonteile gegeben. Außerdem ist der Tiergartentunnel als wichtige Nord-Süd-Verbindung zurzeit nur einige Stunden am Tag befahrbar. Grund ist zu wenig Personal bei der Tunnelüberwachung. Bundeskanzler Merz hat seine Partei vor jeder Kooperation mit der AfD gewarnt. Die Wahl eines AfD-Landtagspräsidenten in Sachsen-Anhalt nannte der CDU-Chef einen historischen Einschnitt. Wer seine Stimme der AfD gebe, der zerstöre Glaubwürdigkeit, so Merz auf einer Veranstaltung von Handelsblatt und Wirtschaftswoche in Berlin. Mit den Werten der CDU vertrage sich das nicht, betonte er. Der parlamentarische Geschäftsführer der SPD-Bundestagsfraktion Wiese hatte noch vor dem Koalitionsausschuss heute Abend eine klare Äußerung der CDU-Spitze gefordert. Hintergrund ist die Vermutung, dass CDU-Abgeordnete in Sachsen-Anhalt für den neuen Landtagspräsidenten Rausch gestimmt haben. Bundestagspräsidentin Klöckner hat vor einem Erstarken des Antisemitismus in Deutschland gewarnt. Am 3. Jahrestag des Hamas-Angriffs auf Israel mahnte sie im Bundestag, es reiche nicht, die historische Verantwortung immer nur mit Worten zu beschwören. Man müsse auch politisch handeln, um Jüdinnen und Juden zu schützen. Diese müssten in Deutschland frei und sicher leben können. Das sei selbstverständlich, so Klöckner.
16: Wir sagen und wir hören es auch oft, Antisemitismus darf keinen Platz haben auf unseren Straßen, ebenso wenig wie in unseren politischen Debatten. Aber leider, sind wir ehrlich, ist doch die Realität anders. Erschreckend anders. Ob rechtsextrem, linksextrem oder islamistisch begründet, Extremisten wollen, dass wir uns an die Stigmatisierung von Juden gewöhnen. Aber ich bin davon überzeugt, die Mehrheit der Menschen in unserem Land, die tut das nicht.
15: Bundestagspräsidentin Julia Klöckner, CDU. Ex-BND-Präsident Hanning muss wegen Spionageverdachts in Untersuchungshaft. Das hat ein Ermittlungsrichter des Bundesgerichtshofs in Karlsruhe heute entschieden. Der 80-jährige Hanning war gestern festgenommen worden. Der Generalbundesanwalt wirft ihm unter anderem Auskundschaften von Staatsgeheimnissen, versuchten Landesverrat und Agententätigkeit vor. Ein weiterer langjähriger BND-Mitarbeiter wurde wegen Beihilfe zum versuchten Landesverrat ebenfalls festgenommen. Der Mann soll Hanning bis mindestens 2022 gegen Geld mit streng geheimen Informationen versorgt haben. Bundeswirtschaftsministerin Reiche sieht erste Erfolge der Regierung bei dem Ziel, die Konjunktur in Deutschland wieder anzukurbeln. Als Beleg dafür verweist die CDU-Politikerin im Bundestag auf die jüngste Prognose führender Forschungsinstitute. Demnach könnte das Bruttoinlandsprodukt in diesem Jahr um 1,3% zulegen und damit doppelt so stark wie zuletzt geschätzt. Reiche räumt aber ein, dass das Wachstum noch auf wackeligen Beinen steht. Im Potsdamer Stadtteil Schlarz sind gestern drei junge Männer angegriffen worden. Laut Polizei musste eines der Opfer wegen Verletzungen ins Krankenhaus. Eine Gruppe von 10 Unbekannten hatte den 19-Jährigen attackiert. Felix Moniak, RBB 24.
17: Zeugen meldeten kurz nach 20 Uhr eine Schlägerei am Magnus-Zeller-Platz. Als die Beamten wenige Minuten später ankamen, waren die Täter weg. In einer nahen Straße fanden die Beamten einen 19-Jährigen mit Kopfverletzungen. Die Angreifer sollen ihn umringt, geschlagen und getreten haben. Zwei Bekannte des jungen Mannes wurden leicht verletzt. Die Suche nach den Tätern blieb erfolglos. Warum es zu dem Angriff kam, ist unklar. Die Polizei ermittelt wegen gefährlicher Körperverletzung.
15: Die Anwohner rund um Seelow im Kreis Märkisch-Oderland müssen ihr Trinkwasser ab sofort nicht mehr abkochen. Das hat die zuständige Beigeordnete der Stadt Boss dem RBB gesagt. Rund 6 Wochen lang galt das Abkochgebot für die Region wegen gesundheitsschädlicher Bakterien im Wasser. Währenddessen wurden Leitungen gespült und eine Behelfsleitung verlegt. Als Ursache für die Verunreinigung wird ein Wasserrohrbruch vermutet. Soweit die Nachrichten. 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Das Wetter bis zum Abend recht freundlich. Aktuell in Berlin-Kreuzberg 21 Grad, Rathenow 23. In der Nacht klar, später von Westen Wolken, tiefste Werte 12 bis 4 Grad. Morgen früh dann Regen, der im Laufe des Tages von Westen in den Osten Brandenburgs zieht. Maximal 22 Grad. Die Zeit 16.25 Uhr.
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0: Und weiter im Studio für Sie Bernhard Kempf. Die US-Amerikanerin Krista Pike sollte sterben, doch bei ihrer Hinrichtung, da hat sie 2 Giftspritzen überlebt. Sie wurde ins Krankenhaus gebracht. Jetzt ist die 50-Jährige wieder bei Bewusstsein. Verurteilt wurde sie vor 30 Jahren, weil sie eine junge Frau zu Tode gefoltert hatte. Zugeschaltet aus Washington ist mir jetzt unsere USA-Korrespondentin Sandra Razzo. Ja, welche gesicherten Erkenntnisse gibt es denn über den Gesundheitszustand von Krista Pike?
18: Ja, zunächst einmal, das ist natürlich ein gruseliger Fall, der ganz Amerika bewegt. Zum ersten Mal überhaupt hat ein Mensch 2 solcher Hinrichtungsversuche mit einer Giftspritze überlebt. Sie musste ins Krankenhaus, auf die Intensivstation. Da haben alle schon das Schlimmste befürchtet. Sie musste intubiert werden und beatmet werden. Aber laut ihren Anwälten ist sie inzwischen wieder bei Bewusstsein. Sie ist aufgewacht, sie ist ansprechbar. Aber natürlich weiß man nicht, welche gesundheitlichen Schäden sie von dieser ganzen Aktion davontragen wird. Und ihre Anwälte, die wollen jetzt natürlich verhindern, dass es zu einem weiteren solchen Hinrichtungsversuch kommt.
0: In Tennessee gilt die Todesstrafe, das ist alles streng geregelt da. Was ist denn zu dem juristischen Rahmen bekannt? Was sieht denn das Protokoll in Tennessee vor?
18: Ja, normalerweise wird in Tennessee eine Hinrichtung mit einem Medikament vollzogen, das über eine Vene gegeben wird. Nach den Regeln des Bundesstaates kann man dann auch noch eine zweite Dosis geben, wenn die erste nicht zum Tode führt. Genau das ist passiert bei Krista Pike. Aber dann war sie eben erstaunlicherweise auch nach der zweiten Dosis noch am Leben. Und dann gab es einfach keine vorgesehene Maßnahme mehr. Das Protokoll war sozusagen am Ende. Und deswegen wurde das abgebrochen und sie ins Krankenhaus gebracht.
0: In wie vielen US-Bundesstaaten gibt es denn noch die Todesstrafe? Wo wird sie noch vollzogen?
18: Also in den USA gibt es derzeit noch in 27 von 50 Bundesstaaten die Todesstrafe. In 23 ist sie abgeschafft. Das bedeutet allerdings nicht, dass in all diesen 27 Staaten regelmäßig Menschen hingerichtet werden. Einige vollstrecken das in der Tat schon gar nicht mehr. Also es konzentriert sich derzeit vor allem auf eine kleinere Anzahl von Staaten, besonders im Süden der USA.
0: Das heißt aber, wenn ich es richtig verstehe, jeder Bundesstaat, der regelt das für sich selbst. Also Washington hat ja kein Mitspracherecht.
18: Also grundsätzlich ist es so, dass die Bundesstaaten selbst entscheiden, ob sie die Todesstrafe haben und wie sie durchgeführt wird. Es gibt da ganz unterschiedliche Regeln. Einige Staaten setzen auf die Giftspritze, andere erlauben sogar auch einen elektrischen Stuhl oder ein Erschießungskommando. All das gibt es. Es gibt natürlich Grenzen, die die Verfassung setzt. Zum Beispiel Minderjährige dürfen nicht hingerichtet werden oder Menschen mit geistiger Behinderung. Und dann gibt es noch einen Paragraphen in der Verfassung, der Artikel 8. Und auf den wollen sich die Anwälte von Christa Peik jetzt beziehen, der sagt, man darf die Todesstrafe nicht besonders grausam vollstrecken. Und deswegen sagt man jetzt, ja, man hat es einmal versucht, beziehungsweise zweimal versucht, und man könne jetzt nicht nochmal gegen sie vorgehen.
0: Dieser gescheiterte Hinrichtungsversuch, wie wird es eigentlich in den USA diskutiert? Welche politischen Reaktionen gibt es denn darauf?
18: Also es gab natürlich einen großen Aufschrei und Tennessee hat erstmal alle weiteren Hinrichtungen für dieses Jahr gestoppt. Auch der zuständige Gefängnisleiter ist derzeit entlassen worden. Aber es wird hier eher darüber diskutiert, wie das passieren konnte. Also es wird hier nicht grundsätzlich die Todesstrafe in Frage gestellt. Einige tun das natürlich. Die sagen, dieser Fall zeigt besonders anschaulich, dass es eben kein humanes Sterben gibt. Andere sagen aber, ja, wir müssen dann eben über andere Wege nachdenken, wie zum Beispiel den elektrischen Stuhl wieder stärker zu nutzen. Also es gibt da ganz unterschiedliche Auffassungen dazu. Und grundsätzlich muss man nochmal sagen, die Mehrheit der Amerikanerinnen und Amerikaner, die sind nach wie für die Todesstrafe, und zwar besonders, wenn es sich um Mord handelt.
0: Ganz kurz noch zum Schluss, weiß man, wie wird es jetzt weitergehen mit Christa Peik? Weiß man da was?
18: Also es wird heute eine Pressekonferenz geben ihrer Anwälte. Da wird es Neuigkeiten geben zu ihrem Gesundheitszustand. Und ich gehe ganz stark davon aus, dass ihre Anwälte verlangen werden, dass man nun jede weiteren Versuche der Hinrichtung bei ihr stoppt. Und die Frage ist ja aber auch, ob sie überhaupt in der Lage wäre, zu so einer Hinrichtung überhaupt zu erscheinen.
0: Ganz vielen Dank. Aus Washington war das unsere USA-Korrespondentin Sandra Razzo. Und jetzt haben wir 16.30 Uhr, ganz genau 16:30. Reißt euch zusammen. Diese Aufforderung an die Bundesregierung und noch einiges mehr haben Brandenburgs SPD-Ministerpräsident Dietmar Woidke und CDU-Innenminister Jan Redmann gemeinsam in einem Gastbeitrag für die Tageszeitung Die Welt geschrieben. Woidke und Redmann sehen bei CDU und SPD im Bund viel Zaudern und Strippen ziehen. Das sei gefährlich für die Demokratie. RBB 24 Landespolitik-Reporter Thorsten Südow.
19: Weil sie sich um sich selbst drehe, drohe die demokratische Mitte, die durch Wirtschaftsstärke und Wohlstand sichern soll, zu versagen. Das schreiben Woidke und Redmann, die seit März Koalitionspartner in der Brandenburger Landesregierung sind, in dem Weltartikel. Während sich Regierungschef Woidke nicht gegenüber RBB 24 äußern wollte, fordert der stellvertretende Ministerpräsident Jan Redmann, der auch Mitglied im CDU-Bundesvorstand ist,
20: sich jetzt zusammenzureißen und zusammenzuraufen, um endlich Handlungsfähigkeit zu beweisen. Diese ewigen Streitereien, dieses Klein-Klein, dieses öffentlich ausgetragene Hiccup um minimalste Reformschritte, ist nicht das, worauf die Menschen warten.
19: Beide Parteien der Bundesregierung würden im selben Boot sitzen, schreiben Woidke und Redmann. Und weiter wörtlich, dieses Boot kämpft gegen meterhohe Wellen. Doch statt gemeinsam zu rudern, streiten sich die Insassen über die Sitzordnung. Und der Kapitän verliert dabei zunehmend an Autorität.
20: Dieses Bild mit dem Boot, das wir wählten, ist ja ein Boot, das in schwerer See ist, wo das also nur eine Chance hat, tatsächlich sein Ziel zu erreichen, wenn alle als Mannschaft zusammenarbeiten, das Ziel vor Augen haben und abgestimmt agieren. Das passiert gegenwärtig auf der Bundesebene nicht ausreichend und deshalb machen wir uns große Sorgen, was die Zielerreichung angeht. Deshalb ist unser Anspruch, ändert etwas daran an der Frustration der Menschen, indem mehr Erfolge vorgelegt werden können.
19: Tankrabatt, Pflege und Gesundheitsreform würden auf großer Bühne verhandelt. Ergebnisse dauerten lange und die Wirkung verpuffe oft, kritisieren Woidke und Redmann. In Brandenburg laufe das anders zwischen Sozial- und Christdemokraten. Geräuschlos würden Konflikte gelöst und schwierige Fragen wie der Doppelhaushalt fertiggestellt. Die Bundesregierung unter Kanzler Merz müsse nach den Warnsignalen der jüngsten Landtagswahlen jetzt den öffentlich ausgetragenen Streit beenden, Entscheidungen treffen und beweisen, dass demokratische Politik Probleme lösen könne, so Rittmann.
20: Da geht es dann darum, dass Deutschland wieder wettbewerbsfähig wird. Unser Wirtschaftswachstum, das wir gegenwärtig haben, reicht einfach nicht aus, um unseren Wohlstand zu halten. Wenn wir so weitermachen, dann müssen wir uns nicht darüber wundern, dass die Menschen merken, dass sie weniger Geld im Portemonnaie haben. Das geht nur über entsprechendes Wirtschaftswachstum. Diese Fokussierung auf die Verbesserung des Wirtschaftsstandortes fehlt mir auf der Bundesebene bislang.
19: Der Landesvorsitzende der AfD Brandenburg, René Springer, bemerkt zum gemeinsamen Zeitungsbeitrag von Woidke und Rittmann, diese sollten zunächst vor der eigenen Haustür kehren. Die Bürger wollten Macher, keine Mahner.
0: Thorsten Söder war das aus der landespolitischen Redaktion über einen Appell der Brandenburger Koalition an die Bundesregierung.
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0: Ja, auch Cyberkriminelle setzen zunehmend auf künstliche Intelligenz, um Unternehmen anzugreifen. Das macht Attacken schneller, gezielter und vor allem schwerer zu erkennen. Wie gut deutsche Firmen darauf eingestellt sind, das zeigt eine neue Studie. Und die stellt uns Wirtschaftsreporter Ephimus Angeloudis vor.
3: Ein Unbekannter fragt den Chatbot eines Online-Händlers scheinbar harmlos nach dem Stand seiner Bestellung. Doch in der Chatnachricht steckt ein versteckter Befehl, der die Schutzregeln aushebeln soll. Und plötzlich liefert die KI interne Daten, die für Fremde gar nicht bestimmt sind. Thomas Kaspers, Vizepräsident des Bundesamts für Sicherheit in der Informationstechnik, kurz BSI, warnt vor solchen Fällen.
21: Mit Prompt Injection bin ich in der Lage, an solche Informationen zu kommen und das Modell auszutricksen. Und dagegen muss man sich aktiv schützen.
3: Wie gut sich deutsche Unternehmen tatsächlich vor KI-Angriffen schützen, hat eine Studie des TÜV-Verbands und des BSI untersucht. Nur etwa jedes zehnte Unternehmen hat sich gezielt darauf eingestellt. Thomas Kaspers fordert deshalb eine intensivere Auseinandersetzung.
22: Dass bisher nur 10% der Unternehmen sich explizit davor schützen, ist definitiv eine alarmierende Zahl.
3: Dabei hat bereits jedes sechste Unternehmen in den vergangenen 12 Monaten einen Angriff oder Betrugsversuch registriert, bei dem KI eine Rolle gespielt haben könnte. Nachgewiesen ist das allerdings nur bei 4% aller Unternehmen. Bei den übrigen beruht es auf einem Verdacht. Meist handelte es sich um täuschend echt aussehende Nachrichten, sogenannte Phishing-Mails. Gefahr droht nicht nur von Kriminellen. Im Sommer brachen KI-Agenten von OpenAI bei einem internen Test aus ihrer abgeschotteten Umgebung aus und drangen in die Entwicklerplattform Hugging Face ein. Eine Warnung auch für Firmen ohne eigene KI-Agenten.
21: Ich muss immer damit rechnen, dass sich so ein KI-Agent auch in meine Systeme verirrt. Vielleicht auch nicht verirrt, sondern vielleicht auch sehr gezielt dort gelandet ist und dann dort seine Angriffswirkung entfaltet.
3: Thomas Kaspers beschwichtigt.
22: Wir stehen sicherlich nicht am Rande des Weltuntergangs. Dennoch verändert KI die ohnehin extrem angespannte Cybersicherheitslage.
3: Dafür gerüstet sind viele Firmen allerdings noch nicht. Fast 3 von 10 Unternehmen, die KI nutzen, haben keinerlei organisatorische Vorkehrungen getroffen. Dirk Steenkamp, der Präsident des TÜV-Verbands, beobachtet das Phänomen bei Kunden.
23: Die beginnen eigentlich erst dann, sich wirklich intensiv um das Thema KI-Schutz zu kümmern, wenn es Vorfälle gab. Also Vorfälle mit signifikantem Impact auf das Unternehmen.
3: Auf staatlicher Seite baut der Bund mit BSI und Bundesnetzagentur seit Ende August ein KI-Sicherheitsinstitut auf, das leistungsfähige Modelle selbst untersuchen soll. Mit solchen Modellen versuchen auch die TÜV-Prüfer weiter Schritt zu halten. Dirk Steenkamp sieht das als Herausforderung.
24: Es ist dann immer ein Kopf-an-Kopf-Rennen, wie sicher und zuverlässig wir in der Lage sind, eben die neuesten Modelle auch auf Schwachstellen hin zu überprüfen.
3: Beide Seiten raten den Unternehmen, sich jetzt mit dem Thema zu befassen. Ein freiwilliges TÜV-Zertifikat für KI-Systeme soll Ende des Jahres verfügbar sein.
0: Ephimus Angeloudis war das über eine Studie zur KI-Sicherheit in Unternehmen. Christoph Schlingensief, der hat Filme gemacht, Kunstaktionen, hat Parteien gegründet und sogar ein Operndorf in Afrika. Immer wieder waren Rassismus, Antisemitismus und Nationalsozialismus seine Themen und er hat mit seinen Arbeiten polarisiert.
25: Also ich weiß, dass ich die Strategie der Provokation bei meinem Vater gelernt habe, der Apotheker war und der die Leute mit kleinen Portionen Gift vergiftet hat. Eine kleine Portion Gift haut den Körper plötzlich an und dann fängt er an, sich selber zu behandeln.
0: Der Künstler Christoph Schlingensief, gestorben ist jetzt 2010. Es lässt sich also nur noch über ihn reden und das mache ich mit dem Kulturwissenschaftler Dietrich Dietrichsen aus Anlass einer großen Werkschau in Berlin. Gleich in der RBB 24 Inforadio Kultur und die gibt's hier um kurz vor 5. Noch schnell der Blick aufs Wetter. Berlin, Kreuzberg meldet 21 Grad, 23 Grad noch in Rathenow. Bis zum Abend freundlich und trocken. In der Nacht geht's dann runter. Es wird frisch auf 12 bis 4 Grad. Morgen am Donnerstag dann Regen, der erst im Tagesverlauf weiter Richtung Osten zieht und es wird ein bisschen kühler, 15 bis 21 Grad morgen.
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0: Immer noch viel los, die Meldungen hat Ingo Jansen.
15: Wir fangen an mit der A10, westlicher Berliner Ring Richtung Dreieck Havelland. Zwischen Großkreuz und der Havelbrücke Stau vor der Dauerbaustelle, bitte 20 Minuten mehr planen. Stauschwerpunkt in Berlin ist weiter der Stadtring A100. Auf der Rudolf-Wiesel-Brücke ist für voraussichtlich 2 Wochen in beiden Richtungen die rechte Spur gesperrt. Aktuell 20 Minuten plus aus Richtung Wedding und Tegel. Im weiteren Verlauf Richtung Treptow 20 Minuten plus zwischen Wechsstraße und Dreieck Neukölln. In Richtung Wedding abschnittsweise Stau vom Dreieck Neukölln bis zur Rudolf-Wiesel-Brücke hier insgesamt 35 Minuten extra. Staus auch entlang der Autobahn in Charlottenburg und Moabit, zum Beispiel auf Tegeler Weg und der Beusselstraße in Richtung Stadtring mit 20 bis 30 Minuten obendrauf. Außerdem Staus auf dem Rohrdamm, dem Fürstenbrunner Weg und der Königin Elisabethstraße. Und der Tiergartentunnel, der ist bis morgen früh gesperrt. Es kommt zu Staus rund um den Tiergarten. Ja, und länger dauert das auch. Darüber hinaus rund um Mühlendammbrücke, Schlesisches Tor und Elsenbrücke sowie auf der Heerstraße stadtauswärts.
0: 16.39 Uhr.
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0: Mit Bernhard Kempf. Viele Brücken in Berlin sind über 100 Jahre alt und im heutigen Fahrzeugverkehr überhaupt nicht mehr gewachsen. Nur ganze 19% von ihnen, also knapp ein Fünftel, befinden sich nach Einschätzung der Verkehrsverwaltung in einem guten oder sehr guten Zustand. Die Meldungen hat Ingo Jansen.
15: Autofahrer müssen sich auf neue Verkehrsbehinderungen im Berliner Westen einstellen. Am Mittag ist die Rudolf-Wiesel-Brücke wegen Schäden teilweise gesperrt worden. Das betrifft die äußeren Fahrstreifen der A100, wie die Autobahngesellschaft des Bundes DGES dem RBB mitgeteilt hat. Die Wiesel-Brücke zählt zu den am meisten befahrenen Autobahnabschnitten in Deutschland. Thomas Weber, RBB 24.
2: Mit der Untersuchung seien Statiker beauftragt worden. Vorher soll es Auffälligkeiten wie abgeplatzte Betonteile gegeben haben. Die Untersuchungen sollen 2 Wochen dauern. Solange sollen die äußeren Fahrstreifen vorerst gesperrt bleiben. Über die Brücke im Bezirk Charlottenburg-Wilmersdorf fahren täglich mehr als 180.000 Fahrzeuge. Die Spannbetonbrücke aus den 60er Jahren hat nach Angaben der DGES einen kritischen Zustand erreicht und muss zeitnah durch einen Neubau ersetzt werden.
15: Bundeskanzler Merz hat seine Partei vor jeder Kooperation mit der AfD gewarnt. Die Wahl eines AfD-Landtagspräsidenten in Sachsen-Anhalt nannte der CDU-Chef einen historischen Einschnitt. Wer seine Stimme der AfD gebe, der zerstöre Glaubwürdigkeit, so Merz auf einer Veranstaltung von Handelsblatt und Wirtschaftswoche in Berlin. Mit den Werten der CDU vertrage sich das nicht, betonte er. Der parlamentarische Geschäftsführer der SPD-Bundestagsfraktion Wiese hatte noch vor dem Koalitionsausschuss heute Abend eine klare Äußerung der CDU-Spitze gefordert. Hintergrund ist die Vermutung, dass CDU-Abgeordnete in Sachsen-Anhalt für den neuen Landtagspräsidenten Rausch gestimmt haben. 2,5 Wochen nach der Berliner Abgeordnetenhauswahl ist weiter unklar, ob Linke, Grüne und SPD Sondierungsgespräche über eine Koalition aufnehmen. Heute gab es ein drittes Vorgespräch dazu, allerdings wieder ohne, dass Ergebnisse bekannt wurden. Grüne und SPD verlangen von der Linken unter anderem, sich klarer von Antisemiten in den eigenen Reihen abzugrenzen. Bundestagspräsidentin Klöckner hat dazu aufgerufen, Antisemiten in Deutschland in die Schranken zu weisen. Zu Beginn der heutigen Bundestagssitzung sagte sie, dies müsse jeder im eigenen Alltag tun. Es sollte selbstverständlich sein, dass Juden in Deutschland frei und sicher leben können, so Klöckner in ihrer Rede zum 3. Jahrestag des Terrorangriffs der Hamas auf Israel. Auch an anderen Orten in Berlin wird an das Massaker erinnert. Bundesinnenminister Dobrindt und der israelische Botschafter Prosor haben an einer Gedenkveranstaltung auf dem Bebelplatz teilgenommen. Bei einem interreligiösen Gottesdienst am Abend in der Gedächtniskirche spricht Brandenburgs Ministerpräsident Woidke. Die Polizei in Nordrhein-Westfalen meldet einen Schlag gegen eine russische Hackergruppe. Einer der Anführer sei in Japan gefasst und nach Deutschland überstellt worden, sagte Landesinnenminister Reul. Aus Düsseldorf, Daniela Junghans.
4: Bei dem festgenommenen Mann handelt es sich laut NRW-Innenministerium um einen 28-jährigen Russen. Er sei einer der führenden Köpfe der international tätigen Hackergruppe Chilin, die mit sogenannter Ransomware hohe Geldbeträge von Unternehmen erpresst. Die Hacker hätten in den vergangenen 2 Jahren bundesweit rund 150 Unternehmen, Behörden und Kliniken angegriffen. Auch die Deutsche Bischofskonferenz und die Partei Die Linke seien bereits von der Gruppe erpresst worden.
15: Ex-BND-Präsident Hanning muss wegen Spionageverdachts in Untersuchungshaft. Das hat ein Ermittlungsrichter des Bundesgerichtshofs in Karlsruhe heute entschieden. Der 80-jährige Hanning war gestern festgenommen worden. Der Generalbundesanwalt wirft ihm unter anderem Auskundschaften von Staatsgeheimnissen, versuchten Landesverrat und Agententätigkeit vor. Ein weiterer langjähriger BND-Mitarbeiter wurde wegen Beihilfe zum versuchten Landesverrat ebenfalls festgenommen. Der Mann soll Hanning bis mindestens 2022 gegen Geld mit streng geheimen Informationen versorgt haben. Die Anwohner rund um Seelow im Kreis Märkisch-Oderland müssen ihr Trinkwasser ab sofort nicht mehr abkochen. Das hat die zuständige Beigeordnete der Stadt Boss dem RBB gesagt. Rund 6 Wochen lang galt das Abkochgebot für die Region wegen gesundheitsschädlicher Bakterien im Wasser. Währenddessen wurden Leitungen gespült und eine Behelfsleitung verlegt. Als Ursache für die Verunreinigung wird ein Wasserrohrbruch vermutet. Soweit die Nachrichten. 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Das Wetter bis zum Abend recht freundlich. Die aktuellen Temperaturen 21 Grad in Berlin-Kreuzberg, Adlershof 22 Grad, Klettwitz 20 und Rathenow 23 Grad. In der Nacht klar, später von Westen Wolken, tiefste Werte 12 bis 4 Grad. Morgen früh dann Regen, der im Laufe des Tages vom Westen in den Osten Brandenburgs zieht, 15 bis 22 Grad. Es wird windig. Die Zeit 16.44 Uhr.
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0: Weiter geht's mit Bernhard Kempf für Sie jetzt im

0: Die Reporterin Juliane Kowolik. Juliane, wie ist das abgelaufen?
1: Ja, hier ist einiges passiert. Jetzt kommt sogar noch mal eine musikalische Darbietung. Aber hier sind einige hundert Menschen zusammengekommen. Der BB-Platz, der ist immer noch gut gefüllt. Wenn ich so über die Menschenmenge gucke, sehe ich ein Fahnenmeer an israelischen Flaggen. Und die Menschen, die gekommen sind, ja, die sind betroffen. Also viele haben Tränen in den Augen gehabt, als dort die Reden gehalten wurde. Der Platz war ja hier auch während der Geiselnahmezeit 738 Tage lang der inoffizielle Platz der Hamas-Geiseln. Hier standen weiße Stühle und Menschen kamen, um diesen Menschen in der Gefangenschaft zu gedenken. Heute steht hier vor der Bühne auch ein völlig zerstörtes Wohnzimmer. Das ist hier aufgebaut als Symbol, also ein Wohnzimmer, wie es auch in den jüdischen Siedlungen, die überfallen wurden, gestanden haben könnte. Da habe ich eine Couch gesehen, die war komplett blutverschmiert. Es lag verkohltes Kinderspielzeug herum. Die Wanduhr, die ist stehen geblieben, die steht jetzt hier auf 6.29 Uhr. Das ist nämlich genau der Moment am Morgen des 7. Oktober, als alles verändert sich hat. Das hat der israelische Botschafter Prosor auch hier nochmal gesagt. Die Welt ist seitdem eine andere und in Israel kennt jeder jemanden, der ermordet wurde oder einen der Angehörige. Auf der Bühne hier hat auch eine Witwe gesprochen, die ihren Mann, einen Soldaten im Kampf gegen die Hamas-Terroristen an diesem Tag verloren hat. Und es gab aber auch nicht nur traurige und gedenkhafte Worte, sondern auch kämpferische Worte gegen Terror, gegen Antisemitismus. Es gab lauten Beifall und vor wenigen Minuten wurden dann hier auf dem Bebelplatz in dieser Zeremonie auch noch Kerzen angezündet. Hm.
0: Viele Menschen also bei dem zentralen Gedenken am Bebelsplatz. Hast du denn mit ein paar von denen sprechen können?
1: Ja, mit vielen. Alle haben eigentlich eine Verbindung zu Israel. Ich habe auch mit Israelis gesprochen, mit Amerikanern, aber auch mit Berlinern, die einfach ihre Solidarität zeigen wollen. Ich habe mit Menschen gesprochen, die aus verschiedenen Teilen Deutschlands gekommen sind. Eine Frau sagte mir, sie kommt aus Osnabrück extra für dieses Gedenken hierher. Sie ist eigentlich Christin, aber als sie von diesem Massaker gehört hat, war sie zutiefst erschüttert. Sie und andere haben mir das erzählt.
2: Es berührt mich auch die Entwicklung in Berlin. Also ich bin erschüttert eigentlich.
3: Das war eben ein Riesenmassaker. Die Tragik liegt ja darin, dass sozusagen dies wieder ein Anlass war, dass auch eben sich in Israel Kräfte durchgesetzt haben, die also für harte Antworten sind und nicht für Friedensverhandlungen. Und das ist das Problem.
4: Oh, einfach sehr bewegend, dass diese 1200 Menschen gedacht werden, die so grausam ums Leben gekommen sind.
5: Und dass sowas bitte nie wieder passiert.
1: Genau, das ist der Tenor hier natürlich auch, dass sowas nie wieder passieren kann. Viele sind auf ganz persönliche Art und Weise mit diesem Massaker verbunden gewesen.
0: Hm. Juliane, ich habe schon erwähnt, vor dem Brandenburger Tor an der französischen, also gegenüber der amerikanischen Botschaft, ein großer, langer, langer Tisch. Da sind Fotos auf dem Tisch, Stühle stehen herum. Was hast du da erlebt?
1: Ja, auch das war sehr bewegend. Ich habe zum Beispiel gesehen, wie Kinder dort Blumen abgelegt haben, und zwar für andere Kinder, die ermordet wurden. Ich habe zum Beispiel gehört, wie eine etwa 8-Jährige ihre Mutter gefragt hat, was ist die Hamas, warum haben die das gemacht? Und die Mutter dann nach Worten gerungen hat, versucht irgendwie zu erklären oder eine Antwort zumindest zu geben, warum das passiert ist oder wie das passiert ist. Ich habe auch mit der jüdischen Studierendenunion gesprochen und Tim Koroschkin zum Beispiel, der hat das hier mit anderen Studenten mitorganisiert und der erzählte mir heute von folgenden Begegnungen.
6: Es gab auch ein paar Leute, die vorbeigefahren sind auf dem Rad und Free Palestine geschrien haben und was halt super unempathisch ist. Uns geht es nicht darum, das Leid von Palästinensern oder so abzusprechen, sondern uns geht es darum, 7. Oktober zu gedenken. Aber sehr viel Solidarität auch. Ich glaube, das gibt uns auch irgendwie so ein bisschen mehr Hoffnung, weil wir in unserer Arbeit als JSUD viel Hass erleben und es tut auch ehrlich gesagt gut, schöne Gespräche zu haben und in den Austausch zu gehen. Und gerade in Zeiten von sozialen Medien, wo sehr viel verdreht wird, waren es, glaube ich, sehr wertvolle Gespräche.
1: Also er hat sich hier über das Mitgefühl, über die Solidarität der Menschen auch gefreut, sagte aber auch gleichzeitig, die Lage für Juden in Deutschland hat sich seit dem 7. Oktober und den darauffolgenden Gaza-Kriegereignissen dramatisch verschlechtert.
0: Ganz vielen Dank. Unsere Reporterin Juliane Kowolik war das live vom Bebelplatz in Berlin. Jetzt haben wir es 16.50 Uhr. Die Schülerproteste in Frankreich gegen marode Schulgebäude und zu wenig Lehrpersonal, die haben sich mittlerweile auf den gesamten französischsprachigen Teil in Belgien ausgeweitet und die Hauptstadt Brüssel erreicht. Und es gibt auch in Belgien Verletzte und viele Festnahmen, berichtet Korrespondentin Katrin Schmid.
7: Angefangen hat alles vor 6 Tagen im französischsprachigen Teil Belgiens. In Mons, Charleroi, Liège. Tausende Schülerinnen und Schüler sind dort seit Tagen auf den Straßen,

0: gegen das Schulsystem.
1: Wir blockieren unsere Schulen, damit sich jeder frei dazu äußern kann, wie schrecklich
2: die Lage ist.
0: Ich hoffe, dass alles gut und ruhig verläuft. Diese Hoffnung hielt zum Beispiel in Liège nur bis gestern. Straßenblockaden, brennende Bushaltestellen und viele eingeschlagene Fensterscheiben. Und der Verdacht, dass sich auch andere Gruppen unter die Schülerinnen und Schüler mischen, mit mehr Zerstörungswut, zum völligen Entsetzen der Nachbarschaft.
3: Ça choque. J'entendais un peu des bruits de pétards, tout est détruit.
0: Es ist schockierend. Seit Stunden höre ich Explosionen, Feuerwerkskörper, alles ist zerstört. Ich kann zwar verstehen, dass die jungen Leute wütend sind, aber es waren nicht nur Studenten, sondern offensichtlich Randalierer.
3: C'est pas les étudiants, c'est des casseurs visiblement.
4: Mais c'est triste parce que auparavant on n'aurait jamais osé faire ça.
0: Es ist traurig, denn früher hätte man sowas nie gewagt. Ich habe Verständnis für die Wut angesichts der Probleme und all der Preiserhöhungen, aber das rechtfertigt noch lange keine solche Zerstörung. So löst man die Probleme jedenfalls nicht. Allein bei den Protesten in Liège, also Lüttich, gut 30 Kilometer von der deutschen Grenze entfernt, wurden 22 verletzte Polizeibeamte gemeldet, nachdem sie mit Steinen und Feuerwerkskörpern beworfen wurden. Mehrere Dutzend Personen, die meisten minderjährig, wurden festgenommen. Tags zuvor zogen im wallonischen Städtchen Hanoi 52 Demonstrierende von Schule zu Schule, zündeten ebenfalls Feuerwerkskörper, durch die unter anderem eine Gruppe von Grundschulkindern verletzt wurde. Aktuell ist ein Ende der Proteste in Belgien nicht in Sicht. Im Gegenteil, für heute ist eine Großkundgebung in der Hauptstadt Brüssel geplant, als vorläufiger Höhepunkt mehrerer Protesttage, die vor allem Oberschülerinnen und Schüler in der Hauptstadt auf die Straße brachten. Beziehungsweise häufig bildeten sie eine Menschenkette um ihr Schulgebäude herum, um auch den Lehrkräften den Eintritt zu versperren. Wie im Rest des Landes ein Protest gegen Sparmaßnahmen an den Schulen, veränderte Schulzeiten und marode Gebäude, wie Zwölftklässlerin Susanne erzählt. Nehmen wir zum Beispiel die Toiletten. Es hat 10 Jahre gedauert, um sie zu renovieren, obwohl ihr Zustand unmöglich war. Sie stammten wirklich noch aus dem letzten Jahrhundert. Und es fehlen Stühle, Tische, Tafeln und Fenster. Alles verfällt irgendwie. Die Farbe, die Wände, einfach alles. Und auch die Treppen sind in einem katastrophalen Zustand. Dabei ist es doch so unglaublich wichtig, in einem Gebäude unterrichtet zu werden, das auch irgendwie intakt ist. Vor allem wird klar, den Jugendlichen geht es darum, gehört zu werden und um die Angst, im immer straffer organisierten Schulsystem unter die Räder zu kommen, so die Elftklässlerin Katharina. Wenn die Lehrer jetzt zu erschöpft sind und keine Zeit mehr haben, Fördermaßnahmen anzubieten, dann ist es für viele nicht mehr möglich, das notwendige Pensum zu schaffen. Und nicht jeder kann sich zum Beispiel einen Nachhilfelehrer leisten. Das Ganze wird inzwischen ziemlich elitär. Das Schulsystem in Belgien sei immer stärker ausgelegt, so der Vorwurf einiger Demonstranten, auf all diejenigen, die die zusätzlichen Mittel und Möglichkeiten haben, erfolgreich zu sein.
5: Schülerproteste jetzt also auch in Belgien. Aus Brüssel berichtete Katrin Schmid.
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5: Aufrütteln als Kunstform. Christoph Schlingensiefer zeitlebens polarisiert und provoziert. Ob mit seinen Theaterinszenierungen oder mit seinen Aktionen. Im August 1998 beispielsweise, da lud er Arbeitslose zum gemeinsamen Baden im Wolfsgangsee ein, damals das Urlaubsdomizil von Helmut Kohl. Im Gropiusbau hier in Berlin beginnt jetzt Ende der Woche eine umfangreiche Werkschau des 2010 verstorbenen Künstlers. Was macht ihn so bedeutsam, so spannend bis heute, das wollte ich von Dietrich Dietrichsen wissen. Der Kulturwissenschaftler hat Christoph Schlingensief über Jahre gekannt und ich habe ihn gefragt, ob sich denn Schlingensief wohl heute noch in aktuelle politische Debatten eingemischt hätte.
7: Also ich glaube, das ist die Interpretation von Schlingensief als jemand, der sich eingemischt hat und der aufrütteln wollte, ist auch ein bisschen zu einfach. Denn das wollten ja viele und das ist ja immer wieder mal eine Strategie gewesen. Aber bei ihm war es ja auch gleichzeitig so, dass er das immer auch ein bisschen selbst noch wieder verkompliziert hat, dieses Einmischen oder dieses Aufrütteln oder dieses Positionbeziehen. Er hat dann immer ja absurde Komponenten da drin gehabt. Also auch das Beispiel des Wolfgangsees, da soll es ja darum gehen, dass der Wolfgangsee überläuft. Weil wenn alle Arbeitslosen in diesem Wolfgangsee gebadet hätten, dann wäre er wie eine ausgefüllte Badewanne übergeschwappt. Ja. Und das ist ja eine Vorstellung, die ist ja anders als eine klassische Anklage oder sowas. Und dann muss man natürlich auch sagen, dass er in seinen gerade so in den letzten Jahren, sich sehr stark auch für die Formen, in denen er etwas produziert hat, interessiert hat. Also er wurde formal immer komplexer und immer auch, wie soll ich sagen, geschickter und genauer. Und das heißt auch, dass er dann eigentlich immer weniger so direkt irgendein Thema oder irgendeinen Anlass bearbeitet hat, sondern eigentlich an seiner Sprache gearbeitet hat. Und das gerade an einer Sprache, die längst dann in großen Kollektiven entwickelt wurde. Also war sehr kooperativ entwickelt, zum Teil an Opernhäusern. Also ich ging immer davon aus, dass wenn er weiter hätte arbeiten können, dass er da weitergemacht hätte. Außerdem hat er dieses offene, nicht beendete Projekt mit dem Opernhaus in Burkina Faso.
5: Jetzt haben ihn ja zu Lebzeiten viele, ich habe es schon gesagt, auch als Provokateur bezeichnet, haben ihn beschimpft. Jetzt posthum sahen aber viele in Schlingensief den Visionär, weil er Politik und Populismus bloßgestellt hat. Was meinen Sie?
7: Also Populismus bloßstellen, dazu muss man weder ein Visionär noch ein sonst was sein. Also das ist ja, Populismus ist ja so offensichtlich, deswegen ist er ja Populismus. Da bedürfte es eigentlich nicht die Talente eines Christoph Schlingensief dafür, dass man damit trotzdem nicht weiterkommt, hat andere Gründe. Ich glaube, also Christoph Schlingensief hat nicht so sehr so gezielt ein Phänomen wie Populismus, das hätte er wahrscheinlich auch gar nicht so beschrieben, sondern er hat einfach obskure, skandalöse oder sagen wir obskure Ausprägungen eines ansonsten immer schon skandalösen politischen Alltags aufgegriffen und das dann zugespitzt. Und er hat sich einzelne Figuren rausgesucht, wie Helmut Kohl oder Möllemann oder eben auch skandalöse Praktiken, Abschiebung. Und die hat er dann inszeniert.
5: Herr Dietrichsen, Sie haben ihn ja sehr früh kennengelernt, später auch in Berlin sogar mit ihm zusammengearbeitet. Beschreiben Sie ihn, was war Christoph Schlingensief für ein Typ?
7: Was niemand wohl bestreitet, ein charismatischer, einnehmender Mensch, der viel redete und der sprunghaft Themen wechseln konnte, aber dann nach vielen Windungen und Wendungen plötzlich wieder da war, wo er am Anfang gewesen ist. Das heißt, der also wie ein begabter Jazzmusiker sich vom Thema entfernen konnte, ohne das völlig zu vergessen. Auch eben das Interessante ist ja, dass er eben ein Regisseur war, wenn wir von den Bühnenarbeiten reden, hat er keineswegs nur Bühnenarbeit gemacht, aber er war ein Regisseur, der meistens präsent war bei der Performance. Das heißt, also er hat ja irgendwas eingeübt mit MusikerInnen, DarstellerInnen etc. Und dann war er aber bei der Performance auch mit auf der Bühne und hat dann ja wieder erneut eingegriffen.
5: Dann lassen Sie uns zum Schluss vielleicht nochmal schnell auf diese Werkschau gucken, hier eben in dem Martin-Gruppes-Bau. Was haben Sie da für Vorstellungen? Was erwarten Sie da?
7: Ja, es ist halt immer das Problem, dass also ein Künstler, dessen persönliche Anwesenheit für seine Arbeit entscheidend war, dann halt nicht anwesend ist. Das führt nicht unbedingt dazu, dass die Arbeiten schlechter werden, aber es führt dazu, dass man sie sich ganz anders anguckt.
5: Aber Sie gehen hin.
7: Ich werde schon mal irgendwie dahin gehen, ja klar. Ja.
5: Der Kulturwissenschaftler Dietrich Dietrichsen sagt es, gesprochen haben wir über den 2010 verstorbenen Künstler Christoph Schlingensief und morgen Abend wird dann eine Werkschau hier im Berliner Gropiusbau eröffnet.
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5: Ingo Jansen.
11: Die A10 westlicher Berliner Ring Richtung Dreieck Havelland zwischen Großkreuz und der Havelbrücke 20 Minuten Stau vor der Dauerbaustelle. Stauschwerpunkt in Berlin weiter die A100 auf der Rudolf-Wiesel-Brücke ist voraussichtlich für 2 Wochen in beiden Richtungen die rechte Spur gesperrt. Aktuell 20 Minuten plus aus Richtung Wedding und Tegel. Im weiteren Verlauf Richtung Treptow 50 Minuten plus bis zum Autobahnende vor der Elsenbrücke. In Richtung Wedding abschnittsweise Stau vom Dreieck Neukölln bis zur Rudolf-Wiesel-Brücke. Hier insgesamt 35 Minuten extra. Allen unterwegs eine gute und vor allem sichere Fahrt. Kommen Sie gut an.
5: 17 Uhr.
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5: Mit Bernhard Kempf. Ja, nicht zählt ewig, auch keine Brücke. Berlin hat viele davon und viele sind in einem so schlechten Zustand, haben schon Jahrzehnte auf dem Buckel und ihre Zeit, die scheint abgelaufen. Dafür gibt's jetzt ein aktuelles Beispiel, erstes Thema in den Nachrichten und die hat jetzt Ingo Jansen.
11: In Berlin müssen sich Autofahrer auf stärkere Verkehrsbehinderungen einstellen, vor allem im Westen der Stadt. Heute wurde die Rudolf-Wiesel-Brücke wegen Schäden teilweise gesperrt. Betroffen sind die äußeren Fahrstreifen der A100. Laut der Autobahngesellschaft des Bundes ist ein sogenanntes Spannglied im Beton gerissen. Es sind weitere Untersuchungen geplant. Außerdem ist der Tiergartentunnel zurzeit nur einige Stunden am Tag befahrbar. Grund ist zu wenig Personal bei der Tunnelüberwachung. Im Kanzleramt in Berlin tagt ab dem frühen Abend der Koalitionsausschuss mit Spitzen von Union und SPD. Die Sozialdemokraten wollen dabei auch über die Wahl des AfD-Landtagspräsidenten in Sachsen-Anhalt sprechen. Es wird vermutet, dass er auch mit CDU-Stimmen ins Amt gewählt wurde. Hauptstadtkorrespondentin Katrin Aue.
12: Bundeskanzler Friedrich Merz betonte bei einer Veranstaltung in Berlin, man wisse nicht, wer dem AfD-Kandidaten die Mehrheit verschafft habe. Aber wer seine Stimme der AfD gebe, spiele das Spiel der Extremisten. Mit den Werten seiner CDU vertrage sich das nicht. SPD-Politiker hatten zuvor ihr Entsetzen über die Abstimmung zum Ausdruck gebracht. Verteidigungsminister Pistorius etwa sprach von einem Tabubruch. Auf der Tagesordnung steht eigentlich das weitere Vorgehen im Reformprozess. Mit Regelungen zu Rente, Steuern, Pflege und Arbeitsmarkt. Konkrete Beschlüsse sind für dieses Treffen nicht angekündigt, aber für einige Vorhaben könnte ein Zeitplan festgelegt werden.
11: Bundestagspräsidentin Klöckner hat vor einem Erstarken des Antisemitismus in Deutschland gewarnt. Am 3. Jahrestag des Hamas-Angriffs auf Israel mahnte sie im Bundestag, es reiche nicht, die historische Verantwortung immer nur mit Worten zu beschwören. Man müsse auch politisch handeln, um Jüdinnen und Juden zu schützen. Diese müssten in Deutschland frei und sicher leben können. Das sei selbstverständlich, so Klöckner.
13: Wir sagen und wir hören es auch oft, Antisemitismus darf keinen Platz haben auf unseren Straßen, ebenso wenig wie in unseren politischen Debatten. Aber leider, sind wir ehrlich, ist doch die Realität anders. Erschreckend anders. Ob rechtsextrem, linksextrem oder islamistisch begründet, Extremisten wollen, dass wir uns an die Stigmatisierung von Juden gewöhnen. Aber ich bin davon überzeugt, die Mehrheit der Menschen in unserem Land, die tut das nicht.
11: Bundestagspräsidentin Julia Klöckner, CDU. 2,5 Wochen nach der Berliner Abgeordnetenhauswahl ist weiter unklar, ob Linke, Grüne und SPD Sondierungsgespräche über eine Koalition aufnehmen. Heute gab es ein drittes Vorgespräch dazu, allerdings wieder ohne, dass Ergebnisse bekannt wurden. Grüne und SPD verlangen von der Linken unter anderem, sich klarer von Antisemiten in den eigenen Reihen abzugrenzen. Der frühere Präsident des Bundesnachrichtendienstes, Hanning, sitzt seit heute in Untersuchungshaft. Der Haftbefehl gegen den 80-Jährigen wurde jetzt von einem Richter am Bundesgerichtshof in Karlsruhe in Kraft gesetzt. Der Generalbundesanwalt wirft Hanning unter anderem Spionage und versuchten Landesverrat vor. Aus Karlsruhe Holger Schmidt.
14: Kurz nach 13 Uhr wurde der frühere BND-Präsident August Hanning in einer Fahrzeugkolonne und in Begleitung von polizeilichen Spezialkräften vom Gelände des Bundesgerichtshofs weg in Richtung einer Justizvollzugsanstalt gefahren. Auch wenn bis zu einer rechtskräftigen Verurteilung die Unschuldsvermutung gilt, wird der Vorgang national und auch international mit großer Aufmerksamkeit und mit Fassungslosigkeit beobachtet. Denn als Chef des Auslandsnachrichtendienstes genoss Hanning von 1999 bis 2005 internationale Anerkennung. Sein ebenfalls beschuldigter früherer Büroleiter war bereits gestern in Untersuchungshaft gekommen. Ein möglicher Prozess gegen die beiden dürfte wohl erst im kommenden Jahr stattfinden.
11: Fahndern ist ein mutmaßlich führendes Mitglied einer russischen Hackergruppe ins Netz gegangen. Wie der Innenminister von Nordrhein-Westfalen Reul mitgeteilt hat, handelt es sich um einen 28-jährigen Russen. Der Mann wurde demnach in Japan gefasst und nach Deutschland überstellt. Er wird der Gruppe Chilin zugerechnet, die weltweit fast 4000 Unternehmen, Behörden und andere Einrichtungen erpresst haben soll, 150 davon in Deutschland. Ihre Lösegeldforderungen beliefen sich laut Reul auf fast 3 Milliarden US-Dollar. Mehr als 140 Millionen Dollar seien bezahlt worden. Soweit die Nachrichten. 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Der Blick auf das Wetter. Bis zum Abend recht freundlich. Die aktuellen Temperaturen 22 Grad in Berlin-Steglitz. Pankow meldet 21 Grad. Templin 20 und Wusterwitz 23 Grad. In der Nacht klar, später von Westen Wolken. Tiefste Werte 12 bis 4 Grad. Morgen früh dann Regen, der später vom Westen in den Osten Brandenburgs zieht. 15 bis 22 Grad. Es wird windig. Die Zeit 17:05 Uhr.
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5: Im Studio Bernhard Kemm, schön, dass Sie mit dabei sind. Ja, die Linke gewinnt die Wahl hier in Berlin, die AfD die Wahl in Mecklenburg-Vorpommern und die CDU schafft es in Schwerin nicht mal ins Parlament. Die politische Mitte in Deutschland schmilzt, die extremen Ränder wachsen. Politik ist dynamisch, verändert sich ständig und Parteien sind keine ewigen Konstanten. Das lässt sich an der FDP beobachten. Die ist mittlerweile nur noch in 4 von 16 Landesparlamenten vertreten. Große Frage, droht der Union jetzt ein ähnliches Schicksal? Genau darüber habe ich mit dem Politikwissenschaftler und Redakteur der Monatszeitschrift Blätter für deutsche und internationale Politik, Albrecht von Lucke, gesprochen.
15: Naja, das ist sehr weit vorausgegriffen. Aber in der Tat muss die Union eines fürchten, dass sie tatsächlich von einer rechtspopulistischen Partei so angegriffen, ja, vielleicht sogar ganz dramatisch marginalisiert wird, wie das in Europa vielen konservativen, christlich-demokratischen Parteien passiert ist. Das ist eine Entwicklung, die keineswegs auszuschließen ist. Und die haben wir 1990 in Italien beginnend erlebt. Die Democrazia Cristiana wurde, erinnern wir uns, von Berlusconi pulverisiert. Heute ist Frau Meloni die Kandidatin und Ministerpräsidentin. Übrigens interessanterweise schon mit Langzeitregierung, während wir in Deutschland mit Friedrich Merz an einem Tiefpunkt nach kürzer Zeit sind. Das heißt, es ist keineswegs ausgemacht, dass die Christdemokraten auf Dauer existieren werden.
5: Herr von Lucke, in Deutschland gibt es seit gestern erstmals einen Parlamentspräsidenten von der AfD. Das ist Tobias Rausch in Sachsen-Anhalt. Jetzt hat der am Ende mehr Stimmen gestern erhalten als AfD und BSW zusammen. Das war eine geheime Wahl, aber es liegt ziemlich nahe, dass er auch Unterstützung aus der CDU-Fraktion bekommen hat. Fällt in Sachsen-Anhalt diese sogenannte Brandmauer?
15: Ja, man kann ja, wie auch immer man die Brandmauer definiert, schon das als einen Fall der Brandmauer begreifen, wenn denn klar wäre, wer es gewesen ist. Nun muss man sehen, dass die AfD das natürlich weidlich ausnutzt. Heute haben wir gehört, der Landtagspräsident, gerade frisch gewählt, der Rausch hat sofort Öl ins Feuer gegossen, indem er sagte, das war abgesprochen. Das ist also nur der Anfang und da wird es entscheidend. Wenn tatsächlich Herr Siegmund in wenigen Monaten, nämlich im Dezember, mit den Stimmen der CDU gewählt werden sollte, wäre das natürlich der echte Tabubruch. Das wäre etwas, bei dem tatsächlich der GAU für die Union eingetreten wäre, dann müsste das enorme Folgen haben. Diejenigen, die ihn gewählt haben, müssten sofort aus der CDU austreten und damit würde so etwas wie ein Trennstrich gezogen werden. Jetzt ist es meines Erachtens zu früh, denn wir wissen nicht, das war eine anonyme Wahl. Wir wissen nicht, wer die wirklichen Wählerinnen und Wähler waren. Aber eines ist natürlich klar und wir sehen das im Bund. Diese Wahl belastet bereits jetzt enorm die Koalition in Berlin. Das ist auch ein Geschenk für die AfD. Eigentlich müsste alles auf Sachsen-Anhalt schauen, was dort für eine Partei rechtsextremistisch laut Verfassungsschutzbericht bald an die Macht kommt. Aber derweil schauen wir alle nach Berlin, weil die SPD natürlich den Druck jetzt auf den Kanzler erhöht und sagt, er muss Klarheit schaffen, ob das hier eine Aktion konzertierter Art war mit Stimmen der CDU.
5: Herr von Lucke, dann schauen wir auf Berlin. Scharfe Kritik kommt heute von der Bundes-CDU, aber auch heute unter anderem von Daniel Günther, CDU-Ministerpräsident in Schleswig-Holstein. Der schreibt bei Facebook, sollte jemand von der Union daran mitgewirkt haben, gestern in Sachsen-Anhalt, dann habe er oder sie nicht nach den Werten der Union gehandelt. Es stellt sich die Frage, kann die CDU im Bund diese Abweichler überhaupt einfangen?
15: Naja, wir haben sie im Bund ja noch nicht. Das ist ja der erste Punkt. Im Bund, das müssen wir uns immer wieder deutlich machen. Deswegen plädiere ich so stark für eine Trennung von Bundesangelegenheit und Landesangelegenheiten. Auch die SPD ist nicht nur klug beraten, jetzt enorm auf die CDU im Bund zu schießen, denn sie muss ja vor allem eines schaffen. Sie muss gemeinsam mit der Union diese Koalition durch die härteste Zeit führen, die Republik wohl erlebt hat, mit Angriffen aus Amerika, vor allem aber aus Russland. Wir sehen gerade die Eskalation des Krieges in der Ukraine, aber auch aus China. Das heißt, jetzt muss diese Koalition im Bund erst einmal liefern. Aber in der Tat, natürlich wird es die Aufgabe der CDU in Sachsen-Anhalt sein, herauszufinden, wer es gewesen ist und vor allem zu verhindern, dass die gleichen Kandidaten im Dezember Herrn Siegmund wählen oder beziehungsweise dann final dafür zu sorgen, falls sie es doch tun, dass sie aus der Partei austreten beziehungsweise ausgeschlossen werden. Denn natürlich ist die Position der AfD nicht mit der der CDU zu vereinbaren. Das muss enorme Konsequenzen haben.
5: Was meinen Sie, wie stark sind denn die Fliehkräfte innerhalb der Union?
15: Riesig, riesig. Das sehen wir ja vor allem in Sachsen-Anhalt, denn eines ist ja festzuhalten. Auch wenn nie, wahrscheinlich nie, herauskommen wird, wer die Stimmen abgebenden waren. Vielleicht kommt es allerdings raus, wenn im Dezember dann natürlich klar ist und sich vielleicht auch einer mutig bekennt, bin nicht mehr bereit, bei der Union mitzumachen, weil ich der Meinung bin, Herr Siegmund ist der gewollte Ministerpräsident. Aber gegenwärtig sehen wir jedenfalls schon eines. Die Autorität von Sven Schulze als dem noch Ministerpräsidenten der CDU ist offensichtlich so klein, dass er seine Leute nicht darauf vergattern konnte, sich der Stimme zu enthalten. Denn das das ist ja ganz evident. Es haben sich nur 4 von 15, einer war abwesend, krankheitsbedingt, aber es haben also offensichtlich 10 sich nicht an das Wort von Sven Schulze gebunden gefühlt. Und das zeigt, wie enorm groß die Fliehkräfte in Sachsen-Anhalt innerhalb der CDU sind. Da sind offensichtlich auch einige bereit, zukünftig mit einer AfD gemeinsame Sache zu machen.
5: Sagt der Politikwissenschaftler Albrecht von Lucke. Er ist Redakteur der Monatszeitschrift Blätter für deutsche und internationale Politik mit seiner Analyse zur Lage der CDU. 5:10 haben wir es jetzt. Auf der Berliner Rudolf-Wissell-Brücke ist für voraussichtlich 2 Wochen in beiden Richtungen die rechte Spur gesperrt. Das hören Sie schon seit heute Mittag hier auch bei uns im Verkehrsfunk. Ja, und diese Brücke, die ist natürlich nicht irgendeine Brücke. Das ist der meiste befahrene Autobahnabschnitt Deutschlands. Unser Reporter Matthias Bartsch ist jetzt an der Autobahnbrücke. Matthias, es rollt der Feierabendverkehr und ich weiß nicht, du mittendrin im Verkehrschaos.
16: Ja, er rollt tatsächlich sehr, sehr stockend. Ich hatte einige Probleme, überhaupt hier hinzukommen. Wenn man sich dann auch die Routenplanung anschaut im Internet, also im Moment ist es so, von hier bis zum Haus des Rundfunks würde ich 24 Minuten brauchen. Das ist doppelt so lang wie normalerweise. Und in die Gegenrichtung wird sogar empfohlen, die Autobahn ganz zu meiden und dann östlich vom Schloss Charlottenburg zu fahren. Also es ist wirklich sehr, sehr dicht. Noch mehr Stau als gewöhnlich. Und auch am Jakob-Kaiser-Platz, da wo ich die Gelegenheit hatte, mit einigen Autofahrern zu sprechen, die natürlich mitbekommen haben, dass oben jetzt eine Spur weniger noch auf der Rudolf-Wissell-Brücke vorhanden ist. Die ärgern sich natürlich über den zusätzlichen Zeitverlust.
17: Das ist ja nichts Neues für Berlin. Der Verkehr wird halt immer dichter und katastrophal. Also wenn man Feierabend hat, sowieso.
18: Das ist eine Katastrophe für mich.
19: Grundsätzlich ist in Berlin sowieso ja viel Chaos, was das angeht. Da fährst du heute da lang und morgen da lang und dann ist die Straße schon wieder gesperrt.
16: Und das sorgte natürlich noch für zusätzlich schlechte Laune, als ich den Autofahrern nochmal erklärt hatte, dass das Ganze jetzt auch nicht nur heute so ist, sondern mutmaßlich auch die nächsten 2 Wochen erstmal. Der Grund dafür ist, dass bei einer Bauwerkprüfung, die findet ja regelmäßig bei den Brücken auch statt, und hier die Rudolf-Wissell-Brücke, weil sie eben auch so alt und so angegriffen ist, im besonderen Fokus steht, dass da die Autobahn GmbH festgestellt hatte, dass ein Spannglied defekt ist. Also die Brücke ist ja 930 Meter lang, es wurde erwähnt, eine der meistbefahrenen Stellen überhaupt in Deutschland, und da sind diese Spannglieder bei der Betonbrücke normalerweise mit einbetoniert, aber das ist noch ein zusätzliches Glied, was in den 80er Jahren, weil immer mehr Verkehr aufkam, nochmal zusätzlich von außen befestigt wurde. Das ist jetzt defekt und muss repariert werden. Da geht man also auf Nummer sicher und sperrt eine Fahrbahn, und in den 2 Wochen versucht man das Ganze zu lösen. Fakt ist aber auch, der Neubau bzw. 2 neue Brücken sollen ja entstehen nebeneinander. Das Ganze soll rückgebaut werden hier bei laufendem Betrieb. Da soll die Rudolf-Wissell-Brücke also ganz neu entstehen in den nächsten Jahren. Da laufen die Planungen ja schon seit vielen Jahren. Aber gut möglich, dass, wenn man sich das jetzt hier betrachtet, dass immer wieder neue Probleme auftreten, dass das Ganze nochmal etwas beschleunigt werden könnte mit dem Neubau. Andererseits muss man sagen, die Rudolf-Wissell-Brücke bleibt so oder so ein großes Sorgenkind in nächster Zeit.
5: Matthias, bleibt ganz kurz noch. Ich habe schon gelesen, da sind jetzt wieder Fachleute gefragt, Experten untersuchen jetzt genau eben den Zustand da vom Beton an dieser Brücke. Hast du eine Ahnung, bis wann kann es denn da Ergebnisse geben?
16: Also die Autobahn GmbH hat ja ganz klar gesagt, für 2 Wochen plant sie jetzt erst einmal, dass die Fahrbahn von außen, also in beiden Richtungen, es fehlt eine Spur immer außen von der Brücke aus Sicherheitsgründen, dass das so bestehen bleibt, erstmal für 2 Wochen bis zum 21. Oktober. Ganz klar ist das nicht. Kann auch sein, dass das ein bisschen beschleunigter laufen kann. Das werden die nächsten Tage zeigen.
5: Geduld ist gefragt in jedem Fall. Vielen Dank. Live war das Matthias Bartsch von der Autobahnbrücke Rudolf-Wissell. Und wir haben es gehört, 2 Wochen mindestens ist dieser Abschnitt der Autobahn in beiden Richtungen, ist die rechte Spur gesperrt. Also das wird noch ein bisschen dauern.
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5: 2 Platten in der Liga, große Personalsorgen kommen noch oben drauf und jetzt wartet Europa. Heute Abend beginnt für die Basketballer von Alba Berlin ihre 2. Saison in der Champions League. Zunächst sind die Albatrosse beim tschechischen Vertreter Slavia Prag gefordert. Astrid Kretschmer ist bei mir aus der Sportredaktion. Astrid, sag uns, wie optimistisch starten denn die Alba-Basketballer in diese Saison?
0: Ja, also Alba blickt ziemlich optimistisch, aber auch realistisch auf den Start in die Basketball-Champions.
20: Champions League. Heute Abend der Auftakt mit einem Auswärtsspiel. Wie im Vorjahr umfasst die Champions League in der ersten Saisonphase 8 Vierergruppen. Albas andere Gegner sind dort in der Gruppe G der bosnische Vizemeister Egokea und Bilbao aus der starken spanischen Liga. Aber alles in allem hat Alba eine ziemlich machbare Gruppe erwischt. Der Gruppensieger zieht dann direkt in die nächste Runde ein. Platz 2 und 3 müssen über die Play-ins gehen. Alba-Kapitän Jonas Matisek hat gesagt, dass es in dieser Gruppe keinen Überperformer gebe, der sich von allen absetzen würde. Und seine Mannschaft wisse aber, dass man sich bei den kleinen Gruppen kaum einen Ausrutscher erlauben darf.
5: Der Gegner heute Abend, ich habe es gesagt, Slavia Prag. Wie sind die einzuschätzen?
20: Also hinter Slavia Prag verbirgt sich der tschechische Serienmeister Nymburk, der in den letzten 23 Jahren in Tschechien 22 Mal Meister wurde. Der Club hat sich im Sommer mit der Basketballabteilung von Slavia Prag zusammengetan. Slavia Prag spielt in dieser Saison nur seine Spiele der nationalen Liga in Prag. Die Spiele der Champions League finden in Pardubice statt, in Ostböhmen an der Elbe, ca. 100 Kilometer östlich von Prag. Pardubice, bekannt durch das berühmte Pferderitten Pardubitzer Steeplechase, ist dir vielleicht nicht so geläufig?
5: Nee, nicht wirklich.
20: War mir auch nicht. Deswegen habe ich nachgeschaut. Die Velka Pardubitska ist eine der ältesten und härtesten Cross-Country-Steeplechase-Pferderennen in Europa, also Hindernisrennen, wohl auch nicht ganz ungefährlich. Und die 136. Ausgabe findet kommenden Sonntag am 11. Oktober statt. Okay, dafür wird Alba jetzt wenig Sinn haben. Interessant ist aber auch, dass in der Interia Arena von Pardubice gespielt wird. Das ist eine Eishockey-Arena mit 10.000 Plätzen und das könnte ja schon ein größeres Hindernis sein, stimmungstechnisch.
5: Sag mal zum Schluss noch, mit welcher Zielsetzung startet Alba jetzt in diesen Wettbewerb?
20: Naja, in der Vorsaison erreichten die Berliner ja das Viertelfinale, unterlagen Malaga und verpassten damit den Sprung ins Final Four. Albas Jonas Matisek zufolge sind deshalb auch die Ansprüche gewachsen. Alba wolle natürlich so weit wie möglich kommen. Vom Final Four wollte der Alba-Kapitän aber nicht sprechen. Das wäre intern zu viel Druck. Und zum Start der neuen Saison in der Basketball-Bundesliga musste Alba ja nach 2 Siegen zuletzt 2 herbe Niederlagen gegen die Bayern und gegen Bamberg verkraften. Außerdem sind die Albatrosse von Verletzungssorgen geplagt. Norris Akbaboko, Koko und Martin Hermansson fallen bis auf Weiteres aus. Also Alba muss erneut mit einem Nachwuchscenter auskommen. Klar, trotzdem, der Champions League Start kommt irgendwie auch für die Berliner genau zur richtigen noch Zeit. Noch 2 Bundesliga-Niederlagen soll in Europa endlich die Wende her. Los geht's. Ja, im noch nicht mal einer Stunde, nämlich Anwurf ist um 18 Uhr.
5: Wir sind gespannt, wie es ausgeht. Alba Berlin also heute Abend gegen Slavia Prag. Vielen Dank. Aus der Sportredaktion war das Astrid Kretschmer.
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5: Das Wetter für Berlin und Brandenburg für diese Uhrzeit, muss man sagen, noch spätsommerlich warm, denn es sind 22 Grad immer noch in Berlin-Steglitz und 23 Grad in Wusterwitz. Bis zum Abend freundlich, die Nacht wird dann klar und mit ein paar Wolken, dann geht's runter auf 12 bis 4 Grad. Morgen dann aber ganz anders, dann gibt's Regen, der dann erst im Laufe des Tages Richtung Osten abzieht. 15 bis maximal 22 Grad, das sind für morgen die Höchstwerte.
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5: Mit Ingo Jansen.
11: Die A10 östlicher Berliner Ring Richtung Dreieck Barnim zwischen Erkner und Rüdersdorf ist die rechte Spur gesperrt. An der Mühlenfließbrücke wurden Schäden entdeckt. Aktuell bitte 15 Minuten mehr planen. Stauschwerpunkt in Berlin ist weiter der Stadtring 100. Auf der Rudolf-Wiesel-Brücke ist für voraussichtlich 2 Wochen in beiden Richtungen die rechte Spur gesperrt. Die Statik muss überprüft werden. Aktuell 20 Minuten plus aus Richtung Wedding und Tegel. Im weiteren Verlauf Richtung Treptow 20 Minuten plus zwischen Wechsstraße und Dreieck Neukölln. In Richtung Wedding 20 Minuten plus ab Schmargendorf. Staus auch entlang der Autobahn in Charlottenburg und Moabit. Zum Beispiel auf dem Tegeler Weg Richtung Stadtring mit 20 Minuten extra. Außerdem auf dem Rohrdamm, dem Fürstenbrunner Weg und der Königin Elisabethstraße. Und der Tiergartentunnel ist bis morgen früh gesperrt. Rund um den Tiergarten staut es sich.
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5: Mit Bernhard Kempf. Mehr als 170 Brücken in Berlin gelten als so marode, dass sie nicht mehr saniert werden können, sagt die zuständige Senatsverwaltung. Viele Berliner fahren täglich drüber, ohne oft zu wissen, wie stark diese Bauwerke inzwischen eigentlich belastet sind. Erstes Thema in den Nachrichten, die hat Ingo Jansen.
11: Autofahrer in Berlin müssen sich auf größere Verkehrsbehinderungen einstellen, vor allem im Westen der Stadt. Heute wurde die Rudolf-Wiesel-Brücke wegen Schäden teilweise gesperrt. Betroffen sind die äußeren Fahrstreifen der A100. Laut der Autobahngesellschaft des Bundes ist ein sogenanntes Spannglied im Beton gerissen. Es sind weitere Untersuchungen geplant. Außerdem ist der Tiergartentunnel aktuell nur einige Stunden am Tag befahrbar. Grund ist zu wenig Personal bei der Tunnelüberwachung. Bundeskanzler Merz hat seine Partei vor jeder Kooperation mit der AfD gewarnt. Die Wahl eines AfD-Landtagspräsidenten in Sachsen-Anhalt nannte der CDU-Chef einen historischen Einschnitt. Wer seine Stimme der AfD gebe, der zerstöre Glaubwürdigkeit, so Merz auf einer Veranstaltung von Handelsblatt und Wirtschaftswoche in Berlin. Mit den Werten der CDU vertrage sich das nicht, betonte er. Der parlamentarische Geschäftsführer der SPD-Bundestagsfraktion Wiese hatte noch vor dem Koalitionsausschuss heute Abend eine klare Äußerung der CDU-Spitze gefordert. Hintergrund ist die Vermutung, dass CDU-Abgeordnete in Sachsen-Anhalt für den neuen Landtagspräsidenten Rausch gestimmt haben. 2,5 Wochen nach der Berliner Abgeordnetenhauswahl ist weiter unklar, ob Linke, Grüne und SPD Sondierungsgespräche über eine Koalition aufnehmen. Heute gab es ein drittes Vorgespräch dazu, allerdings wieder ohne, dass Ergebnisse bekannt wurden. Grüne und SPD verlangen von der Linken unter anderem, sich klarer von Antisemiten in den eigenen Reihen abzugrenzen. Bundestagspräsidentin Klöckner hat dazu aufgerufen, Antisemiten in Deutschland in die Schranken zu weisen. Zu Beginn der heutigen Bundestagssitzung sagte sie, dies müsse jeder im eigenen Alltag tun. Es sollte selbstverständlich sein, dass Juden in Deutschland frei und sicher leben können, so Klöckner in ihrer Rede zum 3. Jahrestag des Terrorangriffs der Hamas auf Israel. Auch an anderen Orten in Berlin wird an das Massaker erinnert. Bundesinnenminister Dobrindt und der israelische Botschafter Prosor nahmen am Nachmittag an einer Gedenkveranstaltung auf dem Bebelplatz teil. Die Bundesregierung will Menschen in Deutschland besser vor digitaler Gewalt schützen. Justizministerin Hubig von der SPD hat einen entsprechenden Gesetzentwurf im Kabinett vorgelegt, der vor allem Frauen im Blick hat. Als nächstes muss er im Bundestag diskutiert werden. Hauptstadtkorrespondent Mario Kubina.
2: Zu lange sei digitale Gewalt als Nebensache abgetan worden, findet Stefanie Hubig. Mit dem geplanten Gesetz will sie Lücken im Strafrecht schließen. Das betrifft zum Beispiel sexualisierte Deepfakes, also manipulierte Bilder, die den Anschein erwecken, einen Menschen nackt oder beim Sex zu zeigen. Außerdem soll digitaler Voyeurismus unter Strafe gestellt werden. Beispiele dafür sind Handyaufnahmen nackter Frauen in einer Sauna oder am Strand. Und auch wer Vergewaltigungsvideos im Netz verbreitet oder sich solche Videos privat anschaut, macht sich den Plänen zufolge in Zukunft strafbar.
11: Ex-BND-Präsident Hanning muss wegen Spionageverdachts in Untersuchungshaft. Das hat ein Ermittlungsrichter des Bundesgerichtshofs in Karlsruhe heute entschieden. Der 80-jährige Hanning war gestern festgenommen worden. Der Generalbundesanwalt wirft ihm unter anderem Auskundschaften von Staatsgeheimnissen, versuchten Landesverrat und Agententätigkeit vor. Ein weiterer langjähriger BND-Mitarbeiter wurde wegen Beihilfe zum versuchten Landesverrat ebenfalls festgenommen. Der Mann soll Hanning bis mindestens 2022 gegen Geld mit streng geheimen Informationen versorgt haben. Die Polizei in Nordrhein-Westfalen meldet einen Schlag gegen eine russische Hackergruppe. Einer der Anführer sei in Japan gefasst und nach Deutschland überstellt worden, sagte Landesinnenminister Reul. Aus Düsseldorf Daniela Junghans.
3: Bei dem festgenommenen Mann handelt es sich laut NRW-Innenministerium um einen 28-jährigen Russen. Er sei einer der führenden Köpfe der international tätigen Hackergruppe Chilin, die mit sogenannter Ransomware hohe Geldbeträge von Unternehmen erpresst. Die Hacker hätten in den vergangenen 2 Jahren bundesweit rund 150 Unternehmen, Behörden und Kliniken angegriffen. Auch die Deutsche Bischofskonferenz und die Partei Die Linke seien bereits von der Gruppe erpresst worden.
11: Soweit die Nachrichten. 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Das Wetter bis zum Abend recht freundlich. Aktuell in Berlin-Steglitz 22, in Pankow 21 Grad, Templin 20 und Wusterwitz 23 Grad. In der Nacht klar, später von Westen Wolken, tiefste Werte 12 bis 4 Grad. Morgen früh dann Regen, der später vom Westen in den Osten Brandenburgs zieht, maximal 15 bis 22 Grad. Es wird windig. Die Zeit 17.25 Uhr.
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5: Heute geht's mit Bernhard Kempf. Es brodelt in der Bundes-SPD und dieses Brodeln könnte heute im Koalitionsausschuss mit der CDU zu einem Überkochen werden. Der Grund dafür die Wahl des AfD-Politikers Rausch zum Landtagspräsidenten gestern in Sachsen-Anhalt. Die SPD, die geht davon aus, dass Rausch auch mit Stimmen von CDU-Abgeordneten gewählt wurde. Eine rote Linie sei überschritten worden, findet die SPD und hat sich gestern aus Protest auf dem Bebelplatz in Berlin in Mitte versammelt. Hauptstadtkorrespondent Georg Schwarte findet in seinem Kommentar, dass die SPD damit recht hat.
4: Da stehen sie also, die Sozialdemokraten, 93 Jahre nachdem hier auf dem Bebelplatz in Berlin die Bücher brannten und singen die Nationalhymne. Einigkeit und Recht und Freiheit gegen rechten Hass und Extremismus, das Bild wird bleiben und vielleicht auch wirken. Ein SPD-Politiker Pistorius, der vom Tag der Wut spricht, von der Geschichtsvergessenheit, vom einzigartigen Tabubruch, Rechtsextreme in Ämter zu wählen. Die Steigbügelhalter, sie sind nach 1933 wieder unter uns. Nicht ohne Grund nennt Pistorius all jene in Sachsen-Anhalt so, die als Demokraten, Faschisten und Rechtsextreme zur Macht verhalfen. Zu emotional, zu dick der Pinsel, mit dem der Verteidigungsminister da in einem Gänsehautmoment diese Republik malte? Im Gegenteil. Vielleicht geht es nur noch so, mit Momenten voller Emotionen. Reformen allein, Argumente, Fakten helfen bei einer AfD, die selbst meisterhaft die klebrige Emotion zu bedienen weiß, erkennbar längst nicht mehr. Vielleicht also brauchte es dieses ikonische Bild der SPD auf dem Bebelplatz, wo die Nazis damals Bücher verbrannten. Und die CDU? CDU-Chef Merz muss jetzt Farbe bekennen, oder wie die stellvertretende CDU-Vorsitzende Prien sagt, jetzt geht es ans Eingemachte. Was gilt in der Merz-CDU, ein bisschen gegen die AfD zu sein, geht nicht. Nicht als CDU, nicht als Koalition in Berlin. Wir gegen die Extremisten. Am besten macht es zusammen, mit Einigkeit und Recht und Freiheit. Von mir aus mit Deutschlandfahnen und Gänsehautmomenten, aber macht es zusammen. Nicht als Koalition der Mitte, als Koalition der Demokraten im Land. Die AfD will die CDU zerstören. Wer ihr dabei hilft, hat nicht nur nichts gelernt, sondern wird wie einst in Weimar irgendwann wieder als Steigbügelhalter in den Geschichtsbüchern auftauchen.
5: So wird die Meinung von Georg Schwarte aus dem ARD-Hauptstadtstudio. In dieser Woche hoffen die klügsten Köpfe der Welt auf einen Anruf aus Schweden. Es ist Nobelpreiswoche und die Nobelpreise gelten als eine der höchsten Auszeichnungen überhaupt für Wissenschaftler. Heute wurde der Nobelpreis für Chemie bekannt gegeben an 2 Wissenschaftler aus Frankreich und Japan. Das ist an Maori Kagon und Kenzo Sohai. Beide für ihre Forschung zur asymmetrischen organischen Synthese. Was das genau ist und warum das wichtig ist, das hat sich unsere Korrespondentin in Stockholm, Jana Sinnram, erklären lassen.
7: Årets pris handlar om att få kemin att välja spegelbild.
21: Beim diesjährigen Chemie-Nobelpreis geht es um Spiegelbilder. So erklärt es die Generalsekretärin der Königlich-Schwedischen Akademie der Wissenschaften, Ellen Moons. Der Franzose Henri Kagan von der Université Paris-Sud und der Japaner Kenzo Sohai von der Tokyo University of Science haben eine Lösung für das Rätsel der sogenannten chemischen Asymmetrie gefunden. Heiner Linke, Vorsitzender des Nobelkomitees für Chemie, bei der Verkündung in Stockholm. Viele Moleküle kommen in 2 verschiedenen Varianten vor. Wie meine Hände sind sie das Spiegelbild voneinander. Sie sehen gleich aus, sind aber nicht identisch. Wenn Chemiker im Labor Moleküle, also winzige Bausteine, herstellen, bekommen sie fast immer beide Versionen. Lebende Organismen enthalten aber nur eine Version des Spiegelbilds, zum Beispiel die linke Version einer Aminosäure. Das nennt man Homochiralität. Ein großes Problem, weil es Chemikern lange nicht gelang, nur eines dieser Spiegelbilder zu erzeugen, erklärt Linke im Interview.
8: Super wichtig, wenn es um Medikamente geht, weil oft nur die eine Version die ist, die man, die Wirkung hat, die man wirklich haben will. Die andere vielleicht keine Wirkung hat oder sogar schädlich ist im schlimmsten Fall.
21: Henri Cagat und Kenzo Suai haben mit ihrer Forschung eine jahrzehntealte, grundlegende Frage der Chemie gelöst, sagt Linke.
8: Wie kann man überhaupt erreichen, dass man nur die eine Art des Spiegelbildes bekommt, so wie das in der Biologie ist? Und das ist die Lösung, die diese Preisträger dieses Jahr geliefert haben. Die haben verstanden, wie das im Prinzip entstehen kann.
21: Und mit ihrer Forschung dazu beigetragen, dass Chemiker Medikamente gezielter herstellen können. Einer der beiden Preisträger, der Japaner Kenzo Suai, war bei der Verkündung zugeschaltet.
9: Well, I'm very excited to receive the very nice news.
21: Er freue sich sehr über die schöne Nachricht, den Nobelpreis zu bekommen, so der 76-Jährige. Erreicht habe sie ihn beim Einkaufen. Suai hofft, dass der Nobelpreis für ihn und Cagat zu weiterer Forschung in ihrem Fach beiträgt. Wir sind sehr froh, dass wir eine organische Reaktion gefunden haben, die die Homochiralität erklärt. Aber natürlich ist dies nicht die endgültige Antwort. Das Gebiet sollte weiter vorangetrieben und noch intensiver erforscht werden, um das Leben besser zu verstehen. Die beiden Wissenschaftler teilen sich den Chemie-Nobelpreis zu gleichen Teilen. Wie alle Nobelpreise ist er in diesem Jahr mit 12 Millionen schwedischen Kronen dotiert, umgerechnet gut 1 Million Euro. Verliehen werden die Auszeichnungen am 10. Dezember, dem Todestag des Stifters Alfred Nobel. Nach den drei naturwissenschaftlichen Preisen wird morgen in Stockholm der Literaturnobelpreis verkündet. Am Freitag folgt in Oslo der Friedensnobelpreis.
5: Aus Stockholm war das Jana Sinnram, 17.31 Uhr, kurz nach 17:30. Im EU-Parlament in Straßburg, da ist gerade Sitzungswoche, auf dem Weg in den Plenarsaal. Da bietet sich den EU-Abgeordneten diesmal ein ziemlich ungewohnter Anblick. Denn sie kommen an einer über 2 Meter hohen goldfarbenen Statue vorbei, die einen nackten, massigen Mann zeigen, der unverkennbar Donald Trump sein soll. Was es damit auf sich hat, dazu EU-Korrespondentin Sabrina Fritz.
10: Jens Galschürt war selbst überrascht, dass das EU-Parlament die Erlaubnis gab, seine orangene Pest aufzustellen.
12: Maybe we all are tired of Trump.
10: Vielleicht sind wir alle Trump müde. Er bricht Vereinbarungen und zerstört unsere Werte, sagt er in Straßburg.
12: Everybody, we have some value. Then he take it down.
10: Geholfen hat wohl auch, dass der gut 70-jährige dänische Künstler schon öfter im EU-Parlament ausgestellt hat, aber wohl noch nie eine so provokante Statue. Sie zeigt einen massigen Mann mit nichts bekleidet als goldener Farbe. Die Figur sitzt auf den Schultern eines schmalen Mannes, der davon fast erdrückt wird. Auf dem Sockel steht:
24: Ich sitze auf dem Rücken eines Mannes. Er leidet unter meiner Last. Ich werde alles tun, um ihm zu helfen, außer von seinem Rücken zu gehen.
10: Damit kein Zweifel aufkommt, wer hier gemeint ist, hat er noch einen Golfschläger in der Hand und trägt die weltberühmte Haartolle. Es ist ein Symbol für die, die Macht haben und die Machtlosen, sagt Künstler Galschiot.
12: So this is a sculpture about the powerful and the powerless.
10: Die 2,5 Meter hohe Statue steht zwischen Eingang und der sogenannten Schwanenbar, einem sehr beliebten Treffpunkt im EU-Parlament in Straßburg. Viele Abgeordnete hetzen zwischen Ausschusssitzungen und Abstimmungen achtlos daran vorbei. Andere bleiben stehen, machen ein Foto und wundern sich über diesen für das Parlament doch unüblichen Anblick, wo man eher Blazer und Laptoptasche gewohnt ist. Auch die Darstellung nackter Regierungschefs anderer Länder ist normalerweise hier nicht erwünscht. Latifa, einer jungen Französin, gefällt es. Es ist gut, diese Kunst zu sehen. Sie sensibilisiert für die Zerstörung, für den Irrsinn. Für mich ist er ein Diktator. Künstler Galschiot erzählt, dass es auch Kritik gab, vor allem von Vertretern rechter Parteien. Die AfD-Abgeordnete Christine Andersson kommentiert gegenüber der Nachrichtenagentur AFP, politisch stehe kaum jemand nackter da als die EU selbst. Aber die meisten Reaktionen sind positiv.
25: Er macht Politik auf für die Reichen, auf den Nacken von seiner eigenen Bevölkerung. Für die hat sich in der letzten Amtszeit überhaupt nichts verändert und die Preise sind nur gestiegen. Und ich finde, genau das wird durch diese Statue sichtbar.
26: Ich
13: habe auch noch genug Selbstbewusstsein, dass wir in Europa unser eigenes Ding machen und dass vielleicht so eine Person auch irgendwo steht, aber nicht auf unseren Schultern sitzt.
10: Galschiot hat von seiner großen Figur noch hunderte kleiner Kopien mit einem 3D-Drucker nachmachen lassen. Diese verteilt er kostenlos im EU-Parlament. Die Nachfrage nach diesem Souvenir ist groß. Der nackte Trump ist schon viel herumgekommen. Galschiot hat ihn schon in Brasilien und bei der Münchner Sicherheitskonferenz gezeigt. Bis Donnerstag ist die orangene Pest noch in Straßburg zu sehen. Dann soll sie bei der Weltklimakonferenz in der Türkei aufgestellt werden.
5: Sabrina Fritz war das über eine goldene Trump-Statue, die gerade im EU-Parlament steht.
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5: Ja, auch Cyberkriminelle setzen immer mehr auf die künstliche Intelligenz und das, um Unternehmen anzugreifen. Das macht Attacken schneller, gezielter und vor allem schwerer zu erkennen. Wie gut deutsche Firmen dafür gewappnet sind, das zeigt eine neue Studie. Wirtschaftsreporter Evthymios Angeloudis stellt sie uns vor.
14: Ein Unbekannter fragt den Chatbot eines Online-Händlers scheinbar harmlos nach dem Stand seiner Bestellung. Doch in der Chatnachricht steckt ein versteckter Befehl, der die Schutzregeln aushebeln soll. Und plötzlich liefert die KI interne Daten, die für Fremde gar nicht bestimmt sind. Thomas Kaspers, Vizepräsident des Bundesamts für Sicherheit in der Informationstechnik, kurz BSI, warnt vor solchen Fällen.
15: Mit Prompt Injection bin ich in der Lage, an solche Informationen zu kommen und das Modell auszutricksen. Und dagegen muss man sich aktiv schützen.
14: Wie gut sich deutsche Unternehmen tatsächlich vor KI-Angriffen schützen, hat eine Studie des TÜV-Verbands und des BSI untersucht. Nur etwa jedes zehnte Unternehmen hat sich gezielt darauf eingestellt. Thomas Kaspers fordert deshalb eine intensivere Auseinandersetzung.
17: Dass bisher nur 10% der Unternehmen sich explizit davor schützen, ist definitiv eine alarmierende Zahl.
14: Dabei hat bereits jedes sechste Unternehmen in den vergangenen 12 Monaten einen Angriff oder Betrugsversuch registriert, bei dem KI eine Rolle gespielt haben könnte. Nachgewiesen ist das allerdings nur bei 4% aller Unternehmen. Bei den übrigen beruht es auf einem Verdacht. Meist handelte es sich um täuschend echt aussehende Nachrichten, sogenannte Phishing-Mails. Gefahr droht nicht nur von Kriminellen. Im Sommer brachen KI-Agenten von OpenAI bei einem internen Test aus ihrer abgeschotteten Umgebung aus und drangen in die Entwicklerplattform Hugging Face ein. Eine Warnung auch für Firmen ohne eigene KI-Agenten.
15: Ich muss immer damit rechnen, dass sich so ein KI-Agent auch in meine Systeme verirrt. Vielleicht auch nicht verirrt, sondern vielleicht auch sehr gezielt dort gelandet ist und dann dort seine Angriffswirkung entfaltet.
14: Thomas Kaspers beschwichtigt.
17: Wir stehen sicherlich nicht am Rande des Weltuntergangs. Dennoch verändert KI die ohnehin extrem angespannte Cybersicherheitslage.
14: Dafür gerüstet sind viele Firmen allerdings noch nicht. Fast 3 von 10 Unternehmen, die KI nutzen, haben keinerlei organisatorische Vorkehrungen getroffen. Dirk Steenkamp, der Präsident des TÜV-Verbands, beobachtet das Phänomen bei Kunden.
18: Die beginnen eigentlich erst dann, sich wirklich intensiv um das Thema KI-Schutz zu kümmern, wenn es Vorfälle gab. Also Vorfälle mit signifikantem Impact auf das Unternehmen.
14: Auf staatlicher Seite baut der Bund mit BSI und Bundesnetzagentur seit Ende August ein KI-Sicherheitsinstitut auf, das leistungsfähige Modelle selbst untersuchen soll. Mit solchen Modellen versuchen auch die TÜV-Prüfer weiter Schritt zu halten. Dirk Steenkamp sieht das als Herausforderung.
19: Es ist dann immer ein Kopf-an-Kopf-Rennen, wie sicher und zuverlässig wir in der Lage sind, eben die neuesten Modelle auch auf Schwachstellen hin zu überprüfen.
14: Beide Seiten raten den Unternehmen, sich jetzt mit dem Thema zu befassen. Ein freiwilliges TÜV-Zertifikat für KI-Systeme soll Ende des Jahres verfügbar sein.
5: Wirtschaftsreporter Evthymios Angeloudis über eine neue Studie zur KI-Sicherheit in Unternehmen.
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5: Das Wetter für Berlin und Brandenburg. Die Temperaturen für diese Uhrzeit um kurz nach 5:30 noch sehr warm, wie ich finde. Berlin-Steglitz ganze 22 und Wusterwitz meldet immer noch 23 Grad. Die Nacht wird klar, dann kommen ein paar Wolken dazu. Es geht runter auf 12 bis 4 Grad, wird also je nachdem, wo Sie wohnen, ziemlich frisch. Morgen dann Regen, keine Sonne. Und der Regen zieht dann langsam Richtung Osten ab. Temperaturen morgen 15 bis maximal 22 Grad und dazu wird's recht windig.
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11: Die A10 östlicher Berliner Ring Richtung Dreieck Barnim zwischen Erkner und Rüdersdorf ist an der Mühlenfließbrücke die rechte Spur gesperrt. Aktuell bitte 20 Minuten mehr planen. In Berlin macht der Stadtring 100 weiter Probleme. Auf der Rudolf-Wiesel-Brücke ist für voraussichtlich 2 Wochen in beiden Richtungen die rechte Spur gesperrt. Aktuell 15 Minuten plus aus Richtung Wedding und Tegel. Im weiteren Verlauf 15 Minuten extra zwischen Wechsstraße und Dreieck Neukölln. In Richtung Wedding 15 Minuten mehr planen bitte ab Schmargendorf. Staus auch entlang der Autobahn in Charlottenburg und Moabit. Zum Beispiel auf dem Tegeler Weg in Richtung Stadtring mit 20 Minuten extra. Und der Tiergartentunnel ist bis morgen früh gesperrt. Rund um den Tiergarten gibt es stockenden Verkehr. Ja, und weitere Staupunkte sind aktuell die Kreuzung Spandauer Damm und Königin Elisabethstraße und Mühlendammbrücke und Elsenbrücke.
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5: Mit Bernhard Kempf. Viele Brücken in Berlin sind über 100 Jahre alt und den heutigen Verkehrsanforderungen nicht mehr gewachsen. Nur ganze 19% von ihnen, also knapp ein Fünftel, befinden sich nach Einschätzung der Verkehrsverwaltung in einem guten Zustand. Erstes Thema in den Nachrichten, die hat Ingo Jansen.
11: In Berlin müssen sich Autofahrer auf stärkere Verkehrsbehinderungen einstellen, vor allem im Westen der Stadt. Heute wurde die Rudolf-Wiesel-Brücke wegen Schäden teilweise gesperrt. Betroffen sind die äußeren Fahrstreifen der A100. Laut der Autobahngesellschaft des Bundes ist ein sogenanntes Spannglied im Beton gerissen. Es sind weitere Untersuchungen geplant. Außerdem ist der Tiergartentunnel aktuell nur einige Stunden am Tag befahrbar. Grund ist zu wenig Personal bei der Tunnelüberwachung. Im Berliner Kanzleramt tagt ab dem frühen Abend der Koalitionsausschuss mit den Spitzen von Union und SPD. Die Sozialdemokraten wollen dabei auch über die Wahl des AfD-Landtagspräsidenten in Sachsen-Anhalt sprechen. Es wird vermutet, dass er auch mit CDU-Stimmen ins Amt gewählt wurde. Hauptstadtkorrespondentin Katrin Aue.
0: Bundeskanzler Friedrich Merz betonte bei einer Veranstaltung in Berlin, man wisse nicht, wer dem AfD-Kandidaten die Mehrheit verschafft habe. Aber wer seine Stimme der AfD gebe, spiele das Spiel der Extremisten. Mit den Werten seiner CDU vertrage sich das nicht. SPD-Politiker hatten zuvor ihr Entsetzen über die Abstimmung zum Ausdruck gebracht. Verteidigungsminister Pistorius etwa sprach von einem Tabubruch. Auf der Tagesordnung steht eigentlich das weitere Vorgehen im Reformprozess. Mit Regelungen zu Rente, Steuern, Pflege und Arbeitsmarkt. Konkrete Beschlüsse sind für dieses Treffen nicht angekündigt. Aber für einige Vorhaben könnte ein Zeitplan festgelegt werden.
11: 2,5 Wochen nach der Berliner Abgeordnetenhauswahl ist weiter unklar, ob Linke, Grüne und SPD Sondierungsgespräche über eine Koalition aufnehmen. Heute gab es ein drittes Vorgespräch dazu, allerdings wieder ohne, dass es Ergebnisse gab, beziehungsweise ohne, dass Ergebnisse bekannt wurden. Grüne und SPD verlangen von der Linken unter anderem, sich klarer von Antisemiten in den eigenen Reihen abzugrenzen. Israel hat heute der Opfer des Hamas-Überfalls vor 3 Jahren gedacht. Damals töteten palästinensische Terroristen mehr als 1200 Menschen. Außerdem nahmen die Hamas und ihre Verbündeten 251 Geiseln. Zum Auftakt des heutigen Gedenkens gab es eine Schweigeminute auf dem Gelände des Nova Musikfestivals, wo der Überfall damals begann. Am Abend findet die zentrale Trauerfeier in Tel Aviv statt, die von Hinterbliebenen organisiert wird. Auch in Berlin wird an das Massaker erinnert. Bundesinnenminister Dobrindt und der israelische Botschafter Prosor nahmen am Nachmittag an einer Gedenkveranstaltung auf dem Bebelplatz teil. Bei einem interreligiösen Gottesdienst am Abend in der Gedächtniskirche spricht Brandenburgs Ministerpräsident Woidke. Ex-BND-Präsident Hanning muss wegen Spionageverdachts in Untersuchungshaft. Das hat ein Ermittlungsrichter des Bundesgerichtshofs in Karlsruhe heute entschieden. Der 80-jährige Hanning war gestern festgenommen worden. Der Generalbundesanwalt wirft ihn unter anderem Auskundschaften von Staatsgeheimnissen, versuchten Landesverrat und Agententätigkeit vor. Ein weiterer langjähriger BND-Mitarbeiter wurde wegen Beihilfe zum versuchten Landesverrat ebenfalls festgenommen. Der Mann soll Hanning bis mindestens 2022 gegen Geld mit streng geheimen Informationen versorgt haben. Fahndan ist ein mutmaßlich führendes Mitglied einer russischen Hackergruppe ins Netz gegangen. Wie der Innenminister von Nordrhein-Westfalen Reul mitgeteilt hat, handelt es sich um einen 28-jährigen Russen. Der Mann wurde demnach in Japan gefasst und nach Deutschland überstellt. Er wird der Gruppe Chilin zugerechnet, die weltweit fast 4000 Unternehmen, Behörden und andere Einrichtungen erpresst haben soll, 150 davon in Deutschland. Ihre Lösegeldforderungen beliefen sich laut Reul auf fast 3 Milliarden US-Dollar. Mehr als 140 Millionen Dollar seien bezahlt worden. Die Anwohner rund um Seelow im Landkreis Märkisch-Oderland müssen ihr Trinkwasser ab sofort nicht mehr abkochen. Das hat die zuständige Beigeordnete der Stadt Boss dem RBB mitgeteilt. Vorher war das Wasser wochenlang verunreinigt gewesen. Marie Stumpf, RBB 24.
1: Rund 6 Wochen lang mussten die Anwohner in der Region Seelow ihr Trinkwasser abkochen, wegen coliformer Bakterien im Netz, die vor allem bei immunschwachen Personen Magen-Darm-Beschwerden auslösen können. Als Ursache für die Verunreinigung hatte der zuständige Wasserverband einen Rohrbruch vermutet. Wochenlang wurden die Leitungen gespült, am Ende sogar eine Behelfsleitung verlegt. Zuletzt waren nur noch die Gemeinden Reitwein, Podelzig und Hartenow betroffen.
11: Soweit die Nachrichten. 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Das Wetter bis zum Abend recht freundlich. Aktuell in Berlin-Steglitz 22 Grad, Pankow 21, Templin 20 und Wusterwitz 23 Grad. In der Nacht klar, später dann von Westen wolkiger. Tiefste Werte 12 bis 4 Grad.

0: war heute an verschiedenen Orten des Gedenkens, unter anderem auf dem Gelände des Nova Musikfestivals, wo über 360 friedlich Feiernde ermordet wurden.
1: Es sind die Beats von damals, die heute Morgen auf dem Festivalgelände von Rijn zu hören waren. Doch wo vor 3 Jahren unbeschwert gefeiert wurde, herrschte heute eine bedrückende Stimmung. Hunderte Menschen versammeln sich, sie weinen, halten sich im Arm und blicken auf die Fotos der Ermordeten. 3 Jahre sind vergangen, doch der Schmerz in der israelischen Gesellschaft sitzt tief. Die Wunden sind nicht geheilt. Zur eigenen Trauer gesellt sich bei manchen eine tiefe Bitterkeit über die mangelnde Solidarität der Weltgemeinschaft. So geht es auch Veret, die schon früh am Morgen zum Gedenken nach Rijn gekommen ist.
2: Terrible sadness. Terrible sadness, and that we are being left behind by the world.
1: Ich empfinde furchtbare Traurigkeit und dass wir von der Welt im Stich gelassen werden und viele Lügen über Israel erzählt wurden. Wir stehen hier auf diesem Boden, auf dem dieses Verbrechen geschehen ist. Und die Welt soll die Wahrheit wissen, was wirklich passiert ist. Die Brutalität des 7. Oktober 2023 ist im kollektiven Gedächtnis eingebrannt. Für die Angehörigen ist jeder Tag ein Kampf gegen das Vergessen. Besal El-Slabin verlor damals seine Tochter auf dem Nova Musikfestival. Die Details quälen ihn bis heute.
3: At 9 o'clock, someone called to her telephone.
1: Um 9 Uhr rief mich jemand an und ein Hamas-Kämpfer sagte, die Frau, die du suchst, ich habe ihr eben in den Kopf geschossen. Und das war keine Lüge, ihr wurde in den Kopf geschossen.
3: It's not lie. She was shooting in the head.
1: Doch nicht nur der Verlust zermürbt, sondern auch das Gefühl, von den eigenen Behörden alleingelassen zu werden. Viele Familien fordern vergeblich Aufklärung über das beispiellose Sicherheitsversagen. Auch Besal El-Slabin wartet weiter.
3: No answer, no nothing.
1: Ich habe keine Antworten erhalten, nichts. Keiner hat mir erzählt, was genau passiert ist. Ich weiß nicht einmal, wo sie gefunden wurde. Nichts. 3 Jahre ohne Antworten.
3: Without answers.
1: Diese Wut auf die Institutionen und auf Premierminister Benjamin Netanyahu ist an diesem Jahrestag überall spürbar. Während der Regierungschef persönliche Konsequenzen ablehnt, fordern viele Bürger unmissverständlich seinen Rücktritt. Der Rentner Dudu zieht in Rijn einen Vergleich aus der Wirtschaft. Er muss sie übernehmen und er muss sagen, ich trage die Verantwortung, ich bin schuld. Wenn es eine marode Fabrik gibt, dann beschuldigt man nicht denjenigen, der vorher da war oder die konkurrierende Fabrik. Der Geschäftsführer dieser Fabrik tritt zurück. Das ist das Natürlichste, was passieren muss. Israel ist am 3. Jahrestag tief gespalten. Dennoch gibt es Stimmen, die nach vorne blicken. Oppositionspolitiker Naftali Bennett betonte in Rijn das Versagen des Staates, lobte aber den Überlebenswillen der Menschen.
4: This was a colossal failure of the state of Israel.
1: Das war ein kolossales Versagen des Staates Israel, der gegründet wurde, um die Juden in unserem Land zu verteidigen. Doch in jenen Minuten kamen junge Männer und Frauen aus ganz Israel herbei, um zu kämpfen, zu schützen und Leben zu retten. Eine Generation von Helden entstand und wir sind es ihnen schuldig, unser Land stärker wieder aufzubauen und uns des Opfers würdig zu erweisen. Ein stärkerer Wiederaufbau, das ist die Hoffnung für die Zukunft, wenngleich am heutigen Tag vor allem die schmerzhafte Erinnerung an den dunkelsten Tag des Staates Israel dominiert.
0: Aus Tel Aviv berichtete Julio Segador. 6:10 haben wir es jetzt. Wir schauen in die USA. Die Amerikanerin Krista Pike sollte sterben, doch bei ihrer Hinrichtung hat sie 2 Giftspritzen überlebt. Sie wurde ins Krankenhaus gebracht. Jetzt ist die 50-Jährige wieder bei Bewusstsein. Verurteilt wurde sie vor 30 Jahren, weil sie eine junge Frau zu Tode gefoltert hatte. Um welche gesicherten Erkenntnisse es gibt über ihren Gesundheitszustand, darüber habe ich vorhin mit USA-Korrespondentin Sandra Razzo gesprochen.
5: Ja, zunächst einmal, das ist natürlich ein gruseliger Fall, der ganz Amerika bewegt. Zum ersten Mal überhaupt hat ein Mensch 2 solcher Hinrichtungsversuche mit einer Giftspritze überlebt. Sie musste ins Krankenhaus, auf die Intensivstation. Da haben alle schon das Schlimmste befürchtet. Sie musste intubiert werden und beatmet werden. Aber laut ihren Anwälten ist sie inzwischen wieder bei Bewusstsein. Sie ist aufgewacht, sie ist ansprechbar. Aber natürlich weiß man nicht, welche gesundheitlichen Schäden sie von von dieser ganzen Aktion davontragen wird. Und ihre Anwälte, die wollen jetzt natürlich verhindern,

0: dann, dass es zu einem weiteren solchen Hinrichtungsversuch kommt.
1: In Tennessee gilt die Todesstrafe, das ist alles streng geregelt da. Was ist denn zu dem juristischen Rahmen bekannt? Was sieht denn das Protokoll in Tennessee vor?
0: Ja, normalerweise wird in Tennessee eine Hinrichtung mit einem Medikament vollzogen, das über eine Vene gegeben wird. Nach den Regeln des Bundesstaates kann man dann auch noch eine zweite Dosis geben, wenn die erste nicht zum Tode führt. Genau das ist passiert bei Christa Pike. Aber dann war sie eben erstaunlicherweise auch nach der zweiten Dosis noch am Leben. Und dann gab es einfach keine vorgesehene Maßnahme mehr. Das Protokoll war sozusagen am Ende. Und deswegen wurde das abgebrochen und sie ins Krankenhaus gebracht.
1: In wie vielen US-Bundesstaaten gibt es denn noch die Todesstrafe? Wo wird sie noch vollzogen?
0: Also in den USA gibt es derzeit noch in 27 von 50 Bundesstaaten die Todesstrafe. In 23 ist sie abgeschafft. Das bedeutet allerdings nicht, dass in all diesen 27 Staaten regelmäßig Menschen hingerichtet werden. Einige vollstrecken das in der Tat schon gar nicht mehr. Also es konzentriert sich derzeit vor allem auf eine kleinere Anzahl von Staaten, besonders im Süden der USA.
1: Das heißt aber, wenn ich es richtig verstehe, jeder Bundesstaat, der regelt das für sich selbst. Also Washington hat ja kein Mitspracherecht.
0: Also grundsätzlich ist es so, dass die Bundesstaaten selbst entscheiden, ob sie die Todesstrafe haben und wie sie durchgeführt wird. Es gibt da ganz unterschiedliche Regeln. Einige Staaten setzen auf die Giftspritze, andere erlauben sogar auch einen elektrischen Stuhl oder ein Erschießungskommando. All das gibt es. Es gibt natürlich Grenzen, die die Verfassung setzt. Zum Beispiel Minderjährige dürfen nicht hingerichtet werden oder Menschen mit geistiger Behinderung. Und dann gibt es noch einen Paragraphen in der Verfassung, der Artikel 8. Und auf den wollen sich die Anwälte von Christa Pike jetzt beziehen. Der sagt, man darf die Todesstrafe nicht besonders grausam vollstrecken. Und deswegen sagt man jetzt, ja, man hat zweimal versucht und man könne jetzt nicht nochmal gegen sie vorgehen.
1: Dieser gescheiterte Hinrichtungsversuch, wie wird es eigentlich in den USA diskutiert? Welche politischen Reaktionen gibt es denn darauf?
0: Also es gab natürlich einen großen Aufschrei und Tennessee hat erstmal alle weiteren Hinrichtungen für dieses Jahr gestoppt. Auch der zuständige Gefängnisleiter ist derzeit entlassen worden. Aber es wird hier eher darüber diskutiert, wie das passieren konnte. Also es wird hier nicht grundsätzlich die Todesstrafe in Frage gestellt. Einige tun das natürlich. Die sagen, dieser Fall zeigt besonders anschaulich, dass es eben kein humanes Sterben gibt. Andere sagen aber, ja, wir müssen dann eben über andere Wege nachdenken, wie zum Beispiel den elektrischen Stuhl wieder stärker zu nutzen. Also es gibt da ganz unterschiedliche Auffassungen dazu und grundsätzlich muss man noch mal sagen, die Mehrheit der Amerikanerinnen und Amerikaner, die sind nach wie vor für die Todesstrafe und zwar besonders, wenn es sich um Mord handelt.
1: Ganz kurz noch zum Schluss, weiß man, wie wird es jetzt weitergehen mit Christa Pike? Weiß man da was?
0: Also es wird heute eine Pressekonferenz geben ihrer Anwälte. Da wird es Neuigkeiten geben zu ihrem Gesundheitszustand und ich gehe ganz stark davon aus, dass ihre Anwälte verlangen werden, dass man nun jede weiteren Versuche der Hinrichtung bei ihr stoppt.
1: Informationen und Einschätzungen von USA-Korrespondentin Sandra Razzo.
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1: Ja, es ist Nobelpreiswoche und morgen wird dann der Nobelpreis für Literatur bekannt gegeben. Der gilt im Buchhandel traditionell als Wachstums- und Umsatzmotor. Heißt, Buchhändler müssen sich ziemlich schnell auf eine hohe Nachfrage einstellen. Ob das tatsächlich so ist, dazu hat Franziska Walser von der RBB Kulturrecherche mal bei Verlagen und Buchhandlungen nachgehakt.
3: Wir versuchen natürlich, die Leute sofort am Eingang abzuholen und werden dann einen Preisträgertisch machen. Wird dann tatsächlich auch um 13 Uhr, wenn wir was vorrätig haben, schnell umgeräumt.
4: Gibran Sayed, Floormanager für moderne Literatur bei Dussmann, ist vorbereitet. Im Rahmen der Möglichkeiten. Im letzten Jahr hatte das Team versucht, sich an den Wetten der Buchmacher zu orientieren, bei denen, wie auch in diesem Jahr, die chinesische Autorin Chan Xu Nobelpreisfavoritin war.
3: Da haben wir Chan Xu eingekauft, die hat da nicht gewonnen. Also wir haben jetzt die Erfahrung gemacht, dass wir schnell sein müssen, dann drauf setzen, dass wir noch was bekommen.
4: Um 13 Uhr sitzt das Team vor dem Computer und schaut den Livestream der Bekanntgabe. Der ist zunächst nur auf Schwedisch ohne Untertitel. Da muss man gut aufpassen, um den entscheidenden Namen rauszuhören und schnell eine Büchergroßbestellung beim Zwischenhändler abzugeben, der die Bücher dann am nächsten Tag liefert. Ähnlich läuft es im Verlag S. Fischer. Dort erscheinen die Bücher des Ungarn Laszlo Krasznahorkai, der im letzten Jahr mit dem Nobelpreis ausgezeichnet wurde. Oliver Vogel, verlegerischer Geschäftsführer, erinnert sich.
5: Danach war das bei mir so, dass ich die nächsten 4 Stunden telefoniert habe, sowohl Glückwünsche als auch Interviews natürlich gegeben. Als das schließlich aufgehört hat, bin ich dann mal vor die Tür gegangen und habe gedacht, na hoffentlich ist jemand auf die Idee gekommen, nachzudrucken. Und da war natürlich längst alles passiert.
4: Das Nachdrucken hat sich gelohnt. Die Verkaufszahlen von Laszlo Krasznahorkai waren in den ersten 4 Wochen nach der Bekanntgabe 399 Mal höher als davor. Das zeigt eine Auswertung des Marktforschungsunternehmens Media Control für die RBB Kulturrecherche. Und der Effekt ist langfristig. Auch knapp ein Jahr nach der Auszeichnung für Krasznahorkai wurden pro Woche 16 Mal mehr Bücher verkauft als vor der Bekanntgabe. Dabei wurde nicht nur der neueste Titel mehr verkauft, sondern auch ältere Werke, die sogenannte Backlist. Das ist ein Unterschied zum ebenfalls diese Woche verliehenen Deutschen Buchpreis. Da geht es mehr um ein einzelnes, aktuelles Buch und weniger ums Gesamtwerk. Media Control analysiert, der Nobelpreiseffekt sei stärker, breitenwirksamer und langanhaltender als der Effekt beim Buchpreis. Oliver Vogel.
5: Ich denke, dass beim Nobelpreis klar ist, dass da ein Werk ausgezeichnet wird und nicht ein Buch. Und dann hat, glaube ich, der Nobelpreis eine viel stärkere Wirkung auf die Kanonisierung. Das heißt, nach der Bekanntgabe ist dieser Autor oder diese Autorin sozusagen spielt in einer anderen Liga.
4: Mit insgesamt 16 prämierten Autorinnen und Autoren, darunter Peter Handke und Mario Vargas Llosa, hat der Surkamp Verlag die meisten Nobelpreisträger im Programm. Für 2026 hofft Oliver Vogel auf den S. Fischer Hausautor Christoph Ransmeier. Im Ranking der Dussmann-Angestellten liegen Margaret Atwood und Colson Whitehead vorne. Doch Erfahrung haben alle Beteiligten inzwischen genug. Wahrscheinlich wird die schwedische Akademie morgen Mittag alle mit ihrer Entscheidung überraschen.
1: In jedem Fall bleibt es spannend. Ja, und den oder die Gewinnerin, die erfahren Sie dann natürlich hier bei uns im RBB 24 Inforadio.
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1: So, ein Blick auf die Uhr. Kurz vor 6 haben wir es. Anna Korvis steht bereit. Die löst mich hier gleich ab. Mein Name ist Bernhard Kempf. Ich wünsche Ihnen einen schönen Mittwochabend und alles, was wichtig ist auf den Straßen und auf der Schiene, das sagt Ihnen jetzt Ingo Janssen.
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7: Die A10 östlicher Berliner Ring Richtung Dreieck Barnim zwischen Erkner und Rüdersdorf ist an der Mühlenfließbrücke die rechte Spur gesperrt. Aktuell 20 Minuten plus. In Berlin macht weiter der Stadtring 100 Probleme. Auf der Rudolf-Wissell-Brücke ist für voraussichtlich 2 Wochen in beiden Richtungen die rechte Spur gesperrt. Aktuell 15 Minuten plus aus Richtung Wedding und Tegel. Im weiteren Verlauf Richtung Treptow 15 Minuten plus zwischen Wechsstraße und Dreieck Neukölln. In Richtung Wedding 15 Minuten extra ab Schmargendorf. Staus auch entlang der Autobahn in Charlottenburg und Moabit. Zum Beispiel auf dem Tegeler Weg in Richtung Stadtring mit 20 Minuten extra. Oder auch auf der Königin Elisabeth Straße. Der Tiergartentunnel ist bis morgen früh gesperrt. Rund um den Tiergarten gibt es stockenden Verkehr, unter anderem am Großen Stern. 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
7: Um 18 Uhr mit Ingo Janssen. Guten Abend. Im Berliner Kanzleramt tagt ab dem frühen Abend der Koalitionsausschuss mit den Spitzen von Union und SPD. Die Sozialdemokraten wollen dabei auch über die Wahl des AfD-Landtagspräsidenten in Sachsen-Anhalt sprechen. Es wird vermutet, dass er auch mit CDU-Stimmen ins Amt gewählt wurde. Hauptstadtkorrespondentin Katrin Auer.
8: Bundeskanzler Friedrich Merz betonte bei einer Veranstaltung in Berlin, wer seine Stimme der AfD gebe, spiele das Spiel der Extremisten. Mit den Werten seiner CDU vertrage sich das nicht. SPD-Politiker hatten zuvor ihr Entsetzen über die Abstimmung zum Ausdruck gebracht. Auf der Tagesordnung steht eigentlich das weitere Vorgehen im Reformprozess. Konkrete Beschlüsse sind für dieses Treffen nicht angekündigt.
7: Am dritten Jahrestag des Hamas-Terrorangriffs auf Israel ist auch in Berlin der Opfer gedacht worden. Nach Angaben eines Polizeisprechers versammelten sich am Nachmittag rund 1.700 Menschen auf dem Bebelplatz. Mario Bartsch, RBB 24.
9: An dem zentralen Gedenken nahmen auch Politikerinnen und Politiker sowie Prominente wie Schauspielerin Iris Berben teil. Neben Bundesinnenminister Dobrindt sprach auch Israels Botschafter Prosor bei der Veranstaltung. Er mahnte, die Brandmauer gegen Antisemitismus müsse nach allen Seiten stehen, sonst sei sie eine wertlose Kulisse.
7: Ex-BND-Präsident Hanning sitzt wegen Spionageverdachts in Untersuchungshaft. Das hat ein Ermittlungsrichter des Bundesgerichtshofes in Karlsruhe verfügt. Der Generalbundesanwalt wirft ihm unter anderem aus Kundschaften von Staatsgeheimnissen, versuchten Landesverrat und Agententätigkeit vor. Ein weiterer langjähriger BND-Mitarbeiter wurde wegen Beihilfe zum versuchten Landesverrat ebenfalls festgenommen. 2,5 Wochen nach der Berliner Abgeordnetenhauswahl ist weiter unklar, ob Linke, Grüne und SPD Sondierungsgespräche über eine Koalition aufnehmen. Heute gab es ein drittes Vorgespräch dazu, allerdings wieder ohne, dass Ergebnisse bekannt wurden. Grüne und SPD verlangen von der Linken unter anderem, sich klarer von Antisemiten in den eigenen Reihen abzugrenzen. Auf der Stadtautobahn A100 ist die Rudolf-Wiesel-Brücke ab sofort teilweise gesperrt. Betroffen sind die äußeren Fahrstreifen. Laut der Autobahngesellschaft des Bundes ist ein sogenanntes Spannglied im Beton gerissen. Es soll weitere Untersuchungen geben. Auch ein Ersatzneubau mit zwei getrennten Brücken befindet sich schon in der Planung. Die Rudolf-Wiesel-Brücke befahren täglich rund 180.000 Autos. Soweit die Nachrichten. 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Das Wetter am Abend meist freundlich, aktuell in Berlin-Marzahn 21 Grad, Cottbus meldet 20 Grad. In der Nacht klar, später von Westen Wolken, tiefste Werte 12 bis 4 Grad. Morgen früh dann Regen, der später vom Westen in den Osten Brandenburgs zieht, maximal 15 bis 22 Grad, es wird windig. Die Zeit 18.03 Uhr.
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10: Hier ist Anna Korwes, schönen guten Abend. Nicht nur in Israel selbst, sondern auch hier in Berlin hat man heute an den Hamas-Überfall vor 3 Jahren erinnert. Vieles hat sich seitdem für Jüdinnen und Juden verändert. Der Antisemitismus nach den Hamas-Angriffen am 7. Oktober und dem anschließenden Gaza-Krieg ist stärker denn je. Deswegen ging es heute bei der zentralen Gedenkveranstaltung auf dem Bebelplatz in Mitte auch nicht nur um den Blick zurück. Hauptstadtkorrespondentin Christina Nagel war beim Gedenken dabei und hat zugehört.
11: Millionen meiner Ahnen haben schon hier gewohnt, doch dieses Land hat sie nicht verschont.
12: Der ehemalige deutsch-israelische Rapper Ben Salomo setzt zu Beginn der zentralen Gedenkveranstaltung auf dem Bebelplatz in Berlin den Ton. Es ist einer, der hart und anklagend ist. Es geht nicht um den 7. Oktober, es geht um Antisemitismus in Deutschland, in Berlin. Weil es, wie die Initiatorin Melodie Sucharewitsch betont, einen direkten Zusammenhang gibt zwischen antisemitischen Gedanken, ersten Angriffen und dem Terror des 7. Oktober.
13: Denn Terror beginnt nicht mit der Bombe oder mit dem Gewehr. Er beginnt mit einer Ideologie, mit Propaganda, mit der Entmenschlichung und mit dem Schweigen derjenigen, die es eigentlich besser wissen.
12: Die Gesellschaft müsse lauter werden, fordert sie. Mehr Engagement fordert auch der israelische Botschafter in Deutschland, Ron Prosor. Sonntagsreden für Tote habe es genug gegeben. Er fordert Taten und wird politisch. Eine Brandmauer, betont er, stehe entweder zu allen Seiten oder sei nicht mehr als eine wirkungslose Kulisse.
14: Antisemiten dürfen niemals wieder in Parlamente einziehen, egal ob links oder rechts.
12: Antisemitismus, sagt Innenminister Alexander Dobrindt, sei ein schleichendes Gift, gegen das man sich täglich konsequent wehren müsse. Der CSU-Politiker erinnert aber auch an die Opfer des 7. Oktober. Auch an die aus dem Kibbutz Beeri, in dem die Hamas wütete und den Dobrindt im Dezember 2023 besucht hat.
14: Ging durch die Straßen, durch die Wege, durch die Häuser und ich spüre noch heute, wie mich das berührt hat
15: wie mich das emotional getroffen hat, wie das mein Herz verletzt hat.
12: Wichtig ist ihm, wie zuvor schon Kanzler Friedrich Merz, auch Solidarität mit dem Staat Israel zu bekunden. Ein Staat, der sich verteidigen müsse und dabei auch auf die Unterstützung Deutschlands zählen könne.
15: Jeder Einzelne, der in politischer Verantwortung steht, hat auch die Verantwortung, dafür zu sorgen, dass neuer Antisemitismus weder toleriert noch hochrangig fähig gemacht wird, weil man ihm eine Regierungsbeteiligung ermöglicht, meine Damen und Herren.
12: Auch wenn Dobrindt die Grünen und die SPD nicht konkret anspricht, den auf den Platz Versammelten ist klar, dass dies ein Aufruf an beide Parteien ist, nicht mit der Linkspartei in Berlin zu koalieren. Neutraler, aber nicht minder mahnend, hatte sich zuvor Bundestagspräsidentin Julia Klöckner zu Beginn der Sitzung im Bundestag geäußert. Auch sie erinnerte an den Terror des 7. Oktober, nicht ohne eine Brücke ins Heute zu schlagen.
16: Und wir sagen und wir hören es auch oft, Antisemitismus darf keinen Platz haben auf unseren Straßen, ebenso wenig wie in unseren politischen Debatten. Aber leider, sind wir ehrlich, ist doch die Realität anders. Erschreckend anders. Ob rechtsextrem, linksextrem oder islamistisch begründet, Extremisten wollen, dass wir uns an die Stigmatisierung von Juden gewöhnen.
12: Klöckner appellierte an alle, Antisemiten offen und öffentlich in die Schranken zu weisen. Wer nie wieder sage, dabei aber nur die Vergangenheit meine, betonte sie, der sei nicht glaubwürdig. Es gehe auch um das Heute und um das Morgen.
17: Nicole Markwald war das aus unserem Hauptstadtstudio. Mithilfe von künstlicher Intelligenz kann man mit wenigen Klicks aus einem Foto von einer angezogenen Frau ein Foto von einer nackten Frau machen. Oder gar ein gefälschtes Video generieren, das die betroffene Frau beim Sex zeigt. Diese neue Form des digitalen sexuellen Missbrauchs hat mit der Verbreitung von KI zugenommen. Bundesjustizministerin Stefanie Hubig von der SPD will deshalb das Strafrecht dazu verschärfen, wie Hauptstadtkorrespondentin Dagmar Pepping berichtet.
18: Boris Pistorius zeigt sich bei einer Spontandemonstration am Dienstagabend entsetzt.
19: Das ist ein Desaster für einen Teil der demokratischen Mitte.
18: Für den Verteidigungsminister ein unvorstellbarer Vorgang. Schnell fiel der Verdacht auf einige Abgeordnete der CDU, die möglicherweise, anders als intern abgesprochen, für den AfD-Kandidaten gestimmt hatten. Auch Bundeskanzler Friedrich Merz verspürte
20: ziemlich großes Entsetzen. Und auch ein großes Unverständnis dafür, dass da offensichtlich einige Abgeordnete, und das muss mal gar nicht allein die CDU-Fraktion sein, offensichtlich nicht bereit waren, sich an die getroffenen Vereinbarungen zu halten.
18: So gibt es beispielsweise den Parteitagsbeschluss von 2018. Für die CDU heißt es seitdem keine Koalitionen oder ähnliche Formen der Zusammenarbeit mit der AfD. Die Abstimmung von Magdeburg verträgt sich nicht mit den Werten der CDU, sagte der Kanzler bei einer Veranstaltung in Berlin und ging dann noch einen Schritt weiter.
20: False-Flag-Operationen gibt es nicht nur militärisch, die gibt es auch politisch. Und deswegen vorsichtig mit voreiligen Schlussfolgerungen.
18: False-Flag-Operationen, also die bewusste Täuschung, um einen politischen Gegner zu diskreditieren. Er deutete in Richtung Linkspartei. Vergleichbare Töne schlug Alexander Hoffmann an, parlamentarischer Geschäftsführer der CSU.
21: Wir dürfen nicht vergessen, dass in Sachsen-Anhalt ist Hypothese. Niemand weiß, wie in geheimer Wahl abgestimmt worden ist. Aber in Berlin ist schwarz auf weiß für alle sichtbar in Interviews, in Statement, wie antisemitisch, wie polizeifeindlich, wie clanfreundlich die Linke tatsächlich ist.
18: Die SPD kocht und erwartet eine klare Äußerung der CDU-Spitze. Die Union zeigt auf die Linke. Und am Abend sitzt der Koalitionsausschuss im Kanzleramt zusammen. Bei dem Treffen sollte es schon vor dem Wahleklat in Magdeburg eher um Atmosphärisches gehen, weniger um die notwendigen Reformschritte der nächsten Wochen. Der Redebedarf ist noch einmal gestiegen.
17: So, und Sie haben es sicherlich gemerkt, da passte der Beitrag nicht zur Anmoderation. Hier ging es jetzt um den Blick nach Sachsen-Anhalt und die Frage, wer außer AfD und BSW in Magdeburg für einen AfD-Politiker als Landtagspräsidenten gestimmt hat. Und dass das auch die Gespräche der beiden Koalitionspartner SPD und CDU heute Abend im Koalitionsausschuss überschattet. Und der Beitrag war von Hauptstadtkorrespondentin Nicole Markwald. Und jetzt kommt tatsächlich der Beitrag, der angekündigt war, über künstliche Intelligenz, die digitalen sexuellen Missbrauch erleichtert und den neuen Gesetzesvorstoß, den die Bundesjustizministerin auf den Weg gebracht hat, das Strafrecht zu verschärfen, um Täter besser ahnden zu können. Dagmar Pepping.
0: Wer heimlich intime Bildaufnahmen macht, zum Beispiel in der Sauna oder am FKK-Strand, kann künftig mit einer Freiheitsstrafe von bis zu 2 Jahren oder mit einer Geldstrafe belegt werden. Dasselbe gilt für das Herstellen und Verbreiten von sexualisierten Deepfakes. Das sind am Computer erzeugte Bilder, bei denen Menschen beispielsweise nackt oder beim Sex gezeigt werden. Unter Strafe stellen will die Regierung auch Aufnahmen bekleideter Intimbereiche. Wenn diese Bilder darauf abzielen, die Körperteile sexualisiert darzustellen, Dabei geht es beispielsweise um Fotos, die ungewollt von Frauen in enger Kleidung beim Sport gemacht werden. Ebenfalls künftig strafbar, ein Vergewaltigungsvideo zu besitzen, es herzustellen oder zu verbreiten. Digitale Gewalt kann genauso schlimme Folgen haben wie körperliche Gewalt, betont die Justizministerin von der SPD.
3: Digitale Gewalt kann Menschen verletzen, einschüchtern, demütigen. Sie kann körperliche Folgen haben und sie kann Existenzen ruinieren. Digitale Gewalt kann dazu führen, dass Menschen sich aus der Öffentlichkeit zurückziehen oder sich im schlimmsten Fall sogar das Leben nehmen wollen.
0: Mit dem geplanten Gesetz will die Bundesregierung auch die Rechte der Betroffenen stärken. Dazu werden die Plattformen stärker in die Pflicht genommen, kündigte Justizministerin Hubig an.
3: Zum einen sollen Betroffene leichter Auskunft über die Identität von Tätern im Netz erhalten. Digitale Gewalt wird häufig über anonyme Accounts verbreitet. Deshalb werden wir neue Auskunftsrechte im Gesetz verankern.
0: Richter können Online-Plattformen, Messenger-Dienste und Internetanbieter verpflichten, die Daten hinter anonymen Accounts offenzulegen. Dazu kann die IP-Adresse herangezogen werden.
3: Und außerdem werden wir richterlich angeordnete Accountsperren ermöglichen. Betroffene sollen die zeitweilige Sperrung von Accounts beantragen können, wenn sie durch einen bestimmten Account massiv in ihren eigenen Rechten verletzt werden und wenn Wiederholungsgefahr droht.
0: Nach dem grünen Licht durch das Bundeskabinett geht der Gesetzentwurf jetzt in den Bundestag. Annemieke Brehmer, in der Linksfraktion zuständig für das Thema digitale Infrastruktur, gehen die Pläne der Justizministerin beim Betroffenenschutz nicht weit genug. Ihre Kritik: Solange Betroffene ihre Rechte selbst durchsetzen und die Verfahren selber bezahlen müssen, werde ihnen eine unzumutbare Last aufgebürdet. Die Linke fordert unter anderem eine kostenlose Rechtsberatung. Der Deutsche Richterbund erklärte, Gesetzesverschärfungen reichten nicht aus. Notwendig sei auch mehr Personal in der Justiz.
17: Dagmar Pepping über die geplanten Gesetzesverschärfungen bei digitalem Missbrauch. Bessere Bildung, bessere Schulgebäude und weniger Unterrichtsausfall, das fordern Frankreichs Schüler. Seit einer Woche gehen sie dafür auf die Straße und blockieren ihre Schulen aus Protest. Dabei ist es teils zu heftigen Ausschreitungen gekommen. Auch heute wieder, wie unser Korrespondent Kai Rienecker aus Paris berichtet.
22: Barrikaden und Tränengas verwandelten Teile des Boulevard Saint-Germain in Paris zeitweise in ein weiteres Schaufeld der Proteste. Vor der Elitehochschule Sciences Po waren es vor allem Hunderte von Studenten, die sich den Schülern inzwischen angeschlossen haben. An den Schulen gingen die Blockaden nach Regierungsangaben deutlich zurück. Aus dem Bildungsministerium hieß es, 9 von 10 Gymnasien hätten den Schulbetrieb normal wieder aufgenommen. Von Schüler- und Gewerkschaftsseite wurde jedoch für morgen erneut zu einem neuen nationalen Protesttag aufgerufen. Innenminister Nunez wurde vor den Rechtsausschuss des Parlaments zitiert und räumte indirekt ein, dass die Regierung von dem Ausmaß der Proteste überrascht worden sei. Den Vorwurf übertriebener Härte seitens der Polizei wies der Innenminister zurück. Der Einsatz von Blendgranaten soll jedoch bei den Schülerprotesten ab sofort ausgesetzt werden. Am Abend wird Premierminister Le Cornu eine Ansprache halten. In der französischen Öffentlichkeit wird erwartet, dass der Regierungschef einen Ausweg aus der aktuellen innenpolitischen Krise aufzeigt.
17: Über den Stand der Schülerproteste in Frankreich war das Kai Rienecker. Und hier übernimmt jetzt Astrid Kretschmer.
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23: Und zwar mit Radsport. Jubel in Slowenien. Lokalmatador Primož Roglič hat seiner Karriere einen weiteren großen Erfolg hinzugefügt. Im Alter von 36 Jahren hat sich Roglič erstmals den Europameistertitel im Zeitfahren gesichert. Bei den Frauen siegte die favorisierte Schweizerin Marlene Reusser. Die deutsche Meisterin Franziska Koch konnte ihre Topform nicht abrufen. Holger Gersker.
1: Für die deutschen Starter war irgendwie die Luft schon raus im Saisonendsport. So reichte es für das Trio nicht zu einer Top-10-Platzierung. Für Marco Brenner und Miguel Heidemann auf den Rängen 19 und 22 keine Überraschung. Sie gehören nicht zur Weltelite im Zeitfahren. Franziska Koch allerdings konnte vor 2,5 Wochen über WM-Bronze jubeln. Nur kam der deutschen Meisterin in Montreal die Strecke eher entgegen als der bergige Kurs in der Nähe von Ljubljana. Das war schon nach wenigen Kilometern klar, als die 2 Minuten nach ihr gestartete Zeit vor Weltmeisterin Marlen Reus aus der Schweiz an ihr vorbeizog. Kurz vorher schon die Straßenwelt- und Europameisterin Demi Wollering aus den Niederlanden. Diese beiden holten auch in dieser Reihenfolge Gold und Silber. Franziska Koch wurde mit fast 3 Minuten Rückstand Elfte. Bei den Männern verzichtete der Weltmeister in dieser Disziplin. Remco Evenepoel hatte am Sonntag in Slowenien das spannende Straßenrennen gewonnen. Jetzt konzentriert sich der Belgier schon auf das letzte große Rennen des Jahres, die Lombardei-Rundfahrt am Samstag. In seiner Abwesenheit konnten die Gastgeber jubeln. Der Altmeister Primoz Roglic holte Gold für Slowenien. Für den 36-jährigen Olympiasieger von 2021 ein prestigeträchtiger Erfolg.
23: Soweit Holger Gerske. Zum Fußball. An diesem Wochenende kehren die Fußballligen zurück aus der Länderspielpause. Und für die Fans des Zweitligisten VfL Bochum gibt es an diesem Wochenende eine besondere Regel. Sie haben Hüpfverbot. Luca Benincasa berichtet.
4: Einschränkung für die Fans des VfL Bochum, denn ab dem kommenden Heimspiel gegen Arminia Bielefeld gilt in der Ostkurve ein striktes Hüpfverbot. Das haben der Verein und die Stadiongesellschaft bekannt gegeben. Ein neues Gutachten im Zuge der geplanten Stadionmodernisierung zeige, dass das rhythmische Springen starke Schwingungen auslöst. Die Tragfähigkeit der Tribüne sei laut Gutachten aber grundsätzlich gegeben. Deshalb bleibt ein normaler Torjubel erlaubt, verboten ist nur das choreografierte Springen. Der Verein appelliert nun eindringlich an seine Fans, sich an dieses Verbot zu halten, denn falls nicht, drohe die Sperrung der kompletten Osttribüne. Das Hüpfverbot gilt voraussichtlich bis zum Ende der Sanierungsarbeiten des Bochumer Stadions im Jahr 2028.
23: Und noch der Blick zum Tennis. Die deutschen Tennisprofis Jannik Hanfmann und Daniel Altmaier haben jeweils die 2. Runde des Masters in Shanghai erreicht. Nach dem Aus in der Qualifikation von Peking schlug Hanfmann den Polen Kamil Majczak in einem engen Duell in 3 Sätzen und Altmaier besiegte den früheren Top-Ten-Spieler Holger Rühne aus Dänemark nach großem Kampf. Und soweit der Sport mit Astrid Kretschmer.
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17: Der Tag in Berlin und Brandenburg mit Anna Korwis. Guten Abend. Auf die Statik sollte man sich schon absolut verlassen können, bevor man eine Brücke überquert. Bei der Rudolf-Wissell-Brücke im Berliner Westen ist das aber nicht mehr der Fall. Die Statik muss unter die Lupe und deswegen ist jetzt die rechte Spur in beiden Richtungen gesperrt. Und das bei einer Brücke, über die pro Tag rund 180.000 Fahrzeuge brausen. Welche Folgen das hat sich unser Reporter Matthias Bartsch zum Feierabendverkehr angeschaut.
5: Ja, er rollt tatsächlich sehr, sehr stockend. Ich hatte einige Probleme, überhaupt hier hinzukommen. Wenn man sich dann auch die Routenplanung anschaut im Internet, also im Moment ist es so, von hier bis zum Haus des Rundfunks würde ich 24 Minuten brauchen. Das ist doppelt so lang wie normalerweise. Und in die Gegenrichtung wird sogar empfohlen, die Autobahn ganz zu meiden und dann östlich vom Schloss Charlottenburg zu fahren. Also es ist wirklich sehr, sehr dicht. Noch mehr Stau als gewöhnlich. Und auch am Jakob-Kaiser-Platz, da wo ich die Gelegenheit hatte, mit einigen Autofahrern zu sprechen, die natürlich mitbekommen haben, dass oben jetzt eine Spur weniger noch auf der Rudolf-Wissell-Brücke vorhanden ist. Die ärgern sich natürlich über den zusätzlichen Zeitverlust.
6: Ist ja nichts Neues für Berlin. Der Verkehr wird halt immer dichter und katastrophal. Also wenn man Feierabend hat, sowieso.
24: Das ist eine Katastrophe für mich.
25: Grundsätzlich ist in Berlin sowieso ja viel Chaos, was das angeht. Da fährst du heute da lang und morgen da lang und dann ist die Straße schon wieder gesperrt.
5: Und das sorgte natürlich noch für zusätzlich schlechte Laune, als ich den Autofahrern nochmal erklärt hatte, dass das Ganze jetzt auch nicht nur heute so ist, sondern mutmaßlich auch die nächsten 2 Wochen erstmal. Der Grund dafür ist, dass bei einer Bauwerkprüfung, die findet ja regelmäßig bei den Brücken auch statt, und hier die Rudolf-Wissell-Brücke, weil sie eben auch so alt und so angegriffen ist, im besonderen Fokus steht, dass da die Autobahn GmbH festgestellt hatte, dass ein Spannglied defekt ist. Also die Brücke ist ja 930 Meter lang, es wurde erwähnt, eine der meistbefahrenen Stellen überhaupt in Deutschland. Und da sind diese Spannglieder bei der Betonbrücke normalerweise mit einbetoniert, aber das ist noch ein zusätzliches Glied, was in den 80er Jahren, weil immer mehr Verkehr aufkam, nochmal zusätzlich von außen befestigt wurde. Das ist jetzt defekt und muss repariert werden. Da geht man also auf Nummer sicher und sperrt eine Fahrbahn. Und in den 2 Wochen versucht man das Ganze zu lösen. Fakt ist aber auch, der Neubau bzw. 2 neue Brücken sollen ja entstehen nebeneinander. Das Ganze soll rückgebaut werden hier bei laufendem Betrieb. Da soll die Rudolf-Wiesel-Brücke also ganz neu entstehen in den nächsten Jahren. Da laufen die Planungen ja schon seit vielen Jahren. Aber gut möglich, dass, wenn man sich das jetzt hier betrachtet, dass immer wieder neue Probleme auftreten, dass das Ganze nochmal beschleunigt werden könnte. Andererseits muss man sagen, die Rudolf-Wiesel-Brücke bleibt so oder so ein großes Sorgenkind.
17: Matthias Bartsch war das mit den Eindrücken vom Sorgenkind der Berliner Rudolf-Wiesel-Brücke. Der heutige 7. Oktober ist zugleich der 3. Jahrestag des Angriffs der Terrororganisation Hamas auf Israel. Seit diesem Massaker ist in der Region nichts mehr wie vorher. Auf das Blutvergießen folgte Blutvergießen, auf den 7. Oktober der Gazakrieg. Den israelischen Opfern des 7. Oktober und ihren Angehörigen wurde heute auch hier in Berlin gedacht. Es gab eine zentrale Gedenkzeremonie mit zahlreichen Reden und Gebeten auf dem Bebelplatz in Mitte. Und am Brandenburger Tor hat die Jüdische Studierendenunion mit einer Installation an den Terrorangriff erinnert. Mit einer langen Tischreihe und leeren Stühlen. RBB24-Reporterin Juliane Kowolik hat sich das angeschaut.
7: Etwa 200 Meter ist die Tischreihe lang. U-förmig führt sie einmal um den gesamten Pariser Platz herum. Auf den Tischen liegen die Fotos aller 1200 Ermordeten. Die Besucher stehen andächtig davor. Sie legen Steine als jüdisches Trauersymbol und Blumen aus Papier vor ihnen ab. Besonders viele Steine, Blumen und Kuscheltiere liegen am Bild einer Mutter mit ihren beiden kleinen rothaarigen Söhnen. Ihre Geschichte erzählt, dass sie von der Hamas als Geisel genommen und in Gefangenschaft gestorben sind. Margit Schad ist aus Erkner extra zum Gedenken hergekommen.
8: Oh, sehr berührend durch die Gesichter, die Kurzgeschichten. Sehr berührend und ich finde das super mutig, das hier zu veranstalten. Einfach sehr bewegend, dass diese 1200 Menschen gedacht werden, die so grausam ums Leben gekommen sind. Hab meinen Stein schon abgelegt, da wo noch keiner liegt, dachte ich, wo ein Vater mit seiner 17-jährigen Tochter zusammen ermordet wurde und die Mutter konnte sich auf der Toilette verstecken.
7: Die Jüdische Studierendenunion hat das Gedenken am Brandenburger Tor organisiert. Tim Kuroschkin ist einer von ihnen. Er sagt, seit dem 7. Oktober ist die Welt für Juden eine andere. Antisemitischer Hass tritt ihnen stärker entgegen. Er erzählt aber auch von den vielen guten Begegnungen heute.
9: Es gab auch ein paar Leute, die vorbeigefahren sind auf dem Rad und Free Palestine geschrien haben. Und was halt super unempathisch ist. Uns geht es nicht darum, das Leid von Palästinensern oder so abzusprechen, sondern uns geht es darum, 7. Oktober zu gedenken. Aber sehr viel Solidarität auch. Ich glaube, das gibt uns auch irgendwie so ein bisschen mehr Hoffnung, weil wir in unserer Arbeit als JSUD viel Hass erleben. Und es tut auch ehrlich gesagt gut, schöne Gespräche zu haben und in den Austausch zu gehen.
7: Wenige hundert Meter entfernt am Bebelplatz wehte ein Fahnenmeer mit israelischen Flaggen über den Köpfen der vielen hundert Besuchern. Vor der Bühne war ein völlig zerstörtes Wohnzimmer als Symbol aufgebaut, mit blutverschmierter Couch und verkohltem Kinderspielzeug. Auf der Bühne sprachen unter anderem Bundesinnenminister Dobrindt, Israels Botschafter Prosor und eine Witwe, die ihren Mann am 7. Oktober verloren hat. Am Ende wurden in einer Zeremonie Kerzen für die Ermordeten angezündet.
17: RBB24-Reporterin Juliane Kowolik hat für uns die Gedenkveranstaltungen zum 3. Jahrestag des Hamas-Angriffs auf Israel begleitet. Eine, Zitat, radikale Kehrtwende fordern Brandenburgs Ministerpräsident Woidke, SPD, und sein Stellvertreter Jan Redmann, CDU. Also die Köpfe der rot-schwarzen Koalition im Land. Und sie fordern das von der schwarz-roten Koalition im Bund. In einem Gastbeitrag für die Zeitung Die Welt kritisieren sie die Bundesregierung scharf. Ihre Botschaft lautet, reißt euch zusammen. Warum, fasst unser landespolitischer Reporter Thorsten Südow zusammen.
10: Weil sie sich um sich selbst drehe, drohe die demokratische Mitte, die durch Wirtschaftsstärke und Wohlstand sichern soll, zu versagen. Das schreiben Woidke und Redmann, die seit März Koalitionspartner in der Brandenburger Landesregierung sind, in dem Weltartikel. Während sich Regierungschef Woidke nicht gegenüber RBB24 äußern wollte, fordert der stellvertretende Ministerpräsident Jan Redmann, der auch Mitglied im CDU-Bundesvorstand ist,
11: sich jetzt zusammenzureißen und zusammenzuraufen, um endlich Handlungsfähigkeit zu beweisen. Diese ewigen Streitereien, dieses Klein-Klein, dieses öffentlich ausgetragene Hiccup um minimalste Reformschritte, ist nicht das, worauf die Menschen warten.
10: Beide Parteien der Bundesregierung würden im selben Boot sitzen, schreiben Woidke und Rethmann. Und weiter wörtlich, dieses Boot kämpft gegen meterhohe Wellen. Doch statt gemeinsam zu rudern, streiten sich die Insassen über die Sitzordnung und der Kapitän verliert dabei zunehmend an Autorität.
11: Dieses Bild mit dem Boot, das wir wählten, ist ja ein Boot, das in schwerer See ist, wo das also nur eine Chance hat, tatsächlich sein Ziel zu erreichen, wenn alle als Mannschaft zusammenarbeiten, das Ziel vor Augen haben und abgestimmt agieren. Das passiert gegenwärtig auf der Bundesebene nicht ausreichend und deshalb machen wir uns große Sorgen, was die Zielerreichung angeht. Deshalb ist unser Anspruch, ändert etwas daran an der Frustration der Menschen, indem mehr Erfolge vorgelegt werden können.
10: Tankrabatt, Pflege und Gesundheitsreform würden auf großer Bühne verhandelt. Ergebnisse dauerten lange und die Wirkung verpuffe oft, kritisieren Woidke und Rethmann. In Brandenburg laufe das anders zwischen Sozial- und Christdemokraten. Geräuschlos würden Konflikte gelöst und schwierige Fragen wie der Doppelhaushalt fertiggestellt. Die Bundesregierung unter Kanzler Merz müsse nach den Warnsignalen der jüngsten Landtagswahlen jetzt den öffentlich ausgetragenen Streit beenden, Entscheidungen treffen und beweisen, dass demokratische Politik Probleme lösen könne, so Rethmann.
11: Da geht es dann darum, dass Deutschland wieder wettbewerbsfähig wird. Unser Wirtschaftswachstum, das wir gegenwärtig haben, reicht einfach nicht aus, um unseren Wohlstand zu halten. Wenn wir so weitermachen, dann müssen wir uns nicht darüber wundern, dass die Menschen merken, dass sie weniger Geld im Portemonnaie haben. Das geht nur über entsprechendes Wirtschaftswachstum. Diese Fokussierung auf die Verbesserung des Wirtschaftsstandortes fehlt mir auf der Bundesebene bislang.
10: Der Landesvorsitzende der AfD Brandenburg, René Springer, bemerkt zum gemeinsamen Zeitungsbeitrag von Woidke und Rethmann, diese sollten zunächst vor der eigenen Haustür kehren. Die Bürger wollten Macher, keine Mahner.
17: Thorsten Südow aus der landespolitischen Redaktion war das über die Kritik der brandenburgischen Koalitionsspitze an der Regierung im Bund. Wir befinden uns mitten in der Woche der Nobelpreisbekanntgaben. Heute wurden die begehrten Medaillen für Chemie öffentlich. Sie gehen an Forscher in Frankreich und Japan. Bereits am Montag hat aber hier in Berlin das Telefon geklingelt. Peter Hegemann, Biophysiker an der Humboldt-Universität, bekommt den Nobelpreis für Medizin. Jetzt hat er das zum Anlass genommen, sich zum Wissenschaftsstandort Berlin zu äußern. RBB24-Reporterin Oda Tischewski hat zugehört.
12: Für die Grundlagenforschung, so Hegemann in einer Pressekonferenz an der Humboldt-Universität heute Mittag, sei Deutschland ein gutes Umfeld. Zwar seien Hochschuletats hierzulande nicht zu vergleichen mit jenen in den USA oder Asien, was man in Deutschland aber habe, sei Geduld. Auch wer nach mehrjähriger Forschung noch keine praktisch anwendbaren Ergebnisse vorlegen könne, müsse, anders als in Amerika, nicht gleich fürchten, seine Forschungsgelder zu verlieren. Hegemann, der auf dem Gebiet der Optogenetik arbeitet, lobte den Standort Berlin für seine enge Vernetzung. Zwischen Hochschulen und ansässigen Einrichtungen wie den Max-Planck- oder Helmholtz-Zentren gebe es einen engen Austausch. Neue Ideen und rege Kooperationen glichen fehlende Mittel somit in Teilen aus. Die Präsidentin der HU, Julia von Blumenthal, allerdings hofft, dass die Aufmerksamkeit rund um den Nobelpreis hier etwas bewirken könne.
13: Ganz konkret, wir sind im Moment in den Vorsondierungen für Koalitionsverhandlungen und ich erwarte schon, dass diese Tatsache jetzt eine Rolle spielt bei der Frage, wie wichtig ist Wissenschaft für das Land Berlin und wie spiegelt sich die Wichtigkeit von Wissenschaft auch im Koalitionsvertrag. Das sehe ich so, ja.
12: Für die Optobiologie, zu der auch die Arbeit von Peter Hegemann gehört, werden sich die Bedingungen in absehbarer Zeit verbessern. Bereits im August wurde mit dem Bau eines neuen Gebäudes auf dem Veterinärcampus der HU begonnen. Im Mai 2029 soll die Forschung dort einziehen können.
17: Informationen von rbb24-Reporterin Oda Tischewski. Und das war der Tag in Berlin und Brandenburg mit Anna Korwis. 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
14: Die A10 östlicher Berliner Ring Richtung Dreieck Barnim zwischen Erkner und Rüdersdorf ist an der Mühlenfließbrücke die rechte Spur gesperrt. Außerdem sind Personen auf der Fahrbahn. Im Moment bitte 20 Minuten mehr planen. In Berlin macht weiter der Stadtring 100 Probleme. Auf der Rudolf-Wiesel-Brücke ist für voraussichtlich 2 Wochen in beiden Richtungen die rechte Spur gesperrt. Die Statik muss überprüft werden. Außerdem gab es dort kurzzeitig Behinderungen nach einem Unfall. Aktuell 30 Minuten plus in Richtung Treptow ab Beusselstraße und Heckerdamm auf der A111. In Richtung Wedding haben wir 15 Minuten extra ab Schmargendorf. Staus auch entlang der Autobahn, zum Beispiel auf der Königin-Elisabeth-Straße sowie auf dem Rohrdamm und Fürstenbrunner Weg Richtung Spandauer Damm mit 15 Minuten extra. Und der Tiergartentunnel ist bis morgen früh gesperrt. Rund um den Tiergarten gibt es Stau und stockenden Verkehr, unter anderem am Großen Stern sowie auf der Tiergartenstraße. Unseren Verkehrsservice, den gibt es auch in der ARD Sounds App. Allen unterwegs eine gute und vor allem sichere Fahrt. Kommen Sie gut an.
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14: Um 18.30 Uhr mit Ingo Jansen. Guten Abend. Im Berliner Kanzleramt tagt heute Abend der Koalitionsausschuss mit den Spitzen von Union und SPD. Die Sozialdemokraten wollen dabei auch über die Wahl des AfD-Landtagspräsidenten in Sachsen-Anhalt sprechen. Es wird vermutet, dass er auch mit CDU-Stimmen ins Amt gewählt wurde. Aus dem Hauptstadtstudio Katrin Aue.
15: Bundeskanzler Friedrich Merz betonte bei einer Veranstaltung in Berlin, wer seine Stimme der AfD gebe, spiele das Spiel der Extremisten. Mit den Werten seiner CDU vertrage sich das nicht. SPD-Politiker hatten zuvor ihr Entsetzen über die Abstimmung zum Ausdruck gebracht. Auf der Tagesordnung steht eigentlich das weitere Vorgehen im Reformprozess. Konkrete Beschlüsse sind für dieses Treffen nicht angekündigt.
14: Ex-BND-Präsident Hanning sitzt wegen Spionageverdachts in Untersuchungshaft. Das hat ein Ermittlungsrichter des Bundesgerichtshofs in Karlsruhe verfügt. Der Generalbundesanwalt wirft ihm unter anderem versuchten Landesverrat und Agententätigkeit vor. Ebenfalls in Untersuchungshaft sitzt Hannings ehemaliger Büroleiter wegen mutmaßlicher Beihilfe. Linke, Grüne und SPD haben auch ihr drittes Vorgespräch für eine Berliner Landesregierung ohne Ergebnis beendet. Die Gespräche würden morgen fortgesetzt, sagte Grünen-Fraktionschefin Jarasch nach dem Treffen. Kirsten Buchmann, RBB 24 Landespolitik.
16: Ein Kernpunkt ist offenbar nach wie vor die Haltung der Linken zum Thema Antisemitismus. Grüne und SPD hatten eine Verständigung über den Umgang der Linken mit dem Thema zur Voraussetzung für Sondierungsgespräche zur Regierungsbildung gemacht. Die Linke war bei der Abgeordnetenhauswahl vor 2,5 Wochen stärkste Kraft geworden. Sie strebt auf Berliner Landesebene ein Dreierbündnis mit Grünen und SPD an.
14: Russland hat nach dem massiven Beschuss vergangene Nacht auch tagsüber ukrainische Städte angegriffen. In Kiew wurde am späten Nachmittag wieder Luftalarm wegen Drohnen ausgelöst. Laut Bürgermeister Klitschko sind Trümmerteile einer abgeschossenen Drohne auf ein 5-stöckiges Wohnhaus gestürzt. Währenddessen stieg die Zahl der Opfer in Priluki, einer kleinen Stadt östlich von Kiew, auf mindestens 18 Tote an, darunter 4 Kinder. Am frühen Morgen hatte dort eine Rakete ein mehrstöckiges Wohnhaus getroffen und vollständig zerstört. Auf der Stadtautobahn A100 in Berlin ist die Rudolf-Wiesel-Brücke ab sofort teilweise gesperrt. Betroffen sind die äußeren Fahrstreifen. Laut der Autobahngesellschaft des Bundes ist ein sogenanntes Spannglied im Beton gerissen. Es soll weitere Untersuchungen geben. Auch ein Ersatzneubau mit 2 getrennten Brücken befindet sich schon in der Planung. Die Rudolf-Wiesel-Brücke in Berlin befahren täglich rund 180.000 Autos. Soweit die Nachrichten. 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Das Wetter am Abend meist freundlich. Aktuell in Berlin-Marzahn 21 Grad, Cottbus 20 Grad. In der Nacht klar, später von Westen Wolken, tiefste Werte 12 bis 4 Grad. Morgen früh dann Regen, der später vom Westen in den Osten Brandenburgs zieht. Maximal 15 bis 22 Grad. Es wird windig. Die Zeit 18.33 Uhr.
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18: Mit Anna Korwis im Studio. Herzlich willkommen. Es ist eher ungewöhnlich für eine Exportnation, aber Berlin wirbt für mehr Protektionismus. Die EU soll Mittel bekommen, um schnell unfaire Handelspraxen abzuwehren. Auch von einer Handels-NATO ist die Rede. Manche Wirtschaftsverbände unterstützen diesen Kurs. Die deutschen Groß- und Außenhändler reagieren dagegen skeptisch. Wirtschaftsreporter Jan Palukat.
19: Er sei vielleicht der letzte Nostalgiker, sagt Dirk Jandura, Präsident des in Berlin ansässigen Groß- und Außenhandelsverbands BGA im Gespräch mit dem RBB. Aber er bleibe dabei, weltweiter Handel und Arbeitsteilung sei letztlich eine gute Sache.
20: Was immer wieder vergessen wird, ist, dass wir eben auch unseren Wohlstand dadurch steigern, dass unsere Kaufkraft durch günstige Produkte, die wir weltweit einkaufen, eben erhöht wird. Würden wir unsere Fernseher und unsere Kühlschränke noch in Deutschland fertigen, dann wäre vielleicht die Wahl entweder ein Kühlschrank oder ein Fernseher, aber nicht beides.
19: Für handelspolitische Druckmittel als Antwort auf Trumps Zölle und chinesische Warenfluten hat er zwar Verständnis.
20: Ich glaube, dass die aktuelle Debatte stark von Wirtschaftszweigen geprägt wird, die durch diese chinesische Konkurrenz erheblich unter Druck geraten sind.
19: Zum Beispiel die Autoindustrie. Aber
20: die Tonlage, die das im Moment gerade so angenommen hat, wir sind dafür ein etwas balancierteres Vorgehen.
19: Insbesondere da, wo Unternehmen gar nicht wegen chinesischer Subventionen, sondern wegen eigener Probleme und schwieriger Kostenstrukturen im Wettbewerb verlieren, würden auch Zölle nicht dauerhaft helfen. Bessere Standortbedingungen müssten her, fordert der BGA-Präsident. Zumindest da dürfte sein Verband auch wieder auf Linie anderer Wirtschaftsverbände stehen. Etwas anders sieht es Martin Gornick, Industrieexperte beim Berliner Forschungsinstitut DIW. Die globale Arbeitsteilung habe gefährliche Abhängigkeiten entstehen lassen, zum Beispiel Russland mit seinen Gaslieferungen. Kein Einzelfall, sagt Gornick.
0: Weil es mit China das Gleiche ist, denken Sie an die Frage der seltenen Erden, denken Sie an die Chipproduktion und selbst mit den USA. Also Wirtschaft ist jetzt viel mehr zu einer politischen Waffe geworden. Also dieses Agreement, wir nutzen die internationale Arbeitsteilung, um den Wohlstand für die Welt zu mehren, die ist vorbei. Sondern man muss ein Stück auf diesen Globalisierungsvorteil verzichten, um mehr Resilienz zu gewinnen.
19: Europa sei groß und stark genug, um eine im kleineren Maßstab globalisierte Produktion und Arbeitsteilung aufzubauen. Das alles gibt es bereits. Nicht mit China, nicht mit Amerika. Innerhalb Europas treibt Deutschland den meisten Handel. Anteil je nach Betrachtung bis zu 60% des Gesamtvolumens. Ohne Europa sei alles nichts, gibt auch BGA-Chef Jan Dura zu. Aber ohne den Rest der Welt gehe es auch nicht.
20: Es ist schon so, dass die traditionellen Handelspartner wie China und USA auf der Exportseite gewaltig eingebrochen sind. Und wir sehen auch nicht, wie sich das kurzfristig wieder erholen wird. Und insofern sind wir darauf angewiesen, dass die EU die Möglichkeiten schafft, mit Freihandelsabkommen unsere Lieferketten zu diversifizieren, dass wir eben mit anderen Handelspartnern, mit den Philippinen, mit Mexiko, mit Malaysia mehr Handel treiben können. Aber das ist ein Prozess, der ist ja schon seit Jahren, seit Monaten in Gang. Und das trägt ja auch schon erste Früchte.
19: Auch große Nationen wie China und die USA würden irgendwann bei nüchterner Betrachtung feststellen, dass sie auf einen so großen Markt wie den europäischen nicht verzichten können, hofft Jan Dura.
18: Ein Beitrag war das von Jan Palukat. Cyberkriminelle setzen zunehmend auf künstliche Intelligenz, um Unternehmen anzugreifen. Und das macht Attacken schneller, gezielter und schwerer zu erkennen. Wie gut deutsche Firmen darauf eingestellt sind, zeigt eine neue Studie. Wirtschaftsreporter Eftimis Angeloudis hat sie sich angeschaut.
1: Ein Unbekannter fragt den Chatbot eines Online-Händlers scheinbar harmlos nach dem Stand seiner Bestellung. Doch in der Chatnachricht steckt ein versteckter Befehl, der die Schutzregeln aushebeln soll. Und plötzlich liefert die KI interne Daten, die für Fremde gar nicht bestimmt sind. Thomas Kaspers, Vizepräsident des Bundesamts für Sicherheit in der Informationstechnik, kurz BSI, warnt vor solchen Fällen.
3: Mit Prompt Injection bin ich in der Lage, an solche Informationen zu kommen und das Modell auszutricksen. Und dagegen muss man sich aktiv schützen.
1: Wie gut sich deutsche Unternehmen tatsächlich vor KI-Angriffen schützen, hat eine Studie des TÜV-Verbands und des BSI untersucht. Nur etwa jedes 10. Unternehmen hat sich gezielt darauf eingestellt. Thomas Kaspers fordert deshalb eine intensivere Auseinandersetzung.
4: Dass bisher nur 10% der Unternehmen sich explizit davor schützen, ist definitiv eine alarmierende Zahl.
1: Dabei hat bereits jedes 6. Unternehmen in den vergangenen 12 Monaten einen Angriff oder Betrugsversuch registriert, bei dem KI eine Rolle gespielt haben könnte. Nachgewiesen ist das allerdings nur bei 4% aller Unternehmen. Meist handelte es sich um täuschend echt aussehende Nachrichten, sogenannte Phishing-Mails. Gefahr droht nicht nur von Kriminellen. Im Sommer brachen KI-Agenten von OpenAI bei einem internen Test aus ihrer abgeschotteten Umgebung aus und drangen in die Entwicklerplattform Hugging Face ein. Eine Warnung auch für Firmen ohne eigene KI-Agenten.
3: Ich muss immer damit rechnen, dass sich so ein KI-Agent auch in meine Systeme verirrt. Vielleicht auch sehr gezielt dort gelandet ist und dann dort seine Angriffswirkung entfaltet.
1: Thomas Kaspers beschwichtigt.
4: Wir stehen sicherlich nicht am Rande des Weltuntergangs. Dennoch verändert KI die ohnehin extrem angespannte Cybersicherheitslage.
1: Dafür gerüstet sind viele Firmen allerdings noch nicht. Fast 3 von 10 Unternehmen, die KI nutzen, haben keinerlei organisatorische Vorkehrungen getroffen. Dirk Steenkamp, der Präsident des TÜV-Verbands, beobachtet das Phänomen bei Kunden.
21: Die beginnen eigentlich erst dann, sich wirklich intensiv um das Thema KI-Schutz zu kümmern, wenn es Vorfälle gab, mit signifikantem Impact auf das Unternehmen.
1: Auf staatlicher Seite baut der Bund mit BSI und Bundesnetzagentur seit Ende August ein KI-Sicherheitsinstitut auf, das leistungsfähige Modelle selbst untersuchen soll. Mit solchen Modellen versuchen auch die TÜV-Prüfer weiter Schritt zu halten. Dirk Steenkamp.
22: Es ist dann immer ein Kopf-an-Kopf-Rennen, wie sicher und zuverlässig wir in der Lage sind, eben die neuesten Modelle auch auf Schwachstellen hin zu überprüfen.
1: Beide Seiten raten den Unternehmen, sich jetzt mit dem Thema zu befassen. Ein freiwilliges TÜV-Zertifikat für KI-Systeme soll Ende des Jahres verfügbar sein.
18: F-Teams Angeloudis war das über eine Studie zur KI-Sicherheit in Unternehmen.
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18: Laura Nolte ist eine der erfolgreichsten Bobfahrerinnen überhaupt. Sie ist Weltmeisterin, Olympiasiegerin. Zuletzt gewann sie 4-mal in Folge den Gesamtweltcup. Dabei ist sie gerade mal 27 Jahre alt. Welche Sorgen sie sich wegen des Klimawandels um den Wintersport macht, ob Bobsport auch mit Rollen auf Beton möglich ist und warum Deutschland im Kufensport alles überragt, verrät sie im Gespräch mit Inforadio-Sportreporter Jonas Schützeberg. Er hat Laura Nolte dort getroffen, wo man eine Wintersportlerin wohl am wenigsten erwarten würde, in Ägypten, beim Club der Besten.
5: Laura Nolte, die meisten Menschen kennen Sie mit Helm, Spikes an den Füßen und einem Ganzkörperrennanzug. Im Moment tragen Sie Bikini. Was ist bequemer?
6: Bikini definitiv und auch generell angenehmer in der Wärme, muss ich sagen.
5: Ich frage, weil wir uns gerade am Strand befinden, in Ägypten. Die Sporthilfe hat mal wieder eingeladen zum Club der Besten. Die Belohnung für Deutschlands Spitzensportler, ihre Eintrittskarte waren die beiden Olympiamedaillen. Und sie sind eine Wiederholungstäterin. Wie ist es mitten in der Sportelite, wenn man selbst ein Sportstar ist?
6: Ja, es ist wirklich immer so cool hier. Wir freuen uns auch jedes Jahr immer so sehr darauf. Das ist wirklich eine tolle Belohnung für die Medaille. Und es macht so viel Spaß, mit den anderen Sportlern auch teilweise neue Sportler kennenzulernen oder halt auch Sportler, die jedes Jahr wiederkommen.
5: Wir schauen noch mal ein paar Monate zurück. Olympia im Februar. Gold und Silber ist es geworden. Rückblickend, wie viel Märchen und wie viel Traum sind da real geworden?
6: Schon sehr, sehr viel. Also nach 2022, wo ich ja Vierte im Monobob geworden bin, war mein Ziel ganz klar, mit einer Medaille im Mono auch 2026 nach Hause zu fahren. Das konnte ich dann schaffen. Da war natürlich auch ein kleines weinendes Auge dabei, weil ich ja 3 Läufe lang auf Goldkurs lag und es dann am Ende mit 400stel Silber wurde. Das war dann schon erstmal auch bitter, aber trotzdem war es der Traum von einer Olympiamedaille Mono, den ich mir erfüllen konnte. Und im Zweier hätte es natürlich wieder nicht besser laufen können, dass wir da den Olympiasieg von 2022 wiederholen konnten und diesmal mit Familie und Freunden vor Ort, was ja 2022 wegen Corona auch nicht ging. Das war auch so besonders und schön, das mit den Wegbegleitern auch wirklich teilen zu können.
5: Sie haben im Bobsport, glaube ich, alles gewonnen, was man gewinnen kann, sind eine der erfolgreichsten Bobpiloten aller Zeiten. Kann man vom Bobsport leben?
6: Definitiv. Also man kann vom Bobsport leben, man muss es halt clever machen. Ganz klar, man muss sich selber auch vermarkten, denn der Bobsport ist extrem teuer. Also die Kufen zum Beispiel müssen wir uns selber kaufen als Piloten und ein Satz Kufen kostet 8.000 Euro. Und mit einem Satz Kufen ist es noch nicht getan. Also mittlerweile haben wir auch 8 bis 10 Kufensätze tatsächlich. Teilweise auch noch mit dem Verein zusammen. Aber da kommt halt schon ordentlich was an Geld zusammen. Und dann hat man auch noch kein Werkzeug. Und dann hat man noch keine Übernachtung und keinen Transport bezahlt. Das heißt, es ist schon sehr, sehr teuer. Und dafür braucht man erstmal die Gelder. Gerade am Anfang ist es dann schwierig. Und da muss man auch sein ganzes Erspartes erstmal ausgeben. Weil am Anfang hat man noch nicht so die Sponsoren, wenn man noch keine Erfolge hat. Aber glücklicherweise mit den Erfolgen kommen ja dann auch Sponsoren und da kommt dann die Aufmerksamkeit und dann rechnet sich das Ganze auch. Und zum Glück sind wir da mittlerweile.
5: Haben Sie jemals gezweifelt, wenn man da vielleicht auch mit so viel Geld in Vorkasse geht und vielleicht auch ins Ungewisse geht? Kann ich mir das leisten? Ist es möglich?
6: Tatsächlich nie. Also ich habe das auch gar nicht ja angefangen wegen dem, ja, mit dem Hintergedanken, kann ich da vielleicht mal Geld mit verdienen, sondern ich habe das einfach ja aus dem Spaß heraus angefangen, sage ich mal. Mir hat das direkt super viel Spaß gemacht. Und ich hatte das Glück, dass ich auch nach meiner ersten Saison, wo sich schon sehr schnell abgezeichnet hat, dass ich dafür talentiert bin, bin ich direkt schon in die Sporthilfe gekommen, als auch in die Bundeswehr. Und habe seitdem dann auch einen Sportfördergruppenplatz und das ist ja dann meine Grundsicherung quasi. Damit kann ich meine Miete bezahlen, mein Essen bezahlen und die groben Sachen. Ja, und dann spart man wirklich sein erstes Geld an dann irgendwann für seinen ersten Kufensatz und so. Und ich habe immer so gar nicht drüber nachgedacht, sondern einfach gemacht und gedacht, wir gucken mal und dann hat sich das alles so ergeben.
5: Sie hören ein Vis-à-vis mit Laura Nolte, Bob-Olympiasiegerin. Laura, ich würde ganz gerne mit Ihnen den Blick ein bisschen ins olympische Programm schweifen lassen. Und zwar geht es mir um die nordische Kombination. Die nordische Kombination ist aus dem olympischen Programm rausgenommen worden. Ein Grund war eine geringe Nationendichte, dass immer dieselben Sportler auf dem Podest stehen. Inwieweit könnte das auch den Bobsport ereilen? Machen Sie sich da Sorgen?
6: Ja, ich finde es auch total Quatsch, muss ich ehrlich gesagt sagen, die nordische Kombination zu streichen, weil die gleichen Leute auf dem Podium stehen. Stattdessen könnte man ja auch einfach sagen, weil die Sportart, die gibt's einfach schon immer, sage ich mal. Die ganzen Programme existieren. Ich meine, jetzt wurde zum Beispiel ja Synchron-Eiskunstlauf mit 8 Leuten oder sowas eingeführt. Da gibt's ja noch gar keine Programme für und sowas. Das ist ja dann auch wieder ein enormer Kostenaufwand. Und lieber sagt man doch, dass man dann mehr Akquise auch für NOCO macht und das weiter ausbaut und auch die Frauen mit dazu holt, die ja auch über die vergangenen Jahre immer gezeigt haben, dass sie das auch können und wollen. Und das verstehe ich da nicht ganz. Und dass dann halt oft die gleichen auf dem Podium stehen, das liegt dann ja vielleicht auch daran, dass sie das am besten machen und dass die Nachwuchsarbeit in den Ländern halt auch mit am besten läuft.
5: Machen Sie sich Gedanken, dass es dem Bobsport ähnlich gehen könnte? Weil so viele Nationen, zumindest auf dem Podest, gibt es im Bobsport auch nicht so viele verschiedene.
6: Klar, vor allem im Zweier- und Viererbob ist da Deutschland schon sehr dominant, muss man ja auch mit sagen, und vor allem mit der USA zusammen. Bei uns ist durch den Monobob schon ein guter Twist mal reingekommen. Da ist sehr oft auch mal Australien, also die Australierin Bree Walker, die gewinnt auch oft Weltcups, die ist mit auf dem Podest, auch die Schweiz, Österreich, da ist es schon sehr durchmischt, dadurch, dass der Monobob im Gegensatz zum Zweier- und Vierer ein Einheitsbob ist. Und das sind, glaube ich, eher so die Überlegungen von unserem internationalen Verband auch, dass sie Richtung 2034 vielleicht auch Einheitsbobs in Zweier und Vierer machen wollen, um da wieder ein bisschen mehr das Ganze zu durchmischen. Am Ende des Tages wird's man sehen. Es ist halt ja eine teure Sportart, was dann auch klar ist, dass halt dann die finanziell starken Nationen da vielleicht auch ein bisschen ja Vorteile haben. Aber es wäre natürlich sehr, sehr schade, weil auch Bobfahren einfach eine olympische Disziplin ist mit einer riesigen Geschichte schon.
5: Sie wird das ja wahrscheinlich nicht mehr betreffen, aber wie sehr sorgen Sie sich um die Zukunft im Bobsport, gerade so mit dem Blick Klimaerwärmung, steigende Energiekosten?
6: Ich glaube, das ist gar nicht so der Punkt, weil, also klar, es ist generell im Wintersport muss man sich die Frage dann halt stellen. Und da sage ich, sind wir beim Bobfahren sogar noch, wir sind ja unabhängig

0: In Deutschland gibt es 4 Eiskanäle oder der 4. wird gerade wieder aufgebaut am Königssee. Ich sag mal allgemein, ohne die Kufensportler würde Deutschland bei Olympischen Spielen im Medaillenspiegel schlecht dastehen. Und dennoch, wie wichtig sind 4 Bahnen? Andere Nationen haben eine, manche sogar gar keine.
1: Ja, klar, also vor allem, man sieht es halt, ne? Also die Deutschen, die sind in allen Kufensportarten so gut, weil wir einfach durch die deutschen Bahnen auch so viel Nachwuchsarbeit leisten können. Das geht in den anderen Nationen gar nicht. Also zum Beispiel sage ich jetzt mal in Rumänien, die haben keine Bobbahn und die müssen sich immer Fahrten kaufen auf anderen Bahnen. Also die zahlen dann zum Beispiel, wenn sie jetzt in Deutschland auf einer Bahn fahren, weiß nicht, 60 bis 80 Euro pro Abfahrt. Und für uns Deutsche ist es halt auf der deutschen Bahn umsonst. Und deswegen können wir natürlich viel, viel mehr fahren. Und die gucken dann natürlich schon immer, ne, wie viel Geld ist dann halt auch da irgendwie, um die Fahrten zu machen. Deswegen haben wir da schon in Deutschland den Vorteil. Und das ist jetzt zum Beispiel am Königssee, wo die Bahn kaputt war, auch sehr aufgefallen, dass die Nachwuchsleute vom Königssee nicht so viele Fahrten machen konnten, weil Altenberg und Winterberg ist total weit weg und so. Dann mussten die nach Innsbruck, dann wiederum da Fahrten kaufen. Deswegen für die Nachwuchsarbeit, für die Deutschen ist es schon sehr relevant, wenn man die eigenen Bahnen auch hat.
0: Im Biathlon werden immer mehr Wettkämpfe auf Skirollern durchgeführt. Der Weltverband testet dieses Szenario, weil wer weiß, wie es in 20, 30 Jahren ist. Ist es denkbar, durch einen, ich sag mal, Betonkanal mit Rollen unter einem Schlitten zu fahren?
1: Denkbar an sich schon. Die Rodler machen es ja tatsächlich auch öfter. Es ist aber die Sturzgefahr dann ja doch bei uns auch immer da. Und ein Sturz auf Beton ist halt noch mal krasser als sowieso schon auf Eis. Ich glaube, wenn man das einführen wollen würde, dann müsste man auf jeden Fall mehr an den Bobs noch verändern, dass sie vielleicht so Überrollbügel haben, wie auch in der Formel 1 zum Beispiel. Dass wenn man kippen würde, dass der Kopf und die Leute drinnen eher geschützt würden. Da ist unser Verband eh schon am Ausprobieren, am Testen und am Forschen, was man da machen kann, um die Sicherheit zu erhöhen. Und ich glaube, bevor man auf Rollen geht, müsste man das noch ein bisschen erhöhen, weil sonst hat man schnell den Körper kaputt.
0: Wir wollen zum Abschluss noch mal ein bisschen in die nähere Zukunft blicken. Nicht ganz so weit nach vorne. Es geht weiter. Der nächste Winter steht vor der Tür. Sie haben alles gewonnen, ich habe es eben schon mal angedeutet. Und trotzdem sind Sie noch hungrig. Worauf?
1: Ja, das ist so schwierig. Also es ist jetzt nicht so, dass ich sage, oh, ich möchte nächstes Jahr unbedingt den Gesamtweltcup wieder gewinnen oder die WM. Das ist es gar nicht, sondern es macht einfach noch so viel Spaß. Ich habe dieses Feuer noch total in mir. Ich muss jetzt keinem expliziten Titel mehr hinterherjagen, aber generell oben auf dem Podest zu stehen, das macht natürlich Spaß. Und es gibt für mich einfach gerade gar keinen Grund, irgendwie aufzuhören. Also sowohl im Sommer macht mir das Leben, ja, als Bobfahrerin, als Leistungssportlerin Spaß, dass ich mein Hobby da, sage ich mal, zum Beruf machen konnte. Einfach traumhaft. Und auch im Winter das Bobfahren, das gibt mir sehr, sehr viel. Es ist immer schön, wenn man unterwegs ist. Man erlebt extrem viel. Und klar möchte man dann immer ganz oben stehen. Aber wie gesagt, das ist auch so ein bisschen die Leichtigkeit, die man, glaube ich, so ein bisschen da mitnehmen kann, dass man halt nicht mehr dem einen Titel dann hinterherjagt, sondern dass man einfach mit Spaß, ja, da mitmachen kann. Und deswegen freue ich mich voll auf die nächsten Jahre.
0: Schade, dass die Zuhörerinnen und Zuhörer gerade ihr Gesicht nicht sehen können, weil man sieht richtig das Leuchten in ihren Augen. Das Feuer, von dem Sie gesprochen haben, wie fühlt sich Bob an? Was spüren Sie beim Bobfahren?
1: Ja, das ist so ein Gefühl, das habe ich auch wirklich nirgendwo anders. Das ist halt bei uns so krass. Wir haben ja am Start, da muss ich ja als Pilotin auch mit anschieben. Da müssen wir volle Power geben, alles an Speed rausholen, was geht. Und man ist total Adrenalin geladen und aufgepusht, sage ich mal. Und sobald wir bei dem Bob springen, muss ich ja total schnell runterfahren, muss mich konzentrieren, muss mich fokussieren, muss ruhig sein, um halt die Lenkpunkte perfekt treffen zu können, um gut lenken zu können. Und das ist halt für mich das, was es auch ausmacht, so dieser Kontrast vom Start bis dann, wenn man drin sitzt. Ja, und dann eine gute Fahrt, die fühlt sich, ja, man ist in so einem Flow, dann es rauscht so an einem vorbei und es geht einem leicht von der Hand und es ist schnell und es macht Spaß. Das fühlt sich sehr befreiend an und ist jedes Mal aufs Neue ein Adrenalinkick und macht einfach Spaß.
0: Sie haben gesagt, es gibt keinen Titel mehr, dem Sie nacheifern oder wo Sie sagen, der fehlt mir noch. Und trotzdem, haben Sie schon eine Vorstellung, wo die Reise hingehen könnte? Sind die französischen Alpen 2030 Olympia, ist das nochmal ein Ziel?
1: Genau, ich habe mich jetzt dazu entschieden, noch bis 2030 zu machen. Erstmal hatten Debbie und ich beide überlegt, nach 2026 oder vielleicht nach einer Saison danach, also 2027, noch aufzuhören. Aber jetzt gerade ist es irgendwie, es ist halt jetzt schon da. Wir sind beide noch super jung. Ich bin jetzt 27 und wozu der Stress? Also es ist ja eh so, dass man als Leistungssportlerin total früh in Rente gehen muss, sage ich mal. Also das kann man sich ja immer so vorstellen. Man findet irgendwie so den Traumjob seines Lebens und dann sagt einem einer Mitte 30, ja, ist ja schön, dass dir das jetzt so viel Spaß gemacht hat, aber jetzt musst du mal in Rente gehen und suchst jetzt mal was Neues. So, das ist ja total krass, auch ein krasser Lebenseinschnitt. Und ja, jetzt, wo es alles noch läuft, Spaß macht, man noch erfolgreich ist, macht es halt einfach keinen Sinn, das aufzugeben. Und deswegen habe ich gesagt, La Plagne ist ein gutes Pflaster. Da hatten wir unseren allerersten

0: ersten Zweier-Weltcup-Sieg damals. Deswegen wäre das schon ja sehr schön, da möchte ich gerne noch hinfahren.
1: Dann sage ich vielen Dank, Laura Nolte, viel Erfolg für die neue Saison und dass Sie dieses Feuer noch oft spüren werden.
0: Dankeschön.
2: Bobfahrerin Laura Nolte war das im Gespräch mit Sportreporter Jonas Schützeberg.
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2: Christoph Schlingensief hat zeitlebens polarisiert und provoziert. Ob mit seinen Theaterinszenierungen oder seinen Aktionen. 1998 zum Beispiel, da hat er Arbeitslose zum gemeinsamen Baden im Wolfgangsee eingeladen, also am Urlaubsdomizil von Helmut Kohl. Im Gropiusbau in Berlin beginnt nun eine umfangreiche Werkschau des 2010 verstorbenen Künstlers. Was macht ihn bis heute so spannend? Das wollte mein Kollege Bernhard Kempf von Dietrich Diederichsen wissen. Der Kulturwissenschaftler hat Christoph Schlingensief über Jahre gekannt. Seine Antwort auf die Frage, ob sich Schlingensief auch heute in politische Debatten eingemischt hätte?
4: Also ich glaube, das ist die Interpretation von Schlingensief als jemand, der sich eingemischt hat und der aufrütteln wollte, ist auch ein bisschen zu einfach. Denn das wollten ja viele und das ist ja immer wieder mal eine Strategie gewesen. Aber bei ihm war es ja auch gleichzeitig so, dass er das immer auch ein bisschen selbst noch wieder verkompliziert hat, dieses Einmischen oder dieses Aufrütteln oder dieses Position beziehen. Er hat dann immer ja absurde Komponenten da drin gehabt. Also auch das Beispiel des Wolfgangsees, da soll es ja darum gehen, dass der Wolfgangsee überläuft. Weil wenn alle Arbeitslosen in diesem Wolfgangsee gebadet hätten, dann wäre er wie eine ausgefüllte Badewanne übergeschwappt. Ja. Und das ist ja eine Vorstellung, die ist ja anders als eine klassische Anklage oder sowas. Und dann muss man natürlich auch sagen, dass er in seinen gerade so in den letzten Jahren, sich sehr stark auch für die Formen, in denen er etwas produziert hat, interessiert hat. Also er wurde formal immer komplexer und immer auch, wie soll ich sagen, geschickter und genauer. Und das heißt auch, dass er dann eigentlich immer weniger so direkt irgendein Thema oder irgendeinen Anlass bearbeitet hat, sondern eigentlich an seiner Sprache gearbeitet hat. Und das gerade an einer Sprache, die erst dann in großen Kollektiven entwickelt wurde. Also war sehr kooperativ entwickelt, zum Teil an Opernhäusern. Also ich ging immer davon aus, dass wenn er weiter hätte arbeiten können, dass er da weitergemacht hätte. Außerdem hat er dieses offene, nicht beendete Projekt mit dem Opernhaus in Burkina Faso.
5: Jetzt haben ihn ja zu Lebzeiten viele, ich habe schon gesagt, auch als Provokateur bezeichnet, haben ihn beschimpft. Jetzt posthum sahen aber viele in Schlingensief den Visionär, weil er Politik und Populismus bloßgestellt hat. Was meinen Sie?
4: Also Populismus bloßstellen, dazu muss man weder ein Visionär noch ein sonst was sein. Also das ist ja, Populismus ist ja so offensichtlich, deswegen ist er ja Populismus. Da bedürfte es eigentlich nicht die Talente eines Christoph Schlingensief dafür, dass man damit trotzdem nicht weiterkommt, hat andere Gründe. Ich glaube, also Christoph Schlingensief hat nicht so sehr so gezielt ein Phänomen wie Populismus, das hätte er wahrscheinlich auch gar nicht so beschrieben, sondern er hat einfach obskure, skandalöse oder sagen wir obskure Ausprägungen eines ansonsten immer schon skandalösen politischen Alltags aufgegriffen und das dann zugespitzt. Und er hat sich einzelne Figuren rausgesucht, wie Helmut Kohl oder Möllemann oder eben auch skandalöse Praktiken, Abschiebung. Und die hat er dann inszeniert.
5: Herr Diederichsen, Sie haben ihn ja sehr früh kennengelernt, später auch in Berlin sogar mit ihm zusammengearbeitet. Beschreiben Sie ihn, was war Christoph Schlingensief für ein Typ?
4: Was niemand wohl bestreitet, ein charismatischer, einnehmender Mensch, der viel redete und der sprunghaft Themen wechseln konnte, aber dann nach vielen Windungen und Wendungen plötzlich wieder da war, wo er am Anfang gewesen ist. Das heißt, der also wie ein begabter Jazzmusiker sich vom Thema entfernen konnte, ohne das völlig zu vergessen. Auch eben das Interessante ist ja, dass er eben ein Regisseur war, wenn wir von den Bühnenarbeiten reden, hat er keineswegs nur Bühnenarbeit gemacht, aber er war ein Regisseur, der meistens präsent war bei der Performance. Das heißt, also er hat ja irgendwas eingeübt mit MusikerInnen, DarstellerInnen etc. Und dann war er aber bei der Performance auch mit auf der Bühne und hat dann ja wieder erneut eingegriffen.
5: Dann lassen Sie uns zum Schluss vielleicht nochmal schnell auf diese Werkschau gucken, hier eben in dem Martin-Gruppes-Bau. Was haben Sie da für Vorstellungen? Was erwarten Sie da?
4: Ja, es ist halt immer das Problem, dass also ein Künstler, dessen persönliche Anwesenheit für seine Arbeit entscheidend war, dann halt nicht anwesend ist. Das führt nicht unbedingt dazu, dass die Arbeiten schlechter werden, aber es führt dazu, dass man sie sich ganz anders anguckt.
5: Aber Sie gehen hin.
4: Ich werde schon mal irgendwie da hingehen, ja klar. Ja.
2: Der Kulturwissenschaftler Dietrich Diederichsen über den Künstler Christoph Schlingensief. Morgen Abend wird eine Werkschau im Berliner Gropiusbau eröffnet. Die Kleist-Festtage in Frankfurt-Oder bieten Theater rund um den berühmten Sohn der Stadt. Gestern ist das Festival eröffnet worden und RBB-Reporter Volker Michael hat den Auftakt miterlebt.
6: 700 Frauen sind es. 7 Millionen sind es.
7: Am Kätchendenkmal am Freiheitsplatz in Zwobitze rezitieren 7 junge Frauen von der Frankfurter Bürgerbühne aus ihrem Stück Kätzchen, Kätchen.
8: Keine Katharina, nein. Nicht Kitty die Katze mit den Kratzekreien.
7: Eine Neufassung von Kleists Kätchen von Heilbronn haben die jungen Frauen mit Beata Anna Schmutz erarbeitet, einer deutsch-polnischen Regisseurin. Ein Jahr lang haben sie alle möglichen Texte gesammelt.
9: Und viele Artefakten, Geschichten, die wir gefunden haben, so entstand ein anderer Text, eine sogenannte Überschreibung.
10: Rennt und doch den.
7: Eine feierliche Prozession führt dann über die Oder und die Grenze zum Kleist-Museum. Gäste und Mitwirkende sind als Odergeister verkleidet und tragen eine lange Schleppe aus blauem Stoff. Sie symbolisiert den Fluss, der Hilfe braucht. Die Guerilla Architects haben sie in einer offenen Werkstatt hergestellt. Anja Fritz betreibt mit dieser Gruppe kritische Architekturforschung.
11: Ist was Feierliches, würde ich sagen. Deswegen sind wir auch so geschmückt in diesen Kostümen, weil wir werden so ein bisschen das Element, was uns verbindet. Dadurch, dass wir diese Kostüme angezogen sind, sind wir mir alle zu einem Körper geworden, der jetzt in diese Werkstatt einzieht und die sozusagen feierlich eröffnet.
7: Was tun mit Kleist nach 250 Jahren? Das ist die Frage, die von den Kleist-Festtagen bis ins Jubiläumsjahr 2027 hineinreicht. In der offenen Werkstatt, die im Kleist-Museum zu finden ist, sollen alle Menschen mitmachen und ihre Ideen einbringen. Das wünscht sich Guerilla-Architektin Shahrazad Rahmani.
12: Was kann man mit diesem Raum machen, den es hier gibt? Und wie kann man die Menschen hier behalten oder zurückholen und das interessant für sie machen, dass sie hier auch bleiben? Das wollen wir noch verstehen und ausarbeiten.
7: Der Auftakt brachte Performance im öffentlichen Raum. Weiter geht es bei den Kleist-Festtagen mit klassischem Theater. Zuerst mit dem Stück Debritz von Förderpreisträger Kaleb Erdmann.
13: Es ist ein Stück über sozusagen die Dagebliebenen, also einen kleinen Ort, aus dem viele Menschen wegziehen. Und was mich interessiert hat, ist, glaube ich, dieses Trotzdem einerseits und eben diese ganz praktische Frage von, wie können wir denn mit dem, was uns gegeben ist, nämlich wenig, eigentlich leben, ohne irre zu werden und unser Glück zu finden.
2: Das war der Autor Kaleb Erdmann. Er wird heute mit dem Kleist-Förderpreis ausgezeichnet. Die Kleist-Festtage in Frankfurt-Oder laufen bis Sonntag.
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14: Die A10 östlicher Berliner Ring Richtung Dreieck Barnim an der Mühlenfließbrücke zwischen Erkner und Rüdersdorf ist bis Anfang November nur eine Spur frei. Aktuell bitte 20 Minuten mehr planen. Nach Berlin der Stadtring 100. Auf der Rudolf-Issel-Brücke ist für 2 Wochen in beiden Richtungen die rechte Spur gesperrt. Die Statik muss geprüft werden. Aktuell 10 Minuten plus in Richtung Treptow ab Jakob-Kaiser-Platz und Heckerdamm auf der A111. In Richtung Wedding haben wir noch 10 Minuten extra zwischen Gradestraße und Kreuz Schöneberg. Der Tiergartentunnel ist bis 5.30 Uhr morgen früh gesperrt. Die nächste Sperrung erfolgt dann morgen Nachmittag ab 13.30 Uhr. Rund um den Tiergarten stockt es noch hier und dort, unter anderem am Großen Stern sowie auf der Tiergartenstraße. Außerdem Stau auf dem Tegeler Weg in beiden Richtungen und auf der Gertraudenstraße Richtung Alex. Und zur S-Bahn von 21.30 Uhr bis Betriebsschluss werden zwischen Zoologischem Garten und Olympiastadion Busse eingesetzt. Ebenso zwischen Zoo und Grunewald. Allen unterwegs gute Fahrt.
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1: 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Heute im Studio Jens Riewer.
2: Guten Abend, ich begrüße Sie zur Tagesschau. Der 7. Oktober. Für Israel wird dieser Tag noch lange ein Trauma bleiben. Genau heute, vor 3 Jahren, war die Terrororganisation Hamas ins Land eingedrungen. Sie überfiel Kibbuze und das Nova Musikfestival, hinterließ Tod und Verwüstung. Zur nationalen Gedenkfeier werden am Abend in Tel Aviv Zehntausende erwartet. Sie wollen an die Opfer der brutalen Überfälle erinnern, auch an die getöteten Soldatinnen an den Grenzposten zum Gazastreifen.
3: 3 Jahre ist es her, dass Eyal Eschels Tochter Roni getötet wurde. Sie war Grenzbeobachterin. An diesen Geräten haben Soldatinnen wie sie den Gazastreifen beobachtet, auch in den Wochen vor dem 7. Oktober 2023. Deshalb sind wir so frustriert. Diese Mädchen waren da, sie haben da gesessen und gewarnt. Niemand hat sie gehört. Roni habe ihm erzählt, die Hamas trainiere, spioniere die Grenze aus. Als Terroristen ihre Basis im Süden Israels überfallen, ist sie 19 Jahre alt. Roni und 14 weitere Soldaten wurden hier getötet, 7 in den Gazastreifen verschleppt. Seitdem fordert Eyal Eschel Aufarbeitung. Premierminister Netanyahu lehnt eine staatliche Untersuchungskommission ab. In knapp 3 Wochen wird in Israel ein neues Parlament gewählt. Umfragen zeigen aktuell keine Mehrheit für Oppositionslager oder die Regierungsparteien. Er war der Premierminister am 7. Oktober. Er muss als erstes die gesamte Verantwortung übernehmen. Ich hoffe, dass es hier eine neue Führung geben wird, die das Militär neu formt und das Bild des Staates neu definiert. Das Gedenken in Israel, an vielen Stellen ist es politisch. Heute Morgen auf dem Gelände des Nova-Festivals, Schweigeminute um 6.29 Uhr. Vor 3 Jahren beginnt um diese Zeit der von der Hamas angeführte Überfall auf Israel. Mehr als 1.200 Menschen werden getötet, mehr als 250 entführt. Daraufhin will Israel die Hamas im Gazastreifen zerschlagen. Dort wurden nach palästinensischen Angaben insgesamt mehr als 74.000 Menschen getötet, davon viele Zivilisten. Der Gazastreifen heute. Er liegt in Trümmern. Ein Wiederaufbau nicht in Sicht. In Israel betont Netanyahu währenddessen militärische Erfolge. Israel ist das stärkste Land im Nahen Osten und unsere Feinde sind so schwach wie nie. Am Vormittag fahren Aktivisten im Autokorso durch den Wohnort von Netanyahu, werfen ihm Versagen vor. Proteste auch vor dem Parlament. Der 7. Oktober, das Massaker, hätte verhindert werden können. Am Nachmittag hat Eyal Eschel zum Gedenken an seine Tochter eingeladen. Auch der führende Gegenkandidat Netanyahus ist gekommen. Für Eschel ein Zeichen der Hoffnung auf eine andere politische Zukunft.
2: Björn Dake, in Tel Aviv ist es der erste Gedenktag, an dem sich keine Geiseln mehr in der Hand der Hamas befinden. Was verändert sich dadurch?
4: Ja, die Menschen hier in Israel fragen sich nicht nur, wie konnte das passieren am 7. Oktober 23, sondern mehr und mehr, wer trägt die Verantwortung dafür? Es gibt nach wie vor keine staatliche Untersuchungskommission. Daran gibt es viel Kritik hier. Und das verzögert auch, dass die Menschen hier in Israel ihr Trauma vom 7. Oktober 23 aufarbeiten können. Eine Möglichkeit, heute Abend diese zentrale Gedenkveranstaltung, die hinter mir in wenigen Minuten beginnt. Zehntausende Menschen sind schon hier. Es werden reden Freunde, Familie der Opfer, keine Politiker.
2: Welche Rolle spielen Wut und Enttäuschung über möglicherweise ignorierte Warnungen, über die fehlende Aufarbeitung im Wahlkampf?
4: Ja, die Wut richtet sich vor allen Dingen gegen Premierminister Netanyahu. Sein Versprechen war ja immer Sicherheit. Und dieses Versprechen konnte er am 7. Oktober 23 offensichtlich nicht einlösen. Darauf weisen die Oppositionsparteien jetzt im Wahlkampf immer wieder hin. Und dann gibt es viele Menschen hier in Israel, deren Wut richtet sich gegen die Hamas, gegen die Palästinenser allgemein. Sie sehen in dem 7. Oktober den Beleg dafür, dass ein Miteinander mit den Palästinensern nicht möglich ist. Und das ist die Stimmung, die das Regierungslager auch in diesem Wahlkampf hier weiter verstärkt.
2: Björn Dake aus Tel Aviv, vielen Dank. Wir bitten, die Bildstörungen zu entschuldigen. Auch in Deutschland wurde heute an die Opfer des Terrorangriffs erinnert. Unter dem Leitgedanken niemals vergessen, niemals schweigen fand die zentrale Gedenkfeier auf dem Berliner Bebelplatz statt. Innenminister Dobrindt versicherte, Deutschland stehe fest und unerschütterlich an der Seite Israels. Ebenso wie Dobrindt forderte auch der israelische Botschafter Prosson, sich dem Antisemitismus entschlossen entgegenzustellen. Die CDU in Sachsen-Anhalt steht massiv unter Druck. Erst das schlechte Abschneiden bei der Landtagswahl Anfang September und dann gestern die erste Landtagssitzung mit der Wahl des AfD-Politikers Rausch zum Parlamentspräsidenten. Mehrere CDU-Abgeordnete hatten sich, anders als von Fraktionschef Schulze angekündigt, bei der Abstimmung nicht enthalten. Inzwischen soll eine Spaltung der Fraktionen drohen. Markus Engert in Leipzig, was passiert da aktuell in der CDU-Fraktion? Was hört man von den Abgeordneten?
5: Ja, offenbar wird da jetzt ein Konflikt sichtbar, der schon länger dort rumort. Im Zentrum der Kritik noch Ministerpräsident Schulze. Der hatte sich ja nach der verlorenen Landtagswahl in einer Kampfabstimmung zum neuen Fraktionsvorsitzenden wählen lassen. Knapp mit 8-7 Stimmen. Warum das so rasch nach der Wahl sein musste, verstehen manche CDU-Abgeordnete dort bis heute nicht. Sie zeigen sich verärgert, verunsichert, sprechen von einem angekratzten Vertrauensverhältnis. Einige denken nun wohl auch darüber nach, die Fraktion zu verlassen. Einer von ihnen, Ex-Bildungsminister Tullner, inzwischen auch öffentlich, andere noch hinter vorgehaltener Hand. Ob es wirklich zur Abspaltung kommt, machen manche Kritiker davon abhängig, ob es der Fraktionsführung gelingt, den Riss zu kitten. Andere werden da schon deutlicher. Sie fordern den Rücktritt von Schulze.
2: Eine Spaltung der CDU-Fraktion, welche Folgen hätte das?
5: Ja, zunächst mal wären diese Abgeordneten dann nicht mehr an die Fraktionsdisziplin gebunden, könnten im Landtag also frei abstimmen. Doch auch die Frage, wie die verbleibende Restfraktion dann mit Unvereinbarkeitsbeschlüssen oder Brandmauerforderungen umginge, die stünde zur Debatte, denn interessanterweise handelt es sich bei denen, die über eine Abspaltung nachdenken, um jene, die eine Zusammenarbeit mit der AfD strikt ablehnen. Sollte es also zur Abspaltung kommen, wird spannend zu sehen, wie der Rest der dann verbleibenden Fraktion sich in Fragen der Zusammenarbeit mit der AfD verhält.
2: Markus Engert aus Leipzig, vielen Dank an Sie. Heute hat sich auch Bundeskanzler Merz erstmals öffentlich zur Wahl von Landtagspräsident Rausch in Sachsen-Anhalt geäußert. Wer für AfD-Politiker stimme, zerstöre Glaubwürdigkeit, sagte Merz auf einer Veranstaltung in Berlin. Das Thema beschäftigt auch den Koalitionsausschuss, der am Abend in Berlin zusammenkam. Die SPD hat nach der Abstimmung in Magdeburg Redebedarf angekündigt.
6: Die SPD spricht von einem Tag der Wut. Nach der Wahl des AfD-Landtagspräsidenten in Sachsen-Anhalt, aus ihrer Sicht vielleicht auch mit Stimmen der CDU, versammelt sich die Bundestagsfraktion gestern Abend vor dem Reichstag.
7: Das ist ein Desaster für einen Teil der demokratischen Mitte. Ich hätte mir das nicht vorstellen können und bin entsprechend entsetzt. Ich frage mich auch wirklich, was in der CDU Sachsen-Anhalt vor sich geht.
6: Symbolisch zieht die Fraktion am Abend weiter zum Bebelplatz, dem Ort, wo die Nationalsozialisten 1933 Bücher verbrannten. Es folgen Reden. Verteidigungsminister Pistorius stimmt die Nationalhymne an. Die SPD fordert Erklärungen vom Koalitionspartner. Der Kanzler spricht heute von einem historischen Einschnitt. Von wem die AfD die zusätzlichen Stimmen erhalten hat, sei unklar und die Wahl geheim. Ob eine Aufklärung möglich sein wird, ungewiss. Für ihn gelte:
8: Wer seine Stimme der AfD gibt, der spielt das Spiel der Extremisten. Und er zerstört Glaubwürdigkeit. Mit den Werten meiner Partei, der CDU, verträgt sich das jedenfalls nicht.
6: Dennoch bleibt die Frage, wie sehr belasten die Vorgänge in Sachsen-Anhalt auch das Verhältnis von Union und SPD im Bund. Die Unionsfraktion im Bundestag erklärt auch heute, sie wolle sich an Spekulationen nicht beteiligen.
9: Ich glaube, man muss da vorsichtig sein mit Hypothesen und Schuldzuweisungen. Bislang ist nicht klar, woher die Stimmen kommen. Uns war immer klar, dass das Wahlergebnis in Sachsen-Anhalt, um mal bis zur Wahl zurückzugehen, nichts ändert am Reformbedarf dieses Landes.
6: Union und SPD treffen sich zur Stunde zum Koalitionsausschuss im Kanzleramt. Erwartet wird, dass es um beide Themen gehen wird. Die Reformvorhaben der Koalition und die Lage in Sachsen-Anhalt.
2: Markus Preis vor dem Bundeskanzleramt in Berlin. Welche Rolle spielt die Entwicklung in Sachsen-Anhalt im Koalitionsausschuss?
10: Ja, das wird heute Abend natürlich ein sehr grundsätzliches Thema werden für die SPD. Ist mehr oder weniger klar, dass auch CDU-Stimmen im Spiel gewesen sein müssen. Sie fordert jetzt eine Erklärung von der CDU, wie es dazu kommen konnte. Und die SPD ist verärgert darüber, dass der Bundeskanzler heute Nachmittag öffentlich von einer sogenannten False-Flag-Operation gesprochen hatte, die möglich sei. False-Flag, also eine Operation unter falscher Flagge, kennt man aus dem Militär. Im Prinzip deutet der Bundeskanzler damit an, die Stimmen kommen vielleicht auch von SPD, Grünen oder Linken. Und das ist aus Sicht der SPD einfach der Lage nicht angemessen. Dass die schwierig ist, das weiß natürlich auch die CDU. Aber es gibt Stimmen aus der Partei, die sagen, es ging um die Wahl des Landtagspräsidenten. Der wird eigentlich traditionell von der stärksten Fraktion auch besetzt. Und es gibt Stimmen in der Union, die darüber verärgert sind, wie dann die Sozialdemokraten reagiert haben, die einfach gesagt haben, nach diesem Vorgang gleich zum Ort der Bücherverbrennung der Nationalsozialisten zu ziehen und die Nationalhymne anzustimmen, das sei, wie es ein hoher Vertreter mir gegenüber gesagt hat, einfach zu viel, schlicht, Zitat, too much.
2: Verändert sich denn durch diese Vorgänge auch gerade etwas in CDU und SPD?
10: Also ich glaube, um das so grundsätzlich zu beantworten, muss man noch ein bisschen abwarten. Aber die Blicke richten sich jetzt sehr stark auf zwei Personen. Zum einen natürlich den CDU-Vorsitzenden Friedrich Merz. Hat er die Kraft, hat er die Autorität, dafür zu sorgen, dass sich das in Sachsen-Anhalt nicht nochmal wiederholt? Dazu müsste die CDU auch mit den anderen Parteien darüber sprechen, ob man einen Gegenkandidaten gegen Ulrich Siegmund aufstellt. Und bei der SPD guckt man ganz stark auf Boris Pistorius. Der hat gestern einen emotionalen Moment für die Sozialdemokraten geschaffen, den die Partei so lange nicht mehr erlebt hat. Und manche fragen sich, wo war eigentlich Lars Klingbeil?
2: Danke, Markus Freis in Berlin. Der frühere Chef des Bundesnachrichtendienstes Hanning sitzt wegen des Verdachts auf Spionage und Landesverrat in Untersuchungshaft. Am Vormittag war er dem Ermittlungsrichter des Bundesgerichtshofs vorgeführt worden. Der hatte den Haftbefehl gegen den 80-Jährigen bestätigt. Hanning soll seinen ehemaligen Büroleiter dafür bezahlt haben, ihm geheime Unterlagen aus dem deutschen Auslandsnachrichtendienst zu beschaffen. Die Ermittler gehen davon aus, dass er sie für seine Beratertätigkeit genutzt hat. Den Nobelpreis für Chemie bekommen in diesem Jahr zwei Forscher aus Frankreich und Japan. Henri Cargan und Kenzo Sui haben sich mit Substanzen befasst, von denen es zwei spiegelbildliche Varianten gibt. Sie sind zwar aus den gleichen Elementen aufgebaut, aber nicht austauschbar. In Lebewesen kommt fast immer nur eine dieser beiden Varianten vor. Wichtig ist diese Entdeckung zum Beispiel bei der Entwicklung von Arzneimitteln.
11: Unsere Hände sind spiegelgleich, aber nicht identisch. Wir haben eine linke und eine rechte. In der Chemie nennt man das Chiralität. Viele Bausteine des Lebens sind chiral und einhändig. Wie das sein kann, war lange unklar. Henri Cargan und Kenzo Sui haben eine Lösung für das Rätsel geliefert und erhalten dafür den Chemie-Nobelpreis.
12: Super wichtig, wenn es um Medikamente geht, weil oft nur die eine Version die ist, die man die Wirkung hat, die man wirklich haben will. Die andere vielleicht keine Wirkung hat oder sogar schädlich ist im schlimmsten Fall.
11: Welchen Unterschied es machen kann, ob ein Molekül links- oder rechtshändig ist, hat der Contergan-Skandal in den 60er Jahren gezeigt. Der Wirkstoff des damaligen Beruhigungsmittels kann entweder beruhigen oder in seiner gespiegelten Form Fehlbildungen bei Embryonen verursachen. Wie man gezielt die gewünschte Variante herstellt, haben die beiden Wissenschaftler erforscht. In den 80er Jahren erfand Cargan eine Methode, mit der er ungewöhnlich viele Moleküle von nur einer Spiegelbildsorte erzeugen kann. 2003 der Durchbruch. Sui löst eine Reaktion aus, bei der nur eines der zwei möglichen Spiegelbilder entsteht. Mithilfe dieser Entdeckungen sollen Arzneimittel künftig noch sicherer werden.
13: Hier besteht praktisch die Hoffnung, dass man das in der Zukunft anwenden kann, dass man dann sozusagen zu 99,99% Reinheit dann hinterher kommt. Und das ist natürlich eine fantastische Entwicklung.
11: Cargan und Sui teilen sich ein Preisgeld von umgerechnet etwa 1 Million Euro.
2: Und nun die Wettervorhersage für morgen Donnerstag, den 8. Oktober.
14: Das Tief, das in der Nacht und Morgen von West nach Ost über uns zieht, bringt den Wechsel von Spätsommer auf Herbst. In der Nacht breiten sich teilweise kräftige Regenfälle über den Westen bis in die Mitte aus. Einzelne Gewitter können dabei sein. Im Laufe des Tages verlagern sich die Regenfälle in den Osten und Südosten. Sonst wechselhaftes herbstliches Wetter mit Schauern und viel Wind. In der Nacht 16 Grad am Oberrhein, 6 Grad im Bayerischen Wald. Am Tag 12 Grad in der Eifel und 22 Grad in der Lausitz. Am Freitag breiten sich von Nordwesten neue Regenwolken aus. An der Nordsee und auf den Bergen ist es stürmisch. Am Samstag insgesamt wechselhaftes, windiges Wetter. Im Süden regnet es mitunter länger. Am Sonntag fallen die meisten Schauer im Norden.
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16: Und der kommt aus Hamburg vom NDR. Ich bin Marius Zickel. Schönen guten Abend. Ein Geheimdienstchef steht unter Spionageverdacht. Das klingt wie der Plot eines Agentenromans, ist es aber nicht. Gestern ist der frühere Präsident des Bundesnachrichtendienstes, August Hanning, verhaftet worden, eben weil er spioniert haben soll. Juristisch formuliert wirft die Bundesanwaltschaft dem 80-Jährigen unter anderem geheimdienstliche Agententätigkeit, landesverräterische Ausspähung und versuchten Landesverrat vor. Heute hat ein Richter entschieden, wegen dieser Vorwürfe muss Hanning in U-Haft. Einzelheiten dazu vom ARD-Geheimdienstexperten Holger Schmidt.
17: Kurz nach 13 Uhr wurde der frühere BND-Präsident August Hanning in einer Fahrzeugkolonne und in Begleitung von polizeilichen Spezialkräften vom Gelände des Bundesgerichtshofs weg in Richtung einer Justizvollzugsanstalt gefahren. Zuvor hatte ein Ermittlungsrichter am Bundesgerichtshof ihm den Haftbefehl verkündet und den Vollzug der Untersuchungshaft angeordnet. Damit sitzt nun ein früherer BND-Präsident wegen mutmaßlicher landesverräterischer Ausspähung im Gefängnis. Auch wenn bis zu einer rechtskräftigen Verurteilung die Unschuldsvermutung gilt, wird der Vorgang national und auch international mit großer Aufmerksamkeit und mit Fassungslosigkeit beobachtet. Denn als Chef des Auslandsnachrichtendienstes genoss Hanning von 1999 bis 2005 internationale Anerkennung. Sein ebenfalls beschuldigter früherer Büroleiter war bereits gestern in Untersuchungshaft gekommen. Ein möglicher Prozess gegen die beiden dürfte wohl erst im kommenden Jahr stattfinden.
16: Die Verhaftung von August Hanning wirft nicht nur ein schlechtes Licht auf den früheren BND-Chef, sondern auch auf den deutschen Auslandsgeheimdienst selbst. Denn der ist auf Informationen von anderen Nachrichtendiensten angewiesen. Allerdings liefern die wirklich noch, wenn sie befürchten müssen, dass geheime Daten aus der BND-Zentrale abfließen. Das ist eins der Probleme, die der BND jetzt hat. Das andere: aktuell diskutiert die Politik gerade über eine Reform, die Deutschlands Nachrichtendiensten mehr Befugnisse einräumen soll. Aber kann die nach der Verhaftung Hannings so ohne weiteres kommen? Darüber hat Markus Schubert vom NDR gesprochen mit Marc Henrichmann. Er sitzt für die CDU im Bundestag und ist der Vorsitzende des parlamentarischen Kontrollgremiums, das die deutschen Geheimdienste überwacht. Die erste Frage: Müsste der Bundestag jetzt die geplante Reform nicht erstmal stoppen oder können wir uns das nicht leisten?
18: Das können wir uns nicht leisten, weil das, was wir gerade sehen, eigentlich an jeder Kante, jeden Tag in Unternehmen, kritischer Infrastruktur, aber auch in Sicherheitsbehörden passiert, dass nämlich fremde Mächte, Dienste Menschen ansprechen, um sie gegebenenfalls auf ihre Seite zu ziehen, Informationen zu bekommen. Aber wir haben immer gesagt, Kontrolle ist sozusagen die zweite Säule neben den Befugnissen. Darüber reden wir ohnehin und wir werden uns das natürlich anschauen, auch wenn er jetzt natürlich, der Hanning, 20 Jahre nicht mehr im Amt ist. Trotzdem gilt es, die Lehren zu ziehen.
19: Auf ihn blicken wir gleich noch, aber es gibt ja auch einen Mitbeschuldigten, der bis zum Frühjahr noch in Schlüsselstellungen des BND tätig war und ja offenbar, ob nun aus Geldsucht oder aus einer Abart von Loyalität, den Ex-Chef mit Dokumenten und Geheimnissen versorgte. Wenn das nicht auffällt in der Behörde, sondern am Ende nur Hannings Beratung der Unternehmerfamilie Block in Hamburg die Spur offenlegte, was sagt Ihnen das als Chef der Kontrolleure im Bund, im Parlament?
18: Es macht jetzt, glaube ich, Sinn, mal kurz abzuwarten, was der Generalbundesanwalt und das BKA da jetzt noch so ermittelt, welche Informationen und Quellen da genutzt worden sind. Das ist, man wird sich niemals dagegen schützen können, dass jemand was auf den Kopierer legt, sich unter die Jacke steckt oder wie auch immer. Aber wenn es weitergehende Sachen sein sollten, vielleicht auch elektronische Abflüsse, stellt sich das Bild auch wieder anders dar. Eines muss man, glaube ich, sagen, der neue BND-Präsident hat, glaube ich, nicht nur nach außen, sondern auch nach innen mittlerweile auch schon einiges auf den Weg gebracht. Ich glaube und hoffe, dass man vielleicht auch da sich die Frage in diesem Zuge nochmal stellt, wie lange jemand eigentlich bestimmte Tätigkeiten ausführt. Das wird aber jetzt auch alles natürlich im Rahmen der nächsten Wochen und Monate bei uns mit besprochen werden, das ist ja vollkommen klar.
19: Jeder in Zivilberufen weiß, dass man Erkenntnisse aus einem Unternehmen nicht privat oder im Ruhestand zu Geld macht, obwohl es selbst Kanzler im Ruhestand schon getan haben. Aber müsste man nicht mindestens einen BND-Chef zu Beginn der Tätigkeit unterschreiben und akzeptieren lassen, dass er nach seinem Ausscheiden aus dem Amt noch engmaschig überwacht wird?
18: Das macht es ja jetzt gerade so schwierig, denn Geheimschutz gilt lebenslang fort. Ein BND-Präsident darf schlichtweg nicht nach seinem Ausscheiden Informationen benutzen, die er dienstlich bekommen hat. Und Nebentätigkeiten, es gibt Karenzzeiten, auch darüber wird man reden, aber hier ist bewusst Recht gebrochen worden. Und die Besonderheit Nummer zwei ist eben, dass Herr Hanning nicht irgendwie selbst erlangte aktive Informationen, die er selber hatte, genutzt hat, sondern dass er sich jemanden gesucht hat, der ihn da beliefert. Und das ist einfach ein Maß, wenn sich das bewahrheitet, was jetzt eben der Generalbundesanwalt vorwirft, ein Maß an krimineller Energie, wo man sagen muss, das ist so brisant auch für nationale Sicherheitsfragen. Da muss jetzt wirklich mit aller Entschiedenheit des Rechtsstaats auch ein klares Statement her. Also ich hoffe, dass das Gericht, das sich damit befasst, dann auch im Zweifel deutlich urteilt.
19: Und dass es mal nicht um Russland ging oder China, sondern nach Recherchen mehrerer Medien um Aserbaidschan, er gibt auch keine mildernden Umstände.
18: Es ist vollkommen wurscht und egal. Was einen moralisch hier so fassungslos macht, ist ja einfach, dass es überhaupt denkbar ist, dass jemand, der wirklich auch weiß, wie der Hase läuft sicherheitspolitisch und wie sehr man auch an Deutschland rumzuppelt und auch geheime, brisante Informationen übrigens nicht nur aus den Sicherheitsbehörden, auch aus unseren Unternehmen absaugen will, dass gerade so jemand sich dann vermakelt, hängt vielleicht auch mit einer angeschlagenen wirtschaftlichen Situation zusammen, von der man häufig liest, nur das macht es auch brisant. Und auch da muss man, glaube ich, schauen, in was für einem Umfeld betätigen sich solche Leute wie Herrn Hanning.
19: Wie ist das nun mit dem ja mehrfach angeschlagenen Vertrauen befreundeter Dienste in den BND und andere deutsche Dienste, deren Material aus BND-Beständen ja offenbar auch verräterisch privatisiert wurden? Stehen wir jetzt allein auf der Lichtung, während wir ja zugleich noch nie seit dem Kalten Krieg so bedroht waren?
18: Das wäre das Schlimmste, was passieren könnte, wenn wir alleine stehen. Und ich bin ganz zuversichtlich, dass es zwar jetzt einmal eingeschlagen hat, aber dass der deutsche Dienst, die deutschen Dienste insgesamt international ein sehr hohes Renommee genießen. Und man übrigens auch sieht, was nach dem Ausscheiden von Herrn Hanning in den letzten 20 Jahren oder auch spätestens nach Beendigung dieser Aktionen seit 4 Jahren scheint ja da auch sozusagen der Cut gesetzt gewesen zu sein, Gott sei Dank, dass sich da auch vieles verändert hat. Und natürlich kostet das jetzt auch viel Mühe, nur wir haben, wie gesagt, einen neuen BND-Präsidenten, der ein hohes, auch diplomatisches Renommee hat, der sicherlich wahrscheinlich alle Hände voll zu tun hat dieser Tage. Aber ich glaube, das kriegt man auch wieder in die Spur, wenn wir die richtigen Signale setzen. Denn eins ist ja auch richtig, die befreundeten Dienste kennen das System natürlich auch. Und das Anwerben, das Kontaktieren, das vielleicht sogar Umdrehen von Menschen auch in Sicherheitsbehörden zum Portfolio eines jeden Dienstes gehört, das wissen natürlich auch unsere Partner. Wichtig ist, dass man sich größtmöglich dagegen schützt. Aber hundertprozentige Sicherheit, das wissen die, gibt es halt nie. Die Lehren daraus sind, glaube ich, das Wichtigste.
16: Sagt der CDU-Bundestagsabgeordnete Marc Henrichmann. Er ist der Vorsitzende des Parlamentarischen Kontrollgremiums, das die deutschen Nachrichtendienste überwacht. 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In Flüssen wie dem Neckar schwimmt vieles, aber manches gehört da einfach nicht rein. E-Scooter zum Beispiel oder Fahrräder. In Mannheim gibt es das sogenannte Umweltkollektiv, das solche Sachen wieder aus dem Neckar herausholt. Janina Hecht hat sich das mal angesehen.
20: Wir sind jetzt runter zum Neckar gegangen, unter die Kurpfalzbrücke. Der Uwe Franken ist jetzt in Shorts in den Neckar gegangen und hat schon relativ nah am Ufer den ersten E-Scooter aus dem Wasser gefischt. Ja, der sieht etwas schlammig aus und den ziehen die jetzt hier gerade an Land. Warum macht ihr das? Was ist daran so schlimm, wenn im Neckar ein paar E-Scooter rumliegen?
21: Ja, wenn der frisch reinfällt, ist erstmal nicht so schlimm, aber im Laufe der Jahre frisst sich dann die Korrosion durchs Gehäuse der Roller und dann liegen die Akkus frei und die ganzen giftigen Stoffe vom vom Akku geraten dann ins Wasser und schädigen die Fische, die drin leben, die Lebewesen, sind nicht gut für die Wasserqualität. Und gerade in den heutigen Zeiten der immer knapperer werdenden Wasserressourcen sollte man doch ein bisschen sorgsamer mit dem Wasser umgehen.
20: Der Uwe Franken, der taucht jetzt hier wirklich in Badehose mit Taucherbrille und Schnorchel im Neckar rum. Der niedrige Wasserstand hilft natürlich auch. Also der Neckar ist wirklich sehr, sehr niedrig vom Wasserpegel. Hier gibt es sogar eine richtige Insel. Er hat eben jetzt schon 2 E-Scooter entdeckt, hat den einen da auf die Insel gezogen und dann wurde der mit dem Stand-Up-Paddleboard an Land gebracht. So, jetzt wird hier das eine Fahrrad gerade an Land gehievt. Übrigens ist auch der Stadtraumservice dabei, also quasi die Mannheimer Müllabfuhr mit dem Wagen. Die ziehen jetzt gerade die ganzen Fahrräder und Fahrradteile und E-Scooter, die gefunden wurden, an Land. Und Musa Kocha, der hat jetzt hier gerade den Einkaufswagen hochgeschleppt und es ist alles ganz schön schwer, sagt er.
0: Ja, das war schon anstrengend, wegen die Steine halt, dass man nicht runterfällt und schwere Sachen hochzuschleppen. Ein paar Sachen waren nicht schwer, aber die Einkaufswagen, Roller, E-Roller war sehr schwer. Fahrer, die ging's, ja.
20: Ja, also die haben ja echt einiges jetzt an Land gebracht. Die Ausbeute ist doch beachtlich. Also hier liegen mehrere Fahrräder, ein Laptop, ein Tisch, Fahrradschlösser, eine Baustellenlampe. Also da ist echt einiges zusammengekommen.
21: Fahrräder finde ich schon extrem viel und E-Scooter 3 Stück unter einer Brücke. Mal gucken, was uns an unter der nächsten Brücke dann erwartet.
20: Und jetzt geht's weiter und dann später in den Verbindungskanal im Mannheimer Stadtteil Jungbusch.
16: Eine Reportage war das von Janina Hecht.
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16: In Berlin berät der Europäische Fußballverband UEFA an den nächsten beiden Tagen über einen Gegenkandidaten für Gianni Infantino bei der Präsidentenwahl des Weltverbandes FIFA. Moritz Knorr.
1: Es ist der große Wunsch des Europäischen Verbandes UEFA und vor allem von Boss Alexander Čeferin, dass Infantino nicht im Amt bleibt. Seine Pläne, Anteile an der Weltmeisterschaft an Investoren zu verkaufen, die sind nicht vergessen. Der Unmut, zumindest in weiten Teilen Europas, ist weiter groß. Jakob Silvester Schmidt, wie geschlossen ist denn die Vereinigung, die einen neuen Präsidenten will?
22: Weniger geschlossen, als es auf den ersten Blick scheint. Zwar fordert DFB-Präsident Bernd Neuendorf offen die Ablösung Infantinos und auch UEFA-Präsident Alexander Čeferin drängt auf einen Führungswechsel. Doch bei entscheidenden politischen Fragen gibt es unterschiedliche Positionen. Einige Verbände halten weiter zu Infantino, unter anderem in Asien und der arabischen Welt. Zuletzt hat etwa der Zusammenschluss der arabischen Fußballverbände seine Unterstützung für den FIFA-Chef bekräftigt. Auch aus Europa sprach sich etwa Lettland unlängst als erster europäischer Verband für Infantino aus. Die Zeit läuft, die Frist für die Nominierung einer Alternative zu Infantino läuft am 18. November ab.
1: Den zwischenzeitlichen Plan, WM-Anteile zu verkaufen, den habe ich ja eben schon angesprochen. Gibt's denn noch weiteres Konfliktpotenzial zwischen FIFA und UEFA?
22: Russland könnte zu einem weiteren Bruch zwischen FIFA und UEFA werden. Infantino hat sich in der Vergangenheit für eine Rückkehr russischer Mannschaften ausgesprochen. Während in Europa viele Verbände eine Aufhebung der Sanktionen kritisch sehen, solange der Krieg gegen die Ukraine andauert. Damit könnte Russland zur Machtfrage werden. Infantino kann sich mit seinem Kurs als jemand präsentieren, der Fußball und Politik stärker trennen will und auch Verbände außerhalb Europas anspricht. Für die UEFA ist das hochproblematisch, denn viele europäische Verbände wollen keine Normalisierung des russischen Fußballs.
1: Also aus Sicht der UEFA soll ein Führungswechsel her, dass in Berlin schon ein Gegenkandidat aufgestellt wird, ist aber unwahrscheinlich. Nach Informationen der Sportschau will die UEFA dazu nämlich einen strategisch geeigneten Zeitpunkt auswählen. In Slowenien ist heute die Europameisterschaft im Radsport zu Ende gegangen. Zum Abschluss stand bei den Männern und Frauen das Zeitfahren auf dem Programm und das verlief für die deutschen Starterinnen und Starter glücklos. Holger Gersker.
23: Für die deutschen Starter war irgendwie die Luft schon raus im Saisonendsport. So reichte es für das Trio nicht zu einer Top-10-Platzierung. Für Marco Brenner und Miguel Heidemann auf den Rängen 19 und 22 keine Überraschung. Sie gehören nicht zur Weltelite im Zeitfahren. Franziska Koch allerdings konnte vor 2,5 Wochen über WM-Bronze jubeln. Nur kam der deutschen Meisterin in Montreal die Strecke eher entgegen als der bergige Kurs in der Nähe von Ljubljana. Das war schon nach wenigen Kilometern klar, als die 2 Minuten nach ihr gestartete Zeit vor Weltmeisterin Marlen Reus aus der Schweiz an ihr vorbeizog. Kurz vorher schon die Straßenwelt und Europameisterin Demi Wollering aus den Niederlanden. Diese beiden holten auch in dieser Reihenfolge Gold und Silber. Franziska Koch wurde mit fast 3 Minuten Rückstand Elfte. Bei den Männern verzichtete der Weltmeister in dieser Disziplin. Remco Evenepoel hatte am Sonntag in Slowenien das spannende Straßenrennen gewonnen. Jetzt konzentriert sich der Belgier schon auf das letzte große Rennen des Jahres, die Lombardei-Rundfahrt am Samstag. In seiner Abwesenheit konnten die Gastgeber jubeln. Der Altmeister Primoz Roglic holte Gold für Slowenien. Für den 36-jährigen Olympiasieger von 2021 ein prestigeträchtiger Erfolg.
1: Und Roglic profitierte dabei nicht nur vom Verzicht von Evenepoel, sondern auch, dass Tadej Pogacar nach seinem schweren Sturz Ende August bei der Vuelta España immer noch nicht am Start war und weder an der WM noch an der EM teilnahm.
16: Und so weiter Sport mit Moritz Knorr. In Berlin tagt gerade der Koalitionsausschuss hinter verschlossenen Türen. Eigentlich wird dazu auch nichts gesagt, aber es gibt eine ganze Menge dazu zu sagen. Und das tut unser Korrespondent im Hauptstadtstudio gleich nach den Nachrichten.
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3: Um 20.30 Uhr mit Milat Kupay. In der CDU spitzt sich der Streit um die Wahl des AfD-Politikers Rausch zum Landtagspräsidenten in Sachsen-Anhalt weiter zu. Rausch hat in der geheimen Wahl offenbar auch Stimmen aus der CDU-Fraktion erhalten. CDU-Chef Merz äußerte auf einer Veranstaltung in Berlin Unverständnis dafür.
8: Wer seine Stimme der AfD gibt, der spielt das Spiel der Extremisten und er zerstört Glaubwürdigkeit. Mit den Werten meiner Partei, der CDU, verträgt sich das jedenfalls nicht.
3: Bundeskanzler Merz. Die SPD fordert jetzt Aufklärung darüber, wer für Rausch gestimmt hat. Darum geht es Berichten zufolge auch beim Koalitionsausschuss, der gerade im Kanzleramt tagt. Bundespräsident Steinmeier ist zu einem dreitägigen Staatsbesuch in Frankreich eingetroffen. Offizieller Auftakt ist morgen. Da wird er von Präsident Macron mit militärischen Ehren empfangen. Aus Paris, Kai Rienecker.
4: Es sei ein Staatsbesuch in schwierigen Zeiten, sowohl in Frankreich als auch in Deutschland, so der Bundespräsident am Abend zum Auftakt seiner Frankreich-Reise. Bei einer kurzen Rede in der Residenz des deutschen Botschafters in Paris sprach Frank-Walter Steinmeier von einer Zeit der Kriege und Krisen, in der beide Demokratien angefochten seien, wie seit dem Zweiten Weltkrieg nicht mehr. Europa müsse jetzt erst recht geeint und selbstbewusst für Menschenwürde, Frieden, Freiheit und Demokratie eintreten.
3: Berlin hat mit einer zentralen Gedenkveranstaltung an den Terrorangriff der Hamas vor 3 Jahren in Israel erinnert. Thema war auch der wachsende Antisemitismus. Bundesinnenminister Dobrindt sagte auf der Veranstaltung, dass Antisemiten nie wieder an die Macht kommen dürften. Kanzler Merz hatte schon am Vormittag die Solidarität Deutschland mit Israel bekräftigt. Er sagte, die Regierung werde alles in ihrer Macht Stehende tun, um Antisemitismus in all seinen Formen konsequent zu bekämpfen. Der Verkehrsausschuss des Bundestags hat den Neubau der Bahnstrecke zwischen Hamburg und Hannover beschlossen. Einen dreigleisigen Ausbau der Bestandsstrecke lehnten die Abgeordneten dagegen ab. Diese Entscheidung hat Niedersachsens Ministerpräsident Lies kritisiert. Mit dem Kopf durch die Wand die Planung einer Neubaustrecke voranzubringen, die in 30 oder 40 Jahren vielleicht mal komme, sei nur die halbe Lösung, sagte der SPD-Politiker. Lies will sich weiter dafür einsetzen, dass der Abschnitt zwischen Lüneburg und Uelzen ein drittes Gleis bekommt. Und das Wetter in Deutschland. Nachts von Westen her teils kräftiger Regen, im Südosten meist trocken, Tiefstwerte 16 Grad am Oberrhein bis 6 Grad an der Oder. Morgen breitet sich Regen nach Osten aus, später von Nordwesten her wechselnd bewölkt, mit Sonne, aber auch Schauern, die Höchstwerte 12 bis 20 Grad. Am Freitag weiterhin wechselhaft, nur im Süden etwas Sonne, 10 bis 16 Grad. Das waren die Nachrichten.
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16: Mit Marius Zekri am Mikrofon. Zum ersten Mal seit dem Ende der Sommerpause tagt heute der Koalitionsausschuss in Berlin. Da gibt es eine Menge zu besprechen. Vor allem die geplanten und angeschobenen Reformen sollten auf der Agenda stehen. Aber all das wird überlagert von den Ergebnissen der Landtagswahlen in den vergangenen Wochen und von der Wahl eines AfD-Mannes in Sachsen-Anhalt zum Parlamentspräsidenten. Und da haben vor allem die Sozialdemokraten Redebedarf. Dass allerdings das Treffen heute auch Ergebnisse bringt, daran gibt es durchaus Zweifel. SPD-Fraktionschef Mirsch hat zumindest vorab schon mal die Erwartungen gedämpft. Und NDR-Moderatorin Jessica Chmura hat unseren Hauptstadtkorrespondenten Georg Schwarte gefragt, warum.
5: Naja, es sollte eigentlich eine normale Arbeitssitzung werden. Also möglichst ruhig, möglichst geräuschlos. Man wollte einen Reformfahrplan erarbeiten. Wann kommt genau die Pflegereform? Wann kriegen wir den Entwurf für die Rentenreform? Wie läuft's bei der Steuerreform? Man wollte Zeitpunkt und Inhalt besprechen, ohne dann anschließend große Ergebnisse zu verkünden. Es sollte eine normale Arbeitssitzung werden. Aber wir haben die Ereignisse in Sachsen-Anhalt. Gestern Mittag die Wahl des Landtagspräsidenten, die Umstände, die Tatsache, dass offenbar CDU-Abgeordnete für diese AfD-Kandidaten gleich zwei gestimmt haben und den SPD-Kandidaten nicht, zumindest nicht in Gänze mitgewählt haben. Und das hat für Empörung gesorgt bei den Sozialdemokraten. Und wir haben gestern Abend hier erlebt, dass diese SPD-Bundestagsfraktion durchs Brandenburger Tor marschierte, zum Bebelplatz zog, den Ort, wo vor 93 Jahren bei den Nazis die Bücher brannten. Und da stand dann ein Boris Pistorius, der SPD-Verteidigungsminister, und sang am Ende die Nationalhymne mit allen anderen und sprach vorher von einem Tag der Wut. Er sprach von einem einzigartigen Tabubruch, um dann das hier zu sagen.
6: Nämlich, dass Demokratinnen und Demokraten, Rechtsextremisten und Faschisten als Steigbügelhalter gedient haben, liebe Freunde. Wer das zugelassen hat, hat sich an der Demokratie unseres großartigen Landes vergangen.
5: Steigbügelhalter. Das erinnert an das Jahr 1932, die Machtergreifung Hitlers, die Rolle der Nationalkonservativen, die eben damals Steigbügelhalter waren. Das zeigt die Dimension und die Empörung bei der SPD und das überlagert möglicherweise alles, was heute im Koalitionsausschuss eigentlich auf der Tagesordnung stand. Man wird reden müssen und auch reden wollen als SPD. Man will Erklärungen hören von der Bundes-CDU, von ihrem Vorsitzenden und der heißt Friedrich Merz.
7: Du hast Friedrich Merz angesprochen, du hast die CDU angesprochen. Reden wir mal über die, nach dem, was da in Sachsen-Anhalt gestern passiert ist, wo ein Fraktionsführer Sven Schulze seinen Parteifreunden empfahl, enthaltet euch bei der Wahl des Landtagspräsidenten. Ja, aber die meisten Kolleginnen und Kollegen dann offensichtlich nicht mitziehen wollten. Wie ist da die Verständigung zwischen Landes- und Bundes-CDU und wie sehr wirkt sich eben genau sowas dann auch aus auf die Koalition?
5: Wie ist die Verständigung? Freundlich formuliert, gestört. In Sachsen-Anhalt zeigt sich, dass das Drehbuch der AfD, das Ziel, die CDU zu zerstören, von innen auszuhöhlen, offenbar funktioniert, zumindest im Kleinen auf Landesebene. Und deshalb ist die Verstörung, möglicherweise auch die Angst in der Bundes-CDU groß. Wie jetzt umgehen damit? Karin Prien, das ist die stellvertretende Bundesvorsitzende, die hat mit Blick auf das, was da gestern in Sachsen-Anhalt passierte, auch mit bei ihren Abgeordneten der CDU das hier gesagt.
9: Darüber müssen wir sprechen. Wir kommen jetzt wirklich ans Eingemachte in der CDU und ich habe dazu eine klare Haltung.
5: Ja, ans Eingemachte. Denn eigentlich ist der Kurs und die Linie völlig klar bei der CDU, vorgegeben vom Vorsitzenden Friedrich Merz. Der hat mal gesagt, wer mit der AfD kooperiere, der hat ein Parteiordnungsverfahren und ein Ausschlussverfahren an der Hacke. Es gibt keine Kooperation mit der AfD. Das ist die Linie der Bundespartei. Aber wie wir in Sachsen-Anhalt sehen, halten sich offenbar viele nicht mehr daran. Und Friedrich Merz hat jetzt ein handfestes Autoritätsproblem. Nicht nur als Kanzler. Er ist unbeliebt wie kein Kanzler vor ihm. Die Bundesregierung nicht wohlgelitten unter seiner Führung in der Bevölkerung. Und jetzt eben diese Machtfrage auch in der Partei, die sich sehr akut stellt. Auch an ihn als Bundesvorsitzenden. Hat er die Autorität, seinen Leuten, auch den CDU-Abgeordneten in Sachsen-Anhalt zu sagen, das gibt es unter meiner Führung nicht oder hat er diese Autorität nicht mehr? Darüber werden Sie heute Abend im Koalitionsausschuss möglicherweise auch reden. Wir haben bis zur Stunde von Friedrich Merz selbst nichts öffentlich zu den Vorgängen in Sachsen-Anhalt gehört. Heute Morgen war Armin Laschet, der CDU-Außenpolitiker, im ARD-Morgenmagazin. Der hat auf die Wähler verwiesen, hat gesagt, naja, das kommt dabei raus, wenn man Rechtsextreme in diese Positionen wählt. Wenn das die Antwort sein soll, dann ist sie möglicherweise für die SPD nicht zufriedenstellend.
16: Einschätzungen waren das von Georg Schwarte aus dem ARD-Hauptstadtstudio.
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16: Einst war Porsche der große Gewinnbringer für den Mutterkonzern Volkswagen. Inzwischen ist der Sportwagenbauer ebenfalls ein Sorgenkind. Aber die Stuttgarter wollen zurück auf die Überholspur und haben dafür jetzt ihre neue Strategie vorgestellt. Und die lautet verkürzt weniger, aber dafür teurere Autos verkaufen. Und auch Verbrenner sollen dabei weiter eine große Rolle spielen, wie Thorsten Weig berichtet.
10: Porsche-Chef Michael Leiters lenkt erst seit Anfang des Jahres die Geschicke von Porsche. Er ist zu einem Zeitpunkt an die Spitze getreten, in der der Sportwagenbauer in großen Schwierigkeiten steckt. Im vergangenen Jahr ist der Gewinn um rund 90% eingebrochen. Die Autoverkäufe in China müssen auch Porsche Kopfschmerzen bereiten. Angesichts dieser multiplen Probleme hat Leiters einen Plan ausgearbeitet mit dem Titel Sportwagenschmiede 2035.
11: Wir wollen auf jeden Fall schlanker werden. Wir wollen die gesamte Organisation schlanker machen. Das ist leider verbunden mit dem Abbau von Arbeitsplätzen, leider auch hier in Baden-Württemberg. Aber ich bin der festen Überzeugung, dass diese Maßnahmen notwendig sind, um uns dann wieder zu einer großartigen Zukunft zu führen.
10: Im Konzern will Porsche mit weniger Autos wieder mehr Geld verdienen. Die Gewinnschwelle soll künftig bereits bei weniger als 200.000 Fahrzeugen erreicht werden. Der Sportwagenbauer will also mehr höherpreisige Modelle mit höherer Marge verkaufen. Autoexperte Stefan Bratzel vom Center of Automotive Management in Bergisch Gladbach sieht Chancen in der angekündigten Strategie.
12: Es ist wirklich offen, ob diese Strategie 2035 gelingen wird. Man hat diesen Spagat, den man vollführt. Man muss sozusagen die bisherigen Kunden, die von der Elektromobilität nicht überzeugt waren, jetzt mit Verbrennermodellen weiter überzeugen. Gleichzeitig muss es gelingen, in diese neue Automobilwelt auch erfolgreich hinüberzutreten.
10: Neben der Modellstrategie soll auch im Konzern gespart werden. Eine gemeinsame Plattform mit der Konzernschwester Audi soll die Effizienz steigern und die Belegschaft soll mittelfristig um 25% schrumpfen, 9.000 Arbeitsplätze weniger bis 2035. Autoexperte Bratzel sieht darin aber auch Risiken.
12: Ich glaube, man orientiert sich ein Stück weit bei Porsche auch an Erfolgen von Ferrari. Ob das tatsächlich gelingen kann, muss man sehen. Wenn man zu sehr zu einer Nische wird, dann wird auch in Frage gestellt, ob die Produktionskapazitäten, die man hat, nicht weiter gekürzt werden müssen.
10: Den massiven Einbruch bei Porsche hat vor allem der Einbruch auf dem chinesischen Markt verursacht. Künftig werde Porsche in China die Möglichkeiten sehr konservativ planen, so Michael Leiters. Trotz der massiv veränderten Rahmenbedingungen sieht der Porsche-Chef den Sportwagenbauer aber auf dem richtigen Kurs.
11: Und wir müssen erstmal jetzt unser Produktportfolio auffüllen. Dazu kommt im nächsten Jahr der elektrische Boxster und Cayman und im Jahr danach wird es eine Verbrennungsversion geben vom Macan. Und dann haben wir ganz viele tolle Produkte zusätzlich noch in der Pipeline und die werden uns ganz viel Momentum geben. Und das Momentum sehen wir schon am Ende dieser Dekade, 2030, 31, aber noch viel mehr sehen wir das dann in 10 Jahren.
10: Die Pläne sind vorhanden. Ob die Umsetzung klappt, wird sich zeigen. Wichtig wird dabei sein, wie sich Porsche gegen die chinesische Konkurrenz behaupten kann.
16: Thorsten Berg war das aus Stuttgart um 20.41 Uhr. Wer als Kind oder Jugendlicher in einer Betreuungseinrichtung aufwachsen muss oder wer auf Hilfe von dort angewiesen ist, der steht selten auf der Sonnenseite des Lebens. Dazu kommt dann noch, dass viele dieser Einrichtungen nicht allzu üppig personell ausgestattet und finanziert werden. Und das müsse sich ändern, meinen zumindest in Hessen 22 Unternehmen, Stiftungen und Vereine. Sie kümmern sich dort um Menschen, die nicht in ihren Familien aufwachsen können. Ihr Ziel, die Lage der Helfer zu verbessern, damit die besser helfen können. Darum haben sie jetzt das Aktionsbündnis Kindeswohl gegründet. Die Einzelheiten dazu von Tobias Häuser.
13: Celine Wüst ist Teamleiterin der Wohngruppe Moosburg in Wiesbaden. In der Gruppe leben 8 Jugendliche im Alter von 13 bis 17 Jahren. Ohnehin ein schwieriges Alter, bei den Jugendlichen kommen aber noch viele andere Probleme dazu. Deshalb können sie nicht mehr bei ihren Familien leben. Für Celine Wüst das größte Problem, sie hat nicht genug Zeit für ihre Schützlinge.
24: Also wir haben ja 8 Kinder und wir sind allein im Dienst. Das heißt, wenn ein Kind in Krise gerät, was hier im pädagogischen Alltag stattfinden kann, dann sitze ich mit dem Jugendlichen im Büro, 7 weitere tanzen hier rum und irgendwann wird es vielleicht laut und dann muss ich das Krisengespräch irgendwie unterbrechen und sagen, hey, ich muss jetzt aber kurz mal nach oben und schauen, was da los ist, bevor ich wieder in dieses Gespräch starten kann.
13: Deshalb gibt es eine zentrale Forderung des neuen Aktionsbündnis Kindeswohl. Statt bisher einer Fachkraft müssten in stationären Wohngruppen in Zukunft 2 pädagogische Fachkräfte arbeiten. Außerdem müssten Rufbereitschaften vergütet und Nachtbereitschaften als Dienstzeiten anerkannt werden. Während immer mehr Kinder Hilfe bräuchten, fehle es gleichzeitig an pädagogischen Fachkräften, weil die Arbeitsbedingungen arbeitsrechtlich und gesundheitlich problematisch sein. Bis 2030 sollen in Hessen rund 19.000 Fachkräfte fehlen. Außerdem müssten die Jugendämter deutlich gestärkt werden, sagt Klaus Friedrich, einer der Sprecher vom Aktionsbündnis Kindeswohl.
2: Dass es ein stärkeres Landesjugendamt gibt, sodass bestimmte Standards eben von dort vorgegeben sind. Und natürlich kann man darüber nachdenken, inwiefern Finanzierung in der Kommune allein notwendig ist oder ob über Landesmittel eben ausgeglichen wird.
13: Das Aktionsbündnis spricht vom Roulette des Lebens. Je nachdem, wo man geboren ist und aufwächst, unterscheiden sich die Betreuungsangebote deutlich. Die Finanzierung müsste auch von der jeweiligen kommunalen Haushaltslage entkoppelt werden. Und sie mahnen, viel zu oft käme die Kinder- und Jugendhilfe zu spät. Denn umso früher die Kinder betreut würden, desto höher seien die Erfolgsaussichten, sagt Sprecher Klaus Friedrich.
2: Wenn wir früher aktiv werden, gehen wir davon aus, dass wir weniger stationäre Maßnahmen, weniger Inobhutnahmen in Zukunft haben werden. Und das würde dann auch auf die Ressourcen einspielen und auch das Thema Fachkräftemangel ein Stück weit abfedern.
13: In Hessen sind 95.000 Kinder auf die Jugendhilfe angewiesen, ambulant oder stationär. Ein neuer Höchststand.

0: Die Zeit jetzt, es ist 20.45 Uhr.
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2: Herzlich willkommen, sagt Anna Korwes. Laura Nolte ist eine der erfolgreichsten Bobfahrerinnen überhaupt. Sie ist Weltmeisterin, Olympiasiegerin. Zuletzt gewann sie 4-mal in Folge den Gesamtweltcup. Dabei ist sie gerade mal 27 Jahre alt. Welche Sorgen sie sich wegen des Klimawandels um den Wintersport macht, ob Bobsport auch mit Rollen auf Beton möglich ist und warum Deutschland im Kufensport alles überragt, verrät sie im Gespräch mit Inforadio-Sportreporter Jonas Schützeberg. Er hat Laura Nolte dort getroffen, wo man eine Wintersportlerin wohl am wenigsten erwarten würde, in Ägypten, beim Club der Besten.
3: Laura Nolte, die meisten Menschen kennen Sie mit Helm, Spikes an den Füßen und einem Ganzkörper-Rennanzug. Im Moment tragen Sie Bikini. Was ist bequemer?
4: Bikini definitiv und auch generell angenehmer in der Wärme, muss ich sagen.
3: Ich frage, weil wir uns gerade am Strand befinden, in Ägypten. Die Sporthilfe hat mal wieder eingeladen zum Club der Besten. Die Belohnung für Deutschlands Spitzensportler, Ihre Eintrittskarte, waren die beiden Olympiamedaillen. Und Sie sind eine Wiederholungstäterin. Wie ist es mitten in der Sportelite, wenn man selbst ein Sportstar ist?
4: Ja, es ist wirklich immer so, so cool hier. Wir freuen uns auch jedes Jahr immer so sehr darauf. Das ist wirklich eine tolle Belohnung für die Medaille. Und es macht so viel Spaß mit den anderen Sportlern, auch teilweise neue Sportler kennenzulernen oder halt auch Sportler, die jedes Jahr wiederkommen.
3: Wir schauen noch mal ein paar Monate zurück. Olympia im Februar. Gold und Silber ist es geworden. Rückblickend, wie viel Märchen und wie viel Traum sind da real geworden?
4: Schon sehr, sehr viel. Also nach 2022, wo ich ja Vierte im Monobob geworden bin, war mein Ziel ganz klar, mit einer Medaille im Mono auch 2026 nach Hause zu fahren. Das konnte ich dann schaffen. Da war natürlich auch ein kleines weinendes Auge dabei, weil ich ja 3 Läufe lang auf Goldkurs lag und es dann am Ende mit 400stel Silber wurde.

0: Transport ist extrem teuer. Also die Kufen zum Beispiel müssen wir uns selber kaufen als Piloten und Einsatzkufen kostet 8.000 Euro und mit Einsatzkufen ist es noch nicht getan. Also mittlerweile haben wir auch 8 bis 10 Kufensätze tatsächlich, teilweise auch noch mit dem Verein zusammen, aber da kommt halt schon ordentlich was an Geld zusammen und dann hat man auch noch kein Werkzeug und dann hat man noch keine Übernachtung und keinen Transport bezahlt. Das heißt, es ist schon sehr, sehr teuer und dafür braucht man erstmal die Gelder. Gerade am Anfang ist es dann schwierig und da muss man auch sein ganzes Erspartes erstmal ausgeben, weil am Anfang hat man noch nicht so die Sponsoren, wenn man noch keine Erfolge hat. Aber glücklicherweise mit den Erfolgen kommen ja dann auch Sponsoren und da kommt dann die Aufmerksamkeit und dann rechnet sich das Ganze auch und zum Glück sind wir da mittlerweile.
1: Haben Sie jemals gezweifelt, wenn man da vielleicht auch mit so viel Geld in Vorkasse geht und vielleicht auch ins Ungewisse geht? Kann ich mir das leisten? Ist es möglich?
0: Tatsächlich nie. Also ich habe das auch gar nicht ja angefangen wegen dem, ja, mit dem Hintergedanken, kann ich da vielleicht mal Geld mit verdienen, sondern ich habe das einfach ja aus dem Spaß heraus angefangen, sage ich mal. Mir hat das direkt super viel Spaß gemacht. Und ich hatte das Glück, dass ich auch nach meiner ersten Saison, wo sich schon sehr schnell abgezeichnet hat, dass ich dafür talentiert bin, bin ich direkt schon in die Sporthilfe gekommen, als auch in die Bundeswehr. Und habe seitdem dann auch einen Sportfördergruppenplatz und das ist ja dann meine Grundsicherung quasi. Damit kann ich meine Miete bezahlen, mein Essen bezahlen und die groben Sachen. Ja, und dann spart man wirklich sein erstes Geld an dann irgendwann für seinen ersten Kufensatz und so. Und ich habe immer so gar nicht drüber nachgedacht, sondern einfach gemacht und gedacht, wir gucken mal und dann hat sich das alles so ergeben.
1: Sie hören ein Vis-à-vis mit Laura Nolte, Bob-Olympiasiegerin. Laura, ich würde ganz gerne mit Ihnen den Blick ein bisschen ins olympische Programm schweifen lassen. Und zwar geht es mir um die nordische Kombination. Die nordische Kombination ist aus dem olympischen Programm rausgenommen worden. Ein Grund war eine geringe Nationendichte, dass immer dieselben Sportler auf dem Podest stehen. Inwieweit könnte das auch den Bobsport ereilen? Machen Sie sich da Sorgen?
0: Ja, ich finde es auch total Quatsch, muss ich ehrlich gesagt sagen, die nordische Kombination zu streichen, weil die gleichen Leute auf dem Podium stehen. Stattdessen könnte man ja auch einfach sagen, weil die Sportart, die gibt es einfach schon immer, sage ich mal. Die ganzen Programme existieren. Ich meine, jetzt wurde zum Beispiel ja Synchron-Eiskunstlauf mit 8 Leuten oder sowas eingeführt. Da gibt es ja noch gar keine Programme für und sowas. Das ist ja dann auch wieder ein enormer Kostenaufwand. Und lieber sagt man doch, dass man dann mehr Akquise auch für NOCO macht und das weiter ausbaut. Und auch die Frauen mit dazu holt, die ja auch über die vergangenen Jahre immer gezeigt haben, dass sie das auch können und wollen. Und das verstehe ich dann nicht ganz. Und dass dann halt oft die gleichen auf dem Podium stehen, das liegt dann ja vielleicht auch daran, dass sie das am besten machen und dass die Nachwuchsarbeit in den Ländern halt auch mit am besten läuft.
1: Machen Sie sich Gedanken, dass es dem Bobsport ähnlich gehen könnte? Weil so viele Nationen, zumindest auf dem Podest, gibt es im Bobsport auch nicht so viele verschiedene.
0: Klar, vor allem im Zweier- und Viererbob ist da Deutschland schon sehr dominant, muss man ja auch mit sagen und vor allem mit der USA zusammen. Bei uns ist durch den Monobob schon ein guter Twist mal reingekommen. Da ist sehr oft auch mal Australien, also die Australierin Bree Walker, die gewinnt auch oft Weltcups, die ist mit auf dem Podest. Auch die Schweiz, Österreich, da ist es schon sehr durchmischt, dadurch, dass der Monobob im Gegensatz zum Zweier- und Vierer ein Einheitsbob ist. Und das sind, glaube ich, eher so die Überlegungen von unserem internationalen Verband auch, dass sie Richtung 2034 vielleicht auch Einheitsbobs in Zweier und Vierer machen wollen, um da wieder ein bisschen mehr das Ganze zu durchmischen. Am Ende des Tages wird's man sehen. Es ist halt ja eine teure Sportart, was dann auch klar ist, dass halt dann die finanziell starken Nationen da vielleicht auch ein bisschen ja Vorteile haben. Aber es wäre natürlich sehr, sehr schade, weil auch Bobfahren einfach eine olympische Disziplin ist mit einer riesigen Geschichte schon.
1: Sie wird das ja wahrscheinlich nicht mehr betreffen, aber wie sehr sorgen Sie sich um die Zukunft im Bobsport, gerade so mit dem Blick Klimaerwärmung, steigende Energiekosten?
0: Ich glaube, das ist gar nicht so der Punkt, weil, also klar, es ist generell im Wintersport muss man sich die Frage dann halt stellen und da sag ich, sind wir beim Bobfahren sogar noch, wir sind ja unabhängig vom Wetter eigentlich. Also klar ist das auch nicht gut fürs Klima, da gibt's aber auch Programme, die man fahren kann. Also es ist ja auch jetzt schon die Überlegung zum Beispiel in Winterberg, man möchte den ganzen Kreisel mit Solarplatten bedecken und so, dass man die Bahnen künftig klimaneutral sogar betreiben kann. Da gibt's viele Überlegungen, aber zum Beispiel eine Piste mit Kunstschnee zu beschneien, ist eigentlich viel schlechter für die Umwelt, sage ich mal. Ich glaube, das ist dann nicht das Problem, aber der Bobsport muss sich eher in den anderen, gerade auch schon angesprochenen Punkten, da ein bisschen wenden, dass auch andere Nationen vorkommen, dass der internationale Verband sich ein bisschen besser wieder repräsentiert. Da sind eher so die Punkte, würde ich sagen.
1: In Deutschland gibt es 4 Eiskanäle oder der 4. wird gerade wieder aufgebaut am Königssee. Ich sag mal allgemein, ohne die Kufensportler würde Deutschland bei Olympischen Spielen im Medaillenspiegel schlecht dastehen. Und dennoch, wie wichtig sind 4 Bahnen? Andere Nationen haben eine, manche sogar gar keine.
0: Ja, klar, also vor allem, man sieht es halt, ne? Also die Deutschen, die sind in allen Kufensportarten so gut, weil wir einfach durch die deutschen Bahn auch so viel Nachwuchsarbeit leisten können. Das geht in den anderen Nationen gar nicht. Also zum Beispiel sage ich jetzt mal in Rumänien, die haben keine Bobbahn und die müssen sich immer Fahrten kaufen auf anderen Bahnen. Also die zahlen dann zum Beispiel, wenn sie jetzt in Deutschland auf einer Bahn fahren, weiß nicht, 60 bis 80 Euro pro

0: Abfahrt. Und für uns Deutsche ist es halt auf der Deutschen Bahn umsonst. Und deswegen können wir natürlich viel, viel mehr fahren. Und die gucken dann natürlich schon immer, ne, wie viel Geld ist dann halt auch da irgendwie, um die Fahrten zu machen. Deswegen haben wir da schon in Deutschland den Vorteil. Und das ist jetzt zum Beispiel am Königssee, wo die Bahn kaputt war, auch sehr aufgefallen, dass die Nachwuchsleute vom Königssee nicht so viele Fahrten machen konnten, weil Altenberg und Winterberg ist total weit weg und so. Dann mussten die nach Innsbruck, dann wiederum da Fahrten kaufen. Deswegen für die Nachwuchsarbeit, für die Deutschen ist es schon sehr relevant, wenn man die eigenen Bahnen auch hat.
1: Im Biathlon werden immer mehr Wettkämpfe auf Skirollern durchgeführt. Der Weltverband testet dieses Szenario, weil wer weiß, wie es in 20, 30 Jahren ist. Ist das denkbar, durch einen, ich sag mal, Betonkanal mit Rollen unter einem Schlitten zu fahren?
0: Denkbar an sich schon. Die Rodler machen es ja tatsächlich auch öfter. Es ist aber die Sturzgefahr dann ja doch bei uns auch immer da. Und ein Sturz auf Beton ist halt noch mal krasser als sowieso schon auf Eis. Ich glaube, wenn man das einführen wollen würde, dann müsste man auf jeden Fall mehr an den Bobs noch verändern, dass sie vielleicht so Überrollbügel haben, wie auch in der Formel 1 zum Beispiel. Dass wenn man kippen würde, dass der Kopf und die Leute drinnen eher geschützt würden. Da ist unser Verband eh schon am Ausprobieren, am Testen und am Forschen, was man da machen kann, um die Sicherheit zu erhöhen. Und ich glaube, bevor man auf Rollen geht, müsste man das noch ein bisschen erhöhen, weil sonst hat man schnell den Körper kaputt.
1: Wir wollen zum Abschluss noch mal ein bisschen in die nähere Zukunft blicken. Nicht ganz so weit nach vorne. Es geht weiter. Der nächste Winter steht vor der Tür. Sie haben alles gewonnen, ich habe es eben schon mal angedeutet. Und trotzdem sind Sie noch hungrig. Worauf?
0: Ja, das ist so schwierig. Also es ist jetzt nicht so, dass ich sage, oh, ich möchte nächstes Jahr unbedingt den Gesamtweltcup wieder gewinnen oder die WM. Das ist es gar nicht, sondern es macht einfach noch so viel Spaß. Ich habe dieses Feuer noch total in mir. Ich muss jetzt keinem expliziten Titel mehr hinterherjagen, aber generell oben auf dem Podest zu stehen, das macht natürlich Spaß. Und es gibt für mich einfach gerade gar keinen Grund, irgendwie aufzuhören. Also sowohl im Sommer macht mir das Leben, ja, als Bobfahrerin, als Leistungssportlerin Spaß, dass ich mein Hobby da, sage ich mal, zum Beruf machen konnte, einfach traumhaft. Und auch im Winter das Bobfahren, das gibt mir sehr, sehr viel. Es ist immer schön, wenn man unterwegs ist, man erlebt extrem viel. Und klar möchte man dann immer ganz oben stehen, aber wie gesagt, das ist auch so ein bisschen die Leichtigkeit, die man, glaube ich, so ein bisschen da mitnehmen kann, dass man halt nicht mehr dem einen Titel dann hinterherjagt, sondern dass man einfach mit Spaß, ja, da mitmachen kann. Und deswegen freue ich mich voll auf die nächsten Jahre.
1: Schade, dass die Zuhörerinnen und Zuhörer gerade ihr Gesicht nicht sehen können, weil man sieht richtig das Leuchten in ihren Augen. Das Feuer, von dem Sie gesprochen haben, wie fühlt sich Bob an? Was spüren Sie beim Bobfahren?
0: Ja, das ist so ein Gefühl, das habe ich auch wirklich nirgendwo anders. Das ist halt bei uns so krass. Wir haben ja am Start, da muss ich ja als Pilotin auch mit anschieben. Da müssen wir volle Power geben, alles an Speed rausholen, was geht. Und man ist total Adrenalin geladen und aufgepusht, sag ich mal. Und sobald wir bei dem Bob springen, muss ich ja total schnell runterfahren, muss mich konzentrieren, muss mich fokussieren, muss ruhig sein, um halt die Lenkpunkte perfekt treffen zu können, um gut lenken zu können. Und das ist halt für mich das, was es auch ausmacht, so dieser Kontrast vom Start bis dann, wenn man drin sitzt. Ja, und dann eine gute Fahrt, die fühlt sich, ja, man ist in so einem Flow, dann es rauscht so an einem vorbei und es geht einem leicht von der Hand und es ist schnell und es macht Spaß. Das fühlt sich sehr befreiend an und ist jedes Mal aufs Neue ein Adrenalinkick und macht einfach Spaß.
1: Sie haben gesagt, es gibt keinen Titel mehr, dem Sie nacheifern oder wo Sie sagen, der fehlt mir noch. Und trotzdem, haben Sie schon eine Vorstellung, wo die Reise hingehen könnte? Sind die französischen Alpen 2030, Olympia, ist das nochmal ein Ziel?
0: Genau, ich habe mich jetzt dazu entschieden, noch bis 2030 zu machen. Erstmal hatten Debbie und ich beide überlegt, nach 2026 oder vielleicht nach einer Saison danach, also 2027, noch aufzuhören. Aber jetzt gerade ist es irgendwie, es ist halt jetzt schon da. Wir sind beide noch super jung. Ich bin jetzt 27 und wozu der Stress? Also es ist ja eh so, dass man als Leistungssportlerin total früh in Rente gehen muss, sag ich mal. Also das kann man sich ja immer so vorstellen. Man findet irgendwie so den Traumjob seines Lebens und dann sagt einem einer Mitte 30, ja, ist ja schön, dass dir das jetzt so viel Spaß gemacht hat, aber jetzt musst du mal in Rente gehen und suchst jetzt mal was Neues. So, das ist ja total krass, auch ein krasser Lebenseinschnitt. Und ja, jetzt, wo es alles noch läuft, Spaß macht, man noch erfolgreich ist, macht es halt einfach keinen Sinn, das aufzugeben. Und deswegen habe ich gesagt, La Plagne ist ein gutes Pflaster. Da hatten wir unseren allerersten Zweier-Weltcup-Sieg damals. Deswegen wäre das schon, ja, sehr schön. Da möchte ich gerne noch hinfahren.
1: Dann sage ich vielen Dank, Laura Nolte. Viel Erfolg für die neue Saison und dass Sie dieses Feuer noch oft spüren werden.
0: Dankeschön.
2: Bobfahrerin Laura Nolte war das im Gespräch mit Sportreporter Jonas Schützeberg.
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2: Mit Anna Patacek. Die Kleist-Festtage in Frankfurt-Oder bieten Theater rund um den berühmten Sohn der Stadt. Gestern ist das Festival eröffnet worden und RBB-Reporter Volker Michael hat den Auftakt miterlebt.
4: 700 Frauen sind es. Am Kätchendenkmal am Freiheitsplatz in Swobice rezitieren sieben junge Frauen von der Frankfurter Bürgerbühne aus ihrem Stück Kätzchen, Kätzchen.
5: Keine Katharina, nein. Nicht Kitty Katze mit den Kratzekrallen.
4: Eine Neufassung von Kleists Kätchen von Heilbronn haben die jungen Frauen mit Beata Anna Schmutz erarbeitet, einer deutsch-polnischen Regisseurin. Ein Jahr lang haben sie alle möglichen Texte gesammelt.
6: Und viele Artefakten, Geschichten, die wir gefunden haben, so entstand ein anderer Text, eine sogenannte Überschreibung.
7: Brennt und doch den...
4: Eine feierliche Prozession führt dann über die Oder und die Grenze zum Kleistmuseum. Gäste und Mitwirkende sind als Odergeister verkleidet und tragen eine lange Schleppe aus blauem Stoff. Sie symbolisiert den Fluss, der Hilfe braucht. Die Guerilla Architects haben sie in einer offenen Werkstatt hergestellt. Anja Fritz betreibt mit dieser Gruppe kritische Architekturforschung.
8: Ist was Feierliches, würde ich sagen. Deswegen sind wir auch so geschmückt in diesen Kostümen, weil wir werden so ein bisschen das Element, was uns verbindet. Dadurch, dass wir diese Kostüme angezogen sind, sind wir mir alle zu einem Körper geworden, der jetzt in diese Werkstatt einzieht und die sozusagen feierlich eröffnet.
4: Was tun mit Kleist nach 250 Jahren? Das ist die Frage, die von den Kleist-Festtagen bis ins Jubiläumsjahr 2027 hineinreicht. In der offenen Werkstatt, die im Kleist-Museum zu finden ist, sollen alle Menschen mitmachen und ihre Ideen einbringen. Das wünscht sich Guerilla-Architektin Shahrazad Rahmani.
9: Was kann man mit diesem Raum machen, die es hier gibt? Und wie kann man die Menschen hier behalten oder zurückholen und das interessant für sie machen, dass sie hier auch bleiben? Das wollen wir noch verstehen und ausarbeiten.
4: Der Auftakt brachte Performance im öffentlichen Raum. Weiter geht es bei den Kleist-Festtagen mit klassischem Theater. Zuerst mit dem Stück Debritz von Förderpreisträger Kaleb Erdmann.
10: Es ist ein Stück über sozusagen die Dagebliebenen, also einen kleinen Ort, aus dem viele Menschen wegziehen. Und was mich interessiert, ist, glaube ich, dieses Trotzdem einerseits und eben diese ganz praktische Frage von, wie können wir denn mit dem, was uns gegeben ist, nämlich wenig, eigentlich leben, ohne irre zu werden und unser Glück zu finden.
2: Der Autor Kaleb Erdmann, ausgezeichnet mit dem Kleist-Förderpreis. Das war die RBB24 Inforadio Kultur.

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1: 21 Uhr, ich bin Ingo Jansen. Guten Abend. Am dritten Jahrestag des Hamas-Terrorangriffs auf Israel ist in Berlin der Opfer gedacht worden. Nach Angaben eines Polizeisprechers versammelten sich am Nachmittag rund 1700 Menschen auf dem Bebelplatz, darunter der israelische Botschafter Prosor und Innenminister Dobrindt. Tim Korge, RBB 24.
2: Dobrindt sagte auf der Gedenkveranstaltung, Jüdinnen und Juden und das Existenzrecht Israels seien ein Teil Deutschlands. Alle die das in Frage stellten, dagegen nicht und sie dürften es auch nicht werden. Am Abend haben sich in Kreuzberg um die 500 Menschen zu einer Demo für Palästina und gegen den Krieg in Gaza versammelt. Die Veranstaltung wurde von der Polizei abgebrochen. Es seien Beamte abgedrängt und verbotene Symbole auch von der Hamas verwendet worden, hieß es.
1: Im Berliner Kanzleramt tagt gerade der Koalitionsausschuss mit den Spitzen von Union und SPD. Die Sozialdemokraten wollen dabei auch über die Wahl des AfD-Landtagspräsidenten in Sachsen-Anhalt sprechen. Es wird vermutet, dass er auch mit CDU-Stimmen ins Amt gewählt wurde. Hauptstadtkorrespondentin Katrin Auer.
3: Bundeskanzler Friedrich Merz betonte bei einer Veranstaltung in Berlin, wer seine Stimme der AfD gebe, spiele das Spiel der Extremisten. Mit den Werten seiner CDU vertrage sich das nicht. SPD-Politiker hatten zuvor ihr Entsetzen über die Abstimmung zum Ausdruck gebracht. Auf der Tagesordnung steht eigentlich das weitere Vorgehen im Reformprozess. Konkrete Beschlüsse sind für dieses Treffen nicht angekündigt.
1: In Berlin haben Linke, Grüne und SPD ihre Vorgespräche zu Sondierungen heute ohne Ergebnis beendet. Morgen solle es weitergehen, hieß es nach Abschluss des Treffens. Grüne und SPD verlangen von der Linken hauptsächlich, sich klarer von Antisemiten in den eigenen Reihen abzugrenzen. Die Weltgesundheitsorganisation verlangt von Russland mehr Informationen zu einem möglichen Fall von Lungenpest in Sibirien. Die bisherigen Erkenntnisse reichten nicht für eine umfassende Risikobewertung, hieß es von der WHO in Genf. Hintergrund ist der Tod einer Frau, die in der Stadt Irkutsk an einem Institut zur Bekämpfung von Pestkrankheiten gearbeitet hat. Der Kreml bestreitet, sie könne sich mit Lungenpest infiziert haben. Bei Finofurt im Landkreis Barnim ist ein Kleinflugzeug abgestürzt. Dabei ist nach Feuerwehrangaben ein Mensch ums Leben gekommen. Das Unglück passierte in unmittelbarer Nähe zum Flughafen Eberswalde-Fino in einem Waldgebiet. Die Absturzursache ist noch nicht bekannt. Und noch zum Sport. Die Basketballer von Alba Berlin haben in der Champions League in Tschechien gegen Slavia Prag mit 110:86 gewonnen. Soweit die Nachrichten. 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Das Wetter aktuell in Berlin-Dahlem 15 Grad, Lenzen an der Elbe 18. In der Nacht erst klar, später von Westen Wolken, Tiefstwerte 12 bis 4 Grad. Die Zeit 21.03 Uhr.
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5: Der kommt vom NDR. Aus Hamburg am Mikrofon ist Marius Zegri. Hallo. Der 7. Oktober 2023 war ein Samstag und es war der wohl blutigste Tag in der Geschichte Israels. In den Morgenstunden haben Kämpfer der Hamas mehrere Kibbuze und ein Musikfestival an der Grenze zwischen Israel und dem Gazastreifen angegriffen. Über 1200 Menschen sind dabei getötet worden. 250 rund wurden als Geiseln in den Gazastreifen verschleppt. Dieser 7. Oktober hat sich tief in die Seele Israels eingebrannt, denn noch nie vorher sind das Land und seine Menschen derart massiv attackiert worden. Heute jährt sich dieser Tag zum dritten Mal und aus diesem Anlass gedenkt Israel der zahlreichen Opfer dieser Attacken. Felicitas von Böselager hat die Zeremonien, hat das Gedenken heute für uns verfolgt. Ich habe Sie vorhin gefragt, wie haben Sie diesen Tag in Israel erlebt?
6: Ja, es ist ein Tag, der einem sehr deutlich vor Augen führt, wie tief die Wunde ist, die diese Attacke der Hamas im Land in Israel gerissen hat, wie tief dieser Tag im kollektiven Gedächtnis des Landes verankert ist und dass die Wunde noch offen ist, dass viele Menschen noch lange nicht geheilt sind von diesem Tag, das Trauma gegenwärtig ist, die Trauer um die Angehörigen gegenwärtig ist und auch die Geschichten noch gegenwärtig sind. Ganz viele erzählen, was sie erlebt haben, wie sie ausgeharrt haben in Verstecken, wie sie Nachrichten bekommen haben, aus denen dann deutlich wurde, dass sie ihre Angehörigen verloren haben oder wie sie in der Geiselhaft überlebt haben. Es ist ein Tag des Erzählens, des immer wieder Erzählens, was passiert ist.
5: Nun hat es zahlreiche Gedenkfeiern gegeben in Tel Aviv, am Abend. Wie ist dort an die Opfer erinnert worden?
6: Das ist eine ganz große Veranstaltung mit 50.000 Menschen. Das sieht auf den ersten Blick ein bisschen so aus, als ob hier ein großes Open-Air-Pop-Konzert stattfinden würde mit ganz großen Screens und einer riesigen Bühne. Wenn man genauer hinsieht, dann sieht man, dass es um den 7. Oktober geht. Dann steht ein ausgebranntes Auto neben der Bühne. Es ist ein ausgebranntes Haus nachgebildet, das darstellen soll, wie die Zerstörung in den Kibbuzim an der Grenze aussehen. Umgekippte und zerschossene Dixie-Klos stehen an der Bühne, die an das Nova-Festival, an das Musikfestival erinnern sollen. Also wenn man genauer hinguckt, dann sieht man, worum es hier geht. Es treten Sänger auf, Geiseln sprechen. Ein großes Zusammenrücken mit 50.000 Menschen in Tel Aviv.
5: Es hat ja schon am Morgen Zeremonien gegeben, unter anderem auf dem Gelände des Nova-Festivals und den Kibbuzen, die vor 3 Jahren von der Hamas attackiert worden sind. Wie haben sich diese Veranstaltungen von der in Tel Aviv unterschieden?
6: Das war ein stilles Gedenken, ein Gedenken, in dem die Menschen auf dem Gelände sehr individuell an ihre Verlorenen, an ihre verstorbenen Liebsten gedacht haben, Blumen niedergelegt haben, in Ruhe vor den Fotos der Verstorbenen standen und auf ihre ganz eigene, individuelle Art und Weise getrauert haben.
5: Die Regierung von Ministerpräsident Netanyahu und ihre Reaktion auf diese Angriffe der Hamas vor 3 Jahren, die stehen in Israel ja durchaus in der Kritik. Unter anderem gibt es Vorwürfe, man habe Warnungen vor diesen Attacken ignoriert. Was überwiegt denn an diesem Tag in Israel? Die Trauer über die Opfer oder die Wut auf die Regierung?
6: Die Trauer über die Opfer überwiegt schon, aber die Wut ist dennoch deutlich spürbar. Es gab den ganzen Tag über auch Demonstrationen gegen Netanyahu, auch vor seinem Haus in Jerusalem. Die Menschen wollen, dass eine unabhängige Untersuchungskommission eingesetzt wird, die sich anschaut, wie dieses Sicherheitsversagen zustande kommen konnte. Benjamin Netanyahu aber hat das bislang nicht zugelassen. Er sagt, er wird Fragen beantworten, wenn der Krieg vorbei ist. Aber Israel befindet sich seit 2023 eigentlich dauernd im Krieg. Und das ist eine Art und Weise, wie er von sich wegschiebt, diese Fragen beantworten zu müssen.
5: Wie geht denn die Regierung, wie geht Netanyahu mit dieser Wut vieler Israelis um, vor allem jetzt, wo gerade Wahlkampf im Land ist?
6: Netanyahu versucht den Spagat und sich selbst als den Mr. Security zu verkaufen, derjenige, der die Sicherheit des Landes Israels garantiert, während unter seiner Regierung dieser ganz große Sicherheits- und Vertrauensbruch stattgefunden hat. Trotzdem sagt er, dass er derjenige ist, der in Zukunft Sicherheit garantieren kann und dass es mit der Opposition nur noch schlimmer wäre, dass die diese Garantien nicht geben könnten. Er versucht also, diese Geschichte umzudrehen und es scheint ihm in manchen Bereichen auch zu gelingen. Er hat glühende Anhänger und die Umfragen zeigen, dass das Netanyahu-Lager und die Opposition ungefähr gleich auf sind bei der Wahl. Es ist gar nicht klar, ob es am Ende möglich sein wird, eine Regierung zu bilden, weil das Ergebnis so knapp sein könnte.
5: Als Vergeltung für die Attacken der Hamas am 7. Oktober vor 3 Jahren hat Israel ja den Gazastreifen angegriffen und in weiten Teilen auch zerstört. Wie schaut man denn dort im Gazastreifen auf dieses Datum und auf das Gedenken in Israel?
6: Im Gazastreifen gab es nicht eine offizielle Gedenkveranstaltung oder ähnliches. Es ist so, dass Menschen im Gazastreifen Bilder ihrer Verstorbenen gepostet haben. Aber es gab auch weiter Kämpfe im Gazastreifen. Während der Gedenkveranstaltung in Re'im bei dem Nova-Festival-Gelände hat man im Hintergrund Artilleriefeuer aus dem Gazastreifen gehört. Und viele Menschen in Gaza sagen, dass sie sich einfach ein ganz normales Leben zurückwünschen. Sie wohnen in einer Trümmerwüste, in Zeltstätten am Strand. Und ihre einzige Hoffnung ist, wieder ein normales Leben zu führen.
5: Information und Einschätzung waren das von Felicitas von Böselager aus Tel Aviv. Und auch in Berlin hat man heute an die Attacken der Hamas vor 3 Jahren erinnert und ihre Opfer gedacht. Im Zentrum der Hauptstadt sind hunderte Menschen zusammengekommen, unter ihnen auch Bundesinnenminister Dobrindt und Ron Prosor, der israelische Botschafter in Deutschland.
7: Wir haben genug Sonntagsreden über tote Juden gehört, sagte Ron Prosor. Jetzt brauche es Taten für lebende Juden, eine Offensive gegen Antisemitismus, so der israelische Botschafter in Deutschland. Berlin sei eine Stadt, in der Juden auf der Straße, in Universitäten und in U-Bahnen angegriffen werden, dass jüdische Kindergärten und Schulen wie Festungen ausgebaut seien und permanenter Polizeischutz die letzte Verteidigungslinie bilde, sei eine Normalität, an die man sich nicht gewöhnen dürfe. Bundesinnenminister Alexander Dobrindt sagte auf der Gedenkveranstaltung am Berliner Bebelplatz, dass der Schmerz für immer bleiben werde, den dieser schwarze Tag des Horrors ausgelöst habe. Der 7. Oktober hat tiefe Wunden in unseren Herzen geschaffen, so der CSU-Politiker weiter. Jüdinnen und Juden und das Existenzrecht Israels seien Teil Deutschlands. Diejenigen, die das in Frage stellten, dagegen nicht, und sie dürften es auch nicht werden. Antisemitismus sei ein abscheuliches Gift, das auch Teile der deutschen Gesellschaft zu vergiften drohe, erklärte Dobrindt.
5: Aus Berlin berichtete Jasper Robert. Und auch die Zeitungen aller Welt beschäftigen sich in ihren Kommentaren heute mit dem Überfall der Hamas auf Israel vor 3 Jahren.
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5: Der Telegraph aus den Niederlanden befasst sich mit den Folgen des Massakers.
8: Israelis leben in Angst, die Lebensgrundlagen einfacher Einwohner des Gazastreifens wurden zerstört. Und Juden auf der ganzen Welt sehen sich mit zunehmendem Antisemitismus konfrontiert. Auch in unserem Land geht das schon seit 36 Monaten so. Antisemitismus muss jederzeit bekämpft werden. Keine Entschuldigung dafür ist legitim. Das Gleiche gilt für die Verherrlichung des Terrors. In unserer demokratischen Gesellschaft darf es dafür keinen Platz geben.
5: Haaretz aus Israel schreibt, dass dem israelischen Geheimdienst die Pläne für das Massaker teilweise bekannt gewesen seien. Es sei aber nicht gehandelt worden.
8: Die Mehrheit der Geheimdienstmitarbeiter, die sich mit diesen Informationen befassten, erkannte nicht, dass die Hamas es ernst meinte, dass sie ihren Plan auch in die Tat umsetzen würde, sobald sie die Gelegenheit dazu sah. Die Sicherheitsbehörden und die Armee hielten an einer arroganten Sichtweise fest. Demnach war die Hamas nichts weiter als eine Terrororganisation mit begrenzten operativen Fähigkeiten. Mit seiner technologischen und nachrichtendienstlichen Überlegenheit würde Israel genügend Zeit haben, um sich vorzubereiten. Eine erschreckende Nachlässigkeit.
5: Die Zeitung Le Monde aus Frankreich sieht Israel seit dem 7. Oktober 2023 in einem Trauma gefangen.
8: Das Gefühl der Ausweglosigkeit wurde durch das Verhalten von Ministerpräsident Benjamin Netanyahu noch verstärkt. Abgesehen von einzelnen Rücktritten hochrangiger Vertreter der Armee und der Geheimdienste musste kein politisch Verantwortlicher für die Ereignisse vom 7. Oktober Rechenschaft ablegen. Die Presseberichte über Warnungen, die Netanyahu angeblich vor den Massakern von arabischen Verbündeten übermittelt worden waren, zeigen, wie notwendig eine völlig transparente Aufarbeitung des Ereignisses gewesen wäre. Zwar sind die Israelis am 27. Oktober zur Wahl aufgerufen, doch sie werden an die Urnen gehen, ohne über die Informationen zu verfügen, die es ermöglichen würden zu verstehen, wie es zu dieser Tragödie kommen konnte.
5: Und der Standard aus Österreich kritisiert.
8: 3 Jahre sind vergangen. Mehr als 78.000 Menschen wurden allein in Gaza und Israel getötet. Aber die Aufarbeitung des schweren Massakers hat in Israel immer noch nicht wirklich begonnen. Nationale Untersuchungskommission, Benjamin Netanyahu blockiert. Dieses Vakuum an Rechenschaft bringt mit sich, dass der Überfall wie ein Naturereignis erscheint. Der 7. Oktober ist in Israel ein Tag der Trauer und des Innehaltens. Man sollte auch von pro-palästinensischen Gruppen in Europa erwarten können, dass sie für Proteste vor israelischen Botschaften nicht ausgerechnet diesen einen Tag wählen. Ebenso sollte man von einer neuen israelischen Führung erwarten, dass sie einfache Antworten scheut und es wagt, aus alten Fehlern zu lernen.
5: Und soweit Auszüge aus den Kommentaren der internationalen Presse, die Klaas Christoffersen zusammengestellt hat.
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0: Die Zeit jetzt, es ist 21.15 Uhr.
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2: Mit Astrid Kretschmer im Studio. Die Basketballer von Alba Berlin sind erfolgreich in die Champions League gestartet. Der deutsche Meister gewann am Abend im tschechischen Pardubice gegen Slavia Prag klar mit 110 zu 86. Weil der Club eine Fusion hinter sich hat, tritt er in der Champions League in dem 120 Kilometer von der Hauptstadt entfernten Ort an. Das Team von Trainer Pedro Caiz übernahm durch den Sieg die Führung in Gruppe G. Beste Berliner Werfer waren Brandon Angel mit 21 und Joe Wiskamp sowie Jordan Ford mit je 16 Punkten. Fußball in Berlin treffen sich morgen die UEFA-Mitglieder, sprich die Bosse der europäischen Verbände, zu ihrem Anti-Infantino-Gipfel. DFB-Präsident Bernd Neuendorf hat den Ton dafür gesetzt. FIFA-Präsident Gianni Infantino soll endlich weg und ein Gegenkandidat her. Jakob Silvester Schmidt.
3: DFB-Präsident Bernd Neuendorf fordert offen den Rücktritt von FIFA-Chef Gianni Infantino. Infantino sei nicht mehr tragbar und habe das Vertrauen verspielt, so Neuendorf. Beim Treffen der Europäischen Fußballverbände in Berlin soll nun der weitere Kurs gegen den FIFA-Präsidenten festgelegt werden. Entscheidend ist dabei die Suche nach einem Gegenkandidaten für die FIFA-Wahl im März 2027. Die Opposition steht unter Zeitdruck und ihr Bündnis bekommt Risse. So sprach sich etwa Lettland unlängst als erster europäischer Verband für Infantino aus. UEFA-Präsident Alexander Schäferin hat eine eigene Kandidatur ausgeschlossen. Auch andere mögliche Kandidaten halten sich bislang zurück. Gleichzeitig wirbt Infantino weltweit um Unterstützung und stellt Reformen sowie finanzielle Zuwendungen für Verbände in Aussicht. Für Neuendorf sind das allerdings keine echten Reformen.
2: Und noch der Blick zum Radsport. Jubel in Slowenien. Lokalmatador Primož Roglič hat sich erstmals den Europameistertitel im Zeitfahren gesichert. Bei den Frauen konnte die deutsche Meisterin Franziska Koch ihre Topform nicht abrufen. Holger Gersker.
4: Für die deutschen Starter war irgendwie die Luft schon raus im Saisonendsport. So reichte es für das Trio nicht zu einer Top-10-Platzierung. Für Marco Brenner und Miguel Heidemann auf den Rängen 19 und 22 keine Überraschung. Sie gehören nicht zur Weltelite im Zeitfahren. Franziska Koch allerdings konnte vor 2,5 Wochen über WM-Bronze jubeln. Nur kam der deutschen Meisterin in Montreal die Strecke eher entgegen als der bergige Kurs in der Nähe von Ljubljana. Das war schon nach wenigen Kilometern klar, als die 2 Minuten nach ihr gestartete Zeit vor Weltmeisterin Marlen Reus aus der Schweiz an ihr vorbeizog, kurz vorher schon die Straßenwelt- und Europameisterin Demi Wollering aus den Niederlanden. Diese beiden holten auch in dieser Reihenfolge Gold und Silber. Franziska Koch wurde mit fast 3 Minuten Rückstand Elfte. Bei den Männern konnten die Gastgeber jubeln. Der Altmeister Primož Roglič holte Gold für Slowenien. Für den 36-jährigen Olympiasieger von 2021 ein prestigeträchtiger Erfolg.
2: Und soweit der Sport mit Astrid Kretschmer.
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5: Der Tag in Berlin und Brandenburg mit Anna Korwis. Guten Abend. Auf die Statik sollte man sich schon absolut verlassen können, bevor man eine Brücke überquert. Bei der Rudolf-Wissell-Brücke im Berliner Westen ist das aber nicht mehr der Fall. Die Statik muss unter die Lupe und deswegen ist jetzt die rechte Spur in beiden Richtungen gesperrt. Und das bei einer Brücke, über die pro Tag rund 180.000 Fahrzeuge brausen. Welche Folgen das hat sich unser Reporter Matthias Bartsch zum Feierabendverkehr angeschaut.
6: Ja, er rollt tatsächlich sehr, sehr stockend. Ich hatte einige Probleme, überhaupt hier hinzukommen. Wenn man sich dann auch die Routenplanung anschaut im Internet, also im Moment ist es so, von hier bis zum Haus des Rundfunks würde ich 24 Minuten brauchen. Das ist doppelt so lang wie normalerweise. Und in die Gegenrichtung wird sogar empfohlen, die Autobahn ganz zu meiden und dann östlich vom Schloss Charlottenburg zu fahren. Also es ist wirklich sehr, sehr dicht. Noch mehr Stau als gewöhnlich. Und auch am Jakob-Kaiser-Platz, da wo ich die Gelegenheit hatte, mit einigen Autofahrern zu sprechen, die natürlich mitbekommen haben, dass oben jetzt eine Spur weniger noch auf der Rudolf-Wissell-Brücke vorhanden ist. Die ärgern sich natürlich über den zusätzlichen Zeitverlust.
7: Ist ja nichts Neues für Berlin. Der Verkehr wird halt immer dichter und katastrophal. Also wenn man Feierabend hat, sowieso.
8: Das ist eine Katastrophe für mich.
9: Grundsätzlich ist in Berlin sowieso ja viel Chaos, was das angeht. Da fährst du heute da lang und morgen da lang und dann ist die Straße schon wieder gesperrt.
6: Und das sorgte natürlich noch für zusätzlich schlechte Laune, als ich den Autofahrern nochmal erklärt hatte, dass das Ganze jetzt auch nicht nur heute so ist, sondern mutmaßlich auch die nächsten 2 Wochen erstmal. Der Grund dafür ist, dass bei einer Bauwerkprüfung, die findet ja regelmäßig bei den Brücken auch statt, und hier die Rudolf-Wissell-Brücke, weil sie eben auch so alt und so angegriffen ist, im besonderen Fokus steht, dass da die Autobahn GmbH festgestellt hatte, dass ein Spannglied defekt ist. Also die Brücke ist ja 930 Meter lang, es wurde erwähnt, eine der meistbefahrenen Stellen überhaupt in Deutschland. Und da sind diese Spannglieder bei der Betonbrücke normalerweise mit einbetoniert, aber das ist noch ein zusätzliches Glied, was in den 80er Jahren, weil immer mehr Verkehr aufkam, nochmal zusätzlich von außen befestigt wurde. Das ist jetzt defekt und muss repariert werden. Da geht man also auf Nummer sicher und sperrt eine Fahrbahn. Und in den 2 Wochen versucht man das Ganze zu lösen. Fakt ist aber auch, der Neubau bzw. 2 neue Brücken sollen ja entstehen nebeneinander. Das Ganze soll rückgebaut werden hier bei laufendem Betrieb. Da soll die Rudolf-Wissell-Brücke also ganz neu entstehen in den nächsten Jahren. Da laufen die Planungen ja schon seit vielen Jahren. Aber gut möglich, dass, wenn man sich das jetzt hier betrachtet, dass immer wieder neue Probleme auftreten, dass das Ganze nochmal beschleunigt werden könnte. Andererseits muss man sagen, die Rudolf-Wissell-Brücke bleibt so oder so ein großes Sorgenkind.
5: Matthias Bartsch war das mit den Eindrücken vom Sorgenkind der Berliner Rudolf-Wissell-Brücke. Der heutige 7. Oktober ist zugleich der 3. Jahrestag des Angriffs der Terrororganisation Hamas auf Israel. Seit diesem Massaker ist in der Region nichts mehr wie vorher. Auf das Blutvergießen folgte Blutvergießen auf den 7. Oktober der Gazakrieg. Den israelischen Opfern des 7. Oktober und ihren Angehörigen wurde heute auch hier in Berlin gedacht. Es gab eine zentrale Gedenkzeremonie mit zahlreichen Reden und Gebeten auf dem Bebelplatz in Mitte. Und am Brandenburger Tor hat die Jüdische Studierendenunion mit einer Installation an den Terrorangriff erinnert. Mit einer langen Tischreihe und leeren Stühlen. RBB24-Reporterin Juliane Kowolik hat sich das angeschaut.
10: Etwa 200 Meter ist die Tischreihe lang. U-förmig führt sie einmal um den gesamten Pariser Platz herum. Auf den Tischen liegen die Fotos aller 1200 Ermordeten. Die Besucher stehen andächtig davor. Sie legen Steine als jüdisches Trauersymbol und Blumen aus Papier vor ihnen ab. Besonders viele Steine, Blumen und Kuscheltiere liegen am Bild einer Mutter mit ihren beiden kleinen rothaarigen Söhnen. Ihre Geschichte erzählt, dass sie von der Hamas als Geisel genommen und in Gefangenschaft gestorben sind. Margit Schad ist aus Erkner extra zum Gedenken hergekommen.
11: Oh, sehr berührend durch die Gesichter, die Kurzgeschichten. Sehr berührend und ich finde das super mutig, das hier zu veranstalten. Einfach sehr bewegend, dass diese 1200 Menschen gedacht werden, die so grausam ums Leben gekommen sind. Hab meinen Stein schon abgelegt, da wo noch keiner liegt, dachte ich, wo ein Vater mit seiner 17-jährigen Tochter zusammen ermordet wurde und die Mutter konnte sich auf der Toilette verstecken.
10: Die Jüdische Studierendenunion hat das Gedenken am Brandenburger Tor organisiert. Tim Kuroschkin ist einer von ihnen. Er sagt, seit dem 7. Oktober ist die Welt für Juden eine andere. Antisemitischer Hass tritt ihnen stärker entgegen. Er erzählt aber auch von den vielen guten Begegnungen heute.
12: Es gab auch ein paar Leute, die vorbeigefahren sind auf dem Rad und Free Palestine geschrien haben. Und was halt super unempathisch ist. Uns geht es nicht darum, das Leid von Palästinensern oder so abzusprechen, sondern uns geht es darum, 7. Oktober zu gedenken. Aber sehr viel Solidarität auch. Ich glaube, das gibt uns auch irgendwie so ein bisschen mehr Hoffnung, weil wir unsere Arbeit als JSUD viel Hass erleben und es tut auch ehrlich gesagt gut, schöne Gespräche zu haben und in den Austausch zu gehen.
10: Wenige hundert Meter entfernt am Bebelplatz wehte ein Fahnenmeer mit israelischen Flaggen über den Köpfen der vielen hundert Besuchern. Vor der Bühne war ein völlig zerstörtes Wohnzimmer als Symbol aufgebaut, mit blutverschmierter Couch und verkohltem Kinderspielzeug. Auf der Bühne sprachen unter anderem Bundesinnenminister Dobrindt, Israels Botschafter Prosor und eine Witwe, die ihren Mann am 7. Oktober verloren hat. Am Ende wurden in einer Zeremonie Kerzen für die Ermordeten angezündet.
5: RBB24-Reporterin Juliane Kowolik hat für uns die Gedenkveranstaltung zum 3. Jahrestag des Hamas-Angriffs auf Israel begleitet. Eine, Zitat, radikale Kehrtwende fordern Brandenburgs Ministerpräsident Woidke, SPD, und sein Stellvertreter Jan Redmann, CDU. Also die Köpfe der rot-schwarzen Koalition im Land. Und sie fordern das von der schwarz-roten Koalition im Bund. In einem Gastbeitrag für die Zeitung Die Welt kritisieren sie die Bundesregierung scharf. Ihre Botschaft lautet, reißt euch zusammen. Warum, fasst unser landespolitischer Reporter Thorsten Südow zusammen.
13: weil sie sich um sich selbst drehe, drohe die demokratische Mitte, die durch Wirtschaftsstärke und Wohlstand sichern soll, zu versagen. Das schreiben Woidke und Rethmann, die seit März Koalitionspartner in der Brandenburger Landesregierung sind, in dem Weltartikel. Während sich Regierungschef Woidke nicht gegenüber rbb24 äußern wollte, fordert der stellvertretende Ministerpräsident Jan Rethmann, der auch Mitglied im CDU-Bundesvorstand ist,
14: sich jetzt zusammenzureißen und zusammenzuraufen, um endlich Handlungsfähigkeit zu beweisen, diese ewigen Streitereien, dieses Klein-Klein, dieses öffentlich ausgetragene Hiccup um minimalste Reformschritte, ist nicht das, worauf die Menschen warten.
13: Beide Parteien der Bundesregierung würden im selben Boot sitzen, schreiben Woidke und Rethmann. Und weiter wörtlich, dieses Boot kämpft gegen meterhohe Wellen. Doch statt gemeinsam zu rudern, streiten sich die Insassen über die Sitzordnung und der Kapitän verliert dabei zunehmend an Autorität.
14: Dieses Bild mit dem Boot, das wir wählten, ist ja ein Boot, das in schwerer See ist, wo das also nur eine Chance hat, tatsächlich sein Ziel zu erreichen, wenn alle als Mannschaft zusammenarbeiten, das Ziel vor Augen haben und abgestimmt agieren. Das passiert gegenwärtig auf der Bundesebene nicht ausreichend und deshalb machen wir uns große Sorgen, was die Zielerreichung angeht. Deshalb ist unser Anspruch, ändert etwas daran an der Frustration der Menschen, indem mehr Erfolge vorgelegt werden können.
13: Tankrabatt, Pflege und Gesundheitsreform würden auf großer Bühne verhandelt. Ergebnisse dauerten lange und die Wirkung verpuffe oft, kritisieren Woidke und Rethmann. In Brandenburg laufe das anders zwischen Sozial- und Christdemokraten. Geräuschlos würden Konflikte gelöst und schwierige Fragen wie der Doppelhaushalt fertiggestellt. Die Bundesregierung unter Kanzler Merz müsse nach den Warnsignalen der jüngsten Landtagswahlen jetzt den öffentlich ausgetragenen Streit beenden, Entscheidungen treffen und beweisen, dass demokratische Politik Probleme lösen könne, so Rethmann.
14: Da geht es dann darum, dass Deutschland wieder wettbewerbsfähig wird. Unser Wirtschaftswachstum, das wir gegenwärtig haben, reicht einfach nicht aus, um unseren Wohlstand zu halten. Wenn wir so weitermachen, dann müssen wir uns nicht darüber wundern, dass die Menschen merken, dass sie weniger Geld im Portemonnaie haben. Das geht nur über entsprechendes Wirtschaftswachstum. Diese Fokussierung auf die Verbesserung des Wirtschaftsstandortes fehlt mir auf der Bundesebene bislang.
13: Der Landesvorsitzende der AfD Brandenburg, René Springer, bemerkt zum gemeinsamen Zeitungsbeitrag von Woidke und Rethmann, diese sollten zunächst vor der eigenen Haustür kehren. Die Bürger wollten Macher, keine Mahner.
5: Thorsten Südow aus der landespolitischen Redaktion war das über die Kritik der brandenburgischen Koalitionsspitze an der Regierung im Bund. Wir befinden uns mitten in der Woche der Nobelpreisbekanntgaben. Heute wurden die begehrten Medaillen für Chemie öffentlich. Sie gehen an Forscher in Frankreich und Japan. Bereits am Montag hat aber hier in Berlin das Telefon geklingelt. Peter Hegemann, Biophysiker an der Humboldt-Universität, bekommt den Nobelpreis für Medizin. Jetzt hat er das zum Anlass genommen, sich zum Wissenschaftsstandort Berlin zu äußern. rbb24-Reporterin Oda Tischewski hat zugehört.
15: Für die Grundlagenforschung, so Hegemann in einer Pressekonferenz an der Humboldt-Universität heute Mittag, sei Deutschland ein gutes Umfeld. Zwar seien Hochschuletats hierzulande nicht zu vergleichen mit jenen in den USA oder Asien, was man in Deutschland aber habe, sei Geduld. Auch wer nach mehrjähriger Forschung noch keine praktisch anwendbaren Ergebnisse vorlegen könne, müsse, anders als in Amerika, nicht gleich fürchten, seine Forschungsgelder zu verlieren. Hegemann, der auf dem Gebiet der Optogenetik arbeitet, lobte den Standort Berlin für seine enge Vernetzung. Zwischen Hochschulen und ansässigen Einrichtungen wie den Max-Planck- oder Helmholtz-Zentren gebe es einen engen Austausch. Neue Ideen und rege Kooperationen glichen fehlende Mittel somit in Teilen aus. Die Präsidentin der HU, Julia von Blumenthal, allerdings hofft, dass die Aufmerksamkeit rund um den Nobelpreis hier etwas bewirken könne.
16: Ganz konkret, wir sind im Moment in den Vorsondierungen für Koalitionsverhandlungen und ich erwarte schon, dass diese Tatsache jetzt eine Rolle spielt bei der Frage, wie wichtig ist Wissenschaft für das Land Berlin und wie spiegelt sich die Wichtigkeit von Wissenschaft auch im Koalitionsvertrag. Das sehe ich so, ja.
15: Für die Optobiologie, zu der auch die Arbeit von Peter Hegemann gehört, werden sich die Bedingungen in absehbarer Zeit verbessern. Bereits im August wurde mit dem Bau eines neuen Gebäudes auf dem Veterinärcampus der HU begonnen. Im Mai 2029 soll die Forschung dort einziehen können.
5: Informationen von rbb24-Reporterin Oda Tischewski. Und das war der Tag in Berlin und Brandenburg mit Anna Korwis. 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
1: 21.30 Uhr, ich bin Ingo Jansen. Guten Abend. Am dritten Jahrestag des Hamas-Terrorangriffs auf Israel ist auch in Berlin der Opfer gedacht worden. Nach Angaben eines Polizeisprechers versammelten sich am Nachmittag rund 1.700 Menschen auf dem Bebelplatz, darunter Innenminister Dobrindt und der israelische Botschafter in Berlin Prosor. Am Abend haben sich dann in Kreuzberg um die 500 Menschen zu einer Demo für Palästina und gegen den Krieg in Gaza versammelt. Die Veranstaltung wurde von der Polizei abgebrochen, es seien Beamte abgedrängt und verbotene Symbole auch von der Hamas verwendet worden, hieß es. Bundeskanzler Merz hat seine CDU vor jeder Kooperation mit der AfD gewarnt. Wer seine Stimme dieser Partei gebe, der zerstöre Glaubwürdigkeit, so Merz. Der parlamentarische Geschäftsführer der SPD-Bundestagsfraktion Wiese hatte noch vor dem Koalitionsausschuss heute Abend eine klare Äußerung der CDU-Spitze gefordert. Es wird vermutet, dass CDU-Abgeordnete in Sachsen-Anhalt für den neuen AfD-Landtagspräsidenten Rausch gestimmt haben. Linke, Grüne und SPD haben auch ihr drittes Vorgespräch für eine Berliner Landesregierung ohne Ergebnis beendet. Die Gespräche würden morgen fortgesetzt, sagte Grünen-Fraktionschefin Jarasch nach dem Treffen. Kirsten Buchmann, RBB 24 Landespolitik.
2: Ein Kernpunkt ist offenbar nach wie vor die Haltung der Linken zum Thema Antisemitismus. Grüne und SPD hatten eine Verständigung über den Umgang der Linken mit dem Thema zur Voraussetzung für Sondierungsgespräche zur Regierungsbildung gemacht. Die Linke war bei der Abgeordnetenhauswahl vor 2,5 Wochen stärkste Kraft geworden. Sie strebt auf Berliner Landesebene ein Dreierbündnis mit Grünen und SPD an.
1: Die Weltgesundheitsorganisation verlangt von Russland mehr Informationen zu einem möglichen Fall von Lungenpest. Die bisherigen Erkenntnisse reichten nicht für eine umfassende Risikobewertung, hieß es von der WHO in Genf. Hintergrund ist der Tod einer Frau, die an einem Institut zur Bekämpfung von Pestkrankheiten gearbeitet hat. Aus Genf, Sandra Bigger.
3: Seither steht der Verdacht im Raum, sie könnte sich an ihrem Arbeitsplatz mit Lungenpest infiziert haben. Unbestätigten Internetmeldungen zufolge sollen rund 200 Menschen, die mit der verstorbenen Labormitarbeiterin Kontakt hatten, vorübergehend unter Quarantäne gestellt worden sein. Die EU verlangt von Russland verlässliche wissenschaftliche Erkenntnisse rund um den Todesfall.
1: Die Basketballer von Alba Berlin sind erfolgreich in die Champions League gestartet. Der deutsche Meister hat in Tschechien gegen Slavia Prag klar mit 110-86 gewonnen. Soweit die Nachrichten. 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Das Wetter aktuell in Berlin-Dahlem 15 Grad, Lenzen an der Elbe 18. In der Nacht erst klar, später von Westen Wolken, tiefste Werte 12 bis 4 Grad. Morgen früh dann Regen, der später vom Westen in den Osten Brandenburgs zieht. Es wird windig bis 22 Grad.
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5: 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Hallo. August Hanning war 7 Jahre lang der Chef des deutschen Auslandsgeheimdienstes BND. Auch im Innenministerium hat er unter anderem gearbeitet als Staatssekretär. Ein Beamter mit tadellosem Ruf. Nach seinem Ruhestand war Hanning dann als Berater aktiv, was seinem Ruf nicht immer zuträglich war. Aber seit gestern dürfte der komplett ruiniert sein. Der 80-Jährige ist festgenommen worden. Die Bundesanwaltschaft wirft ihm unter anderem Spionage und versuchten Landesverrat vor. Denn nach seinem Ausscheiden aus dem BND soll er über lange Zeit streng geheime Dokumente abgegriffen und teilweise sogar weitergegeben haben. Jörg Diehl leitet die Recherchekooperation von NDR, WDR und Süddeutscher Zeitung und hat zu diesem Fall recherchiert. In 11KM, dem Tagesschau-Podcast, erzählt er Nadja Mitzkat jetzt, wie es Hanning anscheinend gelungen sein könnte, an tausende Dokumente zu kommen.
6: Ich und vermutlich viele andere wurden von dieser Nachricht überrascht. Du zusammen mit dem Team, die da zu recherchieren, ihr wisst das wahrscheinlich schon ein bisschen länger oder habt zumindest mitbekommen, dass sich da was andeutet. Aber trotzdem die Frage, als du das erste Mal gehört hast, was sich da mutmaßlich abgespielt haben soll, hat dich das überrascht in dem Moment?
7: Ja, ich weiß noch den Moment sehr genau, als ich das gehört habe. Und ich möchte jetzt aus Gründen des Quellenschutzes nicht genau darauf eingehen, wann ich das gehört habe. Aber ich weiß, als ich das hörte, dass ich absolut elektrisiert war und gedacht habe, das ist tatsächlich eine Staatsaffäre. Das ist der größte Spionagefall, der mir in meinem Berufsleben untergekommen ist. Und es trifft jemanden, von dem wir alle, glaube ich, in dieser Branche immer den Eindruck hatten, da stimmt irgendwas nicht, aber am Ende der Nachweis nie zu führen war oder nie eindeutig zu führen war, dass da was nicht stimmte.
6: Welche Vorwürfe stehen jetzt aktuell im Raum, wenn wir über August Hanning sprechen?
7: Naja, umgangssprachlich würde man sagen, es geht um Spionage. Er wird also verdächtigt, spioniert zu haben. Die juristischen Paragraphen sind sperrig. Sie lauten landesverräterische Ausspähung, Auskundschaften von Staatsgeheimnissen, versuchter Landesverrat und geheimdienstliche Agententätigkeit. Und das, muss man sagen, ist so ziemlich das Größte, was man in dem Bereich Spionage machen kann, also das Schwerwiegendste, Schlimmste, wenn man so will. Wobei man sagen muss, es ist ja im Moment ein Verdacht, den der Generalbundesanwalt hat. Trotzdem ist diese Dimension dieses Falls gigantisch. Ein ehemaliger BND-Chef, der nun jetzt selbst als mutmaßlicher Spion im Fokus der Ermittler steht, das hat es so noch nicht gegeben.
6: Und was genau soll er gemacht haben, wenn du uns das einmal übersetzt, diese juristischen Ausdrücke?
7: Ja, also es geht darum, dass er über viele Jahre sich hat geheime Unterlagen offensichtlich zukommen lassen. So ist die Annahme der Vorwurf des Generalbundesanwalts. Es geht um 2000 mitunter geheime Dokumente aus dem Inneren des BND. Die hat Hanning bekommen. Offenbar bekommen, obwohl er gar nicht mehr im Dienst war, obwohl er längst ein Unternehmer war, ein Sicherheitsunternehmen hatte und diese Dokumente sind bei ihm gelandet. Wie ist das passiert? Der Vorwurf des Generalbundesanwalts ist, dass ein langjähriger Vertrauter, Manfred D., ihm diese Dokumente widerrechtlich eben hat zukommen lassen. Mit diesen Dokumenten soll Hanning in gewisser Weise gehandelt haben. Also in mindestens einem Fall hat er offensichtlich auf der Grundlage dieser Informationen, die ihm da zur Verfügung standen, offenkundig eine Art Sicherheitsanalyse geschrieben, angefertigt, die dann womöglich an einen ausländischen Nachrichtendienst gegangen ist. Und in einem anderen Fall soll er auf der Grundlage der Informationen, die er aus diesen BND-Dokumenten hatte, in eine Kommunikation, in einen Austausch getreten sein mit einem Agenten aus dem Ausland.
6: Bevor wir das vertiefen, lass uns mal noch mal ein bisschen sortieren. Also, Hanning war von 1998 bis 2005 BND-Chef. In der Zeit hatte er Zugriff auf alle möglichen Dokumente. Das ist auch soweit formal korrekt und richtig. Er war ja der Chef vom BND. Dann ist er das nicht mehr und er kriegt über Manfred D. mutmaßlich Dokumente. Wer ist Manfred D. und wie genau kamen die Dokumente aus dem BND raus?
7: Na, Manfred D. soll der Büroleiter gewesen sein von August Hanning in seiner Zeit als BND-Präsident. So zumindest haben das unsere Recherchen ergeben. Und er war auch anschließend offensichtlich der Büroleiter weiterer BND-Präsidenten. Bis zu seiner Pensionierung im Frühjahr 2026 war er also ganz oben in diesem Geheimdienst tätig. Bei ihm über seinen Tisch liefen also die allerbrisantesten Vorgänge. Er hatte offensichtlich Zugriff auf viele vertrauliche Informationen.
6: Und über welchen Zeitraum soll dieser Manfred D. dann eben Dokumente an Hanning rausgeschleust haben?
7: Naja, wann es begonnen hat, wissen wir bislang nicht so genau. Wann es geendet hat, das ist relativ klar eingrenzbar. Nach Auskunft der Bundesanwaltschaft soll es im Juni 2022 geendet sein. Das zumindest sind die neuesten Dokumente, die man bei Hanning bei einer Durchsuchung gefunden hat. Mhm. Und das Interessante ist vielleicht auch, dass Manfred D. dafür Geld bekommen haben soll. Offensichtlich gar nicht so große Summen, aber es scheint irgendeine Form von Geschäft dem Ganzen auch zugrunde gelegen haben. Und das macht es natürlich noch einmal anrüchiger, wenn das eigentlich überhaupt geht.
6: Was für Dokumente wurden da aus dem BND nach draußen rausgegeben?
7: Ja, also ein vollständiges Bild haben wir noch nicht. Erst einmal, es sind ungefähr 2000 Dokumente. Das ist wirklich eine große Zahl. Das ist ein gigantisches Leck im Sicherheitsapparat des BND. Und man muss sich das auch vorstellen, es ist nicht einfach, Dokumente aus dem BND herauszubekommen. Also das ist wirklich, wirklich viel über viele Jahre. Und dann, so ist es uns geschildert worden, waren es eben also auch Briefings für den Präsidenten. Man muss dazu wissen, die Präsidenten der Bundessicherheitsbehörden, also BKA, Bundespolizei, Bundesamt für Verfassungsschutz, BND, die treffen sich jede Woche am Dienstagvormittag in der sogenannten nachrichtendienstlichen Lage im Kanzleramt. Und da besprechen sie sozusagen die allerheißesten sicherheitspolitischen Vorgänge der Woche. Und für diese Runde gibt es Briefings, in denen dann jede Behörde ihren Vertreter vorbereitet auf das, was da kommen wird. Und offensichtlich geht es eben bei den bei Hanning gefundenen Dokumenten auch genau um diese Vorbereitung, die eben das zusammenfassen, was gerade virulent ist, wie der BND auf die Welt schaut, womit er sich beschäftigt. Das sind auch Informationen, die teilweise aus dem Ausland eben gesammelt werden, die ganz besonders heikel sind, gerade für die internationale Zusammenarbeit des BND. Und da scheint Hanning eben einen weitergehenden Zugriff drauf gehabt zu haben, obwohl er eben nicht mehr im Dienst war.
6: Und du hast gesagt, er hat dann diese Dokumente bekommen und soll damit in einem Fall eine Sicherheitsanalyse für einen ausländischen Geheimdienst erstellt haben und in einem anderen Fall darüber in irgendeiner Form mit einem ausländischen Agenten kommuniziert haben. Weiß man mit wem? Also über welche Länder sprechen wir da und zu welchem Zweck?
7: Also wir wissen noch nicht genau mit wem. Dahin laufen jetzt gerade unsere Recherchen noch. Es gibt einige Hinweise darauf, dass es Länder sind, sagen wir mal, aus der ehemaligen sowjetischen Einflusssphäre. Es geht offensichtlich nicht um Russland direkt, aber durchaus um Länder, sagen wir mal, in dem Raum. Ganz genau wissen wir es noch nicht. Aber was Hanning, glaube ich, schon umgetrieben hat, ist, dass er als Unternehmer, als Sicherheitsunternehmer waren Informationen für ihn von Wert. Also er hat im Grunde genommen ja mit Informationen gehandelt. Sicherheitsanalysen, geostrategische Bedrohungen zu beschreiben, dazu braucht man natürlich Kenntnisse und Verständnis. Und je aktueller die Informationen sind, über die man verfügt, und vielleicht auch je vertraulicher sie sind, desto wertvoller könnten sie sein. So zumindest stelle ich mir das in dieser Welt dieser privaten Sicherheitsunternehmen vor.
6: Kannst du das noch mal ein bisschen konkretisieren? Also er war bis 2005 BND-Präsident, dann war er noch mal in einem hochrangigen Staatsamt als Staatssekretär im Innenministerium bis so 2009. Und was ist jetzt sein Job?
7: Danach hat er, wie einige andere hochrangige Sicherheitsbeamte auch, sich selbstständig gemacht, oder er hat sich als Unternehmer versucht und sich in einem Gewerbe verdingt, wo, also Sicherheitsunternehmen, das klingt jetzt so nach Detektei, aber es sind eher sehr noble Boutiquen, die einen hochseriösen Anspruch machen, oftmals mit einem Unternehmenssitz in der Schweiz werben und die dann Risikoanalysen machen oder die versuchen für Unternehmen oder sehr wohlhabende Menschen bestimmte Probleme zu regeln, möglichst unauffällig, möglichst im Hintergrund. Und an einer Stelle, wo man einen Schlüssellochblick bekommt in diese Welt, das ist der Fall Block, über den wir wahrscheinlich gleich noch sprechen werden, der wird dann am Ende August Hanning in gewisser Weise zum Verhängnis.
6: Bevor wir darüber sprechen, würde ich gerne noch ein bisschen besser diese Welt verstehen, weil einerseits leuchtet mir ja total ein, dass Hanning für so eine Art von Job qualifiziert war. Andererseits denke ich, als BND-Präsident ist ihm doch völlig klar, dass er nicht, wenn er nicht mehr im Amt ist, an diese Informationen kommen darf, dass das also nicht erlaubt ist zum einen, aber auch gefährlicher für ihn, wenn es rauskommt. Was ist denn sein Motiv? Also wie erklärst du dir diesen Vorgang, der da jetzt, den mutmaßlichen Vorgang, der jetzt öffentlich geworden ist?
7: Also ich glaube, die Frage kann man auf zwei Ebenen beantworten. Die eine ist psychologisch. Ich kenne August Hanning nicht gut, aber er ist in dieser Sicherheitscommunity, über die ich jetzt fast zwei Jahrzehnte berichte, eine schon legendäre Figur, eine graue Eminenz, aber er hat auch einen sehr zweifelhaften Ruf. Er galt, mit aller Vorsicht formuliert, immer als Grenzgänger, als jemand, der durchaus sehr kreativ darin ist, mit Informationen umzugehen, der auch bestimmte Journalisten einzuspannen weiß, der Strippen zieht. So, das ist vielleicht der richtige Ausdruck, ein Strippenzieher. Und ich glaube, dass er das immer gerne war, dieses politische Spiel zu spielen, jemand zu sein, der dabei ist, der wichtig ist, der weiß, wie im Grunde genommen Macht hinter den Kulissen zu organisieren ist. Und dann geht es, glaube ich, auf der anderen Ebene, so profan das ist, um Geld. Das zumindest ist die Annahme der Ermittler, dass August Hanning Geldsorgen hatte, dass er sich durch finanzielle Unternehmungen in Geldnöte gebracht hat und dass am Ende er Geld machen musste und dafür womöglich auch manches Risiko eingegangen ist.
6: Du hast es vorhin schon angerissen, gestolpert, wenn man so will, ist Hanning dann über den Block-Prozess.
8: Der Hamburger Prozess gegen die Unternehmerin Christina Block erregt bundesweit Aufsehen. Der Vorwurf der Anklage, die Erbin einer Restaurantkette habe ihre Kinder aus der Obhut ihres Ex-Ehemanns entführen lassen. Hintergrund ist ein Sorgerechtsstreit.
6: Wie ist denn Hanning in diesem Prozess involviert und wie hängt das mit dem zusammen, worüber wir jetzt gerade sprechen?
7: Das ist eigentlich alles vollkommen verrückt und schon eine Fernsehserie oder ein Buch, das man sich, glaube ich, in diesen ganzen Kapiteln und Schattierungen gar nicht hätte ausmalen können. Hanning stand im Verdacht, in einen früheren Entführungsversuch involviert zu sein. Eine Firma, die ihm zugerechnet wird, soll dabei eine Rolle gespielt haben. Hanning hat das immer bestritten. Mhm. Gleichwohl gab es ein Ermittlungsverfahren der Staatsanwaltschaft Hamburg. In diesem Ermittlungsverfahren ist ein verdeckter Ermittler eingesetzt worden des Landeskriminalamts, der also undercover in einer mit Hanning verbundenen Sicherheitsfirma gearbeitet hat und dort also viele Informationen erhoben hat über die inneren Vorgänge in dieser Firma. Und dann gab es Durchsuchungen bei Hanning zu Hause in Nordwalde, bei Münster, aber auch in Büros in Hamburg und Berlin. Und man hat eben bei diesen Durchsuchungen, Vorwurf eben Beihilfe zur Kindesentführung, mhm, hat man Geheimdokumente gefunden, die dann am Ende zeigten, Moment, es geht nicht mehr um diesen allgemeinkriminellen Vorwurf, sondern es geht plötzlich um eine Dimension aus dem sogenannten Staatsschutzstrafrecht, die man sich eigentlich größer nicht vorstellen kann. Und das war eben der Moment, wo dann auch die Hamburger Landesbehörden den Fall übergeben haben

0: Mitarbeiter, sagen wir mal, aus der mittleren Hierarchie, der eben für Russland spioniert haben soll und immer noch vor Gericht steht, Carsten L. Schon das war ein Desaster für den Dienst. Das hier ist wirklich die größte anzunehmende Katastrophe. Also das ist, glaube ich, kann man es mit Spionageaffäre schon gar nicht zutreffend beschrieben. Das ist wirklich ein absoluter Skandal und das Allerschlimmste, was dem BND passieren konnte. Und ich glaube, man kann es kriminalgeschichtlich nur vergleichen mit Günter Guillaume, also dem Kanzleramtsspion aus der Zeit von Willy Brandt, der am Ende dann dazu geführt hat, dass Willy Brandt zurücktreten musste.
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0: Ich glaube, das ist die Dimension, über die wir hier reden.
2: Mit der Verhaftung des 47-jährigen Günter Guillaumes konnten die deutschen Abwehrbehörden eine der bedeutendsten östlichen Spionageringe seit Bestehen der Bundesrepublik zerschlagen.
3: Am Abend des 6. Mai habe ich dem Bundespräsidenten meinen Rücktritt erklärt und damit die politische und persönliche Verantwortung für Fahrlässigkeiten im Zusammenhang mit der Agentenaffäre übernommen. Diese Entscheidung konnte mir niemand abnehmen.
0: Guillaume hat für die Stasi spioniert, also hat den Bundeskanzler für die Stasi ausspioniert und war natürlich weniger hochrangig als August Hanning, aber er war natürlich sehr viel näher dran am Bundeskanzler, als Hanning das war. Aber nochmal ein BND-Präsidenten, der mutmaßlich Spion ist, das hat es in Deutschland noch nicht gegeben.
4: Und sag mal, welche generellen Schwachstellen des BND zeigen sich an diesem Vorgang?
0: Na, der BND wird, glaube ich, viel Arbeit damit haben, aufzuklären, wie es möglich war, dass über so lange Zeit jemand, der so guten Zugang zu höchst vertraulichen Informationen hatte, diese aus dem Dienst schleusen konnte. Also das ist sozusagen eine operative Frage. Wie ist das eigentlich möglich? Es gibt in den Diensten ja die sogenannte Eigensicherung, also Spezialisten, die darauf achten, dass eben genau das nicht möglich ist. Offensichtlich war es hier trotzdem möglich. Damit wird der BND sich sehr intensiv befassen müssen. Und das andere, glaube ich, was verheerend ist, ist dieses Netzwerk älterer Herren, die zu meinen glauben, dass sie wissen, wie die Welt und auch die Welt der Sicherheitsbehörden funktioniert und die auch zu meinen glauben, dass bestimmte Regeln für sie nicht gelten. Und ich glaube, August Hanning ist in gewisser Weise ein Prototyp dieser Riege. Es gibt auch andere. Nicht, dass ich denen jetzt Spionage unterstellen würde. Und wenn ich das vielleicht noch kurz diesen Schlenker machen darf, weil ich vor einiger Zeit bei 11KM auch über Jan Marschalek gesprochen habe, der hat sich ja umgeben mit genau diesen Männern aus dieser Welt, ehemaligen hochrangigen Politikern, Leuten aus dem Kanzleramt, Nachrichtendienstkoordinatoren, ehemaligen Geheimdienstlern. Das waren genau diese Riege von Männern, die gerade für Menschen, die wahnsinnig viel Geld hatten, wie Jan Marschalek, verführbar waren. Und das finde ich schon, also als Bürger finde ich das wirklich verstörend und beängstigend.
4: Gibt es denn schon, weil du hast gerade gesagt, der BND wird sich damit beschäftigen müssen, wie diese Informationen rausgekommen sind, also den BND verlassen konnten. Gibt es da schon erste Erkenntnisse? Wisst ihr schon irgendwas, welche Wege das genommen hat oder wie die quasi eingebauten Sicherheitsschranken umgangen werden konnten?
0: Nee, das wissen wir bislang nicht, wie das praktisch geschehen ist. Es ist auch unklar, ob das immer gleich war oder ob womöglicherweise man sich auch eingestellt hat auf nachgeschärfte Sicherheitsmaßnahmen. Das ist unklar. Was wir gehört haben gleichwohl ist, dass die Dokumente elektronisch vorlagen bei Hanning auf einem Speichermedium. Das muss aber nicht heißen, dass sie auf diese Art und Weise überbracht worden sind. Also ich glaube, das muss noch aufgeklärt werden, wie genau das gelaufen ist.
4: Und sag mal, der BND ist ja auch auf Kooperation angewiesen mit anderen, ich sag mal, befreundeten Geheimdiensten. Wie stark beschädigt das jetzt den Ruf des BND im Ausland?
0: Ja, ich glaube, dass es fürchterlich ist für den BND. Also das ist wirklich ein Reputationsschaden, der nur sehr schwer und sehr langsam wieder zu heilen sein wird. Es gab vor einigen Jahren in Österreich die sogenannte BVT-Affäre, als das dortige Bundesamt für Verfassungsschutz von Polizisten durchsucht wurde, offensichtlich auf Geheiß von FPÖ-Politikern.

0: Politikern und dann der BVT im Grunde genommen international in der Folge isoliert dastand, weil man eben nicht mehr sicher sein konnte, dass die Informationen aus dem Ausland dort in Wien sicher sind. Ich würde nicht so weit gehen, als dass der BND sich in einer ähnlichen Situation der Isolation wiederfinden wird. Dafür sind die Zeiten auch zu ernst. Die Bedrohung durch Russland ist zu groß. Ich glaube, die westlichen Dienste sind dazu verdammt, zusammenzuarbeiten. Und sie werden das zähneknirschend auch mit dem BND weiter tun. Aber die ohnehin schwierige Stellung, die der BND hat in diesem internationalen Konzert der Dienste, die ist erheblich, erheblich erschwert worden und hat sich deutlich verschlechtert, würde ich sagen.
1: Und dabei hatten wir ja eigentlich zuletzt politisch darüber diskutiert, dass der BND und auch der Verfassungsschutz mehr Befugnisse bekommen sollen, dass das ein echter Geheimdienst werden soll, auch mit operativen Befugnissen. Jetzt eben das, es kommt raus, dass höchst brisante Informationen abfließen. Wie lässt sich das in Zukunft abstellen und welche Konsequenzen müssen jetzt gezogen werden?
0: Naja, das ist, glaube ich, eine operative Frage, dass jetzt Konsequenzen gezogen werden müssen und dass der Dienst dafür sorgen muss, dass eben so etwas sich nicht wiederholen kann. Es ist erstaunlich, dass es über so viele Jahre offenbar ging. Daraus wird man lernen, da habe ich keine großen Zweifel. Aber was natürlich politisch verheerend ist, das ist in diesem Moment, wo die Dienste beide, ja, Verfassungsschutz und BND, sich anschicken, in die größte Geheimdienstreform, die es in der Bundesrepublik Deutschland jemals gab, zu gehen. Und in einem Augenblick, in dem sie eigentlich ja Vertrauen brauchen, von der Politik, aber auch von der Bevölkerung. Wir tun uns in Deutschland wahnsinnig schwer mit Befugnissen für Sicherheitsbehörden. Das hat eben mit unserer Geschichte zu tun und der schrecklichen Vergangenheit von zu Unterdrückungsapparaten mutierten Sicherheitsbehörden im Dritten Reich, aber auch in der DDR. Und deswegen war in Deutschland die Skepsis immer riesengroß. Und jetzt durch den Druck des Auslands, durch die Bedrohung aus Russland, schicken wir also uns an, dem BND neue Befugnisse zu geben, ihm einen Vertrauensvorschuss zu gewähren. Und gerade in diese politische Diskussion kracht also diese Geheimdienstaffäre.
1: Natürlich haben Jörg Dier und sein Team die Rechtsanwälte von August Hanning angefragt. Die haben die kurzfristige Anfrage zu den Vorwürfen bislang unbeantwortet gelassen. Der Rechtsanwalt von Manfred D. will sich auf Anfrage nicht zu den Vorwürfen äußern. Jörg und seine Kollegen von NDR, WDR und Süddeutscher Zeitung recherchieren auf jeden Fall weiter.
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2: Die amerikanische Schauspielerin Eva Marie Saint ist gestorben und das im hohen Alter von 102 Jahren. Besonders in den 50er und 60er Jahren war sie eine vielgefragte Darstellerin und mit ihr ist wohl eine der letzten Vertreterinnen des klassischen Hollywood-Kinos gestorben. Uke Bandixen erinnert an sie.
4: Unvergesslich. Cary Grant klettert über die steinernen Gesichter der US-Präsidenten am Mount Rushmore auf der Flucht. An seiner Seite Eva Marie Saint als undurchschaubare blonde Agentin. Eva Marie Saint war elegant und cool in ihrer Rolle im Hitchcock-Film Der unsichtbare Dritte 1959. Einer ihrer bekanntesten Filme und ihrer liebsten Erinnerungen. Alfred Hitchcock, der andere Schauspielerinnen durchaus schlecht behandelt hatte, war ihr gegenüber stets ein Gentleman und großartiger Regisseur gewesen.
5: He was such a wonderful director. Gentleman, funny, courteous.
6: Shouldn't everybody care about everybody else?
7: Oh, what a fruitcake you are.
4: Eva Marie Saint war schon vorher ein Star. 1954 an der Seite von Marlon Brando hatte sie in Elia Kazans Drama Die Faust im Nacken gespielt und dafür einen Oscar gewonnen. Sie drehte einen Film im Jahr, auch wenn ihr Agent davon abriet, so wirst du nie ein Superstar. Dann eben nicht. Ihre Antwort.
5: I had an agent once who wanted me to do many more movies. And I said, I can't. I can only do one a year, if that. I have children, little children. And he said, well, I guess you won't be a superstar. And I said, well, I guess not.
4: Dabei drehte sie dennoch bedeutende und erfolgreiche Filme. Exodus an der Seite von Paul Newman.
7: With Paul Newman as Harry Ben Kanan. Eva Marie Saint as Kitty Fremont.
4: Das Drogendrama Giftiger Schnee von Fred Zinnemann. Sie überzeugte ebenso in Agentenfilmen wie in Komödien und Western und spielte mit Richard Burton, James Garner und Gregory Peck.
8: I'm making a list of terrific leading men and I've had some wonderful ones. It just happens that the career has gone that way.
4: Eva Marie Saint stellte ihre Familie zwischendurch in den Mittelpunkt. Die New Hollywood-Bewegung hatte kaum Interesse an ihrer klassischen Schönheit der goldenen Ära. Sie spielte fürs Fernsehen und wurde 5-mal für den Emmy nominiert. Einmal hat sie ihn gewonnen.
5: The universe is a big place. And you don't know who's out there. And even if you are the last, you're not alone.
4: Bis ins hohe Alter drehte sie, dann auch wieder für Kinofilme. Warum sie so lange gearbeitet hatte? Cary Grant hatte ihr den Rat gegeben, sagte sie in einem Interview, niemals aufhören. Und bestimmt galt auch, was sie zu ihm in einem Dialog von Der unsichtbare Dritte sagte. Glück gehört dazu.
9: How does a girl like you get to be a girl like you?
10: Lucky, I guess.
2: Eva Marie Saint ist tot und Oke Van Dixen hat an sie erinnert. Das war der ARD-Infoabend an diesem Mittwoch. Gleich die 22 Uhr Nachrichten und danach geht's hier weiter mit der ARD-Infonacht und Carsten Fick. Ihnen einen schönen Abend. Tschüss.

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1: Um 22 Uhr mit Thomas Haag. Guten Abend. Am dritten Jahrestag des Hamas-Terrorangriffs auf Israel ist in Berlin der Opfer gedacht worden. Nach Angaben eines Polizeisprechers versammelten sich am Nachmittag rund 1700 Menschen auf dem Bebelplatz. Darunter der israelische Botschafter Prosor und Innenminister Dobrindt. Tim Korge, RBB 24.
2: Dobrindt sagte auf der Gedenkveranstaltung, Jüdinnen und Juden und das Existenzrecht Israels seien ein Teil Deutschlands. Alle die, die das in Frage stellten, dagegen nicht und sie dürften es auch nicht werden. Am Abend haben sich in Kreuzberg um die 500 Menschen zu einer Demo für Palästina und gegen den Krieg in Gaza versammelt. Die Veranstaltung wurde von der Polizei abgebrochen. Es seien Beamte abgedrängt und verbotene Symbole auch von der Hamas verwendet worden, hieß es.
1: Im Berliner Kanzleramt tagt gerade der Koalitionsausschuss mit Spitzen von Union und SPD. Die Sozialdemokraten wollen dabei auch über die Wahl des AfD-Landtagspräsidenten in Sachsen-Anhalt sprechen. Es wird vermutet, dass er auch mit CDU-Stimmen ins Amt gewählt wurde. Hauptstadtkorrespondentin Katrin Aue.
3: Bundeskanzler Friedrich Merz betonte bei einer Veranstaltung in Berlin, wer seine Stimme der AfD gebe, spiele das Spiel der Extremisten. Mit den Werten seiner CDU vertrage sich das nicht. SPD-Politiker hatten zuvor ihr Entsetzen über die Abstimmung zum Ausdruck gebracht. Auf der Tagesordnung steht eigentlich das weitere Vorgehen im Reformprozess. Konkrete Beschlüsse sind für dieses Treffen nicht angekündigt.
1: Die Vorgespräche zwischen Linken, Grünen und SPD über eine mögliche Koalition nach der Berlin-Wahl ziehen sich hin. Nach der dritten Runde heute wurden wieder keine Ergebnisse bekannt. Morgen soll es ein weiteres Treffen geben. Grüne und SPD verlangen von der Linken hauptsächlich, sich klarer von Antisemiten in den eigenen Reihen abzugrenzen. CDU-Fraktionschef Evers sagte dem RBB, offenbar gebe es ein ernstes Problem. Bis jetzt sei es nicht einmal gelungen, sich auf Selbstverständlichkeiten zu einigen. In Spanien ist die 87-jährige Mari Carmen Abascal gestorben. Das hat der Mieterverband mitgeteilt. Die Rentnerin war vor 2 Wochen wegen der Zwangsräumung ihrer Wohnung in Madrid in die Schlagzeilen geraten. Mari Carmen hatte seit mehr als 70 Jahren in ihrer Wohnung gelebt. Ihr Fall hatte Massenproteste gegen die Wohnungsnot, heftige politische Kontroversen und schließlich Neuwahlen ausgelöst. Alba Berlin ist erfolgreich in die Basketball Champions League gestartet. Der deutsche Meister gewann in Tschechien gegen Slavia Prag klar mit 110-86. Soweit die Nachrichten. 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Das Wetter in der Nacht erst klar, später von Westen her Wolken, Tiefstwerte 12 bis 4 Grad. Morgen haben wir früh etwas Regen, der später vom Westen in den Osten Brandenburgs zieht und das bei maximal 15 bis 22 Grad.
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5: Beginnt mit der A2 Hannover Richtung Berlin zwischen Kreuz Hannover Ost und Hemeler Wald. 5 Kilometer Stau dort wegen einer Nachbaustelle. Dann die A8 München Richtung Salzburg. Die ist zwischen Bernau und Felden wegen Bauarbeiten bis morgen früh gesperrt. Dadurch staut es sich dort. Die A57 Krefeld Richtung Köln ist zwischen Krefeld Zentrum und Krefeld Oppum wegen Bauarbeiten bis morgen 5 Uhr gesperrt. Und die A100 Stadtring Berlin-Wedding Richtung Treptow, die ist zwischen Jakob-Kaiser-Platz und Rudolf-Wissel-Brücke wegen Bauarbeiten bis 5 Uhr gesperrt. Gute Fahrt, kommen Sie gut an.
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5: Kommt wie immer vom Norddeutschen Rundfunk aus Hamburg, aus dem Studio von NDR Info. Mein Name Carsten Fick. Hallo, einen schönen guten Abend. Und wir starten in diese Stunde mit einem Blick ins politische Berlin. Denn im Koalitionsausschuss von Union und SPD, der jetzt gerade am Abend stattfindet, da gibt's wohl einiges zu besprechen. Zum Beispiel die Frage, ob es denn wirklich stimmt, dass die Wahl eines AfD-Politikers zum Landtagspräsidenten in Sachsen-Anhalt auch mit Stimmen aus der CDU zustande gekommen ist. Und dafür spricht ja offenbar einiges. In der SPD jedenfalls, da brodelt es und es gibt einige, die fragen, was kann oder was müsste der CDU-Vorsitzende und Bundeskanzler Friedrich Merz jetzt eigentlich sagen und was müsste er tun? Katrin Aue dazu aus Berlin.
3: Diese sachsen-anhaltische Wahl birgt Zündstoff, auch für die Koalition im Bund. Immerhin steht die Vermutung im Raum, dass es neben dem BSW 4 CDU-Abgeordnete waren, die in Magdeburg einem AfD-Politiker zur Mehrheit verholfen haben. Nun ist Tobias Rausch Landtagspräsident und in der SPD brodelt es. Verteidigungsminister Boris Pistorius bei einer spontanen Kundgebung der Fraktion auf dem Berliner Bebelplatz, einem Gedenkort für die Bücherverbrennung der Nationalsozialisten 1933.
6: Das, was wir heute erlebt haben, ist ein einziger Tabubruch, ein einzigartiger Tabubruch der parlamentarischen Demokratie, den wir in dieser Form seit mehr als 90 Jahren nicht erlebt haben. Nämlich, dass Demokratinnen und Demokraten, Rechtsextremisten und Faschisten als Steigbügelhalter gedient haben, liebe Freunde.
3: Dieser Vorwurf gärt jetzt in der schwarz-roten Koalition. Wie sehr kann sich die SPD noch auf die CDU verlassen, beim gemeinsamen Versuch im Bund eine stabile demokratische Regierung zu bilden? Der CDU-Abgeordnete Armin Laschet stellt im Morgenmagazin von ARD und ZDF erstmal die Frage, ob es wirklich zwingend CDU-Politiker gewesen sein müssen, die Tobias Rausch ihre Stimme gegeben haben.
7: Naja, es war ja geheim, aber die Wahlergebnisse sind nicht so, dass alle CDU-Abgeordneten, wie besprochen, sich enthalten haben. Da weiß ich jetzt noch nicht, ob manche auch noch mal von den anderen Parteien taktisch gewählt hat, um eine solche Debatte zu erzeugen. Das ist das Problem bei geheimen Abstimmungen, dass man es nie weiß.
3: Auch Bundesbildungsministerin Karin Prien von der CDU betont im RBB 24 Inforadio, dass es für sie noch nicht ausgemacht ist, dass wirklich CDU-Politiker in Magdeburg für die überzähligen Stimmen gesorgt haben. Aber
8: wir haben dazu klare Beschlüsse und ich halte das für wirklich nicht akzeptabel, wenn CDU-Abgeordnete, auch einzelne CDU-Abgeordnete hier mit AfD und BSW gestimmt haben sollten.
3: Mit den klaren Beschlüssen meint Karin Prien unter anderem einen Parteitagsbeschluss aus dem Jahr 2018. Damals hat die CDU sich festgelegt, keine Koalitionen oder ähnliche Formen der Zusammenarbeit mit der AfD und übrigens auch nicht mit der Linkspartei. Die Stimmabgabe wäre aus Sicht von Karin Prien wohl ein klarer Bruch.
8: Darüber müssen wir sprechen. Wir kommen jetzt wirklich ans Eingemachte in der CDU und ich habe dazu eine klare Haltung.
3: Ans Eingemachte gehen dürfte es jetzt auch zwischen Union und SPD. Der Politikwissenschaftler Thorsten Faas sieht jetzt auch den Kanzler und CDU-Vorsitzenden Friedrich Merz unter Druck.
9: Ja, von Seiten der SPD wird man natürlich fordern, dass der Kanzler sich klar positioniert. Er hatte ja auch klare Ansagen gemacht in der Vergangenheit, dass er ein solches Abstimmungsverhalten in den Ländern, Zusammenarbeit mit der AfD in keiner Weise tolerieren würde. Das ist jetzt eigentlich kaum durchsetzbar, aber trotzdem ist es wieder mal so eine Situation, wo diese Aussage im Raum steht, wo man ihn dann auch mit dieser Aussage konfrontieren wird. Und das bringt ihn natürlich noch weiter in Nöte, in die Enge.
3: Wie stabil die gemeinsame Basis zwischen Union und SPD jetzt noch ist, dafür gibt es die Probe aufs Exempel bei einem Koalitionsausschuss im Kanzleramt.
5: Ein Bericht war das von Katrin Hauer aus Berlin. Ja, und dieses Treffen des Koalitionsausschusses, das zurzeit stattfindet, das ist ja nicht presseöffentlich. Und auch direkt nach dem Treffen sind keine Statements angekündigt. Also vermutlich werden wir erst morgen im Laufe des Tages etwas darüber erfahren, wie die Ergebnisse sind. Die Regierungskoalition ist wegen der Reformvorhaben ja ohnehin in schwierigem Fahrwasser. Und jetzt auch noch die Debatte über die Landtagswahl und den Landtagspräsidenten in Sachsen-Anhalt.
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5: Und dieser Kommentar, der kommt von Georg Schwarte aus unserem Hauptstadtstudio.
10: Da stehen sie also, die Sozialdemokraten. 93 Jahre, nachdem hier auf dem Bebelplatz in Berlin die Bücher brannten und singen die Nationalhymne. Einigkeit und Recht und Freiheit gegen rechten Hass und Extremismus. Das Bild wird bleiben und vielleicht auch wirken. Ein SPD-Politiker Pistorius, der vom Tag der Wut spricht, von der Geschichtsvergessenheit, vom einzigartigen Tabubruch, Rechtsextreme in Ämter zu wählen. Die Steigbügelhalter, sie sind nach 1933 wieder unter uns. Nicht ohne Grund nennt Pistorius all jene in Sachsen-Anhalt so, die als Demokraten, Faschisten und Rechtsextreme zur Macht verhalfen. Zu emotional, zu dick der Pinsel, mit dem der Verteidigungsminister da in einem Gänsehautmoment diese Republik malte? Im Gegenteil. Vielleicht geht es nur noch so, mit Momenten voller Emotionen. Reformen allein, Argumente, Fakten helfen bei einer AfD, die selbst meisterhaft die klebrige Emotion zu bedienen weiß, erkennbar längst nicht mehr. Vielleicht also brauchte es dieses ikonische Bild der SPD auf dem Bebelplatz, wo die Nazis damals Bücher verbrannten. Eine SPD, zu deren DNA der Kampf gegen Faschisten gehört. Vielleicht braucht es die SPD tatsächlich wieder, genau dafür. Vielleicht, und es wäre ein Treppenwitz der Geschichte, brauchte es auch ausgerechnet diesen AfD-Moment in Sachsen-Anhalt, um dem tief verstörten Haufen SPD wieder Sinn und Richtung zu geben. Wir gegen die Extremisten. Und die CDU? Niemand kann zur Stunde beweisen, dass es CDUler waren, die in einer geheimen Wahl einen AfDler zum Landtagspräsidenten und den AfD-Ideologen Hans-Thomas Tillschneider zum Stellvertreter machten. Die CDU spricht von unbelegter Unterstellung. Es war der Kanzler und CDU-Chef, der einst jedem Parteimitglied den Ausschluss androhte, sollte er mit der AfD kooperieren. Es ist aber auch der Kanzler, der noch als Oppositionsführer gemeinsam mit der AfD im Bundestag stimmte und damals das vom Sozialdemokraten Mützenich bemühte Tor zur Hölle aufstieß. CDU-Chef Merz muss jetzt Farbe bekennen oder, wie die stellvertretende CDU-Vorsitzende Prien sagt, jetzt geht es ans Eingemachte. Was gilt in der Merz-CDU? Sein Problem? Er und seine Macht gelten in der Partei nur noch wenig. Wie man im Kampf gegen einen wild gewordenen CDU-Landesverband erst Einfluss und später sein Amt verlieren kann, hatte übrigens einst CDU-Chefin Kramp-Karrenbauer in Thüringen erlebt. Am Ende war sie weg. Merz steht gerade erneut vor diesem Thüringen-Moment und die Koalition in Berlin zusammen vor der Aufgabe, wir gegen die Extremisten. Am besten macht es zusammen, mit Einigkeit und Recht und Freiheit. Von mir aus mit Deutschlandfahnen und Gänsehautmomenten, aber macht es zusammen, nicht als Koalition der Mitte, als Koalition der Demokraten im Land. Die AfD will diese CDU zerstören. Wer ihr dabei hilft, hat nicht nur nichts gelernt, sondern wird wie einst in Weimar irgendwann wieder als Steigbügelhalter in den Geschichtsbüchern auftauchen.
5: Ein Kommentar von Georg Schwarte aus unserem Hauptstadtstudio. Und wir bleiben in Berlin. Es geht ja heute wirklich sekundenschnell, kurz mal die Handykamera öffnen und filmen, ganz egal, ob der oder die, die einem da vor die Linse kommen, das nun wollen oder auch nicht. Wer nackt ist und zum Beispiel nichtsahnend in einer Sauna sitzt, der möchte ganz sicher nicht irgendwann Bilder davon im Internet wiederfinden. Wer solche Spannerbilder allerdings aufnimmt und dann online verbreitet, der muss künftig mit einer Haftstrafe rechnen. So steht es drin im Gesetzentwurf gegen digitale Gewalt, der im Bundeskabinett beraten wurde. Was Justizministerin Stefanie Hubig plant, um die Opfer digitaler Gewalt besser zu schützen, Dagmar Pepping berichtet.
11: Digitale Gewalt ist wie ein Flächenbrand, sagt Bundesjustizministerin Stefanie Hubig. Möglich gemacht durch moderne Technik, beispielsweise Handykameras oder durch den Einsatz von künstlicher Intelligenz, um Bilder zu manipulieren.
12: Unser Netz wird förmlich geflutet mit voyeuristischen Bildaufnahmen, mit Deepfakes. Millionenfach werden solche Aufnahmen geteilt und millionenfach werden dadurch Persönlichkeitsrechte verletzt. Schon allein deshalb müssen wir digitale Gewalt stärker bekämpfen.
11: Unter anderem durch Verschärfungen im Strafrecht. Wer heimlich intime Bildaufnahmen macht, zum Beispiel in der Sauna oder am FKK-Strand, kann künftig mit einer Freiheitsstrafe von bis zu 2 Jahren oder mit einer Geldstrafe belegt werden. Dasselbe gilt für das Herstellen und Verbreiten von sexualisierten Deepfakes. Das sind am Computer erzeugte Bilder, bei denen Menschen beispielsweise nackt oder beim Sex gezeigt werden. Unter Strafe stellen will die Regierung auch Aufnahmen bekleideter Intimbereiche. Wenn diese Bilder darauf abzielen, die Körperteile sexualisiert darzustellen. Dabei geht es beispielsweise um Fotos, die ungewollt von Frauen in enger Kleidung beim Sport gemacht werden. Ebenfalls künftig strafbar, ein Vergewaltigungsvideo zu besitzen, es herzustellen oder zu verbreiten. Auch Cyberstalking, das Verfolgen von Partnern oder ehemaligen Partnern mittels GPS-Trackern, wird künftig bestraft. Mit dem geplanten Gesetz will die Bundesregierung auch die Rechte der Betroffenen stärken. Dazu werden die Plattformen stärker in die Pflicht genommen, kündigte Justizministerin Hubig an. Richter können Online-Plattformen, Messenger-Dienste und Internetanbieter verpflichten, die Daten hinter anonymen Accounts offenzulegen. Der Deutsche Richterbund erklärte, Gesetzesverschärfungen reichten nicht aus. Notwendig sei auch mehr Personal in der Justiz.
5: Mehr Schutz vor digitaler Gewalt. Dagmar Pepping berichtete aus Berlin.

0: Die Zeit 22.15 Uhr.
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2: Mit Astrid Kretschmer im Studio. Die Basketballer von Alba Berlin sind erfolgreich in die Champions League gestartet. Der deutsche Meister gewann am Abend im tschechischen Pardubice gegen Slavia Prag klar mit 110 zu 86. Weil der Club eine Fusion hinter sich hat, tritt er in der Champions League in dem 120 Kilometer von der Hauptstadt entfernten Ort an. Das Team von Trainer Petro Kajis übernahm durch den Sieg die Führung in Gruppe G. Beste Berliner Werfer waren Brandon Angel mit 21 und Joe Wieskamp sowie Jordan Ford mit je 16 Punkten. Durch den starken Start in der Champions League haben die Berliner nach zwei Bundesliga-Pleiten Selbstvertrauen getankt. Vor allem die Offensive kam erstmals ins Rollen. Fußball. In Berlin treffen sich morgen die UEFA-Mitglieder, sprich die Bosse der europäischen Verbände, zu ihrem Anti-Infantino-Gipfel. DFB-Präsident Bernd Neuendorf hat den Ton dafür gesetzt, FIFA-Präsident Gianni Infantino so endlich weg und ein Gegenkandidat her, Jakob Silvester Schmidt.
3: DFB-Präsident Bernd Neuendorf fordert offen den Rücktritt von FIFA-Chef Gianni Infantino. Infantino sei nicht mehr tragbar und habe das Vertrauen verspielt, so Neuendorf. Beim Treffen der europäischen Fußballverbände in Berlin soll nun der weitere Kurs gegen den FIFA-Präsidenten festgelegt werden. Entscheidend ist dabei die Suche nach einem Gegenkandidaten für die FIFA-Wahl im März 2027. Die Opposition steht unter Zeitdruck und ihr Bündnis bekommt Risse. So sprach sich etwa Lettland unlängst als erster europäischer Verband für Infantino aus. UEFA-Präsident Alexander Schäferin hat eine eigene Kandidatur ausgeschlossen. Auch andere mögliche Kandidaten halten sich bislang zurück. Gleichzeitig wirbt Infantino weltweit um Unterstützung und stellt Reformen sowie finanzielle Zuwendungen für Verbände in Aussicht. Für Neuendorf sind das allerdings keine echten Reformen.
2: Radsport, Jubel in Slowenien. Lokalmatador Primož Roglič hat sich erstmals den Europameistertitel im Zeitfahren gesichert. Bei den Frauen siegte die favorisierte Schweizerin Marlene Reusser. Die deutsche Meisterin Franziska Koch, die in diesem Jahr bei Paris-Roubaix triumphiert und bei der WM noch Bronze im Zeitfahren geholt hatte, konnte ihre Topform nicht abrufen und kam nicht über einen 11. Platz hinaus. Und nochmal Fußball. Die deutsche Nationalmannschaft hat auch unter dem neuen Bundestrainer Jürgen Klopp in der Weltrangliste an Boden verloren. In dem vom Weltverband FIFA veröffentlichten Ranking findet sich die DFB-Auswahl auf Platz 13 wieder und damit einen Rang schlechter als nach dem WM-Aus im 16. Finale. Unter Klopp hatte Deutschland in 4 Spielen der Nations League nur einen Sieg geholt. Weltmeister Spanien baute seinen Vorsprung weiter aus. Auf den Plätzen 2 und 3 liegen weiterhin Argentinien und Frankreich. England folgt als 4. Trotz des Wirbels um die Ausbotung von Superstar Cristiano Ronaldo machte Portugal den größten Sprung in den Top 10. Portugal verbesserte sich vom 7. auf den 5. Rang. Und soweit der Sport mit Astrid Kretschmer.
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4: Der Tag in Berlin und Brandenburg mit Anna Korwis. Guten Abend. Auf die Statik sollte man sich schon absolut verlassen können, bevor man eine Brücke überquert. Bei der Rudolf-Wiesel-Brücke im Berliner Westen ist das aber nicht mehr der Fall. Die Statik muss unter die Lupe und deswegen ist jetzt die rechte Spur in beiden Richtungen gesperrt. Und das bei einer Brücke, über die pro Tag rund 180.000 Fahrzeuge brausen. Welche Folgen das hat sich unser Reporter Matthias Bartsch zum Feierabendverkehr angeschaut.
5: Ja, er rollt tatsächlich sehr, sehr stockend. Ich hatte einige Probleme, überhaupt hier hinzukommen. Wenn man sich dann auch die Routenplanung anschaut im Internet, also im Moment ist es so, von hier bis zum Haus des Rundfunks würde ich 24 Minuten brauchen. Das ist doppelt so lang wie normalerweise. Und in die Gegenrichtung wird sogar empfohlen, die Autobahn ganz zu meiden und dann östlich vom Schloss Charlottenburg zu fahren. Also es ist wirklich sehr, sehr dicht. Noch mehr Stau als gewöhnlich. Und auch am Jakob-Kaiser-Platz, da wo ich die Gelegenheit hatte, mit einigen Autofahrern zu sprechen, die natürlich mitbekommen haben, dass oben jetzt eine Spur weniger noch auf der Rudolf-Wiesel-Brücke vorhanden ist. Die ärgern sich natürlich über den zusätzlichen Zeitverlust.
6: Ist ja nichts Neues für Berlin. Der Verkehr wird halt immer dichter und katastrophal. Also wenn man Feierabend hat, sowieso.
7: Das ist eine Katastrophe für mich.
8: Grundsätzlich ist in Berlin sowieso ja viel Chaos, was das angeht. Da fährst du heute da lang und morgen da lang und dann ist die Straße schon wieder gesperrt.
5: Und das sorgte natürlich noch für zusätzlich schlechte Laune, als ich den Autofahrern nochmal erklärt hatte, dass das Ganze jetzt auch nicht nur heute so ist, sondern mutmaßlich auch die nächsten 2 Wochen erstmal. Der Grund dafür ist, dass bei einer Bauwerkprüfung, die findet ja regelmäßig bei den Brücken auch statt, und hier die Rudolf-Issel-Brücke, weil sie eben auch so alt und so angegriffen ist, im besonderen Fokus steht, dass da die Autobahn GmbH festgestellt hatte, dass ein Spannglied defekt ist. Also die Brücke ist ja 930 Meter lang, es wurde erwähnt, eine der meistbefahrenen Stellen überhaupt in Deutschland. Und da sind diese Spannglieder bei der Betonbrücke normalerweise mit einbetoniert, aber das ist noch ein zusätzliches Glied, was in den 80er Jahren, weil immer mehr Verkehr aufkam, nochmal zusätzlich von außen befestigt wurde. Das ist jetzt defekt und muss repariert werden. Da geht man also auf Nummer sicher und sperrt eine Fahrbahn. Und in den 2 Wochen versucht man das Ganze zu lösen. Fakt ist aber auch, der Neubau bzw. 2 neue Brücken sollen ja entstehen nebeneinander. Das Ganze soll rückgebaut werden hier bei laufendem Betrieb. Da soll die Rudolf-Issel-Brücke also ganz neu entstehen in den nächsten Jahren. Da laufen die Planungen ja schon seit vielen Jahren. Aber gut möglich, dass, wenn man sich das jetzt hier betrachtet, dass immer wieder neue Probleme auftreten, dass das Ganze nochmal beschleunigt werden könnte. Andererseits muss man sagen, die Rudolf-Issel-Brücke bleibt so oder so ein großes Sorgenkind.
4: Matthias Bartsch war das mit den Eindrücken vom Sorgenkind der Berliner Rudolf-Issel-Brücke. Der heutige 7. Oktober ist zugleich der 3. Jahrestag des Angriffs der Terrororganisation Hamas auf Israel. Seit diesem Massaker ist in der Region nichts mehr wie vorher. Auf das Blutvergießen folgte Blutvergießen auf den 7. Oktober der Gazakrieg. Den israelischen Opfern des 7. Oktober und ihren Angehörigen wurde heute auch hier in Berlin gedacht. Es gab eine zentrale Gedenkzeremonie mit zahlreichen Reden und Gebeten auf dem Bebelplatz in Mitte. Und am Brandenburger Tor hat die Jüdische Studierendenunion mit einer Installation an den Terrorangriff erinnert. Mit einer langen Tischreihe und leeren Stühlen. RBB24-Reporterin Juliane Kowolik hat sich das angeschaut.
9: Etwa 200 Meter ist die Tischreihe lang. U-förmig führt sie einmal um den gesamten Pariser Platz herum. Auf den Tischen liegen die Fotos aller 1200 Ermordeten. Die Besucher stehen andächtig davor. Sie legen Steine als jüdisches Trauersymbol und Blumen aus Papier vor ihnen ab. Besonders viele Steine, Blumen und Kuscheltiere liegen am Bild einer Mutter mit ihren beiden kleinen rothaarigen Söhnen. Ihre Geschichte erzählt, dass sie von der Hamas als Geisel genommen und in Gefangenschaft gestorben sind. Margit Schad ist aus Erkner extra zum Gedenken hergekommen.
10: Oh, sehr berührend durch die Gesichter, die Kurzgeschichten. Sehr berührend und ich finde das super mutig, das hier zu veranstalten. Einfach sehr bewegend, dass diese 1200 Menschen gedacht werden, die so grausam ums Leben gekommen sind. Hab meinen Stein schon abgelegt, da wo noch keiner liegt, dachte ich, wo ein Vater mit seiner 17-jährigen Tochter zusammen ermordet wurde und die Mutter konnte sich auf der Toilette verstecken.
9: Die Jüdische Studierendenunion hat das Gedenken am Brandenburger Tor organisiert. Tim Kuroschkin ist einer von ihnen. Er sagt, seit dem 7. Oktober ist die Welt für Juden eine andere. Antisemitischer Hass tritt ihnen stärker entgegen. Er erzählt aber auch von den vielen guten Begegnungen heute.
11: Es gab auch ein paar Leute, die vorbeigefahren sind auf dem Rad und Free Palestine geschrien haben. Und was halt super unempathisch ist. Uns geht es nicht darum, das Leid von Palästinensern oder so abzusprechen, sondern uns geht es darum, 7. Oktober zu gedenken. Aber sehr viel Solidarität auch. Ich glaube, das gibt uns auch irgendwie so ein bisschen mehr Hoffnung, weil wir unsere Arbeit als JSUD viel Hass erleben und es tut auch ehrlich gesagt gut, schöne Gespräche zu haben und in den Austausch zu gehen.
9: Wenige hundert Meter entfernt am Bebelplatz wehte ein Fahnenmeer mit israelischen Flaggen über den Köpfen der vielen hundert Besuchern. Vor der Bühne war ein völlig zerstörtes Wohnzimmer als Symbol aufgebaut, mit blutverschmierter Couch und verkohltem Kinderspielzeug. Auf der Bühne sprachen unter anderem Bundesinnenminister Dobrindt, Israels Botschafter Prosor und eine Witwe, die ihren Mann am 7. Oktober verloren hat. Am Ende wurden in einer Zeremonie Kerzen für die Ermordeten angezündet.
4: RBB24-Reporterin Juliane Kowolik hat für uns die Gedenkveranstaltung zum 3. Jahrestag des Hamas-Angriffs auf Israel begleitet. Eine, Zitat, radikale Kehrtwende fordern Brandenburgs Ministerpräsident Woidke, SPD, und sein Stellvertreter Jan Redmann, CDU. Also die Köpfe der rot-schwarzen Koalition im Land. Und sie fordern das von der schwarz-roten Koalition im Bund. In einem Gastbeitrag für die Zeitung Die Welt kritisieren sie die Bundesregierung scharf. Ihre Botschaft lautet, reißt euch zusammen. Warum, fasst unser landespolitischer Reporter Thorsten Südow zusammen.
12: weil sie sich um sich selbst drehe, drohe die demokratische Mitte, die durch Wirtschaftsstärke und Wohlstand sichern soll, zu versagen. Das schreiben Woidke und Rethmann, die seit März Koalitionspartner in der Brandenburger Landesregierung sind, in dem Weltartikel. Während sich Regierungschef Woidke nicht gegenüber RBB24 äußern wollte, fordert der stellvertretende Ministerpräsident Jan Rethmann, der auch Mitglied im CDU-Bundesvorstand ist,
13: sich jetzt zusammenzureißen und zusammenzuraufen, um endlich Handlungsfähigkeit zu beweisen. Diese ewigen Streitereien, dieses Klein-Klein, dieses öffentlich ausgetragene Hiccup um minimalste Reformschritte, ist nicht das, worauf die Menschen warten.
12: Beide Parteien der Bundesregierung würden im selben Boot sitzen, schreiben Woidke und Rethmann. Und weiter wörtlich, dieses Boot kämpft gegen meterhohe Wellen. Doch statt gemeinsam zu rudern, streiten sich die Insassen über die Sitzordnung und der Kapitän verliert dabei zunehmend an Autorität.
13: Dieses Bild mit dem Boot, das wir wählten, ist ja ein Boot, das in schwerer See ist, wo das also nur eine Chance hat, tatsächlich sein Ziel zu erreichen, wenn alle als Mannschaft zusammenarbeiten, das Ziel vor Augen haben und abgestimmt agieren. Das passiert gegenwärtig auf der Bundesebene nicht ausreichend und deshalb machen wir uns große Sorgen, was die Zielerreichung angeht. Deshalb ist unser Anspruch, ändert etwas daran an der Frustration der Menschen, indem mehr Erfolge vorgelegt werden können.
12: Tankrabatt, Pflege und Gesundheitsreform würden auf großer Bühne verhandelt. Ergebnisse dauerten lange und die Wirkung verpuffe oft, kritisieren Woidke und Rethmann. In Brandenburg laufe das anders zwischen Sozial- und Christdemokraten. Geräuschlos würden Konflikte gelöst und schwierige Fragen wie der Doppelhaushalt fertiggestellt. Die Bundesregierung unter Kanzler Merz müsse nach den Warnsignalen der jüngsten Landtagswahlen jetzt den öffentlich ausgetragenen Streit beenden, Entscheidungen treffen und beweisen, dass demokratische Politik Probleme lösen könne, so Rethmann.
13: Da geht es dann darum, dass Deutschland wieder wettbewerbsfähig wird. Unser Wirtschaftswachstum, das wir gegenwärtig haben, reicht einfach nicht aus, um unseren Wohlstand zu halten. Wenn wir so weitermachen, dann müssen wir uns nicht darüber wundern, dass die Menschen merken, dass sie weniger Geld im Portemonnaie haben. Das geht nur über entsprechendes Wirtschaftswachstum. Diese Fokussierung auf die Verbesserung des Wirtschaftsstandortes fehlt mir auf der Bundesebene bislang.
12: Der Landesvorsitzende der AfD Brandenburg, René Springer, bemerkt zum gemeinsamen Zeitungsbeitrag von Woidke und Rethmann, diese sollten zunächst vor der eigenen Haustür kehren. Die Bürger wollten Macher, keine Mahner.
4: Thorsten Südow aus der landespolitischen Redaktion war das über die Kritik der brandenburgischen Koalitionsspitze an der Regierung im Bund. Wir befinden uns mitten in der Woche der Nobelpreisbekanntgaben. Heute wurden die begehrten Medaillen für Chemie öffentlich. Sie gehen an Forscher in Frankreich und Japan. Bereits am Montag hat aber hier in Berlin das Telefon geklingelt. Peter Hegemann, Biophysiker an der Humboldt-Universität, bekommt den Nobelpreis für Medizin. Jetzt hat er das zum Anlass genommen, sich zum Wissenschaftsstandort Berlin zu äußern. RBB24-Reporterin Oda Tischewski hat zugehört.
14: Für die Grundlagenforschung, so Hegemann in einer Pressekonferenz an der Humboldt-Universität heute Mittag, sei Deutschland ein gutes Umfeld. Zwar seien Hochschuletats hierzulande nicht zu vergleichen mit jenen in den USA oder Asien, was man in Deutschland aber habe, sei Geduld. Auch wer nach mehrjähriger Forschung noch keine praktisch anwendbaren Ergebnisse vorlegen könne, müsse, anders als in Amerika, nicht gleich fürchten, seine Forschungsgelder zu verlieren. Hegemann, der auf dem Gebiet der Optogenetik arbeitet, lobte den Standort Berlin für seine enge Vernetzung. Zwischen Hochschulen und ansässigen Einrichtungen wie den Max-Planck- oder Helmholtz-Zentren gebe es einen engen Austausch. Neue Ideen und rege Kooperationen glichen fehlende Mittel somit in Teilen aus. Die Präsidentin der HU, Julia von Blumenthal, allerdings hofft, dass die Aufmerksamkeit rund um den Nobelpreis hier etwas bewirken könne.
15: Ganz konkret, wir sind im Moment in den Vorsondierungen für Koalitionsverhandlungen und ich erwarte schon, dass diese Tatsache jetzt eine Rolle spielt bei der Frage, wie wichtig ist Wissenschaft für das Land Berlin und wie spiegelt sich die Wichtigkeit von Wissenschaft auch im Koalitionsvertrag. Das sehe ich so, ja.
14: Für die Optobiologie, zu der auch die Arbeit von Peter Hegemann gehört, werden sich die Bedingungen in absehbarer Zeit verbessern. Bereits im August wurde mit dem Bau eines neuen Gebäudes auf dem Veterinärcampus der HU begonnen. Im Mai 2029 soll die Forschung dort einziehen können.
4: Informationen von rbb24-Reporterin Oda Tischewski. Und das war der Tag in Berlin und Brandenburg mit Anna Korwis. 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
1: 20.30 Uhr mit Milat Kupay. Die Spitzen von Union und SPD beraten zur Stunde im Kanzleramt über die Folgen der gestrigen Landtagssitzung in Sachsen-Anhalt. Dort wurde der AfD-Politiker Rausch zum Landtagspräsidenten gewählt und bekam mindestens 9 Stimmen von Abgeordneten anderer Parteien. Aus der NDR-Nachrichtenredaktion Gisela Former.
2: Die SPD hat den Verdacht, dass auch CDU-Abgeordnete dort für die AfD-Politiker gestimmt haben, nicht aber in ausreichendem Maße für den SPD-Kandidaten für einen der Vizeposten. Die Sozialdemokraten fordern jetzt Erklärungen. Auch in der Bundes-CDU ist das Entsetzen groß. Parteichef Merz hatte ganz klar die Linie vorgegeben, keine Zusammenarbeit mit der AfD. Damit stellt sich nun die Frage, ob Merz überhaupt noch genug Einfluss, genug Autorität als Vorsitzender der CDU hat.
1: Die 87-jährige Spanierin Mari-Carmen Abascal ist gestorben. Das teilte der Mieterverband mit. Ihr Fall hatte Massenproteste gegen hohe Mieten und Wohnungsnot ausgelöst, in deren Folge die Regierung Neuwahlen angekündigt hat. Die Wohnung der Rentnerin war vor 2 Wochen zwangsgeräumt worden, nachdem der neue Eigentümer die Miete mehr als verdreifacht hatte. Zuletzt wurde ihr dann wieder erlaubt, in ihre Wohnung zurückzukehren, in der sie mehr als 70 Jahre lang gewohnt hatte. Frankreichs Regierungschef Le Cornu hat sich am Abend zu den landesweiten Protesten von Schülerinnen und Schülern geäußert. Er bezeichnete die Proteste als gerechtfertigt, machte aber keine konkreten Zugeständnisse. Aus Paris, Caroline Düller.
3: Niemand kann den Ängsten der Jugendlichen gleichgültig gegenüberstehen, sagte Sébastien Le Cornu wörtlich. Wie eine konkrete politische Antwort auf die Proteste aussehen könnte, bleibt aber auch nach der Ansprache vage. Le Cornu verwies auf eine extra eingerichtete Online-Plattform der Regierung. Dort können Schüler Vorschläge und Forderungen festhalten. In Sachen mehr Geld für Bildung, eine der wesentlichen Forderungen sowohl der protestierenden Schüler als auch der Gewerkschaften, machte der Regierungschef dagegen keine Zugeständnisse.
1: Ermittlern aus Nordrhein-Westfalen ist ein Schlag gegen eine weltweit tätige russische Hackergruppe gelungen. Sie soll fast 4000 Unternehmen erpresst haben, auch in Deutschland. Mit Hilfe der japanischen Polizei sei einer der führenden Köpfe der Gruppe in Tokio gefasst worden, teilte der NRW-Innenminister Reul mit. Am Freitag sei der 28-Jährige nach Deutschland gebracht worden. Und das Wetter in Deutschland. Nachts von Westen her teils kräftiger Regen, im Südosten meist trocken. Tiefstwerte 16 Grad am Oberrhein bis 6 Grad an der Oder. Morgen breitet sich Regen und nach Osten aus, später von Nordwesten her wechselnd bewölkt. Mit Sonne aber auch Schauern, Höchstwerte 12 bis 20 Grad. Am Freitag weiterhin wechselhaft, nur im Süden abseits der Alpen etwas Sonne, 10 bis 16. Und am Sonnabend wechselnd bewölkt, teils etwas Sonne und Schauer bei 10 bis 17 Grad. Das waren die Nachrichten.
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4: Um 22.33 Uhr die aktuellen Meldungen. A2 Hannover Richtung Berlin. Zwischen Kreuz Hannover Ost und Hemeler Wald 5 Kilometer Stau wegen einer Nachtbaustelle. Dann die A8 München Richtung Salzburg. Die ist zwischen Bernau und Felden wegen Bauarbeiten bis morgen früh gesperrt. Dadurch staut es sich. Die A57 Krefeld Richtung Köln ist zwischen Krefeld Zentrum und Krefeld Oppum wegen Bauarbeiten bis morgen 5 Uhr gesperrt. Dann die A100 Stadtring Berlin-Wedding Richtung Treptow. Die ist zwischen Jakob-Kaiser-Platz und Rudolf-Wissel-Brücke wegen Bauarbeiten bis 5 Uhr gesperrt. Und ebenso die A111 Berlin-Stadt einwärts. Die ist zwischen Heckerdamm und Rudolf-Wissel-Brücke wegen Bauarbeiten bis 5 Uhr gesperrt. Und dann noch München. Dort sind der Effner-Tunnel, der Richard-Strauss-Tunnel, der Altstadt-Ring-Tunnel und der Boschitz-Rieder-Tunnel wegen Wartungsarbeiten bis 5 Uhr. Und zwar in beiden Richtungen gesperrt. Kommen Sie trotzdem gut an.
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4: Mit Carsten Fick im Studio. Hallo, einen schönen guten Abend. Ja, diese Woche, da tagen die EU-Abgeordneten mal wieder in Straßburg. Dort empfängt sie übrigens ein ungewohnter Anblick, eine über 2 Meter hohe Statue, die einen nackten, massiven, massigen Mann zeigt, der unverkennbar Donald Trump ist. Auch wenn das jetzt bei Ihnen das Kopfkino anregt, wir sind zum Glück im Radio. Unsere EU-Korrespondentin Sabrina Fritz erzählt mehr.
5: Jens Galschiöt war selbst überrascht, dass das EU-Parlament die Erlaubnis gab, seine orangene Pest aufzustellen.
6: Maybe we all are tired of Trump.
5: Vielleicht sind wir alle Trump müde. Er bricht Vereinbarungen und zerstört unsere Werte, sagt er in Straßburg. Geholfen hat wohl auch, dass der gut 70-jährige dänische Künstler schon öfter im EU-Parlament ausgestellt hat, aber wohl noch nie eine so provokante Statue. Sie zeigt einen massigen Mann mit nichts bekleidet als goldener Farbe. Die Figur sitzt auf den Schultern eines schmalen Mannes, der davon fast erdrückt wird. Auf dem Sockel steht:
6: Ich sitze auf dem Rücken eines Mannes. Er leidet unter meiner Last. Ich werde alles tun, um ihm zu helfen, außer von seinem Rücken zu gehen.
5: Damit kein Zweifel aufkommt, wer hier gemeint ist, hat er noch einen Golfschläger in der Hand und trägt die weltberühmte Haartolle. Es ist ein Symbol für die, die Macht haben und die Machtlosen, sagt Künstler Galciot.
7: So this is a sculpture about the powerful and the powerless.
5: Die 2,5 Meter hohe Statue steht zwischen Eingang und der sogenannten Schwanenbar, einem sehr beliebten Treffpunkt im EU-Parlament in Straßburg. Viele Abgeordnete hetzen zwischen Ausschusssitzungen und Abstimmungen achtlos daran vorbei. Andere bleiben stehen, machen ein Foto und wundern sich über diesen für das Parlament doch unüblichen Anblick, wo man eher Blazer und Laptoptasche gewohnt ist. Auch die Darstellung nackter Regierungschefs anderer Länder ist normalerweise hier nicht erwünscht. Latifa, einer jungen Französin, gefällt es. Es ist gut, diese Kunst zu sehen. Sie sensibilisiert für die Zerstörung, für den Irrsinn. Für mich ist er ein Diktator. Künstler Galciot erzählt, dass es auch Kritik gab, vor allem von Vertretern rechter Parteien. Die AfD-Abgeordnete Christine Andersson kommentiert gegenüber der Nachrichtenagentur AFP, politisch stehe kaum jemand nackter da als die EU selbst. Aber die meisten Reaktionen sind positiv.
8: Er macht Politik auf für die Reichen, auf den Nacken von seiner eigenen Bevölkerung. Für die hat sich in der letzten Amtszeit überhaupt nichts verändert und die Preise sind nur gestiegen. Und ich finde, genau das wird durch diese Statue sichtbar.
9: Ich habe auch noch genug Selbstbewusstsein, dass wir in Europa unser eigenes Ding machen und dass vielleicht so eine Person auch irgendwo steht, aber nicht auf unseren Schultern sitzt.
5: Galciot hat von seiner großen Figur noch hunderte kleiner Kopien mit einem 3D-Drucker nachmachen lassen. Diese verteilt er kostenlos im EU-Parlament. Die Nachfrage nach diesem Souvenir ist groß. Der nackte Trump ist schon viel herumgekommen. Galciot hat ihn schon in Brasilien und bei der Münchner Sicherheitskonferenz gezeigt. Bis Donnerstag ist die orangene Pest noch in Straßburg zu sehen. Dann soll sie bei der Weltklimakonferenz in der Türkei aufgestellt werden.
10: Ja, das ist Kunst. Der nackte Trump in Straßburg. Sabrina Fritz berichtete.
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10: Cyberkriminelle setzen zunehmend auf künstliche Intelligenz, um Unternehmen anzugreifen. Das macht Attacken schneller, gezielter und schwerer zu erkennen. Wie gut deutsche Firmen darauf eingestellt sind, das zeigt jetzt eine neue Studie. Eftimis Andeloidis hat sich das mal genauer angeschaut.
11: Ein Unbekannter fragt den Chatbot eines Online-Händlers scheinbar harmlos nach dem Stand seiner Bestellung. Doch in der Chatnachricht steckt ein versteckter Befehl, der die Schutzregeln aushebeln soll. Und plötzlich liefert die KI interne Daten, die für Fremde gar nicht bestimmt sind. Thomas Kaspers, Vizepräsident des Bundesamts für Sicherheit in der Informationstechnik, kurz BSI, warnt vor solchen Fällen.
12: Mit Prompt Injection bin ich in der Lage, an solche Informationen zu kommen und das Modell auszutricksen. Und dagegen muss man sich aktiv schützen.
11: Wie gut sich deutsche Unternehmen tatsächlich vor KI-Angriffen schützen, hat eine Studie des TÜV-Verbands und des BSI untersucht. Nur etwa jedes 10. Unternehmen hat sich gezielt darauf eingestellt. Thomas Kaspers fordert deshalb eine intensivere Auseinandersetzung.
13: Dass bisher nur 10% der Unternehmen sich explizit davor schützen, ist definitiv eine alarmierende Zahl.
11: Dabei hat bereits jedes 6. Unternehmen in den vergangenen 12 Monaten einen Angriff oder Betrugsversuch registriert, bei dem KI eine Rolle gespielt haben könnte. Nachgewiesen ist das allerdings nur bei 4% aller Unternehmen. Bei den übrigen beruht es auf einem Verdacht. Meist handelte es sich um täuschend echt aussehende Nachrichten, sogenannte Phishing-Mails. Gefahr droht nicht nur von Kriminellen. Im Sommer brachen KI-Agenten von OpenAI bei einem internen Test aus ihrer abgeschotteten Umgebung aus und drangen in die Entwicklerplattform Hugging Face ein. Eine Warnung auch für Firmen ohne eigene KI-Agenten.
12: Ich muss immer damit rechnen, dass sich so ein KI-Agent auch in meine Systeme verirrt. Vielleicht auch nicht verirrt, sondern vielleicht auch sehr gezielt dort gelandet ist und dann dort seine Angriffswirkung entfaltet.
11: Thomas Kaspers beschwichtigt.
13: Wir stehen sicherlich nicht am Rande des Weltuntergangs. Dennoch verändert KI die ohnehin extrem angespannte Cybersicherheitslage.
11: Dafür gerüstet sind viele Firmen allerdings noch nicht. Fast 3 von 10 Unternehmen, die KI nutzen, haben keinerlei organisatorische Vorkehrungen getroffen. Dirk Steenkamp, der Präsident des TÜV-Verbands, beobachtet das Phänomen bei Kunden.
14: Die beginnen eigentlich erst dann, sich wirklich intensiv um das Thema KI-Schutz zu kümmern, wenn es Vorfälle gab. Also Vorfälle mit signifikantem Impact auf das Unternehmen.
11: Auf staatlicher Seite baut der Bund mit BSI und Bundesnetzagentur seit Ende August ein KI-Sicherheitsinstitut auf, das leistungsfähige Modelle selbst untersuchen soll. Mit solchen Modellen versuchen auch die TÜV-Prüfer weiter Schritt zu halten. Dirk Steenkamp sieht das als Herausforderung.
15: Es ist dann immer ein Kopf-an-Kopf-Rennen, wie sicher und zuverlässig wir in der Lage sind, eben die neuesten Modelle auch auf Schwachstellen hin zu überprüfen.
11: Beide Seiten raten den Unternehmen, sich jetzt mit dem Thema zu befassen. Ein freiwilliges TÜV-Zertifikat für KI-Systeme soll Ende des Jahres verfügbar sein.
10: Evdemios Angeloudis berichtete für die ARD Infonacht. Mehr als 116.000 Stolpersteine erinnern in ganz Europa an Menschen, die von den Nationalsozialisten verfolgt und ermordet wurden. Umso größer war die Diskussion, als der Stadtrat von Heidenau vor wenigen Tagen beschlossen hat, keine weiteren Stolpersteine verlegen zu lassen. Die Begründung, diese Form des Gedenkens sei nicht angemessen. Bundesweit gab es dafür Kritik. In vielen anderen Städten wird das Projekt dagegen weitergeführt, in Leipzig zum Beispiel. Dort wurden jetzt 20 neue Stolpersteine verlegt. Lydia Jacobi war mit dabei.
16: Mit behutsamen Bewegungen kratzt ein Mann die Fugen rings um einen Pflasterstein in der Leipziger Davidstraße frei. Er hebt ihn heraus, setzt einen mit Messing beschlagenen Betonblock ein und füllt die Ritzen mit Zement auf. Hier, vor seinem letzten bekannten Wohnhaus, soll ein Stolperstein an den von den Nazis ermordeten Kurt Kaiser erinnern. Seine Großnichte Maria Knie ist dafür extra aus Nürnberg angereist.
17: Wir finden es halt wichtig, dass man solche Zeichen setzt, weil es eben darf nicht vergessen werden.
16: Knie und ihre Angehörigen haben erst vor 5 Jahren herausgefunden, was mit Kurt Kaiser während der NS-Zeit geschah. Er war psychisch krank, durchlief verschiedene Kliniken. Irgendwann hieß es, er sei an einem Herzinfarkt gestorben.
17: Aber das ist alles nicht wahr gewesen. Der Ort stimmte nicht. Der Tag, an dem er gestorben sein soll, stimmte nicht. Also er wurde in Pirna-Sonnenstein vergast, in einem KZ.
18: Viele Spuren von Kurt Kaiser gibt es nicht. Die meisten Informationen haben wir aus den Krankenakten.
16: Achim Bayer vom Archiv Bürgerbewegung koordiniert die Verlegung der Stolpersteine in Leipzig und hält auch die Rede für den ermordeten Kaiser. Inzwischen seien es fast immer die Familien der Opfer, die nach den mit Namen und Lebensdaten beschlagenen Messingplatten im Gehweg fragten. Sie würden damit eine Lücke in der familiären Erinnerung schließen.
19: Das ist ja das Innovative an den Stolpersteinen, dass auf diese Art und Weise an unbekannte Menschen erinnert werden kann und dass das Ganze eben halt im Alltag passiert. Dort an den Stellen, wo die Menschen noch gelacht haben, noch glücklich waren und die Steine eben halt mehr das Leben betonen als den Tod.
16: Auch mehr als 80 Jahre nach Ende des Zweiten Weltkriegs sind die komplett spendenfinanzierten Gedenksteine sehr gefragt. Achim Bayer und sein Team verlegen an diesem Tag den 900. in Leipzig. Dass man in Heidenau künftig keinen weiteren Stolperstein will, weil das direkte Betreten von manchen als unpassend empfunden werde, hält Bayer für scheinheilig.
19: Wir sind im öffentlichen Raum und wollen, dass Erinnerung im Alltag passiert. Und dann finde ich diese Behauptung, man würde die Opfer nochmal mit Füßen treten, das ist ein Argument von Leuten, die entweder diese zivilgesellschaftliche Erinnerungskultur verhindern wollen oder denen das Projekt an sich ein Dorn im Auge ist.
10: Neue Stolpersteine wurden in Leipzig verlegt und Lydia Jacobi berichtete.

0: Die Zeit 22.45 Uhr.
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2: Herzlich willkommen, sagt Anna Korwes. Laura Nolte ist eine der erfolgreichsten Bobfahrerinnen überhaupt. Sie ist Weltmeisterin, Olympiasiegerin. Zuletzt gewann sie 4-mal in Folge den Gesamtweltcup. Dabei ist sie gerade mal 27 Jahre alt. Welche Sorgen sie sich wegen des Klimawandels um den Wintersport macht, ob Bobsport auch mit Rollen auf Beton möglich ist und warum Deutschland im Kufensport alles überragt, verrät sie im Gespräch mit Inforadio-Sportreporter Jonas Schützeberg. Er hat Laura Nolte dort getroffen, wo man eine Wintersportlerin wohl am wenigsten erwarten würde, in Ägypten, beim Club der Besten.
3: Laura Nolte, die meisten Menschen kennen Sie mit Helm, Spikes an den Füßen und einem Ganzkörper-Rennanzug. Im Moment tragen Sie Bikini. Was ist bequemer?
4: Bikini definitiv und auch generell angenehmer in der Wärme, muss ich sagen.
3: Ich frage, weil wir uns gerade am Strand befinden in Ägypten. Die Sporthilfe hat mal wieder eingeladen zum Club der Besten. Die Belohnung für Deutschlands Spitzensportler, ihre Eintrittskarte, waren die beiden Olympiamedaillen. Und sie sind eine Wiederholungstäterin. Wie ist das mitten in der Sportelite, wenn man selbst ein Sportstar ist?
4: Ja, es ist wirklich immer so, so cool hier. Wir freuen uns auch jedes Jahr immer so sehr darauf. Das ist wirklich eine tolle Belohnung für die Medaille. Und es macht so viel Spaß, mit den anderen Sportlern auch teilweise neue Sportler kennenzulernen oder halt auch Sportler, die jedes Jahr wiederkommen.
3: Wir schauen noch mal ein paar Monate zurück. Olympia im Februar. Gold und Silber ist es geworden. Rückblickend, wie viel Märchen und wie viel Traum sind da real geworden?
4: Schon sehr, sehr viel. Also nach 2022, wo ich ja Vierte im Monobob geworden bin, war mein Ziel ganz klar, mit einer Medaille im Mono auch 2026 nach Hause zu fahren. Das konnte ich dann schaffen. Da war natürlich auch ein kleines weinendes Auge dabei, weil ich ja 3 Läufe lang auf Goldkurs lag und es dann am Ende mit 400stel Silber wurde. Das war dann schon erstmal auch bitter, aber trotzdem war es der Traum von einer Olympiamedaille Mono, den ich mir erfüllen konnte. Und im Zweier hätte es natürlich wieder nicht besser laufen können, dass wir da den Olympiasieg von 2022 wiederholen konnten und diesmal mit Familie und Freunden vor Ort, was ja 2022 wegen Corona auch nicht ging. Das war auch so besonders und schön, das mit den Wegbegleitern auch wirklich teilen zu können.
3: Sie haben im Bobsport, glaube ich, alles gewonnen, was man gewinnen kann, sind eine der erfolgreichsten Bobpiloten aller Zeiten. Kann man vom Bobsport leben?
4: Definitiv. Also man kann vom Bobsport leben, man muss es halt clever machen. Ganz klar, man muss sich selber auch vermarkten, denn der Bobsport ist extrem teuer. Also die Kufen zum Beispiel müssen wir uns selber kaufen als Piloten und ein Satz Kufen kostet 8.000 Euro. Und mit einem Satz Kufen ist es noch nicht getan. Also mittlerweile haben wir auch 8 bis 10 Kufensätze tatsächlich. Teilweise auch noch mit dem Verein zusammen, aber da kommt halt schon ordentlich was an Geld zusammen. Und dann hat man auch noch kein Werkzeug und dann hat man noch keine Übernachtung und keinen Transport bezahlt. Das heißt, es ist schon sehr, sehr teuer und dafür braucht man erstmal die Gelder. Gerade am Anfang ist es dann schwierig und da muss man auch sein ganzes Erspartes erstmal ausgeben, weil am Anfang hat man noch nicht so die Sponsoren, wenn man noch keine Erfolge hat. Aber glücklicherweise mit den Erfolgen kommen ja dann auch Sponsoren und da

0: habe seitdem dann auch einen Sportfördergruppenplatz und das ist ja dann meine Grundsicherung quasi. Damit kann ich meine Miete bezahlen, mein Essen bezahlen und die groben Sachen. Ja, und dann spart man wirklich sein erstes Geld an dann irgendwann für seinen ersten Kufensatz und so. Und ich habe immer so gar nicht drüber nachgedacht, sondern einfach gemacht und gedacht, wir gucken mal. Und dann hat sich das alles so ergeben.
1: Sie hören ein Vis-à-vis mit Laura Nolte, Bob-Olympiasiegerin. Laura, ich würde ganz gerne mit Ihnen den Blick ein bisschen ins olympische Programm schweifen lassen. Und zwar geht es mir um die nordische Kombination. Die nordische Kombination ist aus dem olympischen Programm rausgenommen worden. Ein Grund war eine geringe Nationendichte. Dass immer dieselben Sportler auf dem Podest stehen. Inwieweit könnte das auch den Bobsport ereilen? Machen Sie sich da Sorgen?
0: Ja, ich finde es auch total Quatsch, muss ich ehrlich gesagt sagen, die nordische Kombination zu streichen, weil die gleichen Leute auf dem Podium stehen. Stattdessen könnte man ja auch einfach sagen, weil die Sportart, die gibt es einfach schon immer, sage ich mal. Die ganzen Programme existieren. Ich meine, jetzt wurde zum Beispiel ja Synchron-Eiskunstlauf mit 8 Leuten oder sowas eingeführt. Da gibt es ja noch gar keine Programme für und sowas. Das ist ja dann auch wieder ein enormer Kostenaufwand. Und lieber sagt man doch, dass man dann mehr Akquise auch für NOCO macht und das weiter ausbaut. Und auch die Frauen mit dazu holt, die ja auch über die vergangenen Jahre immer gezeigt haben, dass sie das auch können und wollen. Und das verstehe ich dann nicht ganz. Und dass dann halt oft die gleichen auf dem Podium stehen, das liegt dann ja vielleicht auch daran, dass sie das am besten machen und dass die Nachwuchsarbeit in den Ländern halt auch mit am besten läuft.
1: Machen Sie sich Gedanken, dass es dem Bobsport ähnlich gehen könnte? Weil so viele Nationen, zumindest auf dem Podest, gibt es im Bobsport auch nicht so viele verschiedene.
0: Klar, vor allem im Zweier- und Viererbob ist da Deutschland schon sehr dominant, muss man ja auch mit sagen und vor allem mit der USA zusammen. Bei uns ist durch den Monobob schon ein guter Twist mal reingekommen. Da ist sehr oft auch mal Australien, also die Australierin Bree Walker, die gewinnt auch oft Weltcups, die ist mit auf dem Podest. Auch die Schweiz, Österreich, da ist es schon sehr durchmischt, dadurch, dass der Monobob im Gegensatz zum Zweier- und Vierer ein Einheitsbob ist. Und das sind, glaube ich, eher so die Überlegungen von unserem internationalen Verband auch, dass sie Richtung 2034 vielleicht auch Einheitsbobs in Zweier und Vierer machen wollen, um da wieder ein bisschen mehr das Ganze zu durchmischen. Am Ende des Tages wird's man sehen, es ist halt ja eine teure Sportart, was dann auch klar ist, dass halt dann die finanziell starken Nationen da vielleicht auch ein bisschen ja Vorteile haben. Aber es wäre natürlich sehr, sehr schade, weil auch Bobfahren einfach eine olympische Disziplin ist mit einer riesigen Geschichte schon.
1: Sie wird das ja wahrscheinlich nicht mehr betreffen, aber wie sehr sorgen Sie sich um die Zukunft im Bobsport, gerade so mit dem Blick Klimaerwärmung, steigende Energiekosten?
0: Ich glaube, das ist gar nicht so der Punkt, weil, also klar, es ist generell im Wintersport muss man sich die Frage dann halt stellen und da sag ich, sind wir beim Bobfahren sogar noch, wir sind ja unabhängig vom Wetter eigentlich, also klar ist das auch nicht gut fürs Klima, da gibt es aber auch Programme, die man fahren kann, also es ist ja auch jetzt schon die Überlegung zum Beispiel in Winterberg, man möchte den ganzen Kreisel mit Solarplatten bedecken und so, dass man die Bahnen künftig klimaneutral sogar betreiben kann, da gibt es viele Überlegungen, aber zum Beispiel eine Piste mit Kunstschnee zu beschneien, ist eigentlich viel schlechter für die Umwelt, sage ich mal. Ich glaube, das ist dann nicht das Problem, aber der Bobsport muss sich eher in den anderen, gerade auch schon angesprochenen Punkten, da ein bisschen wenden, dass auch andere Nationen vorkommen, dass der internationale Verband sich ein bisschen besser wieder repräsentiert. Da sind eher so die Punkte, würde ich sagen.
1: In Deutschland gibt es 4 Eiskanäle oder der 4. wird gerade wieder aufgebaut am Königssee. Ich sag mal allgemein, ohne die Kufensportler würde Deutschland bei Olympischen Spielen im Medaillenspiegel schlecht dastehen. Und dennoch, wie wichtig sind 4 Bahnen? Andere Nationen haben eine, manche sogar gar keine.
0: Ja, klar, also vor allem, man sieht es halt, ne? Also die Deutschen, die sind in allen Kufensportarten so gut, weil wir einfach durch die deutschen Bahnen auch so viel Nachwuchsarbeit leisten können. Das geht in den anderen Nationen gar nicht. Also zum Beispiel sage ich jetzt mal in Rumänien, die haben keine Bobbahn und die müssen sich immer Fahrten kaufen auf anderen Bahnen. Also die zahlen dann zum Beispiel, wenn sie jetzt in Deutschland auf einer Bahn fahren, weiß nicht, 60 bis 80 Euro pro Abfahrt. Und für uns Deutsche ist es halt auf der deutschen Bahn umsonst. Und deswegen können wir natürlich viel, viel mehr fahren. Und die gucken dann natürlich schon immer, ne, wie viel Geld ist dann halt auch da irgendwie, um die Fahrten zu machen. Deswegen haben wir da schon in Deutschland den Vorteil. Und das ist jetzt zum Beispiel am Königssee, wo die Bahn kaputt war, auch sehr aufgefallen, dass die Nachwuchsleute vom Königssee nicht so viele Fahrten machen konnten, weil Altenberg und Winterberg ist total weit weg und so. Dann mussten die nach Innsbruck, dann wiederum da Fahrten kaufen. Deswegen für die Nachwuchsarbeit, für die Deutschen ist es schon sehr relevant, wenn man die eigenen Bahnen auch hat.
1: Im Biathlon werden immer mehr Wettkämpfe auf Skirollern durchgeführt. Der Weltverband testet dieses Szenario, weil wer weiß, wie es in 20, 30 Jahren ist. Ist das denkbar, durch einen, ich sag mal, Betonkanal mit Rollen unter einem Schlitten zu fahren?
0: Denkbar an sich schon. Die Rodler machen es ja tatsächlich auch öfter. Es ist aber die Sturzgefahr dann ja doch bei uns auch immer da. Und ein Sturz auf Beton ist halt noch mal krasser als sowieso schon auf Eis. Ich glaube, wenn man das einführen wollen würde, dann müsste man auf jeden Fall mehr an den Bobs noch verändern, dass sie vielleicht so Überrollbügel haben, wie auch in der Formel 1 zum Beispiel. Dass wenn man kippen würde, dass der Kopf und die Leute drinnen eher geschützt würden. Da ist unser Verband eh schon am Ausprobieren, am Testen und am Forschen, was man da machen kann, um die Sicherheit zu erhöhen. Und ich glaube, bevor man auf Rollen geht, müsste man das noch ein bisschen erhöhen, weil sonst

0: hat man schnell den Körper kaputt.
1: Wir wollen zum Abschluss noch mal ein bisschen in die nähere Zukunft blicken. Nicht ganz so weit nach vorne. Es geht weiter. Der nächste Winter steht vor der Tür. Sie haben alles gewonnen. Ich habe es eben schon mal angedeutet. Und trotzdem sind Sie noch hungrig. Worauf?
0: Ja, das ist so schwierig. Also es ist jetzt nicht so, dass ich sage, oh, ich möchte nächstes Jahr unbedingt den Gesamtweltcup wieder gewinnen oder die WM. Das ist es gar nicht, sondern es macht einfach noch so viel Spaß. Ich habe dieses Feuer noch total in mir. Ich muss jetzt keinem expliziten Titel mehr hinterherjagen, aber generell oben auf dem Podest zu stehen, das macht natürlich Spaß. Und es gibt für mich einfach gerade gar keinen Grund, irgendwie aufzuhören. Also sowohl im Sommer macht mir das Leben, ja, als Bobfahrerin, als Leistungssportlerin Spaß, dass ich mein Hobby da, sage ich mal, zum Beruf machen konnte, einfach traumhaft. Und auch im Winter das Bobfahren, das gibt mir sehr, sehr viel. Es ist immer schön, wenn man unterwegs ist, man erlebt extrem viel. Und klar möchte man dann immer ganz oben stehen, aber wie gesagt, das ist auch so ein bisschen die Leichtigkeit, die man, glaube ich, so ein bisschen da mitnehmen kann, dass man halt nicht mehr dem einen Titel dann hinterherjagt, sondern dass man einfach mit Spaß, ja, da mitmachen kann. Und deswegen freue ich mich voll auf die nächsten Jahre.
1: Schade, dass die Zuhörerinnen und Zuhörer gerade ihr Gesicht nicht sehen können, weil man sieht richtig das Leuchten in ihren Augen. Das Feuer, von dem Sie gesprochen haben, wie fühlt sich Bob an? Was spüren Sie beim Bobfahren?
0: Ja, das ist so ein Gefühl, das habe ich auch wirklich nirgendwo anders. Das ist halt bei uns so krass. Wir haben ja am Start, da muss ich ja als Pilotin auch mit anschieben. Da müssen wir volle Power geben, alles an Speed rausholen, was geht. Und man ist total Adrenalin geladen und aufgepusht, sage ich mal. Und sobald wir bei dem Bob springen, muss ich ja total schnell runterfahren, muss mich konzentrieren, muss mich fokussieren, muss ruhig sein, um halt die Lenkpunkte perfekt treffen zu können, um gut lenken zu können. Und das ist halt für mich das, was es auch ausmacht, so dieser Kontrast vom Start bis dann, wenn man drin sitzt. Ja, und dann eine gute Fahrt, die fühlt sich, ja, man ist in so einem Flow, dann es rauscht so an einem vorbei und es geht einem leicht von der Hand und es ist schnell und es macht Spaß. Das fühlt sich sehr befreiend an und ist jedes Mal aufs Neue ein Adrenalinkick und macht einfach Spaß.
1: Sie haben gesagt, es gibt keinen Titel mehr, dem Sie nacheifern oder wo Sie sagen, der fehlt mir noch. Und trotzdem, haben Sie schon eine Vorstellung, wo die Reise hingehen könnte? Sind die französischen Alpen 2030 Olympia, ist das nochmal ein Ziel?
0: Genau, ich habe mich jetzt dazu entschieden, noch bis 2030 zu machen. Erstmal hatten Debbie und ich beide überlegt, nach 2026 oder vielleicht nach einer Saison danach, also 2027 noch aufzuhören. Aber jetzt gerade ist es irgendwie, es ist halt jetzt schon da. Wir sind beide noch super jung. Ich bin jetzt 27 und wozu der Stress? Also es ist ja eh so, dass man als Leistungssportlerin total früh in Rente gehen muss, sag ich mal. Also das kann man sich ja immer so vorstellen. Man findet irgendwie so den Traumjob seines Lebens und dann sagt einem einer Mitte 30, ja, ist ja schön, dass dir das jetzt so viel Spaß gemacht hat, aber jetzt musst du mal in Rente gehen und suchst jetzt mal was Neues. So, das ist ja total krass, auch ein krasser Lebenseinschnitt. Und ja, jetzt, wo es alles noch läuft, Spaß macht, man noch erfolgreich ist, macht es halt einfach keinen Sinn, das aufzugeben. Und deswegen habe ich gesagt, La Plagne ist ein gutes Pflaster. Da hatten wir unseren allerersten Zweier-Weltcup-Sieg damals. Deswegen wäre das schon, ja, sehr schön. Da möchte ich gerne noch hinfahren.
1: Dann sage ich vielen Dank, Laura Nolte. Viel Erfolg für die neue Saison und dass Sie dieses Feuer noch oft spüren werden.
0: Dankeschön.
2: Bobfahrerin Laura Nolte war das im Gespräch mit Sportreporter Jonas Schützeberg.
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2: Mit Anna Patacek. Die Kleist-Festtage in Frankfurt-Oder bieten Theater rund um den berühmten Sohn der Stadt. Gestern ist das Festival eröffnet worden und RBB-Reporter Volker Michael hat den Auftakt miterlebt.
4: 700 Frauen sind es. 7 Millionen sind es.
5: Am Kätchendenkmal am Freiheitsplatz in Swobice rezitieren 7 junge Frauen von der Frankfurter Bürgerbühne aus ihrem Stück Kätzchen, Kätzchen.
6: Keine Katharina, nein. Nicht Kitty Katze mit den Kratzekrallen.
5: Eine Neufassung von Kleists Kätchen von Heilbronn haben die jungen Frauen mit Beata Anna Schmutz erarbeitet, einer deutsch-polnischen Regisseurin. Ein Jahr lang haben sie alle möglichen Texte gesammelt.
7: Und viele Artefakten, Geschichten, die wir gefunden haben, so entstand ein anderer Text, eine sogenannte Überschreibung.
8: Brennt und doch den...
5: Eine feierliche Prozession führt dann über die Oder und die Grenze zum Kleist-Museum. Gäste und Mitwirkende sind als Odergeister verkleidet und tragen eine lange Schleppe aus blauem Stoff. Sie symbolisiert den Fluss, der Hilfe braucht. Die Guerilla Architects haben sie in einer offenen Werkstatt hergestellt. Anja Fritz betreibt mit dieser Gruppe kritische Architekturforschung.
9: Ist was Feierliches, würde ich sagen. Deswegen sind wir auch so geschmückt in diesen Kostümen, weil wir werden so ein bisschen das Element, was uns verbindet. Dadurch, dass wir diese Kostüme angezogen sind, sind wir mir alle zu einem Körper geworden, der jetzt in diese Werkstatt einzieht und die sozusagen feierlich eröffnet.
5: Was tun mit Kleist nach 250 Jahren? Das ist die Frage, die von den Kleist-Festtagen bis ins Jubiläumsjahr 2027 hineinreicht. In der offenen Werkstatt, die im Kleist-Museum zu finden ist, sollen alle Menschen mitmachen und ihre Ideen einbringen. Das wünscht sich Guerilla-Architektin Shahrazad Rahmani.
10: Was kann man mit diesem Raum machen, den es hier gibt? Und wie kann man die Menschen hier behalten oder zurückholen und das interessant für sie machen, dass sie hier auch bleiben? Das wollen wir noch verstehen und ausarbeiten.
5: Der Auftakt brachte Performance im öffentlichen Raum. Weiter geht es bei den Kleist-Festtagen mit klassischem Theater. Zuerst mit dem Stück Debritz von Förderpreisträger Kaleb Erdmann.
11: Es ist ein Stück über sozusagen die Dagebliebenen, also einen kleinen Ort, aus dem viele Menschen wegziehen. Und was mich interessiert hat, ist, glaube ich, dieses Trotzdem einerseits und eben diese ganz praktische Frage von, wie können wir denn mit dem, was uns gegeben ist, nämlich wenig, eigentlich leben, ohne irre zu werden und unser Glück zu finden.
2: Der Autor Kaleb Erdmann, ausgezeichnet mit dem Kleist-Förderpreis. 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
1: Um 23 Uhr mit Thomas Haag. Guten Abend. In den kommenden Stunden werden bestimmte Frequenzen der RBB-Sender Antenne Brandenburg, Radio 1 und Fritz für einige Zeit abgeschaltet. Grund dafür sind Wartungsarbeiten. Von 23.05 Uhr bis etwa 3.05 Uhr ist auf folgenden UKW-Frequenzen in und um Berlin nichts zu hören. Antenne Brandenburg 99,7 MHz, Radio 1 95,8 MHz und Fritz 102,6 MHz. Andere Ausspielwege wie etwa DAB Plus oder Internetradio sind nicht betroffen. Auf der Berliner Stadtautobahn A100 ist seit heute die Rudolf-Hessel-Brücke teilweise gesperrt und das für vorerst 2 Wochen. Laut der Autobahn GmbH müssen im Bereich der äußeren Fahrspuren Schäden behoben werden. Thomas Weber, RBB 24.
2: Die knapp 930 Meter lange Rudolf-Hessel-Brücke wird täglich von rund 180.000 Fahrzeugen befahren. Ein Ersatzneubau mit 2 getrennten Brücken befindet sich bereits in der Planung. Aufgrund der zu erwartenden Behinderungen wird dem Fernverkehr dringend empfohlen, den Bereich rund um das Autobahndreieck Charlottenburg über den westlichen Berliner Ring, die A10, weiträumig zu umfahren. Autofahrer im Stadtgebiet sollten nach Möglichkeit auf das übergeordnete Hauptstraßennetz ausweichen.
1: Am 3. Jahrestag des Hamas-Terrorangriffs auf Israel ist auch in Berlin der Opfer gedacht worden. Nach Angaben eines Polizeisprechers versammelten sich am Nachmittag rund 1.700 Menschen auf dem Bebelplatz. Darunter Innenminister Dobrindt und der israelische Botschafter in Berlin Prosor. In Kreuzberg ist am Abend eine Demo für Palästina und gegen den Krieg in Gaza von der Polizei abgebrochen worden. Unter anderem seien verbotene Symbole verwendet worden, hieß es. Im Berliner Kanzleramt tagt gerade der Koalitionsausschuss mit Spitzen von Union und SPD. Die Sozialdemokraten wollen dabei auch über die Wahl des AfD-Landtagspräsidenten in Sachsen-Anhalt sprechen. Es wird vermutet, dass er auch mit CDU-Stimmen ins Amt gewählt wurde. Hauptstadtkorrespondentin Katrin Aue.
3: Bundeskanzler Friedrich Merz betonte bei einer Veranstaltung in Berlin, wer seine Stimme der AfD gebe, spiele das Spiel der Extremisten. Mit den Werten seiner CDU vertrage sich das nicht. SPD-Politiker hatten zuvor ihr Entsetzen über die Abstimmung zum Ausdruck gebracht. Auf der Tagesordnung steht eigentlich das weitere Vorgehen im Reformprozess. Konkrete Beschlüsse sind für dieses Treffen nicht angekündigt.
1: Alba Berlin ist erfolgreich in die Basketball Champions League gestartet. Der deutsche Meister gewann in Tschechien gegen Slavia Prag klar mit 110:86. Soweit die Nachrichten. 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Das Wetter in der Nacht erst klar, später von Westen Wolken, Tiefstwerte 12 bis 4 Grad. Morgen früh etwas Regen, der später von Westen in den Osten Brandenburgs zieht, bei 15 bis 22 Grad.
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5: Zunächst die A2 Hannover Richtung Berlin zwischen Kreuz Hannover Ost und Himmler Wald. 5 Kilometer Stau wegen einer Nachtbaustelle. Dann die A5 Darmstadt Richtung Heidelberg. Die ist zwischen Dreieck Darmstadt und Darmstädter Kreuz wegen einer Nachtbaustelle vorübergehend gesperrt. Die A8 München Richtung Salzburg ist zwischen Bernau und Felden wegen Bauarbeiten bis morgen früh gesperrt. Dadurch staut es sich. Die A57 Krefeld Richtung Köln ist zwischen Krefeld Zentrum und Krefeld Oppum wegen Bauarbeiten bis morgen 5 Uhr gesperrt. Dann die A100 Stadtring Berlin-Wedding Richtung Treptow, die ist zwischen Jakob-Kaiser-Platz und Rudolf-Wissel-Brücke wegen Bauarbeiten bis 5 Uhr gesperrt. Und die A111 Berlin-Stadt einwärts ist das, die ist zwischen Heckerdamm und Rudolf-Wissel-Brücke wegen Bauarbeiten ebenfalls bis 5 Uhr gesperrt. Und in München noch, dort sind der Effner-Tunnel, der Richard-Strauss-Tunnel, der Altstadtring-Tunnel und der Boschitz-Rieder-Tunnel wegen Wartungsarbeiten bis 5 Uhr in beiden Richtungen gesperrt. Kommen Sie gut an.
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5: Es kommt vom Norddeutschen Rundfunk aus Hamburg, aus dem Studio von NDR Info. Mein Name ist Carsten Fick, hallo. Wir haben heute den 7. Oktober und dieser Tag ist ein Tag der Trauer, ganz besonders in Israel, aber nicht nur dort. An diesem Tag, vor genau 3 Jahren, haben Kämpfer der Hamas mehrere Kibbuze und ein Musikfestival an der Grenze zwischen Israel und dem Gazastreifen angegriffen. Mehr als 1200 Menschen sind dabei getötet worden, rund 250 wurden als Geiseln in den Gazastreifen verschleppt. Dieser 7. Oktober hat sich tief in die Seele Israels eingebrannt. Felicitas von Böselager hat das Gedenken an diesen Tag in Israel für uns verfolgt und mein Kollege Marius Zekri hat sie gefragt, wie sie diesen Tag erlebt hat.
6: Ja, es ist ein Tag, der einem sehr deutlich vor Augen führt, wie tief die Wunde ist, die diese Attacke der Hamas im Land in Israel gerissen hat, wie tief dieser Tag im kollektiven Gedächtnis des Landes verankert ist und dass die Wunde noch offen ist, dass viele Menschen noch lange nicht geheilt sind von diesem Tag, das Trauma gegenwärtig ist, die Trauer um die Angehörigen gegenwärtig ist und auch die Geschichten noch gegenwärtig sind. Ganz viele erzählen, was sie erlebt haben, wie sie ausgeharrt haben in Verstecken, wie sie Nachrichten bekommen haben, aus denen dann deutlich wurde, dass sie ihre Angehörigen verloren haben oder wie sie in der Geiselhaft überlebt haben. Es ist ein Tag des Erzählens, des immer wieder Erzählens, was passiert ist.
7: Nun hat es zahlreiche Gedenkfeiern gegeben in Tel Aviv am Abend. Wie ist dort an die Opfer erinnert worden?
6: Das ist eine ganz große Veranstaltung mit 50.000 Menschen. Das sieht auf den ersten Blick ein bisschen so aus, als ob hier ein großes Open-Air-Pop-Konzert stattfinden würde mit ganz großen Screens und einer riesigen Bühne. Wenn man genauer hinsieht, dann sieht man, dass es um den 7. Oktober geht. Dann steht ein ausgebranntes Auto neben der Bühne. Es ist ein ausgebranntes Haus nachgebildet, das darstellen soll, wie die Zerstörung in den Kibbutzim an der Grenze aussehen. Umgekippte und zerschossene Dixie-Klos stehen an der Bühne, die an das Nova-Festival, an das Musikfestival erinnern sollen. Also wenn man genauer hinguckt, dann sieht man, worum es hier geht. Es treten Sänger auf, Geiseln sprechen. Ein großes Zusammenrücken mit 50.000 Menschen in Tel Aviv.
7: Es hat ja schon am Morgen Zeremonien gegeben, unter anderem auf dem Gelände des Nova-Festivals und den Kibbutzen, die vor 3 Jahren von der Hamas attackiert worden sind. Wie haben sich diese Veranstaltungen von der in Tel Aviv unterschieden?
6: Die Veranstaltung beispielsweise auf dem Festivalgelände in Re'im hat schon um 6.29 Uhr begonnen, zu dem Zeitpunkt, an dem die Sirenen im ganzen Land schrillten und die Attacke der Hamas begann und es war ein stilles Gedenken, ein Gedenken, in dem die Menschen auf dem Gelände sehr individuell an ihre Verlorenen, an ihre verstorbenen Liebsten gedacht haben, Blumen niedergelegt haben, in Ruhe vor den Fotos der Verstorbenen standen und auf ihre ganz eigene, individuelle Art und Weise getrauert haben. In Tel Aviv ist es viel größer, die zentrale Gedenkveranstaltung mit sehr, sehr vielen Menschen und es wird auch nicht leise sein. Es ist eben Ausdruck dessen, wie unterschiedlich die Verarbeitung des Traumas und der Trauer ist.
7: Die Regierung von Ministerpräsident Netanyahu und ihre Reaktion auf diese Angriffe der Hamas vor 3 Jahren, die stehen in Israel ja durchaus in der Kritik. Unter anderem gibt es Vorwürfe, man habe Warnungen vor diesen Attacken ignoriert. Was überwiegt denn an diesem Tag in Israel, die Trauer über die Opfer oder die Wut auf die Regierung?
6: Die Trauer über die Opfer überwiegt schon, aber die Wut ist dennoch deutlich spürbar. Es gab den ganzen Tag über auch Demonstrationen gegen Netanyahu, auch vor seinem Haus in Jerusalem. Die Menschen wollen, dass eine unabhängige Untersuchungskommission eingesetzt wird, die sich anschaut, wie dieses Sicherheitsversagen zustande kommen konnte. Benjamin Netanyahu aber hat das bislang nicht zugelassen. Er sagt, er wird Fragen beantworten, wenn der Krieg vorbei ist. Aber Israel befindet sich seit 2023 eigentlich dauernd im Krieg. Und das ist eine Art und Weise, wie er von sich wegschiebt, diese Fragen beantworten zu müssen.
7: Wie geht denn die Regierung, wie geht Netanyahu mit dieser Wut vieler Israelis um, vor allem jetzt, wo gerade Wahlkampf im Land ist?
6: Netanyahu versucht den Spagat und sich selbst als den Mr. Security zu verkaufen, derjenige, der die Sicherheit des Landes Israels garantiert, während unter seiner Regierung dieser ganz große Sicherheits- und Vertrauensbruch stattgefunden hat. Trotzdem sagt er, dass er derjenige ist, der in Zukunft Sicherheit garantieren kann und dass es mit der Opposition nur noch schlimmer wäre, dass die diese Garantien nicht geben könnten. Er versucht also, diese Geschichte umzudrehen und es scheint ihm in manchen Bereichen auch zu gelingen. Er hat glühende Anhänger und die Umfragen zeigen, dass das Netanyahu-Lager und die Opposition ungefähr gleich auf sind bei der Wahl. Es ist gar nicht klar, ob es am Ende möglich sein wird, eine Regierung zu bilden, weil das Ergebnis so knapp sein könnte.
7: Als Vergeltung für die Attacken der Hamas am 7. Oktober vor 3 Jahren hat Israel ja den Gazastreifen angegriffen und in weiten Teilen auch zerstört. Wie schaut man denn dort im Gazastreifen auf dieses Datum und auf das Gedenken in Israel?
6: Im Gazastreifen gab es nicht eine offizielle Gedenkveranstaltung oder ähnliches. Es ist so, dass Menschen im Gazastreifen Bilder ihrer Verstorbenen gepostet haben, weil für sie eben mit dem 7. Oktober auch dieser Krieg begonnen hat. Also ein stilles Gedenken, aber es gab auch weiter Kämpfe im Gazastreifen. Während der Gedenkveranstaltung in Re'im bei dem Nova-Festivalgelände hat man im Hintergrund Artilleriefeuer aus dem Gazastreifen gehört. Das heißt, die Menschen in Gaza leiden immer noch unter diesen ganz konkreten Folgen. Und viele Menschen in Gaza sagen, dass sie sich einfach ein ganz normales Leben zurückwünschen. Sie wohnen in einer Trümmerwüste, in Zeltstätten am Strand. Und ihre einzige Hoffnung ist, wieder ein normales Leben zu führen.
5: Informationen und Einschätzungen waren das von Felicitas von Böselager aus Tel Aviv. Unter dem Motto »Nie vergessen, niemals schweigen« ist auch in Berlin an den 3. Jahrestag des Terrorangriffs der Hamas auf Israel erinnert worden. Ein wiederkehrendes Thema in allen Reden und allen Beiträgen: Antisemitismus in Deutschland.
8: Millionen meiner Ahnen haben schon hier gewohnt, doch dieses Land hat sie nicht verschont.
9: Der ehemalige deutsch-israelische Rapper Ben Salomo setzt zu Beginn der zentralen Gedenkveranstaltung auf dem Bebelplatz in Berlin den Ton. Es ist einer, der hart und anklagend ist. Es geht nicht um den 7. Oktober, es geht um Antisemitismus in Deutschland, in Berlin. Weil es, wie die Initiatorin Melody Sucharewitsch betont, einen direkten Zusammenhang gibt zwischen antisemitischen Gedanken, ersten Angriffen und dem Terror des 7. Oktober.
10: Denn Terror beginnt nicht mit der Bombe oder mit dem Gewehr. Er beginnt mit einer Ideologie, mit Propaganda, mit der Entmenschlichung und mit dem Schweigen derjenigen, die es eigentlich besser wissen.
9: Die Gesellschaft müsse lauter werden, fordert sie. Mehr Engagement fordert auch der israelische Botschafter in Deutschland, Ron Prosor. Sonntagsreden für Tote habe es genug gegeben. Er fordert Taten und wird politisch. Eine Brandmauer, betont er, stehe entweder zu allen Seiten oder sei nicht mehr als eine wirkungslose Kulisse.
11: Antisemiten dürfen niemals wieder in Parlamente einziehen, egal ob links oder rechts.
9: Antisemitismus, sagt Innenminister Alexander Dobrindt, sei ein schleichendes Gift, gegen das man sich täglich konsequent wehren müsse. Der CSU-Politiker erinnert aber auch an die Opfer des 7. Oktober. Auch an die aus dem Kibbutz Beeri, in dem die Hamas wütete und den Dobrindt im Dezember 2023 besucht hat.
12: Ging durch die Straßen, durch die Wege, durch die Häuser und ich spüre noch heute, wie mich das berührt hat, wie mich das emotional getroffen hat, wie das mein Herz verletzt hat. Und deswegen ist es mir ein Bedürfnis, auch hier sprechen zu dürfen.
9: Wichtig ist ihm, wie zuvor schon Kanzler Friedrich Merz, auch Solidarität mit dem Staat Israel zu bekunden. Ein Staat, der sich verteidigen müsse und dabei auch auf die Unterstützung Deutschlands zählen könne.
12: Jeder Einzelne, der in politischer Verantwortung steht, hat auch die Verantwortung, dafür zu sorgen, dass neuer Antisemitismus weder toleriert noch hochrangig fähig gemacht wird, weil man ihm eine Regierungsbeteiligung ermöglicht, meine Damen und Herren.
9: Auch wenn Dobrindt die Grünen und die SPD nicht konkret anspricht, den auf den Platz Versammelten ist klar, dass dies ein Aufruf an beide Parteien ist, nicht mit der Linkspartei in Berlin zu koalieren. Neutraler, aber nicht minder mahnend, hatte sich zuvor Bundestagspräsidentin Julia Klöckner zu Beginn der Sitzung im Bundestag geäußert. Auch sie erinnerte an den Terror des 7. Oktober, nicht ohne eine Brücke ins Heute zu schlagen.
13: Und wir sagen und wir hören es auch oft, Antisemitismus darf keinen Platz haben auf unseren Straßen, ebenso wenig wie in unseren politischen Debatten. Aber leider, sind wir ehrlich, ist doch die Realität anders. Erschreckend anders. Ob rechtsextrem, linksextrem oder islamistisch begründet, Extremisten wollen, dass wir uns an die Stigmatisierung von Juden gewöhnen.
9: Klöckner appellierte an alle, Antisemiten offen und öffentlich in die Schranken zu weisen. Wer nie wieder sage, dabei aber nur die Vergangenheit meine, betonte sie, der sei nicht glaubwürdig. Es gehe auch um das Heute und um das Morgen.
5: Gedenken in Berlin an den 3. Jahrestag des Terrorangriffs der Hamas auf Israel. Das war ein Bericht von Christina Nagel.

0: Die Zeit, 23.15 Uhr.
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2: Der Tag in Berlin und Brandenburg mit Anna Korwis. Guten Abend. Auf die Statik sollte man sich schon absolut verlassen können, bevor man eine Brücke überquert. Bei der Rudolf-Wissell-Brücke im Berliner Westen ist das aber nicht mehr der Fall. Die Statik muss unter die Lupe und deswegen ist jetzt die rechte Spur in beiden Richtungen gesperrt. Und das bei einer Brücke, über die pro Tag rund 180.000 Fahrzeuge brausen. Welche Folgen das hat sich unser Reporter Matthias Bartsch zum Feierabendverkehr angeschaut.
3: Ja, er rollt tatsächlich sehr, sehr stockend. Ich hatte einige Probleme, überhaupt hier hinzukommen. Wenn man sich dann auch die Routenplanung anschaut im Internet, also im Moment ist es so, von hier bis zum Haus des Rundfunks würde ich 24 Minuten brauchen. Das ist doppelt so lang wie normalerweise. Und in die Gegenrichtung wird sogar empfohlen, die Autobahn ganz zu meiden und dann östlich vom Schloss Charlottenburg zu fahren. Also es ist wirklich sehr, sehr dicht. Noch mehr Stau als gewöhnlich. Und auch am Jakob-Kaiser-Platz, da wo ich die Gelegenheit hatte, mit einigen Autofahrern zu sprechen, die natürlich mitbekommen haben, dass oben jetzt eine Spur weniger noch auf der Rudolf-Wissell-Brücke vorhanden ist. Die ärgern sich natürlich über den zusätzlichen Zeitverlust.
4: Ist ja nichts Neues für Berlin. Der Verkehr wird halt immer dichter und katastrophal. Also wenn man Feierabend hat, sowieso.
5: Das ist eine Katastrophe für mich.
6: Grundsätzlich ist in Berlin sowieso ja viel Chaos, was das angeht. Da fährst du heute da lang und morgen da lang und dann ist die Straße schon wieder gesperrt.
3: Und das sorgte natürlich noch für zusätzlich schlechte Laune, als ich den Autofahrern nochmal erklärt hatte, dass das Ganze jetzt auch nicht nur heute so ist, sondern mutmaßlich auch die nächsten zwei Wochen erstmal. Der Grund dafür ist, dass bei einer Bauwerkprüfung, die findet ja regelmäßig bei den Brücken auch statt, und hier die Rudolf-Wissell-Brücke, weil sie eben auch so alt und so angegriffen ist, im besonderen Fokus steht, dass da die Autobahn GmbH festgestellt hatte, dass ein Spannglied defekt ist. Also die Brücke ist ja 930 Meter lang, es wurde erwähnt, eine der meistbefahrenen Stellen überhaupt in Deutschland. Und da sind diese Spannglieder bei der Betonbrücke normalerweise mit einbetoniert, aber das ist noch ein zusätzliches Glied, was in den 80er Jahren, weil immer mehr Verkehr aufkam, nochmal zusätzlich von außen befestigt wurde. Das ist jetzt defekt und muss repariert werden. Da geht man also auf Nummer sicher und sperrt eine Fahrbahn. Und in den zwei Wochen versucht man das Ganze zu lösen. Fakt ist aber auch, der Neubau bzw. zwei neue Brücken sollen ja entstehen nebeneinander. Das Ganze soll rückgebaut werden hier bei laufendem Betrieb. Da soll die Rudolf-Wissell-Brücke also ganz neu entstehen in den nächsten Jahren. Da laufen die Planungen ja schon seit vielen Jahren. Aber gut möglich, dass, wenn man sich das jetzt hier betrachtet, dass immer wieder neue Probleme auftreten, dass das Ganze nochmal beschleunigt werden könnte. Andererseits muss man sagen, die Rudolf-Wissell-Brücke bleibt so oder so ein großes Sorgenkind.
2: Matthias Bartsch war das mit den Eindrücken vom Sorgenkind der Berliner Rudolf-Wissell-Brücke. Der heutige 7. Oktober ist zugleich der dritte Jahrestag des Angriffs der Terrororganisation Hamas auf Israel. Seit diesem Massaker ist in der Region nichts mehr wie vorher. Auf das Blutvergießen folgte Blutvergießen, auf den 7. Oktober der Gazakrieg. Den israelischen Opfern des 7. Oktober und ihren Angehörigen wurde heute auch hier in Berlin gedacht. Es gab eine zentrale Gedenkzeremonie mit zahlreichen Reden und Gebeten auf dem Bebelplatz in Mitte. Und am Brandenburger Tor hat die Jüdische Studierendenunion mit einer Installation an den Terrorangriff erinnert. Mit einer langen Tischreihe und leeren Stühlen. RBB24-Reporterin Juliane Kowolik hat sich das angeschaut.
7: Etwa 200 Meter ist die Tischreihe lang. U-förmig führt sie einmal um den gesamten Pariser Platz herum. Auf den Tischen liegen die Fotos aller 1200 Ermordeten. Die Besucher stehen andächtig davor. Sie legen Steine als jüdisches Trauersymbol und Blumen aus Papier vor ihnen ab. Besonders viele Steine, Blumen und Kuscheltiere liegen am Bild einer Mutter mit ihren beiden kleinen rothaarigen Söhnen. Ihre Geschichte erzählt, dass sie von der Hamas als Geisel genommen und in Gefangenschaft gestorben sind. Margit Schad ist aus Erkner extra zum Gedenken hergekommen.
8: Oh, sehr berührend durch die Gesichter, die Kurzgeschichten. Sehr berührend und ich finde das super mutig, das hier zu veranstalten. Einfach sehr bewegend, dass diese 1200 Menschen gedacht werden, die so grausam ums Leben gekommen sind. Hab meinen Stein schon abgelegt, da wo noch keiner liegt, dachte ich, wo ein Vater mit seiner 17-jährigen Tochter zusammen ermordet wurde und die Mutter konnte sich auf der Toilette verstecken.
7: Die Jüdische Studierendenunion hat das Gedenken am Brandenburger Tor organisiert. Tim Kuroschkin ist einer von ihnen. Er sagt, seit dem 7. Oktober ist die Welt für Juden eine andere. Antisemitischer Hass tritt ihnen stärker entgegen. Er erzählt aber auch von den vielen guten Begegnungen heute.
9: Es gab auch ein paar Leute, die vorbeigefahren sind auf dem Rad und Free Palestine geschrien haben. Und was halt super unempathisch ist. Uns geht es nicht darum, das Leid von Palästinensern oder so abzusprechen, sondern uns geht es darum, 7. Oktober zu gedenken. Aber sehr viel Solidarität auch. Ich glaube, das gibt uns auch irgendwie so ein bisschen mehr Hoffnung, weil wir unsere Arbeit als JSUD viel Hass erleben und es tut auch ehrlich gesagt gut, schöne Gespräche zu haben und in den Austausch zu gehen.
7: Wenige hundert Meter entfernt am Bebelplatz wehte ein Fahnenmeer mit israelischen Flaggen über den Köpfen der vielen hundert Besuchern. Vor der Bühne war ein völlig zerstörtes Wohnzimmer als Symbol aufgebaut, mit blutverschmierter Couch und verkohltem Kinderspielzeug. Auf der Bühne sprachen unter anderem Bundesinnenminister Dobrindt, Israels Botschafter Prosor und eine Witwe, die ihren Mann am 7. Oktober verloren hat. Am Ende wurden in einer Zeremonie Kerzen für die Ermordeten angezündet.
2: RBB24-Reporterin Juliane Kowolik hat für uns die Gedenkveranstaltungen zum dritten Jahrestag des Hamas-Angriffs auf Israel begleitet. Eine, Zitat, radikale Kehrtwende fordern Brandenburgs Ministerpräsident Woidke, SPD, und sein Stellvertreter Jan Redmann, CDU. Also die Köpfe der rot-schwarzen Koalition im Land. Und sie fordern das von der schwarz-roten Koalition im Bund. In einem Gastbeitrag für die Zeitung Die Welt kritisieren sie die Bundesregierung scharf. Ihre Botschaft lautet, reißt euch zusammen. Warum, fasst unser landespolitischer Reporter Thorsten Südow zusammen.
10: Weil sie sich um sich selbst drehe, drohe die demokratische Mitte, die durch Wirtschaftsstärke und Wohlstand sichern soll, zu versagen. Das schreiben Woidke und Redmann, die seit März Koalitionspartner in der Brandenburger Landesregierung sind, in dem Weltartikel. Während sich Regierungschef Woidke nicht gegenüber RBB24 äußern wollte, fordert der stellvertretende Ministerpräsident Jan Redmann, der auch Mitglied im CDU-Bundesvorstand ist,
11: sich jetzt zusammenzureißen und zusammenzuraufen, um endlich Handlungsfähigkeit zu beweisen. Diese ewigen Streitereien, dieses Klein-Klein, dieses öffentlich ausgetragene Hiccup um minimalste Reformschritte, ist nicht das, worauf die Menschen warten.
10: Beide Parteien der Bundesregierung würden im selben Boot sitzen, schreiben Woidke und Redmann. Und weiter wörtlich, dieses Boot kämpft gegen meterhohe Wellen. Doch statt gemeinsam zu rudern, streiten sich die Insassen über die Sitzordnung. Und der Kapitän verliert dabei zunehmend an Autorität.
11: Dieses Bild mit dem Boot, das wir wählten, ist ja ein Boot, das in schwerer See ist, wo das also nur eine Chance hat, tatsächlich sein Ziel zu erreichen, wenn alle als Mannschaft zusammenarbeiten, das Ziel vor Augen haben und abgestimmt agieren. Das passiert gegenwärtig auf der Bundesebene nicht ausreichend und deshalb machen wir uns große Sorgen, was die Zielerreichung angeht. Deshalb ist unser Anspruch, ändert etwas daran, an der Frustration der Menschen, in dem mehr Erfolge vorgelegt werden können.
10: Tankrabatt, Pflege und Gesundheitsreform würden auf großer Bühne verhandelt. Ergebnisse dauerten lange und die Wirkung verpuffe oft, kritisieren Woidke und Redmann. In Brandenburg laufe das anders zwischen Sozial- und Christdemokraten. Geräuschlos würden Konflikte gelöst und schwierige Fragen wie der Doppelhaushalt fertiggestellt. Die Bundesregierung unter Kanzler Merz müsse nach den Warnsignalen der jüngsten Landtagswahlen jetzt den öffentlich ausgetragenen Streit beenden, Entscheidungen treffen und beweisen, dass demokratische Politik Probleme lösen könne, so Redmann.
11: Da geht es dann darum, dass Deutschland wieder wettbewerbsfähig wird. Unser Wirtschaftswachstum, das wir gegenwärtig haben, reicht einfach nicht aus, um unseren Wohlstand zu halten. Wenn wir so weitermachen, dann müssen wir uns nicht darüber wundern, dass die Menschen merken, dass sie weniger Geld im Portemonnaie haben. Das geht nur über entsprechendes Wirtschaftswachstum. Diese Fokussierung auf die Verbesserung des Wirtschaftsstandortes fehlt mir auf der Bundesebene bislang.
10: Der Landesvorsitzende der AfD Brandenburg, René Springer, bemerkt zum gemeinsamen Zeitungsbeitrag von Woidke und Redmann, diese sollten zunächst vor der eigenen Haustür kehren. Die Bürger wollten Macher, keine Mahner.
2: Thorsten Südow aus der landespolitischen Redaktion war das über die Kritik der brandenburgischen Koalitionsspitze an der Regierung im Bund. Wir befinden uns mitten in der Woche der Nobelpreisbekanntgaben. Heute wurden die begehrten Medaillen für Chemie öffentlich. Sie gehen an Forscher in Frankreich und Japan. Bereits am Montag hat aber hier in Berlin das Telefon geklingelt. Peter Hegemann, Biophysiker an der Humboldt-Universität, bekommt den Nobelpreis für Medizin. Jetzt hat er das zum Anlass genommen, sich zum Wissenschaftsstandort Berlin zu äußern. RBB24-Reporterin Oda Tischewski hat zugehört.
12: Für die Grundlagenforschung, so Hegemann in einer Pressekonferenz an der Humboldt-Universität heute Mittag, sei Deutschland ein gutes Umfeld. Zwar seien Hochschuletats hierzulande nicht zu vergleichen mit jenen in den USA oder Asien, was man in Deutschland aber habe, sei Geduld. Auch wer nach mehrjähriger Forschung noch keine praktisch anwendbaren Ergebnisse vorlegen könne, müsse, anders als in Amerika, nicht gleich fürchten, seine Forschungsgelder zu verlieren. Hegemann, der auf dem Gebiet der Optogenetik arbeitet, lobte den Standort Berlin für seine enge Vernetzung. Zwischen Hochschulen und ansässigen Einrichtungen wie den Max-Planck- oder Helmholtz-Zentren gebe es einen engen Austausch. Neue Ideen und rege Kooperationen glichen fehlende Mittel somit in Teilen aus. Die Präsidentin der HU, Julia von Blumenthal, allerdings hofft, dass die Aufmerksamkeit rund um den Nobelpreis hier etwas bewirken könne.
13: Ganz konkret, wir sind im Moment in den Vorsondierungen für Koalitionsverhandlungen und ich erwarte schon, dass diese Tatsache jetzt eine Rolle spielt bei der Frage, wie wichtig ist Wissenschaft für das Land Berlin und wie spiegelt sich die Wichtigkeit von Wissenschaft auch im Koalitionsvertrag. Das sehe ich so, ja.
12: Für die Optobiologie, zu der auch die Arbeit von Peter Hegemann gehört, werden sich die Bedingungen in absehbarer Zeit verbessern. Bereits im August wurde mit dem Bau eines neuen Gebäudes auf dem Veterinärcampus der HU begonnen. Im Mai 2029 soll die Forschung dort einziehen können.
2: Informationen von rbb24-Reporterin Oda Tischewski. Und das war der Tag in Berlin und Brandenburg mit Anna Korwis. 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
2: Es ist eher ungewöhnlich für eine Exportnation, aber Berlin wirbt für mehr Protektionismus. Die EU soll Mittel bekommen, um schnell unfaire Handelspraxen abzuwehren. Auch von einer Handels-NATO ist die Rede. Manche Wirtschaftsverbände unterstützen diesen Kurs. Die deutschen Groß- und Außenhändler reagieren dagegen skeptisch. Wirtschaftsreporter Jan Palukat.
14: Er sei vielleicht der letzte Nostalgiker, sagt Dirk Jandura, Präsident des in Berlin ansässigen Groß- und Außenhandelsverbands BGA im Gespräch mit dem RBB. Aber er bleibe dabei, weltweiter Handel und Arbeitsteilung sei letztlich eine gute Sache.
15: Was immer wieder vergessen wird, ist, dass wir eben auch unseren Wohlstand dadurch steigern, dass unsere Kaufkraft durch günstige Produkte, die wir weltweit einkaufen, eben erhöht wird. Würden wir unsere Fernseher und unsere Kühlschränke noch in Deutschland fertigen, dann wäre vielleicht die Wahl entweder ein Kühlschrank oder ein Fernseher, aber nicht beides.
14: Für handelspolitische Druckmittel als Antwort auf Trumps Zölle und chinesische Warenfluten hat er zwar Verständnis.
15: Ich glaube, dass die aktuelle Debatte stark von Wirtschaftszweigen geprägt wird, die durch diese chinesische Konkurrenz erheblich unter Druck geraten sind.
14: Zum Beispiel die Autoindustrie. Aber
15: die Tonlage, die das im Moment gerade so angenommen hat, wir sind dafür ein etwas balancierteres Vorgehen.
14: Insbesondere da, wo Unternehmen gar nicht wegen chinesischer Subventionen, sondern wegen eigener Probleme und schwieriger Kostenstrukturen im Wettbewerb verlieren, würden auch Zölle nicht dauerhaft helfen. Bessere Standortbedingungen müssten her, fordert der BGA-Präsident. Zumindest da dürfte sein Verband auch wieder auf Linie anderer Wirtschaftsverbände stehen. Etwas anders sieht es Martin Gornig, Industrieexperte beim Berliner Forschungsinstitut DIW. Die globale Arbeitsteilung habe gefährliche Abhängigkeiten entstehen lassen, zum Beispiel Russland mit seinen Gaslieferungen. Kein Einzelfall, sagt Gornig.
16: Weil es mit China das Gleiche ist, denken Sie an die Frage der seltenen Erden, denken Sie an die Chipproduktion und selbst mit den USA. Also Wirtschaft ist jetzt viel mehr zu einer politischen Waffe geworden. Also dieses Agreement, wir nutzen die internationale Arbeitsteilung, um den Wohlstand für die Welt zu mehren, die ist vorbei. Sondern man muss ein Stück auf diesen Globalisierungsvorteil verzichten, um mehr Resilienz zu gewinnen.
14: Europa sei groß und stark genug, um eine im kleineren Maßstab globalisierte Produktion und Arbeitsteilung aufzubauen. Das alles gibt es bereits. Nicht mit China, nicht mit Amerika. Innerhalb Europas treibt Deutschland den meisten Handel. Anteil je nach Betrachtung bis zu 60% des Gesamtvolumens. Ohne Europa sei alles nichts, gibt auch BGA-Chef Jan Dura zu. Aber ohne den Rest der Welt gehe es auch nicht.
15: Es ist schon so, dass die traditionellen Handelspartner wie China und USA auf der Exportseite gewaltig eingebrochen sind. Und wir sehen auch nicht, wie sich das kurzfristig wieder erholen wird. Und insofern sind wir darauf angewiesen, dass die EU die Möglichkeiten schafft, mit Freihandelsabkommen unsere Lieferketten zu diversifizieren, dass wir eben mit anderen Handelspartnern, mit den Philippinen, mit Mexiko, mit Malaysia mehr Handel treiben können. Aber das ist ein Prozess, der ist ja schon seit Jahren, seit Monaten in Gang. Und das trägt ja auch schon erste Früchte.
14: Auch große Nationen wie China und die USA würden irgendwann bei nüchterner Betrachtung feststellen, dass sie auf einen so großen Markt wie den europäischen nicht verzichten können, hofft Jan Dura.
2: Ein Beitrag war das von Jan Palukat.

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1: 20.30 Uhr mit Wolfgang Berger. Die Spitzen von Union und SPD haben am Abend im Kanzleramt über die weitere Zusammenarbeit beraten. Das Treffen dauerte 4 Stunden. Konkrete Ergebnisse wurden nicht mitgeteilt. Aus Berlin Uwe Berndt.
2: Danach hieß es aus Regierungskreisen, die Gespräche seien konstruktiv gewesen, aber es gab keiner der Beteiligten eine Erklärung ab. Belastet wurde das Treffen des Koalitionsausschusses durch die Wahl eines AfD-Politikers zum Landtagspräsidenten in Sachsen-Anhalt, mutmaßlich auch mit Stimmen von CDU-Landtagsabgeordneten. Dies sorgt für Empörung in der SPD. Die CDU wiederum warnt die SPD davor, im Berliner Abgeordnetenhaus eine Regierung mit der Linkspartei zu bilden.
1: Die 87-jährige Spanierin Mari Carmen Abascal ist gestorben. Das teilte der Mieterverband mit. Ihr Fall hatte Massenproteste gegen hohe Mieten und Wohnungsnot ausgelöst, in deren Folge die Regierung Neuwahlen angekündigt hat. Die Wohnung der Rentnerin war vor 2 Wochen zwangsgeräumt worden, nachdem der neue Eigentümer die Miete mehr als verdreifacht hatte. Zuletzt wurde ihr dann wieder erlaubt, in ihre Wohnung zurückzukehren, in der sie mehr als 70 Jahre lang gewohnt hatte. Frankreichs Regierungschef Le Cornu hat sich am Abend zu den landesweiten Protesten von Schülerinnen und Schülern geäußert. Er bezeichnete die Proteste als gerechtfertigt, machte aber keine konkreten Zugeständnisse. Aus Paris, Caroline Düller.
3: Niemand kann den Ängsten der Jugendlichen gleichgültig gegenüberstehen, sagte Sébastien Le Cornu wörtlich. Wie eine konkrete politische Antwort auf die Proteste aussehen könnte, bleibt aber auch nach der Ansprache vage. Le Cornu verwies auf eine extra eingerichtete Online-Plattform der Regierung. Dort können Schüler Vorschläge und Forderungen festhalten. In Sachen mehr Geld für Bildung, eine der wesentlichen Forderungen sowohl der protestierenden Schüler als auch der Gewerkschaften, machte der Regierungschef dagegen keine Zugeständnisse.
1: Wer Vergewaltigungsvideos herstellt, verbreitet oder auch nur besitzt, muss künftig grundsätzlich mit einer Strafe rechnen. Das geht aus dem Gesetzentwurf von Justizministerin Hubich hervor, den das Kabinett heute auf den Weg gebracht hat. Bislang ist der Besitz solcher Videos nicht pauschal verboten und auch nicht jede Weitergabe ist automatisch strafbar. Das soll durch das Gesetz gegen digitale Gewalt nun geändert werden. Das Wetter in Deutschland. Nachts von Westen her teils kräftiger Regen, im Südosten meist trocken. Tiefstwerte 16 Grad am Oberrhein bis 6 Grad an der Oder. Morgen breitet sich Regen nach Osten aus. Später von Nordwesten her wechselnd bewölkt mit Sonne, aber auch Schauern. Höchstwerte 12 bis 20 Grad. Am Freitag weiterhin wechselhaft, nur im Süden abseits der Alpen etwas Sonne, 10 bis 16 Grad. Am Sonnabend wechselnd bewölkt, teils etwas Sonne und Schauer bei 10 bis 17 Grad. Das waren die Nachrichten.
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4: Und da wiederhole ich zunächst für Sie nochmal die Falschfahrermeldung. Also Achtung, Falschfahrer auf der B17 Augsburg-Landsberg. Zwischen Königsbrunn Nord und Kloster Lechfeld-Geltendorf kommt Ihnen ein Falschfahrer entgegen. Fahren Sie bitte äußerst rechts, überholen Sie nicht. Auf der B17 Augsburg-Landsberg zwischen Königsbrunn Nord und Kloster Lechfeld-Geltendorf. Dort ein Falschfahrer unterwegs. Bitte Vorsicht in beiden Richtungen. Dann die A2 Hannover Richtung Berlin. Die ist zwischen Kreuz Hannover Ost und Hämeler Wald. 5 Kilometer Stau dort wegen einer Nachtbaustelle. Die A8 München Richtung Salzburg ist zwischen Bernau und Felden wegen Bauarbeiten bis 5 Uhr gesperrt. Die A57 Krefeld Richtung Köln ist zwischen Krefeld Zentrum und Krefeld Oppum wegen Bauarbeiten ebenfalls bis 5 Uhr gesperrt. Und die A100 Stadtring Berlin-Wedding Richtung Treptow, die ist zwischen Jakob-Kaiser-Platz und Rudolf-Wisselbrücke wegen Bauarbeiten auch bis 5 Uhr gesperrt. Und die A111 Berlin stadteinwärts ist das dann, die ist zwischen Heckerdamm und Rudolf-Wisselbrücke wegen Bauarbeiten ebenfalls bis 5 Uhr gesperrt. Und München noch, dort sind der Effner-Tunnel, der Richard-Strauss-Tunnel, der Altstadtring-Tunnel und der Böschitzrieder-Tunnel wegen Wartungsarbeiten bis 5 Uhr in beiden Richtungen gesperrt.
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4: Mit Carsten Fick im Studio. Einen schönen guten Abend. Der Nobelpreis für Chemie geht in diesem Jahr an 2 Chemiker aus Frankreich und Japan. Die Königlich-Schwedische Akademie der Wissenschaften ehrt Henri Kagan und Kenzo Suai für ihre Forschung zur asymmetrischen organischen Synthese. Was es damit auf sich hat, Wissenschaftsredakteur Leon Wagner mit einem Erklärungsversuch.
5: Manches gibt es in zwei Ausführungen. Links und rechts. Schuhe zum Beispiel. Zwei Schuhe eines Paares sehen sich sehr ähnlich, sind aber doch nicht gleich. Das weiß jeder, der schon mal in der Hektik die Seiten vertauscht hat. Bei manchen Molekülen ist das genauso. Es gibt sie in einer links- und einer spiegelverkehrten Rechtsversion. Das kann, wie beim Anziehen der Schuhe, entscheidend sein, erklärt Heiner Linke vom Nobelkomitee. Ein bekanntes Beispiel ist das Molekül Carbon, bei dem die Rechtsversion nach Minze riecht und die Linksversion nach Kümmel. Aber auch bei Medikamenten ist das Prinzip relevant. Es gibt beispielsweise einen bestimmten Wirkstoff, bei dem die Linksversion gegen Husten hilft und die Rechtsversion Schmerzen lindern kann. Das Problem? Wenn links und rechts so sehr darüber entscheidet, ob und wie Medikamente wirken, dann sollten wir auch sicherstellen können, welche Version gebildet wird. Genau das war aber lange Zeit schwierig. Nicht nur bei Medikamenten, sondern auch bei der Entstehung von Leben hat dieses Links-Rechts-Prinzip eine besondere Rolle gespielt. Die Aminosäuren, also die Bausteine unserer Proteine, kommen nämlich in unserem Körper zum Beispiel ausschließlich in der Linksversion vor. Und das bedeutet, wir sind alle chiral, das haben wir gemeinsam. Chiral, das bedeutet, wenn es von etwas eine Links- und eine Rechtsversion gibt, eben wie bei unseren Schuhen. Wie von einem Molekül nur eine von beiden Versionen entstehen kann, das war für Chemiker lange ein Rätsel. Aber der Franzose Henri Cargan und der Japaner Kenzo Sohai haben eine Lösung gefunden und werden dafür mit dem Chemie-Nobelpreis ausgezeichnet. Den ersten entscheidenden Schritt machte Cargan. Er entdeckte 1986 einen Weg, chemische Reaktionen so zu beeinflussen, dass zum Beispiel mehr von der Rechtsversion eines Moleküls produziert wird. Sohai gelang es schließlich, was bisher nur in der Natur bei der Entstehung von Leben gelang. Eine chemische Reaktion, bei der nur die eine gewünschte Variante des Moleküls erzeugt wurde. Und von der Spiegelbildversion gar nichts. Das nennt man Homochiralität. Der Nobelpreis für Chemie geht dieses Jahr also an zwei Forscher, deren Erkenntnisse essentiell sind für die Entwicklung und Herstellung neuer Medikamente und uns dabei helfen zu verstehen, wie Leben auf der Erde entstanden ist.
4: Leon Wager berichtete.
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4: Einst war Porsche ja der große Gewinnbringer für den Mutterkonzern VW. Inzwischen ist der Sportwagenbauer aber auch ein Sorgenkind. Aber die Stuttgarter wollen natürlich zurück auf die Überholspur und haben dafür jetzt ihre neue Strategie vorgestellt. Und die lautet verkürzt weniger, dafür aber teurere Autos verkaufen. Und auch Verbrenner sollen dabei weiter eine große Rolle spielen. Aus Stuttgart berichtet Thorsten Weig.
6: Porsche-Chef Michael Leiters lenkt erst seit Anfang des Jahres die Geschicke von Porsche. Er ist zu einem Zeitpunkt an die Spitze getreten, in der der Sportwagenbauer in großen Schwierigkeiten steckt. Im vergangenen Jahr ist der Gewinn um rund 90% eingebrochen. Die Autoverkäufe in China müssen auch Porsche Kopfschmerzen bereiten. Angesichts dieser multiplen Probleme hat Leiters einen Plan ausgearbeitet mit dem Titel Sportwagenschmiede 2035.
7: Wir wollen auf jeden Fall schlanker werden. Wir wollen die gesamte Organisation schlanker machen. Das ist leider verbunden mit dem Abbau von Arbeitsplätzen, leider auch hier in Baden-Württemberg. Aber ich bin der festen Überzeugung, dass diese Maßnahmen notwendig sind, um uns dann wieder zu einer großartigen Zukunft zu führen.
6: Im Konzern will Porsche mit weniger Autos wieder mehr Geld verdienen. Die Gewinnschwelle soll künftig bereits bei weniger als 200.000 Fahrzeugen erreicht werden. Der Sportwagenbauer will also mehr höherpreisige Modelle mit höherer Marge verkaufen. Autoexperte Stefan Bratzel vom Center of Automotive Management in Bergisch Gladbach sieht Chancen in der angekündigten Strategie.
8: Es ist wirklich offen, ob diese Strategie 2035 gelingen wird. Man hat diesen Spagat, den man vollführt. Man muss sozusagen die bisherigen Kunden, die von der Elektromobilität nicht überzeugt waren, jetzt mit Verbrennermodellen weiter überzeugen. Gleichzeitig muss es gelingen, in diese neue Automobilwelt auch erfolgreich hinüberzutreten.
6: Neben der Modellstrategie soll auch im Konzern gespart werden. Eine gemeinsame Plattform mit der Konzernschwester Audi soll die Effizienz steigern und die Belegschaft soll mittelfristig um 25% schrumpfen, 9.000 Arbeitsplätze weniger bis 2035. Autoexperte Pratzel sieht darin aber auch Risiken.
8: Ich glaube, man orientiert sich ein Stück weit bei Porsche auch an Erfolgen von Ferrari. Ob das tatsächlich gelingen kann, muss man sehen. Wenn man zu sehr zu einer Nische wird, dann wird auch in Frage gestellt, ob die Produktionskapazitäten, die man hat, nicht weiter gekürzt werden müssen.
6: Den massiven Einbruch bei Porsche hat vor allem der Einbruch auf dem chinesischen Markt verursacht. Künftig werde Porsche in China die Möglichkeiten sehr konservativ planen, so Michael Leiters. Trotz der massiv veränderten Rahmenbedingungen sieht der Porsche-Chef den Sportwagenbauer aber auf dem richtigen Kurs.
7: Und wir müssen erstmal jetzt unser Produktportfolio auffüllen. Dazu kommt im nächsten Jahr der elektrische Boxer und Cayman. Und im Jahr danach wird es eine Verbrennungsversion geben vom Macan. Und dann haben wir ganz viele tolle Produkte zusätzlich noch in der Pipeline. Und die werden uns ganz viel Momentum geben. Und das Momentum sehen wir schon am Ende dieser Dekade, 2030, 31, aber noch viel mehr sehen wir das dann in 10 Jahren.
6: Die Pläne sind vorhanden. Ob die Umsetzung klappt, wird sich zeigen. Wichtig wird dabei sein, wie sich Porsche gegen die chinesische Konkurrenz behaupten kann.
4: Porsche stellt also eine neue Strategie vor. Thorsten Weig berichtete, 23.41 Uhr. In Mannheim gibt's 2 Flüsse und relativ viel Wasserfläche im Hafenbereich. Und da landen regelmäßig Gegenstände drin, die da eigentlich gar nicht reingehören, wie zum Beispiel Fahrräder oder E-Scooter. Umweltschützer vom Mannheimer Umweltkollektiv treffen sich dort regelmäßig, um die aus dem Wasser zu holen. Gestern waren 3 von ihnen deswegen wieder mit ihrem Stand-Up-Pedalboards im Neckar unterwegs. Und Janina Hecht war mit dabei.
9: Wir sind jetzt runter zum Neckar gegangen, unter die Kurpfalzbrücke. Der Uwe Franken ist jetzt in Shorts in den Neckar gegangen und hat schon relativ nah am Ufer den ersten E-Scooter aus dem Wasser gefischt. Ja, der sieht etwas schlammig aus und den ziehen die jetzt hier gerade an Land. Warum macht ihr das? Was ist daran so schlimm, wenn im Neckar ein paar E-Scooter rumliegen?
10: Ja, wenn der frisch reinfällt, ist erstmal nicht so schlimm, aber im Laufe der Jahre frisst sich dann die Korrosion durchs Gehäuse der Roller und dann liegen die Akkus frei und die ganzen giftigen Stoffe vom Akku geraten dann ins Wasser und schädigen die Fische, die drin leben, die Lebewesen, sind nicht gut für die Wasserqualität und gerade in den heutigen Zeiten der immer knapperer werdenden Wasserressourcen sollte man doch ein bisschen sorgsamer mit dem Wasser umgehen.
9: Der Uwe Franken, der taucht jetzt hier wirklich in Badehose mit Taucherbrille und Schnorchel im Neckar rum. Der niedrige Wasserstand hilft natürlich auch. Also der Neckar ist wirklich sehr, sehr niedrig vom Wasserpegel. Hier gibt es sogar eine richtige Insel. Er hat eben jetzt schon 2 E-Scooter entdeckt, hat den einen da auf die Insel gezogen und dann wurde der mit dem Stand-Up-Paddleboard an Land gebracht. So, jetzt wird hier das eine Fahrrad gerade an Land gehievt. Übrigens ist auch der Stadtraumservice dabei, also quasi die Mannheimer Müllabfuhr mit dem Wagen. Die ziehen jetzt gerade die ganzen Fahrräder und Fahrradteile und E-Scooter, die gefunden wurden, an Land. Und Musa Kocha, der hat jetzt hier gerade den Einkaufswagen hochgeschleppt und es ist alles ganz schön schwer, sagt er.
11: Ja, das war schon anstrengend, wegen die Steine halt, dass man da drunter fällt und schwere Sachen hochzuschleppen. Ein paar Sachen waren nicht schwer, aber die Einkaufswagen, Roller, E-Roller war sehr schwer. Fahrräder ging's, ja.
9: Ja, also die haben ja echt einiges jetzt an Land gebracht. Die Ausbeute ist doch beachtlich. Also hier liegen mehrere Fahrräder, ein Laptop, ein Tisch, Fahrradschlösser, eine Baustellenlampe. Also da ist echt einiges zusammengekommen.
10: Fahrräder finde ich schon extrem viel und E-Scooter 3 Stück unter einer Brücke. Mal gucken, was uns an unter der nächsten Brücke dann erwartet.
9: Und jetzt geht's weiter und dann später in den Verbindungskanal im Mannheimer Stadtteil Jungbusch.
4: Janina Hecht berichtete vom Neckar.
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4: Um 23.44 Uhr. Russland hat die Ukraine in den vergangenen 24 Stunden wieder massiv mit Drohnen und Raketen angegriffen, und zwar landesweit. Mindestens 21 Menschen wurden getötet, so die aktuellen Meldungen. Etwa 60 weitere seien in der Hauptstadt Kiew und in weiteren Regionen verletzt worden. Das teilten die Behörden heute mit. Unter den Toten seien auch 4 Kinder.
12: Explosionen erschüttern Kiew in der Nacht. Unter anderem ein Lagerhaus wird getroffen. Nicht nur die Hauptstadt greift Russland stundenlang an. Landesweit melden die ukrainischen Luftstreitkräfte 130 Drohnen, 48 Lenkraketen und mehrere ballistische Raketen. In der Stadt Kremenchuk wurde dabei ein Komplex mit mehrstöckigen Wohnhäusern und mehrere Einfamilienhäuser getroffen. Es handele sich um die massivste Beschädigung von Wohninfrastruktur der Stadt seit Beginn der russischen Großinvasion, teilte der Bürgermeister von Kremenchuk in seinem Telegram-Kanal mit. Eine Anwohnerin schildert dem Online-Portal Telegraph Kremenchuk, wie sie den Angriff erlebt hat. Ich lag im Schlafzimmer und schlief, als ich die Fenster bersten hörte. Zum Glück hatte ich mich mit dem Gesicht zur Wand gedreht. Ein großer Glassplitter fiel direkt aufs Bett und ich habe mir die Splitter vom Kopf gewischt. Aber ich lebe. Die Behörden meldeten in mehreren Städten Tote und Verletzte, etwa in der nördlichen Region Tscherniew, nachdem auch dort ein mehrstöckiges Wohnhaus getroffen wurde. Unter den Verletzten sind nach den Behördenangaben auch Kinder. Gestern Abend hatte der ukrainische Präsident Volodymyr Zelensky die Bevölkerung vor einem bevorstehenden Angriff in einer Videobotschaft gewarnt. Ich bitte Sie eindringlich, auf Ihre Sicherheit zu achten. Bitte reagieren Sie auf den Luftalarm und die Warnungen vor Raketen. Die ukrainischen Behörden und unsere Luftwaffe sind bereit, im Rahmen unserer verfügbaren Verteidigungsmittel zu reagieren. Doch Drohnen und Raketen abzuschießen sei nur in einigen Fällen gelungen, teilte Zelensky am Morgen nach dem Angriff mit. Ballistische Raketen stellten momentan die größte Herausforderung für die ukrainische Verteidigung dar. Amerikanische Patriot-Abwehrraketen würden dringend benötigt, um russische Raketen abzuschießen.
4: Nils Buhler aus Kiew über die massiven russischen Angriffe auf die Ukraine. 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Vor 30 Jahren, am 7. Oktober 1996, da ging der amerikanische Nachrichtensender Fox News auf Sendung. Medienmogul Rupert Murdoch wollte damit ein rechtskonservatives Gegengewicht zu den eher linksliberalen Mainstream-Sendern schaffen. Innerhalb weniger Jahre stieg Fox News zum Markt- und Meinungsführer in den USA auf. Die beiden Wahlsiege von Donald Trump, die wären ohne Fox News wohl kaum denkbar gewesen. Aus New York, Martin Ganselmeier.
13: Guten Morgen und willkommen zum Fox News Kanal. Mit diesen unspektakulären Worten des Morgenmoderators begann am 7. Oktober 1996 die neue Ära im US-Fernsehen.
14: Good morning, welcome to Fox News Channel.
13: Viele waren damals skeptisch, ob ein rechtskonservativer Nachrichtensender überhaupt die ersten Jahre überstehen könnte. Doch innerhalb von nur 6 Jahren überholte Fox News den etablierten Nachrichtensender CNN, der sich seit 1980 um eine ausgewogene und faire Berichterstattung bemühte. Heute erreicht Fox News täglich bis zu 4 Millionen Zuschauer, 4-mal so viele wie CNN und mehr als alle anderen Nachrichtensender zusammen. Das Erfolgsrezept von Fox News hat Reese Peck intensiv erforscht. Es ist nicht nur die rechtskonservative Ausrichtung, sagt der Politikwissenschaftler an der City University in New York. Es ist die Ansprache bei Fox News, die nicht von oben daherkommt. Eben nicht diese bis dahin dominierende Moderatorenhaltung. Ein großer Teil der US-Bürger kann mit dieser professionellen, aber roboterhaften Moderation nichts anfangen. Sie wollten eine andere Ansprache. Reden wie Menschen ohne Uni-Abschluss, klare Kante statt ausgewogener Berichterstattung, Polemik statt politischer Korrektheit. Mit dieser Haltung stieg Fox News zum Marktführer unter den Nachrichtensendern und zum Meinungsführer in den USA auf. Damit hat Fox News nicht nur die US-Medienlandschaft radikal verändert, sondern auch die Politik in den USA. Einen solch meinungsstarken, parteiischen Journalismus gab

0: Zeugt. Trump schaut Fox News, richtet seine Politik nach Fox News aus und hat ehemalige Fox News-Moderatoren wie Pete Hegseth zum Verteidigungsminister und Sean Duffy zum Verkehrsminister gemacht. Dennoch war die Beziehung zwischen Trump und Fox News nicht immer reibungslos. Im Präsidentschaftswahlkampf von 2016 wollte Rupert Murdoch Trump zunächst verhindern. Die Rolle Trumps beim Sturm auf das Kapitol am 6. Januar 2021 ging selbst Fox News zu weit. Und kürzlich zeigte sich der Sender solidarisch mit CNN und Politico, nachdem Trump deren Korrespondentinnen den Zutritt zum Weißen Haus entzogen hatte. Auch der unpopuläre Krieg gegen Iran stieß nicht bei allen Fox News-Moderatoren auf Zustimmung. Vielleicht hat Fox News den Höhepunkt seiner Wirkkraft überschritten, meint Politikwissenschaftler Rees Peck. Das Durchschnittsalter der Zuschauer beträgt 70 Jahre. Fox News weiß, dass das Geschäftsmodell für Kabelsender rückläufig ist. Hinzu kommt das Altern der Zuschauer. Die Fangemeinde könnte allmählich wegsterben. Doch solche Abgesänge auf Fox News gibt es seit 10 Jahren. Im vergangenen Jahr erwirtschaftete der Sender immer noch einen Nettogewinn von knapp 1,7 Milliarden Dollar. Im Medienimperium von Rupert Murdoch ist Fox News nach wie vor ein Goldesel.
1: Fox News, heute vor 30 Jahren das erste Mal auf Sendung. Martin Ganselmeier war das aus New York. 23.51 Uhr.
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1: Und bevor es damit losgeht, noch eine aktuelle Gefahrenmeldung. Achtung, ARD-Info nach der Verkehrsservice. Vorsicht bitte in beiden Richtungen. Auf der A7 Hannover-Kassel zwischen Lutterberg und Kassel-Nord. Dort werden Gegenstände auf die Fahrbahn geworfen. Vorsicht bitte in beiden Richtungen. Auf der A7 Hannover Richtung Kassel zwischen Lutterberg und Kassel-Nord. Die amerikanische Schauspielerin Eve Marie Saint ist gestorben im hohen Alter von 102 Jahren. Diese Nachricht hat uns vergangene Nacht erreicht. Eve Marie Saint war besonders in den 50er und 60er Jahren eine vielgefragte Schauspielerin. Mit ihr stirbt wohl eine der letzten Vertreterinnen des klassischen Hollywood-Kinos. Oke Bandixen mit einem Nachruf.
3: Unvergesslich. Cary Grant klettert über die steinernen Gesichter der US-Präsidenten am Mount Rushmore auf der Flucht. An seiner Seite Eva Marie Saint als undurchschaubare blonde Agentin. Eva Marie Saint war elegant und cool in ihrer Rolle im Hitchcock-Film Der unsichtbare Dritte 1959. Einer ihrer bekanntesten Filme und ihrer liebsten Erinnerungen. Alfred Hitchcock, der andere Schauspielerinnen durchaus schlecht behandelt hatte, war ihr gegenüber stets ein Gentleman und großartiger Regisseur gewesen.
4: He was such a wonderful director, gentleman, funny, courteous.
5: Shouldn't everybody care about everybody else?
6: Oh, what a fruitcake you are.
3: Eva Marie Saint war schon vorher ein Star. 1954 an der Seite von Marlon Brando hatte sie in Elia Kazans Drama Die Faust im Nacken gespielt und dafür einen Oscar gewonnen. Hochschwanger nahm sie die Auszeichnung entgegen.
7: I may have a baby right here.
3: Vielleicht ein fast symbolischer Auftritt, denn Eva Marie Saint, die aus New Jersey stammte und 1951 den Regisseur und Produzenten Jeffrey Hayden geheiratet hatte, wollte trotz ihrer Karriere nicht auf eine Familie verzichten und bekam 2 Kinder. Sie drehte einen Film im Jahr zu der Zeit, auch wenn ihr Agent davon abriet, so wirst du nie ein Superstar. Dann eben nicht. Ihre Antwort.
4: I had an agent once who wanted me to do many more movies. And I said, I can't. I can only do one a year, if that. I have children, little children. And he said, well, I guess you won't be a superstar. And I said, well, I guess not.
3: Dabei drehte sie dennoch bedeutende und erfolgreiche Filme. Exodus an der Seite von Paul Newman.
8: With Paul Newman as Harry Ben Kanan. Eva Marie Saint as Kitty Fremont.
3: Das Drogendrama Giftiger Schnee von Fred Zinnemann oder Das Land des Regenbaums neben Elizabeth Taylor und Montgomery Clift. Sie überzeugte ebenso in Agentenfilmen wie in Komödien und Western und spielte mit Richard Burton, James Garner und Gregory Peck.
9: I'm making a list of terrific leading men and I've had some wonderful ones. It just happens that the career has gone that way.
3: Eva Marie Saint stellte ihre Familie zwischendurch in den Mittelpunkt. Die New Hollywood-Bewegung hatte kaum Interesse an ihrer klassischen Schönheit der goldenen Ära. Sie spielte fürs Fernsehen und wurde 5-mal für den Emmy nominiert. Einmal hat sie ihn gewonnen.
4: The universe is a big place. And you don't know who's out there.

0: And if you are the last, you're not alone.
1: Bis ins hohe Alter drehte sie, dann auch wieder für Kinofilme. In Superman Returns oder für Wim Wenders in Don't Come Knocking als die Mutter von Sam Shepard.
0: What kind of trouble are you in, Howard?
2: Trouble?
1: Warum sie so lange gearbeitet hatte? Cary Grant hatte ihr den Rat gegeben, sagte sie in einem Interview, niemals aufhören. Und bestimmt galt auch, was sie zu ihm in einem Dialog von Der unsichtbare Dritte sagte. Glück gehört dazu.
2: How does a girl like you get to be a girl like you?
3: Lucky, I guess.
4: Uhr, ganz genau.
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4: Wie geht es weiter mit der CDU nach den zuletzt schlechten Wahlergebnissen? Bundeskanzler Merz hat vor kurzem ja gesagt, seine Partei sei nur noch in Teilen eine klassische Volkspartei. In den medialen Berichterstattungen war schon der Begriff von Volkspartei-Ruin zu hören. Dazu kommen interne Spannungen und Abspaltungsdrohungen und auch die Frage, inwiefern die AfD in Sachsen-Anhalt es auf genau solche CDU-Parteiaustritte abgesehen hat. Wir beleuchten, wie verschiedene Medien die Lage in der CDU einschätzen, auch vor dem Hintergrund, dass im Landtag von Sachsen-Anhalt ein AfD-Politiker zum Präsidenten gewählt wurde. Denn dabei steht der Verdacht im Raum, dass er auch Stimmen von CDU-Politikern erhalten hat.
6: Wer seine Stimme der AfD gibt, der spielt das Spiel der Extremisten und er zerstört Glaubwürdigkeit. Mit den Werten meiner Partei, der CDU, verträgt sich das jedenfalls nicht.
4: Soweit der Bundeskanzler Friedrich Merz. Als Gastkommentatorin ist heute die freie Autorin Wiebke Hollersen dabei und sie kommentiert die zurückliegenden Wochen der CDU folgendermaßen.
7: Es gibt Situationen im Leben, in denen man sich mit einem Satz tröstet. Jetzt kann es immerhin nicht mehr schlimmer kommen. Vielleicht haben sich das in der CDU auch gedacht vor 2,5 Wochen. Der eigene Kanzler Friedrich Merz war in Umfragen so unbeliebt wie noch nie ein Kanzler vor ihm. Die Wahl in Sachsen-Anhalt krachend verloren. In Mecklenburg-Vorpommern war man sogar aus dem Landtag geflogen. Aber in solchen Krisen kann man sich zusammenraufen, einander in die Augen schauen, sich klar machen, warum man noch an die eigene Mannschaft glaubt, wofür man stehen will, sich eingestehen, wie tief man gefallen ist und sich gemeinsam wieder hocharbeiten. Doch davon ist bei der Union bisher gar nichts zu spüren. Im Gegenteil. In Sachsen-Anhalt haben Abgeordnete der CDU womöglich 2 AfD-Politiker mit an die Spitze des Landtags gewählt, allen Brandmauerbeschlüssen ihrer Partei zum Trotz, aber im Geheimen, also so, dass man es ihnen letztlich nicht nachweisen kann. Andere Unionspolitiker haben sich entschieden, sich gerade jetzt noch härter als bisher am Koalitionspartner im Bund, der SPD, abzuarbeiten, anstatt sich mit der eigenen Krise zu befassen und aus ihr zu lernen, obwohl das so dringend nötig wäre. Es kann jetzt nicht mehr schlimmer kommen, das ist ein tröstlicher Satz. Aber leider stellt man oft im Leben fest, dass er nicht stimmt.
4: Soweit Wiebke Hollersen. Zwischendurch der Verkehrsservice in der ARD-Infonacht mit einer Gefahrenmeldung. Vorsicht bitte in beiden Richtungen. Auf der A7 Hannover-Kassel auf Höhe von Sandershausen. Dort werden von einer Brücke Gegenstände auf die Fahrbahn geworfen. Vorsicht bitte in beiden Richtungen. Auf der A7 Hannover-Kassel auf der Höhe Sandershausen. Dort werden von einer Brücke Gegenstände auf die Fahrbahn geworfen. Zurück zu unseren Pressestimmen. Im Kommentar der Süddeutschen Zeitung aus München heißt es, die CDU habe ein viel größeres Problem als gedacht.
8: Niemand kann mehr sicher sagen, ob die CDU sich der AfD auf deren Weg in die Magdeburger Staatskanzlei entgegenstellen oder ihr doch heimlich die Tür öffnen möchte. Was man dagegen sicher sagen kann, die CDU-Fraktion ist nicht nur gespalten, sie kollabiert gerade. Für den AfD-Spitzenkandidaten Ulrich Siegmund bildet all das eine hervorragende Ausgangsbasis für die Ministerpräsidentenwahl, die er Mitte Dezember plant. Gelingt der CDU vorher auf ihrem Landesparteitag kein personeller und inhaltlicher Neuanfang, dann kann sich die AfD von einem ihrer größten Ziele verabschieden, nämlich die CDU zu zerstören. Das übernimmt die dann schon selbst.
4: Und nach Meinung der Frankfurter Rundschau weiß Friedrich Merz um seinen Autoritätsverlust in den vergangenen Monaten.
8: Doch Sachsen-Anhalt ist auch sein Problem und das wird nicht von allein vergehen. Im Gegenteil. Im Dezember wird sich der AfD-Sieger Ulrich Siegmund zur Wahl als Ministerpräsident stellen. Ein paar Stimmen von der CDU wird es wohl auch für ihn geben. Schlimmer noch, Der mehr als angeschlagene Fraktionsvorsitzende Sven Schulze schließt nicht mehr aus, dass man auch Anträge der AfD unterstützen könnte. Das Wort Brandmauer mag man in der Gesamtpartei schon gar nicht mehr in den Mund nehmen. Genauso schaufelt sich die CDU ihr Grab als Volkspartei.
4: Und das waren unsere Standpunkte. Zusammengestellt hat sie heute Pascal Köpper. Gleich bei uns die Nachrichten.

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1: Um 0 Uhr mit Wolfgang Berger. Die Spitzen von Union und SPD haben ihre Beratungen im Koalitionsausschuss beendet. Die Sitzung dauerte etwa 4 Stunden. Aus der Nachrichtenredaktion Karin Busche.
2: Bis tief in die Nacht ging es diesmal nicht. Kurz nach 22 Uhr war der Koalitionsausschuss zu Ende. Was besprochen wurde, ist bisher nicht bekannt, aber aus Regierungskreisen hieß es, die Gespräche hätten in einer guten Atmosphäre stattgefunden. Man habe sich ausgesprochen, auch über die Ergebnisse der letzten Wahlen in Sachsen-Anhalt, Berlin und Mecklenburg-Vorpommern. Außerdem habe man darüber gesprochen, wie der Zeitplan ist bei den verabredeten Reformen. Die Regierungsfraktionen sollen heute informiert werden. Es hieß aber schon vorher, dass es keine neuen Beschlüsse geben würde.
1: Frankreichs Premierminister Le Cornu hat sich in einer Ansprache an die protestierenden Schülerinnen und Schüler gewandt. Darin versprach er, die Lernbedingungen an den Schulen zu verbessern. Mehr Geld werde es aber nicht geben. Dafür solle es mehr Vertretungslehrer, überarbeitete Stundenpläne und Änderungen beim Zulassungsverfahren an den Universitäten geben. Die Bildungsgewerkschaften fordern dagegen zusätzliche Ausgaben in Höhe von 10 Milliarden Euro. Für morgen haben sie erneut zu einem Protesttag aufgerufen. Bei russischen Angriffen auf die Ukraine sind innerhalb eines Tages mindestens 25 Menschen getötet worden. Das teilte der ukrainische Präsident Selenskyj mit. Aus Kiew Nils Buhler.
3: In Kiew wurde am späten Nachmittag Luftalarm wegen Drohnen ausgelöst. Nach Informationen von Bürgermeister Vitali Klitschko sind Trümmerteile einer abgeschossenen Drohne auf ein 5-stöckiges Wohnhaus gestürzt. Währenddessen stieg die Zahl der Opfer in Priloki weiter an. In der kleinen Stadt östlich von Kiew sind mindestens 18 Menschen gestorben, unter ihnen 4 Kinder. Am frühen Morgen hatte eine Rakete ein mehrstöckiges Wohnhaus getroffen und vollständig zerstört. Die Stadt hat eine 3-tägige Trauer ausgerufen.
1: Die US-Demokraten verklagen die Regierung von Präsident Trump wegen Werbespots auf Staatskosten. In ihrem Schriftsatz vor einem Bundesgericht in Washington bezeichnet die Partei die Werbung als rechtswidrige Propaganda. In den Werbefilmen werden Trump und seine Politik gelobt. Laut US-Medien haben sie bisher mehr als 12 Millionen Dollar Steuergeld gekostet. In knapp einem Monat sind in den USA Zwischenwahlen. Das waren die Nachrichten. Und hier noch das Wetter in Deutschland. Von Westen her teils kräftiger Regen, im Südosten meist trocken. Tiefstwerte 16 Grad am Oberrhein bis 6 Grad an der Oder. Tagsüber breitet sich Regen nach Osten aus, später von Nordwesten her wechselnd bewölkt mit Sonne, aber auch Schauern. Höchstwerte 12 bis 20 Grad. Am Freitag weiterhin wechselhaft, nur im Süden abseits der Alpen etwas Sonne, 10 bis 16 Grad. Sonnabend wechselnd bewölkt, teils etwas Sonne und Schauer bei 10 bis 17 Grad. Es ist 0:03 Uhr.
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5: Und zunächst nochmal eine Gefahrenmeldung, immer noch aktuell. Vorsicht bitte in beiden Richtungen auf der A7 Hannover-Kassel auf Höhe von Sandershausen. Dort werden von einer Brücke Gegenstände auf die Fahrbahn geworfen. Dann Entwarnung auf der B17 Augsburg-Landsberg. Kein Falschfahrer mehr zwischen Königsbronn Nord und Kloster Lechfeld-Geltendorf. A2 Hannover Richtung Berlin zwischen Kreuz Hannover Ost und Hemeler Wald. 5 Kilometer Stau wegen einer Nachtbaustelle. Die A8 München Richtung Salzburg ist zwischen Bernau und Felden wegen Bauarbeiten bis 5 Uhr gesperrt. Die A57 Krefeld Richtung Köln ist zwischen Krefeld Zentrum und Krefeld Oppum wegen Bauarbeiten bis 5 Uhr gesperrt. Die A100 Stadtring Berlin-Wedding Richtung Treptow ist zwischen Jakob-Kaiser-Platz und Rudolf-Wissel-Brücke wegen Bauarbeiten auch bis 5 Uhr gesperrt. Und die A111 Berlin-Stadt einwärts ist das dann. Die ist zwischen Heckerdamm und Rudolf-Wissel-Brücke wegen Bauarbeiten ebenfalls natürlich bis 5 Uhr gesperrt. Und in München, dort sind der Effner-Tunnel, der Richard-Strauss-Tunnel, der Altstadtring-Tunnel und der Boschitz-Rieder-Tunnel wegen Wartungsarbeiten bis 5 Uhr und zwar in beiden Richtungen gesperrt. Kommen Sie gut an.
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5: Die kommt vom Norddeutschen Rundfunk aus Hamburg. Wir haben inzwischen Donnerstag, den 8. Oktober im Studio für Sie, Carsten Fick. Hallo, schön, dass Sie dabei sind. Und wir starten in den neuen Tag mit einem Blick ins politische Berlin. Denn im Koalitionsausschuss von Union und SPD, der am Abend stattfand, konstruktive Gespräche sollen es gewesen sein, in guter Atmosphäre, da gab es wohl ja einiges zu besprechen. Sie haben es in den Nachrichten vielleicht eben gehört, zum Beispiel die Frage, ob es denn wirklich stimmt, dass die Wahl eines AfD-Politikers zum Landtagspräsidenten in Sachsen-Anhalt auch mit Stimmen aus der CDU zustande gekommen ist. Dafür spricht ja offenbar einiges. In der SPD jedenfalls brodelt es und es gibt einige, die fragen, was kann oder was müsste der CDU-Vorsitzende und Bundeskanzler Friedrich Merz da jetzt eigentlich zu sagen und eigentlich tun. Katrin Au dazu aus Berlin.
6: Diese sachsen-anhaltische Wahl wirkt Zündstoff, auch für die Koalition im Bund. Immerhin steht die Vermutung im Raum, dass es neben dem BSW 4 CDU-Abgeordnete waren, die in Magdeburg einem AfD-Politiker zur Mehrheit verholfen haben. Nun ist Tobias Rausch Landtagspräsident und in der SPD brodelt es. Verteidigungsminister Boris Pistorius bei einer spontanen Kundgebung der Fraktion auf dem Berliner Bebelplatz, einem Gedenkort für die Bücherverbrennung der Nationalsozialisten 1933.
7: Das, was wir heute erlebt haben, ist ein einziger Tabubruch, ein einzigartiger Tabubruch der parlamentarischen Demokratie, den wir in dieser Form seit mehr als 90 Jahren nicht erlebt haben, nämlich dass Demokratinnen und Demokraten Rechtsextremisten und Faschisten als Steigbügelhalter gedient haben, liebe Freunde.
6: Dieser Vorwurf gärt jetzt in der schwarz-roten Koalition. Wie sehr kann sich die SPD noch auf die CDU verlassen, beim gemeinsamen Versuch im Bund eine stabile demokratische Regierung zu bilden? Der CDU-Abgeordnete Armin Laschet stellt im Morgenmagazin von ARD und ZDF erstmal die Frage, ob es wirklich zwingend CDU-Politiker gewesen sein müssen, die Tobias Rausch ihre Stimme gegeben haben.
8: Naja, es war ja geheim, aber die Wahlergebnisse sind nicht so, dass alle CDU-Abgeordneten, wie besprochen, sich enthalten haben. Da weiß ich jetzt noch nicht, ob manche auch noch mal von den anderen Parteien taktisch gewählt hat, um eine solche Debatte zu erzeugen. Das ist das Problem bei geheimen Abstimmungen, dass man es nie weiß.
6: Auch Bundesbildungsministerin Karin Prien von der CDU betont im RBB 24 Inforadio, dass es für sie noch nicht ausgemacht ist, dass wirklich CDU-Politiker in Magdeburg für die überzähligen Stimmen gesorgt haben. Aber
9: wir haben dazu klare Beschlüsse und ich halte das für wirklich nicht akzeptabel, wenn CDU-Abgeordnete, auch einzelne CDU-Abgeordnete hier mit AfD und BSW gestimmt haben sollten.
6: Mit den klaren Beschlüssen meint Karin Prien unter anderem einen Parteitagsbeschluss aus dem Jahr 2018. Damals hat die CDU sich festgelegt, keine Koalitionen oder ähnliche Formen der Zusammenarbeit mit der AfD und übrigens auch nicht mit der Linkspartei. Die Stimmabgabe wäre aus Sicht von Karin Prien wohl ein klarer Bruch.
9: Darüber müssen wir sprechen. Wir kommen jetzt wirklich ans Eingemachte in der CDU und ich habe dazu eine klare Haltung.
6: Ans Eingemachte gehen dürfte es jetzt auch zwischen Union und SPD. Der Politikwissenschaftler Thorsten Faas sieht jetzt auch den Kanzler und CDU-Vorsitzenden Friedrich Merz unter Druck.
10: Ja, von Seiten der SPD wird man natürlich fordern, dass der Kanzler sich klar positioniert. Er hatte ja auch klare Ansagen gemacht in der Vergangenheit, dass er ein solches Abstimmungsverhalten in den Ländern, Zusammenarbeit mit der AfD in keiner Weise tolerieren würde. Das ist jetzt eigentlich kaum durchsetzbar, aber trotzdem ist es wieder mal so eine Situation, wo diese Aussage im Raum steht, wo man ihn dann auch mit dieser Aussage konfrontieren wird. Und das bringt ihn natürlich noch weiter in Nöte, in die Enge.
6: Wie stabil die gemeinsame Basis zwischen Union und SPD jetzt noch ist, dafür gibt es die Probe aufs Exempel bei einem Koalitionsausschuss im Kanzleramt.
5: Ein Bericht war das von Katrin Aue. Und das Treffen des Koalitionsausschusses, das ja seit circa 22 Uhr beendet ist, das war ja nicht presseöffentlich und auch direkt nach dem Treffen gab es keine Statements, nur so viel konstruktiv soll es gewesen sein. Vermutlich heute am Donnerstag im Laufe des Tages werden wir dann etwas mehr über die Ergebnisse erfahren. Die Regierungskoalition ist wegen der Reformvorhaben ja ohnehin in schwierigem Fahrwasser und jetzt auch noch die Debatte über die Landtagspräsidentenwahl in Sachsen-Anhalt.
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5: Und dieser Kommentar kommt von Georg Schwarte aus unserem Hauptstadtstudio.
11: Da stehen sie also, die Sozialdemokraten. 93 Jahre, nachdem hier auf dem Bebelplatz in Berlin die Bücher brannten und singen die Nationalhymne. Einigkeit und Recht und Freiheit gegen rechten Hass und Extremismus. Das Bild wird bleiben und vielleicht auch wirken. Ein SPD-Politiker Pistorius, der vom Tag der Wut spricht, von der Geschichtsvergessenheit, vom einzigartigen Tabubruch, Rechtsextreme in Ämter zu wählen. Die Steigbügelhalter, sie sind nach 1933 wieder unter uns. Nicht ohne Grund nennt Pistorius all jene in Sachsen-Anhalt so, die als Demokraten, Faschisten und Rechtsextreme zur Macht verhalfen. Zu emotional? Zu dick der Pinsel, mit dem der Verteidigungsminister da in einem Gänsehautmoment diese Republik malte? Im Gegenteil. Vielleicht geht es nur noch so, mit Momenten voller Emotionen. Reformen allein, Argumente, Fakten helfen bei einer AfD, die selbst meisterhaft die klebrige Emotion zu bedienen weiß, erkennbar längst nicht mehr. Vielleicht also brauchte es dieses ikonische Bild der SPD auf dem Bebelplatz, wo die Nazis damals Bücher verbrannten. Eine SPD, zu deren DNA der Kampf gegen Faschisten gehört. Vielleicht braucht es die SPD tatsächlich wieder, genau dafür. Vielleicht, und es wäre ein Treppenwitz der Geschichte, brauchte es auch ausgerechnet diesen AfD-Moment in Sachsen-Anhalt, um dem tief verstörten Haufen SPD wieder Sinn und Richtung zu geben. Wir gegen die Extremisten. Und die CDU? Niemand kann zur Stunde beweisen, dass es CDUler waren, die in einer geheimen Wahl einen AfDler zum Landtagspräsidenten und den AfD-Ideologen Hans-Thomas Tillschneider zum Stellvertreter machten. Die CDU spricht von unbelegter Unterstellung. Es war der Kanzler und CDU-Chef, der einst jedem Parteimitglied den Ausschluss androhte, sollte er mit der AfD kooperieren. Es ist aber auch der Kanzler, der noch als Oppositionsführer gemeinsam mit der AfD im Bundestag stimmte und damals das vom Sozialdemokraten Mützenich bemühte Tor zur Hölle aufstieß. CDU-Chef Merz muss jetzt Farbe bekennen oder, wie die stellvertretende CDU-Vorsitzende Prien sagt, jetzt geht es ans Eingemachte. Was gilt in der Merz-CDU? Sein Problem? Er und seine Macht gelten in der Partei nur noch wenig. Wie man im Kampf gegen einen wild gewordenen CDU-Landesverband erst Einfluss und später sein Amt verlieren kann, hatte übrigens einst CDU-Chefin Kramp-Karrenbauer in Thüringen erlebt. Am Ende war sie weg. Merz steht gerade erneut vor diesem Thüringen-Moment und die Koalition in Berlin zusammen vor der Aufgabe, wir gegen die Extremisten. Am besten macht es zusammen, mit Einigkeit und Recht und Freiheit. Von mir aus mit Deutschlandfahnen und Gänsehautmomenten, aber macht es zusammen, nicht als Koalition der Mitte, als Koalition der Demokraten im Land. Die AfD will diese CDU zerstören. Wer ihr dabei hilft, hat nicht nur nichts gelernt, sondern wird wie einst in Weimar irgendwann wieder als Steigbügelhalter in den Geschichtsbüchern auftauchen.
12: Ein Kommentar von Georg Schwarte, 0:12 und wir bleiben thematisch noch in Berlin. Es geht ja wirklich sekundenschnell, kurz mal die Handykamera öffnen und filmen. Ganz egal, ob der oder die, die einem da vor der Linse vorbeikommt, das nun wollen oder nicht. Wer nackt ist und zum Beispiel nichts ahnt in einer Sauna sitzt, der möchte ganz sicher nicht irgendwann diese Bilder davon im Internet wiederfinden. Wer solche Spannerbilder aufnimmt und dann online verbreitet, der muss künftig mit einer Haftstrafe rechnen. So steht es drin im Gesetzentwurf gegen digitale Gewalt, der im Bundeskabinett jetzt beraten wurde. Was Justizministerin Stefanie Hubig plant, um die Opfer digitaler Gewalt besser zu schützen, das berichtet Dagmar Pell.
13: Digitale Gewalt ist wie ein Flächenbrand, sagt Bundesjustizministerin Stefanie Hubig. Möglich gemacht durch moderne Technik, beispielsweise Handykameras oder durch den Einsatz von künstlicher Intelligenz, um Bilder zu manipulieren.
14: Unser Netz wird förmlich geflutet mit voyeuristischen Bildaufnahmen, mit Deepfakes. Millionenfach werden solche Aufnahmen geteilt. Und millionenfach werden dadurch Persönlichkeitsrechte verletzt. Schon allein deshalb müssen wir digitale Gewalt stärker bekämpfen.
13: Unter anderem durch Verschärfungen im Strafrecht. Wer heimlich intime Bildaufnahmen macht, zum Beispiel in der Sauna oder am FKK-Strand, kann künftig mit einer Freiheitsstrafe von bis zu 2 Jahren oder mit einer Geldstrafe belegt werden. Dasselbe gilt für das Herstellen und Verbreiten von sexualisierten Deepfakes. Das sind am Computer erzeugte Bilder, bei denen Menschen beispielsweise nackt oder beim Sex gezeigt werden. Unter Strafe stellen will die Regierung auch Aufnahmen bekleideter Intimbereiche. Wenn diese Bilder darauf abzielen, die Körperteile sexualisiert darzustellen. Dabei geht es beispielsweise um Fotos, die ungewollt von Frauen in enger Kleidung beim Sport gemacht werden. Ebenfalls künftig strafbar, ein Vergewaltigungsvideo zu besitzen, es herzustellen oder zu verbreiten. Auch Cyberstalking, das Verfolgen von Partnern oder ehemaligen Partnern mittels GPS-Trackern, wird künftig bestraft. Digitale Gewalt kann genauso schlimme Folgen haben wie körperliche Gewalt, betont die Justizministerin von der SPD.
14: Digitale Gewalt kann Menschen verletzen, einschüchtern, demütigen. Sie kann körperliche Folgen haben und sie kann Existenzen ruinieren. Digitale Gewalt kann dazu führen, dass Menschen sich aus der Öffentlichkeit zurückziehen oder sich im schlimmsten Fall sogar das Leben nehmen wollen.
13: Besonders häufig betroffen, wenn es um voyeuristische Bildaufnahmen, um pornografische Deepfakes oder Vergewaltigungsvideos geht, Frauen.
14: Digitale Gewalt ist auch ein Problem für die Gleichberechtigung von Mann und Frau.
13: Mit dem geplanten Gesetz will die Bundesregierung auch die Rechte der Betroffenen stärken. Dazu werden die Plattformen stärker in die Pflicht genommen, kündigte Justizministerin Hubig an.
14: Zum einen sollen Betroffene leichter Auskunft über die Identität von Tätern im Netz erhalten. Digitale Gewalt wird häufig über anonyme Accounts verbreitet. Deshalb werden wir neue Auskunftsrechte im Gesetz verankern.
13: Richter können Online-Plattformen, Messenger-Dienste und Internetanbieter verpflichten, die Daten hinter anonymen Accounts offenzulegen. Der Deutsche Richterbund erklärte, Gesetzesverschärfungen reichten nicht aus. Notwendig sei auch mehr Personal in der Justiz.
12: Mehr Schutz vor digitaler Gewalt, Dagmar Pepping berichtete aus Berlin. 0 Uhr und 16 gleich.
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12: Medizin. Dieses Fach studieren inzwischen vor allem Frauen. Mehr als 70% der Medizinstudierenden in Deutschland sind weiblich. Aber auf Chefposten in den Krankenhäusern sind Frauen nach wie vor selten. Dabei sind sie nicht weniger qualifiziert. Machtstrukturen und extreme Abhängigkeit während der Facharztausbildung machen es ihnen allerdings schwer. Das zeigt eine NDR-Recherche. Marilena Behrendt aus dem Rechercheteam erzählt, womit Ärztinnen und Studentinnen konkret zu kämpfen haben.
15: Viele angehende Ärztinnen und Ärzte arbeiten auf ein Ziel hin, selbst im OP zu stehen. Kinderneurochirurgin Dr. Kara Krajewski erinnert sich noch genau an ihre ersten Operationen.
16: Dass man einfach dieses pulsierende Hirn unter dem Mikroskop gesehen hat, das war so wahnsinnig spannend. Ich fand es so magisch, dass ich für diese Aufgaben bezahlt werde, die ich so spannend finde.
15: Um einen Facharzt zu machen, musste Dr. Krajewski eine Vielzahl an Operationen nachweisen, darunter allein 100 Eingriffe an der Wirbelsäule. Wer diese OPs bekommt, entscheiden allein die Vorgesetzten.
16: Mein Oberarzt hat mitbekommen, dass ich vor allen Dingen mehr Wirbelsäulen-OPs gebraucht habe, um meinen Facharztkatalog voll zu bekommen, und hat mir dann angeboten, die OPs zu geben, wenn ich mich für ihn ausziehe. Ich habe gesagt, dass ich das nicht möchte und dass ich das auch nicht lustig finde. Und es hieß immer, ich bin prüde, ich bin Amerikanerin, ich kenne keinen Spaß.
15: Wie viele Ärztinnen und Ärzte erleben solche Übergriffe? Der Marburger Bund hatte Anfang des Jahres rund 9000 Ärztinnen und Ärzte befragt. 13% gaben an, in den vergangenen 12 Monaten sexuell belästigt worden zu sein. Fast die Hälfte gab an, dass sie schikaniert, erniedrigt oder gemobbt wurden. Fast immer durch Vorgesetzte, überwiegend von Männern. Dr. Krajewski überwirft sich mit dem Oberarzt und geht zur Gleichstellungsbeauftragten.
16: Sie hat noch zugehört und war gar nicht überrascht und meinte, sie hat noch viel schlimmere Fälle und letztlich werde ich nichts ändern können. Ich musste mich entscheiden, ob ich das Fach wechsle oder die Klinik.
15: Das Krankenhaus bestätigt auf Anfrage, dass Dr. Krajewski eine Beschwerde eingereicht habe. Die Vorwürfe seien geprüft worden, konnten aber nicht nachgewiesen werden. Am Ende geht nicht der Oberarzt, sondern Dr. Krajewski. Dass die bestehenden Strukturen innerhalb von Kliniken Machtmissbrauch ermöglichen, ist auch auf Bundesebene bekannt. Dr. Klaus Reinhardt, Präsident der Bundesärztekammer, sieht durchaus ein strukturelles Problem, auch in der Medizin. Spielraum für tiefgreifende Veränderungen, speziell in der Facharztausbildung, sieht er aber nicht.
17: Also ich glaube, die Weiterbildung als solche ist auch nur in Maßen änderbar. Ich habe die Situation, dass ich einen erfahrenen Arzt oder Ärztin habe und einen unerfahrenen Ärztin oder Arzt, die jetzt aufeinander stoßen. Am Schluss bleibt es natürlich dabei. Und das ist dann auch durch welche Organisation auch immer nicht total vermeidbar, dass ich auch auf den Goodwill eines Menschen angewiesen bin.
15: Dabei ließe sich die Abhängigkeit von einzelnen Vorgesetzten verringern. Zum Beispiel, indem mehrere Weiterbildungsbefugte zuständig sind. Das wird laut einiger Landesärztekammern teilweise auch schon praktiziert. Dr. Kara Krajewski hat die Klinik inzwischen verlassen. Heute arbeitet sie in der Palliativmedizin. Im OP steht sie nicht mehr.
12: Marilena Behrens berichtete. Und jetzt geht es um die Bahn. Für die wichtige Strecke zwischen Hannover und Hamburg ist nach langem Ringen jetzt der Weg frei für eine Neubautrasse. Der Verkehrsausschuss im Bundestag bestätigte jetzt das Ergebnis der sogenannten Vorplanung der Bahn, die eine neue Strecke vorsieht. Allerdings werden zugleich wesentliche und schnelle Verbesserungen an der bestehenden Strecke gefordert. Katharina Seiler berichtet.
2: Der ausschlaggebende Grund für die Verkehrspolitiker, sich für die Neubaustrecke auszusprechen, war, dass nur mit einer neuen zusätzlichen Bahntrasse zwischen Hannover und Hamburg die zukünftigen Kapazitäten im Personen- und Güterverkehr bewältigt werden können. Deshalb haben heute auch nicht nur die Abgeordneten von Union und SPD für die Neubaustrecke gestimmt, sondern auch Linke und Grüne. Die verkehrspolitische Sprecherin der Grünen, die niedersächsische Bundestagsabgeordnete Swantje Michaelsen.
18: Wir haben so lange dafür gekämpft, weil wir wissen, dass nur mit der Neubaustrecke die nötige Kapazität, die nötige Taktverbesserung, aber auch die nötige Verlässlichkeit auf der Strecke entstehen kann. Und dass jetzt der Weg politisch frei ist, ist echt ein Meilenstein für den Zugverkehr in Niedersachsen, in Norddeutschland, aber natürlich auch weit darüber hinaus.
2: Trotzdem waren der heutigen Entscheidung monatelange Gespräche zwischen den Abgeordneten mit Vertretern der betroffenen Regionen vorausgegangen. Denn die Kritik an der Neubautrasse war groß. Für den CDU-Verkehrspolitiker Michael Dont haben sich diese Gespräche aber gelohnt. So werden in dem Beschluss des Verkehrsausschusses jetzt unter anderem auch zusätzliche Regionalhalte im Landkreis Harburg und im Heidekreis zugesagt. Darüber hinaus soll es auch Verbesserungen auf der Bestandsstrecke geben, sagt Dont.
19: Wir haben ja das Problem, dass eine Neubaustrecke erst Verbesserungen bringt, wenn sie komplett fertig ist. Deshalb haben wir ein zweites Paket beigefügt mit rund 250 Millionen Volumen, wo wir Verbesserungen im Bestand vornehmen werden, um den Menschen Erleichterung zu bringen, nämlich durch weit über 8 Kilometer Lärmschutz beispielsweise, aber auch Verbesserungen bringen durch Stabilität des Netzes, indem wir Weichen, Überleitmöglichkeiten etc. schaffen, damit das System stabiler wird. Und zwar nicht erst, wenn die Neubaustrecke fertig ist.
2: Trotz dieser Kompromisslösung stellen die Mitglieder des Verkehrsausschusses fest, dass der gesamte Entscheidungs- und Beteiligungsprozess zur Neubaustrecke in den vergangenen Jahren nicht gut gelaufen sei. Den Ärger und Unmut vieler Betroffener hält die verkehrspolitische Sprecherin der SPD-Bundestagsfraktion, Isabel Cademartori, deshalb für berechtigt.
20: Es wurden Menschen Hoffnungen gemacht und Vereinbarungen getroffen, die dann später wieder revidiert und in Frage gestellt wurden. Die Verärgerung darüber ist auch nachvollziehbar und berechtigt. Und ich glaube, wir müssen in Zukunft diese Beteiligungsverfahren frühzeitig dann auch abschließen und komprimierter halten. Denn wenn sie sich über zu lange Zeit ziehen, verändern sich die Gegebenheiten, unter denen man diese Entscheidungen trifft. Und sie müssen eben auch verbindlicher sein.
2: Und so ist eine weitere Forderung in der Beschlussvorlage des Verkehrsausschusses. Die Bundesregierung soll für die weitere Planung der Neubaustrecke, aber auch für vergleichbare Vorhaben, mit allen Beteiligten, so wörtlich, einen frühzeitigen, transparenten und verlässlichen Dialog führen, um Abstimmungsprobleme und Missverständnisse zu vermeiden.
12: Katharina Seiler über die Neubaustrecke der Bahn zwischen Hamburg und Hannover. Und von der Bahn auf die Straße. Er soll der längste Straßentunnel in Bayern werden. Seit 7 Jahren wird im Norden von Garmisch-Partenkirchen am Krammertunnel gebaut. Im Loisachtal hofft man dadurch auf weniger Stau und weniger Lärm. Vom Fortschritt der Bauarbeiten berichtet Louis Knoll.
21: Raphael Zuber blickt auf den Detailplan seines Tunnels. Seit über 6 Jahren hat er die Verantwortung für den Bau.
22: Auf den Plan habe ich jetzt schon hunderte Male drauf geschaut und ich bin ehrlich gesagt schon stolz, dass wir jetzt so weit gekommen sind und wirklich große Herausforderungen haben meistern müssen.
21: Der Betonfertiger hat gerade erst losgelegt und schon liegen 900 Meter neue Fahrbahn im Berg. Eine Maschine, so breit wie der Tunnel selbst, rüttelt den Beton ein, schneidet später Fugen, schafft eine spiegelglatte, helle Oberfläche aus Beton. Ziel, ein Tunnel, der 100 Jahre hält.
22: Also allein die Betonfahrbahn ist es möglich, in etwas mehr als 10 Arbeitstagen im Haupttunnel einzubauen. Da werden knapp 7000 Kubikmeter Beton dann reingefahren. Dafür ist extra nochmal ein eigenes Betonmischwerk aufgebaut worden.
21: Doch während unten die Fahrbahn wächst, zeigt sich oben am Fuß des Kramers ein anderes Bild. Wo früher alles nass war, ist heute eine gemähte Wiese. Der Bund Naturschutz hat vor Gericht dafür gekämpft, dass die Schäden durch den Tunnelbau an der Oberfläche wieder repariert werden. Andreas Keller vom Bund Naturschutz.
23: Wir haben sogar ein Gutachten von einem Moorspezialisten, der sagt, diese Hangquellmoore sind bayernweit einmalig, schützenswert. Diese Moore sind jetzt eine Wiese im Grunde, ist gemäht, was für Hangquellmoore der höchsten Güteklasse natürlich ein Unsinn ist.
21: Keller spricht von Brutalität, weil schwere Maschinen in das Moor gefahren seien. Die seltenen Pflanzen, die Frösche, die winzige Windelschnecke, alles abhängig von konstant kühlem Quellwasser aus dem Berg.
23: Das waren Biotope, die man nie gemäht hat. Und wenn wir weiterschauen, hier dieser Bach, das war eine der Quellen, die eigentlich fließen müssten.
21: Die Tunnelbauer halten dagegen. Der Stollen sei seit Ende letzten Jahres dicht. Das Grundwasser im Berg steige wieder an. Sie nennen es die Wiederaufspiegelung. Erste Quellen seien wieder angesprungen. Doch das extrem trockene Jahr hat die Erholung der Natur an der Oberfläche verlangsamt. Raphael Zuber.
0: Im Februar diesen Jahres sind erste Hangquellen wieder angesprungen, insbesondere die große Sonnbichelquelle. Und seit April diesen Jahres haben wir über 40 Meter Wassersäule über dem Tunnel anstehen. Kleiner Wermutstropfen an der ganzen Sache ist, dass wir einfach zu kämpfen haben mit der Wasserknappheit und müssen derzeit auch noch künstlich etwas nachhelfen.
21: Über 2 Kilometer lang ist die Wasserleitung vom Lahnewiesgraben an den Fuß des Kramers. Mit ihr werden die Wiesen und Moore oberhalb des Tunnels künstlich bewässert. Kostspielig und aufwendig. Die Baukosten für den Kramer haben sich seit Baubeginn vervierfacht, auf über 400 Millionen Euro erhöht. 2028 soll er für den Verkehr freigegeben werden.
12: Louis Knoll berichtete gleich 0:26 Uhr.
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1: Mit Moritz Knorr. In Slowenien ist gestern die Europameisterschaft im Straßenradsport zu Ende gegangen. Zum Abschluss stand für die Frauen und Männer das Zeitfahren auf dem Programm und das verlief für die deutschen Starterinnen und Starter, Holger Gersker, nicht wirklich erfolgreich.
3: Für die deutschen Starter war irgendwie die Luft schon raus im Saisonendsport. So reichte es für das Trio nicht zu einer Top-10-Platzierung. Für Marco Brenner und Miguel Heidemann auf den Rängen 19 und 22 keine Überraschung. Sie gehören nicht zur Weltelite im Zeitfahren. Franziska Koch allerdings konnte vor 2,5 Wochen über WM-Bronze jubeln. Nur kam der deutschen Meisterin in Montreal die Strecke eher entgegen als der bergige Kurs in der Nähe von Ljubljana. Das war schon nach wenigen Kilometern klar, als die 2 Minuten nach ihr gestartete Zeit vor Weltmeisterin Marlen Reus aus der Schweiz an ihr vorbeizog, kurz vorher schon die Straßenwelt- und Europameisterin Demi Wollering aus den Niederlanden. Diese beiden holten auch in dieser Reihenfolge Gold und Silber. Franziska Koch wurde mit fast 3 Minuten Rückstand Elfte. Bei den Männern verzichtete der Weltmeister in dieser Disziplin. Remco Evenepoel hatte am Sonntag in Slowenien das spannende Straßenrennen gewonnen. Jetzt konzentriert sich der Belgier schon auf das letzte große Rennen des Jahres, die Lombardei-Rundfahrt am Samstag. In seiner Abwesenheit konnten die Gastgeber jubeln. Der Altmeister Primoz Roglic holte Gold für Slowenien. Für den 36-jährigen Olympiasieger von 2021 ein prestigeträchtiger Erfolg.
1: In Berlin berät der Europäische Fußballverband UEFA heute und morgen über einen Gegenkandidaten für Gianni Infantino bei der Präsidentschaftswahl des Weltverbandes FIFA. Es ist der große Wunsch der UEFA und vor allem von Boss Alexander Čeferin, dass Infantino nicht im Amt bleibt. Seine Pläne, Anteile an der Weltmeisterschaft an Investoren zu verkaufen, sorgten im Sommer für große Schlagzeilen. Der Unmut, zumindest in weiten Teilen Europas, ist weiter groß. Jakob Silvester Schmidt, wie geschlossen ist denn die Vereinigung, die einen neuen Präsidenten will?
7: Weniger geschlossen, als es auf den ersten Blick scheint. Zwar fordert DFB-Präsident Bernd Neuendorf offen die Ablösung Infantinos und auch UEFA-Präsident Alexander Čeferin drängt auf einen Führungswechsel. Doch bei entscheidenden politischen Fragen gibt es unterschiedliche Positionen. Einige Verbände halten weiter zu Infantino, unter anderem in Asien und der arabischen Welt. Zuletzt hat etwa der Zusammenschluss der arabischen Fußballverbände seine Unterstützung für den FIFA-Chef bekräftigt. Auch aus Europa sprach sich etwa Lettland unlängst als erster europäischer Verband für Infantino aus. Die Zeit läuft, die Frist für die Nominierung einer Alternative zu Infantino läuft am 18. November ab.
1: Den zwischenzeitlichen Plan, WM-Anteile zu verkaufen, habe ich eben schon angesprochen. Gibt's denn noch weiteres Konfliktpotenzial zwischen FIFA und UEFA?
7: Russland könnte zu einem weiteren Bruch zwischen FIFA und UEFA werden. Infantino hat sich in der Vergangenheit für eine Rückkehr russischer Mannschaften ausgesprochen. Während in Europa viele Verbände eine Aufhebung der Sanktionen kritisch sehen, solange der Krieg gegen die Ukraine andauert. Damit könnte Russland zur Machtfrage werden. Infantino kann sich mit seinem Kurs als jemand präsentieren, der Fußball und Politik stärker trennen will und auch Verbände außerhalb Europas anspricht. Für die UEFA ist das hochproblematisch, denn viele europäische Verbände wollen keine Normalisierung des russischen Fußballs.
1: Der Wille nach einem Führungswechsel ist also zumindest in Reihen der UEFA groß. Dass in Berlin schon ein Gegenkandidat aufgestellt wird, ist aber unwahrscheinlich. Nach Sportschau-Informationen will die UEFA dazu einen strategisch geeigneten Zeitpunkt wählen. In der Basketball-Champions League verlief das Auftaktspiel für die drei deutschen Teams, die gestern Abend im Einsatz waren, ganz verschieden. Meister Alba Berlin gewann deutlich bei Slavia Prag. Die Baskets Bonn siegten ebenfalls zu Hause gegen den FC Porto. Rasta Fechter hingegen verlor deutlich in Serbien bei Spartak Subotica.
12: Und soweit der Sport mit Moritz Knorr. Und gleich nach den Nachrichten geht's bei uns um eine Statue, und zwar eine ganz besondere, nämlich eine Nacktstatue. Und zwar die eines amtierenden US-Präsidenten. Bevor da bei Ihnen jetzt was im Kopf passiert, warten Sie bitte noch in 5 Minuten, gibt's bei uns den kompletten Radiobeitrag. 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
1: Um 0.30 Uhr mit Wolfgang Berger. Die Spitzen von Union und SPD haben am Abend im Kanzleramt über die weitere Zusammenarbeit beraten. Das Treffen dauerte 4 Stunden. Konkrete Ergebnisse wurden nicht mitgeteilt. Aus Berlin Uwe Berndt.
2: Danach hieß es aus Regierungskreisen, die Gespräche seien konstruktiv gewesen, aber es gab keiner der Beteiligten eine Erklärung ab. Belastet wurde das Treffen des Koalitionsausschusses durch die Wahl eines AfD-Politikers zum Landtagspräsidenten in Sachsen-Anhalt, mutmaßlich auch mit Stimmen von CDU-Landtagsabgeordneten. Dies sorgt für Empörung in der SPD. Die CDU wiederum warnt die SPD davor, im Berliner Abgeordnetenhaus eine Regierung mit der Linkspartei zu bilden.
1: Nach der Zwangsräumung ihrer Wohnung ist die 87-jährige Spanierin Mari Carmen Abascal gestorben. Das teilte die Mietergewerkschaft Madrid mit. Ihr Fall hatte Massenproteste gegen hohe Mieten und Wohnungsnot ausgelöst. Aus der Nachrichtenredaktion Johannes Zuber.
3: Vor 2 Wochen wurde Mari Carmen Abascal von der Polizei aus ihrer Wohnung getragen, in der sie über 70 Jahre lang gewohnt hatte. Der neue Eigentümer hatte die Miete um 275% erhöht. Nach der Zwangsräumung kam es zu landesweiten Protesten, bei denen gingen Hunderttausende Menschen auf die Straße. Sie forderten unter anderem besseren Mieterschutz. Die Regierung wollte auch entsprechende Regeln einführen. Das Parlament lehnte die Dekrete aber ab. Daraufhin setzte Ministerpräsident Sanchez Neuwahlen an.
1: Der ehemalige Chef des Bundesnachrichtendienstes Hanning muss unter anderem wegen Spionageverdacht in Untersuchungshaft. Ein Ermittlungsrichter des Bundesgerichtshofs hat den Haftbefehl gegen den 80-Jährigen in Vollzug gesetzt, so eine Sprecherin der Bundesanwaltschaft. Hanning wird unter anderem geheimdienstliche Agententätigkeit und Auskundschaften von Staatsgeheimnissen vorgeworfen. Sein früherer Büroleiter beim BND war bereits vorgestern wegen Beihilfe zum versuchten Landesverrat und zur landesverräterischen Ausspähung in U-Haft gekommen. Einige Stunden zuvor hatten Beamte des Bundeskriminalamts die beiden festgenommen. Der Chemie-Nobelpreis geht in diesem Jahr an Forscher in Frankreich und Japan. Das hat die Königlich Schwedische Akademie der Wissenschaften in Stockholm bekannt gegeben. Henri Corgan und Kenzo Suai haben herausgefunden, dass viele Bausteine der Natur in 2 Varianten existieren und warum sich die Natur für eine von beiden entscheidet. Ihre Arbeit revolutionierte die Herstellung moderner Medikamente. Das Wetter in Deutschland. Von Westen her teils kräftiger Regen, im Südosten meist trocken. Tiefstwerte 16 Grad am Oberrhein bis 6 Grad an der Oder. Tagsüber breitet sich Regen nach Osten aus. Später von Nordwesten her wechselnd bewölkt mit Sonne, aber auch Schauern. Höchstwerte 12 bis 20 Grad. Am Freitag weiterhin wechselhaft, nur im Süden abseits der Alpen etwas Sonne bei 10 bis 16 Grad. Am Sonnabend wechselnd bewölkt, teils etwas Sonne und Schauer bei 10 bis 17 Grad. Das waren die Nachrichten.
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4: Um 0.33 Uhr A2 Hannover Richtung Berlin zwischen Kreuz Hannover Ost und Hämeler Wald 5 Kilometer Stau wegen einer Nachtbaustelle. Die A8 München Richtung Salzburg ist zwischen Bernau und Felden wegen Bauarbeiten bis 5 Uhr gesperrt. Die A57 Krefeld Richtung Köln ist zwischen Krefeld Zentrum und Krefeld Oppum wegen Bauarbeiten bis 5 Uhr gesperrt. Dann die A100 Stadtring Berlin-Wedding Richtung Treptow, die ist zwischen Jakob-Kaiser-Platz und Rudolf-Wissel-Brücke wegen Bauarbeiten bis 5 Uhr gesperrt. Und dann noch die A111 Berlin-Stadt einwärts, die ist zwischen Heckerdamm und ebenfalls Rudolf-Wissel-Brücke wegen Bauarbeiten ebenfalls bis 5 Uhr gesperrt.
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4: Carsten Figg im Studio, hallo. Diese Woche, da tagen die EU-Abgeordneten ja mal wieder in Straßburg. Dort empfängt sie übrigens ein ungewohnter Anblick, eine über 2 Meter hohe Statue, die einen nackten, massigen Mann zeigt, der unverkennbar Donald Trump darstellt. Auch wenn das Kopfkino jetzt anregt, wir sind zum Glück im Radio. Unsere EU-Korrespondentin Sabrina Fritz erzählt mehr.
5: Jens Galschiöt war selbst überrascht, dass das EU-Parlament die Erlaubnis gab, seine orangene Pest aufzustellen.
6: Maybe we all are tired of Trump.
5: Vielleicht sind wir alle Trump müde. Er bricht Vereinbarungen und zerstört unsere Werte, sagt er in Straßburg. Geholfen hat wohl auch, dass der gut 70-jährige dänische Künstler schon öfter im EU-Parlament ausgestellt hat, aber wohl noch nie eine so provokante Statue. Sie zeigt einen massigen Mann mit nichts bekleidet als goldener Farbe. Die Figur sitzt auf den Schultern eines schmalen Mannes, der davon fast erdrückt wird. Auf dem Sockel steht:
6: Ich sitze auf dem Rücken eines Mannes. Er leidet unter meiner Last. Ich werde alles tun, um ihm zu helfen, außer von seinem Rücken zu gehen.
5: Damit kein Zweifel aufkommt, wer hier gemeint ist, hat er noch einen Golfschläger in der Hand und trägt die weltberühmte Haartolle. Es ist ein Symbol für die, die Macht haben und die Machtlosen, sagt Künstler Galciot.
7: So this is a sculpture about the powerful and the powerless.
5: Die 2,5 Meter hohe Statue steht zwischen Eingang und der sogenannten Schwanenbar, einem sehr beliebten Treffpunkt im EU-Parlament in Straßburg. Viele Abgeordnete hetzen zwischen Ausschusssitzungen und Abstimmungen achtlos daran vorbei. Andere bleiben stehen, machen ein Foto und wundern sich über diesen für das Parlament doch unüblichen Anblick, wo man eher Blazer und Laptoptasche gewohnt ist. Auch die Darstellung nackter Regierungschefs anderer Länder ist normalerweise hier nicht erwünscht. Latifa, einer jungen Französin, gefällt es. Es ist gut, diese Kunst zu sehen. Sie sensibilisiert für die Zerstörung, für den Irrsinn. Für mich ist er ein Diktator. Künstler Galciot erzählt, dass es auch Kritik gab, vor allem von Vertretern rechter Parteien. Die AfD-Abgeordnete Christine Andersson kommentiert gegenüber der Nachrichtenagentur AFP, politisch stehe kaum jemand nackter da als die EU selbst. Aber die meisten Reaktionen sind positiv.
8: Er macht Politik auf für die Reichen, auf den Nacken von seiner eigenen Bevölkerung. Für die hat sich in der letzten Amtszeit überhaupt nichts verändert und die Preise sind nur gestiegen. Und ich finde, genau das wird durch diese Statue sichtbar.
9: Ich habe auch noch genug Selbstbewusstsein, dass wir in Europa unser eigenes Ding machen und dass vielleicht so eine Person auch irgendwo steht, aber nicht auf unseren Schultern sitzt.
5: Galciot hat von seiner großen Figur noch hunderte kleiner Kopien mit einem 3D-Drucker nachmachen lassen. Diese verteilt er kostenlos im EU-Parlament. Die Nachfrage nach diesem Souvenir ist groß. Der nackte Trump ist schon viel herumgekommen. Galciot hat ihn schon in Brasilien und bei der Münchner Sicherheitskonferenz gezeigt. Bis Donnerstag ist die orangene Pest noch in Straßburg zu sehen. Dann soll sie bei der Weltklimakonferenz in der Türkei aufgestellt werden.
4: Ja, das ist Kunst. Der nackte Trump in Straßburg, Sabrina Fritz berichtete. Gleich 0:38 Uhr.
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4: Zu viele junge Menschen im Vereinigten Königreich finden keinen Weg in Arbeit oder Ausbildung. Und das Problem hat Premierminister Andy Burnham erkannt. Er will Jugendarbeitslosigkeit mit seiner Regierung bekämpfen. Über seine Pläne und wie die bei den Jugendlichen ankommen, berichtet Mareike Aden aus London.
10: Kein Kind mehr, aber auch noch kein Erwachsener. So fühle er sich, erzählt Liam, 19 Jahre, aus dem nordenglischen Liverpool. Seit 3 Jahren ist er raus aus der Schule und arbeitslos. 600 Bewerbungen hat er geschrieben, auch für Aushilfsjobs. Nur ein paar haben sich überhaupt zurückgemeldet. Das zieht mich runter. Und es ist schwierig, so viel Zeit zu haben. Ich möchte einen Grund haben, morgens aufzustehen. Fast 1 Million Briten zwischen 16 und 24 Jahren haben keinen Job oder Ausbildungsplatz. Das sind mehr als 13% aller Menschen in diesem Alter. Liams großer Traum ist es, bei der Feuerwehr zu arbeiten, erzählt er. Aber nicht mal ein Praktikum klappt. Noch wohnt er bei seinen Eltern. Es ist belastend und wirkt sich auf die psychische Gesundheit aus. Du fragst dich, bin ich das Problem? Man kommt ins Grübeln. Der Liverpooler Premier League-Fußballverein Everton will helfen im Kampf gegen die Jugendarbeitslosigkeit. Die ist in der Region besonders hoch. Die Stiftung des Vereins ist Teil eines Pilotprojektes der britischen Regierung gegen Jugendarbeitslosigkeit. Zusammen mit einer Sicherheits- und Reinigungsfirma verhilft Everton jungen Menschen zu fair bezahlten Einstiegsjobs rund ums Stadion. Matthew, Anfang 20, hat so Arbeit gefunden. An diesem Tag steht er mit seiner gelben Schutzweste vor dem Stadion. Gleich beginnt die Schicht. Ich habe 8 Monate gesucht, 8 Monate ohne Erfolg. In Großbritannien ist es im Moment echt verdammt schwer. Ich bin einfach nur froh, hier zu sein. Projekte wie dieses sind jedoch die Ausnahme. Die Probleme des Landes unter anderem kein strukturiertes Ausbildungssystem, keine Pflicht zum Besuch einer Berufsschule in Vollzeit und kaum Wirtschaftswachstum. Everton will Starthilfe geben, sagt Maxine Roberts von der Vereinsstiftung Everton in the Community. Diese Einstiegsjobs helfen jungen Menschen, Selbstvertrauen und erste Erfahrungen zu sammeln. Maxine Roberts sagt, sie setze große Hoffnungen in den neuen Premierminister Andy Burnham. Burnham ist bekennender Everton-Fan und in Liverpool geboren. Beim Parteitag Ende September sprach Burnham in seiner emotionalen Rede das Problem der Jugendarbeitslosigkeit an und gab vor allem der 14-jährigen Sparpolitik der Konservativen die Schuld. Burnhams Regierung will unter anderem ein Ausbildungssystem nach deutschem Vorbild schaffen. Ob auch der Zugang zu Sozialhilfe verschärft wird, wie die Opposition es fordert, ist noch unklar. Liam hat bisher noch keine Sozialhilfe beantragt. Und jetzt hat er Rashid gefunden. 19 wie er und vor einem Jahr selbst noch arbeitslos. Er zeigt Liam, wie er Ausschreibungen für Praktika findet oder mit einem Chatbot für Jobinterviews üben kann. Im Kampf gegen die landesweite Arbeitslosigkeit junger Menschen will die Regierung bald weitere Maßnahmen bekannt geben. Es geht um nicht weniger als die Zukunft Großbritanniens.
4: Der Kampf gegen die Jugendarbeitslosigkeit. Mareike Aden berichtete aus London. Mehr als 116.000 Stolpersteine erinnern in ganz Europa an Menschen, die von den Nationalsozialisten verfolgt und ermordet wurden. Umso größer war die Diskussion, als der Stadtrat von Heidenau vor wenigen Tagen beschlossen hat, keine weiteren Stolpersteine verlegen zu lassen. Die Begründung, diese Form des Gedenkens sei nicht angemessen. Bundesweit gab es dafür Kritik. In vielen anderen Städten wird das Projekt hingegen weitergeführt. In Leipzig zum Beispiel, dort wurden jetzt 20 neue Stolpersteine verlegt. Lydia Jacobi war mit dabei.
11: Mit behutsamen Bewegungen kratzt ein Mann die Fugen rings um einen Pflasterstein in der Leipziger Davidstraße frei. Er hebt ihn heraus, setzt einen mit Messing beschlagenen Betonblock ein und füllt die Ritzen mit Zement auf. Hier, vor seinem letzten bekannten Wohnhaus, soll ein Stolperstein an den von den Nazis ermordeten Kurt Kaiser erinnern. Seine Großnichte Maria Knie ist dafür extra aus Nürnberg angereist.
12: Wir finden es halt wichtig, dass man solche Zeichen setzt, weil es eben darf nicht vergessen werden.
11: Knie und ihre Angehörigen haben erst vor 5 Jahren herausgefunden, was mit Kurt Kaiser während der NS-Zeit geschah. Er war psychisch krank, durchlief verschiedene Kliniken. Irgendwann hieß es, er sei an einem Herzinfarkt gestorben.
12: Aber das ist alles nicht wahr gewesen. Der Ort stimmte nicht. Der Tag, an dem er gestorben sein soll, stimmte nicht. Also er wurde in Pirna-Sonnenstein vergast, in einem KZ.
13: Viele Spuren von Kurt Kaiser gibt es nicht. Die meisten Informationen haben wir aus den Krankenakten.
11: Achim Bayer vom Archiv Bürgerbewegung koordiniert die Verlegung der Stolpersteine in Leipzig und hält auch die Rede für den ermordeten Kaiser. Inzwischen seien es fast immer die Familien der Opfer, die nach den mit Namen und Lebensdaten beschlagenen Messingplatten im Gehweg fragten. Sie würden damit eine Lücke in der familiären Erinnerung schließen.
14: Das ist ja das Innovative an den Stolpersteinen, dass auf diese Art und Weise an unbekannte Menschen erinnert werden kann und dass das Ganze eben halt im Alltag passiert. Dort an den Stellen, wo die Menschen noch gelacht haben, noch glücklich waren und die Steine eben halt mehr das Leben betonen als den Tod.
11: Auch mehr als 80 Jahre nach Ende des Zweiten Weltkriegs sind die komplett spendenfinanzierten Gedenksteine sehr gefragt. Achim Bayer und sein Team verlegen an diesem Tag den 900. in Leipzig. Dass man in Heidenau künftig keinen weiteren Stolperstein will, weil das direkte Betreten von manchen als unpassend empfunden werde, hält Bayer für scheinheilig.
14: Wir sind im öffentlichen Raum und wollen, dass Erinnerung im Alltag passiert. Und dann finde ich diese Behauptung, man würde die Opfer noch mal mit Füßen treten, das ist ein Argument von Leuten, die entweder diese zivilgesellschaftliche Erinnerungskultur verhindern wollen oder denen das Projekt an sich ein Dorn im Auge ist.
4: Neue Stolpersteine wurden in Leipzig verlegt. Lydia Jacobi berichtete.

0: Die Zeit 0 Uhr 45, Viertel vor 1.
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0: Ja, eigentlich geht es ja gerade darum, die Nachrichtendienste in Deutschland zu stärken. Doch jetzt erschüttert ein Skandal den BND. Sie haben es wahrscheinlich mitbekommen. Der frühere Präsident August Hanning wurde festgenommen, denn Hanning soll im Ruhestand immer wieder geheime Dokumente aus dem BND bekommen haben, um damit Geld zu machen, auch im Umgang mit fremden Diensten. Der Vorwurf: Spionage und Landesverrat. Und gestern nun die Entscheidung des Ermittlungsrichters am Bundesgerichtshof. August Hanning muss in U-Haft. Über die Folgen hat mein Kollege Markus Schubert mit Marc Henrichmann gesprochen. Der CDU-Bundestagsabgeordnete ist Vorsitzender des Parlamentarischen Geheimdienstkontrollgremiums des Bundestags. Und die erste Frage war: Muss der Bundestag die geplante Reform der Nachrichtendienste jetzt erst einmal stoppen oder können wir uns das gar nicht leisten?
2: Das können wir uns nicht leisten, weil das, was wir gerade sehen, eigentlich an jeder Kante, jeden Tag in Unternehmen, kritischer Infrastruktur, aber auch in Sicherheitsbehörden passiert, dass nämlich fremde Mächte, Dienste Menschen ansprechen, um sie gegebenenfalls auf ihre Seite zu ziehen, Informationen zu bekommen. Aber wir haben immer gesagt, Kontrolle ist sozusagen die zweite Säule neben den Befugnissen. Darüber reden wir ohnehin und wir werden uns das natürlich anschauen, auch wenn er jetzt natürlich, der Hanning, 20 Jahre nicht mehr im Amt ist. Trotzdem gilt es, die Lehren zu ziehen.
3: Auf ihn blicken wir gleich noch, aber es gibt ja auch einen Mitbeschuldigten, der bis zum Frühjahr noch in Schlüsselstellungen des BND tätig war und ja offenbar, ob nun aus Geldsucht oder aus einer Abart von Loyalität, den Ex-Chef mit Dokumenten und Geheimnissen versorgte. Wenn das nicht auffällt in der Behörde, sondern am Ende nur Hannings Beratung der Unternehmerfamilie Block in Hamburg die Spur offenlegte, was sagt Ihnen das als Chef der Kontrolleure im Parlament?
2: Es macht jetzt, glaube ich, Sinn, mal kurz abzuwarten, was der Generalbundesanwalt und das BKA da jetzt noch so ermittelt, welche Informationen und Quellen da genutzt worden sind. Man wird sich niemals dagegen schützen können, dass jemand was auf den Kopierer legt, sich unter die Jacke steckt oder wie auch immer. Aber wenn es weitergehende Sachen sein sollten, vielleicht auch elektronische Abflüsse, stellt sich das Bild auch wieder anders dar. Eines muss man, glaube ich, sagen, der neue BND-Präsident hat, glaube ich, nicht nur nach außen, sondern auch nach innen mittlerweile auch schon einiges auf den Weg gebracht. Ich glaube und hoffe, dass man vielleicht auch da sich die Frage in diesem Zuge nochmal stellt, wie lange jemand eigentlich bestimmte Tätigkeiten ausführt. Das wird aber jetzt auch alles natürlich im Rahmen der nächsten Wochen und Monate bei uns mitbesprochen werden, das ist ja vollkommen klar.
3: Jeder in Zivilberufen weiß, dass man Erkenntnisse aus einem Unternehmen nicht privat oder im Ruhestand zu Geld macht, obwohl es selbst Kanzler im Ruhestand schon getan haben. Aber müsste man nicht mindestens einen BND-Chef zu Beginn der Tätigkeit unterschreiben und akzeptieren lassen, dass er nach seinem Ausscheiden aus dem Amt noch engmaschig überwacht wird?
2: Das macht es ja jetzt gerade so schwierig, denn Geheimschutz gilt lebenslang fort. Ein BND-Präsident darf schlichtweg nicht nach seinem Ausscheiden Informationen benutzen, die er dienstlich bekommen hat. Und Nebentätigkeiten, es gibt Karenzzeiten, auch darüber wird man reden, aber hier ist bewusst Recht gebrochen worden. Und die Besonderheit Nummer zwei ist eben, dass Herr Hanning nicht irgendwie selbst erlangte aktive Informationen, die er selber hatte, genutzt hat, sondern dass er sich jemanden gesucht hat, der ihn da beliefert. Und das ist einfach ein Maß, wenn sich das bewahrheitet, was jetzt eben der Generalbundesanwalt vorwirft, ein Maß an krimineller Energie, wo man sagen muss, das ist so brisant auch für nationale Sicherheitsfragen. Da muss jetzt wirklich mit aller Entschiedenheit des Rechtsstaats auch ein klares Statement her. Also ich hoffe, dass das Gericht, das sich damit befasst, dann auch im Zweifel deutlich urteilt.
3: Und dass es mal nicht um Russland ging oder China, sondern nach Recherchen mehrerer Medien um Aserbaidschan, er gibt auch keine mildernden Umstände.
2: Es ist vollkommen wurscht und egal. Was einen moralisch hier so fassungslos macht, ist ja einfach, dass es überhaupt denkbar ist, dass jemand, der wirklich auch weiß, wie der Hase läuft sicherheitspolitisch und wie sehr man auch an Deutschland rumzuppelt und auch geheime, brisante Informationen übrigens nicht nur aus den Sicherheitsbehörden, auch aus unseren Unternehmen absaugen will, dass gerade so jemand sich dann

0: könnte, wenn wir alleine stehen. Und ich bin ganz zuversichtlich, dass es zwar jetzt einmal eingeschlagen hat, aber dass der deutsche Dienst, die deutschen Dienste insgesamt international ein sehr hohes Renommee genießen. Und man übrigens auch sieht, was nach dem Ausscheiden von Herrn Hanning in den letzten 20 Jahren oder auch spätestens nach Beendigung dieser Aktionen seit 4 Jahren, es scheint ja da auch sozusagen der Cut gesetzt gewesen zu sein, Gott sei Dank, dass sich da auch vieles verändert hat. Und natürlich kostet das jetzt auch viel Mühe, nur wir haben, wie gesagt, einen neuen BND-Präsidenten, der ein hohes, auch diplomatisches Renommee hat, der sicherlich wahrscheinlich alle Hände voll zu tun hat dieser Tage. Aber ich glaube, das kriegt man auch wieder in die Spur, wenn wir die richtigen Signale setzen. Denn eins ist ja auch richtig, die befreundeten Dienste kennen das System natürlich auch. Und das Anwerben, das Kontaktieren, das vielleicht sogar Umdrehen von Menschen auch in Sicherheitsbehörden zum Portfolio eines jeden Dienstes gehört, das wissen natürlich auch unsere Partner. Wichtig ist, dass man sich größtmöglich dagegen schützt, aber 100%ige Sicherheit, das wissen die, gibt es halt nie. Die Lehren daraus sind, glaube ich, das Wichtigste.
1: Sagt Marc Henrichmann, er ist Vorsitzender des Parlamentarischen Geheimdienstkontrollgremiums des Bundestags. 0:51 Uhr.
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1: Was bleibt von der Liebe, wenn man seit 40 Jahren verheiratet ist, wenn man die Sätze des anderen kennt, seine Macken, seine Schwächen und ziemlich genau weiß, womit man ihn auf die Palme bringen kann? Andreas Dresen macht daraus in seinem neuen Film Alte Liebe kein großes Ehedrama, sondern beobachtet ein Paar über 4 Jahreszeiten hinweg. Dagmar Manzel und Joachim Krohl spielen Lore und Harry nach dem gleichnamigen Roman von Elke Heidenreich und Bernd Schröder.
3: Sie ist unsere Tochter, Harry.
4: Warum muss sie eigentlich ständig heiraten? Wie spießig ist das denn?
3: Ja, wir haben doch auch geheiratet.
4: Ja, einmal, damals, aus Liebe.
3: Liebe?
4: Ach, jetzt weiß ich nicht mal mehr. Liebe.
5: So klingt sie also, die alte Liebe. Lore und Harry sind seit 40 Jahren verheiratet. Er ist pensioniert, kümmert sich um seinen Garten und hat sich mit dem Leben ziemlich gut arrangiert. Sie arbeitet noch als Bibliothekarin und fragt sich zunehmend, ob das wirklich schon alles gewesen sein soll. Andreas Dresen und Laila Stieler erzählen die Ehe der beiden über 4 Jahreszeiten. Große Ereignisse bleiben meistens draußen. Es ist ein inneres Kammerspiel zwischen den beiden. In der Küche, im Garten, im Schlafzimmer, beim Einkaufen. 2 Menschen, die sich so gut kennen, dass aus einer Bratwurstschnecke problemlos eine Grundsatzdiskussion werden kann.
6: Bratwurstschnecken.
4: 4.
7: 2 Bratwurstschnecken.
4: Wieso denn nicht 4?
8: Deshalb bleibt die Hälfte übrig und wieder ist ein Schwein umsonst gestorben. Deine Bratwurstschnecke war ja auch mal ein Tier.
4: Nee, die war immer schon Bratwurstschnecke.
5: Das klingt wie ein Sketch von Loriot, aber die Drehbuchautoren Dresen und Stieler führen die beiden nie vor. Hinter kleinen Reibereien wie diesen liegen 40 gemeinsame Jahre, unterschiedliche Lebensentwürfe und auch die Frage, was aus den eigenen Hoffnungen geworden ist. Die Romanvorlage von Elke Heidenreich und Bernd Schröder haben sie dafür in den Osten verlegt. Das schwingt mit, ohne dass alte Liebe daraus eine große historische Abrechnung macht.
4: Sag mal, wenn du nicht zu Hause bist und ich habe eine Meinung, habe ich dann immer noch Unrecht?
9: Es kann spät werden heute.
4: Ja, bei mir auch. Hier soll regnen.
9: Nicht in meiner App.
4: In meiner schon.
5: Es sind messerscharfe Dialoge für Schauspielende, die nicht auf die Pointe zielen. Dagmar Manzel und Joachim Krohl sind großartig in ihren Rollen. In einem Blick können 40 Jahre Enttäuschung und Verletzung liegen. Im nächsten 40 Jahre stille Liebe. Vor allem Manzels Lore ist keine gemütliche Identifikationsfigur. Sie ist spitz, ungerecht, manchmal verbittert, aber auch voller Sehnsucht nach einem Leben, von dem sie nicht weiß, ob sie es verpasst hat. Harry wirkt dagegen zufrieden mit dem Erreichten. Alte Liebe zeigt, was Liebe nach 40 Jahren auch sein kann. Ein gemeinsam entwickeltes System aus Ritualen, Kränkungen, Fürsorge und Sätzen, die man schon 100-mal gesagt hat.
9: Früher haben wir oft zusammen gebadet.
4: Na, ich dusche ja lieber. Wann hat das eigentlich aufgehört? Und warum?
9: Ja, man wird alt, müde, langweilig.
4: Ich will aber nicht müde, alt und langweilig werden.
9: Bist du auch nicht?
4: Nee?
9: Nein. Noch nicht.
5: Das ist großes Schauspielerkino, gerade weil es sich so klein macht. Laila Stieler und Andreas Dresen sind wieder einmal das Sprachrohr ganz normaler Menschen. Alte Liebe ist ein Film, bei dem man sich nach

0: nach dem Abspann neu verlieben kann oder sich scheiden lässt. Ein größeres Kompliment kann man einem Film über 40 Jahre Ehe kaum machen.
1: Anna Wollner über alte Liebe, ab heute in den Kinos zu sehen.
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1: Wie geht es weiter mit der CDU nach den zuletzt schlechten Wahlergebnissen? Bundeskanzler Merz hat vor kurzem gesagt, seine Partei sei nur noch in Teilen eine klassische Volkspartei. In der medialen Berichterstattung war schon der Begriff Volkspartei-Ruin zu hören. Dazu kommen interne Spannungen und Abspaltungsdrohungen und die Frage, inwiefern die AfD in Sachsen-Anhalt es genau auf solche CDU-Parteiaustritte abgesehen hat. Wir beleuchten, wie verschiedene Medien die Lage der CDU einschätzen. Auch vor dem Hintergrund, dass im Landtag von Sachsen-Anhalt ein AfD-Politiker zum Präsidenten gewählt wurde. Denn dabei steht der Verdacht im Raum, dass er auch Stimmen von CDU-Politikern erhalten hat. Dazu der Bundeskanzler Friedrich Merz.
3: Wer seine Stimme der AfD gibt, der spielt das Spiel der Extremisten. Und er zerstört Glaubwürdigkeit. Mit den Werten meiner Partei, der CDU, verträgt sich das jedenfalls nicht.
1: Der Bundeskanzler. Als Gastkommentatorin ist heute die freie Autorin Wiebke Hollersen mit dabei. Und sie kommentiert die zurückliegenden Wochen der CDU folgendermaßen.
4: Es gibt Situationen im Leben, in denen man sich mit einem Satz tröstet. Jetzt kann es immerhin nicht mehr schlimmer kommen. Vielleicht haben sich das in der CDU auch gedacht vor 2,5 Wochen. Der eigene Kanzler Friedrich Merz war in Umfragen so unbeliebt wie noch nie ein Kanzler vor ihm. Die Wahl in Sachsen-Anhalt krachend verloren. In Mecklenburg-Vorpommern war man sogar aus dem Landtag geflogen. Aber in solchen Krisen kann man sich zusammenraufen, einander in die Augen schauen, sich klar machen, warum man noch an die eigene Mannschaft glaubt, wofür man stehen will, sich eingestehen, wie tief man gefallen ist und sich gemeinsam wieder hocharbeiten. Doch davon ist bei der Union bisher gar nichts zu spüren, im Gegenteil. In Sachsen-Anhalt haben Abgeordnete der CDU womöglich 2 AfD-Politiker mit an die Spitze des Landtags gewählt, allen Brandmauerbeschlüssen ihrer Partei zum Trotz, aber im Geheimen, also so, dass man es ihnen letztlich nicht nachweisen kann. Andere Unionspolitiker haben sich entschieden, sich gerade jetzt noch härter als bisher am Koalitionspartner im Bund, der SPD, abzuarbeiten, anstatt sich mit der eigenen Krise zu befassen und aus ihr zu lernen, obwohl das so dringend nötig wäre. Es kann jetzt nicht mehr schlimmer kommen, das ist ein tröstlicher Satz. Aber leider stellt man oft im Leben fest, dass er nicht stimmt.
1: Soweit die freie Autorin Wiebke Hollersen. Im Kommentar der Süddeutschen Zeitung aus München heißt es, die CDU habe ein viel größeres Problem als gedacht.
5: Niemand kann mehr sicher sagen, ob die CDU sich der AfD auf deren Weg in die Magdeburger Staatskanzlei entgegenstellen oder ihr doch heimlich die Tür öffnen möchte. Was man dagegen sicher sagen kann, die CDU-Fraktion ist nicht nur gespalten, sie kollabiert gerade. Für den AfD-Spitzenkandidaten Ulrich Siegmund bildet all das eine hervorragende Ausgangsbasis für die Ministerpräsidentenwahl, die er Mitte Dezember plant. Gelingt der CDU vorher auf ihrem Landesparteitag kein personeller und inhaltlicher Neuanfang, dann kann sich die AfD von einem ihrer größten Ziele verabschieden, nämlich die CDU zu zerstören. Das übernimmt die dann schon selbst.
1: Nach Meinung der Frankfurter Rundschau weiß Friedrich Merz um seinen Autoritätsverlust in den vergangenen Monaten.
5: Doch Sachsen-Anhalt ist auch sein Problem und das wird nicht von allein vergehen. Im Gegenteil, im Dezember wird sich der AfD-Sieger Ulrich Siegmund zur Wahl als Ministerpräsident stellen. Ein paar Stimmen von der CDU wird es wohl auch für ihn geben. Schlimmer noch, der mehr als angeschlagene Fraktionsvorsitzende Sven Schulze schließt nicht mehr aus, dass man auch Anträge der AfD unterstützen könnte. Das Wort Brandmauer mag man in der Gesamtpartei schon gar nicht mehr in den Mund nehmen. Genauso schaufelt sich die CDU ihr Grab als Volkspartei.
1: Auch die Taz aus Berlin blickt voraus auf die Ministerpräsidentenwahl in Sachsen-Anhalt.
5: Bis dahin muss die Union klären, wo sie steht. Auf der Seite der liberalen Demokratie oder auf der Seite der Autoritären. Beides wird nicht funktionieren. Die CDU ist nur noch einen Schritt vom Abgrund entfernt. Vielleicht hat sie sich bereits entschieden, weiterzugehen. Wenn sie noch umdrehen will, sind die nächsten Wochen ihre letzte Chance. Sonst könnte es die Partei zerreißen.
1: Und das waren unsere Standpunkte, zusammengestellt heute von Pascal Köpper. Hier bei uns gleich die Nachrichten.

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1: Um 1 Uhr mit Thomas Haag. Guten Morgen. Die Spitzen von Union und SPD haben ihre Beratungen im Koalitionsausschuss am späten Abend beendet. Über die Ergebnisse soll erst heute früh unterrichtet werden, voraussichtlich schriftlich. Hauptstadtkorrespondent Uwe Berndt.
2: Bundeskanzler Merz hatte zuvor auf einer Veranstaltung in Berlin gesagt, er erwarte von dem Treffen ein Bekenntnis zum Reformkurs der Bundesregierung. Er gehe davon aus, dass der Koalitionsvertrag und das Reformpaket unverändert die Geschäftsgrundlage für die Arbeit der Koalition bleiben. Belastet wurde das Treffen des Koalitionsausschusses außerdem durch die Wahl eines AfD-Politikers zum Landtagspräsidenten in Sachsen-Anhalt, mutmaßlich auch mit Stimmen von CDU-Landtagsabgeordneten.
1: Um die geplante Großunterkunft für Geflüchtete in der Sohrstraße in Berlin-Charlottenburg ist erneut Streit im Senat entbrannt. Wie aus internen Unterlagen, die dem RBB vorliegen, hervorgeht, geht es dabei um die Nutzung des ehemaligen Bürogebäudes. Sebastian Schöbel berichtet.
3: Die SPD-geführte Senatsverwaltung für Soziales will ab Februar in der Sohrstraße den Betrieb der Unterkunft für bis zu 950 Menschen starten. Doch die beiden Fachverwaltungen für Finanzen und Bildung, beide CDU-geführt, blockieren. Sie wollen stattdessen prüfen, ob hier Wohnungen für Studierende und eine Sekundarschule möglich sind. Die Studentenwohnungen wurden allerdings schon als zu teuer und zu unwirtschaftlich verworfen.
1: Bei einem Frontalzusammenstoß eines Autos mit drei Mopeds sind in Brandenburg vier Menschen ums Leben gekommen. Das teilte die Polizeidirektion Ost der Brandenburger Polizei am Abend mit. Der Verkehrsunfall ereignete sich gegen 20 Uhr bei Biesenthal im Landkreis Barnim. Die drei Fahrer der Kleinkrafträder sowie eine Mitfahrerin verstarben demnach noch an der Unfallstelle. In Spanien ist die 87-jährige Mari Carmen Abascal gestorben, das hat der Mieterverband mitgeteilt. Die Rentnerin war vor 2 Wochen wegen der Zwangsräumung ihrer Wohnung in Madrid in die Schlagzeilen geraten. Mari Carmen hatte seit mehr als 70 Jahren in ihrer Wohnung gelebt. Ihr Fall hatte Massenproteste gegen die Wohnungsnot, heftige politische Kontroversen und schließlich Neuwahlen ausgelöst. Die Eisbären Berlin haben das Achtelfinale der Champions Hockey League erreicht. Am Abend gewann der deutsche Meister beim österreichischen Spitzenklub Red Bull Salzburg mit 4:3. Die Basketballer von Alba Berlin sind erfolgreich in die Champions League gestartet. Der deutsche Meister gewann in Tschechien gegen Slavia Prag klar mit 110:86. Soweit die Nachrichten. 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Das Wetter in der Nacht ist es erst klar, später gibt's von Westen her Wolken, die Tiefstwerte liegen bei 12 bis 4 Grad. Am Tage haben wir früh Regen, der später vom Westen in den Osten Brandenburgs zieht, bei Maximalwerten von 15 bis 22 Grad.
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5: Mit 5 Meldungen für Sie. Die A8 zunächst München Richtung Salzburg. Die ist zwischen Bernau und Felden wegen Bauarbeiten bis 5 Uhr gesperrt. Dadurch staut es sich dort nach wie vor. Die A57 Krefeld Richtung Köln ist zwischen Krefeld Zentrum und Krefeld Oppum wegen Bauarbeiten bis 5 Uhr gesperrt. Die A100 Stadtring Berlin-Wedding Richtung Treptow ist zwischen Jakob-Kaiser-Platz und Rudolf-Wisselbrücke wegen Bauarbeiten auch bis 5 Uhr gesperrt. Und die A111 Berlin-Stadt-Einwärts ist zwischen Heckerdamm und Rudolf-Wisselbrücke ebenfalls wegen Bauarbeiten bis 5 Uhr gesperrt. Und dann noch München. Dort sind der Effner-Tunnel, der Richard-Strauss-Tunnel, der Altstadtring-Tunnel und der Boschitz-Rieder-Tunnel wegen Wartungsarbeiten bis 5 Uhr in beiden Richtungen gesperrt. Kommen Sie gut an.
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5: Kommt vom Norddeutschen Rundfunk aus Hamburg. Wir haben Donnerstag, den 8. Oktober. Im Studio für Sie, Carsten Fick. Hallo. Gestern war der 7. Oktober und dieser Tag war ein Tag der Trauer, ganz besonders in Israel, aber nicht nur dort. An diesem Tag vor genau 3 Jahren haben Kämpfer der Hamas mehrere Kibbuze und ein Musikfestival an der Grenze zwischen Israel und dem Gazastreifen angegriffen. Mehr als 1200 Menschen sind dabei getötet worden. Rund 250 wurden als Geiseln in den Gazastreifen verschleppt. Dieser 7. Oktober hat sich tief in die Seele Israels eingebrannt. Felicitas von Böselager hat das Gedenken am gestrigen Tag in Israel für uns verfolgt und mein Kollege Marius Zekri hat sie gefragt, wie sie diesen Tag erlebt hat.
6: Ja, es ist ein Tag, der einem sehr deutlich vor Augen führt, wie tief die Wunde ist, die diese Attacke der Hamas im Land in Israel gerissen hat. Wie tief dieser Tag im kollektiven Gedächtnis des Landes verankert ist und dass die Wunde noch offen ist, dass viele Menschen noch lange nicht geheilt sind von diesem Tag, das Trauma gegenwärtig ist, die Trauer um die Angehörigen gegenwärtig ist und auch die Geschichten noch gegenwärtig sind. Ganz viele erzählen, was sie erlebt haben, wie sie ausgeharrt haben in Verstecken, wie sie Nachrichten bekommen haben, aus denen dann deutlich wurde, dass sie ihre Angehörigen verloren haben oder wie sie in der Geiselhaft überlebt haben. Es ist ein Tag des Erzählens, des immer wieder Erzählens, was passiert ist.
7: Nun hat es zahlreiche Gedenkfeiern gegeben in Tel Aviv am Abend. Wie ist dort an die Opfer erinnert worden?
6: Das ist eine ganz große Veranstaltung mit 50.000 Menschen. Das sieht auf den ersten Blick ein bisschen so aus, als ob hier ein großes Open-Air-Pop-Konzert stattfinden würde mit ganz großen Screens und einer riesigen Bühne. Wenn man genauer hinsieht, dann sieht man, dass es um den 7. Oktober geht. Dann steht ein ausgebranntes Auto neben der Bühne. Es ist ein ausgebranntes Haus nachgebildet, das darstellen soll, wie die Zerstörung in den Kibbutzim an der Grenze aussehen. Umgekippte und zerschossene Dixie-Klos stehen an der Bühne, die an das Nova-Festival, an das Musikfestival erinnern sollen. Also wenn man genauer hinguckt, dann sieht man, worum es hier geht. Es treten Sänger auf, Geiseln sprechen. Ein großes Zusammenrücken mit 50.000 Menschen in Tel Aviv.
7: Es hat ja schon am Morgen Zeremonien gegeben, unter anderem auf dem Gelände des Nova-Festivals und den Kibbutzen, die vor 3 Jahren von der Hamas attackiert worden sind. Wie haben sich diese Veranstaltungen von der in Tel Aviv unterschieden?
6: Die Veranstaltung beispielsweise auf dem Festivalgelände in Re'im hat schon um 6.29 Uhr begonnen, zu dem Zeitpunkt, an dem die Sirenen im ganzen Land schrillten und die Attacke der Hamas begann, und es war ein stilles Gedenken, ein Gedenken, in dem die Menschen auf dem Gelände sehr individuell an ihre Verlorenen, an ihre verstorbenen Liebsten gedacht haben, Blumen niedergelegt haben, in Ruhe vor den Fotos der Verstorbenen standen und auf ihre ganz eigene, individuelle Art und Weise getrauert haben. In Tel Aviv ist es viel größer, die zentrale Gedenkveranstaltung mit sehr, sehr vielen Menschen, und es wird auch nicht leise sein. Es ist eben Ausdruck dessen, wie unterschiedlich die Verarbeitung des Traumas und der Trauer ist.
7: Die Regierung von Ministerpräsident Netanyahu und ihre Reaktion auf diese Angriffe der Hamas vor 3 Jahren, die stehen in Israel ja durchaus in der Kritik. Unter anderem gibt es Vorwürfe, man habe Warnungen vor diesen Attacken ignoriert. Was überwiegt denn an diesem Tag in Israel, die Trauer über die Opfer oder die Wut auf die Regierung?
6: Die Trauer über die Opfer überwiegt schon, aber die Wut ist dennoch deutlich spürbar. Es gab den ganzen Tag über auch Demonstrationen gegen Netanyahu, auch vor seinem Haus in Jerusalem. Die Menschen wollen, dass eine unabhängige Untersuchungskommission eingesetzt wird, die sich anschaut, wie dieses Sicherheitsversagen zustande kommen konnte. Benjamin Netanyahu aber hat das bislang nicht zugelassen. Er sagt, er wird Fragen beantworten, wenn der Krieg vorbei ist. Aber Israel befindet sich seit 2023 eigentlich dauernd im Krieg. Und das ist eine Art und Weise, wie er von sich wegschiebt, diese Fragen beantworten zu müssen.
7: Wie geht denn die Regierung, wie geht Netanyahu mit dieser Wut vieler Israelis um, vor allem jetzt, wo gerade Wahlkampf im Land ist?
6: Netanyahu versucht, den Spagat und sich selbst als den Mr. Security zu verkaufen, derjenige, der die Sicherheit des Landes Israels garantiert, während unter seiner Regierung dieser ganz große Sicherheits- und Vertrauensbruch stattgefunden hat. Trotzdem sagt er, dass er derjenige ist, der in Zukunft Sicherheit garantieren kann und dass es mit der Opposition nur noch schlimmer wäre, dass die diese Garantien nicht geben könnten. Er versucht also, diese Geschichte umzudrehen, und es scheint ihm in manchen Bereichen auch zu gelingen. Er hat glühende Anhänger, und die Umfragen zeigen, dass das Netanyahu-Lager und die Opposition ungefähr gleich auf sind bei der Wahl. Es ist gar nicht klar, ob es am Ende möglich sein wird, eine Regierung zu bilden, weil das Ergebnis so knapp sein könnte.
7: Als Vergeltung für die Attacken der Hamas am 7. Oktober vor 3 Jahren hat Israel ja den Gazastreifen angegriffen und in weiten Teilen auch zerstört. Wie schaut man denn dort im Gazastreifen auf dieses Datum und auf das Gedenken in Israel?
6: Im Gazastreifen gab es nicht eine offizielle Gedenkveranstaltung oder ähnliches. Es ist so, dass Menschen im Gazastreifen Bilder ihrer Verstorbenen gepostet haben, weil für sie eben mit dem 7. Oktober auch dieser Krieg begonnen hat. Also ein stilles Gedenken, aber es gab auch weiter Kämpfe im Gazastreifen. Während der Gedenkveranstaltung in Re'im bei dem Nova-Festivalgelände hat man im Hintergrund Artilleriefeuer aus dem Gazastreifen gehört. Das heißt, die Menschen in Gaza leiden immer noch unter diesen ganz konkreten Folgen. Und viele Menschen in Gaza sagen, dass sie sich einfach ein ganz normales Leben zurückwünschen. Sie wohnen in einer Trümmerwüste, in Zeltstätten am Strand. Und ihre einzige Hoffnung ist, wieder ein normales Leben zu führen.
8: Informationen und Einschätzungen waren das von Felicitas von Böselager aus Tel Aviv. Unter dem Motto »Nie vergessen, niemals schweigen« ist gestern auch in Berlin an den dritten Jahrestag des Terrorangriffs der Hamas auf Israel erinnert worden. Und ein wiederkehrendes Thema in allen Reden und Beiträgen war Antisemitismus in Deutschland.
9: Millionen meiner Ahnen haben schon hier gewohnt, doch dieses Land hat sie nicht verschont.
10: Der ehemalige deutsch-israelische Rapper Ben Salomo setzt zu Beginn der zentralen Gedenkveranstaltung auf dem Bebelplatz in Berlin den Ton. Es ist einer, der hart und anklagend ist. Es geht nicht um den 7. Oktober, es geht um Antisemitismus in Deutschland, in Berlin. Weil es, wie die Initiatorin Melodie Sucharewitsch betont, einen direkten Zusammenhang gibt zwischen antisemitischen Gedanken, ersten Angriffen und dem Terror des 7. Oktober.
11: Denn Terror beginnt nicht mit der Bombe oder mit dem Gewehr. Er beginnt mit einer Ideologie, mit Propaganda, mit der Entmenschlichung und mit dem Schweigen derjenigen, die es eigentlich besser wissen.
10: Die Gesellschaft müsse lauter werden, fordert sie. Mehr Engagement fordert auch der israelische Botschafter in Deutschland, Ron Prosor. Sonntagsreden für Tote habe es genug gegeben. Er fordert Taten und wird politisch. Eine Brandmauer, betont er, stehe entweder zu allen Seiten oder sei nicht mehr als eine wirkungslose Kulisse.
12: Antisemiten dürfen niemals wieder in Parlamente einziehen, egal ob links oder rechts.
10: Antisemitismus, sagt Innenminister Alexander Dobrindt, sei ein schleichendes Gift, gegen das man sich täglich konsequent wehren müsse. Der CSU-Politiker erinnert aber auch an die Opfer des 7. Oktober. Auch an die aus dem Kibbutz Beeri, in dem die Hamas wütete und den Dobrindt im Dezember 2023 besucht hat.
12: Ging durch die Straßen, durch die Wege, durch die Häuser und ich spüre noch heute, wie mich das berührt hat, wie mich das emotional getroffen hat. Wie das mein Herz verletzt hat. Und deswegen ist es mir ein Bedürfnis, auch hier sprechen zu dürfen.
10: Wichtig ist ihm, wie zuvor schon Kanzler Friedrich Merz, auch Solidarität mit dem Staat Israel zu bekunden. Ein Staat, der sich verteidigen müsse und dabei auch auf die Unterstützung Deutschlands zählen könne.
12: Jeder Einzelne, der in politischer Verantwortung steht, hat auch die Verantwortung, dafür zu sorgen, dass neuer Antisemitismus weder toleriert noch hochrangig fähig gemacht wird, weil man ihm eine Regierungsbeteiligung ermöglicht, meine Damen und Herren.
10: Auch wenn Dobrindt die Grünen und die SPD nicht konkret anspricht, den auf den Platz Versammelten ist klar, dass dies ein Aufruf an beide Parteien ist, nicht mit der Linkspartei in Berlin zu koalieren. Neutraler, aber nicht minder mahnend, hatte sich zuvor Bundestagspräsidentin Julia Klöckner zu Beginn der Sitzung im Bundestag geäußert. Auch sie erinnerte an den Terror des 7. Oktober, nicht ohne eine Brücke ins Heute zu schlagen.
13: Und wir sagen und wir hören es auch oft, Antisemitismus darf keinen Platz haben auf unseren Straßen, ebenso wenig wie in unseren politischen Debatten. Aber leider, sind wir ehrlich, ist doch die Realität anders. Erschreckend anders. Ob rechtsextrem, linksextrem oder islamistisch begründet, Extremisten wollen, dass wir uns an die Stigmatisierung von Juden gewöhnen.
10: Klöckner appellierte an alle, Antisemiten offen und öffentlich in die Schranken zu weisen. Wer nie wieder sage, dabei aber nur die Vergangenheit meine, betonte sie, der sei nicht glaubwürdig. Es gehe auch um das Heute und um das Morgen.
8: Gedenken in Berlin an den dritten Jahrestag des Terrorangriffs der Hamas auf Israel. Das war ein Bericht von Christina Nagel. Die Zeit 1.14 Uhr.
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8: Bundesdigitalminister Carsten Wildberger verlangt mehr Tempo, um den Staat digitaler und weniger bürokratisch zu machen. Vor einem Jahr hatte die Bundesregierung ja rund 100 Maßnahmen zur Staatsmodernisierung beschlossen und jetzt wurde im Kabinett eine Zwischenbilanz gezogen. Aus Berlin dazu Markus Ambale.
14: Die schwarz-rote Bundesregierung hat sich viel vorgenommen, damit Behörden und Staat einfacher und effizienter werden, damit Bürger und Bürgerinnen und auch Unternehmen davon profitieren. Sogar ein neues Ministerium für Digitales und Staatsmodernisierung wurde geschaffen. Carsten Wildberger, der zuständige Minister, zählt in seiner Zwischenbilanz Erfolge auf. Vom digitalen Kraftfahrzeugschein auf dem Smartphone über Online-Anträge bei der Unternehmensgründung bis hin zu schnelleren Genehmigungen beim Straßenbau. Digitalminister Wildberger macht aber klar, dass ihm einige Projekte nicht schnell genug gehen.
15: Was ich heute am Kabinettstisch gesagt habe, dass ich mir wünsche, dass wir das, was wir jetzt beschleunigt tun, verstetigen und weiter beschleunigen.
14: Von 103 angekündigten Maßnahmen sind nach einem Jahr 12 abgeschlossen. Die meisten sind in der Umsetzung oder bislang nur Pilotprojekte in einigen Regionen. In der Bilanz wird also deutlich sichtbar, wo es noch hakt. Eine Transparenz, die in der Politik nicht selbstverständlich ist, aus Sicht von Minister Wildberger aber genau richtig.
15: Ich weiß auch, dass das Vor- und auch Nachteile für den politischen Betrieb hat. Aber ich glaube zutiefst daran, dass die Menschen Anrecht haben, dass wir transparent sind. Und das tun wir.
14: Wirtschaftsverbände zeigen sich ungeduldig. Der Digitalverband Bitkom drängt darauf, dass im zweiten Jahr der Modernisierungsagenda aus Pilotprojekten Alltag wird. Und der Bundesverband der deutschen Industrie fordert, aus Ankündigungen müssten endlich Taten werden.
8: Markus Sambale aus Berlin. Dieselabgase töten. Unter dieser Losung war die Deutsche Umwelthilfe vor das Bundesverwaltungsgericht gezogen und wollte Änderungen bei der Aufstellung des nationalen Luftreinhalteplans erreichen. Doch bis zur endgültigen Entscheidung wird es nun wohl doch noch etwas dauern. Silvia Stadler berichtet.
16: Die Entscheidung, ob Deutschland seinen nationalen Luftreinhalteplan korrekt erstellt, wurde am Bundesverwaltungsgericht erst einmal vertagt. Der vorsitzende Richter Martin Steinkühler.
17: Das Verfahren vor dem Bundesverwaltungsgericht wird ausgesetzt. Es wird eine Vorabentscheidung des Gerichtshofs der Europäischen Union zu folgenden Fragen eingeholt.
16: Die Hauptfrage dabei, wie aktuell müssen die zugrunde liegenden Prognosen sein? Was, wenn sich kurz nach der komplexen Rechenmethode wieder etwas ändert? Bei der Aufstellung des aktuellen Luftreinhalteplans, der im Frühjahr 2024 beschlossen wurde, war im Dezember 2023 die Kaufprämie für E-Autos wieder abgeschafft worden. Muss dann das ganze hochkomplexe Rechenmodell, in das solche Maßnahmen, aber auch aktuelle Luftmesswerte einbezogen werden, binnen weniger Wochen nachjustiert werden? Dass man es nicht tat, hatte die Deutsche Umwelthilfe mit ihrer Klage gerügt. Geschäftsführer Jürgen Resch meinte zur Entscheidung:
18: Ein lachendes und ein weinendes Auge. Es ist schade, dass wir nochmal Zeit verlieren. Auf der anderen Seite bekommen wir eine europaweite Klärung. Denn ich bin zuversichtlich, dass der Europäische Gerichtshof dafür sich aussprechen wird, dass natürlich die Mitgliedstaaten auf aktuellen Prognosewerten ihre Pläne aufbauen müssen.
16: Entspannt wirkten nach dem Aufschub vor allem die Rechtsvertreter des Bundesumweltministeriums, denn an dessen Vorgehen muss sich erst einmal nichts ändern. Pressesprecher Simon Köppel.
19: Worum es jetzt eigentlich nur geht, ist, wie aktuell die Prognosen sein müssen. Das begrüßen wir, weil das kann wichtige rechtliche Klarstellungen bieten, nicht nur für Deutschland, sondern auch für andere Mitgliedstaaten.
16: Das Verfahren landet nun erst einmal in einer Warteschleife. Die Prognose dazu vom Sprecher des Bundesverwaltungsgerichts, Kolja Naumann.
20: Es dauert regelmäßig zwischen einem und zwei Jahren, bis auf Vorlagefragen nationaler Gerichte der Europäische Gerichtshof in Luxemburg die Auslegung des europäischen Rechts verbindlich vorgibt. Der Europäische Gerichtshof urteilt nur darüber, wie das europäische Recht auszulegen ist. Die konkrete Anwendung auf den hier vorliegenden Einzelfall wird dann also noch einmal das Bundesverwaltungsgericht vorzunehmen haben.
16: Aktuell arbeitet man im Bundesumweltministerium bereits am nächsten nationalen Luftreinhalteplan und das nach den bisherigen Vorgaben.
8: Silvia Stadler berichtete um 1.19 Uhr. 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Eigentlich soll ja mehr Verkehr auf die Schiene, jetzt drohen aber ausgerechnet bei Regionalzügen und S-Bahnen Einschnitte. Hintergrund ist die sogenannte Trassenpreisbremse. Sie hat bisher dafür gesorgt, dass die Gebühren für die Nutzung von Schienen niedrig gehalten werden. Der Europäische Gerichtshof hat die Regelung jetzt aber gekippt. Die Folge, die Kosten für den Bahnnahverkehr steigen deutlich. In Sachsen sollen deshalb auch im Dezember erste Verbindungen ausgedünnt werden. Ob das auch Fahrgäste in Sachsen-Anhalt und Thüringen betrifft, das hat Uta Georgi nachgefragt.
0: Trassenpreisbremse, ein sperriges Wort, aber für Bahnreisende im Nahverkehr bedeutete das bisher, per Gesetz wurde dieser Kostenfaktor stabil gehalten. Denn für die Benutzung der Schienen müssen die regionalen Verkehrsbetriebe an den Netzbetreiber, die Deutsche Bahn, eine Nutzungsgebühr zahlen, den Trassenpreis. Dieser Preis wurde vom Bund finanziell gestützt, also gebremst. Trotz der nun wegfallenden Trassenpreisbremse soll es in Sachsen-Anhalt vorerst keine Einschränkungen geben. Das teilt die zuständige Nahverkehrsgesellschaft mit. Geschäftsführer Peter Panitz schreibt dazu auf Anfrage, Zitat:
21: Wir planen aktuell keine Streichung, weil wir noch davon ausgehen, dass der Bund eine Lösung findet. Die Nachforderungen begleichen wir aktuell aus Rücklagen, die uns aber perspektivisch in den nächsten Jahren fehlen werden.
0: Die Nachforderungen kommen durch die neuen Trassenpreise zustande. Sie belaufen sich allein für dieses Jahr auf 400 Millionen Euro für alle Länder zusammen. Auch in Thüringen sollen aber vorerst keine Verbindungen gestrichen werden, um die Ticketpreise stabil zu halten. Hier im Freistaat ist der VMT, der Verkehrsverbund Mittelthüringen, für den gesamten Regionalverkehr auf der Schiene zuständig. VMT-Geschäftsführer Sascha Georgi sagt:
22: Aktuell gibt es da aus unserer Sicht im Rahmen der Trassenpreisbremse noch keinen Effekt für unsere Fahrgäste dort zu verzeichnen. Wir haben weder von Abbestellungen noch von irgendwelchen Preismaßnahmen, die auf Basis der gestiegenen Trassenpreise anzustreben sind, bisher Informationen erhalten vom Land Thüringen. Entsprechend gibt es dort auch noch keine Maßnahmen, die unsererseits im Rahmen des Verkehrsverbundes Mittelthüringen ergriffen werden müssen.
0: Die Lage also unterschiedlich in Mitteldeutschland, denn jedes Bundesland trägt selbst die finanzielle Verantwortung für den Regionalverkehr auf der Schiene, auch wenn der Bund mit Geld unterstützt. Trotzdem, so VMT-Geschäftsführer Sascha Georgi:
22: Es ist natürlich immer eine individuelle Situation, wie eng die Haushaltspläne gestrickt sind, wie viele Mittel dort verfügbar sind und wie sehr sich diese Kosten der Trassenpreise dort auch auswirken auf aktuell laufende Verträge.
0: Für Thüringen bedeutet das mit Blick auf die Fahrpläne der nächsten Wochen und Monate:
22: Ich kann mir das im Moment nicht vorstellen, dass wir ab Januar bereits mit irgendwelchen Kürzungen umgehen müssen. Dafür sind im Moment keine Signale im Land erkennbar und das müsste auch langfristig vorbereitet werden.
0: Derzeit hoffen die Länder noch, dass der Bund mehr Mittel bereitstellt, um die steigenden Trassenpreise abzufedern.
8: Uta Georgi berichtete.
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8: Während die Dauerwelle vor allem in den 1980er Jahren mit diesen Jahren auch verbunden war, erlebte sie in den letzten Jahren vor allem bei Teenie-Jungs ein Comeback. Die Methode dafür ist schon sehr alt. Vor 120 Jahren stellte der Friseur Karl Ludwig Nessler sein Verfahren zur Herstellung von Dauerwellen vor. Miriam Benecke blickt mal zurück.
23: Im Londoner Friseursalon von Karl Ludwig Nessler riecht es nach verbranntem Haar und Chemikalien. Ein wissenschaftlicher Durchbruch bahnt sich an. Nessler benetzt das Haar seiner Frau Katharina mit einer alkalischen Boraxlösung. Dann wickelt er einzelne Strähnen auf und erhitzt sie mit einer glühenden Zange. So bekommt Katharina Locken, aber auch die ein oder andere Brandblase. Für Karl Ludwig Nessler ist das gesamte Leben eine haarige Angelegenheit. Er wächst Ende des 19. Jahrhunderts im Städtchen Todtnau im Schwarzwald auf. Schon als Kind soll er sich gefragt haben, warum die Locken der Schafe auf den Weiden so gut halten, sogar bei Regen.
24: Was ist das eigentlich, dieses Haar, das die Kraft besitzt, die tiefsten Gefühle des Menschen zu wecken, sowohl Bewunderung als auch ängstliche Besorgnis?
23: Seine tiefe Bewunderung gilt vor allem der Locke. Damit ist er nicht allein. Schon vor tausenden Jahren drehten sich die Ägypter ihr Haar zu künstlichen Wellen auf. Doch hielt die Pracht immer nur bis zum nächsten Regenguss. Wie also die Locke haltbar machen?
25: Naja, dann machen Sie mal.
26: Ja, gerne von einem.
23: Bald reicht es Nessler nicht mehr aus, nur mit den Haaren seiner Schwestern zu experimentieren. Er lernt in Genf das Friseurhandwerk und eröffnet schließlich im Jahr 1904 seinen eigenen Salon in London. Nach Ladenschluss tüftelt er fleißig weiter bis
27: Nestlé-Wellen, die dauerhafte Haarwelle am lebenden Kopf.
23: So verspricht es eine Werbeanzeige für Nesslers Friseursalon. Er selbst nennt sich inzwischen nicht mehr Karl Ludwig Nessler, sondern Charles Nestlé. Im Oktober 1906 präsentiert er Friseurkollegen zum ersten Mal zwei Frauen mit dauerondoliertem Haar. Zwei Jahre später lässt er sein Verfahren für die haltbare Locke patentieren. Als der Erste Weltkrieg ausbricht, emigriert er und eröffnet einen Salon in New York. Ein Zeitgenosse berichtet:
1: Die Damen der obersten Gesellschaft New Yorks, darunter die Frau des Präsidenten Wilson, bevorzugten den Salon des Tottenauer Friseurmeisters und bezahlten ihm für eine Sitzung bis zu $120.
23: Nessler eröffnet noch weitere Geschäfte und entwickelt ein Dauerwellengerät für den Hausgebrauch.
25: Sieht das nicht gut aus?
2: So gefällt mir das auch. Hoffentlich komme ich zu Hause da auch so gut mit zurecht.
3: Frau Neumann wird keine Mühe haben, sich zu Hause ihre Frisur selbst zu machen.
23: Sogar die Miss America des Jahres 1926 lässt sich von Nessler dauerondulieren. Ein Foto zeigt sie lächelnd neben dem Friseur aus Tottenau sitzen. An ihr Haar angeschlossen sind mehrere Heizröhren, die an Kabeln herunterbaumeln. Das Gerät erinnert an eine Melkmaschine oder einen mechanischen Tiefseekraken. Nichts für schwache Nerven, so berichtet die Kundin eines sogenannten Beauty-Shops.
5: Nachdem die Maschine an den Wicklern befestigt worden war, konnte ich mich nicht mehr bewegen. Dann begann es zu dampfen und Tränen liefen mir über die Wangen. Schließlich holte jemand einen Föhn und kühlte meinen Kopf, aber meine Kopfhaut war verbrüht.
23: 1928 verkauft Nessler sein Lockenimperium, doch durch den New Yorker Börsencrash verliert Nessler nur ein Jahr später sein Vermögen. Er stirbt 1951 verarmt in New Jersey. Sein Dauerwellenverfahren stellte er zum ersten Mal am 8. Oktober 1906 vor. Heute vor 120 Jahren.
8: Der Stichtag von Miriam Benecke.
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6: Mit Christina Schröder. Der umstrittene FIFA-Boss Gianni Infantino reist dieser Tage um den Globus und wirbt vielerorts um Vertrauen. Wenn es allerdings nach dem DFB-Präsidenten Bernd Neuendorf geht, ist damit bald Schluss. Er fordert nämlich die rote Karte für den Schweizer. Ab heute treffen sich die Bosse der europäischen Verbände in einem Nobelhotel in Berlin, um an einem Plan zur Ablöse Infantinos zu schmieden. Jakob Silvester Schmidt hat die Einzelheiten.
7: DFB-Präsident Bernd Neuendorf fordert offen den Rücktritt von FIFA-Chef Gianni Infantino. Infantino sei nicht mehr tragbar und habe das Vertrauen verspielt, so Neuendorf. Beim Treffen der europäischen Fußballverbände in Berlin soll nun der weitere Kurs gegen den FIFA-Präsidenten festgelegt werden. Entscheidend ist dabei die Suche nach einem Gegenkandidaten für die FIFA-Wahl im März 2027. Die Opposition steht unter Zeitdruck und ihr Bündnis bekommt Risse. So sprach sich etwa Lettland unlängst als erster europäischer Verband für Infantino aus. UEFA-Präsident Alexander Schäferin hat eine eigene Kandidatur ausgeschlossen. Auch andere mögliche Kandidaten halten sich bislang zurück. Gleichzeitig wirbt Infantino weltweit um Unterstützung und stellt Reformen sowie finanzielle Zuwendungen für Verbände in Aussicht. Für Neuendorf sind das allerdings keine echten Reformen.
6: Es ist also unwahrscheinlich, dass schon in Berlin ein Gegenkandidat aufgestellt wird. Dazu wolle die UEFA laut Sportschau-Information einen strategisch geeigneten Zeitpunkt wählen. Bei der EM im Straßenradsport stand für die Fahrerinnen und Fahrer zum Abschluss das Zeitfahren auf dem Plan, allerdings mit einem enttäuschenden Ergebnis für die deutsche Hoffnungsträgerin Franziska Koch. Noch bei der WM hatte die deutsche Zeitfahrmeisterin vor rund zwei Wochen Bronze geholt, jetzt ging sie leer aus. Holger Gersker berichtet.
26: Schon nach 7 Kilometern war klar, dass die WM-Dritte von Montreal an diesen großen Erfolg nicht anknüpfen kann. Franziska Koch wurde von der eine Minute nach ihr gestarteten Straßen-Welt- und Europameisterin Demi Wollering aus den Niederlanden überholt. Kurz danach kam auch noch die Zeitfahrweltmeisterin Marlen Reusser. Die Schweizerin war sogar 2 Minuten schneller geklettert. Bergauf trennten die Weltklasse-Radsportlerinnen also Welten. Für die deutsche Meisterin war dieser Kurs mit dem langen Anstieg im ersten Drittel zu schwer, anders als vor 2,5 Wochen beim WM-Zeitfahren von Kanada. Gewonnen hat auch in Slowenien Marlen Reusser, diesmal vor Demi Wollering. Bronze ging überraschend an Juliette Berthet aus Frankreich. Franziska Koch kam als einzige deutsche Starterin auf Platz 11 ins Ziel. Ihr Rückstand auf die Siegerin stattliche 2 Minuten und 57 Sekunden. Eine kleine Enttäuschung am Ende einer für sie aber äußerst erfolgreichen Saison.
6: Bei den Männern gewann Lokalmatador Primus Roglic. Er feierte seinen ersten EM-Titel im Zeitfahren. Und zum Schluss schauen wir noch auf die Königsklasse im Handball. Der deutsche Meister Magdeburg hat in der Champions League beim polnischen Meister aus Kielce 35-30 gewonnen und damit den dritten Sieg im dritten Spiel in dem Wettbewerb gefeiert. Jens Lampe.
9: Das war ein hart erkämpfter, aber über weite Strecken überzeugender Sieg des SC Magdeburg. Von Anfang an die Elbestädter in Front Mitte der ersten Halbzeit mit 4 Toren, zur Halbzeit dann eine 19-17 Führung des SCM. Doch die hartnäckig kämpfenden Gastgeber forderten dem deutschen Meister alles ab. Erst Mitte der zweiten Halbzeit beim Stand von 28-23 war die Vorentscheidung gefallen. Am Ende dann der 35-30 Erfolg des SC Magdeburg. Mit dem dritten Sieg im dritten Gruppenspiel sind die Magdeburger jetzt alleinige Tabellenführer in ihrer Vorrundengruppe.
6: In einer Woche folgt schon das Rückspiel, dann in Magdeburg. 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
8: Und soweit der Sport mit Christina Schröder. Es ist ja derzeit Nobelpreiswoche. Gestern gab es die Preise für, Achtung, für die asymmetrische organische Synthese. Da weiß jeder, was gemeint ist, oder kurz gesagt für Chemie. Unser Thema gleich hier bei uns nach den Nachrichten.

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1: Um gleich 1.31 Uhr mit Wolfgang Berger. Die Spitzen von Union und SPD haben am Abend im Kanzleramt über die weitere Zusammenarbeit beraten. Es war das erste Mal seit der Sommerpause, dass sich der Koalitionsausschuss getroffen hat. Uwe Berndt aus Berlin berichtet, was bei den etwa vierstündigen Gesprächen herausgekommen ist.
2: Das wissen wir noch nicht im Detail. Es hieß am späten Abend nur, die Gespräche seien gut verlaufen, aber es hat niemand mehr eine Erklärung abgegeben. Das ist aber auch keine Überraschung, denn es hieß ja vorher schon, man wolle sich einfach mal in Ruhe Zeit nehmen für eine gründliche Aussprache. Bleibt es beim vereinbarten Reformkurs oder nicht? Nach den letzten beiden Landtagswahlen gab es immer mehr Kritik an den Plänen, hauptsächlich von der SPD. Also es ging gestern Abend nicht um die Details der Gesetze, sondern eher darum, sich zu vergewissern, dass man noch die gleichen Ziele hat. Und immerhin, das hörte man dann nach dem Treffen, in diesem Punkt sei man sich einig.
1: Frankreichs Regierungschef Le Cornu hat sich am Abend zu den landesweiten Protesten von Schülerinnen und Schülern geäußert. Er bezeichnete die Proteste als gerechtfertigt, machte aber keine konkreten Zugeständnisse. Aus Paris Caroline Düller.
3: Niemand kann den Ängsten der Jugendlichen gleichgültig gegenüberstehen, sagte Sébastien Le Cornu wörtlich. Wie eine konkrete politische Antwort auf die Proteste aussehen könnte, bleibt aber auch nach der Ansprache vage. Le Cornu verwies auf eine extra eingerichtete Online-Plattform der Regierung. Dort können Schüler Vorschläge und Forderungen festhalten. In Sachen mehr Geld für Bildung, eine der wesentlichen Forderungen sowohl der protestierenden Schüler als auch der Gewerkschaften, machte der Regierungschef dagegen keine Zugeständnisse.
1: Die US-Demokraten verklagen die Regierung von Präsident Trump wegen Werbespots auf Staatskosten. In ihrem Schriftsatz vor einem Bundesgericht in Washington bezeichnet die Partei die Werbung als rechtswidrige Propaganda. In den Werbefilmen werden Trump und seine Politik gelobt. Laut US-Medien haben sie bisher mehr als 12 Millionen Dollar Steuergeld gekostet. In knapp einem Monat sind in den USA Zwischenwahlen. In Brandenburg sind bei einem Verkehrsunfall 4 Mopedfahrer gestorben. Wie die Polizei Frankfurt-Oder mitteilte, stießen sie frontal mit einem Auto zusammen, das gerade andere Fahrzeuge überholen wollte. Das Auto erfasste demnach 3 Mopeds, auf denen insgesamt 4 Menschen saßen. Und das Wetter in Deutschland. Von Westen her teils kräftiger Regen, im Südosten meist trocken. Tiefstwerte 16 Grad am Oberrhein bis 6 Grad an der Oder. Tagsüber breitet sich Regen nach Osten aus, später von Nordwesten her wechselnd bewölkt mit Sonne, aber auch Schauern, Höchstwerte 12 bis 20 Grad. Am Freitag weiterhin wechselhaft, nur im Süden abseits der Alpen etwas Sonne, 10 bis 16 Grad. Am Sonnabend wechselnd bewölkt, teils etwas Sonne und Schauer bei 10 bis 17 Grad. Das waren die Nachrichten.
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4: Die A8 München Richtung Salzburg ist zwischen Bernau und Velden wegen Bauarbeiten bis 5 Uhr gesperrt. Dadurch staut es sich dort. Die A57 Krefeld Richtung Köln ist zwischen Krefeld Zentrum und Krefeld Oppum wegen Bauarbeiten bis 5 Uhr gesperrt. Dann die A100 Stadtring Berlin-Wedding Richtung Treptow. Die ist zwischen Jakob-Kaiser-Platz und Rudolf-Wisselbrücke wegen Bauarbeiten bis 5 Uhr gesperrt. Und dann noch die A111 Berlin-Stadt einwärts. Die ist zwischen Heckerdamm und Rudolf-Wisselbrücke wegen Bauarbeiten ebenfalls bis 5 Uhr gesperrt. Kommen Sie gut an.
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4: Mit Carsten Fick im Studio. Hallo. Der Nobelpreis für Chemie geht in diesem Jahr an 2 Chemiker aus Frankreich und Japan. Die Königlich Schwedische Akademie der Wissenschaften ehrt Henri Kagan und Kenzo Suwai für ihre Forschung zur asymmetrischen organischen Synthese. Was es damit auf sich hat, Wissenschaftsredakteur Leon Wager mit einem Erklärungsversuch.
5: Manches gibt es in 2 Ausführungen, links und rechts. Schuhe zum Beispiel. 2 Schuhe eines Paares sehen sich sehr ähnlich, sind aber doch nicht gleich. Das weiß jeder, der schon mal in der Hektik die Seiten vertauscht hat. Bei manchen Molekülen ist das genauso. Es gibt sie in einer links- und einer spiegelverkehrten Rechtsversion. Das kann, wie beim Anziehen der Schuhe, entscheidend sein, erklärt Heiner Linke vom Nobelkomitee. Ein bekanntes Beispiel ist das Molekül Carbon, bei dem die Rechtsversion nach Minze riecht und die Linksversion nach Kümmel. Aber auch bei Medikamenten ist das Prinzip relevant. Es gibt beispielsweise einen bestimmten Wirkstoff, bei dem die Linksversion gegen Husten hilft und die Rechtsversion Schmerzen lindern kann. Das Problem: Wenn links und rechts so sehr darüber entscheidet, ob und wie Medikamente wirken, dann sollten wir auch sicherstellen können, welche Version gebildet wird. Genau das war aber lange Zeit schwierig. Nicht nur bei Medikamenten, sondern auch bei der Entstehung von Leben hat dieses Links-Rechts-Prinzip eine besondere Rolle gespielt. Die Aminosäuren, also die Bausteine unserer Proteine, kommen nämlich in unserem Körper zum Beispiel ausschließlich in der Linksversion vor. Und das bedeutet, wir sind alle chiral, das haben wir gemeinsam. Chiral, das bedeutet, wenn es von etwas eine Links- und eine Rechtsversion gibt, eben wie bei unseren Schuhen. Wie von einem Molekül nur eine von beiden Versionen entstehen kann, das war für Chemiker lange ein Rätsel. Aber der Franzose Henri Cargan und der Japaner Kenzo Sohai haben eine Lösung gefunden und werden dafür mit dem Chemie-Nobelpreis ausgezeichnet. Den ersten entscheidenden Schritt machte Cargan. Er entdeckte 1986 einen Weg, chemische Reaktionen so zu beeinflussen, dass zum Beispiel mehr von der Rechtsversion eines Moleküls produziert wird. Sohai gelang es schließlich, was bisher nur in der Natur bei der Entstehung von Leben gelang – eine chemische Reaktion, bei der nur die eine gewünschte Variante des Moleküls erzeugt wurde und von der Spiegelbildversion gar nichts. Das nennt man Homochiralität. Der Nobelpreis für Chemie geht dieses Jahr also an zwei Forscher, deren Erkenntnisse essentiell sind für die Entwicklung und Herstellung neuer Medikamente und uns dabei helfen zu verstehen, wie Leben auf der Erde entstanden ist.
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4: Cyberkriminelle setzen zunehmend auf künstliche Intelligenz, um Unternehmen anzugreifen. Das macht Attacken schneller, gezielter und schwerer zu erkennen. Wie gut deutsche Firmen darauf eingestellt sind, das zeigt eine neue Studie. Eftimis Angeloidis hat sich die mal genauer angeschaut.
6: Ein Unbekannter fragt den Chatbot eines Online-Händlers scheinbar harmlos nach dem Stand seiner Bestellung. Doch in der Chatnachricht steckt ein versteckter Befehl, der die Schutzregeln aushebeln soll. Und plötzlich liefert die KI interne Daten, die für Fremde gar nicht bestimmt sind. Thomas Kaspers, Vizepräsident des Bundesamts für Sicherheit in der Informationstechnik, kurz BSI, warnt vor solchen Fällen.
7: Mit Prompt Injection bin ich in der Lage, an solche Informationen zu kommen und das Modell auszutricksen. Und dagegen muss man sich aktiv schützen.
6: Wie gut sich deutsche Unternehmen tatsächlich vor KI-Angriffen schützen, hat eine Studie des TÜV-Verbands und des BSI untersucht. Nur etwa jedes zehnte Unternehmen hat sich gezielt darauf eingestellt. Thomas Kaspers fordert deshalb eine intensivere Auseinandersetzung.
8: Dass bisher nur 10% der Unternehmen sich explizit davor schützen, ist definitiv eine alarmierende Zahl.
6: Dabei hat bereits jedes sechste Unternehmen in den vergangenen 12 Monaten einen Angriff oder Betrugsversuch registriert, bei dem KI eine Rolle gespielt haben könnte. Nachgewiesen ist das allerdings nur bei 4% aller Unternehmen. Bei den übrigen beruht es auf einem Verdacht. Meist handelte es sich um täuschend echt aussehende Nachrichten, sogenannte Phishing-Mails. Gefahr droht nicht nur von Kriminellen. Im Sommer brachen KI-Agenten von OpenAI bei einem internen Test aus ihrer abgeschotteten Umgebung aus und drangen in die Entwicklerplattform Hugging Face ein. Eine Warnung auch für Firmen ohne eigene KI-Agenten.
7: Ich muss immer damit rechnen, dass sich so ein KI-Agent auch in meine Systeme verirrt. Vielleicht auch nicht verirrt, sondern vielleicht auch sehr gezielt dort gelandet ist und dann dort seine Angriffswirkung entfaltet.
6: Thomas Kaspers beschwichtigt.
8: Wir stehen sicherlich nicht am Rande des Weltuntergangs. Dennoch verändert KI die ohnehin extrem angespannte Cybersicherheitslage.
6: Dafür gerüstet sind viele Firmen allerdings noch nicht. Fast 3 von 10 Unternehmen, die KI nutzen, haben keinerlei organisatorische Vorkehrungen getroffen. Dirk Steenkamp, der Präsident des TÜV-Verbands, beobachtet das Phänomen bei Kunden.
9: Die beginnen eigentlich erst dann, sich wirklich intensiv um das Thema KI-Schutz zu kümmern, wenn es Vorfälle gab. Also Vorfälle mit signifikantem Impact auf das Unternehmen.
6: Auf staatlicher Seite baut der Bund mit BSI und Bundesnetzagentur seit Ende August ein KI-Sicherheitsinstitut auf, das leistungsfähige Modelle selbst untersuchen soll. Mit solchen Modellen versuchen auch die TÜV-Prüfer weiter Schritt zu halten. Dirk Steenkamp sieht das als Herausforderung.
10: Es ist dann immer ein Kopf-an-Kopf-Rennen, wie sicher und zuverlässig wir in der Lage sind, eben die neuesten Modelle auch auf Schwachstellen hin zu überprüfen.
6: Beide Seiten raten den Unternehmen, sich jetzt mit dem Thema zu befassen. Ein freiwilliges TÜV-Zertifikat für KI-Systeme soll Ende des Jahres verfügbar sein.
11: 1.41 Uhr. In Mannheim gibt es zwei Flüsse und relativ viel Wasserfläche im Hafenbereich. Und da landen regelmäßig Gegenstände drin, die da gar nicht reingehören, wie zum Beispiel Fahrräder oder E-Scooter. Umweltschützer vom Mannheimer Umweltkollektiv treffen sich dort regelmäßig, um sie dann aus dem Wasser zu holen. Gestern waren wieder drei von ihnen unterwegs mit einem Stand-up-Paddleboard, und zwar auf dem Neckar. Und Janina Hecht war mit dabei.
12: Wir sind jetzt runter zum Neckar gegangen, unter die Kurpfalzbrücke. Der Uwe Franken ist jetzt in Shorts in den Neckar gegangen und hat schon relativ nah am Ufer den ersten E-Scooter aus dem Wasser gefischt. Ja, der sieht etwas schlammig aus und den ziehen die jetzt hier gerade an Land. Warum macht ihr das? Was ist daran so schlimm, wenn im Neckar ein paar E-Scooter rumliegen?
13: Ja, wenn der frisch reinfällt, ist erstmal nicht so schlimm, aber im Laufe der Jahre frisst sich dann die Korrosion durchs Gehäuse der Roller und dann liegen die Akkus frei und die ganzen giftigen Stoffe vom Akku geraten dann ins Wasser und schädigen die Fische, die drin leben, die Lebewesen, sind nicht gut für die Wasserqualität und gerade in den heutigen Zeiten der immer knapperer werdenden Wasserressourcen sollte man doch ein bisschen sorgsamer mit dem Wasser umgehen.
12: Der Uwe Franken, der taucht jetzt hier wirklich in Badehose mit Taucherbrille und Schnorchel im Neckar rum. Der niedrige Wasserstand hilft natürlich auch. Also der Neckar ist wirklich sehr, sehr niedrig vom Wasserpegel. Hier gibt es sogar eine richtige Insel. Er hat eben jetzt schon zwei E-Scooter entdeckt, hat den einen da auf die Insel gezogen und dann wurde der mit dem Stand-Up-Paddleboard an Land gebracht. So, jetzt wird hier das eine Fahrrad gerade an Land gehievt. Übrigens ist auch der Stadtraumservice dabei, also quasi die Mannheimer Müllabfuhr mit dem Wagen. Die ziehen jetzt gerade die ganzen Fahrräder und Fahrradteile und E-Scooter, die gefunden wurden, an Land. Und Musa Kocha, der hat jetzt hier gerade den Einkaufswagen hochgeschleppt und es ist alles ganz schön schwer, sagt er.
14: Ja, das war schon anstrengend, wegen die Steine halt, dass man nicht runterfällt und schwere Sachen hochzuschleppen. Ein paar Sachen waren nicht schwer, aber die Einkaufswagen, Roller, E-Roller war sehr schwer. Fahrer, die ging's, ja.
12: Ja, also die haben ja echt einiges jetzt an Land gebracht. Die Ausbeute ist doch beachtlich. Also hier liegen mehrere Fahrräder, ein Laptop, ein Tisch, Fahrradschlösser, eine Baustellenlampe. Also da ist echt einiges zusammengekommen.
13: Fahrräder finde ich schon extrem viel und E-Scooter drei Stück unter einer Brücke. Mal gucken, was uns an unter der nächsten Brücke dann erwartet.
12: Und jetzt geht's weiter und dann später in den Verbindungskanal im Mannheimer Stadtteil Jungbusch.
11: Janina Hecht berichtete vom Neckar.
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11: Russland hat die Ukraine in den vergangenen 36 Stunden wieder massiv mit Drohnen und Raketen angegriffen, und zwar landesweit. Mindestens 21 Menschen wurden getötet, so die aktuellen Meldungen dazu. Etwa 60 weitere seien in der Hauptstadt Kiew und in weiteren Regionen verletzt worden. Das teilten die Behörden am Mittwoch mit. Unter den Toten seien auch 4 Kinder.
15: Explosionen erschüttern Kiew in der Nacht. Unter anderem ein Lagerhaus wird getroffen. Nicht nur die Hauptstadt greift Russland stundenlang an. Landesweit melden die ukrainischen Luftstreitkräfte 130 Drohnen, 48 Lenkraketen und mehrere ballistische Raketen. In der Stadt Kremenchuk wurde dabei ein Komplex mit mehrstöckigen Wohnhäusern und mehrere Einfamilienhäuser getroffen. Es handele sich um die massivste Beschädigung von Wohninfrastruktur der Stadt seit Beginn der russischen Großinvasion, teilte der Bürgermeister von Kremenchuk in seinem Telegram-Kanal mit. Eine Anwohnerin schildert dem Online-Portal Telegraph Kremenchuk, wie sie den Angriff erlebt hat.
16: Ich lag im Schlafzimmer und schlief, als ich die Fenster bersten hörte. Zum Glück hatte ich mich mit dem Gesicht zur Wand gedreht. Ein großer Glassplitter fiel direkt aufs Bett und ich habe mir die Splitter vom Kopf gewischt. Aber ich lebe.
15: Die Behörden meldeten in mehreren Städten Tote und Verletzte, etwa in der nördlichen Region Tscherniew, nachdem auch dort ein mehrstöckiges Wohnhaus getroffen wurde. Unter den Verletzten sind nach den Behördenangaben auch Kinder. Gestern Abend hatte der ukrainische Präsident Volodymyr Zelensky die Bevölkerung vor einem bevorstehenden Angriff in einer Videobotschaft gewarnt.
16: Ich bitte Sie eindringlich, auf Ihre Sicherheit zu achten. Bitte reagieren Sie auf den Luftalarm und die Warnungen vor Raketen. Die ukrainischen Behörden und unsere Luftwaffe sind bereit, im Rahmen unserer verfügbaren Verteidigungsmittel zu reagieren. Doch Drohnen und Raketen abzuschießen sei nur in einigen Fällen gelungen, teilte Selenskyj am Morgen nach dem Angriff mit. Ballistische Raketen stellten momentan die größte Herausforderung für die ukrainische Verteidigung dar. Amerikanische Patriot-Abwehrraketen würden dringend benötigt, um russische Raketen abzuschießen.
11: Nils Buhler aus Kiew über die massiven russischen Angriffe auf die Ukraine. 1.46 Uhr. Vor 30 Jahren, am 7. Oktober 1996, da ging der amerikanische Nachrichtensender Fox News auf Sendung. Medienmogul Rupert Murdoch wollte damit ein rechtskonservatives Gegengewicht zu den eher linksliberalen Mainstream-Sendern schaffen. Innerhalb weniger Jahre stieg Fox News zum Markt- und Meinungsführer in den USA auf und die beiden Wahlsiege von Donald Trump, die wären ohne Fox News wohl kaum denkbar gewesen. Aus New York berichtet Martin Ganselmeier.
17: Guten Morgen und willkommen zum Fox News Kanal. Mit diesen unspektakulären Worten des Morgenmoderators begann am 7. Oktober 1996 die neue Ära im US-Fernsehen.
18: Welcome to Fox News Channel.
17: Noch war die Zuschauergemeinde überschaubar. Viele waren damals skeptisch, ob ein rechtskonservativer Nachrichtensender überhaupt die ersten Jahre überstehen könnte. Von Anfang an dabei war Sean Hannity, heute das Aushängeschild des Senders, seit vielen Jahren Moderator in der besten Sendezeit am Abend und enger Vertrauter von US-Präsident Donald Trump. So wie Hannity kamen viele der Moderatoren von politischen Talkradios. Denn das Vorbild für Fox News war der erstaunliche Erfolg des rechtskonservativen Radiomoderators Rush Limbaugh. So wie Limbaugh in den frühen 90er Jahren über Feminazis und Umweltpsychos lästerte, so wettert Sean Hannity heute über demokratische Politikerinnen wie Hillary Clinton, die sich, so Hannity wörtlich, jetzt vor dem Altar der Sozialisten und Kommunisten verbeugt, die nun ihre Partei beherrschen.
19: Now Hillary Clinton back in the news. She is now bowing at the altar of the socialist communists that now dominate her party.
17: Was kaum jemand für möglich hielt, innerhalb von nur 6 Jahren überholte Fox News den etablierten Nachrichtensender CNN, der sich seit 1980 um eine ausgewogene und faire Berichterstattung bemühte. Heute erreicht Fox News täglich bis zu 4 Millionen Zuschauer, 4-mal so viele wie CNN und mehr als alle anderen Nachrichtensender zusammen. Das Erfolgsrezept von Fox News hat Rees Peck intensiv erforscht. Der Politikwissenschaftler an der City University in New York sagt, es sind nicht nur die konservativen Themen oder die Polemik gegenüber Linken.
20: It was a voice that was not highbrow.
17: Es ist die Ansprache bei Fox News, die nicht von oben daherkommt. Eben nicht diese bis dahin dominierende Moderatorenhaltung. Ein großer Teil der US-Bürger kann mit dieser professionellen, aber roboterhaften Moderation nichts anfangen. Sie wollten eine andere Ansprache. Reden wie Menschen ohne Uni-Abschluss, klare Kante statt ausgewogener Berichterstattung, Polemik statt politischer Korrektheit. Damit stieg Fox News nicht nur zum Marktführer auf, sagt Politikwissenschaftler Rees Peck, sondern auch zum Meinungsführer. Fox News hatte nicht bloß Zuschauer wie die Mainstream-Sender. Fox News gelang es, eine begeisterte Fangemeinde an sich zu binden. Damit hat Fox News nicht nur die US-Medienlandschaft radikal verändert, sondern auch die Politik in den USA. Einen solch meinungsstarken, parteiischen Journalismus gab es vorher nicht. Ein Erfolgsrezept, das Schule machte. Der Nachrichtensender MSNBC, der seit einem Jahr MS Now heißt, wurde zu einem linksprogressiven Nachrichtensender und überholte ebenfalls CNN. Eine Medienentwicklung, die zur Polarisierung der US-Gesellschaft beitrug, sagt Rees Peck. Alle kopieren jetzt das Rezept, Linke wie Rechte. Und so kommt es zur Hyperpolitisierung des Journalismus. Es geht nicht mehr um Wahrheit oder Fakten, sondern darum, welches Team gewinnt. Ohne Fox News wäre Donald Trump nicht 2-mal zum Präsidenten gewählt worden, ist der Politikwissenschaftler überzeugt. Trump schaut Fox News, richtet seine Politik nach Fox News aus und hat

0: zu weit. Und kürzlich zeigte sich der Sender solidarisch mit CNN und Politico, nachdem Trump deren Korrespondentinnen den Zutritt zum Weißen Haus entzogen hatte. Auch der unpopuläre Krieg gegen Iran stieß nicht bei allen Fox News Moderatoren auf Zustimmung, hatte Trump im Wahlkampf doch versprochen, keine Kriege im Ausland mehr. Vielleicht hat Fox News den Höhepunkt seiner Wirkkraft überschritten, meint Politikwissenschaftler Rhys Peck. Das Durchschnittsalter der Zuschauer beträgt 70 Jahre. Jüngere Konservative hören eher auf Bro-Podcaster wie Joe Rogan oder Sean Ryan. Fox News weiß, dass das Geschäftsmodell für Kabelsender rückläufig ist. Hinzu kommt das Altern der Zuschauer. Die Fangemeinde könnte allmählich wegsterben. Doch solche Abgesänge auf Fox News gibt es seit 10 Jahren. Im vergangenen Jahr erwirtschaftete der Sender noch immer einen Nettogewinn von knapp 1,7 Milliarden Dollar. Im Medienimperium von Rupert Murdoch ist Fox News nach wie vor ein Goldesel.
1: Fox News vor 30 Jahren das erste Mal auf Sendung. Martin Ganselmeier war das aus New York.
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1: Die amerikanische Schauspielerin Eve Marie Saint ist gestorben im hohen Alter von 102 Jahren. Eve Marie Saint war besonders in den 50er und 60er Jahren eine vielgefragte Schauspielerin. Und mit ihr stirbt wohl eine der letzten Vertreterinnen des klassischen Hollywood-Kinos, Oke Bandixen, mit einem Nachruf.
3: Unvergesslich. Cary Grant klettert über die steinernen Gesichter der US-Präsidenten am Mount Rushmore auf der Flucht. An seiner Seite Eva Marie Saint als undurchschaubare blonde Agentin. Eva Marie Saint war elegant und cool in ihrer Rolle im Hitchcock-Film Der unsichtbare Dritte 1959. Einer ihrer bekanntesten Filme und ihrer liebsten Erinnerungen. Alfred Hitchcock, der andere Schauspielerinnen durchaus schlecht behandelt hatte, war ihr gegenüber stets ein Gentleman und großartiger Regisseur gewesen.
4: He was such a wonderful director, gentleman, funny, courteous.
5: Shouldn't everybody care about everybody else?
6: Oh, what a fruitcake you are.
3: Eva Marie Saint war schon vorher ein Star. 1954 an der Seite von Marlon Brando hatte sie in Elia Kazans Drama Die Faust im Nacken gespielt und dafür einen Oscar gewonnen. Hochschwanger nahm sie die Auszeichnung entgegen.
7: I may have a baby right here.
3: Vielleicht ein fast symbolischer Auftritt, denn Eva Marie Saint, die aus New Jersey stammte und 1951 den Regisseur und Produzenten Jeffrey Hayden geheiratet hatte, wollte trotz ihrer Karriere nicht auf eine Familie verzichten und bekam 2 Kinder. Sie drehte einen Film im Jahr zu der Zeit, auch wenn ihr Agent davon abriet, so wirst du nie ein Superstar. Dann eben nicht. Ihre Antwort.
4: I had an agent once who wanted me to do many more movies. And I said, I can't. I can only do one a year, if that. I have children, little children. And he said, well, I guess you won't be a superstar. And I said, well, I guess not.
3: Dabei drehte sie dennoch bedeutende und erfolgreiche Filme. Exodus an der Seite von Paul Newman.
8: With Paul Newman as Ari Ben-Kanan. Eva Marie Saint as Kitty Fremont.
3: Das Drogendrama Giftiger Schnee von Fred Zinnemann oder Das Land des Regenbaums neben Elizabeth Taylor und Montgomery Clift. Sie überzeugte ebenso in Agentenfilmen wie in Komödien und Western und spielte mit Richard Burton, James Garner und Gregory Peck.
9: I'm making a list of terrific leading men and I've had some wonderful ones. It just happens that the career has gone that way.
3: Eva Marie Saint stellte ihre Familie zwischendurch in den Mittelpunkt. Die New Hollywood-Bewegung hatte kaum Interesse an ihrer klassischen Schönheit der goldenen Ära. Sie spielte fürs Fernsehen und wurde 5-mal für den Emmy nominiert. Einmal hat sie ihn gewonnen.
4: The universe is a big place. And you don't know who's out there. And even if you are the last, you're not alone.
3: Bis ins hohe Alter drehte sie, dann auch wieder für Kinofilme. In Superman Returns oder für Wim Wenders in Don't Come Knocking als die Mutter von Sam Shepard.
4: What kind of trouble are you in, Howard?
10: Trouble.
3: Warum sie so lange gearbeitet hatte? Cary Grant hatte ihr den Rat gegeben, sagte sie in einem Interview, niemals aufhören. Und bestimmt galt auch, was sie zu ihm in einem Dialog von Der unsichtbare Dritte sagte. Glück gehört dazu.
11: How does a girl like you get to be a girl like you?
12: Lucky, I guess.
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0: Wie geht es weiter mit der CDU nach den zuletzt schlechten Wahlergebnissen? Bundeskanzler Merz hat vor kurzem gesagt, seine Partei sei nur noch in Teilen eine klassische Volkspartei. In der medialen Berichterstattung war schon der Begriff Volkspartei-Ruinen zu hören. Wir beleuchten, wie verschiedene Medien die Lage der CDU einschätzen, auch vor dem Hintergrund, dass im Landtag von Sachsen-Anhalt ein AfD-Politiker zum Präsidenten gewählt wurde. Denn dabei steht der Verdacht im Raum, dass er auch Stimmen von CDU-Politikern erhalten hat. Dazu der Bundeskanzler Friedrich Merz.
1: Wer seine Stimme der AfD gibt, der spielt das Spiel der Extremisten und er zerstört Glaubwürdigkeit. Mit den Werten meiner Partei, der CDU, verträgt sich das jedenfalls nicht.
0: Der Bundeskanzler Friedrich Merz. Als Gastkommentatorin ist heute die freie Autorin Wiebke Hollersen dabei und sie kommentiert die zurückliegenden Wochen der CDU folgendermaßen.
2: Es gibt Situationen im Leben, in denen man sich mit einem Satz tröstet. Jetzt kann es immerhin nicht mehr schlimmer kommen. Vielleicht haben sich das in der CDU auch gedacht vor 2,5 Wochen. Der eigene Kanzler Friedrich Merz war in Umfragen so unbeliebt wie noch nie ein Kanzler vor ihm. Die Wahl in Sachsen-Anhalt krachend verloren. In Mecklenburg-Vorpommern war man sogar aus dem Landtag geflogen. Aber in solchen Krisen kann man sich zusammenraufen, einander in die Augen schauen, sich klar machen, warum man noch an die eigene Mannschaft glaubt, wofür man stehen will, sich eingestehen, wie tief man gefallen ist und sich gemeinsam wieder hocharbeiten. Doch davon ist bei der Union bisher gar nichts zu spüren, im Gegenteil. In Sachsen-Anhalt haben Abgeordnete der CDU womöglich 2 AfD-Politiker mit an die Spitze des Landtags gewählt, allen Brandmauerbeschlüssen ihrer Partei zum Trotz, aber im Geheimen, also so, dass man es ihnen letztlich nicht nachweisen kann. Andere Unionspolitiker haben sich entschieden, sich gerade jetzt noch härter als bisher am Koalitionspartner im Bund, der SPD, abzuarbeiten, anstatt sich mit der eigenen Krise zu befassen und aus ihr zu lernen, obwohl das so dringend nötig wäre. Es kann jetzt nicht mehr schlimmer kommen, das ist ein tröstlicher Satz. Aber leider stellt man oft im Leben fest, dass er nicht stimmt.
0: Soweit die freie Autorin Wiebke Hollersen. Im Kommentar der Süddeutschen Zeitung aus München heißt es, die CDU habe ein viel größeres Problem als gedacht.
3: Niemand kann mehr sicher sagen, ob die CDU sich der AfD auf deren Weg in die Magdeburger Staatskanzlei entgegenstellen oder ihr doch heimlich die Tür öffnen möchte. Was man dagegen sicher sagen kann, die CDU-Fraktion ist nicht nur gespalten, sie kollabiert gerade. Für den AfD-Spitzenkandidaten Ulrich Siegmund bildet all das eine hervorragende Ausgangsbasis für die Ministerpräsidentenwahl, die er Mitte Dezember plant. Gelingt der CDU vorher auf ihrem Landesparteitag kein personeller und inhaltlicher Neuanfang, dann kann sich die AfD von einem ihrer größten Ziele verabschieden, nämlich die CDU zu zerstören. Das übernimmt die dann schon selbst.
0: Und nach Meinung der Frankfurter Rundschau weiß Friedrich Merz um seinen Autoritätsverlust in den vergangenen Monaten.
3: Doch Sachsen-Anhalt ist auch sein Problem und das wird nicht von allein vergehen. Im Gegenteil, im Dezember wird sich der AfD-Sieger Ulrich Siegmund zur Wahl als Ministerpräsident stellen. Ein paar Stimmen von der CDU wird es wohl auch für ihn geben. Schlimmer noch, der mehr als angeschlagene Fraktionsvorsitzende Sven Schulze schließt nicht mehr aus, dass man auch Anträge der AfD unterstützen könnte. Das Wort Brandmauer mag man in der Gesamtpartei schon gar nicht mehr in den Mund nehmen. Genauso schaufelt sich die CDU ihr Grab als Volkspartei.
0: Und das waren unsere Standpunkte, zusammengestellt heute von Pascal Küpper. In einer Minute hier bei uns die Nachrichten und dann bringt sie Nikolai Russ gut informiert in den neuen Tag. Mein Name ist Carsten Feek, ich wünsche eine angenehme Nacht.

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1: Um 2 Uhr mit Thomas Haag. Guten Morgen. Die Spitzen von Union und SPD haben ihre Beratungen im Koalitionsausschuss am späten Abend beendet. Über die Ergebnisse soll erst heute früh unterrichtet werden, voraussichtlich schriftlich. Hauptstadtkorrespondent Uwe Berndt.
2: Bundeskanzler Merz hatte zuvor auf einer Veranstaltung in Berlin gesagt, er erwarte von dem Treffen ein Bekenntnis zum Reformkurs der Bundesregierung. Er gehe davon aus, dass der Koalitionsvertrag und das Reformpaket unverändert die Geschäftsgrundlage für die Arbeit der